0: Haus war wirklich am Ende der Mann, werden wir jetzt von hören. Und dann ist er zu einer Pilgerreise aufgebrochen auf dem Jakobsweg und das hat einiges verändert. Das erzählst du in deinem Buch, was hier liegt, Alles auf Anfang. Und wir nähern uns deiner Geschichte mal ein bisschen, Thilo. Firmen- und Privatinsolvenz vor einigen Jahren, was passiert?
1: Ja, wir hatten 6 Jahre, 7 Jahre eine Firma, die teilweise sehr energieintensiv war. Die Energiepreise wissen wir, die haben sich sind einfach zu dieser Zeit oder in dieser Phase haben sich fast verdoppelt. Und dann kamen einfach Fehlentscheidungen, auch eigene Fehlentscheidungen, Dinge, die man nicht richtig gemacht hat. Und ich kann mich noch sehr gut an den Tag erinnern, als meine Frau und ich wir aufs Amtsgericht gefahren sind. Hat nur 5 Minuten gedauert, dann haben wir den Antrag abgegeben und dann saßen wir in unserem Auto und haben einfach nur noch geweint, weil wir wussten, jetzt haben wir das ganze Thema besiegelt. Und dann kamen eigentlich auch erst die richtigen Probleme. Ja.
0: Okay, das heißt 5 Minuten, in denen so ein ganzes Leben, was man sich aufgebaut hat, einfach wie ein Kartenhaus zusammenbricht. Mhm. Einmal geweint, aber dann gingen ja die Probleme erst los. Dann musstet ihr euch dem stellen, dieser ganzen
1: Richtig.
0: Sache. Erzähl uns mal von dieser Zeit, was da so passiert ist.
1: Also das fängt natürlich an, in die Arbeit zu fahren und den 20, 25 Angestellten zu sagen, liebe Leute, ab sofort wird jemand anders hier zuständig sein. Wir haben heute Morgen die Insolvenz angemeldet und da gehen natürlich Filme ab. Das ist unglaublich. Ich habe die Firma wurde dann 3 Monate später veräußert. Ich habe mich in der Zeit aus dem Staub gemacht, weil ich habe das nicht mehr verkraftet. Ich bin dann, das war eine USA-Reise und nach 10 Tagen wiedergekommen. Und dann bin ich morgens aufgewacht und ich habe gedacht, okay, jetzt gibt es eigentlich nichts mehr zu tun. Du kannst auch liegen bleiben. Und dann lag ich, glaube ich, 2 Monate im Bett und habe nichts mehr getan.
0: Hört sich nach einer handfesten Depression an eigentlich, oder?
1: Ja. Knallhart.
0: und ich stelle mir vor, da kommt eine Rechnung nach der anderen, weil am Ende seid ihr ja sogar in die Privatinsolvenz gegangen.
1: Ne? Ja, ganz genau. Also es war natürlich zeitversetzt. So 1,5 Jahre später okay. kam die Privatinsolvenz. Es war auch spannend. Ich machte immer Witze drüber, aber das war wirklich so. Ich kannte den Eintreiber, der da immer kommt und die schönen gelben Briefe bringt. Wir haben uns mit dem Vornamen angesprochen mittlerweile, weil der bald täglich bei uns zu Gast war und haben noch zusammen einen Kaffee getrunken und ja.
0: Hört sich jetzt witzig an, war aber damals witzig, wahrscheinlich
1: aber
0: nicht mal ansatzweise lustig.
1: Ja. Nein, ja. Natürlich nicht. Also mit Abstand geht es, aber in dem Moment war das natürlich dramatisch. Ja.
0: Was würdest du sagen, was war so der Tiefpunkt? Für dich emotional?
1: Der tiefste Punkt, würde ich sagen, war, nachdem ich persönlich eine Reha-Phase mir angedacht habe, die auch durchgezogen habe, ich gemerkt habe, da kommen noch viel, viel mehr Themen, die ich eigentlich gar nicht auf dem Schirm hatte, wie jetzt unsere Ehe, Familie, Freunde. Also auf einmal kamen noch ganz andere Themen hoch. Und wir wollten dann umziehen in das SOS Kinderdorf. Meine Frau ist Kinderdorfmutter und die ist dann auch umgezogen. Ich saß dort auf unserem neuen Ehebett, habe so ins Fenster rausgeschaut und zum ersten Mal eine Panikattacke bekommen. Die war so intensiv, dass ich gesagt habe, ich werde nie im Leben hier einziehen. Das kann ich nicht. Und dann bin ich wieder zurück in unser altes Zuhause gefahren und habe dort ein Dreivierteljahr alleine gelebt.
0: Das heißt, also nach Firma weg, persönlich pleite, stand jetzt auch noch die Ehe auf dem Spiel.
1: Und es gab immer wieder Kontakt, auch mit meiner Frau und so. Aber ich habe gesagt, also ich weiß nicht, in welche Richtung soll das gehen, wo ist der Ausweg. Ja. Und ich hatte dann, es war dann irgendwann angedacht, dass ich eine Weiterbildung mache. Habe ich mit dem Arbeitsamt so eine tolle Sachbearbeiterin gehabt, die mit mir gearbeitet hat. Und es war dann klar, so in 4, 5 Monaten starten wir. Und ich habe sie dann auch explizit gefragt, wann müssen Sie mich das nächste Mal sehen? Und dann haben wir einen Termin ausgemacht und sie hat gesagt, ich will gar nicht mehr wissen. An diesem Tag kommen Sie zu mir. Und dann hatte ich 4 Monate Zeit und habe gesagt, so, und jetzt hau ich ab. Und dann habe ich meine Sachen gepackt. 3 Wochen später bin ich in den Zug gesessen, nach Brüssel gefahren und dann mit dem Flieger nach Südfrankreich in die Pyrenäen und habe dort meinen Jakobsweg angefangen.
0: Hast du das mit deiner Frau abgesprochen?
1: Nee, natürlich nicht.
0: Hast du einfach gemacht?
1: Sie hat mich am Abend davor noch verabschiedet und hat gesagt,

0: zufallen. Und da muss man wissen, ich habe 30 Jahre ehrenamtlich Jugendarbeit gemacht in der Kirche. Und ich hatte so eine Wut in diesem Moment. Und dann habe ich die Bibel genommen, habe sie aus dem Bett an die Wand geworfen und Licht ausgemacht und bin eingeschlafen. Und ich habe dann realisiert, später auf dem Weg eigentlich erst, dass es eine ganz, ganz große Diskrepanz war zwischen dieser Beziehung zu Gott und zwischen dem, was ich mit meiner Leistung erbracht habe, in dem, was ich getan habe. Mhm. Ja.
1: Jetzt sagt man ja so gerne, da hilft nur noch beten, wenn es hart auf hart kommt. Bist du auf die Idee mal gekommen?
0: Ich habe ganz tolle Gebetszeiten gehabt, aber ich habe gedacht, ich komme nicht mehr an. Das war wie eine Decke und für mich kam kein Gebet mehr oben an.
1: Und jetzt dieses einfach losfahren, Jakobsweg, war das ein Gedanke, den du schon lange hattest? Hast du das schon länger geplant? Jakobsweg ist was für mich oder war das so eine Kurzschlusshandlung? Ich fahre jetzt los und mache jetzt Jakobsweg.
0: Also es war schon, ich habe mich mit diesen Themen immer mal wieder befasst. Ich bin Outdoor unterwegs, habe viel in der Natur immer gemacht und das fand ich immer spannend mal zu machen. Aber wer hat schon 6, 8 Wochen Zeit, einfach mal rauszugehen? Und von daher war es nie Thema. Und als es diesen Freiraum gab, dann habe ich gesagt, okay, jetzt ist deine Chance, jetzt machst du das.
1: Anderer Plan, also ganz schön lange vorher, das hast du dann wahrscheinlich nicht gemacht.
0: Nee, ich hatte 3 Wochen Zeit. Ich weiß, ich bin vom Arbeitsamt zurück, habe bei Amazon die restlichen Dinge bestellt und 2 Wochen später war ich weg.
1: Jetzt sitzen hier 2 Frauen, würde mich interessieren, wenn euer Mann sagen würde, hier, ich bin dann mal weg, Schatz. Wie fändet ihr das?
2: Nicht schön.
3: Sehr sonderbar.
1: Ja. Wie fand es deine Frau?
0: Nein, also es ist total verrückt, wenn ich an das Buch denke. Ja. Die erste Frage von den Menschen, die es lesen, sagen, ich würde gerne die Frau hören. Was sagt diese Frau da dazu?
1: Ja, das denkt man jeder.
0: Ja, natürlich, das war völlig skurril. Und die hat ganz, ganz schlimme Dinge durchgemacht in dieser Zeit. Ja. Absolut.
1: Und trotzdem, am Ende, wenn man das Buch bis zum Ende liest, scheint es doch die richtige Entscheidung gewesen zu sein, obwohl es erstmal eine ein bisschen merkwürdige Entscheidung war, einfach abzuhauen. Sind da Dinge passiert, die auch was verändert haben bei dir? Und das sollten wir uns mal ein bisschen näher angucken. Du erzählst davon, dass du Steine auch mitgenommen hast. Ich meine, normalerweise, ich habe mich gerade noch mit jemand unterhalten, der auch auf den Jakobsweg geht. Und da geht es dann immer darum, was kann ich noch einsparen? Noch einen Waschlappen weniger und so, damit das Gepäck... Und du nimmst Steine mit?
0: Jeder Pilger nimmt einen Stein mit. Wenn es ein Pilger,
1: ein richtiger Pilger ist. Okay.
0: Also, es gibt einen ganz besonderen Moment auf dem Jakobsweg und das ist das Cruz de Ferro. Das ist ein Ort, an dem die Pilger einen Stein ablegen als Symbol, dass sie das, was sie bisher einfach in ihrem Leben mitgetragen haben, dass sie das dort ablegen und auch dort belassen am Kreuz. Wunderschöne Symbolik, ganz toll. Ich hatte da mehrere von, weil es ging einmal so um mein altes Leben, das war so ein schwarzer Stein, dann hatte ich so einen kleinen Baustein, der symbolisierte so ein bisschen meine Berufung und das wollte ich alles ablegen. Ich wollte es nimmer mitnehmen und einfach warten, dass was Neues kommt. Und dieser Morgen, ich war da ganz alleine an diesem Morgen und der war natürlich sehr tränenbehaftet an dem Morgen, weil ich habe einfach zu Gott geschrien, habe gesagt, ich will das nicht mehr, dieses alte Leben. Ich will, dass du mir wirklich was Neues gibst. Und es war natürlich auch ein Prozess auf dem Weg und dann ist die Sonne aufgegangen und ich bin dann irgendwann weitergelaufen und auf einmal hat sich in mir eine Freude und so ein Frieden ausgebreitet. Ich hab nicht gewusst, wo das herkommt. Ich war auf einmal so glücklich und dann hörte ich immer dieses nur ich und du, ich und du, ich und du, ich und du. Ich habe gedacht, Gott, was soll das? Und erst später habe ich dann verstanden, es geht Gott einfach nur um diese Beziehung zwischen dir und mir. Das ist mir wichtig. Was du leistest, völlig egal, das interessiert mich nicht. Du und ich, du und ich. Und als ich das so richtig verinnerlicht habe, bin den Berg runtergetanzt. Das war wirklich unglaublich. Und seitdem hat sich gravierend was verändert, ja.
1: würdest du wirklich sagen, das war so der Punkt,

0: an dem sich was gedreht hat an deinem Leben? Oder war das so eine Momentaufnahme, wo du auch am anderen Tag wieder, weißt du, wie so verkatert wacht man auf? Das war jetzt so ein schöner Höhepunkt, aber irgendwie geht es ja jetzt normale Leben weiter.
1: Ja, nee, es gab viele Momente. Man läuft ja 6 Wochen, also so lange war ich unterwegs. Da gab es jeden Tag irgendwelche besondere Geschichten. Aber ich würde schon sagen, dass es ein Schlüsselmoment war auf der Reise. Mit dem, dass natürlich man viele Geschichten von anderen Mitpilgern mitbekommt und so erfährt, was tragen die anderen so mit und dann so in die Selbstreflexion geht. Aber dieser Moment war schon sehr entscheidend für mich und ist es bis heute. Ja.
0: Was würdest du sagen, hast du über dich selbst gelernt beim Pilgern?
1: Das Wichtigste, was ich gelernt habe, würde ich sagen, beim Pilgern ist, dass ich ganz langsam unterwegs sein kann, dass es immer Menschen in meinem Umfeld auf meinem Weg gibt, die zuhören, denen ich zuhören kann und dass die Zeit einfach ganz, ganz viel heilt. Und das habe ich erlebt, auch durch ganz, ganz viele Mitpilger. Ich weiß nicht, wie oft ich meine Geschichte dort erzählt habe. Das geht dann immer schnell bei den Pilgern. Aber ich hatte das einfach, ich fand es unheimlich inspirierend, so den Weg zu gehen und zu schauen, immer Schritt für Schritt, was passiert. Man ist irgendwie bei sich, wenn man zu Fuß geht. Anders, wie wenn ich jetzt in einem Flugzeug sitze und einfach wohin fliege.
0: Hattest du mal Kontakt zu deiner Frau in der Zeit?
1: Ja, angeregt durch eine Mitpilgerin. Das war ganz, ganz spannend. Und diese Frau die hat so ein bisschen auch den Finger in die Wunde gelegt. Und wir hatten dann immer wieder Kontakt, wir haben geschrieben, der Kontakt wurde ja auch immer besser. Und das Endresultat war eigentlich, dass wir nach hinten, also bin mit 2 Mitpilgern am Schluss so gelaufen, wo wir immer gemeinsam unterwegs waren. Und wir haben dann unsere Etappen schon so langsam gemacht, dass wir zur richtigen Zeit ankommen, weil meine Frau war dann in Santiago und hat uns empfangen.
0: Oh, das muss aber auch ein besonderer Moment gewesen sein, oder?
1: Der war sehr besonders, ja.
0: Wie war das, als ihr euch da wieder begegnet seid?
1: Also es war ja, das eine ist 6 Wochen nicht gesehen, das andere ist aber vieles erlebt in dieser Zeit und vieles aufgearbeitet in dieser Zeit. Und das hat eben ganz, ganz viel bewirkt, dass es, also ja, wir sind vor der Kathedrale gestanden, haben nur geweint, ja.
0: Das Buch, was du geschrieben hast, heißt Alles auf Anfang. Da ist der Neustart schon drin. Was ist denn neu in deinem Leben jetzt, wenn du so zurückguckst?
1: Alles ist neu. Wenn ich überlege, welche Säulen meines Lebens zusammengefallen sind, dann bin ich heute dankbar, dass ich alle wieder neu aufbauen durfte. Also von der finanziellen Existenz, alles, was uns geht's nie so, nie, uns ging es nie davor so gut wie heute. Wir lieben es, im SOS Kinderdorf zu leben, zu wohnen, zu arbeiten, ganz, ganz vielen Menschen einfach eine Hilfe dort zu sein. Und uns als Ehepaar geht es auch gut.
0: Und trotzdem stelle ich mir vor, als du dann damals wiedergekommen bist, von diesen 6 Wochen waren es, Pilgern, man ist doch dann schon wieder mit der Realität konfrontiert, ne? Also die Schulden waren doch immer noch da und die Probleme, die du hattest. Konntest du da dann anders mit umgehen oder hat dich dann doch erstmal die Realität wieder eingeholt?
1: Also ich glaube, ein ganz wesentlicher Punkt war, dass ich sofort was verändert habe. Und das war aber gar nicht geplant, als ich am Flughafen abgeholt wurde. Mit meiner Frau zusammen hat mein Vater uns abgeholt, unsere 2 Söhne waren mit dabei. Und wir sind dann vom Flughafen heimgefahren, Richtung SOS Kinderdorf zuerst, das lag auf dem Weg. Und habe dort alles ausgeladen. Die Kinder haben ja natürlich bei meiner Frau gelebt. Und ich habe meinen Rucksack rausgestellt. Und irgendjemand, ich weiß es nicht, wer es war, hat die Türklappe zugemacht. Und in dem Moment hat mein Vater nur noch Gas gegeben. Vermutlich einfach die Flucht, dass der nicht noch einsteigt. Jetzt ist er einfach weggefahren. Und so stand ich im Kinderdorf. Und dann bin ich an diesem Abend dort eingezogen. Und seitdem leben wir dort.
0: Wow. Das, was du mir vorhin so erzählt hast über diesen fehlenden Lebensmut, der schon richtige Depressionen zur Folge hatte, hast du damit heute manchmal noch zu kämpfen oder ist das eine Episode, die vorbei ist?
1: Es gibt Momente, die

0: Eltern, ja, würde ich schon sagen. Das spielt oft die Jahreszeit eine Rolle. Bestimmte Momente, die man die solche Dinge in Erinnerung rufen, weil man irgendwas sieht, was liest oder so. Aber im Großen und Ganzen, muss ich sagen, geht es mir heute wirklich gut. Und ich kann mein Leben genießen, wir können unser Leben genießen und tun das auch. Ja, absolut.
1: Es ist immer schwierig, so allgemeine Ratschläge zu geben, aber so aus deiner Erfahrung, für Leute, die in einer ähnlichen Situation stehen, die sagen so, irgendwie bin ich so vor die Wand gefahren, es geht irgendwie gar nichts mehr. Was im Rückblick war für dich wichtig oder was ist so ein zentraler Punkt, der dir im Rückblick jetzt geholfen hat?
0: Also was mir geholfen hat, waren Menschen in meinem Umfeld, die nicht auf mich gehört haben in dem Moment. Weil ich habe gesagt, lasst mich in Ruhe, ich will meine Ruhe, ich will meine Ruhe. Und ich habe die Menschen weggeschoben. Und dann gab es Menschen in meinem Umfeld, das waren nicht viele, 2, 3, die gesagt haben, nee, das, auf dich hören wir nicht. Wir kommen trotzdem. Und ich weiß, ich habe einmal abends, da war es ganz, ganz schlimm in der Depression, das war so Freitagabends, habe ich meine Frau angerufen, habe ich zu ihr gesagt, wenn jetzt nicht Freitagabend wäre, dann würde ich mich in der Klinik einweisen lassen. Völlig bescheuerter Gedanke, weil wenn ich das will, kann ich das immer machen. Und meine Frau hat dann ein Hilfesystem aktiviert und dann kam, glaube ich, einer meiner besten Freunde nachts um 1 zu mir und wir sind die halbe Nacht gesessen und haben einfach nur geredet und eine gute Zeit gehabt. Und das war, glaube ich, schon immer so diese Momente, die mich so aus dem Schlimmsten gerettet haben. Ja, Menschen, die wirklich bereit waren, über diese Hürde einfach zu gehen, weil sie wissen, dass es ihnen gut tut.
1: Ja. Wenn du dich früher als Versager gefühlt hast, wie definierst du dann jetzt Erfolg?
0: Ah, Erfolg, ich finde es so hochgegriffen. Erfolg, also ich glaube, erfolgreich war schon mal einfach diese Krise zu meistern. Und heute in einem Leben zu leben, wo ich einfach sagen kann, es geht uns gut. Also wir können diese Bedürfnisse, die wir einfach als Menschen haben, können die auf der einen Seite befriedigen und auf der anderen Seite wirklich anderen weitergeben. Und das tun wir im Kinderdorf. Und ich liebe das einfach, mit jungen Menschen zusammen sein. Das hält einen selber jung. Und das finde ich ist ein Erfolg an den Menschen dann. Und wenn ich, seitdem pilgere ich eigentlich immer. Jedes Jahr gehe ich 2 Wochen auf Pilgerreise. Auch dieses Jahr wieder. Ich bin jetzt, glaube ich, insgesamt über 2100 Kilometer gelaufen. Dann habe ich heute einen anderen Blick und weiß, ich kann anderen Menschen helfen. Und das finde ich, ist Erfolg. Ja, das macht Spaß.
1: Danke dir.
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1: Wir gehen jetzt ein paar Jahre weiter, 11 Jahre weiter ins Jahr 2021. Auch das für viele ein Jahr, das sich eingebrannt hat, die Flutkatastrophe im Ahrtal. Traurige Aktualität. Ist noch nicht lange her, da hatten wir wieder in weiten Teilen Deutschlands große Probleme mit Hochwasser und Fluten. Menschen, die gestorben sind, Hab und Gut verloren haben. Und du bist, Vivian, sehr persönlich betroffen von dem, was 2021 passiert ist, von der Flutkatastrophe. Hast drei Familienangehörige verloren, unter anderem deine Schwiegereltern. Es ist jetzt gerade frisch ein Buch von dir erschienen, in dem du das nochmal alles aufarbeitest. Wie hast du

0: denn diesen Abend, die folgenden Tage der Flut, wie hast du das ganz persönlich erlebt? Du warst nicht im Ahrtal, oder? Nein.
1: Genau, wir haben damals in Bonn gewohnt, den 14.07. Also da war schon höheres Wasser an der A. Wir haben von Freunden und Bekannten auch auf Instagram und anderen Social-Media-Plattformen irgendwie mitbekommen, dass da viel Wasser die A runterfließt. Dadurch, dass wir beide auch im Ahrtal aufgewachsen sind, haben wir da ja auch irgendwie unsere Verbindungen. Und da war schon relativ früh klar, okay, das ist eine ziemlich gruselige Situation da im oberen Ahrtal. Und da habe ich dann auch Stories gesehen, irgendwie gegen 6 Uhr abends, die von Leuten berichtet haben, die dann ihre Autos weggefahren haben aufgrund von Wassermassen oder beziehungsweise da standen Autos, die sind jetzt weg, wurde gesagt. Und ich dachte in dem Moment, na ja gut, wenn da so viel Wasser ist, ich würde mein Auto auch wegfahren. Ich habe da viel später erst realisiert, dass diese Autos nicht weggefahren wurden, sondern eben weggespült wurden. Ich war da schon relativ beteiligt an diesem Tag, an den aktuellen Geschehnissen, weil mein Bruder, der im Schwarzwald studiert hat, auf dem Nachhauseweg zu meinen Eltern ins Ahrtal war und ich mich noch an ein anderes Hochwasser 2016 erinnert habe, wo ich noch gerade so aus der Uni über die Brücken fahren konnte, weil das Wasser eben so hoch war. Und habe da so ein bisschen mitgefiebert, dass er rechtzeitig nach Hause kommt, weil noch Starkregen angekündigt war, der dann glücklicherweise ausblieb. Und er kam sicher zu Hause an. In Bonn war in der Nachbarschaft schon die Feuerwehr unterwegs, die da irgendwie Keller ausgepumpt hat. Und ja, wir haben auch natürlich bei meinen Schwiegereltern nachgefragt, wie die Lage bei denen so ist, weil die ein bisschen tiefer im Tal wohnten, relativ nah an der A. Und da kam dann die Rückmeldung von meinem Schwager so abends irgendwann, nee, bei uns ist alles in Butter. Und wir sind einfach irgendwann ins Bett gegangen und haben geschlafen. Und am nächsten Morgen kam dann das böse Erwachen. Also es war dann wirklich so, mein Mann war zu der Zeit immer zuständig für unsere kleine Tochter, die 7 Monate alt war. Er hat mich dann an dem Tag geweckt und gesagt, ich muss jetzt schon irgendwie ins Ahrtal fahren. Meine Eltern brauchen Hilfe mit dem Keller, irgendwie Keller ausgeräumt.
0: Hatte er noch mal Kontakt zu seinen
1: Nein,
0: Eltern?
1: aber das wusste ich nicht. Also er hatte an dem Morgen keinen Kontakt, er hat sie nicht erreicht. Telefonleitungen waren natürlich alle tot. Handys war auch niemand, der da irgendwie rangegangen wäre. Und ich habe dann nur gesagt, okay, gib mir kurz 5 Minuten bitte. Ich komme mal gerade kurz klar, werde wach. Hab dann im Bad meine Nachrichten gecheckt und eben gesehen, meine Brüder haben auch schon über die Nacht Bilder aus dem Ahrtal geschickt, irgendwie von Freunden, wo dann Plätze und Orte waren, die ich trotz guter Ortskenntnis erstmal gar nicht so wiedererkannt habe, weil das alles voller Wasser war und da Autos schwammen und anderes Treibgut und das einfach, also das konnte man sich irgendwie nicht vorstellen.
0: Wann
1: Naja.
0: und wie ist euch dann klar geworden, dass deinen Schwiegereltern was richtig Schlimmes möglicherweise passiert ist?
1: Naja, so richtig klar geworden, wir sind dann alle zusammen ins Ahrtal gefahren, mussten ein paar Umwege nehmen, weil eben auch die Straßen teilweise unterspült waren. Und ich hatte so eine Unruhe irgendwie. Also ich saß hinten im Auto bei unserer Tochter, habe parallel so ein bisschen Nachrichten gecheckt und da war dann schon die Rede von Unwettertoten morgens. Das waren irgendwie vier Personen, die da schon als verstorben gemeldet waren. Und diese Fahrt, je länger sich diese Fahrt gezogen hat, desto unruhiger wurde ich. Und irgendwie habe ich dann auch Freunden geschrieben, nachgefragt, wie sieht die Lage bei euch aus? Habe teilweise Rückmeldungen bekommen, teilweise eben auch nicht. Aber irgendwie kam mir das ganz komisch vor, dass ich da keine Rückmeldung bekomme. Gerade von meinem Schwager, der mit 22 Jahren damals irgendwie auch genügend technische Geräte gehabt hätte, um zumindest ein Handy am Laufen zu halten. Klar, man hofft dann immer, dass irgendwie kein Empfang ist, dass das einfach daran liegt, dass man da eben niemanden erreicht oder die vielleicht gerade schon dabei sind, irgendwas von den Folgen zu beseitigen. Aber so richtig gesagt ist das dann, als wir am Haus ankamen, also eher an der Straße. Das Haus liegt so ein bisschen, die Einfahrt geht so ein bisschen runter von der Straße. Und wir kamen gar nicht zum Haus. Also wir mussten an der Straße warten. Mein Mann durfte dann mit den Hilfskräften, die da schon waren, die teilweise mit Booten und auch so.

0: schweren Unimogs, die so wirklich amphibienfahrzeugmäßig da unterwegs waren, halt angefangen haben, Bereiche zu räumen und auch gerufen haben nach Leuten, die eben da noch in den Häusern waren. Und ja, er ist dann vorgegangen. Ich stand an dieser Straße, habe gewartet, habe mich mit ein paar Nachbarn unterhalten, die da definitiv auch unter Schock waren und einfach auch Dinge berichtet haben, ohne nachzudenken. Also einfach erstmal alles raus und irgendwie auch mit dem Erlebten ja wahrscheinlich noch nicht so klar kamen. Ja, und ich habe da gewartet und habe gesehen, dass in den Nachbarhäusern weiter hinten eben Leute auf den Balkonen stehen, winken, rufen, auf sich irgendwie aufmerksam machen. Aber ich habe halt auch nichts gehört, was mir bekannt an Stimmen gewesen wäre. Also ich hatte nicht den vollen Blick auf dieses Haus, konnte da immer nur so erahnen. Da war halt überall noch wirklich fließendes Wasser. Das war, stand da wirklich noch bis, also im Erdgeschoss stand auch noch Wasser. Man konnte mit dem Booten eben noch nicht zum Haus. Und ich dachte, naja, gut, wenn man jetzt nichts hört, die werden nicht da unten sein und irgendwas sauber machen. Also die müssen irgendwie am Haus sein. Und wo würde man eher ans Haus gehen? Nicht in Richtung A, sondern in Richtung Straße und irgendwie auf sich aufmerksam machen. Aber da kam nichts.
1: Wie lang hat dann diese Ungewissheit angehalten, ob sie jetzt noch am Leben sind oder nicht, ob man sie irgendwie findet?
0: Ja, also die ersten Tage oder die ersten Stunden wussten wir halt nicht, ob sie vielleicht in irgendwie einem, es gab so Auffanglager, ob sie da irgendwo untergekommen sind, bei irgendwem mitgefahren sind, Leute, Freunde aus der Gemeinde oder ich weiß nicht, irgendwer, der sie halt aufgegabelt hat und dann nicht mehr sagen konnte, dass sie irgendwo anders sind. Das heißt, wir haben den ersten Tag eigentlich auch damit verbracht, zu gucken, an diesen Auffanglagern nachzufragen. Alle haben uns da noch so Mut zugesprochen. Es sind noch nicht alle da, es sind noch nicht alle registriert. Wir kommen nicht hinterher, es sind so viele Leute, die hier sind. Aber irgendwie die nächsten Tage, also wir wussten, man kann zum Haus. Es war der nächste Tag, also der 16., wo mein Mann dann das erste Mal mit anderen Helfern ins Haus gehen konnte. Der Keller war noch überflutet, aber alles andere war ja zugänglich. Und da dann zu sehen, okay, da ist niemand da, auch so Sachen zu finden wie Handys, die in den Obergeschossen liegen, warum sollten sie die da lassen, wenn sie wirklich weggehen? Und ich glaube, der Zeitpunkt, also jetzt innerhalb unserer Beziehung, so von meinem Mann und mir, zu realisieren, dass es wirklich nicht so gut ist, waren sehr unterschiedliche oder zumindest haben wir am Anfang eben nicht darüber gesprochen und ja, ich habe mich da schuldig gefühlt relativ bald, weil ich das Gefühl hatte, ich bin so jemand, der die Hoffnung zu schnell aufgegeben hat, was in dem Moment aber einfach auch irgendwie ein Selbstschutz für mich war, weil der Alltag musste weiterlaufen. Ich war in Bonn mit unserer Tochter. Und ich hatte einfach Sorge, dass ich in so ein Loch falle, wenn ich jetzt an der Hoffnung festhalte und denke, ja, die kommen bald wieder und dann kommen sie aber nicht und was ist dann? Und dann dachte ich lieber früher mit dieser Situation anfinden. Die richtige Gewissheit, die gab es dann, als die Kripo bei uns vor der Tür stand. Das war am 4. August.
1: Also eine ganze Zeit später. Also diese ganze Zeit der Ungewissheit, und wenn du jetzt sagst, du und der Mann, ihr seid auch sehr unterschiedlich damit umgegangen, mit diesem, lass uns realistisch sein oder lass uns noch Hoffnung haben. Was hat das denn mit euch als Paar gemacht in dieser Zeit?
0: Ja, es war sowieso eine sehr schwierige Zeit, weil der eine eben am Haus war, viel da gearbeitet hat. Ich als Frau zu Hause, die irgendwie den Normalzustand probiert zu halten, was natürlich irgendwie auch schwierig ist, wenn man da Dokumente und sonstige verschlammte Sachen im Garten stehen hat und da trocknet, weil man ja nicht weiß, was wird noch benötigt. Wir haben über die Tage nicht so viel voneinander mitbekommen und ich glaube, das war halt am Anfang auch so ein ich habe mich nicht getraut nachzufragen, weil ich nicht wollte, also nicht irgendwie wieder was aufreißen wollte, was jetzt noch so ganz frisch ist. Und ich glaube, er hat in dem Moment aber auch nicht gesehen, dass ich ja so weit weg von allem bin, weil das eigentlich nicht so ist, dass, also als Ehepaar erlebst du ja echt viel irgendwie auch zusammen. Und das war dann so eine Situation, die uns ja voll aus der Routine rausgerissen hat. Ja, und das ist dann erst, also so wirklich darüber gesprochen haben wir eigentlich erst, als ich dann angefangen habe zu schreiben und er kapitelweise lesen konnte, wie es mir da so ging in der Anfangszeit und dann gesagt hat, oh ja, das habe ich so

0: ja gar nicht mitbekommen.
1: Gab es denn in dieser Zeit auch mal Erlebnisse oder Begegnungen, die dir Mut gemacht haben, oder war immer alles nur dunkel?
0: Nee, es gab eigentlich, also wir haben Ende 2021 haben wir eine Nachricht verschickt an so unsere Freunde und die Leute, die eben in diesem Jahr so besonders für uns da waren, und haben da auch geschrieben, dass es wirklich eins der härtesten Jahre oder das härteste Jahr eigentlich in unserem bisherigen Leben war, aber komischerweise auch eins der schönsten, weil wir wirklich während dieser ganzen Zeit so viel Hilfsbereitschaft erlebt haben. Also ob das jetzt freiwillige Helfer sind, die wirklich die Helfer, die das beruflich machen, Feuerwehr, THW, Polizei, Leute, die Bekannte, also sei es von uns persönlich als auch von weiterer Familie, von Harrys Eltern, von den Arbeitskollegen seines Bruders, alle waren sofort an Ort und Stelle, haben da irgendwie wochenendweise geholfen, Schlamm zu schippen, nachgefragt, was können wir tun, können wir irgendwelche Essen, braucht ihr Essen an der Baustelle, braucht ihr irgendwie Werkzeug, was können wir tun, um euch zu helfen? Und das war wirklich sowas, also das war wirklich richtig überwältigend und das, das haben wir bislang auch danach nicht wieder in dieser Form erlebt, weil das einfach so ein, man hat wirklich gemerkt, da sind Leute da und wollen einen unterstützen und sprechen dann auch in verschiedener Weise Hoffnung irgendwie in unser Leben. Also da waren dann auch Leute, die zum Beispiel Träume über unsere oder über meine Schwiegereltern hatten, einfach so eingegeben quasi.
1: Kannst du mal ein Beispiel erzählen dafür?
0: Meine Mutter hatte einen Traum, den sie mir kurz nach der Flut erzählt hat. Das war in der Nacht nach der Flut. Da wussten wir noch nicht, was mit Harrys Eltern passiert ist. Und sie hat geträumt, dass ganz viel Wasser über sie hereinbricht. Und sie war so mittendrin. Und kaum war das Wasser über ihr oder sie eben in diesem Wasser, war da so ein tiefer Friede. Und sie hat meine Schwiegermutter auf der ihr gegenüber gesehen und gesehen, wie sie, also wie ihr Körper so runtergleitet, aber sie gleichzeitig doch nach oben schaut und so große Arme sie von oben nach oben ziehen. Und das war ja in dem Moment, wussten wir ja noch nicht, ob sie vielleicht irgendwo anders ist. Aber das war in dem Moment einfach so klar, dass es irgendwie so ein Zeichen ist, okay, das Leben. Also für mich war das ein sehr krasser Moment, weil das einfach für mich auch so ein bisschen die Realisation war, ich werde sie hier auf dieser Erde jetzt nicht wiedersehen, aber ich habe die Hoffnung auf ein Wiedersehen danach. Mhm. Und das war schon, sowas war dann eben da und es waren verschiedene Personen, die da auch über verschiedene Menschen, also auch über meinen Schwiegervater zum Beispiel gab es einen ähnlichen Traum, die uns da so irgendwie Mut zugesprochen haben, aber wir haben auch sehr viel entdeckt, was so noch von meiner Schwiegermutter, von meinem Schwiegervater so im Nachhinein, was sie gesagt haben, was sie aufgeschrieben haben. Meine Schwiegermutter war sehr kreativ, die hat so tausende Gedichte geschrieben und auch Lieder oder gemalt, also die war einfach wirklich handwerklich und kreativ super begabt. Und sie hat auch ein Gedicht geschrieben, das auch dann so sich ums Wasser gehandelt hat. Und es lag noch auf ihrem Schreibtisch. Und wir haben den eben so gefunden, und die anderen waren halt alle in ihrem Ordner, wo wir dann eben auch dachten, dass es irgendwie so, als wäre sie irgendwie vorbereitet gewesen. Also natürlich ist das irgendwie krasses Wort, weil wie soll man auf sowas vorbereitet sein? Aber so im Nachhinein haben die einfach im Vorfeld uns schon so viele Dinge mitgegeben, die wir einfach nur noch finden mussten, die uns da irgendwie auch so durchgetragen haben.
1: Das ist eben schon angedeutet. Einige Zeit später sind deine Schwiegereltern dann gefunden worden. Mhm. Wie war das?
0: Ja, das war, also die Mitteilung von der Kripo war natürlich krass, weil das irgendwie so ein, man kommt sich vor wie in so einem Film. Man kennt das nur aus Filmen, dass da jemand auf dich zuläuft, dir seinen Polizeiausweis vor die Nase hält und sagt, sie können sich denken, warum wir hier sind. Und du winkst sie dann rein, sie verlesen dir so ein Blatt und erzählen dir halt, ja, da wurde jemand gefunden. Und dann eben auch natürlich siehst du dieses Funddatum und denkst dir, okay, krass, das ist auch schon wieder so lange her, also im Vergleich zur Flut so lange hat das gedauert, bis da jemand gefunden wurde. Und in dem Moment habe ich mich, also mein Kopf, da war so viele Dinge und gleichzeitig irgendwie auch nichts, habe ich mich natürlich auch gefragt, wer musste die bergen? Also da habe ich vorher keinen Gedanken dran verschwendet, weil ich einfach dachte, hoffentlich finden Harry und, also mein Mann und die Leute, die am Haus sind, niemanden, der da irgendwo im Keller noch ist. Aber ich habe mir keinen Moment Gedanken gemacht, wie muss das sein, wenn ein Helfer jemanden findet nach 14 Tagen oder so.
1: Wo sind Sie denn gefunden worden?
0: Meine Schwiegermutter wurde in Remagen gefunden, also vermutlich an der A-Mündung schon Richtung Rhein. Mein Schwiegervater im Nachbarort von dem Haus und mein Schwager letztes Jahr final dann in der A-Mündung. Also 2 Jahre und 3 Monate nach der Flut.
1: Das ist schon wirklich heftig. Warum hast du jetzt nach dieser Zeit, das ist ja ist noch nicht lange her, aber schon ein bisschen her, warum hast du jetzt dieses Buch geschrieben? Was ist da dein Anliegen?
0: Ja, also das Warum war eigentlich eher für mich. Also ich hatte so einen komplett vollen Kopf voller Gedanken mit all den Erinnerungen, all den Hoffnungsschimmern, die wir so gefunden haben in dieser dunklen Zeit, aber natürlich auch mit dem, was ich erlebt habe, wie ich mich gefühlt habe. Und das war alles immer in meinem Kopf und hat mir so gefühlt einfach die Kapazität weggenommen. Und dann habe ich irgendwann angefangen, das aufzuschreiben, weil ich eben auch dachte, unsere Tochter, die damals 7 Monate alt war, sie wird irgendwann fragen, warum sie nur ein Großelternpaar auf der Erde hat. Und ich habe halt überlegt, wie will ich ihr das erklären? Also wenn sie dann Teenie ist und das schon eher greifen kann, dann möchte ich ihr das auch so möglichst breit noch erklären können. Aber in 10 Jahren, man vergisst so viel, dass das wäre eigentlich eher grob fahrlässig, wenn ich das nicht zumindest für mich aufschreibe, damit ich nochmal nachlesen kann und ihr nicht erzähle, ja, das war alles gar nicht so krass oder das war total heftig und es war gar nichts Gutes in dieser Zeit. Deswegen habe ich angefangen, das alles aufzuschreiben. Und mein Mann hat dann kapitelweise gelesen, weil er sich gefragt hat, womit ich meine Abende so verbringe. Und mich dann auch ermutigt, quasi dieses Buch anderen Menschen noch zugänglich zu machen, weil er eben auch gesagt hat, klar ist das unsere persönliche Geschichte und klar machen wir uns auch total verletzlich und angreifbar mit dem Erlebten und dem, wie wir es aufgeschrieben haben, weil es da ja auch einfach total vielschichtige Trauererlebnisse oder Traumaerlebnisse gibt. Aber wenn es einer Person nur hilft, außer uns, die sowas nicht durchmachen muss und sich irgendwas Gutes für eine schwere Zeit daraus mitnimmt, dann lohnt sich das schon.
1: Vielleicht als letzte Frage. Du redest von Hoffnungsschimmern. Du hast eben davon gesprochen, dass du glaubst, du siehst deine Schwiegereltern mal wieder. Mhm. Wie schwer oder leicht fällt es dir, an guten Gott zu glauben, angesichts dessen, was da so passiert ist?
0: Ja, das hat immer so seine Hochs und Tiefs. Also am Anfang fiel mir das schwerer tatsächlich. Ich habe aber ziemlich schnell gemerkt, dass ich Frieden finde, wenn ich den Blick von mir abrichte und daran glaube, dass es mehr gibt. Also man ist schnell versucht, nur das Negative zu sehen, wenn man sich auf sich und diese aktuelle krasse Situation richtet. Aber mir hat das einfach geholfen, wirklich wie so ein Strohhalm irgendwie, dass ich mich daran festhalte, dass trotz allem Gott gut ist und ich mir nicht die Frage nach dem Warum stellen muss, sondern nach dem Wozu. Also nicht, warum lässt Gott sowas zu, sondern wozu dient das jetzt? Was soll ich damit machen? Ich habe das jetzt erlebt, ich kann es nicht zurückdrehen. Ich glaube aber daran, dass mir das alles nicht umsonst widerfahren ist, sondern dass das irgendeinen Zweck hat, warum ich in dieser Katastrophe auch so gewachsen bin.
1: Ohne jetzt schon genau zu wissen, warum und wie.
0: Ja.
1: Vielen Dank.
0: Gerne.
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3: Jana, und jetzt, wir kommen jetzt zu einer Katastrophe, die stand nicht bundesweit in der Presse. Die hat nicht jeder in Deutschland mitbekommen. Mhm. Und für euch war es doch eine unglaublich große Katastrophe. Vor 5 Jahren hatte deine damals, ich glaube, 2,5-jährige Tochter Marie einen schlimmen Unfall. Mhm. Kannst du uns aus deiner Sicht schildern, was passiert ist, was du da erlebt hast, ohne dass es jetzt zu voyeuristisch wird?
4: Mhm. Ja, also es war ein Sonntag, der 14.07.2019. Und wir haben den Sonntagnachmittag auf einem, auf einem alten Bauernhof verbracht, wo Sonntag für Sonntag Familien und also es war so ein Ort der Begegnung, wo man Kuchen essen konnte, Kaffee trinken und ja, wunderschön, auch zum Wandern, spazieren gehen. Und ich habe an dem Tag Kuchen verkauft und mein Mann kam dann mit unseren 2 Kindern nach, um auch da Zeit zu verbringen. Und ich stand dann quasi hinter dem Fenster und auf einmal, ich habe mich mit jemandem unterhalten und gucke aus dem Fenster raus. Und dieser Hof wurde mit einem Tor, mit einem großen, schweren Metallschiebetor, konnte man den abschließen sozusagen. Und da haben Sonntag für Sonntag Kinder dran gespielt und bis zu diesem Sonntag und zu dieser Situation. Und das Tor ist dann quasi auf meine Tochter gefallen. Genau, und ich habe das gesehen, als das Tor dann auf ihr drauf lag. Und genau, ja, das ist passiert. Und es haben mehrere Kinder so da dran gespielt und auch unser Sohn, der war mit dran.
3: Der hat das miterlebt.
4: Genau, er war nur in dem Moment halt nicht am Tor, sondern war weiter weg.
3: Was löst das heute bei dir aus, wenn du das erzählst?
4: Also jetzt gerade, ne, so auch mit euren Geschichten, löst das nochmal mehr Emotionen so auch in mir aus. Aber im drüber nachdenken, was einfach so die letzten 5 Jahre passiert ist, ja, es ist einfach echt viel passiert, wo man sieht, ja, was für einen großen Gott wir haben.
3: Okay, das wollen wir mal Stück für Stück aufarbeiten. Genau. Wie ging es denn dann an diesem Tag weiter? Du siehst dieses Bild, da liegt dieses Tor auf deiner Tochter drauf. Was ist dann passiert weiter an dem Tag?
4: Also ich bin schreiend aus diesem Raum raus, bin da hingelaufen und in der Zwischenzeit sind 3 Männer, unter anderem auch mein Mann, hingelaufen und haben das Tor zu dritt weggetragen. Und mein Mann, der war davor 10 Jahre bei der Feuerwehr und dementsprechend kann er in solchen Situationen sofort handeln. Und er hat dann sofort lebenserhaltende Maßnahmen eingeleitet und hat zu mir geschrien, bleib weg, bleib auf Abstand, weil dieses Bild, davor wollte er mich einfach schützen. Wo ich im Nachhinein auch echt dankbar bin, das konnte ich am Anfang nicht so ganz verstehen, aber ja, das war auch echt gut für mich. Genau, und er hat dann, ja, lebenserhaltende Maßnahmen gemacht, bis er quasi dann abgelöst wurde vom Rettungsdienst.
3: Das heißt, deine Tochter war damals nicht sofort tot. Wie lange hat sie noch gelebt?
4: 5 Tage.
3: 5 Tage.
4: Genau, also sie lag dann 5 Tage im Koma. Mhm. Also ja, genau. Ja, und es ist dann halt von Tag zu Tag, ist mehr vom Gehirn abgestorben. Mhm. Genau, und am Ende, war im Endeffekt nur noch am Hirnstamm so ein paar kleine Funken, aber der Körper wurde nur durch Maschinen am Leben erhalten.
3: Okay. Das heißt aber, diese Maschinen wurden irgendwann abgeschaltet?
4: Ganz genau. Und an dem 18.07.
3: Und wie war ihr da dabei?
4: Ja, genau.
3: Wie war das?
4: Ja, es war sehr emotional. Es ist auch in diesen 5 Tagen im Krankenhaus, die waren echt vollgepackt, auch mit vielen Dingen, die uns auch herausgefordert haben. Und ja, es stand natürlich auch die Entscheidung bezüglich Organspende an. Ne? Bei Hirntoten ist es halt einfach so. Und das ist einfach viel, was da so gewesen ist. Aber schlussendlich ist sie dann an dem Donnerstag im Arm von meinem Mann verstorben. Also er hat sie dann auf den Arm bekommen und es wurden dann nach und nach dann die Kabel gezogen. Genau, und dann ist sie verstorben.
3: Wie habt ihr diese... Du merkst vielleicht, dass es mir sogar schwerfällt, Fragen zu stellen. Es ist vielleicht schwer, das zu erzählen. Ich finde es schwer, auch überhaupt nachzufragen. Kannst du dich an deine Gefühlswelt erinnern, in dem Moment, wo dann diese Schläuche abgenommen wurden und ihr wusstet so, hier im Arm meines Mannes, mein Kind stirbt jetzt. Und jetzt ist es wirklich, müssen wir es endgültig loslassen.
4: Ja, ich würde sagen, dass an diesem 5. Tag ich ruhiger war wie die ganzen Tage zuvor. Also als der Unfall passiert ist, ich bin da nur schreiend rumgelaufen und habe geschrien, Gott, wo bist du? Wo bist du? Und immer wieder gerufen. Und genau, dann ja, ist aber so, also an dem Sonntagabend, es gab dann die Situation gegen 11, ich war alleine in dem Intensivwartezimmer, während Marie operiert wurde. Und ein Freund, der ist vorbeigekommen, um sich ein bisschen um uns zu kümmern und ist dann in der Zeit mit meinem Mann und meinem Sohn spazieren gegangen. Und ich bekam ein Lied geschickt, hatte das gehört und habe ihn gebetet und geweint. Und dann ja, bekam ich auch so ein Bild geschenkt, ne, so das, was du auch gesagt hast über den Traum. Und ich habe einen riesengroßen Adler gesehen, der angestrahlt wurde von der Sonne. Wirklich ein wunderschönes Tier. Und auch so mit den Worten wunderschön, mächtig und kraftvoll. Und in der Situation wusste ich, Marie wird leben. Wunderschön, mächtig und kraftvoll wird sie leben. Und dann zu sehen, dass Tag für Tag im Endeffekt so die, ja, wirklich, also auch das, was die Ärzte gesagt haben, die Wahrscheinlichkeit, dass sie das überleben wird, ist halt super gering gewesen. Und da habe ich dann einfach auch merken dürfen, so Marie ist an dem Tag, in dieser Zeit zu Gott gegangen, zu ihm in den Himmel, wie ein Adler, wunderschön, mächtig und kraftvoll. Und das ist so das, was so sich diese Tage durchgezogen hat, neben diesem ganzen, dieser Trauer, aber auch so dieses, okay, das ist jetzt tatsächlich sein Plan. Und auch an dem Sonntag, ne, das, was du geschildert hast, so dieses, wann hört der Film jetzt auf? Das war für mich halt auch so, okay, so jetzt hören wir jetzt hier auf, der Film ist vorbei und jetzt gehen wir zurück in unser normales Leben. Und der Moment kam halt einfach nicht.
3: Jetzt sprichst du von deiner Hoffnung, aber das eine ist ja trotzdem auch diese schreckliche Realität, mit der man dann klarkommen muss. Du hast eben selbst gesagt, du hast geschrien, wo bist du denn, Gott? Hast du da eine Antwort drauf? Wo war er denn? Wo ist er denn?
4: Ich habe die Antwort tatsächlich bekommen. Ich habe auf eine Bekannte hat mir den Tipp gegeben, auch in eine Traumaberatung zu gehen oder Traumatherapie, auch wegen unserem Sohn. Und da habe ich dann zeitnah angerufen und die hat ein halbes Jahr Vorlaufzeit und da wusste ich, okay, zeitnah anrufen, damit wir schnell, also dann auch drankommen. Und ich habe freitags angerufen, hatte montags den ersten Termin und im Endeffekt war das eine Therapie für mich, worüber ich super dankbar war, was mir echt viel geholfen hat. Und in dieser Therapie musste ich immer wieder mir quasi so diesen Unfallhergang vor Augen führen, damit das so von diesen Gehirnhälften irgendwie verknüpft wird und dass das nicht quasi in so einer Schublade landet. Und wenn ich dann irgendwann einen Hubschrauber sehe, dass ich dann in ein tiefes Loch falle, genau, sondern es musste immer wieder rausgeholt werden und durchdacht werden. Und diese Zeiten waren für mich sehr lang und irgendwann fing ich an, auch Gott mit reinzunehmen und habe die Zeiten zum Beten genutzt. Und dann an dem einen Tag hat er mir die Antwort gegeben, gesagt, ich war da. Und gerade in dem Moment, wo ich an der Situation war, Gott, wo warst du oder wo bist du, hat er mir gesagt, ich war da. Und er hat mit mir geweint, weil er der Einzige ist, der diesen Schmerz nachvollziehen kann. Er hat sich freiwillig dafür entschieden, seinen Sohn zu geben. Das würde ich niemals freiwillig machen. Und das hat mir so viel Frieden gegeben. Und Jedes Mal, wenn ich jetzt daran denke, denke ich nicht nur, Gott, wo warst du, sondern ich weiß, er war da, weil er mir das so gezeigt hat. Und das hat mir Frieden gegeben auch, ja.
3: Krass. Wie ging es denn deinem Sohn, der das ja hautnah miterlebt hat in all dem?
4: Ja, das ist auch eine interessante Sache, was ich auch in der Traumatherapie gelernt habe. Und zwar, dass Kinder erst trauern, wenn ein oder beide Elternteile stabil genug sind.
3: Krass. Genau. Also ein ganz feines Gespür dafür.
4: Ganz genau. Und das haben wir total so erlebt. Und das ist so gut auch ausgedacht von unserem Schöpfer, weil wenn er von Anfang an getrauert hätte, wären wir gar nicht in der Lage dazu, für ihn da zu sein, weil wir selbst noch so viel Leid empfunden haben und auch dieser Alltag, ne, so die Klamotten liegen überall und das, ja, und er war so der Grund, also mit ein Grund aufzustehen und den Alltag irgendwie leben zu müssen, weil Frühstück, Essen, ne, es muss ja einfach laufen und er hat uns viel getröstet. Ne, er hat dann, warum weinst du denn? Und hat uns zum Lachen gebracht. Das hat er generell auch bei seiner Schwester schon immer gemacht. Er war sehr, ja, hat da echt auch feine Antennen für. Und genau, und wir hatten dann für im kommenden Jahr im April einen Urlaub geplant, um Freunde in Amerika zu besuchen. Und da haben wir sehr drauf hingefiebert, weil sie einfach auch in dieser Zeit nicht für uns da sein konnten. Genau, und in der Zeit ging es tatsächlich auch in meiner Therapie zum Ende. Das habe ich gemerkt, dass irgendwann kam ich an den Punkt und habe gedacht, so jetzt können wir das mal beenden. Ich denke, ich habe es jetzt unter den Füßen. Und das muss März, April gewesen sein. Und dann kam der erste Lockdown. Unser Flug wurde gecancelt. Wir durften nicht fliegen. Am ersten Tag vom Urlaub meines Mannes fing unser Sohn an zu trauern. Und das kam abends und dann einfach, ja, Tränen. Ich will Marie noch mal sehen. Warum hat Gott das gemacht? Und ich will einfach gerade Hallo sagen und dann komme ich wieder zurück. Warum hat Gott nicht mich genommen? Und so viele Fragen. Und da konnten wir es auch einfach stehen lassen. So, ja, es ist Mist. Punkt. Wir haben dafür keine Antwort. Ein andermal konnten wir sagen, wir werden sie wiedersehen. Und genau, und das konnten wir aber auch nur durch die Zeit, die wir halt hatten. Und genau, ja.
3: Du hast danach noch mal zwei Kinder bekommen. Hm. Gar nicht so lang, auch nach diesem Unfall, auch wieder schwanger geworden. Hast wieder eine Tochter bekommen. Hm. Und wenn ich das richtig weiß, ist sie ungefähr jetzt gerade so alt, wie Marie damals war. Stimmt das?
4: Sie ist jetzt tatsächlich älter. Ja, okay. Sie ist jetzt 3.
3: Ja, genau, ein kleines bisschen älter.
4: Dreieinhalb geworden, ja.
3: Wie geht's dir, wenn du dieses Kind jetzt anguckst, dieses quicklebendige kleine Mädchen?
4: Ja, also es war herausfordernder, als sie quasi älter geworden ist, so als dieser Moment war, okay, sie hat jetzt diese 2 Jahre und 7 Monate überschritten. In der Zeit hatte ich mir dann mal so männlich gesagt, boah, jetzt musst du echt extra gut auf die aufpassen. Und dann wieder zu sagen, sorgt euch nicht. Mhm. Und das wieder abzugeben, es liegt nicht in meiner Hand. Mhm. Aber das war für mich so herausfordernd. Ich bin im Trauerjahr schwanger geworden. Und die anderen Schwangerschaften gingen halt nicht so schnell. Wo ich dann auch gesagt habe, Gott, echt jetzt? Ja. Ist es dein Ernst? Genau. Wie soll das funktionieren? Ne, im Trauerjahr, der Körper trauert, der Kopf ist doch überhaupt nicht so weit. Und jetzt soll das hier funktionieren. Und dann habe ich Jungsklamotten gekauft, weil ich dachte, es kann ja nur ein Junge werden. Ja, und dann hieß es irgendwann, es ist ein Mädchen. Und das habe ich nicht verstanden. So, meine Tochter ist nicht mehr da und jetzt kriege ich noch eine. Das verstehe ich nicht. Das macht menschlich gesehen überhaupt keinen Sinn. Und die zwei sind sich auch sehr ähnlich, so von ihrem Aussehen, auch vom Charakter, aber trotzdem so unterschiedlich. Und für mich war dann halt auch so der Punkt, was denken die anderen Menschen jetzt? Ne? Kaum ist das eine Kind quasi unter der Erde und jetzt hat sie ein neues, dann ist es ja nicht so schlimm. Und das alles mit meinem Kopf und mit meinem Herz irgendwie auszumachen, das war total eine Achterbahnfahrt. Und ja, weil das Baby im Bauch hat das Recht, dass ich mich fürs freue. Und meine Tochter im Himmel hat das Recht, dass ich um sie trauer. Und das hinzukriegen, das war nicht ohne.
3: Was bedeutet ihr im Rückblick diese Zeit, die ihr mit Marie hattet?
4: Ja, es war ganz besonders. Also sie hatte auch eine Krankheit, Neurodermitis, sehr stark. Und dementsprechend hat sie von meiner Aufmerksamkeit super viel gefordert. Ne? So Ernährung und Körper, alles. Ja, da hat sich sehr viel drum gedreht. Und aber es war wirklich eine super schöne Zeit. Und wir haben die Zeit so ausgekostet, wie ich rückblickend sage, wir haben das wirklich die Zeit gut genutzt. Ich bekam im Februar davor noch eine Kur für sie und hatte eine ganz intensive Zeit mit den Zweien, wo ich auch ja, Haushalt und Essen und so alles hinter mir lassen konnte. Und das sind so Momente, wo es echt schön ist, sich dran zu erinnern, weil ich die Zeit oder wir auch als Familie die Zeit wirklich gut genutzt haben.
3: Vielen Dank, Jana. Ich danke euch allen dreien, dass ihr uns habt Anteil haben lassen an all dem Schlimmen, was ihr durchlitten habt, aber vor allem auch an der Hoffnung, ja, die ihr habt. Vielen Dank. Und ich hoffe wirklich, dass das vielen von euch da draußen auch Mut macht und Hoffnung gibt, weil dafür ist diese Sendung ja da, dass wir ein bisschen Hoffnung verbreiten in dieser Welt. Nächste Woche gibt es dann hier drei neue Gäste, drei neue Geschichten. Und ich bin mir sicher, auch da sind wieder Mutmacher dabei. Und in der Zwischenzeit könnt ihr euch umschauen in der großen, weiten ERF-Yes-Welt. Da gibt es ja noch mehr zu entdecken. Danke, dass ihr heute dabei wart. Ich hoffe, wir sehen uns dann nächstes Mal wieder. Bis dahin, macht's gut. Tschüss.

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1: Hier ist ERF Yes. Willkommen im Talkwerk. Schön, dass ihr dabei seid. Ich freue mich über meine heutige Runde und stelle euch gegenseitig vor und fange an bei Jessica Beck ganz außen. Jessica ist verheiratet, hat zwei Kinder, hört sich erstmal nach einer ganz normalen, glücklichen Familie an. Dahinter steckt aber eine dramatische Geschichte, denn sie ist zum zweiten Mal verheiratet, war schon mit Anfang 30 Witwe. Und dann sollten es eigentlich drei Kinder sein. Es sind aber nur zwei, weil deine älteste Tochter Lucy schon vor dem Entbindungstermin im Mutterleib gestorben ist. Vielen Dank. Ich weiß, dass dich das alles sehr bewegt, das Thema. Danke, dass du heute bei uns bist und uns davon erzählst.
2: Ja, freue mich.
1: Und daneben Gabriele Stangl, Pastorin von ihrer Herkunft, war über 20 Jahre als Krankenhausseelsorgerin in einem Krankenhaus in Berlin-Zehlendorf, dem Krankenhaus Waldfriede, und hat da 2000 die weltweit erste Babyklappe in einer Klinik eingerichtet. Und das war alles ein ganz schöner Kampf, da wirst du uns nachher von erzählen. 26 Kinder hast du in deiner aktiven Zeit da aus dieser Babyklappe entgegennehmen können, um denen dann auf den weiteren Weg zu helfen, wie genau das alles funktioniert und was du Dramatisches und Schönes erlebt hast, davon wirst du uns erzählen. Danke, dass du da bist.
2: Gerne. Freue mich.
1: Und Thilo Wagner. Thilo ist verheiratet, drei Kinder und betreut 5 Pflegekinder, weil ihr in einem SOS-Kinderdorf lebt. Ja, okay, das ist der Hintergrund. Beruflich warst du ganz anders unterwegs. Vor einigen Jahren hast du durch eine Insolvenz alles verloren. Firma, Ersparnisse, Haus. War wirklich am Ende der Mann. Das werden wir jetzt von hören. Und dann ist er zu einer Pilgerreise aufgebrochen auf dem Jakobsweg. Und das hat einiges verändert. Das erzählst du in deinem Buch, was hier liegt, Alles auf Anfang. Und wir nähern uns deiner Geschichte mal ein bisschen, Thilo. Firmen- und Privatinsolvenz vor einigen Jahren. Was passiert?
3: Ja, wir hatten 6 Jahre, 7 Jahre eine Firma, die teilweise sehr energieintensiv war. Die Energiepreise, wissen wir, die haben sich sind einfach zu dieser Zeit oder in dieser Phase haben sich fast verdoppelt. Und dann kamen einfach Fehlentscheidungen, auch eigene Fehlentscheidungen, Dinge, die man nicht richtig gemacht hat. Und ich kann mich noch sehr gut an den Tag erinnern, als meine Frau und ich wir aufs Amtsgericht gefahren sind. Hat nur 5 Minuten gedauert, dann haben wir den Antrag abgegeben und dann saßen wir in unserem Auto und haben einfach nur noch geweint, weil wir wussten, jetzt haben wir das ganze Thema besiegelt. Und dann kamen eigentlich auch erst die richtigen Probleme, ja.
1: Okay, das heißt 5 Minuten, in denen so ein ganzes Leben, was man sich aufgebaut hat, einfach wie ein Kartenhaus zusammenbricht. Einmal geweint, aber dann gingen ja die Probleme erst los. Dann musstet ihr euch dem stellen, dieser ganzen Sache. Erzähl uns mal von dieser Zeit, was da so passiert ist.
3: Also das fängt natürlich an, in die Arbeit zu fahren und den 20, 25 Angestellten zu sagen, liebe Leute, ab sofort wird jemand anders hier zuständig sein. Wir haben heute Morgen die Insolvenz angemeldet. Und da gehen natürlich Filme ab. Das ist unglaublich. Ich habe die Firma wurde dann 3 Monate später veräußert. Ich habe mich in der Zeit aus dem Staub gemacht, weil ich habe das nicht mehr verkraftet. Ich bin dann, das war eine USA-Reise, und nach 10 Tagen wiedergekommen. Und dann bin ich morgens aufgewacht und ich habe gedacht, okay, jetzt gibt es eigentlich nichts mehr zu tun. Du kannst auch liegen bleiben. Und dann lag ich, glaube ich, 2 Monate im Bett und habe nichts mehr getan.
1: Hört sich nach einer handfesten Depression an eigentlich, oder?
3: Ja, knallhart.
1: und ich stelle mir vor, da kommt eine Rechnung nach der anderen, weil am Ende seid ihr ja sogar in die Privatinsolvenz gegangen. Ne?
3: Ja, ganz genau. Also es war natürlich zeitversetzt. So 1,5 Jahre später kam die Privatinsolvenz. Es war auch spannend. Ich machte immer Witze drüber, aber das war wirklich so. Ich kannte den Eintreiber, der da immer kommt und die schönen gelben Briefe bringt. Wir haben uns mit dem Vornamen angesprochen mittlerweile, weil der bald täglich bei uns zu Gast war und haben noch zusammen einen Kaffee getrunken und ja.
1: Hört sich jetzt witzig an, war aber damals witzig, wahrscheinlich aber nicht mal ansatzweise lustig.
3: Ja. Nein, ja. Natürlich nicht. Also mit Abstand geht es, aber in dem Moment war das natürlich dramatisch. Ja.
1: Was würdest du sagen, was war so der Tiefpunkt für dich emotional?
3: Der tiefste Punkt, würde ich sagen, war, nachdem ich persönlich eine Reha-Phase mir angedacht habe, die auch durchgezogen habe, ich gemerkt habe, da kommen noch viel, viel mehr Themen, die ich eigentlich gar nicht auf dem Schirm hatte, wie jetzt

0: unsere Ehe, Familie, Freunde. Also auf einmal kamen noch ganz andere Themen hoch. Und wir wollten dann umziehen in das SOS Kinderdorf. Meine Frau ist Kinderdorfmutter und die ist dann auch umgezogen. Ich saß dort auf unserem neuen Ehebett, habe so ins Fenster rausgeschaut und zum ersten Mal eine Panikattacke bekommen. Die war so intensiv, dass ich gesagt habe, ich werde nie im Leben hier einziehen. Das kann ich nicht. Und dann bin ich wieder zurück in unser altes Zuhause gefahren und habe dort ein Dreivierteljahr alleine gelebt.
1: Das heißt, also nach Firma weg, persönlich pleite, stand jetzt auch noch die Ehe auf dem Spiel.
0: Und es gab immer wieder Kontakt, auch mit meiner Frau und so. Aber ich habe gesagt, also ich weiß nicht, in welche Richtung soll das gehen, wo ist der Ausweg? Ja. Und ich hatte dann, es war dann irgendwann angedacht, dass ich eine Weiterbildung mache. Habe ich mit dem Arbeitsamt so eine tolle Sachbearbeiterin gehabt, die mit mir gearbeitet hat. Und es war dann klar, so in 4-5 Monaten starten wir. Und ich habe sie dann auch explizit gefragt, wann müssen Sie mich das nächste Mal sehen? Und dann haben wir einen Termin ausgemacht und sie hat gesagt, ich will gar nicht mehr wissen. An diesem Tag kommen Sie zu mir. Und dann hatte ich 4 Monate Zeit und habe gesagt, so, und jetzt hau ich ab. Und dann habe ich meine Sachen gepackt. 3 Wochen später bin ich in den Zug gesessen, nach Brüssel gefahren und dann mit dem Flieger nach Südfrankreich in die Pyrenäen und habe dort meinen Jakobsweg angefangen.
1: Hast du das mit deiner Frau abgesprochen?
0: Nee, natürlich nicht.
1: Hast du einfach gemacht?
0: Sie hat mich am Abend davor noch verabschiedet und hat gesagt, wenn du die Frau deines Lebens findest, dann sag mir vorher Bescheid.
1: Boah, das hört sich aber auch ganz schön bitter an. Wie muss ich mir den Thilo vorstellen, der sich da jetzt auf den Weg gemacht hat? Wie war dein Bild von dir selbst nach all dem, was da passiert war?
0: Mein Bild war, also ich war ein Versager in dem Moment. Und es gab so eine Geschichte, bevor ich gegangen bin, dass ich an einem Abend noch so unsere Traubibel gelesen habe. Und da stand dann drin, so

0: dem, was ich getan habe. Mhm. Ja.
1: Jetzt sagt man ja so gerne, da hilft nur noch beten, wenn es hart auf hart kommt. Bist du auf die Idee mal gekommen?
0: Ich habe ganz tolle Gebetszeiten gehabt, aber ich habe gedacht, ich komme nicht mehr an. Das war wie eine Decke und für mich kam kein Gebet mehr oben an.
1: Und jetzt dieses einfach losfahren, Jakobsweg, war das ein Gedanke, den du schon lange hattest? Hast du das schon länger geplant? Jakobsweg ist was für mich oder war das so eine Kurzschlusshandlung? Ich fahre jetzt los und mache jetzt Jakobsweg.
0: Also es war schon, ich habe mich mit diesen Themen immer mal wieder befasst. Ich bin Outdoor unterwegs, habe viel in der Natur immer gemacht und das fand ich immer spannend mal zu machen. Aber wer hat schon 6, 8 Wochen Zeit, einfach mal rauszugehen? Und von daher war es nie Thema. Und als es diesen Freiraum gab, dann habe ich gesagt, okay, jetzt ist deine Chance, jetzt machst du das.
1: Andere Plan, also ganz schön lange vorher, das hast du dann wahrscheinlich nicht gemacht.
0: Nee, ich hatte 3 Wochen Zeit. Ich weiß, ich bin vom Arbeitsamt zurück, habe bei Amazon die restlichen Dinge bestellt und 2 Wochen später war ich weg.
1: Jetzt sitzen hier 2 Frauen, würde mich interessieren, wenn euer Mann sagen würde, hier, ich bin dann mal weg, Schatz, wie fändet ihr das?
2: Nicht schön.
3: Sehr sonderbar.
1: Wie fand es deine Frau?
0: Nein, also es ist total verrückt, wenn ich an das Buch denke. Ja. Die erste Frage von den Menschen, die es lesen, sagen, ich würde gerne die Frau hören. Was sagt diese Frau da dazu?
1: Ja, das denkt man jeder.
0: Ja, natürlich, das war völlig skurril. Und die hat ganz, ganz schlimme Dinge durchgemacht in dieser Zeit. Ja. Absolut.
1: Und trotzdem, am Ende, wenn man das Buch bis zum Ende liest, scheint es doch die richtige Entscheidung gewesen zu sein, obwohl es erstmal eine ein bisschen merkwürdige Entscheidung war, einfach abzuhauen. Sind da Dinge passiert, die auch was verändert haben bei dir? Und das sollten wir uns mal ein bisschen näher angucken. Du erzählst davon, dass du Steine auch mitgenommen hast. Ich meine, normalerweise, ich habe mich gerade noch mit jemand unterhalten, der auch auf den Jakobsweg geht. Und da geht es dann immer darum, was kann ich noch einsparen? Noch einen Waschlappen weniger und so, damit das Gepäck... Und du nimmst Steine mit?
0: Jeder Pilger nimmt einen Stein mit. Wenn es ein richtiger Pilger ist.
1: Okay.
0: Also, es gibt einen ganz besonderen Moment auf dem Jakobsweg und das ist das Cruz de Ferro. Das ist ein Ort, an dem die Pilger einen Stein ablegen als Symbol, dass sie das, was sie bisher einfach in ihrem Leben mitgetragen haben, dass sie das dort ablegen und auch dort belassen am Kreuz. Wunderschöne Symbolik, ganz toll. Ich hatte da mehrere von, weil es ging einmal so um mein altes Leben, das war so ein schwarzer Stein, dann hatte ich so einen kleinen Baustein, der symbolisierte so ein bisschen meine Berufung und das wollte ich alles ablegen, ich wollte es nimmer mitnehmen und einfach warten, dass was Neues kommt. Und dieser Morgen, ich war da ganz alleine an diesem Morgen. Und der war natürlich sehr tränenbehaftet an dem Morgen, weil ich habe einfach zu Gott geschrien, habe gesagt, ich will das nicht mehr, dieses alte Leben. Ich will, dass du mir wirklich was Neues gibst. Und es war natürlich auch ein Prozess auf dem Weg. Und dann ist die Sonne aufgegangen und ich bin dann irgendwann weitergelaufen. Und auf einmal hat sich in mir eine Freude und so ein Frieden ausgebreitet. Ich habe nicht gewusst, wo das herkommt. Ich war auf einmal so glücklich. Und dann hörte ich immer dieses nur ich und du, ich und du, ich und du, ich und du. Ich habe gedacht, Gott, was soll das? Und erst später habe ich dann verstanden, es geht Gott einfach nur um diese Beziehung zwischen dir und mir. Das ist mir wichtig. Was du leistest, völlig egal. Das interessiert mich nicht. Du und ich, du und ich. Und als ich das so richtig verinnerlicht habe, bin den Berg runter getanzt. Das war wirklich unglaublich. Und seitdem hat sich gravierend was verändert, ja.
1: Würdest du wirklich sagen, das war so der Punkt, an dem sich was gedreht hat an deinem Leben? Oder war das so eine Momentaufnahme, wo du auch am anderen Tag wieder, weißt du, wie so verkatert wacht man auf, das war jetzt so ein schöner Höhepunkt, aber irgendwie geht es ja jetzt normale Leben weiter.
0: Ja, nee, es gab viele Momente. Man läuft ja 6 Wochen, also so lange war ich unterwegs, da gab es jeden Tag irgendwelche besondere Geschichten. Aber ich würde schon sagen, dass es ein Schlüsselmoment war auf der Reise. Mit dem, dass natürlich man viele Geschichten von anderen Mitpilgern mitbekommt und so erfährt, was tragen die anderen so mit und dann so in die Selbstständigkeit.

0: Reflexion geht, aber dieser Moment war schon sehr entscheidend für mich und ist es bis heute. Ja.
1: Was würdest du sagen, hast du über dich selbst gelernt beim Pilgern?
0: Das Wichtigste, was ich gelernt habe, würde ich sagen, beim Pilgern ist, dass ich ganz langsam unterwegs sein kann, dass es immer Menschen in meinem Umfeld auf meinem Weg gibt, die zuhören, denen ich zuhören kann und dass die Zeit einfach ganz, ganz viel heilt. Und das habe ich erlebt, auch durch ganz, ganz viele Mitpilger. Ich weiß nicht, wie oft ich meine Geschichte dort erzählt habe. Das geht dann immer schnell bei den Pilgern. Aber ich hatte das einfach, ich fand es unheimlich inspirierend, so den Weg zu gehen und zu schauen, immer Schritt für Schritt, was passiert. Man ist irgendwie bei sich, wenn man zu Fuß geht. Anders, wie wenn ich jetzt in einem Flugzeug sitze und einfach wohin fliege.
1: Hattest du mal Kontakt zu deiner Frau in der Zeit?
0: Ja, angeregt durch eine Mitpilgerin. Mhm. Das war ganz, ganz spannend. Und diese Frau hat, die hat so ein bisschen auch den Finger in die Wunde gelegt. Und wir hatten dann immer wieder Kontakt. Wir haben geschrieben. Der Kontakt wurde ja auch immer besser. Und das Endresultat war eigentlich, dass wir nach hinten, also ich bin mit zwei Mitpilgern am Schluss so gelaufen, wo wir immer gemeinsam unterwegs waren. Und wir haben dann unsere Etappen schon so langsam gemacht, dass wir zur richtigen Zeit ankommen, weil meine Frau war dann in Santiago und hat uns empfangen.
1: Oh, das muss aber auch ein besonderer Moment gewesen sein, oder?
0: Der war sehr besonders, ja.
1: Wie war das, als ihr euch da wieder begegnet seid?
0: Also es war ja, das eine ist 6 Wochen nicht gesehen, das andere ist aber vieles erlebt in dieser Zeit und vieles aufgearbeitet in dieser Zeit. Und das hat eben ganz, ganz viel bewirkt, dass es, also ja, wir sind vor der Kathedrale gestanden, haben nur geweint. Ja.
1: Das Buch, was du geschrieben hast, heißt Alles auf Anfang. Da ist der Neustart schon drin. Was ist denn neu in deinem Leben jetzt, wenn du so zurückguckst?
0: Alles ist neu. Wenn ich überlege, welche Säulen meines Lebens zusammengefallen sind, dann bin ich heute dankbar, dass ich alle wieder neu aufbauen durfte. Also von der finanziellen Existenz, alles, was uns ging es nie davor so gut wie heute. Wir lieben es, im SOS Kinderdorf zu leben, zu wohnen, zu arbeiten. Ganz, ganz vielen Menschen einfach eine Hilfe dort zu sein und uns als Ehepaar geht's auch gut.
1: Und trotzdem stelle ich mir vor, als du dann damals wiedergekommen bist, von diesen 6 Wochen waren es, Pilgern, man ist doch dann schon wieder mit der Realität konfrontiert. Ne? Also die Schulden waren doch immer noch da und die Probleme, die du hattest. Ja, ja. Konntest du da dann anders mit umgehen oder hatte ich dann doch erstmal die Realität wieder eingeholt?
0: Also ich glaube, ein ganz wesentlicher Punkt war, dass ich sofort was verändert habe. Und das war aber gar nicht geplant. Als ich am Flughafen abgeholt wurde, mit meiner Frau zusammen, hat mein Vater uns abgeholt. Unsere 2 Söhne waren mit dabei. Und wir sind dann vom Flughafen heimgefahren, Richtung SOS Kinderdorf zuerst. Das lag auf dem Weg. Und ich habe dort alles ausgeladen. Die Kinder haben ja natürlich bei meiner Frau gelebt. Und ich habe meinen Rucksack rausgestellt. Und irgendjemand, ich weiß es nicht, wer es war, hat die Türklappe zugemacht. Und in dem Moment hat mein Vater nur noch Gas gegeben. Vermutlich einfach die Flucht, dass der nicht noch einsteigt. Jetzt ist er einfach weggefahren. Und so stand ich im Kinderdorf. Und dann bin ich an diesem Abend dort eingezogen. Und seitdem leben wir dort.
1: Wow. Das, was du mir vorhin so erzählt hast über diesen fehlenden Lebensmut, der schon richtige Depressionen zur Folge hatte, hast du damit heute manchmal noch zu kämpfen oder ist das eine Episode, die vorbei ist?
0: Es gibt Momente, die triggern, ja, würde ich schon sagen. Das spielt oft die Jahreszeit eine Rolle. Bestimmte Momente, die man die solche Dinge in Erinnerung rufen, weil man irgendwas sieht, was liest oder so. Aber im Großen und Ganzen, muss ich sagen, geht es mir heute wirklich gut. Und ich kann mein Leben genießen, wir können unser Leben genießen und tun das auch. Ja, absolut.
1: Es ist immer schwierig, so allgemeine Ratschläge zu geben, aber so aus deiner Erfahrung, für Leute, die in einer ähnlichen Situation stehen, die sagen so, irgendwie bin ich so vor die Wand gefahren, es geht irgendwie gar nichts mehr. Was

0: im Rückblick war für dich wichtig oder was ist so ein zentraler Punkt, der dir im Rückblick jetzt geholfen hat?
1: Also was mir geholfen hat, waren Menschen in meinem Umfeld, die nicht auf mich gehört haben in dem Moment. Weil ich habe gesagt, lasst mich in Ruhe, ich will meine Ruhe, ich will meine Ruhe. Und ich habe die Menschen weggeschoben. Und dann gab es Menschen in meinem Umfeld, es waren nicht viele, zwei, drei, die gesagt haben, nee, das, auf dich hören wir nicht. Wir kommen trotzdem. Und ich weiß, ich habe einmal abends, da war es ganz, ganz schlimm in der Depression, das war so Freitagabends, habe ich meine Frau angerufen, habe ich zu ihr gesagt, wenn jetzt nicht Freitagabend wäre, dann würde ich mich in der Klinik einweisen lassen. Völlig bescheuerter Gedanke, weil wenn ich das will, kann ich das immer machen. Und meine Frau hat dann ein Hilfesystem aktiviert und dann kam, glaube ich, einer meiner besten Freunde nachts um eins zu mir und wir sind die halbe Nacht gesessen und haben einfach nur geredet und eine gute Zeit gehabt. Und das war, glaube ich, schon immer so diese Momente, die mich so aus dem Schlimmsten gerettet haben. Ja, Menschen, die wirklich bereit waren, über diese Hürde einfach zu gehen, weil sie wissen, dass es ihnen gut tut.
0: Ja. Wenn du dich früher als Versager gefühlt hast, wie definierst du dann jetzt Erfolg?
1: Ah, Erfolg, ich finde es so hochgegriffen. Erfolg, also ich glaube, erfolgreich war schon mal einfach diese Krise zu meistern. Und heute in einem Leben zu leben, wo ich einfach sagen kann, es geht uns gut. Also wir können diese Bedürfnisse, die wir einfach als Menschen haben, können die auf der einen Seite befriedigen und auf der anderen Seite wirklich anderen weitergeben. Und das tun wir im Kinderdorf. Und ich liebe es einfach mit jungen Menschen zusammen sein. Das hält einen selber jung. Und das finde ich, ist ein Erfolg an den Menschen dann. Und wenn ich, seitdem pilger ich eigentlich immer, jedes Jahr gehe ich 2 Wochen auf Pilgerreise. Auch dieses Jahr wieder. Ich bin jetzt, glaube ich, insgesamt über 2100 Kilometer gelaufen. Dann habe ich heute einen anderen Blick und weiß, ich kann anderen Menschen helfen. Und das finde ich, ist Erfolg. Ja, das macht Spaß.
0: Danke dir.
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0: Wir gehen jetzt ein paar Jahre weiter, 11 Jahre weiter ins Jahr 2021. Auch das für viele ein Jahr, das sich eingebrannt hat, die Flutkatastrophe im Ahrtal. Traurige Aktualität. Ist noch nicht lange her, da hatten wir wieder in weiten Teilen Deutschlands große Probleme mit Hochwasser und Fluten. Menschen, die gestorben sind, Hab und Gut verloren haben. Und du bist, Vivian, sehr persönlich betroffen von dem, was 2021 passiert ist, von der Flutkatastrophe. Hast du drei Familienangehörige verloren, unter anderem deine Schwiegereltern. Es ist jetzt gerade frisch ein Buch von dir erschienen, in dem du das nochmal alles aufarbeitest. Wie hast du denn diesen Abend, die folgenden Tage der Flut, wie hast du das ganz persönlich erlebt? Du warst nicht im Ahrtal, oder?
5: Genau, wir haben damals in Bonn gewohnt. Den 14.07., also da war schon höheres Wasser an der A. Wir haben von Freunden und Bekannten auch auf Instagram und anderen Social-Media-Plattformen irgendwie mitbekommen, dass da viel Wasser die A runterfließt. Dadurch, dass wir beide auch im Ahrtal aufgewachsen sind, haben wir da ja auch irgendwie unsere Verbindungen. Und da war schon relativ früh klar, okay, das ist

0: eine ziemlich gruselige Situation da im oberen Ahrtal. Und da habe ich dann auch Stories gesehen, irgendwie gegen 6 Uhr abends, die von Leuten berichtet haben, die dann ihre Autos weggefahren haben aufgrund von Wassermassen oder beziehungsweise da standen Autos, die sind jetzt weg, wurde gesagt. Und ich dachte in dem Moment, naja gut, wenn da so viel Wasser ist, ich würde mein Auto auch wegfahren. Ich habe da viel später erst realisiert, dass diese Autos nicht weggefahren wurden, sondern eben weggespült wurden. Ich war da schon relativ beteiligt an diesem Tag, an den aktuellen Geschehnissen, weil mein Bruder, der im Schwarzwald studiert hat, auf dem Nachhauseweg zu meinen Eltern ins Ahrtal war und ich mich noch an ein anderes Hochwasser 2016 erinnert habe, wo ich noch gerade so aus der Uni über die Brücken fahren konnte, weil das Wasser eben so hoch war. Und habe da so ein bisschen mitgefiebert, dass er rechtzeitig nach Hause kommt, weil noch Starkregen angekündigt war, der dann glücklicherweise ausblieb. Und er kam sicher zu Hause an. In Bonn war in der Nachbarschaft schon die Feuerwehr unterwegs, die da irgendwie Keller ausgepumpt hat. Und ja, wir haben auch natürlich bei meinen Schwiegereltern nachgefragt, wie die Lage bei denen so ist, weil die ein bisschen tiefer im Tal wohnten, relativ nah an der Ahr. Und da kam dann die Rückmeldung von meinem Schwager so abends irgendwann, nee, bei uns ist alles in Butter. Und wir sind einfach irgendwann ins Bett gegangen und haben geschlafen. Und am nächsten Morgen kam dann das böse Erwachen. Also es war dann wirklich so, mein Mann war zu der Zeit immer zuständig für unsere kleine Tochter, die 7 Monate alt war. Er hat mich dann an dem Tag geweckt und gesagt, ich muss jetzt schon irgendwie ins Ahrtal fahren. Meine Eltern brauchen Hilfe mit dem Keller, irgendwie Keller ausbauen.
1: Hatte er noch mal Kontakt zu seinen
0: Nein, aber
1: Eltern?
0: das wusste ich nicht. Also er hatte an dem Morgen keinen Kontakt, er hat sie nicht erreicht. Telefonleitungen waren natürlich alle tot. Handys war auch niemand, der da irgendwie rangegangen wäre. Und ich habe dann nur gesagt, okay, gib mir kurz 5 Minuten bitte. Ich komme mal gerade kurz klar, werde wach. Hab dann im Bad meine Nachrichten gecheckt und eben gesehen, meine Brüder haben auch schon über die Nacht Bilder aus dem Ahrtal geschickt, irgendwie von Freunden, wo dann Plätze und Orte waren, die ich trotz guter Ortskenntnis erstmal gar nicht so wiedererkannt habe, weil das alles voller Wasser war und da Autos schwammen und anderes Treibgut und das einfach, also das konnte man sich irgendwie nicht vorstellen.
1: Wann
0: Naja.
1: Und wie ist euch dann klar geworden, dass deinen Schwiegereltern was richtig Schlimmes möglicherweise passiert ist?
0: Naja, so richtig klar geworden, wir sind dann alle zusammen ins Ahrtal gefahren, mussten ein paar Umwege nehmen, weil eben auch die Straßen teilweise unterspült waren. Und ich hatte so eine Unruhe irgendwie. Also ich saß hinten im Auto bei unserer Tochter, habe parallel so ein bisschen Nachrichten gecheckt und da war dann schon die Rede von Unwettertoten morgens. Das waren irgendwie vier Personen, die da schon als verstorben gemeldet waren. Und diese Fahrt, je länger sich diese Fahrt gezogen hat, desto unruhiger wurde ich. Und irgendwie habe ich dann auch Freunden geschrieben, nachgefragt, wie sieht die Lage bei euch aus? Habe teilweise Rückmeldungen bekommen, teilweise eben auch nicht. Aber irgendwie kam mir das ganz komisch vor, dass ich da keine Rückmeldung bekomme. Gerade von meinem Schwager, der mit 22 Jahren damals irgendwie auch genügend technische Geräte gehabt hätte, um zumindest ein Handy am Laufen zu halten. Klar, man hofft dann immer, dass irgendwie kein Empfang ist, dass das einfach daran liegt, dass man da eben niemanden erreicht oder die vielleicht gerade schon dabei sind, irgendwas von den Folgen zu beseitigen. Aber so richtig gesagt ist das dann, als wir am Haus ankamen, also eher an der Straße. Das Haus liegt so ein bisschen, die Einfahrt geht so ein bisschen runter von der Straße. Und wir kamen gar nicht zum Haus. Also wir mussten an der Straße warten. Mein Mann durfte dann mit den Hilfskräften, die da schon waren, die teilweise mit Booten und auch so schweren Unimogs, die so wirklich amphibienfahrzeugmäßig da unterwegs waren, halt angefangen haben, Bereiche zu räumen und auch gerufen haben nach Leuten, die eben da noch in den Häusern waren. Und ja, er ist dann vorgegangen. Ich stand an dieser Straße, habe gewartet, habe mich mit ein paar Nachbarn unterhalten, die da definitiv auch unter Schock waren und einfach auch Dinge berichtet haben, ohne nachzudenken. Also einfach erstmal alles raus und irgendwie auch mit dem Erlebten ja wahrscheinlich noch nicht so klar kamen.

0: Ja, und ich habe da gewartet und habe gesehen, dass in den Nachbarhäusern weiter hinten eben Leute auf den Balkonen stehen, winken, rufen, auf sich irgendwie aufmerksam machen. Aber ich habe halt auch nichts gehört, was mir bekannt an Stimmen gewesen wäre. Also ich hatte nicht den vollen Blick auf dieses Haus, konnte da immer nur so erahnen. Da war halt überall noch wirklich fließendes Wasser. Das war, stand da wirklich noch bis, also im Erdgeschoss stand auch noch Wasser. Man konnte mit den Booten eben noch nicht zum Haus. Und ich dachte, naja, gut, wenn man jetzt nichts hört, die werden nicht da unten sein und irgendwas sauber machen. Also die müssen irgendwie am Haus sein. Und wo würde man eher ans Haus gehen? Nicht in Richtung A, sondern in Richtung Straße und irgendwie auf sich aufmerksam machen. Aber da kam nichts.
1: Wie lang hat dann diese Ungewissheit angehalten, ob sie jetzt noch am Leben sind oder nicht, ob man sie irgendwie findet?
0: Ja, also die ersten Tage oder die ersten Stunden wussten wir halt nicht, ob sie vielleicht in irgendwie einem, es gab so Auffanglager, ob sie da irgendwo untergekommen sind, bei irgendwem mitgefahren sind, Leute, Freunde aus der Gemeinde oder ich weiß nicht, irgendwer, der sie halt aufgegabelt hat und dann nicht mehr sagen konnte, dass sie irgendwo anders sind. Das heißt, wir haben den ersten Tag eigentlich auch damit verbracht, zu gucken, an diesen Auffanglagern nachzufragen. Alle haben uns da noch so Mut zugesprochen. Es sind noch nicht alle da, es sind noch nicht alle registriert. Wir kommen nicht hinterher, es sind so viele Leute, die hier sind. Aber irgendwie die nächsten Tage, also wir wussten, man kann zum Haus. Es war der nächste Tag, also der 16., wo mein Mann dann das erste Mal mit anderen Helfern ins Haus gehen konnte. Der Keller war noch überflutet, aber alles andere war ja zugänglich. Und da dann zu sehen, okay, da ist niemand da, auch so Sachen zu finden wie Handys, die in den Obergeschossen liegen, warum sollten sie die da lassen, wenn sie wirklich weggehen? Und ich glaube, der Zeitpunkt, also jetzt innerhalb unserer Beziehung, so von meinem Mann und mir, zu realisieren, dass es wirklich nicht so gut ist, waren sehr unterschiedliche oder zumindest haben wir am Anfang eben nicht darüber gesprochen und ja, ich habe mich da schuldig gefühlt relativ bald, weil ich das Gefühl hatte, ich bin so jemand, der die Hoffnung zu schnell aufgegeben hat, was in dem Moment aber einfach auch irgendwie ein Selbstschutz für mich war, weil der Alltag musste weiterlaufen. Ich war in Bonn mit unserer Tochter. Und ich hatte einfach Sorge, dass ich in so ein Loch falle, wenn ich jetzt an der Hoffnung festhalte und denke, ja, die kommen bald wieder und dann kommen sie aber nicht und was ist dann? Und dann dachte ich lieber früher mit dieser Situation anfinden. Die richtige Gewissheit, die gab es dann, als die Kripo bei uns vor der Tür stand. Das war am 4. August.
1: Also eine ganze Zeit später. Also diese ganze Zeit der Ungewissheit, und wenn du jetzt sagst, du und dein Mann, ihr seid auch sehr unterschiedlich damit umgegangen, mit diesem, lass uns realistisch sein oder lass uns noch Hoffnung haben. Was hat das denn mit euch als Paar gemacht in dieser Zeit?
0: Ja, es war sowieso eine sehr schwierige Zeit, weil der eine eben am Haus war, viel da gearbeitet hat. Ich als Frau zu Hause, die irgendwie den Normalzustand probiert zu halten, was natürlich irgendwie auch schwierig ist, wenn man da Dokumente und sonstige verschlammte Sachen im Garten stehen hat und da trocknet, weil man ja nicht weiß, was wird noch benötigt. Wir haben über die Tage nicht so viel voneinander mitbekommen und ich glaube, das war halt am Anfang auch so ein ich habe mich nicht getraut nachzufragen, weil ich nicht wollte, also nicht irgendwie wieder was aufreißen wollte, was jetzt noch so ganz frisch ist. Und ich glaube, er hat in dem Moment aber auch nicht gesehen, dass ich ja so weit weg von allem bin, weil das eigentlich nicht so ist, dass, also als Ehepaar erlebst du ja echt viel irgendwie auch zusammen. Und das war dann so eine Situation, die uns ja voll aus der Routine rausgerissen hat. Ja, und das ist dann erst, also so wirklich darüber gesprochen haben wir eigentlich erst, als ich dann angefangen habe zu schreiben und er kapitelweise lesen konnte, wie es mir da so ging in der Anfangszeit und dann gesagt hat, oh ja, das habe ich so ja gar nicht mitbekommen. Ja.
1: Gab es denn in dieser Zeit auch mal Erlebnisse oder Begegnungen, die dir Mut gemacht haben, oder war immer alles nur dunkel?
0: Nee, es gab eigentlich, also wir haben Ende 2021 haben wir eine Nachricht verschickt an so unsere Freunde und die Leute, die eben in diesem Jahr so besonders für uns da waren, und haben da auch geschrieben, dass es wirklich eins der härtesten Jahre oder das härteste Jahr eigentlich in unserem bisherigen Leben war, aber komischerweise auch eins der schönsten, weil wir wirklich während dieser ganzen Zeit so viel hilfsbereit

0: Gesellschaft erlebt haben. Also ob das jetzt freiwillige Helfer sind, die wirklich die Helfer, die das beruflich machen, Feuerwehr, THW, Polizei, Leute, die Bekannte, also sei es von uns persönlich, als auch von weiterer Familie, von Harrys Eltern, von den Arbeitskollegen seines Bruders, alle waren sofort an Ort und Stelle, haben da irgendwie wochenendweise geholfen, Schlamm zu schippen, nachgefragt, was können wir tun? Können wir irgendwelche Essen, braucht ihr Essen an der Baustelle? Braucht ihr irgendwie Werkzeug? Was können wir tun, um euch zu helfen? Und das war wirklich sowas, also das war wirklich richtig überwältigend. Und das, ja, das haben wir bislang auch danach nicht wieder in dieser Form erlebt, weil das einfach so ein, man hat wirklich gemerkt, da sind Leute da und wollen einen unterstützen und sprechen dann auch in verschiedener Weise Hoffnung irgendwie in unser Leben. Also da waren dann auch Leute, die zum Beispiel Träume über unsere oder über meine Schwiegereltern hatten, einfach so eingegeben quasi.
1: Kannst du mal ein Beispiel erzählen dafür?
0: Meine Mutter hatte einen Traum, den sie mir kurz nach der Flut erzählt hat. Das war in der Nacht nach der Flut. Da wussten wir noch nicht, was mit Harrys Eltern passiert ist. Und sie hat geträumt, dass ganz viel Wasser über sie hereinbricht. Und sie war so mittendrin. Und kaum war das Wasser über ihr oder sie eben in diesem Wasser, war da so ein tiefer Friede. Und sie hat meine Schwiegermutter auf der ihr gegenüber gesehen. Und gesehen, wie sie, also wie ihr Körper so runter gleitet, aber sie gleichzeitig doch nach oben schaut und so große Arme sie von oben nach oben ziehen. Und das war ja in dem Moment, wussten wir ja noch nicht, ob sie vielleicht irgendwo anders ist. Aber das war in dem Moment einfach so klar, dass es irgendwie so ein Zeichen ist, okay, das Leben, also für mich war das ein sehr krasser Moment, weil das einfach für mich auch so ein bisschen die Realisation war, ich werde sie hier auf dieser Erde jetzt nicht wiedersehen, aber ich habe die Hoffnung auf ein Wiedersehen danach. Ja, und das war schon sowas war dann eben da und es waren verschiedene Personen, die da auch über verschiedene Menschen, also auch über meinen Schwiegervater zum Beispiel, gab es einen ähnlichen Traum, die uns da so irgendwie Mut zugesprochen haben. Aber wir haben auch sehr viel entdeckt, was so noch also von meiner Schwiegermutter, von meinem Schwiegervater so im Nachhinein, was sie gesagt haben, was sie aufgeschrieben haben. Meine Schwiegermutter war sehr kreativ. Die hat so tausende Gedichte geschrieben und auch Lieder oder gemalt. Also die war einfach wirklich handwerklich und kreativ super begabt. Und sie hat auch ein Gedicht geschrieben, das auch dann so sich ums Wasser gehandelt hat. Und es lag noch auf ihrem Schreibtisch und wir haben den eben so gefunden als und die anderen waren halt alle in ihrem Ordner, wo wir dann eben auch dachten, dass es irgendwie so, als wäre sie irgendwie vorbereitet gewesen. Also natürlich ist das irgendwie krasses Wort, weil wie soll man auf sowas vorbereitet sein? Aber so im Nachhinein haben die einfach im Vorfeld uns schon so viele Dinge mitgegeben, die wir einfach nur noch finden mussten, die uns da irgendwie auch so durchgetragen haben.
1: Das ist eben schon angedeutet. Einige Zeit später sind deine Schwiegereltern dann gefunden worden. Wie war das?
0: Ja, das war, also die Mitteilung von der Kripo war natürlich krass, weil das irgendwie so ein, man kommt sich vor wie in so einem Film. Man kennt das nur aus Filmen, dass da jemand auf dich zuläuft, dir seinen Polizeiausweis vor die Nase hält und sagt, sie können sich denken, warum wir hier sind. Und du winkst sie dann rein, sie verlesen dir so ein Blatt und erzählen dir halt, ja, da wurde jemand gefunden. Und dann eben auch natürlich siehst du dieses Funddatum und denkst dir, okay, krass, das ist auch schon wieder so lange her. Also im Vergleich zur Flut, so lange hat das gedauert, bis da jemand gefunden wurde. Und in dem Moment habe ich mich, also mein Kopf, da war so viele Dinge und gleichzeitig irgendwie auch nichts, habe ich mich natürlich auch gefragt, wer musste die bergen? Also da habe ich vorher keinen Gedanken dran verschwendet, weil ich einfach dachte, hoffentlich finden Harry und also mein Mann und die Leute, die am Haus sind, niemanden, der da irgendwo im Keller noch ist. Aber ich habe mir keinen Moment Gedanken gemacht, wie muss das sein, wenn ein Helfer jemanden findet nach 14 Tagen oder so.
1: Wo sind Sie denn gefunden worden?

0: Meine Schwiegermutter wurde in Remagen gefunden, also vermutlich an der A-Mündung schon Richtung Rhein. Mein Schwiegervater im Nachbarort von dem Haus und mein Schwager letztes Jahr final dann in der A-Mündung.
1: Also auch.
0: Also 2 Jahre und 3 Monate nach der Flut.
1: Ja, das, echt,
0: Ja.
1: das ist schon wirklich heftig. Warum hast du jetzt nach dieser Zeit, das ist ja, ist noch nicht lange her, aber schon ein bisschen her, warum hast du jetzt dieses Buch geschrieben? Was ist da dein Anliegen?
0: Ja, also das Warum war eigentlich eher für mich. Also ich hatte so einen komplett vollen Kopf voller Gedanken mit all den Erinnerungen, all den Hoffnungsschimmern, die wir so gefunden haben in dieser dunklen Zeit, aber natürlich auch mit dem, was ich erlebt habe, wie ich mich gefühlt habe. Und das war alles immer in meinem Kopf und hat mir so gefühlt einfach die Kapazität weggenommen. Und dann habe ich irgendwann angefangen, das aufzuschreiben, weil ich eben auch dachte, unsere Tochter, die damals 7 Monate alt war, sie wird irgendwann fragen, warum sie nur ein Großelternpaar auf der Erde hat. Und ich habe halt überlegt, wie will ich ihr das erklären? Also wenn sie dann Teenie ist und das schon eher greifen kann, dann möchte ich ihr das auch so möglichst breit noch erklären können. Aber in 10 Jahren, man vergisst so viel, das wäre eigentlich eher grob fahrlässig, wenn ich das nicht zumindest für mich aufschreibe, damit ich nochmal nachlesen kann und ihr nicht erzähle, ja, das war alles gar nicht so krass oder das war total heftig und es war gar nichts Gutes in dieser Zeit. Deswegen habe ich angefangen, das alles aufzuschreiben. Und ja, mein Mann hat dann kapitelweise gelesen, weil er sich gefragt hat, womit ich meine Abende so verbringe. Und mich dann auch ermutigt, quasi dieses Buch anderen Menschen noch zugänglich zu machen, weil er eben auch gesagt hat, da, klar ist das unsere persönliche Geschichte und klar machen wir uns auch total verletzlich und angreifbar mit dem Erlebten und dem, wie wir es aufgeschrieben haben, weil es da ja auch einfach total vielschichtige Trauererlebnisse oder Traumaerlebnisse gibt. Aber wenn es einer Person nur hilft, außer uns, die sowas nicht durchmachen muss und sich irgendwas Gutes für eine schwere Zeit daraus mitnimmt, dann lohnt sich das schon.
1: Vielleicht als letzte Frage. Du redest von Hoffnungsschimmern. Du hast eben davon gesprochen, dass du glaubst, du siehst deine Schwiegereltern mal wieder. Wie schwer oder leicht fällt es dir, an guten Gott zu glauben, angesichts dessen, was da so passiert ist?
0: Ja, das hat immer so seine Hochs und Tiefs. Also am Anfang fiel mir das schwerer tatsächlich. Ich habe aber ziemlich schnell gemerkt, dass ich Frieden finde, wenn ich den Blick von mir abrichte und daran glaube, dass es mehr gibt. Also man ist schnell versucht, nur das Negative zu sehen, wenn man sich auf sich und diese aktuelle krasse Situation richtet. Aber mir hat das einfach geholfen, wirklich wie so ein Strohhalm irgendwie, dass ich mich daran festhalte, dass trotz allem Gott gut ist und ich mir nicht die Frage nach dem Warum stellen muss, sondern nach dem Wozu. Also nicht, warum lässt Gott sowas zu, sondern wozu dient das jetzt? Was soll ich damit machen? Ich habe das jetzt erlebt, ich kann es nicht zurückdrehen. Ich glaube aber daran, dass mir das alles nicht umsonst widerfahren ist, sondern dass das irgendeinen Zweck hat, warum ich in dieser Katastrophe auch so gewachsen bin.
1: Ohne jetzt schon genau zu wissen, warum und wie.
0: Ja.
1: Vielen Dank.
0: Gerne.
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2: Jana, und jetzt, wir kommen jetzt zu einer Katastrophe, die stand nicht bundesweit in der Presse. Die hat nicht jeder in Deutschland mitbekommen. Mhm. Und für euch war es doch eine unglaublich große Katastrophe. Vor 5 Jahren hatte deine damals, ich glaube, 2,5-jährige Tochter Marie einen schlimmen Unfall. Mhm. Kannst du uns aus deiner Sicht schildern, was passiert ist, was du da erlebt hast, ohne dass es jetzt zu voyeuristisch wird?
3: Mhm. Ja, also es war ein Sonntag, der 14.07.2019. Und wir haben den Sonntagnachmittag auf einem, auf einem alten Bauernhof verbracht, wo Sonntag für Sonntag Familien und also es war so ein Ort der Begegnung, wo man Kuchen essen konnte, Kaffee trinken und ja, wunderschön, auch zum Wandern, spazieren gehen. Und ich habe an dem Tag Kuchen verkauft und mein Mann kam dann mit unseren zwei Kindern nach, um auch da Zeit zu verbringen. Und ich stand dann quasi hinter dem Fenster und auf einmal, ich habe mich mit jemandem unterhalten und gucke aus dem Fenster raus. Und dieser Hof wurde mit einem Tor, mit einem großen, schweren Metallschiebetor, konnte man den abschließen sozusagen. Und da haben Sonntag für Sonntag Kinder dran gespielt und bis zu diesem Sonntag und zu dieser Situation. Und das Tor ist dann quasi auf meine Tochter gefallen. Genau, und ich habe das gesehen, als das Tor dann auf ihr drauf lag. Und genau, ja, das ist passiert. Und es haben mehrere Kinder so da dran gespielt und auch unser Sohn, der war mit dran. Und
2: er hat das miterlebt.
3: Genau, er war nur in dem Moment halt nicht am Tor, sondern war weiter weg.
2: Was löst das heute bei dir aus, wenn du das erzählst?
3: Also jetzt gerade, ne, so auch mit euren Geschichten, löst das noch mal mehr Emotionen so auch in mir aus. Aber im drüber nachdenken, was einfach so die letzten 5 Jahre passiert ist, ja, es ist einfach echt viel passiert, wo man sieht, ja, was für einen großen Gott wir haben.
2: Okay, das wollen wir mal Stück für Stück aufarbeiten.
3: Genau.
2: Wie ging es denn dann an diesem Tag weiter? Du siehst dieses Bild, da liegt dieses Tor auf deiner Tochter drauf. Was ist dann passiert weiter an dem Tag?
3: Also ich bin schreiend aus diesem Raum raus, bin da hingelaufen und in der Zwischenzeit sind 3 Männer, unter anderem auch mein Mann, hingelaufen und haben das Tor zu dritt weggetragen. Und mein Mann, der war davor 10 Jahre bei der Feuerwehr und dementsprechend kann er in solchen Situationen sofort handeln. Und er hat dann sofort lebenserhaltende Maßnahmen eingeleitet und hat zu mir geschrien, bleib weg, bleib auf Abstand, weil dieses Bild, davor wollte er mich einfach schützen. Wo ich im Nachhinein auch echt dankbar bin, das konnte ich am Anfang nicht so ganz verstehen, aber ja, das war auch echt gut für mich. Genau, und er hat dann, ja, lebenserhaltende Maßnahmen gemacht, bis er quasi dann abgelöst wurde vom Rettungsdienst.
2: Das heißt, deine Tochter war damals nicht sofort tot. Wie lange hat sie noch gelebt?
3: 5 Tage.
2: 5 Tage.
3: Genau, also sie lag dann 5 Tage im Koma. Mhm. Also, ja, genau. Ja, und es ist dann halt von Tag zu Tag, ist mehr vom Gehirn abgestorben. Mhm. Genau, und am Ende, war im Endeffekt nur noch am Hirnstamm so ein paar kleine Funken, aber der Körper wurde nur durch Maschinen am Leben erhalten.
2: Okay. Das heißt aber, diese Maschinen wurden irgendwann abgeschaltet?
3: Ganz genau. Und an dem 18.07.
2: Und wie wart ihr da dabei?
3: Ja, genau.
2: Wie war das?
3: Es war sehr emotional. Es ist auch in diesen 5 Tagen im Krankenhaus, die waren echt vollgepackt, auch mit vielen Dingen, die uns auch herausgefordert haben. Und es stand natürlich auch die Entscheidung bezüglich Organspende an. Ne? Bei Hirntoten ist es halt einfach so. Und das ist einfach viel, was da so gewesen ist. Aber schlussendlich ist sie dann an dem Donnerstag im Arm von meinem Mann verstorben. Also er hat sie dann auf den Arm bekommen und es wurden dann nach und nach dann die Kabel gezogen. Genau, und dann ist sie verstorben.

0: Wie habt ihr diese, du merkst vielleicht, dass es mir sogar schwerfällt, Fragen zu stellen. Es ist vielleicht schwer, das zu erzählen. Ich finde es schwer, auch überhaupt nachzufragen. Kannst du dich an deine Gefühlswelt erinnern, in dem Moment, wo dann diese Schläuche abgenommen wurden und ihr wusstet so, hier im Arm meines Mannes, mein Kind stirbt jetzt und jetzt ist es wirklich, müssen wir es endgültig loslassen?
1: Ja, ich würde sagen, dass an diesem fünften Tag ich ruhiger war wie die ganzen Tage zuvor. Also als der Unfall passiert ist, ich bin da nur schreiend rumgelaufen und habe geschrien: Gott, wo bist du? Wo bist du? Und immer wieder gerufen. Und genau, dann ja, ist aber so. Also an dem Sonntagabend, es gab dann die Situation gegen 11, ich war alleine in dem Intensivwartezimmer, während Marie operiert wurde. Und ein Freund, der ist vorbeigekommen, um sich ein bisschen um uns zu kümmern, und ist dann in der Zeit mit meinem Mann und meinem Sohn spazieren gegangen. Und ich bekam ein Lied geschickt, hatte das gehört und habe ihn gebetet und geweint. Und dann, ja, bekam ich auch so ein Bild geschenkt, ne, so das, was du auch gesagt hast über den Traum. Und ich habe einen riesengroßen Adler gesehen, der angestrahlt wurde von der Sonne. Wirklich ein wunderschönes Tier. Und auch so mit den Worten: wunderschön, mächtig und kraftvoll. Und in der Situation wusste ich, Marie wird leben. Wunderschön, mächtig und kraftvoll wird sie leben. Und dann zu sehen, dass Tag für Tag im Endeffekt so die, ja, wirklich, also auch das, was die Ärzte gesagt haben, die Wahrscheinlichkeit, dass sie das überleben wird, ist halt super gering gewesen. Und da habe ich dann einfach auch merken dürfen, so, Marie ist an dem Tag, in dieser Zeit zu Gott gegangen, zu ihm in den Himmel, wie ein Adler, wunderschön, mächtig und kraftvoll. Und das ist so das, was so sich diese Tage durchgezogen hat, neben diesem ganzen, dieser Trauer, aber auch so dieses: okay, das ist jetzt tatsächlich sein Plan. Und auch an dem Sonntag, ne, das, was du geschildert hast, so dieses: wann hört der Film jetzt auf? Das war für mich halt auch so: okay, so, jetzt hören wir jetzt hier auf, der Film ist vorbei und jetzt gehen wir zurück in unser normales Leben. Und der Moment kam halt einfach nicht.
0: Jetzt sprichst du von deiner Hoffnung, aber das eine ist ja trotzdem auch diese schreckliche Realität, mit der man dann klarkommen muss. Du hast eben selbst gesagt, du hast geschrien, wo bist du denn, Gott? Hast du da eine Antwort drauf? Wo war er denn? Wo ist er denn in
1: Ich
0: all
1: habe die
0: dem?
1: Antwort tatsächlich bekommen. Ich habe auf eine Bekannte hat mir den Tipp gegeben, auch in eine Traumaberatung zu gehen oder Traumatherapie, auch wegen unserem Sohn. Und da habe ich dann zeitnah angerufen, und die hat ein halbes Jahr Vorlaufzeit, und da wusste ich, okay, zeitnah anrufen, damit wir schnell, also dann auch drankommen. Und ich habe freitags angerufen, hatte montags den ersten Termin, und im Endeffekt war das eine Therapie für mich, worüber ich super dankbar war, was mir echt viel geholfen hat. Und in dieser Therapie musste ich immer wieder mir quasi so diesen Unfallhergang vor Augen führen, damit das so von diesen Gehirnhälften irgendwie verknüpft wird und dass das nicht quasi in so einer Schublade landet. Und wenn ich dann irgendwann einen Hubschrauber sehe, dass ich dann in ein tiefes Loch falle. Genau, sondern es musste immer wieder rausgeholt werden und durchdacht werden. Und diese Zeiten waren für mich sehr lang. Und irgendwann fing ich
0: Schmerzhaft doch
1: an,
0: auch, ja.
1: ja, auch Gott mit reinzunehmen, und habe die Zeiten zum Beten genutzt. Und dann an dem einen Tag hat er mir die Antwort gegeben, gesagt: ich war da, ich war da. Und gerade in dem Moment, wo ich an der Situation war: Gott, wo warst du oder wo bist du, hat er mir gesagt: ich war da. Und er hat mit mir geweint, weil er der Einzige ist, der diesen Schmerz nachvollziehen kann. Er hat sich freiwillig dafür entschieden, seinen Sohn zu geben. Das würde ich niemals freiwillig machen. Und das hat mir so viel Frieden gegeben. Und jedes Mal, wenn ich jetzt daran denke, denke ich nicht nur: Gott, wo warst du? Sondern ich weiß, er war da, weil er mir das so gezeigt hat. Und das hat mir Frieden gegeben auch, ja.
0: Krass. Wie ging es denn deinem Sohn, der das ja hautnah miterlebt hat in all dem?
1: Ja, das ist auch eine interessante Sache, was ich auch in der Traumatherapie gelernt habe. Und zwar, dass Kinder erst trauern, wenn ein oder beide Elternteile stabil genug sind. Genau.
0: Also ein ganz feines Gespür dafür.
1: Ganz genau. Und das haben wir total

0: so erlebt. Und das ist so gut auch ausgedacht von unserem Schöpfer, weil wenn er von Anfang an getrauert hätte, wären wir gar nicht in der Lage dazu, für ihn da zu sein, weil wir selbst noch so viel Leid empfunden haben und auch dieser Alltag, ne, so die Klamotten liegen überall und das, ja, und er war so der Grund, also mit ein Grund aufzustehen und den Alltag irgendwie leben zu müssen, weil Frühstück, Essen, ne, das muss ja einfach laufen. Und er hat uns viel getröstet. Ne? Er hat dann, warum weinst du denn? Und hat uns zum Lachen gebracht. Das hat er generell auch bei seiner Schwester schon immer gemacht. Er war sehr, ja, hat da echt auch feine Antennen für. Und genau, und wir hatten dann für im kommenden Jahr im April einen Urlaub geplant, um Freunde in Amerika zu besuchen. Und da haben wir sehr drauf hingefiebert, weil sie einfach auch in dieser Zeit nicht für uns da sein konnten. Genau, und in der Zeit ging es tatsächlich auch in meiner Therapie zum Ende. Das habe ich gemerkt, dass irgendwann kam ich an den Punkt und habe gedacht, so, jetzt können wir das mal beenden. Ich denke, ich habe es jetzt unter den Füßen. Und das muss März, April gewesen sein. Und dann kam der erste Lockdown. Unser Flug wurde gecancelt. Wir durften nicht fliegen. Am ersten Tag vom Urlaub meines Mannes fing unser Sohn an zu trauern. Und das kam abends und dann einfach, ja, Tränen. Ich will Marie noch mal sehen. Warum hat Gott das gemacht? Und ich will einfach gerade Hallo sagen und dann komme ich wieder zurück. Warum hat Gott nicht mich genommen? Und so viele Fragen. Und da konnten wir es auch einfach stehen lassen. So, ja, es ist Mist. Punkt. Wir haben dafür keine Antwort. Ein andermal konnten wir sagen, wir werden sie wiedersehen. Und genau, und das konnten wir aber auch nur durch die Zeit, die wir halt hatten. Und genau, ja.
1: Du hast danach noch mal 2 Kinder bekommen. Gar nicht so lang, auch nach diesem Unfall, auch wieder schwanger geworden, hast wieder eine Tochter bekommen. Und wenn ich das richtig weiß, ist sie ungefähr jetzt gerade so alt, wie Marie damals war, stimmt das?
0: Sie ist jetzt tatsächlich älter. Ja, okay. Sie ist jetzt 3.
1: Ja, genau, ein kleines bisschen
0: älter. Ja. Geworden. Ja.
1: Wie geht's dir, wenn du dieses Kind jetzt anguckst, dieses quicklebendige kleine Mädchen?
0: Ja, also es war herausfordernder, als sie quasi älter geworden ist, so als dieser Moment war, okay, sie hat jetzt diese 2 Jahre und 7 Monate überschritten. In der Zeit hatte ich mir dann mal so männlich gesagt, boah, jetzt musst du echt extra gut auf die aufpassen. Um dann wieder zu sagen, sorgt euch nicht. Und das wieder abzugeben, es liegt nicht in meiner Hand. Aber das war für mich so herausfordernd. Ich bin im Trauerjahr schwanger geworden und die anderen Schwangerschaften ging halt nicht so schnell, wo ich dann auch gesagt habe, Gott, echt jetzt? Ja. Ist das dein Ernst? Wie soll das funktionieren? Ne, im Trauerjahr, der Körper trauert, der Kopf ist doch überhaupt nicht so weit und jetzt soll das hier funktionieren. Und dann habe ich Jungsklamotten gekauft, weil ich dachte, es kann ja nur ein Junge werden. Ja, und dann hieß es irgendwann, es ist ein Mädchen. Und das habe ich nicht verstanden. So, meine Tochter ist nicht mehr da und jetzt kriege ich noch eine. Das verstehe ich nicht. Das macht menschlich gesehen überhaupt keinen Sinn. Und die 2 sind sich auch sehr ähnlich, so von ihrem Aussehen, auch vom Charakter, aber trotzdem so unterschiedlich. Und für mich war dann halt auch so der Punkt, was denken die anderen Menschen jetzt? Ne? Kaum ist das eine Kind quasi unter der Erde und jetzt hat sie ein neues, dann ist es ja nicht so schlimm. Und das alles mit meinem Kopf und mit meinem Herz irgendwie auszumachen, das war total eine Achterbahnfahrt. Und ja, weil das Baby im Bauch hat das Recht, dass ich mich fürs freue. Und meine Tochter im Himmel hat das Recht, dass ich um sie trauere. Und das hinzukriegen, das war nicht ohne.
1: Was bedeutet dir im Rückblick diese Zeit, die ihr mit Marie hattet?
0: Ja, es war ganz besonders. Also sie hatte auch eine Krankheit, Neurodermitis, sehr stark. Und dementsprechend hat sie von meiner Aufmerksamkeit super viel gefordert. Ne? So Ernährung und Körper, alles. Ja, da hat sich sehr viel drum gedreht. Und aber es war wirklich eine super schöne Zeit. Und wir haben die Zeit so ausgekostet, wie ich rückblickend sage, wir haben das wirklich die Zeit gut genutzt. Ich bekam im Februar davor noch eine Kur für sie und hatte eine ganz intensive Zeit mit den 2, wo ich auch ja, Haushalt und Essen und so alles hinter mir lassen konnte. Und das sind so Momente,

0: wo es echt schön ist, sich daran zu erinnern, weil ich die Zeit oder wir auch als Familie die Zeit wirklich gut genutzt haben.
1: Vielen Dank, Jana. Ich danke euch allen dreien, dass ihr uns habt Anteil haben lassen an all dem Schlimmen, was ihr durchlitten habt, aber vor allem auch an der Hoffnung, die ihr habt. Vielen Dank. Und ich hoffe wirklich, dass das vielen von euch da draußen auch Mut macht und Hoffnung gibt, weil dafür ist diese Sendung ja da, dass wir ein bisschen Hoffnung verbreiten in dieser Welt. Nächste Woche gibt es dann hier drei neue Gäste, drei neue Geschichten. Und ich bin mir sicher, auch da sind wieder Mutmacher dabei. Und in der Zwischenzeit könnt ihr euch umschauen in der großen, weiten ERF-Yes-Welt. Da gibt es ja noch mehr zu entdecken. Danke, dass ihr heute dabei wart. Ich hoffe, wir sehen uns dann nächstes Mal wieder. Bis dahin, macht's gut. Tschüss.

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1: Hier ist ERF Yes. Willkommen im Talkwerk. Schön, dass ihr dabei seid. Ich freue mich über meine heutige Runde und stelle euch gegenseitig vor und fange an bei Jessica Beck ganz außen. Jessica ist verheiratet, hat zwei Kinder, hört sich erstmal nach einer ganz normalen, glücklichen Familie an. Dahinter steckt aber eine dramatische Geschichte, ja. Denn sie ist zum zweiten Mal verheiratet, war schon mit Anfang 30 Witwe. Mhm. Und dann sollten es eigentlich drei Kinder sein. Es sind aber nur zwei, weil deine älteste Tochter Lucy schon vor dem Entbindungstermin im Mutterleib gestorben ist. Ja. Vielen Dank. Ich weiß, dass dich das alles sehr bewegt, das Thema. Danke, dass du heute bei uns bist und uns davon erzählst.
2: Ja, freue mich.
1: Und daneben Gabriele Stangl, Pastorin von ihrer Herkunft, war über 20 Jahre als Krankenhausseelsorgerin in einem Krankenhaus in Berlin-Zehlendorf, dem Krankenhaus Waldfriede, ja. Und hat da 2000 die weltweit erste Babyklappe in einer Klinik eingerichtet. Und das war alles ein ganz schöner Kampf, da wirst du uns nachher von erzählen. 26 Kinder hast du in deiner aktiven Zeit da aus dieser Babyklappe entgegennehmen können, um denen dann auf den weiteren Weg zu helfen, wie genau das alles funktioniert und was du Dramatisches und Schönes erlebt hast, davon wirst du uns erzählen. Danke, dass du da bist.
2: Gerne. Freue mich.
1: Und Thilo Wagner. Thilo ist verheiratet, drei Kinder und betreut 5 Pflegekinder, weil ihr in einem SOS-Kinderdorf lebt. Ja, okay, das ist der Hintergrund. Beruflich warst du ganz anders unterwegs. Vor einigen Jahren hast du durch eine Insolvenz alles verloren. Firma, Ersparnisse, Haus. War wirklich am Ende der Mann. Das werden wir jetzt von hören. Und dann ist er zu einer Pilgerreise aufgebrochen auf dem Jakobsweg. Und das hat einiges verändert. Das erzählst du in deinem Buch, was hier liegt, Alles auf Anfang. Und wir nähern uns deiner Geschichte mal ein bisschen, Thilo. Firmen- und Privatinsolvenz vor einigen Jahren. Was passiert?
3: Ja, wir hatten 6 Jahre, 7 Jahre eine Firma, die teilweise sehr energieintensiv war. Die Energiepreise wissen wir, die haben sich sind einfach zu dieser Zeit oder in dieser Phase haben sich fast verdoppelt. Und dann kamen einfach Fehlentscheidungen, auch eigene Fehlentscheidungen, Dinge, die man nicht richtig gemacht hat. Und ich kann mich noch sehr gut an den Tag erinnern, als meine Frau und ich wir aufs Amtsgericht gefahren sind. Hat nur 5 Minuten gedauert, dann haben wir den Antrag abgegeben und dann saßen wir in unserem Auto und haben einfach nur noch geweint, weil wir wussten, jetzt haben wir das ganze Thema besiegelt. Und dann kamen eigentlich auch erst die richtigen Probleme, ja.
1: Okay, das heißt 5 Minuten, in denen so ein ganzes Leben, was man sich aufgebaut hat, einfach wie ein Kartenhaus zusammenbricht. Mhm. Einmal geweint, aber dann gingen ja die Probleme erst los. Dann musstet ihr euch dem stellen, dieser ganzen
3: Richtig.
1: Sache. Erzähl uns mal von dieser Zeit, was da so passiert ist.
3: Also das fängt natürlich an, in die Arbeit zu fahren und den 20, 25 Angestellten zu sagen, liebe Leute, ab sofort wird jemand anders hier zuständig sein. Wir haben heute Morgen die Insolvenz angemeldet und da gehen natürlich Filme ab. Das ist unglaublich. Die Firma wurde dann 3 Monate später veräußert. Ich habe mich in der Zeit aus dem Staub gemacht, weil ich habe das nicht mehr verkraftet. Ich bin dann, das war eine USA-Reise und nach 10 Tagen wiedergekommen. Und dann bin ich morgens aufgewacht und ich habe gedacht, okay, jetzt gibt es eigentlich nichts mehr zu tun. Du kannst auch liegen bleiben. Und dann lag ich, glaube ich, 2 Monate im Bett und habe nichts mehr getan.
1: Hört sich nach einer handfesten Depression an eigentlich, oder?
3: Ja, knallhart. Ja.
1: Und ich stelle mir vor, da kommt eine Rechnung nach der anderen, weil am Ende seid ihr ja sogar in die Privatinsolvenz gegangen.
3: Ne? Ja, ganz genau. Also es war natürlich zeitversetzt. So 1,5 Jahre später okay. kam die Privatinsolvenz. Es war auch spannend. Ich machte immer Witze drüber, aber das war wirklich so. Ich kannte den Eintreiber, der da immer kommt und die schönen gelben Briefe bringt. Wir haben uns mit dem Vornamen angesprochen mittlerweile, weil der bald täglich bei uns zu Gast war und haben noch zusammen einen Kaffee getrunken und ja.
1: Hört sich jetzt witzig an, war aber damals witzig, wahrscheinlich aber nicht mal ansatzweise lustig.
3: Ja. Nein, ja. Natürlich nicht. Also mit Abstand geht es, aber in dem Moment war das natürlich dramatisch. Ja.
1: Was würdest du sagen, was war so der Tiefpunkt für dich emotional?
3: Der tiefste Punkt, würde ich sagen, war, nachdem ich persönlich eine Reha-Phase mir angedacht habe, die auch durchgezogen habe, ich gemerkt habe, da kommen noch viel, viel mehr Themen, die ich eigentlich gar nicht auf dem Schirm hatte, wie jetzt unsere Ehe, Familie, Freunde. Also auf einmal kamen noch ganz andere Themen hoch. Und wir wollten dann umziehen in das SLS Kinderdorf. Meine Frau ist Kinderdorfmutter und die ist dann auch umgezogen. Ich saß dort auf unserem neuen Ehebett, habe so ins Fenster rausgeschaut und zum ersten Mal eine Panikattacke bekommen. Die war so intensiv, dass ich gesagt habe, ich werde nie im Leben hier einziehen. Das kann ich nicht. Und dann bin ich wieder zurück in unser altes Zuhause gefahren und habe dort ein Dreivierteljahr alleine gelebt.
1: Das heißt, also nach Firma weg, persönlich pleite, stand jetzt auch noch die Ehe auf dem Spiel. Mhm.
3: Und es gab immer wieder Kontakt, auch mit meiner Frau und so. Aber ich habe gesagt, also ich weiß nicht, in welche Richtung soll das gehen, wo ist der Ausweg? Ja. Und ich hatte dann, es war dann irgendwann angedacht, dass ich eine Weiterbildung mache. Habe ich mit dem Arbeitsamt so eine tolle Sachbearbeiterin gehabt, die mit mir gearbeitet hat. Und es war dann klar, so in 4-5 Monaten starten wir. Und ich habe sie dann auch explizit gefragt, wann müssen Sie mich das nächste Mal sehen? Und dann haben wir einen Termin ausgemacht und sie hat gesagt, ich will gar nicht mehr wissen. An diesem Tag kommen Sie zu mir. Und dann hatte ich 4 Monate Zeit und habe gesagt, so, und jetzt haue ich ab. Und dann habe ich meine Sachen gepackt. 3 Wochen später bin ich in den Zug gesessen, nach Brüssel gefahren und dann mit dem Flieger nach Südfrankreich in die Pyrenäen und habe dort meinen Jakobsweg angefangen.
1: Hast du das mit deiner Frau abgesprochen?
3: Nee, natürlich nicht.
1: Hast du einfach gemacht?
3: Sie hat mich am Abend davor noch verabschiedet und hat gesagt, wenn du die Frau deines Lebens findest, dann sag mir vorher Bescheid.
1: Boah, das hört sich aber auch ganz schön bitter an. Wie muss ich mir den Thilo vorstellen, der sich da jetzt auf den Weg gemacht hat? Wie war dein Bild von dir selbst nach all dem, was da passiert war?
3: Mein Bild war, also ich war ein Versager in dem Moment. Und es gab so eine Geschichte, bevor ich gegangen bin, dass ich an einem Abend noch so unsere Traubibel gelesen habe. Und da stand dann drin, es war dieser Vers, trachte zuerst nach dem Reich Gottes und dann wird dir alles andere zufallen. Und da muss man wissen, ich habe 30 Jahre ehrenamtlich Jugendarbeit gemacht in der Kirche. Und ich hatte so eine Wut in diesem Moment. Und dann habe ich die Bibel genommen, habe sie aus dem Bett an die Wand geworfen. Und Licht ausgemacht und bin eingeschlafen. Und ich habe dann realisiert, später, ja auf dem Weg eigentlich erst, dass es eine ganz, ganz große Diskrepanz war zwischen dieser Beziehung zu Gott und zwischen dem, was ich mit meiner Leistung erbracht habe.

0: Ist Jakobsweg?
1: Also es war schon, ich habe mich mit diesen Themen immer mal wieder befasst. Ich bin Outdoor unterwegs, habe viel in der Natur immer gemacht und das fand ich immer spannend mal zu machen. Aber wer hat schon 6, 8 Wochen Zeit, einfach mal rauszugehen? Und von daher war es nie Thema. Und als es diesen Freiraum gab, dann habe ich gesagt, okay, jetzt ist deine Chance, jetzt machst du das.
0: Andere Plan, also ganz schön lange vorher. Das hast du dann wahrscheinlich nicht gemacht.
1: Nee, ich hatte 3 Wochen Zeit. Ich weiß, ich bin vom Arbeitsamt zurück, habe bei Amazon die restlichen Dinge bestellt und 2 Wochen später war ich weg.
0: Jetzt sitzen hier 2 Frauen. Würde mich interessieren, wenn euer Mann sagen würde, hier, ich bin da mal weg, Schatz. Wie fändet ihr das?
2: Nicht schön.
3: Sehr sonderbar. Ja.
0: Wie fand's deine Frau?
1: Nein, also es ist total verrückt, wenn ich an das Buch denke. Ja. Die erste Frage von den Menschen, die es lesen, sagen, ich würde gerne die Frau hören. Was sagt diese Frau da dazu?
0: Ja, das denkt
1: und
0: jeder.
1: Das, ja, natürlich, das war völlig skurril. Und die hat ganz, ganz schlimme Dinge durchgemacht in dieser Zeit. Ja. Absolut.
0: Und trotzdem, am Ende, wenn man das Buch bis zum Ende liest, scheint es doch die richtige Entscheidung gewesen zu sein, obwohl es erstmal eine ein bisschen merkwürdige Entscheidung war, einfach abzuhauen. Sind da Dinge passiert, die auch was verändert haben bei dir? Und das sollten wir uns mal ein bisschen näher angucken. Du erzählst davon, dass du Steine auch mitgenommen hast. Ich meine, normalerweise, ich habe mich gerade noch mit jemand unterhalten, der auch auf den Jakobsweg geht. Und da geht es dann immer darum, was kann ich noch einsparen? Noch einen Waschlappen weniger und so, damit das Gepäck... Und du nimmst Steine mit?
1: Jeder Pilger nimmt einen Stein mit. Wenn es
0: ein richtiger Pilger ist. Okay.
1: Also, es gibt einen ganz besonderen Moment auf dem Jakobsweg und das ist das Cruz de Ferro. Das ist ein Ort, an dem die Pilger einen Stein ablegen als Symbol, dass sie das, was sie bisher einfach in ihrem Leben mitgetragen haben, dass sie das dort ablegen und auch dort belassen am Kreuz. Wunderschöne Symbolik, ganz toll. Ich hatte da mehrere von, weil es ging einmal so um mein altes Leben, das war so ein schwarzer Stein, dann hatte ich so einen kleinen Baustein, der symbolisierte so ein bisschen meine Berufung und das wollte ich alles ablegen. Ich wollte es nimmer mitnehmen und einfach warten, dass was Neues kommt. Und dieser Morgen, ich war da ganz alleine an diesem Morgen und der war natürlich sehr tränenbehaftet an dem Morgen, weil ich habe einfach zu Gott geschrien, habe gesagt, ich will das nicht mehr, dieses alte Leben. Ich will, dass du mir wirklich was Neues gibst. Und es war natürlich auch ein Prozess auf dem Weg. Und dann ist die Sonne aufgegangen und ich bin dann irgendwann weitergelaufen. Und auf einmal hat sich in mir eine Freude und so ein Frieden ausgebreitet. Ich habe nicht gewusst, wo das herkommt. Ich war auf einmal so glücklich und dann hörte ich immer dieses nur ich und du, ich und du, ich und du, ich und du. Ich habe gedacht, Gott, was soll das? Und erst später habe ich dann verstanden, es geht Gott einfach nur um diese Beziehung zwischen dir und mir. Das ist mir wichtig. Was du leistest, völlig egal, das interessiert mich nicht. Du und ich, du und ich. Und als ich das so richtig verinnerlicht habe, bin den Berg runter getanzt. Das war wirklich unglaublich. Und seitdem hat sich gravierend was verändert, ja.
0: Würdest du wirklich sagen, das war so der Punkt, an dem sich was gedreht hat an deinem Leben? Oder war das so eine Momentaufnahme, wo du auch am anderen Tag wieder, weißt du, wie so verkatert wacht man auf, das war jetzt so ein schöner Höhepunkt, aber irgendwie geht es ja jetzt normale Leben weiter.
1: Ja, nee, es gab viele Momente. Man läuft ja 6 Wochen, also so lange war ich unterwegs, da gab es jeden Tag irgendwelche besondere Geschichten. Aber ich würde schon sagen, dass es ein Schlüsselmoment war auf der Reise. Mit dem, dass natürlich man viele Geschichten von anderen Mitpilgern mitbekommt und so erfährt, was tragen die anderen so mit und dann so in die Selbstreflexion geht. Aber dieser Moment war schon sehr entscheidend für mich und ist es bis heute. Ja.
0: Was würdest du sagen, hast du über dich selbst gelernt beim Pilgern?
1: Das Wichtigste, was ich gelernt habe, würde ich sagen, beim Pilgern ist, dass ich ganz langsam unterwegs sein kann, dass es immer Menschen in meinem Umfeld auf meinem Weg gibt, die zuhören, denen ich zuhören kann Und

0: und dass die Zeit einfach ganz, ganz viel heilt. Und das habe ich erlebt, auch durch ganz, ganz viele Mitpilger. Ich weiß nicht, wie oft ich meine Geschichte dort erzählt habe. Das geht dann immer schnell bei den Pilgern. Aber ich hatte das einfach, ich fand es unheimlich inspirierend, so den Weg zu gehen und zu schauen, immer Schritt für Schritt, was passiert. Man ist irgendwie bei sich, wenn man zu Fuß geht. Anders, wie wenn ich jetzt in einem Flugzeug sitze und einfach wohin fliege.
1: Hattest du mal Kontakt zu deiner Frau in der Zeit?
0: Ja, angeregt durch eine Mitpilgerin. Mhm. Das war ganz, ganz spannend. Und diese Frau hat, die hat so ein bisschen auch den Finger in die Wunde gelegt. Und wir hatten dann immer wieder Kontakt. Wir haben geschrieben. Der Kontakt wurde auch immer besser. Und das Endresultat war eigentlich, dass wir nach hinten, also ich bin mit zwei Mitpilgern am Schluss so gelaufen, wo wir immer gemeinsam unterwegs waren. Und wir haben dann unsere Etappen schon so langsam gemacht, dass wir zur richtigen Zeit ankommen, weil meine Frau war dann in Santiago und hat uns empfangen.
1: Oh, das muss aber auch ein besonderer Moment gewesen sein, oder?
0: Der war sehr besonders, ja.
1: Wie war das, als ihr euch da wieder begegnet seid?
0: Also es war ja, das eine ist 6 Wochen nicht gesehen, das andere ist aber vieles erlebt in dieser Zeit und vieles aufgearbeitet in dieser Zeit. Und das hat eben ganz, ganz viel bewirkt, dass es, also ja, wir sind vor der Kathedrale gestanden, haben nur geweint. Ja.
1: Das Buch, was du geschrieben hast, heißt Alles auf Anfang. Da ist der Neustart schon drin. Was ist denn neu in deinem Leben jetzt, wenn du so zurückguckst?
0: Alles ist neu. Wenn ich überlege, welche Säulen meines Lebens zusammengefallen sind, dann bin ich heute dankbar, dass ich alle wieder neu aufbauen durfte. Also von der finanziellen Existenz, alles, was uns ging's nie davor so gut wie heute. Wir lieben es, im SOS Kinderdorf zu leben, zu wohnen, zu arbeiten, ganz, ganz vielen Menschen einfach eine Hilfe dort zu sein und uns als Ehepaar geht's auch gut.
1: Und trotzdem stelle ich mir vor, als du dann damals wiedergekommen bist, von diesen 6 Wochen waren's, ja. Pilgern, man ist doch dann schon wieder mit der Realität konfrontiert. Ne? Also die Schulden waren doch immer noch da und die Probleme, die du hattest. Ja, ja. Konntest du da dann anders mit umgehen oder hat dich dann doch erstmal die Realität wieder eingeholt?
0: Also ich glaube, ein ganz wesentlicher Punkt war, dass ich sofort was verändert habe. Und das war gar nicht geplant. Als ich am Flughafen abgeholt wurde, mit meiner Frau zusammen, hat mein Vater uns abgeholt. Unsere 2 Söhne waren mit dabei. Und wir sind dann vom Flughafen heimgefahren, Richtung SOS Kinderdorf zuerst. Das lag auf dem Weg. Und ich habe dort alles ausgeladen. Die Kinder haben ja natürlich bei meiner Frau gelebt. Und ich habe meinen Rucksack rausgestellt. Und irgendjemand, ich weiß es nicht, wer es war, hat die Türklappe zugemacht. Und in dem Moment hat mein Vater nur noch Gas gegeben. Vermutlich einfach die Flucht, dass der nicht noch einsteigt. Jetzt ist er einfach weggefahren. Und so stand ich im Kinderdorf. Und dann bin ich an diesem Abend dort eingezogen und seitdem leben wir dort.
1: Wow. Das, was du mir vorhin so erzählt hast über diesen fehlenden Lebensmut, der schon richtige Depressionen zur Folge hatte, hast du damit heute manchmal noch zu kämpfen oder ist das eine Episode, die vorbei ist?
0: Es gibt Momente, die triggern, ja, würde ich schon sagen. Das spielt oft die Jahreszeit eine Rolle. Bestimmte Momente, die man, die solche Dinge in Erinnerung rufen, weil man irgendwas sieht, was liest oder so. Aber im Großen und Ganzen muss ich sagen, geht's mir heute wirklich gut. Und ich kann mein Leben genießen, wir können unser Leben genießen und tun das auch. Ja, absolut.
1: Es ist immer schwierig, so allgemeine Ratschläge zu geben, aber so aus deiner Erfahrung, für Leute, die in einer ähnlichen Situation stehen, die sagen so, irgendwie bin ich so vor die Wand gefahren, es geht irgendwie gar nichts mehr. Was im Rückblick war für dich wichtig oder was ist so ein zentraler Punkt, der dir im Rückblick jetzt geholfen hat?
0: Also was mir geholfen hat, waren Menschen in meinem Umfeld, die nicht auf mich gehört haben in dem Moment. Weil ich habe gesagt, lasst mich in Ruhe, ich will meine Ruhe, ich will meine Ruhe. Und ich habe die Menschen weggeschoben. Und dann gab es Menschen in meinem Umfeld, es waren nicht viele, 2, 3, die gesagt haben, nee, das auf dich hören wir nicht. Wir kommen trotzdem. Und ich weiß, ich habe einmal abends, da war es ganz, ganz schlimm in der Depression, das war so frei.

0: Freitagabends habe ich meine Frau angerufen, habe ich zu ihr gesagt, wenn jetzt nicht Freitagabend wäre, dann würde ich mich in der Klinik einweisen lassen. Völlig bescheuerter Gedanke, weil wenn ich das will, kann ich das immer machen. Und meine Frau hat dann ein Hilfesystem aktiviert und dann kam, glaube ich, einer meiner besten Freunde nachts um eins zu mir und wir sind die halbe Nacht gesessen und haben einfach nur geredet und eine gute Zeit gehabt. Und das war, glaube ich, schon immer so diese Momente, die mich so aus dem Schlimmsten gerettet haben. Ja, Menschen, die wirklich bereit waren, über diese Hürde einfach zu gehen, weil sie wissen, dass es ihnen gut tut.
1: Ja. Wenn du dich früher als Versager gefühlt hast, wie definierst du dann jetzt Erfolg?
0: Ah, Erfolg, ich finde es so hochgegriffen. Erfolg, also ich glaube, erfolgreich war schon mal einfach diese Krise zu meistern. Und heute in einem Leben zu leben, wo ich einfach sagen kann, es geht uns gut. Also wir können diese Bedürfnisse, die wir einfach als Menschen haben, können die auf der einen Seite befriedigen und auf der anderen Seite wirklich anderen weitergeben. Und das tun wir im Kinderdorf. Und ich liebe es einfach, mit jungen Menschen zusammen sein. Das hält einen selber jung. Und das finde ich ist ein Erfolg an den Menschen dann. Und wenn ich, seitdem pilgere ich eigentlich immer. Jedes Jahr gehe ich 2 Wochen auf Pilgerreise. Auch dieses Jahr wieder. Ich bin jetzt, glaube ich, insgesamt über 2100 Kilometer gelaufen. Dann habe ich heute einen anderen Blick und weiß, ich kann anderen Menschen helfen. Und das finde ich, ist Erfolg. Ja, das macht Spaß.
1: Danke dir.
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1: Wir gehen jetzt ein paar Jahre weiter, 11 Jahre weiter ins Jahr 2021. Auch das für viele ein Jahr, das sich eingebrannt hat, die Flutkatastrophe im Ahrtal. Traurige Aktualität. Ist noch nicht lange her, da hatten wir wieder in weiten Teilen Deutschlands große Probleme mit Hochwasser und Fluten. Menschen, die gestorben sind, Hab und Gut verloren haben. Und du bist, Vivian, sehr persönlich betroffen von dem, was 2021 passiert ist, von der Flutkatastrophe. Hast drei Familienangehörige verloren, unter anderem deine Schwiegereltern. Es ist jetzt gerade frisch ein Buch von dir erschienen, in dem du das nochmal alles aufarbeitest. Wie hast du denn diesen Abend, die folgenden Tage der Flut, wie hast du das ganz persönlich erlebt? Du warst nicht im Ahrtal, oder?
5: Genau, wir haben damals in Bonn gewohnt, den 14.07., also da war schon höheres Wasser an der Ahr. Wir haben von Freunden und Bekannten auch auf Instagram und anderen Social-Media-Plattformen irgendwie mitbekommen, dass da viel Wasser die Ahr runterfließt. Dadurch, dass wir beide auch im Ahrtal aufgewachsen sind, haben wir da ja auch irgendwie unsere Verbindungen. Und da war schon relativ früh klar, okay, das ist eine ziemlich gruselige Situation da im oberen Ahrtal. Und da habe ich dann auch Stories gesehen, irgendwie gegen 6 Uhr abends, von Leuten berichtet haben, die dann ihre Autos weggefahren haben aufgrund von Wassermassen oder beziehungsweise da standen Autos, die sind jetzt weg, wurde gesagt. Und ich dachte in dem Moment, naja gut, wenn da so viel Wasser ist, ich würde mein Auto auch wegfahren. Ich habe da viel später erst realisiert, dass diese Autos nicht weggefahren wurden, sondern eben weggespült

0: wurden. Ich war da schon relativ beteiligt an diesem Tag, an den aktuellen Geschehnissen, weil mein Bruder, der im Schwarzwald studiert hat, auf dem Nachhauseweg zu meinen Eltern ins Ahrtal war und ich mich noch an ein anderes Hochwasser 2016 erinnert habe, wo ich noch gerade so aus der Uni über die Brücken fahren konnte, weil das Wasser eben so hoch war. Und habe da so ein bisschen mitgefiebert, dass er rechtzeitig nach Hause kommt, weil noch Starkregen angekündigt war, der dann glücklicherweise ausblieb. Und er kam sicher zu Hause an. In Bonn war in der Nachbarschaft schon die Feuerwehr unterwegs, die da irgendwie Keller ausgepumpt hat. Und ja, wir haben auch natürlich bei meinen Schwiegereltern nachgefragt, wie die Lage bei denen so ist, weil die ein bisschen tiefer im Tal wohnten, relativ nah an der Ahr. Und da kam dann die Rückmeldung von meinem Schwager so abends irgendwann, nee, bei uns ist alles in Butter. Und wir sind einfach irgendwann ins Bett gegangen und haben geschlafen. Und am nächsten Morgen kam dann das böse Erwachen. Also es war dann wirklich so, mein Mann war zu der Zeit immer zuständig für unsere kleine Tochter, die 7 Monate alt war. Er hat mich dann an dem Tag geweckt und gesagt, ich muss jetzt schon irgendwie ins Ahrtal fahren. Meine Eltern brauchen Hilfe mit dem Keller, irgendwie Keller
1: ausbauen. Hatte er noch mal Kontakt zu seinen Eltern?
0: Nein, aber das wusste ich nicht. Also er hatte an dem Morgen keinen Kontakt, er hat sie nicht erreicht. Telefonleitungen waren natürlich alle tot. Handys war auch niemand, der da irgendwie rangegangen wäre. Und ich habe dann nur gesagt, okay, gib mir kurz 5 Minuten bitte. Ich komme mal gerade kurz klar, werde wach. Hab dann im Bad meine Nachrichten gecheckt und eben gesehen, meine Brüder haben auch schon über die Nacht Bilder aus dem Ahrtal geschickt, irgendwie von Freunden, wo dann Plätze und Orte waren, die ich trotz guter Ortskenntnis erstmal gar nicht so wiedererkannt habe, weil das alles voller Wasser war und da Autos schwammen und anderes Treibgut und das einfach, also das konnte man sich irgendwie nicht vorstellen.
1: Wann und wie ist euch dann klar geworden, dass deinen Schwiegereltern was richtig Schlimmes möglicherweise passiert ist?
0: Naja, so richtig klar geworden, wir sind dann alle zusammen ins Ahrtal gefahren, mussten ein paar Umwege nehmen, weil eben auch die Straßen teilweise unterspült waren. Und ich hatte so eine Unruhe irgendwie. Also ich saß hinten im Auto bei unserer Tochter, habe parallel so ein bisschen Nachrichten gecheckt und da war dann schon die Rede von Unwettertoten morgens. Das waren irgendwie 4 Personen, die da schon als verstorben gemeldet waren. Und diese Fahrt, je länger sich diese Fahrt gezogen hat, desto unruhiger wurde ich. Und irgendwie habe ich dann auch Freunden geschrieben, nachgefragt, wie sieht die Lage bei euch aus? Habe teilweise Rückmeldungen bekommen, teilweise eben auch nicht. Aber irgendwie kam mir das ganz komisch vor, dass ich da keine Rückmeldung bekomme. Gerade von meinem Schwager, der mit 22 Jahren damals irgendwie auch genügend technische Geräte gehabt hätte, um zumindest ein Handy am Laufen zu halten. Klar, man hofft dann immer, dass irgendwie kein Empfang ist, dass das einfach daran liegt, dass man da eben niemanden erreicht oder die vielleicht gerade schon dabei sind, irgendwas von den Folgen zu beseitigen. Aber so richtig gesagt ist das dann, als wir am Haus ankamen, also eher an der Straße. Das Haus liegt so ein bisschen, die Einfahrt geht so ein bisschen runter von der Straße. Und wir kamen gar nicht zum Haus. Also wir mussten an der Straße warten. Mein Mann durfte dann mit den Hilfskräften, die da schon waren, die teilweise mit Booten und auch so schweren Unimogs, die so wirklich amphibienfahrzeugmäßig da unterwegs waren, halt angefangen haben, Bereiche zu räumen. Und auch gerufen haben nach Leuten, die eben da noch in den Häusern waren. Und ja, er ist dann vorgegangen. Ich stand an dieser Straße, habe gewartet, habe mich mit ein paar Nachbarn unterhalten, die da definitiv auch unter Schock waren und einfach auch Dinge berichtet haben, ohne nachzudenken. Also einfach erstmal alles raus und irgendwie auch mit dem Erlebten ja wahrscheinlich noch nicht so klar kamen. Mhm. Ja, und ich habe da gewartet und habe gesehen, dass in den Nachbarhäusern weiter hinten eben Leute auf den Balkonen stehen, winken, rufen, auf sich irgendwie aufmerksam machen. Aber ich habe halt auch nichts gehört, was mir bekannt an Stimmen gewesen wäre. Also ich hatte nicht den vollen Blick auf dieses Haus, konnte da immer nur so erahnen. Da war halt überall noch wirklich fließendes Wasser. Das war stand da wirklich noch bis, also im Erdgeschoss stand auch noch Wasser. Man konnte mit dem Booten eben noch nicht zum Haus.

0: Und ich dachte, naja, gut, wenn man jetzt nichts hört, die werden nicht da unten sein und irgendwas sauber machen. Also die müssen irgendwie am Haus sein. Und wo würde man eher ans Haus gehen? Nicht in Richtung A, sondern in Richtung Straße und irgendwie auf sich aufmerksam machen. Aber da kam nichts.
1: Wie lang hat dann diese Ungewissheit angehalten, ob sie jetzt noch am Leben sind oder nicht, ob man sie irgendwie findet?
0: Ja, also die ersten Tage oder die ersten Stunden wussten wir halt nicht, ob sie vielleicht in irgendwie einem, es gab so Auffanglager, ob sie da irgendwo untergekommen sind, bei irgendwem mitgefahren sind, Leute, Freunde aus der Gemeinde oder ich weiß nicht, irgendwer, der sie halt aufgegabelt hat und dann nicht mehr sagen konnte, dass sie irgendwo anders sind. Das heißt, wir haben den ersten Tag eigentlich auch damit verbracht, zu gucken, an diesen Auffanglagern nachzufragen. Alle haben uns da noch so Mut zugesprochen. Es sind noch nicht alle da, es sind noch nicht alle registriert. Wir kommen nicht hinterher, es sind so viele Leute, die hier sind. Aber irgendwie die nächsten Tage, also wir wussten, man kann zum Haus. Es war der nächste Tag, also der 16., wo mein Mann dann das erste Mal mit anderen Helfern ins Haus gehen konnte. Der Keller war noch überflutet, aber alles andere war ja zugänglich. Und da dann zu sehen, okay, da ist niemand da, auch so Sachen zu finden wie Handys, die in den Obergeschossen liegen, warum sollten sie die da lassen, wenn sie wirklich weggehen? Und ich glaube, der Zeitpunkt, also jetzt innerhalb unserer Beziehung, so von meinem Mann und mir, zu realisieren, dass es wirklich nicht so gut ist, waren sehr unterschiedliche oder zumindest haben wir am Anfang eben nicht darüber gesprochen und ja, ich habe mich da schuldig gefühlt relativ bald, weil ich das Gefühl hatte, ich bin so jemand, der die Hoffnung zu schnell aufgegeben hat, was in dem Moment aber einfach auch irgendwie ein Selbstschutz für mich war, weil der Alltag musste weiterlaufen. Ich war in Bonn mit unserer Tochter. Und ich hatte einfach Sorge, dass ich in so ein Loch falle, wenn ich jetzt an der Hoffnung festhalte und denke, ja, die kommen bald wieder und dann kommen sie aber nicht und was ist dann? Und dann dachte ich lieber früher mit dieser Situation anfinden. Die richtige Gewissheit, die gab es dann, als die Kripo bei uns vor der Tür stand. Das war am 4. August.
1: Also eine ganze Zeit später. Also diese ganze Zeit der Ungewissheit, und wenn du jetzt sagst, du und dein Mann, ihr seid auch sehr unterschiedlich damit umgegangen, mit diesem, lass uns realistisch sein oder lass uns noch Hoffnung haben. Was hat das denn mit euch als Paar gemacht in dieser Zeit?
0: Ja, es war sowieso eine sehr schwierige Zeit, weil der eine eben am Haus war, viel da gearbeitet hat. Ich als Frau zu Hause, die irgendwie den Normalzustand probiert zu halten, was natürlich irgendwie auch schwierig ist, wenn man da Dokumente und sonstige verschlammte Sachen im Garten stehen hat und da trocknet, weil man ja nicht weiß, was wird noch benötigt. Wir haben über die Tage nicht so viel voneinander mitbekommen und ich glaube, das war halt am Anfang auch so ein ich habe mich nicht getraut nachzufragen, weil ich nicht wollte, also nicht irgendwie wieder was aufreißen wollte, was jetzt noch so ganz frisch ist. Und ich glaube, er hat in dem Moment aber auch nicht gesehen, dass ich ja so weit weg von allem bin, weil das eigentlich nicht so ist, dass, also als Ehepaar erlebst du ja echt viel irgendwie auch zusammen. Und das war dann so eine Situation, die uns ja voll aus der Routine rausgerissen hat. Ja, und das ist dann erst, also so wirklich darüber gesprochen haben wir eigentlich erst, als ich dann angefangen habe zu schreiben und er kapitelweise lesen konnte, wie es mir da so ging in der Anfangszeit und dann gesagt hat, oh ja, das habe ich so ja gar nicht mitbekommen. Ja.
1: Gab es denn in dieser Zeit auch mal Erlebnisse oder Begegnungen, die dir Mut gemacht haben, oder war immer alles nur dunkel?
0: Nee, es gab eigentlich, also wir haben Ende 2021 haben wir eine Nachricht verschickt an so unsere Freunde und die Leute, die eben in diesem Jahr so besonders für uns da waren, und haben da auch geschrieben, dass es wirklich eins der härtesten Jahre oder das härteste Jahr eigentlich in unserem bisherigen Leben war, aber komischerweise auch eins der schönsten, weil wir wirklich während dieser ganzen Zeit so viel Hilfsbereitschaft erlebt haben. Also ob das jetzt freiwillige Helfer sind, die wirklich die Helfer, die das beruflich machen, Feuerwehr, THW, Polizei, Leute, die Bekannte, also sei es von uns persönlich, als auch von weiterer Familie, von Harrys Eltern, von den Arbeitskollegen seines Bruders, alle waren sofort an Ort und Stelle, haben da irgendwie wochenendweise geholfen, Schlamm zu schippen, nachgefragt, was können wir tun. können wir irgendwelche

0: Essen? Braucht ihr Essen an der Baustelle? Braucht ihr irgendwie Werkzeug? Was können wir tun, um euch zu helfen? Und das war wirklich sowas, also das war wirklich richtig überwältigend und das, ja, das haben wir bislang auch danach nicht wieder in dieser Form erlebt, weil das einfach so ein, man hat wirklich gemerkt, da sind Leute da und wollen einen unterstützen und sprechen dann auch in verschiedener Weise Hoffnung irgendwie in unser Leben. Also da waren dann auch Leute, die zum Beispiel Träume über unsere oder über meine Schwiegereltern hatten, einfach so eingegeben quasi.
1: Kannst du mal ein Beispiel erzählen dafür?
0: Meine Mutter hatte einen Traum, den sie mir kurz nach der Flut erzählt hat. Das war in der Nacht nach der Flut. Da wussten wir noch nicht, was mit Harrys Eltern passiert ist. Und sie hat geträumt, dass ganz viel Wasser über sie hereinbricht. Und sie war so mittendrin. Und kaum war das Wasser über ihr oder sie eben in diesem Wasser, war da so ein tiefer Friede. Und sie hat meine Schwiegermutter auf der ihr gegenüber gesehen. Und gesehen, wie sie, also wie ihr Körper so runtergleitet, aber sie gleichzeitig doch nach oben schaut und so große Arme sie von oben nach oben ziehen. Und das war ja in dem Moment, wussten wir ja noch nicht, ob sie vielleicht irgendwo anders ist. Aber das war in dem Moment einfach so klar, dass es irgendwie so ein Zeichen ist, okay, das Leben, also für mich war das ein sehr krasser Moment, weil das einfach für mich auch so ein bisschen die Realisation war, ich werde sie hier auf dieser Erde jetzt nicht wiedersehen, aber ich habe die Hoffnung auf ein Wiedersehen danach. Ja, und das war schon so, sowas war dann eben da und es waren verschiedene Personen, die da auch über verschiedene Menschen, also auch über meinen Schwiegervater zum Beispiel, gab es einen ähnlichen Traum, die uns da so irgendwie Mut zugesprochen haben. Aber wir haben auch sehr viel entdeckt, was so noch also von meiner Schwiegermutter, von meinem Schwiegervater so im Nachhinein, was sie gesagt haben, was sie aufgeschrieben haben. Meine Schwiegermutter war sehr kreativ, die hat so tausende Gedichte geschrieben und auch Lieder oder gemalt. Also die war einfach wirklich handwerklich und kreativ super begabt. Und sie hat auch ein Gedicht geschrieben, das auch dann so sich ums Wasser gehandelt hat und es lag noch auf ihrem Schreibtisch und wir haben den eben so gefunden als und die anderen waren halt alle in ihrem Ordner, wo wir dann eben auch dachten, dass es irgendwie so, als wäre sie irgendwie vorbereitet gewesen. Also natürlich ist das irgendwie krasses Wort, weil wie soll man auf sowas vorbereitet sein? Aber so im Nachhinein haben die einfach im Vorfeld uns schon so viele Dinge mitgegeben, die wir einfach nur noch finden mussten, die uns da irgendwie auch so durchgetragen haben.
1: Das ist eben schon angedeutet, einige Zeit später sind deine Schwiegereltern dann gefunden worden. Wie war das?
0: Ja, das war, also die Mitteilung von der Kripo war natürlich krass, weil das irgendwie so ein, man kommt sich vor wie in so einem Film. Man kennt das nur aus Filmen, dass da jemand auf dich zuläuft, dir seinen Polizeiausweis vor die Nase hält und sagt, sie können sich denken, warum wir hier sind. Und du winkst sie dann rein, sie verlesen dir so ein Blatt und erzählen dir halt, ja, da wurde jemand gefunden. Und dann eben auch natürlich siehst du dieses Funddatum und denkst dir, okay, krass, das ist auch schon wieder so lange her. Also im Vergleich zur Flut, so lange hat das gedauert, bis da jemand gefunden wurde. Und in dem Moment habe ich mich, also mein Kopf, da war so viele Dinge und gleichzeitig irgendwie auch nichts, habe ich mich natürlich auch gefragt, wer musste die bergen? Also da habe ich vorher keinen Gedanken dran verschwendet, weil ich einfach dachte, hoffentlich finden Harry und also mein Mann und die Leute, die am Haus sind, niemanden, der da irgendwo im Keller noch ist. Aber ich habe mir keinen Moment Gedanken gemacht, wie muss das sein, wenn ein Helfer jemanden findet nach 14 Tagen oder so.
1: Wo sind Sie denn gefunden worden?
0: Meine Schwiegermutter wurde in Remagen gefunden, also vermutlich an der A-Mündung schon Richtung Rhein. Mein Schwiegervater im Nachbarort von dem Haus und mein Schwager letztes Jahr final dann in der A-Mündung.
1: Also auch.
0: Also 2 Jahre und 3 Monate nach der Flut.
1: Echt? Das ist schon wirklich heftig. Warum hast du jetzt nach dieser Zeit, das ist ja, ist noch nicht lange her, aber schon ein bisschen her, warum hast du jetzt dieses Buch geschrieben?

0: Was ist da dein Anliegen?
1: Ja, also das Warum war eigentlich eher für mich. Also ich hatte so einen komplett vollen Kopf voller Gedanken mit all den Erinnerungen, all den Hoffnungsschimmern, die wir so gefunden haben in dieser dunklen Zeit, aber natürlich auch mit dem, was ich erlebt habe, wie ich mich gefühlt habe. Und das war alles immer in meinem Kopf und hat mir so gefühlt einfach die Kapazität weggenommen. Und dann habe ich irgendwann angefangen, das aufzuschreiben, weil ich eben auch dachte, unsere Tochter, die damals 7 Monate alt war, sie wird irgendwann fragen, warum sie nur ein Großelternpaar auf der Erde hat. Und ich habe halt überlegt, wie will ich ihr das erklären? Also wenn sie dann Teenie ist und das schon eher greifen kann, dann möchte ich ihr das auch so möglichst breit noch erklären können. Aber in 10 Jahren, man vergisst so viel, das wäre eigentlich eher grob fahrlässig, wenn ich das nicht zumindest für mich aufschreibe, damit ich nochmal nachlesen kann und ihr nicht erzähle, ja, das war alles gar nicht so krass oder das war total heftig und das war gar nichts Gutes in dieser Zeit. Deswegen habe ich angefangen, das alles aufzuschreiben. Und ja, mein Mann hat dann kapitelweise gelesen, weil er sich gefragt hat, womit ich meine Abende so verbringe. Und mich dann auch ermutigt, quasi dieses Buch anderen Menschen noch zugänglich zu machen, weil er eben auch gesagt hat, da, klar ist das unsere persönliche Geschichte und klar machen wir uns auch total verletzlich und angreifbar mit dem Erlebten und dem, wie wir es aufgeschrieben haben, weil es da ja auch einfach total vielschichtige Trauererlebnisse oder Traumaerlebnisse gibt. Aber wenn es einer Person nur hilft, außer uns, die sowas nicht durchmachen muss und sich irgendwas Gutes für eine schwere Zeit daraus mitnimmt, dann lohnt sich das schon.
0: Vielleicht als letzte Frage. Du redest von Hoffnungsschimmern. Du hast eben davon gesprochen, dass du glaubst, du siehst deine Schwiegereltern mal wieder. Wie schwer oder leicht fällt es dir, an guten Gott zu glauben, angesichts dessen, was da so passiert ist?
1: Ja, das hat immer so seine Hochs und Tiefs. Also am Anfang fiel mir das schwerer tatsächlich. Ich habe aber ziemlich schnell gemerkt, dass ich Frieden finde, wenn ich den Blick von mir abrichte und daran glaube, dass es mehr gibt. Also man ist schnell versucht, nur das Negative zu sehen, wenn man sich auf sich und diese aktuelle krasse Situation richtet. Aber mir hat das einfach geholfen, wirklich wie so ein Strohhalm irgendwie, dass ich mich daran festhalte, dass trotz allem Gott gut ist und ich mir nicht die Frage nach dem Warum stellen muss, sondern nach dem Wozu. Also nicht, warum lässt Gott sowas zu, sondern wozu dient das jetzt? Was soll ich damit machen? Ich habe das jetzt erlebt, ich kann es nicht zurückdrehen. Ich glaube aber daran, dass mir das alles nicht umsonst widerfahren ist, sondern dass das irgendeinen Zweck hat, warum ich in dieser Katastrophe auch so gewachsen bin.
0: Ohne jetzt schon genau zu wissen, warum und wie.
1: Ja,
0: Vielen Dank.
1: gerne.
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0: Jana, und jetzt, wir kommen jetzt zu einer Katastrophe, die stand nicht bundesweit

0: in der Presse. Die hat nicht jeder in Deutschland mitbekommen. Und für euch war es doch eine unglaublich große Katastrophe. Vor 5 Jahren hatte deine damals, ich glaube, zweieinhalbjährige
1: Genau.
0: Tochter Marie einen schlimmen Unfall. Kannst du uns aus deiner Sicht schildern, was passiert ist, was du da erlebt hast, ohne dass es jetzt zu voyeuristisch wird?
1: Ja, also es war ein Sonntag, der 14.07.2019. Und wir haben den Sonntagnachmittag auf einem, auf einem alten Bauernhof verbracht, wo Sonntag für Sonntag Familien und also es war so ein Ort der Begegnung, wo man Kuchen essen konnte, Kaffee trinken und ja, wunderschön, auch zum Wandern, spazieren gehen. Und ich habe an dem Tag Kuchen verkauft. Und mein Mann kam dann mit unseren 2 Kindern nach, um auch da Zeit zu verbringen. Und genau, ich stand dann quasi hinter dem Fenster und auf einmal, ich habe mich mit jemandem unterhalten und gucke aus dem Fenster raus. Und dieser Hof wurde mit einem Tor, mit einem großen, schweren Metallschiebetor, konnte man den abschließen sozusagen. Und da haben Sonntag für Sonntag Kinder dran gespielt und bis zu diesem Sonntag und zu dieser Situation. Und das Tor ist dann quasi auf meine Tochter gefallen. Genau, und ich habe das gesehen, als das Tor dann auf ihr drauf lag. Und genau, ja, das ist passiert. Und es haben mehrere Kinder so da dran gespielt und auch unser Sohn, der war
0: Das
1: mit
0: heißt,
1: dran.
0: der
1: Und
0: hat das miterlebt.
1: genau, er war nur in dem Moment halt nicht am Tor, sondern war weiter weg.
0: Was löst das heute bei dir aus, wenn du das erzählst?
1: Ja, also jetzt gerade, ne, so auch mit euren Geschichten, genau, löst das noch mal mehr Emotionen so auch in mir aus. Aber im drüber nachdenken, was einfach so die letzten 5 Jahre passiert ist, ja, es ist einfach echt viel passiert, wo man sieht, ja, was für einen großen Gott wir haben.
0: Okay, das wollen wir mal Stück für Stück
1: Genau.
0: aufarbeiten. Wie ging es denn dann an diesem Tag weiter? Du siehst dieses Bild, da liegt dieses Tor auf deiner Tochter drauf. Was ist dann passiert weiter an dem Tag?
1: Also ich bin schreiend aus diesem Raum raus, bin da hingelaufen und in der Zwischenzeit sind 3 Männer, unter anderem auch mein Mann, hingelaufen und haben das Tor zu dritt weggetragen. Und mein Mann, der war davor 10 Jahre bei der Feuerwehr und dementsprechend kann er in solchen Situationen sofort handeln. Und er hat dann sofort lebenserhaltende Maßnahmen eingeleitet und hat zu mir geschrien, bleib weg, bleib auf Abstand, weil dieses Bild, davor wollte er mich einfach schützen. Ja, wo ich im Nachhinein auch echt dankbar bin, das konnte ich am Anfang nicht so ganz verstehen, aber ja, das war auch echt gut für mich. Genau, und er hat dann ja lebenserhaltende Maßnahmen gemacht, bis er quasi dann abgelöst wurde vom Rettungsdienst.
0: Das heißt, deine Tochter war damals nicht sofort tot. Wie lange hat sie noch gelebt?
1: 5 Tage.
0: 5 Tage.
1: Genau, also sie lag dann 5 Tage im Koma. Also ja, genau. Ja, und es ist dann halt von Tag zu Tag, ist mehr vom Gehirn abgestorben. Genau, und am Ende, ja, war im Endeffekt nur noch am Hirnstamm so ein paar kleine Funken, aber der Körper wurde nur durch Maschinen am Leben erhalten.
0: Okay. Das heißt aber, diese Maschinen wurden irgendwann abgeschaltet.
1: Ganz genau,
0: Und
1: an dem 18.07.
0: wie war wart ihr da dabei?
1: Ja, genau.
0: Wie war das?
1: Ja, es war sehr emotional. Es ist auch in diesen 5 Tagen im Krankenhaus, die waren echt vollgepackt, auch mit vielen Dingen, die uns auch herausgefordert haben. Und ja, es stand natürlich auch die Entscheidung bezüglich Organspende an. Ne? Bei Hirntoten ist es halt einfach so. Und das ist einfach viel, was da so gewesen ist. Aber schlussendlich ist sie dann an dem Donnerstag im Arm von meinem Mann verstorben. Also er hat sie dann auf den Arm bekommen und es wurden dann nach und nach dann die Kabel gezogen. Genau, und dann ist sie verstorben.
0: Wie habt ihr du merkst vielleicht, dass es mir sogar schwerfällt, Fragen zu stellen. Es ist vielleicht schwer, das zu erzählen. Ich finde es schwer, auch überhaupt nachzufragen. Kannst du dich an deine Gefühlswelt erinnern, in dem Moment, wo dann diese Schläuche abgenommen wurden und ihr wusstet so, hier im Arm meines Mannes, mein Kind stirbt jetzt und jetzt ist es wirklich, müssen wir es endgültig loslassen?
1: Ja, ich würde sagen, dass an diesem 5. Tag ich ruhiger war wie die ganzen Tage zuvor. Also als der Unfall passiert ist, ich bin da nur schreiend rumgelaufen und habe geschrien, Gott, wo bist du? Wo bist du? Und immer wieder gerufen. Und genau, dann ja, ist aber so, also an dem Sonntagabend, es gab dann die Situation gegen 11, ich war alleine in dem Intensivwartezimmer, während Marie operiert wurde. Und ein Freund, der ist vorbeigekommen, um sich ein bisschen um uns zu kümmern und ist dann in der Zeit mit meinem Mann und meinem Sohn spazieren gegangen. Und ich bekam ein Lied geschickt, hatte das gehört und habe ihn gebetet und geweint. Und dann ja, bekam ich auch so ein Bild geschenkt, ne, so das, was du auch gesagt hast über den Traum. Und ich habe einen riesengroßen Adler gesehen, der angestrahlt wurde von der Sonne. Wirklich ein wunderschönes Tier. Und auch so mit den Worten wunderschön, mächtig und kraftvoll. Und in der Situation wusste ich, Marie wird leben. Wunderschön, mächtig und kraftvoll wird sie leben. Und dann zu sehen, dass Tag für Tag im Endeffekt so die, ja, wirklich, also auch das, was die Ärzte gesagt haben, die Wahrscheinlichkeit, dass sie das überleben wird, ist halt super gering gewesen. Und da habe ich dann einfach auch merken dürfen, so Marie ist an dem Tag, in dieser Zeit zu Gott gegangen, zu ihm in den Himmel, wie ein Adler, wunderschön, mächtig und kraftvoll. Und das ist so das, was so sich diese Tage durchgezogen hat, neben diesem ganzen, dieser Trauer, aber auch so dieses, okay, das ist jetzt tatsächlich sein Plan. Und auch an dem Sonntag, ne, das, was du geschildert hast, so dieses, wann hört der Film jetzt auf? Das war für mich halt auch so, okay, so jetzt hören wir jetzt hier auf, der Film ist vorbei und jetzt gehen wir zurück in unser normales Leben. Und der Moment kam halt einfach nicht.
0: Jetzt sprichst du von deiner Hoffnung, aber das eine ist ja trotzdem auch diese schreckliche Realität, mit der man dann klarkommen muss. Du hast eben selbst gesagt, du hast geschrien, wo bist du denn, Gott? Hast du da eine Antwort drauf? Wo war er denn? Wo ist er denn?
1: Ich habe die Antwort tatsächlich bekommen. Ich habe auf eine Bekannte hat mir den Tipp gegeben, auch in eine Traumaberatung zu gehen oder Traumatherapie, auch wegen unserem Sohn. Und da habe ich dann zeitnah angerufen und die hat ein halbes Jahr Vorlaufzeit und da wusste ich, okay, zeitnah anrufen, damit wir schnell, also dann auch drankommen. Und ich habe freitags angerufen, hatte montags den ersten Termin und im Endeffekt war das eine Therapie für mich, worüber ich super dankbar war, was mir echt viel geholfen hat. Und in dieser Therapie musste ich immer wieder mir quasi so diesen Unfallhergang vor Augen führen, damit das so von diesen Gehirnhälften irgendwie verknüpft wird und dass das nicht quasi in so einer Schublade landet. Und wenn ich dann irgendwann einen Hubschrauber sehe, dass ich dann in ein tiefes Loch falle. Genau, sondern es musste immer wieder rausgeholt werden und durchdacht werden. Und diese Zeiten waren für mich sehr lang und irgendwann fing ich an, auch Gott mit reinzunehmen und habe die Zeiten zum Beten genutzt. Und dann an dem einen Tag hat er mir die Antwort gegeben, gesagt, ich war da. Und gerade in dem Moment, wo ich an der Situation war, Gott, wo warst du oder wo bist du, hat er mir gesagt, ich war da. Und er hat mit mir geweint, weil er der Einzige ist, der diesen Schmerz nachvollziehen kann. Er hat sich freiwillig dafür entschieden, seinen Sohn zu geben. Das würde ich niemals freiwillig machen. Und das hat mir so viel Frieden gegeben. Und jedes Mal, wenn ich jetzt daran denke, denke ich nicht nur, Gott, wo warst du? Sondern ich weiß, er war da, weil er mir das so gezeigt hat. Und das hat mir Frieden gegeben auch, ja.
0: Krass. Wie ging es denn deinem Sohn, der das ja hautnah miterlebt hat in all dem?
1: Ja, das ist auch eine interessante Sache, was ich auch in der Traumatherapie gelernt habe. Und zwar, dass Kinder erst trauern, wenn ein oder beide Elternteile stabil genug sind.
0: Krass. Genau. Also ein ganz feines Gespür dafür.
1: Ganz genau. Und das haben wir total so erlebt. Und das ist so gut auch ausgedacht von unserem Schöpfer, weil wenn er von Anfang an getrauert hätte, wären wir gar nicht in der Lage dazu, für ihn da zu sein, weil wir selbst noch so viel Leid empfunden haben und auch dieser Alltag, ne, so die Klamotten liegen überall und das Ja, und er war so der Grund, also mit ein Grund aufzustehen und den Alltag irgendwie leben zu müssen, weil Frühstück, Essen, ne, das muss ja einfach laufen. Und er hat uns viel getröstet. Ne? Er hat dann, warum weinst du denn? Und hat uns zum Lachen gebracht. Das hat er generell auch bei seiner Schwester schon immer gemacht. Er war sehr, ja, hat da echt auch feine Antennen für. Und genau, und wir hatten dann für im kommenden Jahr im April einen Urlaub geplant, um Freunde in Amerika zu besuchen. Und da haben wir sehr drauf hingefiebert, weil sie einfach auch in dieser Zeit nicht für uns da sein konnten. Genau, und in der Zeit ging es tatsächlich auch in meiner Therapie zum Ende. Das habe ich gemerkt, dass irgendwann kam ich an den Punkt und habe gedacht, so, jetzt können wir das mal beenden. Ich denke, ich habe es jetzt unter den Füßen. Und das muss März, April gewesen sein. Und dann kam der erste Lockdown. Unser Flug wurde gecancelt. Wir durften nicht fliegen. Am ersten Tag vom Urlaub meines Mannes fing unser Sohn an zu trauern. Und das kam abends und dann einfach, ja, Tränen. Ich will Marie noch mal sehen. Warum hat Gott das gemacht? Und ich will einfach gerade Hallo sagen und dann komme ich wieder zurück. Warum hat Gott nicht mich genommen? Und so viele Fragen. Und da konnten wir es auch einfach stehen lassen. So, ja, es ist Mist. Punkt. Wir haben dafür keine Antwort. Ein andermal konnten wir sagen, wir werden sie wiedersehen. Und genau, und das konnten wir aber auch nur durch die Zeit, die wir halt hatten. Und genau, ja.
0: Du hast danach noch mal 2 Kinder bekommen. Gar nicht so lang, auch nach diesem Unfall, auch wieder schwanger geworden, hast wieder eine Tochter bekommen. Und wenn ich das richtig weiß, ist sie ungefähr jetzt gerade so alt, wie Marie damals war, stimmt das?
1: Also sie ist jetzt tatsächlich älter, ja, okay. Sie ist jetzt 3,
0: ja, genau, ein kleines bisschen älter,
1: ja. Geworden, ja.
0: Wie geht's dir, wenn du dieses Kind jetzt anguckst, dieses quicklebendige kleine Mädchen?
1: Ja, also es war herausfordernder, als sie quasi älter geworden ist, so als dieser Moment war, okay, sie hat jetzt diese 2 Jahre und 7 Monate überschritten. In der Zeit hatte ich mir dann mal so männlich gesagt, boah, jetzt musst du echt extra gut auf die aufpassen. Um dann wieder zu sagen, sorgt euch nicht. Und das wieder abzugeben, es liegt nicht in meiner Hand. Aber das war für mich so herausfordernd. Ich bin im Trauerjahr schwanger geworden und die anderen Schwangerschaften ging halt nicht so schnell, wo ich dann auch gesagt habe, Gott, echt jetzt? Ja. Ist es dein Ernst? Wie soll das funktionieren? Ne, im Trauerjahr, der Körper trauert, der Kopf ist doch überhaupt nicht so weit und jetzt soll das hier funktionieren. Und dann habe ich Jungsklamotten gekauft, weil ich dachte, es kann ja nur ein Junge werden. Ja, und dann hieß es irgendwann, es ist ein Mädchen. Und das habe ich nicht verstanden. So, meine Tochter ist nicht mehr da und jetzt kriege ich noch eine. Das verstehe ich nicht. Das macht menschlich gesehen überhaupt keinen Sinn. Und die 2 sind sich auch sehr ähnlich, so von ihrem Aussehen, auch vom Charakter, aber trotzdem so unterschiedlich. Und für mich war dann halt auch so der Punkt, was denken die anderen Menschen jetzt? Ne? Kaum ist das eine Kind quasi unter der Erde und jetzt hat sie ein neues, dann ist es ja nicht so schlimm. Und das alles mit meinem Kopf und mit meinem Herz irgendwie auszumachen, das war total eine Achterbahnfahrt. Und ja, weil das Baby im Bauch hat das Recht, dass ich mich fürs freue. Und meine Tochter im Himmel hat das Recht, dass ich um sie trauer. Und das hinzukriegen, das war nicht ohne.
0: Was bedeutet dir im Rückblick diese Zeit, die ihr mit Marie hattet?
1: Ja, es war ganz besonders. Also sie hatte auch eine Krankheit, Neurodermitis, sehr stark. Und dementsprechend hat sie von meiner Aufmerksamkeit super viel gefordert. Ne? So Ernährung und Körper, alles, ja, da hat sich sehr viel drum gedreht. Und aber es war wirklich eine super schöne Zeit. Und wir haben die Zeit so ausgekostet, wie ich rückblickend sage, wir haben das wirklich die Zeit gut genutzt. Ich bekam im Februar davor noch eine Kur für sie und hatte eine ganz intensive Zeit mit den 2, wo ich auch ja, Haushalt und Essen und so alles hinter mir lassen konnte. Und das sind so Momente, wo es echt schön ist, sich dran zu erinnern, weil ich die Zeit oder wir auch als Familie die Zeit wirklich gut genutzt haben.
0: Vielen Dank, Jana. Ich danke euch allen dreien, dass ihr uns habt Anteil haben lassen an all dem Schlimmen, was ihr durchlitten habt, aber vor allem auch an der Hoffnung, ja, die ihr habt. Vielen Dank. Und ich hoffe wirklich, dass das vielen von euch da draußen auch Mut macht und Hoffnung gibt, weil dafür ist diese Sendung ja da, dass wir ein bisschen Hoffnung verbreiten in dieser Welt.

Nächste Woche gibt es dann hier drei neue Gäste, drei neue Geschichten. Und ich bin mir sicher, auch da sind wieder Mutmacher dabei. Und in der Zwischenzeit könnt ihr euch umschauen in der großen, weiten ERF-Yes-Welt. Da gibt es ja noch mehr zu entdecken. Danke, dass ihr heute dabei wart. Ich hoffe, wir sehen uns dann nächstes Mal wieder. Bis dahin, macht's gut. Tschüss.

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1: Hier ist ERF Yes. Willkommen im Talkwerk. Schön, dass ihr dabei seid. Ich freue mich über meine heutige Runde und stelle euch gegenseitig vor und fange an bei Jessica Beck ganz außen. Jessica ist verheiratet, hat zwei Kinder, hört sich erstmal nach einer ganz normalen, glücklichen Familie an. Dahinter steckt aber eine dramatische Geschichte, denn sie ist zum zweiten Mal verheiratet, war schon mit Anfang 30 Witwe. Und dann sollten es eigentlich drei Kinder sein. Es sind aber nur zwei, weil deine älteste Tochter Lucy schon vor dem Entbindungstermin im Mutterleib gestorben ist. Ja. Vielen Dank. Ich weiß, dass dich das alles sehr bewegt, das Thema. Danke, dass du heute bei uns bist und uns davon erzählst.
2: Ja, freue mich.
1: Und daneben Gabriele Stangl, Pastorin von ihrer Herkunft, war über 20 Jahre als Krankenhausseelsorgerin in einem Krankenhaus in Berlin-Zehlendorf, dem Krankenhaus Waldfriede, ja. Und hat da 2000 die weltweit erste Babyklappe in einer Klinik eingerichtet. Und das war alles ein ganz schöner Kampf, da wirst du uns nachher von erzählen. 26 Kinder hast du in deiner aktiven Zeit da aus dieser Babyklappe entgegennehmen können, um denen dann auf den weiteren Weg zu helfen, wie genau das alles funktioniert und was du Dramatisches und Schönes erlebt hast, davon wirst du uns erzählen. Danke, dass du da bist.
2: Gerne. Freue mich.
1: Und Thilo Wagner. Thilo ist verheiratet, drei Kinder und betreut 5 Pflegekinder, weil ihr in einem SOS-Kinderdorf lebt. Ja, okay, das ist der Hintergrund. Beruflich warst du ganz anders unterwegs. Vor einigen Jahren hast du durch eine Insolvenz alles verloren. Firma, Ersparnisse, Haus. War wirklich am Ende der Mann. Werden wir jetzt von hören. Und dann ist er zu einer Pilgerreise aufgebrochen auf dem Jakobsweg. Und das hat einiges verändert. Das erzählst du in deinem Buch, was hier liegt, Alles auf Anfang. Und wir nähern uns deiner Geschichte mal ein bisschen, Thilo. Firmen- und Privatinsolvenz vor einigen Jahren. Was passiert?
3: Ja, wir hatten 7 Jahre eine Firma, die teilweise sehr energieintensiv war. Die Energiepreise wissen wir, die haben sich sind einfach zu dieser Zeit oder in dieser Phase haben sich fast verdoppelt. Und dann kamen einfach Fehlentscheidungen, auch eigene Fehlentscheidungen, Dinge, die man nicht richtig gemacht hat. Und ich kann mich noch sehr gut an den Tag erinnern, als meine Frau und ich wir aufs Amtsgericht gefahren sind. Hat nur 5 Minuten gedauert, dann haben wir den Antrag abgegeben und dann saßen wir in unserem Auto und haben einfach nur noch geweint, weil wir wussten, jetzt haben wir das ganze Thema besiegelt. Und dann kamen eigentlich auch erst die richtigen Probleme, ja.
1: Okay, das heißt 5 Minuten, in denen so ein ganzes Leben, was man sich aufgebaut hat, einfach wie ein Kartenhaus zusammenbricht. Mhm. Einmal geweint, aber dann gingen ja die Probleme erst los. Dann musstet ihr euch dem stellen, dieser ganzen
3: Richtig.
1: Sache. Erzähl uns mal von dieser Zeit, was da so passiert ist.
3: Also das fängt natürlich an, in die Arbeit zu fahren und den 20, 25 Angestellten zu sagen, liebe Leute, ab sofort wird jemand anders hier zuständig sein. Wir haben heute Morgen die Insolvenz angemeldet. Und da gehen natürlich Filme ab. Das ist unglaublich. Ich habe, die Firma wurde dann 3 Monate später veräußert. Ich habe mich in der Zeit aus dem Staub gemacht.

0: Ich habe das nicht mehr verkraftet. Ich bin dann, das war eine USA-Reise und nach 10 Tagen wiedergekommen. Und dann bin ich morgens aufgewacht und ich habe gedacht, okay, jetzt gibt es eigentlich nichts mehr zu tun. Du kannst auch liegen bleiben. Und dann lag ich, glaube ich, 2 Monate im Bett und habe nichts mehr getan.
1: Hört sich nach einer handfesten Depression an, eigentlich, oder?
0: Ja, knallhart.
1: Ja. Und ich stelle mir vor, da kommt eine Rechnung nach der anderen, weil am Ende seid ihr ja sogar in die Privatinsolvenz gegangen, ne?
0: Ja, ganz genau. Also es war natürlich zeitversetzt. So anderthalb
1: Ja.
0: Jahre später kam
1: Okay.
0: die Privatinsolvenz. Es war auch spannend. Ich machte immer Witze drüber, aber das war wirklich so. Ich kannte den Eintreiber, der da immer kommt und die schönen gelben Briefe bringt. Wir haben uns mit dem Vornamen angesprochen mittlerweile, weil der bald täglich bei uns zu Gast war und haben noch zusammen einen Kaffee getrunken und ja.
1: Hört sich jetzt witzig an, war aber damals
0: Total witzig,
1: wahrscheinlich
0: aber
1: nicht
0: in dem
1: mal
0: Moment war
1: ansatzweise
0: das.
1: lustig, ja.
0: Nein, nein, natürlich nicht. Also mit Abstand geht es, aber in dem Moment war das natürlich dramatisch. Ja.
1: Was würdest du sagen, was war so der Tiefpunkt für dich emotional?
0: Der tiefste Punkt, würde ich sagen, war, nachdem ich persönlich eine Reha-Phase mir angedacht habe, die auch durchgezogen habe, ich gemerkt habe, da kommen noch viel, viel mehr Themen, die ich eigentlich gar nicht auf dem Schirm hatte, wie jetzt unsere Ehe, Familie, Freunde. Also auf einmal kamen noch ganz andere Themen hoch. Und wir wollten dann umziehen in das SOS Kinderdorf. Meine Frau ist Kinderdorfmutter und die ist dann auch umgezogen. Ich saß dort auf unserem neuen Ehebett, habe so ins Fenster rausgeschaut und zum ersten Mal eine Panikattacke bekommen. Die war so intensiv, dass ich gesagt habe, ich werde nie im Leben hier einziehen. Das kann ich nicht. Und dann bin ich wieder zurück in unser altes Zuhause gefahren und habe dort ein Dreivierteljahr alleine gelebt.
1: Das heißt, also nach Firma weg, persönlich pleite, stand jetzt auch noch die Ehe auf dem Spiel.
0: Und es gab immer wieder Kontakt, auch mit meiner Frau und so. Aber ich habe gesagt, also ich weiß nicht, in welche Richtung soll das gehen, wo ist der Ausweg? Ja. Und ich hatte dann, es war dann irgendwann angedacht, dass ich eine Weiterbildung mache. Habe ich mit dem Arbeitsamt so eine tolle Sachbearbeiterin gehabt, die mit mir gearbeitet hat. Und es war dann klar, so in 4, 5 Monaten starten wir. Und ich habe sie dann auch explizit gefragt, wann müssen Sie mich das nächste Mal sehen? Und dann haben wir einen Termin ausgemacht und sie hat gesagt, ich will gar nicht mehr wissen. An diesem Tag kommen Sie zu mir. Und dann hatte ich 4 Monate Zeit und habe ich gesagt, so, und jetzt hau ich ab. Und dann habe ich meine Sachen gepackt. 3 Wochen später bin ich in den Zug gesessen, nach Brüssel gefahren und dann mit dem Flieger nach Südfrankreich in die Pyrenäen und habe dort meinen Jakobsweg angefangen.
1: Hast du das mit deiner Frau abgesprochen?
0: Nee, natürlich nicht.
1: Hast du einfach gemacht?
0: Sie hat mich am Abend davor noch verabschiedet und hat gesagt, wenn du die Frau deines Lebens findest, dann sag mir vorher Bescheid.
1: Boah, das hört sich aber auch ganz schön bitter an. Wie muss ich mir den Thilo vorstellen, der sich da jetzt auf den Weg gemacht hat? Wie war dein Bild von dir selbst nach all dem, was da passiert war?
0: Mein Bild war, also ich war ein Versager in dem Moment. Und es gab so eine Geschichte, bevor ich gegangen bin, dass ich an einem Abend noch so unsere Traubibel gelesen habe. Und da stand dann drin, es war dieser Vers, trachte zuerst nach dem Reich Gottes und dann wird dir alles andere zufallen. Und da muss man wissen, ich habe 30 Jahre ehrenamtlich Jugendarbeit gemacht in der Kirche. Und ich hatte so eine Wut in diesem Moment. Und dann habe ich die Bibel genommen, habe sie aus dem Bett an die Wand geworfen und Licht ausgemacht und bin eingeschlafen. Und ich habe dann realisiert, später, ja, auf dem Weg eigentlich erst, dass es eine ganz, ganz große Diskrepanz war zwischen dieser Beziehung zu Gott und zwischen dem, was ich mit meiner Leistung erbracht habe. In dem, was ich getan habe. Ja.
1: Jetzt sagt man ja so gerne, da hilft nur noch beten, wenn es hart auf hart kommt. Bist du auf die Idee mal gekommen?
0: Ich habe ganz tolle Gebetszeiten gehabt, aber ich habe gedacht, ich komme nicht mehr an. Das war wie eine Decke und für mich kam kein Gebet mehr oben an.
1: Und jetzt dieses einfach losfahren, Jakobsweg, war das ein Gedanke, den du schon lange hattest? Hast du das schon länger geplant? Jakobsweg ist was für mich oder war das so eine Kurzschlusshandlung? Ich fahre jetzt los und mache jetzt.

0: passieren, wenn euer Mann sagen würde, hier, ich bin dann mal weg, Schatz. Wie fändet ihr das?
1: Nicht schön.
2: Sehr sonderbar.
0: Wie fand's deine Frau?
3: Nein, also es ist total verrückt, wenn ich an das Buch denke. Ja. Die erste Frage von den Menschen, die es lesen, sagen, ich würde gerne die Frau hören. Was sagt diese Frau da dazu?
0: Ja, das denken wir.
3: Ja, natürlich, das war völlig skurril. Und die hat ganz, ganz schlimme Dinge durchgemacht in dieser Zeit. Ja. Absolut.
0: Und trotzdem, am Ende, wenn man das Buch bis zum Ende liest, scheint es doch die richtige Entscheidung gewesen zu sein, obwohl es erstmal eine ein bisschen merkwürdige Entscheidung war, einfach abzuhauen. Sind da Dinge passiert, die auch was verändert haben bei dir? Und das sollten wir uns mal ein bisschen näher angucken. Du erzählst davon, dass du Steine auch mitgenommen hast. Ich meine, normalerweise, ich habe mich gerade noch mit jemand unterhalten, der auch auf den Jakobsweg geht. Und da geht es dann immer darum, was kann ich noch einsparen? Noch einen Waschlappen weniger und so, damit das Gepäck... Und du nimmst Steine mit?
3: Jeder Pilger nimmt einen Stein mit. Wenn es ein richtiger Pilger ist.
0: Okay.
3: Also, es gibt einen ganz besonderen Moment auf dem Jakobsweg und das ist das Cruz de Ferro. Das ist ein Ort, an dem die Pilger einen Stein ablegen als Symbol, dass sie das, was sie bisher einfach in ihrem Leben mitgetragen haben, dass sie das dort ablegen und auch dort belassen am Kreuz. Wunderschöne Symbolik, ganz toll. Ich hatte da mehrere von, weil es ging einmal so um mein altes Leben, das war so ein schwarzer Stein, dann hatte ich so einen kleinen Baustein, der symbolisierte so ein bisschen meine Berufung und das wollte ich alles ablegen. Ich wollte es nimmer mitnehmen und einfach warten, dass was Neues kommt. Und dieser Morgen, ich war da ganz alleine an diesem Morgen und der war natürlich sehr tränenbehaftet an dem Morgen, weil ich habe einfach zu Gott geschrien, habe gesagt, ich will das nicht mehr, dieses alte Leben. Ich will, dass du mir wirklich was Neues gibst. Und es war natürlich auch ein Prozess auf dem Weg und dann ist die Sonne aufgegangen und ich bin dann irgendwann weitergelaufen und auf einmal hat sich in mir eine Freude und so ein Frieden ausgebreitet. Ich habe nicht gewusst, wo das herkommt. Ich war auf einmal so glücklich und dann hörte ich immer dieses nur ich und du, ich und du, ich und du, ich und du. Ich habe gedacht, Gott, was soll das? Und erst später habe ich dann verstanden, es geht Gott einfach nur um diese Beziehung zwischen dir und mir. Das ist mir wichtig. Was du leistest, völlig egal, interessiert mich nicht. Du und ich, du und ich. Und als ich das so richtig verinnerlicht habe, bin den Berg runter getanzt. Das war wirklich unglaublich. Und seitdem hat sich gravierend was verändert, ja.
0: Würdest du wirklich sagen, das war so der Punkt, an dem sich was gedreht hat an deinem Leben? Oder war das so eine Momentaufnahme, wo du auch am anderen Tag wieder, weißt du, wie so verkatert wacht man auf, das war jetzt so ein schöner Höhepunkt, aber irgendwie geht es ja jetzt normale Leben weiter.
3: Ja, nee, es gab viele Momente. Man läuft ja 6 Wochen, also so lange war ich unterwegs, da gab es jeden Tag irgendwelche besondere Geschichten. Aber ich würde schon sagen, dass es ein Schlüsselmoment war auf der Reise. Mit dem, dass natürlich man viele Geschichten von anderen Mitpilgern mitbekommt und so erfährt, was tragen die anderen so mit und dann so in die Selbstreflexion geht. Aber dieser Moment war schon sehr entscheidend für mich und ist es bis heute. Ja.
0: Was würdest du sagen, hast du über dich selbst gelernt beim Pilgern?
3: Das Wichtigste, was ich gelernt habe, würde ich sagen, beim Pilgern ist, dass ich ganz langsam unterwegs sein kann, dass es immer Menschen in meinem Umfeld auf meinem Weg gibt, die zuhören, denen ich zuhören kann und dass die Zeit einfach ganz, ganz viel heilt. Und das habe ich erlebt, auch durch ganz, ganz viele Mitpilger. Ich weiß nicht, wie oft ich meine Geschichte dort erzählt habe. Das geht dann immer schnell bei den Pilgern. Aber ich hatte das einfach... Ich fand es unheimlich inspirierend, so den Weg zu gehen und zu schauen, immer Schritt für Schritt, was passiert. Man ist irgendwie bei sich, wenn man zu Fuß geht. Anders wie wenn ich jetzt in einem Flugzeug sitze und einfach wohin fliege.
0: Hattest du mal Kontakt zu deiner Frau in der Zeit?

0: Ja, angeregt durch eine Mitpilgerin. Das war ganz, ganz spannend. Und diese Frau hat so ein bisschen auch den Finger in die Wunde gelegt. Und wir hatten dann immer wieder Kontakt, wir haben geschrieben, der Kontakt wurde ja auch immer besser. Und das Endresultat war eigentlich, dass wir nach hinten, also ich bin mit zwei Mitpilgern am Schluss so gelaufen, wo wir immer gemeinsam unterwegs waren. Und wir haben dann unsere Etappen schon so langsam gemacht, dass wir zur richtigen Zeit ankommen, weil meine Frau war dann in Santiago und hat uns empfangen.
1: Oh, das muss aber auch ein besonderer Moment gewesen sein, oder?
0: Der war sehr besonders, ja.
1: Wie war das, als ihr euch da wieder begegnet seid?
0: Also es war ja, das eine ist 6 Wochen nicht gesehen, das andere ist aber vieles erlebt in dieser Zeit und vieles aufgearbeitet in dieser Zeit. Und das hat eben ganz, ganz viel bewirkt, dass es, also ja, wir sind vor der Kathedrale gestanden, haben nur geweint, ja.
1: Das Buch, was du geschrieben hast, heißt Alles auf Anfang. Da ist der Neustart schon drin. Was ist denn neu in deinem Leben jetzt, wenn du so zurückguckst?
0: Alles ist neu. Wenn ich überlege, welche Säulen meines Lebens zusammengefallen sind, dann bin ich heute dankbar, dass ich alle wieder neu aufbauen durfte. Also von der finanziellen Existenz, alles, was uns geht's nie, so, nie, uns ging es nie davor so gut wie heute. Wir lieben es, im SOS Kinderdorf zu leben, zu wohnen, zu arbeiten, ganz, ganz vielen Menschen einfach eine Hilfe dort zu sein. Und uns als Ehepaar geht es auch gut.
1: Und trotzdem stelle ich mir vor, als du dann damals wiedergekommen bist, von diesen 6 Wochen waren es, Pilgern, man ist doch dann schon wieder mit der Realität konfrontiert, ne? Also die Schulden waren doch immer noch da und die Probleme, die du hattest. Konntest du da dann anders mit umgehen oder hat dich dann doch erstmal die Realität wieder eingeholt?
0: Also ich glaube, ein ganz wesentlicher Punkt war, dass ich sofort was verändert habe. Und das war aber gar nicht geplant, als ich am Flughafen abgeholt wurde. Mit meiner Frau zusammen hat mein Vater uns abgeholt, unsere zwei Söhne waren mit dabei. Und wir sind dann vom Flughafen heimgefahren, Richtung SOS Kinderdorf zuerst, das lag auf dem Weg. Und habe dort alles ausgeladen. Die Kinder haben ja natürlich bei meiner Frau gelebt. Und ich habe meinen Rucksack rausgestellt. Und irgendjemand, ich weiß es nicht, wer es war, hat die Türklappe zugemacht. Und in dem Moment hat mein Vater nur noch Gas gegeben. Vermutlich einfach die Flucht, dass der nicht noch einsteigt. Jetzt ist er einfach weggefahren. Und so stand ich im Kinderdorf. Und dann bin ich an diesem Abend dort eingezogen. Und seitdem leben wir dort.
1: Wow. Das, was du mir vorhin so erzählt hast über diesen fehlenden Lebensmut, der schon richtige Depressionen zur Folge hatte, hast du damit heute manchmal noch zu kämpfen oder ist das eine Episode, die vorbei ist?
0: Es gibt Momente, die triggern, ja, würde ich schon sagen. Das spielt oft die Jahreszeit eine Rolle. Bestimmte Momente, die man die solche Dinge in Erinnerung rufen, weil man irgendwas sieht, was liest oder so. Aber im Großen und Ganzen muss ich sagen, geht es mir heute wirklich gut. Und ich kann mein Leben genießen, wir können unser Leben genießen und tun das auch. Ja, absolut.
1: Es ist immer schwierig, so allgemeine Ratschläge zu geben, aber so aus deiner Erfahrung für Leute, die in einer ähnlichen Situation stehen, die sagen so, irgendwie bin ich so vor die Wand gefahren, es geht irgendwie gar nichts mehr. Was im Rückblick war für dich wichtig oder was ist so ein zentraler Punkt, der dir im Rückblick jetzt geholfen hat?
0: Also was mir geholfen hat, waren Menschen in meinem Umfeld, die nicht auf mich gehört haben in dem Moment. Weil ich habe gesagt, lasst mich in Ruhe, ich will meine Ruhe, ich will meine Ruhe. Und ich habe die Menschen weggeschoben. Und dann gab es Menschen in meinem Umfeld, das waren nicht viele, zwei, drei, die gesagt haben, nee, auf dich hören wir nicht. Wir kommen trotzdem. Und ich weiß, ich habe einmal abends, da war es ganz, ganz schlimm in der Depression, das war so Freitagabends, habe ich meine Frau angerufen, habe ich zu ihr gesagt, wenn jetzt nicht Freitagabend wäre, dann würde ich mich in der Klinik einweisen lassen. Völlig bescheuerter Gedanke, weil wenn ich das will, kann ich das immer machen. Und meine Frau hat dann ein Hilfesystem aktiviert und dann kam, glaube ich, einer meiner besten Freunde nachts um eins zu mir und wir sind die halbe Nacht gesessen und haben einfach nur geredet und eine gute Zeit gehabt. Und das war, glaube ich, schon immer so diese Momente, die mich so aus dem Schlimmsten gerettet haben. Ja. Menschen, die wirklich bereit waren, über diese Hürde einfach zu gehen, weil sie wissen, dass es ihnen gut tut.
1: Ja. Wenn du dich früher als Versager gefühlt hast, wie definierst du dann jetzt Erfolg?
0: Ah, Erfolg, ich finde es so hochgegriffen. Erfolg, also ich glaube, erfolgreich war schon mal einfach diese Krise zu meistern. Und heute in einem Leben zu leben, wo ich einfach sagen kann, es geht uns gut. Also wir können diese Bedürfnisse, die wir einfach als Menschen haben, können die auf der einen Seite befriedigen und auf der anderen Seite wirklich anderen weitergeben. Und das tun wir im Kinderdorf. Und ich liebe das einfach, mit jungen Menschen zusammen sein. Das hält einen selber jung. Und das finde ich ist ein Erfolg an den Menschen dann. Und wenn ich, seitdem pilgere ich eigentlich immer. Jedes Jahr gehe ich 2 Wochen auf Pilgerreise. Auch dieses Jahr wieder. Ich bin jetzt, glaube ich, insgesamt über 2100 Kilometer gelaufen. Dann habe ich heute einen anderen Blick und weiß, ich kann anderen Menschen helfen. Und das finde ich, ist Erfolg. Ja, das macht Spaß.
1: Danke dir.
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1: Wir gehen jetzt ein paar Jahre weiter, 11 Jahre weiter, ins Jahr 2021. Auch das für viele ein Jahr, das sich eingebrannt hat, die Flutkatastrophe im Ahrtal. Traurige Aktualität. Ist noch nicht lange her, da hatten wir wieder in weiten Teilen Deutschlands große Probleme mit Hochwasser und Fluten. Menschen, die gestorben sind, Hab und Gut verloren haben. Und du bist, Vivian, sehr persönlich betroffen von dem, was 2021 passiert ist, von der Flutkatastrophe. Du hast drei Familienangehörige verloren, unter anderem deine Schwiegereltern. Es ist jetzt gerade frisch ein Buch von dir erschienen, in dem du das nochmal alles aufarbeitest. Wie hast du denn diesen Abend, die folgenden Tage der Flut, wie hast du das ganz persönlich erlebt? Du warst nicht im Ahrtal, oder?
5: Genau, wir haben damals in Bonn gewohnt, den 14.07., also da war schon höheres Wasser an der A. Wir haben von Freunden und Bekannten auch auf Instagram und anderen Social-Media-Plattformen irgendwie mitbekommen, dass da viel Wasser die A runterfließt. Dadurch, dass wir beide auch im Ahrtal aufgewachsen sind, haben wir da ja auch irgendwie unsere Verbindungen. Und da war schon relativ früh klar, okay, das ist eine ziemlich gruselige Situation da im oberen Ahrtal. Und da habe ich dann auch Stories gesehen, irgendwie gegen 6 Uhr abends, von Leuten berichtet haben, die dann ihre Autos weggefahren haben aufgrund von Wassermassen oder beziehungsweise da standen Autos, die sind jetzt weg, wurde gesagt, und ich dachte in dem Moment, naja gut, wenn da so viel Wasser ist, ich würde mein Auto auch wegfahren. Ich habe da viel später erst realisiert, dass diese Autos nicht weggefahren wurden, sondern eben weggespült wurden. Ich war da schon relativ beteiligt an diesem Tag, an den aktuellen Geschehnissen, weil mein Bruder, der im Schwarzwald studiert hat, auf dem Nachhauseweg zu meinen Eltern ins Ahrtal war und ich mich noch an ein anderes Hochwasser 2016 erinnert habe, wo ich noch gerade so aus der Uni über die Brücken fahren konnte, weil das Wasser eben so hoch war, und habe da so ein bisschen mitgefiebert, dass er rechtzeitig nach Hause kommt, weil noch Starkregen angekündigt war, der dann glücklicherweise ausblieb. Und er kam sicher zu Hause an. in Bonn war in der Nachbarschaft schon die Feuerwehr unterwegs, die da irgendwie Keller ausgepumpt hat. Und wir haben auch natürlich bei meinen Schwiegereltern nachgefragt, wie die Lage bei denen so ist, weil die ein bisschen tiefer im Tal wohnten, relativ nah an der A. Und da kam dann die Rückmeldung von meinem Schwager so abends irgendwann, nee, bei uns ist alles in Butter. Und wir sind einfach irgendwann ins Bett gegangen und haben geschlafen. Und am nächsten Morgen kam dann das böse Erwachen. Also es war dann wirklich so, mein Mann war zu der Zeit immer zuständig für unsere kleine Tochter, die 7 Monate alt war. Er hat mich dann an dem Tag geweckt und gesagt, ich muss jetzt schon irgendwie ins Ahrtal fahren. Meine Eltern brauchen Hilfe mit dem Keller, irgendwie Keller
1: aus. Hatte er nochmal Kontakt zu seinen
5: Nein,
1: Eltern?
5: Aber das wusste ich nicht. Also er hatte an dem Morgen keinen Kontakt, er hat sie nicht erreicht. Telefonleitungen waren natürlich alle tot. Handys war auch niemand, der da irgendwie rangegangen wäre. Und ich habe dann nur gesagt, okay, gib mir kurz 5 Minuten bitte. Ich komme mal gerade kurz klar, werde wach. Hab dann im Bad meine Nachrichten gecheckt und eben gesehen, meine Brüder haben auch schon über die Nacht Bilder aus dem Ahrtal geschickt, irgendwie von Freunden, wo dann Plätze und Orte waren, die ich trotz guter Ortskenntnis erstmal gar nicht so wiedererkannt habe, weil das alles voller Wasser war und da Autos schwammen und anderes Treibgut und das einfach, also das konnte man sich irgendwie nicht vorstellen.
1: Wann und wie ist euch dann klar geworden, dass deinen Schwiegereltern was richtig Schlimmes möglicherweise passiert ist?
5: Naja, so richtig klar geworden, wir sind dann alle zusammen ins Ahrtal gefahren, mussten ein paar Umwege nehmen, weil eben auch die Straßen teilweise unterspült waren. Und ich hatte so eine Unruhe irgendwie. Also ich saß hinten im Auto bei unserer Tochter, habe parallel so ein bisschen Nachrichten gecheckt und da war dann schon die Rede von Unwettertoten morgens. Das waren irgendwie 4 Personen, die da schon als verstorben gemeldet waren. Und diese Fahrt, je länger sich diese Fahrt gezogen hat, desto unruhiger wurde ich. Und irgendwie habe ich dann auch Freunden geschrieben, nachgefragt, wie sieht die Lage bei euch aus? Habe teilweise Rückmeldungen bekommen, teilweise eben auch nicht. Aber irgendwie kam mir das ganz komisch vor, dass ich da keine Rückmeldung bekomme. Gerade von meinem Schwager, der mit 22 Jahren damals irgendwie auch genügend technische Geräte gehabt hätte, um zumindest ein Handy am Laufen zu halten. Klar, man hofft dann immer, dass irgendwie kein Empfang ist, dass das einfach daran liegt, dass man da eben niemanden erreicht oder die vielleicht gerade schon dabei sind, irgendwas von den Folgen zu beseitigen. Aber so richtig gesagt ist das dann, als wir am Haus ankamen, also eher an der Straße. Das Haus liegt so ein bisschen, die Einfahrt geht so ein bisschen runter von der Straße. Und wir kamen gar nicht zum Haus. Also wir mussten an der Straße warten. Mein Mann durfte dann mit den Hilfskräften, die da schon waren, die teilweise mit Booten und auch so schweren Unimogs, die so wirklich amphibienfahrzeugmäßig da unterwegs waren, halt angefangen haben, Bereiche zu räumen. Und auch gerufen haben nach Leuten, die eben da noch in den Häusern waren. Und er ist dann vorgegangen. Ich stand an dieser Straße, habe gewartet, habe mich mit ein paar Nachbarn unterhalten, die da definitiv auch unter Schock waren und einfach auch Dinge berichtet haben, ohne nachzudenken. Also einfach erstmal alles raus und irgendwie auch mit dem Erlebten ja wahrscheinlich noch nicht so klar kamen. Ja, und ich habe da gewartet und habe gesehen, dass in den Nachbarhäusern weiter hinten eben Leute auf den Balkonen stehen, winken, rufen, auf sich irgendwie aufmerksam machen. Aber ich habe halt auch nichts gehört, was mir bekannt an Stimmen gewesen wäre. Also ich hatte nicht den vollen Blick auf dieses Haus, konnte da immer nur so erahnen. Da war halt überall noch wirklich fließendes Wasser. Das war stand da wirklich noch bis, also im Erdgeschoss stand auch noch Wasser. Man konnte mit dem Booten eben noch nicht zum Haus. Und ich dachte, naja gut, wenn man jetzt nichts hört, die werden nicht da unten sein und irgendwas sauber machen. Also die müssen irgendwie am Haus sein. Und wo würde man eher ans Haus gehen? Nicht in Richtung A, sondern in Richtung Straße und irgendwie auf sich aufmerksam machen. Aber da kam nichts.
1: Wie lang hat dann diese Ungewissheit angehalten, ob sie jetzt noch am Leben sind oder nicht, ob man sie irgendwie findet?
5: Ja, die ersten Tage oder die ersten Stunden wussten wir halt nicht, ob sie vielleicht in irgendwie einem, es gab so Auffanglager, ob sie da irgendwo untergekommen sind, bei irgendwem mitgefahren sind, Leute, Freunde aus der Gemeinde oder ich weiß nicht, irgendwer, der sie halt aufgegabelt hat und dann nicht mehr sagen konnte, dass sie irgendwo anders sind. Das heißt, wir haben den ersten Tag eigentlich auch damit verbracht, zu gucken, an diesen Auffanglagern nachzufragen. Alle haben uns da noch so Mut zugesprochen. Es sind noch nicht alle da, es sind noch nicht alle registriert. Wir kommen nicht hinterher, es sind so viele Leute, die hier sind. Aber irgendwie die nächsten Tage, also wir wussten, man kann zum Haus. Es war der nächste Tag, also der 16., wo mein Mann dann das erste Mal mit anderen Helfern ins Haus gehen konnte. Der Keller war noch überflutet, aber alles andere war ja zugänglich. Und da dann zu sehen, okay, da ist niemand da, auch so Sachen zu finden wie Handys, die in den Obergeschossen liegen, warum sollten sie die da lassen, wenn sie wirklich weggehen? Und ich glaube, der Zeitpunkt, also jetzt innerhalb unserer Beziehung, so von meinem Mann und mir, zu realisieren, dass es wirklich nicht so gut ist, waren sehr unterschiedliche oder zumindest haben wir am Anfang eben nicht darüber gesprochen und ich habe mich da schuldig gefühlt relativ bald, weil ich das Gefühl hatte, ich bin so jemand, der die Hoffnung zu schnell aufgegeben hat, was in dem Moment aber einfach auch irgendwie ein Selbstschutz für mich war, weil der Alltag musste weiterlaufen. Ich war in Bonn mit unserer Tochter. Und ich hatte einfach Sorge, dass ich in so ein Loch falle, wenn ich jetzt an der Hoffnung festhalte und denke, ja, die kommen bald wieder und dann kommen sie aber nicht und was ist dann? Ja. Und dann dachte ich lieber früher mit dieser Situation anfinden. Die richtige Gewissheit, die gab es dann, als die Kripo bei uns vor der Tür stand. Das war am 4. August.
1: Also eine ganze Zeit später. Also diese ganze Zeit der Ungewissheit. Und wenn du jetzt sagst, du und dein Mann, ihr seid auch sehr unterschiedlich damit umgegangen, mit diesem lass uns realistisch sein oder lass uns noch Hoffnung haben. Was hat das denn mit euch als Paar gemacht in dieser Zeit?
5: Ja, es war sowieso eine sehr schwierige Zeit, weil der eine eben am Haus war, viel da gearbeitet hat. Ich als Frau zu Hause, die irgendwie den Normalzustand probiert zu halten, was natürlich irgendwie auch schwierig ist, wenn man da Dokumente und sonstige verschlammte Sachen im Garten stehen hat und da trocknet, weil man ja nicht weiß, was wird noch benötigt. Wir haben über die Tage nicht so viel voneinander mitbekommen und ich glaube, das war halt am Anfang auch so ein, ich habe mich nicht getraut nachzufragen, weil ich nicht wollte, also nicht irgendwie wieder was aufreißen wollte, was jetzt noch so ganz frisch ist. Und ich glaube, er hat in dem Moment aber auch nicht gesehen, dass ich ja so weit weg von allem bin, weil das eigentlich nicht so ist, dass, also als Ehepaar erlebst du ja echt viel irgendwie auch zusammen und das war dann so eine Situation, die uns ja voll aus der Routine rausgerissen hat. Und das ist dann erst, also so wirklich darüber gesprochen haben wir eigentlich erst, als ich dann angefangen habe zu schreiben und er kapitelweise lesen konnte, wie es mir da so ging in der Anfangszeit und dann gesagt hat, oh ja, das habe ich so ja gar nicht mitbekommen.
1: Gab es denn in dieser Zeit auch mal Erlebnisse oder Begegnungen, die dir Mut gemacht haben oder war immer alles nur dunkel?
5: Nee, es gab eigentlich, also wir haben Ende 2021 haben wir eine Nachricht verschickt an so unsere Freunde und die Leute, die eben in diesem Jahr so besonders für uns da waren und haben da auch geschrieben, dass es wirklich eins der härtesten Jahre oder das härteste Jahr eigentlich in unserem bisherigen Leben war, aber komischerweise auch eins der schönsten. Weil wir wirklich während dieser ganzen Zeit so viel Hilfsbereitschaft erlebt haben. Also ob das jetzt freiwillige Helfer sind, die wirklich die Helfer, die das beruflich machen, Feuerwehr, THW, Polizei, Leute, die Bekannte, also sei es von uns persönlich, als auch von weiterer Familie, von Harrys Eltern, von den Arbeitskollegen seines Bruders, alle waren sofort an Ort und Stelle, haben da irgendwie wochenendweise geholfen, Schlamm zu schippen, nachgefragt, was können wir tun? Können wir irgendwelche Essen, braucht ihr Essen an der Baustelle? Braucht ihr irgendwie Werkzeug? Was können wir tun, um euch zu helfen? Und das war wirklich sowas, also das war wirklich richtig überwältigend und das, das haben wir bislang auch danach nicht wieder in dieser Form erlebt, weil das einfach so ein, man hat wirklich gemerkt, da sind Leute da und wollen einen unterstützen und sprechen dann auch in verschiedener Weise Hoffnung irgendwie in unser Leben. Also da waren dann auch Leute, die zum Beispiel Träume über unsere oder über meine Schwiegereltern hatten.

0: einfach so eingegeben quasi.
1: Kannst du mal ein Beispiel erzählen dafür?
0: Meine Mutter hatte einen Traum, den sie mir kurz nach der Flut erzählt hat. Das war in der Nacht nach der Flut. Da wussten wir noch nicht, was mit Harrys Eltern passiert ist. Und sie hat geträumt, dass ganz viel Wasser über sie hereinbricht. Und sie war so mittendrin. Und kaum war das Wasser über ihr oder sie eben in diesem Wasser, war da so ein tiefer Friede. Und sie hat meine Schwiegermutter auf der ihr gegenüber gesehen und gesehen, wie sie, also wie ihr Körper so runtergleitet, aber sie gleichzeitig doch nach oben schaut und so große Arme sie von oben nach oben ziehen. Und das war ja in dem Moment, wussten wir ja noch nicht, ob sie vielleicht irgendwo anders ist. Aber das war in dem Moment einfach so klar, dass es irgendwie so ein Zeichen ist, okay, das Leben. Also für mich war das ein sehr krasser Moment, weil das einfach für mich auch so ein bisschen die Realisation war, ich werde sie hier auf dieser Erde jetzt nicht wiedersehen, aber ich habe die Hoffnung auf ein Wiedersehen danach. Ja, und das war schon sowas war dann eben da, und es waren verschiedene Personen, die da auch über verschiedene Menschen, also auch über meinen Schwiegervater zum Beispiel, gab es einen ähnlichen Traum, die uns da so irgendwie Mut zugesprochen haben, aber wir haben auch sehr viel entdeckt, was so noch also von meiner Schwiegermutter, von meinem Schwiegervater so im Nachhinein, was sie gesagt haben, was sie aufgeschrieben haben. Meine Schwiegermutter war sehr kreativ, die hat so tausende Gedichte geschrieben und auch Lieder oder gemalt, also die war einfach wirklich handwerklich und kreativ super begabt. Und sie hat auch ein Gedicht geschrieben, das auch dann so sich ums Wasser gehandelt hat, und es lag noch auf ihrem Schreibtisch, und wir haben den eben so gefunden, als, und die anderen waren halt alle in ihrem Ordner, wo wir dann eben auch dachten, dass es irgendwie so, als wäre sie irgendwie vorbereitet gewesen. Also natürlich ist das irgendwie krasses Wort, weil wie soll man auf sowas vorbereitet sein? Aber so im Nachhinein haben die einfach im Vorfeld uns schon so viele Dinge mitgegeben, die wir einfach nur noch finden mussten, die uns da irgendwie auch so durchgetragen haben.
1: Ist eben schon angedeutet, einige Zeit später sind deine Schwiegereltern dann gefunden worden. Wie war das?
0: Ja, das war, also die Mitteilung von der Kripo war natürlich krass, weil das irgendwie so ein. Man kommt sich vor wie in so einem Film. Man kennt das nur aus Filmen, dass da jemand auf dich zuläuft, dir seinen Polizeiausweis vor die Nase hält und sagt, sie können sich denken, warum wir hier sind. Und du winkst sie dann rein, sie verlesen dir so ein Blatt und erzählen dir halt, ja, da wurde jemand gefunden. Und dann eben auch natürlich siehst du dieses Funddatum und denkst dir, okay, krass, das ist auch schon wieder so lange her, also im Vergleich zur Flut so lange hat das gedauert, bis da jemand gefunden wurde. Und in dem Moment habe ich mich, also mein Kopf, da war so viele Dinge und gleichzeitig irgendwie auch nichts, habe ich mich natürlich auch gefragt, wer musste die bergen? Also da habe ich vorher keinen Gedanken dran verschwendet, weil ich einfach dachte, hoffentlich finden Harry und, also mein Mann und die Leute, die am Haus sind, niemanden, der da irgendwo im Keller noch ist. Aber ich habe mir keinen Moment Gedanken gemacht, wie muss das sein, wenn ein Helfer jemanden findet nach 14 Tagen oder
1: Ja.
0: so.
1: Wo sind Sie denn gefunden worden?
0: Meine Schwiegermutter wurde in Remagen gefunden, also vermutlich an der A-Mündung schon Richtung Rhein. Mein Schwiegervater im Nachbarort von dem Haus und mein Schwager letztes Jahr final dann in der A-Mündung.
1: Also auch.
0: Also 2 Jahre und 3 Monate nach der Flut. Ja.
1: Das ist schon wirklich heftig. Warum hast du jetzt nach dieser Zeit, das ist ja ist noch nicht lange her, aber schon ein bisschen her, warum hast du jetzt dieses Buch geschrieben? Was ist da dein Anliegen?
0: Ja, also das Warum war eigentlich eher für mich. Also ich hatte so einen komplett vollen Kopf voller Gedanken mit all den Erinnerungen, all den Hoffnungsschimmern, die wir so gefunden haben in dieser dunklen Zeit, aber natürlich auch mit dem, was ich erlebt habe, wie ich mich gefühlt habe. Und das war alles immer in meinem Kopf und hat mir so gefühlt einfach die Kapazität weggenommen. Und dann habe ich irgendwann angefangen, das aufzuschreiben, weil ich eben auch dachte, unsere Tochter, die damals 7 Monate alt war, sie wird irgendwann fragen, warum sie nur ein Großelternpaar auf der Erde hat. Und ich habe halt überlegt, wie will ich ihr das erklären? Also wenn sie dann Teenie ist und das schon eher greifen kann, dann möchte ich ihr das auch so möglichst breit noch erklären können. Aber in 10 Jahren, man vergisst so viel, dass das wäre eigentlich eher grob fahrlässig, wenn ich das nicht zumindest für mich aufschreibe, damit ich nochmal nachlesen kann und ihr nicht erzähle, ja, das war alles gar nicht so krass oder das war total heftig und es war gar nichts Gutes in dieser Zeit. Deswegen habe ich angefangen, das alles aufzuschreiben. Und ja, mein Mann hat dann kapitelweise gelesen, weil er sich gefragt hat, womit ich meine Abende so verbringe. Und mich dann auch ermutigt, quasi dieses Buch anderen Menschen noch zugänglich zu machen, weil er eben auch gesagt hat, klar ist das unsere persönliche Geschichte und klar machen wir uns auch total verletzlich und angreifbar mit dem Erlebten und dem, wie wir es aufgeschrieben haben, weil es da ja auch einfach total vielschichtige Trauererlebnisse oder Traumaerlebnisse gibt. Aber wenn es einer Person nur hilft, außer uns, die sowas nicht durchmachen muss und sich irgendwas Gutes für eine schwere Zeit daraus mitnimmt, dann lohnt sich das schon.
1: Vielleicht als letzte Frage. Du redest von Hoffnungsschimmern. Du hast eben davon gesprochen, dass du glaubst, du siehst deine Schwiegereltern mal wieder. Mhm. Wie schwer oder leicht fällt es dir, an einen guten Gott zu glauben, angesichts dessen, was da so passiert ist?
0: Ja, das hat immer so seine Hochs und Tiefs. Also am Anfang fiel mir das schwerer tatsächlich. Ich habe aber ziemlich schnell gemerkt, dass ich Frieden finde, wenn ich den Blick von mir abrichte und daran glaube, dass es mehr gibt. Also man ist schnell versucht, nur das Negative zu sehen, wenn man sich auf sich und diese aktuelle krasse Situation richtet. Aber mir hat das einfach geholfen, wirklich wie so ein Strohhalm irgendwie, dass ich mich daran festhalte, dass trotz allem Gott gut ist und ich mir nicht die Frage nach dem Warum stellen muss, sondern nach dem Wozu. Also nicht, warum lässt Gott sowas zu, sondern wozu dient das jetzt? Was soll ich damit machen? Ich habe das jetzt erlebt, ich kann es nicht zurückdrehen. Ich glaube aber daran, dass mir das alles nicht umsonst widerfahren ist, sondern dass das irgendeinen Zweck hat, warum ich in dieser Katastrophe auch so gewachsen bin.
1: Ohne jetzt schon genau zu wissen, warum und wie.
0: Ja.
1: Vielen Dank.
0: Gerne.
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1: Jana, und jetzt, wir kommen jetzt zu einer Katastrophe, die stand nicht bundesweit in der Presse. Die hat nicht jeder in Deutschland mitbekommen. Mhm. Und für euch war es doch eine unglaublich große Katastrophe. Vor 5 Jahren hatte deine damals, ich glaube, 2,5-jährige Tochter Marie einen schlimmen Unfall. Mhm. Kannst du uns aus deiner Sicht schildern, was passiert ist, was du da erlebt hast, ohne dass es jetzt zu voyeuristisch wird?
5: Mhm. Ja, also es war ein Sonntag, der 14.07.2019. Und wir haben den Sonntagnachmittag auf einem alten Bauernhof verbracht, der, wo wo Sonntag für Sonntag Familien und also es war so ein Ort der Begegnung, wo man Kuchen essen konnte, Kaffee trinken und ja, wunderschön, auch zum Wandern, spazieren gehen. Und ich habe an dem Tag Kuchen verkauft und mein Mann kam dann mit unseren zwei Kindern nach, um auch da Zeit zu verbringen. Und genau, ich stand dann quasi hinter dem Fenster und auf einmal, ich habe mich mit jemandem unterhalten und gucke aus dem Fenster raus und dieser Hof wurde mit einem Tor, mit einem großen, schweren Metallschiebetor, konnte man den abschließen sozusagen. Und da haben Sonntag für Sonntag Kinder dran gespielt und bis zu diesem Sonntag und zu dieser Situation. Und das Tor ist dann quasi auf meine Tochter gefallen. Genau, und ich habe das gesehen, als das Tor dann auf ihr drauf lag. Und genau, ja, das ist passiert. Und es haben mehrere Kinder so da dran gespielt und auch unser Sohn, der war mit dran. Und
1: er hat das miterlebt.
5: Genau. Er war nur in dem Moment halt nicht am Tor, sondern war weiter weg.
1: Was löst das heute bei dir aus, wenn du das erzählst?
5: Ja, also jetzt gerade, ne, so auch mit euren Geschichten, genau, löst das nochmal mehr Emotionen so auch in mir aus. Aber im drüber nachdenken, was einfach so die letzten 5 Jahre passiert ist. Ja, es ist einfach echt viel passiert, wo man sieht, ja, was für einen großen Gott wir haben.
1: Okay, das wollen wir mal Stück für Stück aufarbeiten.
5: Genau.
1: Wie ging es denn dann an diesem Tag weiter? Du siehst dieses Bild, da liegt dieses Tor auf deiner Tochter drauf. Was ist dann passiert weiter an dem Tag?
5: Also ich bin schreiend aus diesem Raum raus, bin da hingelaufen und in der Zwischenzeit sind 3 Männer, unter anderem auch mein Mann, hingelaufen und haben das Tor zu dritt weggetragen. Und mein Mann, der war davor 10 Jahre bei der Feuerwehr und dementsprechend kann er in solchen Situationen sofort handeln. Und er hat dann sofort lebenserhaltende Maßnahmen eingeleitet und hat zu mir geschrien, bleib weg, bleib auf Abstand, weil dieses Bild, davor wollte er mich einfach schützen. Ja, wo ich im Nachhinein auch echt dankbar bin, das konnte ich am Anfang nicht so ganz verstehen, aber ja, das war auch echt gut für mich. Genau, und er hat dann, ja, lebenserhaltende Maßnahmen gemacht, bis er quasi dann abgelöst wurde vom Rettungsdienst.
1: Das heißt, deine Tochter war damals nicht sofort tot. Wie lange hat sie noch gelebt?
5: 5 Tage.
1: 5 Tage.
5: Genau, also sie lag dann 5 Tage im Koma. Mhm. Also, ja, genau. Ja, und es ist dann halt von Tag zu Tag, ist mehr vom Gehirn abgestorben. Mhm. Genau, und am Ende, ja, war im Endeffekt nur noch am Hirnstamm so ein paar kleine Funken, aber der Körper wurde nur durch Maschinen am Leben erhalten.
1: Okay. Das heißt aber, diese Maschinen wurden irgendwann abgeschaltet?
5: Ganz genau. Und an dem 18.07.
1: Und wie war ihr da dabei?
5: Ja, genau.
1: Wie war das?
5: Ja, es war sehr emotional. Es ist auch in diesen 5 Tagen im Krankenhaus, die waren echt vollgepackt, auch mit vielen Dingen, die uns auch herausgefordert haben. Und ja, es stand natürlich auch die Entscheidung bezüglich Organspende an. Ne? Bei Hirntoten ist es halt einfach so. Und das ist einfach viel, was da so gewesen ist. Aber schlussendlich ist sie dann an dem Donnerstag im Arm von meinem Mann verstorben. Also er hat sie dann auf den Arm bekommen und es wurden dann nach und nach dann die Kabel gezogen. Genau, und dann ist sie verstorben.
1: Wie habt ihr diese... Du merkst vielleicht, dass es mir sogar schwerfällt, Fragen zu stellen. Es ist vielleicht schwer, das zu erzählen. Ich finde es schwer, auch überhaupt nachzufragen. Kannst du dich an deine Gefühlswelt erinnern, in dem Moment, wo dann diese Schläuche abgenommen wurden und ihr wusstet so, hier im Arm meines Mannes, mein Kind stirbt jetzt und jetzt ist es wirklich, müssen wir es endgültig loslassen?
5: Ja, ich würde sagen, dass an diesem 5. Tag ich ruhiger war wie die ganzen Tage zuvor. Also als der Unfall passiert ist, ich bin da nur schreiend rumgelaufen und habe geschrien, Gott, wo bist du? Wo bist du? Und immer wieder gerufen. Und genau, dann ja, ist aber so, also an dem Sonntagabend, es gab dann die Situation gegen 11, ich war alleine in dem Intensivwartezimmer, während Marie operiert wurde. Und ein Freund, der ist vorbeigekommen, um sich ein bisschen um uns zu kümmern und ist dann in der Zeit mit meinem Mann und meinem Sohn spazieren gegangen. Und ich bekam ein Lied geschickt, hatte das gehört und habe ihn gebetet und geweint. Und dann ja, bekam ich auch so ein Bild geschenkt, ne, so das, was du auch gesagt hast über den Traum. Und ich habe einen riesengroßen Adler gesehen, der angestrahlt wurde von der Sonne. Wirklich ein wunderschönes Tier. Und auch so mit den Worten wunderschön, mächtig und kraftvoll. Und in der Situation wusste ich, Marie wird leben. Wunderschön, mächtig und kraftvoll wird sie leben. Und dann zu sehen, dass Tag für Tag im Endeffekt so die, ja, wirklich, also auch das, was die Ärzte gesagt haben, die Wahrscheinlichkeit, dass sie das überleben wird, ist halt super gering gewesen. Und da habe ich dann einfach auch merken dürfen, so, Marie ist an dem Tag, in dieser Zeit zu Gott gegangen, zu ihm in den Himmel, wie ein Adler, wunderschön, mächtig und kraftvoll. Und das ist so das, was so sich diese Tage durchgezogen hat, neben diesem ganzen, dieser Trauer, aber auch so dieses, okay, das ist jetzt tatsächlich sein Plan. Und auch an dem Sonntag, ne, das, was du geschildert hast, so dieses, wann hört der Film jetzt auf? Das war für mich halt auch so, okay, so jetzt hören wir jetzt hier auf, der Film ist vorbei und jetzt gehen wir zurück in unser normales Leben. Und der Moment kam halt einfach nicht.
1: Jetzt sprichst du von deiner Hoffnung, aber das eine ist ja trotzdem auch diese schreckliche Realität, mit der man dann klarkommen muss. Du hast eben selbst gesagt, du hast geschrien, wo bist du denn, Gott? Mhm. Hast du da eine Antwort drauf? Wo war er denn? Wo ist er denn?
5: Ich habe die Antwort tatsächlich bekommen. Ich habe auf eine Bekannte hat mir den Tipp gegeben, auch in eine Traumaberatung zu gehen oder Traumatherapie, auch wegen unserem Sohn. Und da habe ich dann zeitnah angerufen und die hat ein halbes Jahr Vorlaufzeit. Und da wusste ich, okay, zeitnah anrufen, damit wir schnell, also dann auch drankommen. Und ich habe freitags angerufen, hatte montags den ersten Termin. Und im Endeffekt war das eine Therapie für mich, worüber ich super dankbar war, was mir echt viel geholfen hat. Und in dieser Therapie musste ich immer wieder mir quasi so diesen Unfallhergang vor Augen führen, damit das so von diesen Gehirnhälften irgendwie verknüpft wird und dass das nicht quasi in so einer Schublade landet. Und wenn ich dann irgendwann einen Hubschrauber sehe, dass ich dann in ein tiefes Loch falle. Genau, sondern es musste immer wieder rausgeholt werden und durchdacht werden. Und diese Zeiten waren für mich sehr lang und irgendwann fing ich an, auch Gott mit reinzunehmen und habe die Zeiten zum Beten genutzt. Und dann an dem einen Tag hat er mir die Antwort gegeben und gesagt, ich war da. Und gerade in dem Moment, wo ich an der Situation war, Gott, wo warst du oder wo bist du, hat er mir gesagt, ich war da. Und er hat mit mir geweint, weil er der Einzige ist, der diesen Schmerz nachvollziehen kann. Er hat sich freiwillig dafür entschieden, seinen Sohn zu geben. Das würde ich niemals freiwillig machen. Und das hat mir so viel Frieden gegeben. Und jedes Mal, wenn ich jetzt daran denke, denke ich nicht nur, Gott, wo warst du, sondern ich weiß, er war da, weil er mir das so gezeigt hat. Und das hat mir Frieden gegeben auch, ja.
1: Krass. Wie ging es denn deinem Sohn, der das ja hautnah miterlebt hat in all dem?
5: Ja, das ist auch eine interessante Sache, was ich auch in der Traumatherapie gelernt habe. Und zwar, dass Kinder erst trauern, wenn ein oder beide Elternteile stabil genug sind.
1: Krass. Genau. Also ein ganz feines Gespür dafür.
5: Ganz genau. Und das haben wir total so erlebt. Und das ist so gut auch ausgedacht von unserem Schöpfer, weil wenn er von Anfang an getrauert hätte, wären wir gar nicht in der Lage dazu, für ihn da zu sein, weil wir selbst noch so viel Leid empfunden haben und auch dieser Alltag, ne, so die Klamotten liegen überall und das, ja, und er war so der Grund, also mit ein Grund aufzustehen und den Alltag irgendwie leben zu müssen, weil Frühstück, Essen, ne, es muss ja einfach laufen. Und er hat uns viel getröstet. Ne? Er hat dann, warum weinst du denn? Und hat uns zum Lachen gebracht. Das hat er generell auch bei seiner Schwester schon immer gemacht. Er war sehr, ja, hat da echt auch feine Antennen für. Und genau, und wir hatten dann für im kommenden Jahr im April einen Urlaub geplant, um Freunde in Amerika zu besuchen. Und da haben wir sehr drauf hingefiebert, weil sie einfach auch in dieser Zeit nicht für uns da sein konnten. Genau, und in der Zeit ging es tatsächlich auch in meiner Therapie zum Ende. Das habe ich gemerkt, dass irgendwann kam ich an den Punkt und habe gedacht, so, jetzt können wir das mal beenden. Ich denke, ich habe es jetzt unter den Füßen. Und das muss März, April gewesen sein. Und dann kam der erste Lockdown. Unser Flug wurde gecancelt, wir durften nicht fliegen. Am ersten Tag vom Urlaub meines Mannes fing unser Sohn an zu trauern. Und das kam abends und dann einfach, ja, Tränen. Ich will Marie noch mal sehen, warum hat Gott das gemacht? Und ich will einfach gerade Hallo sagen und dann komme ich wieder zurück. Warum hat Gott nicht mich genommen? Und so viele Fragen. Und da konnten wir es auch einfach stehen lassen. So, ja, es ist Mist. Punkt. Wir haben dafür keine Antwort. Ein andermal konnten wir sagen, wir werden sie wiedersehen. Und genau, und das konnten wir aber auch nur durch die Zeit, die wir halt hatten. Und genau, ja.
1: Du hast danach nochmal 2 Kinder bekommen. Hm. Gar nicht so lang, auch nach diesem Unfall, auch wieder schwanger geworden. Hast wieder eine Tochter bekommen. Hm. Und wenn ich das richtig weiß, ist sie ungefähr jetzt gerade so alt, wie Marie damals war, stimmt das?
5: Sie ist jetzt tatsächlich älter. Ja, okay. Sie ist jetzt 3.
1: Ja, genau, ein kleines bisschen älter.
5: Dreieinhalb geworden, ja.
1: Wie geht's dir, wenn du dieses Kind jetzt anguckst, dieses quick lebendige kleine Mädchen?
5: Ja, also es war herausfordernder, als sie quasi älter geworden ist. So als dieser Moment war, okay, sie hat jetzt diese 2 Jahre und 7 Monate überschritten. In der Zeit hatte ich mir dann mal so männlich gesagt, boah, jetzt musst du echt extra gut auf die aufpassen. Um dann wieder zu sagen, sorgt euch nicht. Und das wieder abzugeben, es liegt nicht in meiner Hand. Aber das war für mich so herausfordernd. Ich bin im Trauerjahr schwanger geworden und die anderen Schwangerschaften ging halt nicht so schnell, wo ich dann auch gesagt habe, Gott, echt jetzt? Ja. Ist das dein Ernst? Wie soll das funktionieren? Ne, im Trauerjahr, der Körper trauert, der Kopf ist doch überhaupt nicht so weit und jetzt soll das hier funktionieren. Und dann habe ich Jungsklamotten gekauft, weil ich dachte, es kann ja nur ein Junge werden. Ja, und dann hieß es irgendwann, es ist ein Mädchen. Und das habe ich nicht verstanden. So, meine Tochter ist nicht mehr da und jetzt kriege ich noch eine. Das verstehe ich nicht. Das macht menschlich gesehen überhaupt keinen Sinn. Und die 2 sind sich auch sehr ähnlich, so von ihrem Aussehen, auch vom Charakter, aber trotzdem so unterschiedlich. Und für mich war dann halt auch so der Punkt, was denken die anderen Menschen jetzt? Ne? Kaum ist das eine Kind quasi unter der Erde und jetzt hat sie ein neues, dann ist es ja nicht so schlimm. Und das alles mit meinem Kopf und mit meinem Herz irgendwie auszumachen, das war total eine Achterbahnfahrt. Und ja, weil das Baby im Bauch hat das Recht, dass ich mich fürs freue. Und meine Tochter im Himmel hat das Recht, dass ich um sie trauere. Und das hinzukriegen, das war nicht ohne.
1: Was bedeutet dir im Rückblick diese Zeit, die ihr mit Marie hattet?
5: Ja, es war ganz besonders. Also sie hatte auch eine Krankheit, Neurodermitis, sehr stark. Und dementsprechend hat sie von meiner Aufmerksamkeit super viel gefordert. Ne? So Ernährung und Körper, alles, ja, da hat sich sehr viel drum gedreht. Und aber es war wirklich eine super schöne Zeit. Und wir haben die Zeit so ausgekostet, wie ich rückblickend sage, wir haben das wirklich die Zeit gut genutzt. Ich bekam im Februar davor noch eine Kur für sie und hatte eine ganz intensive Zeit mit den 2, wo ich auch ja, Haushalt und Essen und so alles hinter mir lassen konnte. Und das sind so Momente, wo es echt schön ist, sich dran zu erinnern, weil ich die Zeit oder wir auch als Familie die Zeit wirklich gut genutzt haben.
1: Vielen Dank, Jana. Ich danke euch allen dreien, dass ihr uns habt Anteil haben lassen an all dem Schlimmen, was ihr durchlitten habt, aber vor allem auch an der Hoffnung, die ihr habt. Vielen Dank. Und ich hoffe wirklich, dass das vielen von euch da draußen auch Mut macht und Hoffnung gibt, weil dafür ist diese Sendung ja da, dass wir ein bisschen Hoffnung verbreiten in dieser Welt. Nächste Woche gibt es dann hier 3 neue Gäste, 3 neue Geschichten und ich bin mir sicher, auch da sind wieder Mutmacher dabei. Und in der Zwischenzeit könnt ihr euch umschauen in der großen, weiten ERF-Yes-Welt. Da gibt es ja noch mehr zu entdecken. Danke, dass ihr heute dabei wart. Ich hoffe, wir sehen uns dann nächstes Mal wieder. Bis dahin, macht's gut. Tschüss.

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1: Hier ist ERF Yes. Willkommen im Talkwerk. Schön, dass ihr dabei seid. Ich freue mich über meine heutige Runde und stelle euch gegenseitig vor und fange an bei Jessica Beck ganz außen. Jessica ist verheiratet, hat zwei Kinder, hört sich erstmal nach einer ganz normalen, glücklichen Familie an. Dahinter steckt aber eine dramatische Geschichte, denn sie ist zum zweiten Mal verheiratet, war schon mit Anfang 30 Witwe. Und dann sollten es eigentlich drei Kinder sein. Es sind aber nur zwei, weil deine älteste Tochter Lucy schon vor dem Entbindungstermin im Mutterleib gestorben ist. Ja. Vielen Dank. Ich weiß, dass dich das alles sehr bewegt, das Thema. Danke, dass du heute bei uns bist und uns davon erzählst.
2: Ja, freue mich.
1: Und daneben Gabriele Stangl, Pastorin von ihrer Herkunft, war über 20 Jahre als Krankenhausseelsorgerin in einem Krankenhaus in Berlin-Zehlendorf, dem Krankenhaus Waldfriede, und hat da 2000 die weltweit erste Babyklappe in einer Klinik eingerichtet. Und das war alles ein ganz schöner Kampf, da wirst du uns nachher von erzählen. 26 Kinder hast du in deiner aktiven Zeit da aus dieser Babyklappe entgegennehmen können, um denen dann auf den weiteren Weg zu helfen, wie genau das alles funktioniert und was du Dramatisches und Schönes erlebt hast, davon wirst du uns erzählen. Danke, dass du da bist.
2: Gerne. Freue mich.
1: Und Thilo Wagner. Thilo ist verheiratet, drei Kinder und betreut 5 Pflegekinder, weil ihr in einem SOS-Kinderdorf lebt. Ja, okay, das ist der Hintergrund. Beruflich warst du ganz anders unterwegs. Vor einigen Jahren hast du durch eine Insolvenz alles verloren. Firma, Ersparnisse, Haus. War wirklich am Ende der Mann. Das werden wir jetzt von hören. Und dann ist er zu einer Pilgerreise aufgebrochen auf dem Jakobsweg. Und das hat einiges verändert. Das erzählst du in deinem Buch, was hier liegt, Alles auf Anfang. Und wir nähern uns deiner Geschichte mal ein bisschen, Thilo. Firmen- und Privatinsolvenz vor einigen Jahren. Was passiert?
3: Ja, wir hatten 6 Jahre, 7 Jahre eine Firma, die teilweise sehr energieintensiv war. Die Energiepreise wissen wir, die haben sich sind einfach zu dieser Zeit oder in dieser Phase haben sich fast verdoppelt. Und dann kamen einfach Fehlentscheidungen, auch eigene Fehlentscheidungen, Dinge, die man nicht richtig gemacht hat. Und ich kann mich noch sehr gut an den Tag erinnern, als meine Frau und ich wir aufs Amtsgericht gefahren sind. Hat nur 5 Minuten gedauert, dann haben wir den Antrag abgegeben und dann saßen wir in unserem Auto und haben einfach nur noch geweint, weil wir wussten, jetzt haben wir das ganze Thema besiegelt. Und dann kamen eigentlich auch erst die richtigen Probleme, ja.
1: Okay, das heißt 5 Minuten, in denen so ein ganzes Leben, was man sich aufgebaut hat, einfach wie ein Kartenhaus zusammenbricht. Einmal geweint, aber dann gingen ja die Probleme erst los, dann musstet ihr euch dem stellen, dieser ganzen Sache. Erzähl uns mal von dieser Zeit, was da so passiert ist.
3: Also das fängt natürlich an, in die Arbeit zu fahren und den 20, 25 Angestellten zu sagen, liebe Leute, ab sofort wird jemand anders hier zuständig sein. Wir haben heute Morgen die Insolvenz angemeldet. Und da gehen natürlich Filme ab. Das ist unglaublich. Die Firma wurde dann 3 Monate später veräußert. Ich habe mich in der Zeit aus dem Staub gemacht, weil ich habe das nicht mehr verkraftet. Ich bin dann, das war eine USA-Reise, und nach 10 Tagen wiedergekommen. Und dann bin ich morgens aufgewacht und ich habe gedacht, okay, jetzt gibt es eigentlich nichts mehr zu tun. Du kannst auch liegen bleiben. Und dann lag ich, glaube ich, 2 Monate im Bett und habe nichts mehr getan.
1: Hört sich nach einer handfesten Depression an eigentlich, oder?
3: Ja, knallhart.
1: und ich stelle mir vor, da kommt eine Rechnung nach der anderen, weil am Ende seid ihr ja sogar in die Privatinsolvenz gegangen. Ne?
3: Ja. Ganz genau. Also es war natürlich zeitversetzt. So 1,5 Jahre später kam die Privatinsolvenz. Es war auch spannend. Ich machte immer Witze drüber, aber das war wirklich so. Ich kannte den Eintreiber, der da immer kommt und die schönen gelben Briefe bringt. Wir hatten uns mit dem Vornamen angesprochen mittlerweile, weil der bald täglich bei uns zu Gast war und haben noch zusammen einen Kaffee getrunken und ja.
1: Hört sich jetzt witzig an, war aber damals witzig, wahrscheinlich aber nicht mal ansatzweise lustig.
3: Ja. Nein, ja. Natürlich nicht. Also mit Abstand geht es, aber in dem Moment war das natürlich dramatisch. Ja.
1: Was würdest du sagen, was war so der Tiefpunkt für dich emotional?
3: Der tiefste Punkt, würde ich sagen, war, nachdem ich persönlich eine Reha-Phase mir angedacht habe, die auch durchgezogen habe, ich gemerkt habe, da kommen noch viel, viel mehr Themen, die ich eigentlich gar nicht auf dem Schirm hatte, wie jetzt unsere Ehe, Familie, Freunde. Also auf einmal kamen noch ganz andere Themen hoch. Und wir wollten dann umziehen in das SOS Kinderdorf. Meine Frau ist Kinderdorfmutter und die ist dann auch umgezogen. Ich saß dort auf unserem neuen Ehebett, habe so ins Fenster rausgeschaut und zum ersten Mal eine Panikattacke bekommen. Die war so intensiv, dass ich gesagt habe, ich werde nie im Leben hier einziehen. Das kann ich nicht. Und dann bin ich wieder zurück in unser altes Zuhause gefahren und habe dort ein Dreivierteljahr alleine gelebt.
1: Das heißt, also nach Firma weg, persönlich pleite, stand jetzt auch noch die Ehe auf dem Spiel. Mhm.
3: Und es gab immer wieder Kontakt, auch mit meiner Frau und so. Aber ich habe gesagt, also ich weiß nicht, in welche Richtung soll das gehen, wo ist der Ausweg? Ja. Und ich hatte dann, es war dann irgendwann angedacht, dass ich eine Weiterbildung mache. Habe ich mit dem Arbeitsamt so eine tolle Sachbearbeiterin gehabt, die mit mir gearbeitet hat. Und es war dann klar, so in 4-5 Monaten starten wir. Und ich habe sie dann auch explizit gefragt, wann müssen Sie mich das nächste Mal sehen? Und dann haben wir einen Termin ausgemacht und sie hat gesagt, ich will gar nicht mehr wissen, an diesem Tag kommen Sie zu mir. Und dann hatte ich 4 Monate Zeit und habe gesagt, so, und jetzt haue ich ab. Und dann habe ich meine Sachen gepackt. 3 Wochen später bin ich in den Zug gesessen, nach Brüssel gefahren und dann mit dem Flieger nach Südfrankreich in die Pyrenäen und habe dort meinen Jakobsweg angefangen.
1: Hast du das mit deiner Frau abgesprochen?
3: Nee, natürlich nicht.
1: Hast du einfach gemacht?
3: Sie hat mich am Abend davor noch verabschiedet und hat gesagt, wenn du die Frau deines Lebens findest, dann sag mir vorher Bescheid.
1: Boah, das hört sich aber auch ganz schön bitter an. Wie muss ich mir den Thilo vorstellen, der sich da jetzt auf den Weg gemacht hat? Wie war dein Bild von dir selbst nach all dem, was da passiert war?
3: Mein Bild war, also ich war ein Versager in dem Moment. Und es gab so eine Geschichte, bevor ich gegangen bin, dass ich an einem Abend noch so unsere Traubibel gelesen habe. Und da stand dann drin, es war dieser Vers, trachte zuerst nach dem Reich Gottes und dann wird dir alles andere zufallen. Und da muss man wissen, ich habe 30 Jahre ehrenamtlich Jugendarbeit gemacht in der Kirche. Und ich hatte so eine Wut in diesem Moment. Und dann habe ich die Bibel genommen, habe sie aus dem Bett an die Wand geworfen. Und Licht ausgemacht und bin eingeschlafen. Und ich habe dann realisiert, später ja, auf dem Weg eigentlich erst, dass es eine ganz, ganz große Diskrepanz war zwischen dieser Beziehung zu Gott und zwischen dem, was ich mit meiner Leistung erbracht habe, in dem, was ich getan habe. Mhm. Ja.
1: Jetzt sagt man ja so gerne, da hilft nur noch beten, wenn es hart auf hart kommt. Bist du auf die Idee mal gekommen?
3: Ich habe ganz tolle Gebetszeiten gehabt, aber ich habe gedacht, ich komme nicht mehr an. Das war wie eine Decke und für mich kam kein Gebet mehr oben an.
1: Und jetzt dieses einfach losfahren, Jakobsweg, war das ein Gedanke, den du schon lange hattest? Hast du das schon länger geplant? Jakobsweg ist was für mich oder war das so eine Kurzschlusshandlung? Ich fahre jetzt los und mache jetzt Jakobsweg.
3: Also es war schon, ich habe mich mit diesen Themen immer mal wieder befasst. Ich bin Outdoor unterwegs, habe viel in der Natur immer gemacht und das fand ich immer spannend mal zu machen. Aber wer hat schon 6-8 Wochen Zeit, einfach mal rauszugehen? Und von daher war es nie Thema. Und als es diesen Freiraum gab, dann habe ich gesagt, okay, jetzt ist deine Chance, jetzt machst du das.
1: Anderer Plan, das ganz schön lange vorher, das hast du dann wahrscheinlich nicht gemacht.
3: Nee, ich hatte 3 Wochen Zeit, ich weiß, ich bin vom Arbeitsamt zurück, habe bei Amazon die restlichen Dinge bestellt und 2 Wochen später war ich weg.
1: Jetzt sitzen hier 2 Frauen, würde mich interessieren,

0: scheint es doch die richtige Entscheidung gewesen zu sein, obwohl es erstmal ein bisschen merkwürdige Entscheidung war, einfach abzuhauen. Sind da Dinge passiert, die auch was verändert haben bei dir? Und das sollten wir uns mal ein bisschen näher angucken. Du erzählst davon, dass du Steine auch mitgenommen hast. Ich meine, normalerweise, ich habe mich gerade noch mit jemand unterhalten, der auch auf den Jakobsweg geht. Und da geht es dann immer darum, was kann ich noch einsparen? Noch einen Waschlappen weniger und so, damit das Gepäck... Und du nimmst Steine mit?
1: Jeder Pilger nimmt einen Stein mit. Wenn es
0: ein richtiger Pilger ist. Okay.
1: Also... es gibt einen ganz besonderen Moment auf dem Jakobsweg und das ist das Cruz de Ferro. Das ist ein Ort, an dem die Pilger einen Stein ablegen als Symbol, dass sie das, was sie bisher einfach in ihrem Leben mitgetragen haben, dass sie das dort ablegen und auch dort belassen am Kreuz. Wunderschöne Symbolik, ganz toll. Ich hatte da mehrere von, weil es ging einmal so um mein altes Leben, das war so ein schwarzer Stein, dann hatte ich so einen kleinen Baustein, der symbolisierte so ein bisschen meine Berufung und das wollte ich alles ablegen. Ich wollte es nimmer mitnehmen und einfach warten, dass was Neues kommt. Und dieser Morgen, ich war da ganz alleine an diesem Morgen und der war natürlich sehr tränenbehaftet an dem Morgen, weil ich habe einfach zu Gott geschrien, habe gesagt, ich will das nicht mehr, dieses alte Leben. Ich will, dass du mir wirklich was Neues gibst. Und es war natürlich auch ein Prozess auf dem Weg. Und dann ist die Sonne aufgegangen und ich bin dann irgendwann weitergelaufen. Und auf einmal hat sich in mir eine Freude und so ein Frieden ausgebreitet. Ich habe nicht gewusst, wo das herkommt. Ich war auf einmal so glücklich und dann hörte ich immer dieses nur ich und du, ich und du, ich und du, ich und du. Ich habe gedacht, Gott, was soll das? Und erst später habe ich dann verstanden, es geht Gott einfach nur um diese Beziehung zwischen dir und mir. Das ist mir wichtig. Was du leistest, völlig egal, interessiert mich nicht. Du und ich, du und ich. Und als ich das so richtig verinnerlicht habe, bin den Berg runter getanzt. Das war wirklich unglaublich. Und seitdem hat sich gravierend was verändert, ja.
0: Würdest du wirklich sagen, das war so der Punkt, an dem sich was gedreht hat an deinem Leben? Oder war das so eine Momentaufnahme, wo du auch am anderen Tag wieder, weißt du, wie so verkatert wacht man auf, das war jetzt so ein schöner Höhepunkt, aber irgendwie geht es ja jetzt normale Leben weiter?
1: Ja, nee, es gab viele Momente. Man läuft ja 6 Wochen, also so lange war ich unterwegs, da gab es jeden Tag irgendwelche besondere Geschichten. Aber ich würde schon sagen, dass es ein Schlüsselmoment war auf der Reise. Mit dem, dass natürlich... man viele Geschichten von anderen Mitpilgern mitbekommt und so erfährt, was tragen die anderen so mit und dann so in die Selbstreflexion geht. Aber dieser Moment war schon sehr entscheidend für mich und ist es bis heute. Ja.
0: Was würdest du sagen, hast du über dich selbst gelernt beim Pilgern?
1: Das Wichtigste, was ich gelernt habe, würde ich sagen, beim Pilgern ist, dass ich ganz langsam unterwegs sein kann, dass es immer Menschen in meinem Umfeld auf meinem Weg gibt, die zuhören, denen ich zuhören kann und dass die Zeit einfach ganz, ganz viel heilt. Und das habe ich erlebt, auch durch ganz, ganz viele Mitpilger. Ich weiß nicht, wie oft ich meine Geschichte dort erzählt habe. Das geht dann immer schnell bei den Pilgern. Aber ich hatte das einfach... ich fand es unheimlich inspirierend, so den Weg zu gehen und zu schauen, immer Schritt für Schritt, was passiert. Man ist irgendwie bei sich, wenn man zu Fuß geht. Anders wie wenn ich jetzt in einem Flugzeug sitze und einfach wohin fliege.
0: Hattest du mal Kontakt zu deiner Frau in der Zeit?
1: Ja, angeregt durch eine Mitpilgerin. Das war ganz, ganz spannend. Und diese Frau hat so ein bisschen auch den Finger in die Wunde gelegt. Und wir hatten dann immer wieder Kontakt, wir haben geschrieben, der Kontakt wurde auch immer besser. Und das Endresultat war eigentlich, dass wir nach hinten, also ich bin mit 2 Mitpilgern am Schluss so gelaufen, wo wir immer gemeinsam unterwegs waren. Und wir haben dann unsere Etappen schon so langsam gemacht, dass wir zur richtigen Zeit ankommen, weil meine Frau...

0: war dann in Santiago und hat uns empfangen.
1: Oh, das muss aber auch ein besonderer Moment gewesen sein, oder?
0: Der war sehr besonders, ja.
1: Wie war das, als ihr euch da wieder begegnet seid?
0: Also es war ja, das eine ist 6 Wochen nicht gesehen, das andere ist aber vieles erlebt in dieser Zeit und vieles aufgearbeitet in dieser Zeit. Und das hat eben ganz, ganz viel bewirkt, dass es, also ja, wir sind vor der Kathedrale gestanden, haben nur geweint. Ja.
1: Das Buch, was du geschrieben hast, heißt Alles auf Anfang. Da ist der Neustart schon drin. Was ist denn neu in deinem Leben jetzt, wenn du so zurückguckst?
0: Alles ist neu. Wenn ich überlege, welche Säulen meines Lebens zusammengefallen sind, dann bin ich heute dankbar, dass ich alle wieder neu aufbauen durfte. Also von der finanziellen Existenz, alles, was uns ging's nie davor so gut wie heute. Wir lieben es, im SOS Kinderdorf zu leben, zu wohnen, zu arbeiten, ganz, ganz vielen Menschen einfach eine Hilfe dort zu sein und uns als Ehepaar geht's auch gut.
1: Und trotzdem stelle ich mir vor, als du dann damals wiedergekommen bist, von diesen 6 Wochen waren es, Pilgern, man ist doch dann schon wieder mit der Realität konfrontiert. Ne? Also die Schulden waren doch immer noch da und die Probleme, die du hattest. Ja, ja. Konntest du da dann anders mit umgehen oder hat dich dann doch erstmal die Realität wieder eingeholt?
0: Also ich glaube, ein ganz wesentlicher Punkt war, dass ich sofort was verändert habe. Und das war gar nicht geplant. Als ich am Flughafen abgeholt wurde, mit meiner Frau zusammen, hat mein Vater uns abgeholt. Unsere 2 Söhne waren mit dabei. Und wir sind dann vom Flughafen heimgefahren, Richtung SOS Kinderdorf zuerst. Das lag auf dem Weg. Und ich habe dort alles ausgeladen. Die Kinder haben ja natürlich bei meiner Frau gelebt. Und ich habe meinen Rucksack rausgestellt. Und irgendjemand, ich weiß es nicht, wer es war, hat die Türklappe zugemacht. Und in dem Moment hat mein Vater nur noch Gas gegeben. Vermutlich einfach die Flucht, dass der nicht noch einsteigt. Jetzt ist er einfach weggefahren. Und so stand ich im Kinderdorf. Und dann bin ich an diesem Abend dort eingezogen und seitdem leben wir dort.
1: Wow. Das, was du mir vorhin so erzählt hast über diesen fehlenden Lebensmut, der schon richtige Depressionen zur Folge hatte, hast du damit heute manchmal noch zu kämpfen oder ist das eine Episode, die vorbei ist?
0: Es gibt Momente, die triggern, ja, würde ich schon sagen. Das spielt oft die Jahreszeit eine Rolle. Ja. Bestimmte Momente, die man die solche Dinge in Erinnerung rufen, weil man irgendwas sieht, was liest oder so. Aber im Großen und Ganzen muss ich sagen, geht's mir heute wirklich gut. Und ich kann mein Leben genießen, wir können unser Leben genießen und tun das auch. Ja, absolut.
1: Es ist immer schwierig, so allgemeine Ratschläge zu geben, aber so aus deiner Erfahrung, für Leute, die in einer ähnlichen Situation stehen, die sagen so, irgendwie bin ich so vor die Wand gefahren, es geht irgendwie gar nichts mehr. Was im Rückblick war für dich wichtig oder was ist so ein zentraler Punkt, der dir im Rückblick jetzt geholfen hat?
0: Also was mir geholfen hat, waren Menschen in meinem Umfeld, die nicht auf mich gehört haben in dem Moment. Weil ich habe gesagt, lasst mich in Ruhe, ich will meine Ruhe, ich will meine Ruhe. Und ich habe die Menschen weggeschoben. Und dann gab es Menschen in meinem Umfeld, es waren nicht viele, 2, 3, die gesagt haben, nee, das auf dich hören wir nicht. Wir kommen trotzdem. Und ich weiß, ich habe einmal abends, da war es ganz, ganz schlimm in der Depression, das war so Freitagabends, habe ich meine Frau angerufen, habe ich zu ihr gesagt, wenn jetzt nicht Freitagabend wäre, dann würde ich mich in der Klinik einweisen lassen. Völlig bescheuerter Gedanke, weil wenn ich das will, kann ich das immer machen. Und meine Frau hat dann ein Hilfesystem aktiviert und dann kam, glaube ich, einer meiner besten Freunde nachts um 1 zu mir und wir sind die halbe Nacht gesessen und haben einfach nur geredet und eine gute Zeit gehabt. Und das war, glaube ich, schon immer so diese Momente, die mich so aus dem Schlimmsten gerettet haben. Ja, Menschen, die wirklich bereit waren, über diese Hürde einfach zu gehen, weil sie wissen, dass es ihnen gut tut.
1: Ja. Wenn du dich früher als Versager gefühlt hast, wie definierst du dann jetzt Erfolg?
0: Erfolg, ich finde es so hochgegriffen. Erfolg, also ich glaube, erfolgreich war schon mal einfach diese Krise zu meistern und heute in einem Leben zu leben, wo ich einfach sagen kann, es geht uns gut. Also wir können diese Bedürfnisse, die wir einfach als Menschen haben, können die auf der einen Seite

0: befriedigen und auf der anderen Seite wirklich anderen weitergeben. Und das tun wir im Kinderdorf. Und ich liebe das einfach, mit jungen Menschen zusammen sein. Das hält einen selber jung. Und das finde ich, ist ein Erfolg an den Menschen dann. Und wenn ich, seitdem pilger ich eigentlich immer. Jedes Jahr gehe ich 2 Wochen auf Pilgerreise. Auch dieses Jahr wieder. Ich bin jetzt, glaube ich, insgesamt über 2100 Kilometer gelaufen. Dann habe ich heute einen anderen Blick und weiß, ich kann anderen Menschen helfen. Und das finde ich, ist Erfolg. Ja, das macht Spaß.
1: Danke dir.
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1: Wir gehen jetzt ein paar Jahre weiter, 11 Jahre weiter ins Jahr 2021. Auch das für viele ein Jahr, das sich eingebrannt hat, die Flutkatastrophe im Ahrtal. Traurige Aktualität. Ist noch nicht lange her, da hatten wir wieder in weiten Teilen Deutschlands große Probleme mit Hochwasser und Fluten. Menschen, die gestorben sind, Hab und Gut verloren haben. Und du bist, Vivian, sehr persönlich betroffen von dem, was 2021 passiert ist, von der Flutkatastrophe. Du hast drei Familienangehörige verloren, unter anderem deine Schwiegereltern. Es ist jetzt gerade frisch ein Buch von dir erschienen, in dem du das nochmal alles aufarbeitest. Wie hast du denn diesen Abend, die folgenden Tage der Flut, wie hast du das ganz persönlich erlebt? Du warst nicht im Ahrtal, oder?
5: Genau, wir haben damals in Bonn gewohnt, den 14.07., also da war schon höheres Wasser an der A. Wir haben von Freunden und Bekannten auch auf Instagram und anderen Social-Media-Plattformen irgendwie mitbekommen, dass da viel Wasser die A runterfließt. Dadurch, dass wir beide auch im Ahrtal aufgewachsen sind, haben wir da ja auch irgendwie unsere Verbindungen. Und da war schon relativ früh klar, okay, das ist eine ziemlich gruselige Situation da im oberen Ahrtal. Und da habe ich dann auch Stories gesehen, irgendwie gegen 6 Uhr abends, von Leuten berichtet haben, die dann ihre Autos weggefahren haben aufgrund von Wassermassen oder beziehungsweise da standen Autos, die sind jetzt weg, wurde gesagt. Und ich dachte in dem Moment, naja gut, wenn da so viel Wasser ist, ich würde mein Auto auch wegfahren. Ich habe da viel später erst realisiert, dass diese Autos nicht weggefahren wurden, sondern eben weggespült wurden. Ich war da schon relativ beteiligt an diesem Tag, an den aktuellen Geschehnissen, weil mein Bruder, der im Schwarzwald studiert hat, auf dem Nachhauseweg zu meinen Eltern ins Ahrtal war und ich mich noch an ein anderes Hochwasser 2016 erinnert habe, wo ich noch gerade so aus der Uni über die Brücken fahren konnte, weil das Wasser eben so hoch war und habe da so ein bisschen mitgefiebert, dass er rechtzeitig nach Hause kommt, weil noch Starkregen angekündigt war, der dann glücklicherweise ausblieb. Und er kam sicher zu Hause an. In Bonn war in der Nachbarschaft schon die Feuerwehr unterwegs, die da irgendwie Keller ausgepumpt hat. Und wir haben auch natürlich bei meinen Schwiegereltern nachgefragt, wie die Lage bei denen so ist, weil die ein bisschen tiefer im Tal wohnten, relativ nah an der A. Und da kam dann die Rückmeldung von meinem Schwager so abends irgendwann, nee, bei uns ist alles in Butter. Und wir sind einfach irgendwann ins Bett gegangen und haben geschlafen. Und am nächsten Morgen kam dann das böse Erwachen. Also es war dann wirklich so, mein Mann war zu der Zeit immer zuständig für unsere kleine Tochter, die 7 Monate alt war. Er hat mich dann an dem Tag geweckt und gesagt, ich muss jetzt schon irgendwie ins Ahrtal fahren. Meine Eltern brauchen Hilfe mit dem Keller, irgendwie Keller
1: ausbauen. Hatte er nochmal Kontakt zu seinen
5: Eltern? Nein, aber das wusste ich nicht. Also er hatte an dem Morgen keinen Kontakt, er hat sie nicht erreicht. Telefonleitungen waren natürlich alle tot. Handys war auch niemand, der da irgendwie rangegangen wäre. Und ich habe dann nur gesagt, okay, gib mir kurz 5 Minuten bitte. Ich komme mal gerade kurz klar, werde wach. Hab dann im Bad meine Nachrichten gecheckt und eben gesehen, meine Brüder haben auch schon über die Nacht Bilder aus dem Ahrtal geschickt, irgendwie von Freunden, wo dann Plätze und Orte waren, die ich trotz guter Ortskenntnis erstmal gar nicht so wiedererkannt habe, weil das alles voller Wasser war und da Autos schwammen und anderes Treibgut und das einfach, also das konnte man sich irgendwie nicht vorstellen.
1: Wann und wie ist euch dann klar geworden, dass deinen Schwiegereltern was richtig Schlimmes möglicherweise passiert ist?
5: Naja, so richtig klar geworden, wir sind dann alle zusammen ins Ahrtal gefahren, mussten ein paar Umwege nehmen, weil eben auch die Straßen teilweise unterspült waren. Und ich hatte so eine Unruhe irgendwie. Also ich saß hinten im Auto bei unserer Tochter, habe parallel so ein bisschen Nachrichten gecheckt und da war dann schon die Rede von Unwettertoten morgens. Das waren irgendwie 4 Personen, die da schon als verstorben gemeldet waren. Und diese Fahrt, je länger sich diese Fahrt gezogen hat, desto unruhiger wurde ich. Und irgendwie habe ich dann auch Freunden geschrieben, nachgefragt, wie sieht die Lage bei euch aus? Habe teilweise Rückmeldungen bekommen, teilweise eben auch nicht. Aber irgendwie kam mir das ganz komisch vor, dass ich da keine Rückmeldung bekomme. Gerade von meinem Schwager, der mit 22 Jahren damals irgendwie auch genügend technische Geräte gehabt hätte, um zumindest ein Handy am Laufen zu halten. Klar, man hofft dann immer, dass irgendwie kein Empfang ist, dass das einfach daran liegt, dass man da eben niemanden erreicht oder die vielleicht gerade schon dabei sind, irgendwas von den Folgen zu beseitigen. Aber so richtig gesagt ist das dann, als wir am Haus ankamen, also eher an der Straße. Das Haus liegt so ein bisschen, die Einfahrt geht so ein bisschen runter von der Straße. Und wir kamen gar nicht zum Haus. Also wir mussten an der Straße warten. Mein Mann durfte dann mit den Hilfskräften, die da schon waren, die teilweise mit Booten und auch so schweren Unimogs, die so wirklich amphibienfahrzeugmäßig da unterwegs waren, halt angefangen haben, Bereiche zu räumen. Und auch gerufen haben nach Leuten, die eben da noch in den Häusern waren. Und ja, er ist dann vorgegangen. Ich stand an dieser Straße, habe gewartet, habe mich mit ein paar Nachbarn unterhalten, die da definitiv auch unter Schock waren und einfach auch Dinge berichtet haben, ohne nachzudenken. Also einfach erstmal alles raus und irgendwie auch mit dem Erlebten ja wahrscheinlich noch nicht so klar kamen. Ja, und ich habe da gewartet und habe gesehen, dass in den Nachbarhäusern weiter hinten eben Leute auf den Balkonen stehen, winken, rufen, auf sich irgendwie aufmerksam machen. Aber ich habe halt auch nichts gehört, was mir bekannt an Stimmen gewesen wäre. Also ich hatte nicht den vollen Blick auf dieses Haus, konnte da immer nur so erahnen. Da war halt überall noch wirklich fließendes Wasser. Das war stand da wirklich noch bis, also im Erdgeschoss stand auch noch Wasser. Man konnte mit den Booten eben noch nicht zum Haus. Und ich dachte, naja gut, wenn man jetzt nichts hört, die werden nicht da unten sein und irgendwas sauber machen. Also die müssen irgendwie am Haus sein. Und wo würde man eher ans Haus gehen? Nicht in Richtung A, sondern in Richtung Straße und irgendwie auf sich aufmerksam machen. Aber da kam nichts.
1: Wie lang hat dann diese Ungewissheit angehalten, ob sie jetzt noch am Leben sind oder nicht, ob man sie irgendwie findet?
5: Ja, also die ersten Tage oder die ersten Stunden wussten wir halt nicht, ob sie vielleicht in irgendwie einem, es gab so Auffanglager, ob sie da irgendwo untergekommen sind, bei irgendwem mitgefahren sind, Leute, Freunde aus der Gemeinde oder ich weiß nicht, irgendwer, der sie halt aufgegabelt hat und dann nicht mehr sagen konnte, dass sie irgendwo anders sind. Das heißt, wir haben den ersten Tag eigentlich auch damit verbracht, zu gucken, an diesen Auffanglagern nachzufragen. Alle haben uns da noch so Mut zugesprochen. Es sind noch nicht alle da, es sind noch nicht alle registriert. Wir kommen nicht hinterher, es sind so viele Leute, die hier sind. Aber irgendwie die nächsten Tage, also wir wussten, man kann zum Haus. Es war der nächste Tag, also der 16., wo

0: mein Mann dann das erste Mal mit anderen Helfern ins Haus gehen konnte. Der Keller war noch überflutet, aber alles andere war ja zugänglich. Und da dann zu sehen, okay, da ist niemand da, auch so Sachen zu finden wie Handys, die in den Obergeschossen liegen, warum sollten sie die da lassen, wenn sie wirklich weggehen? Und ich glaube, der Zeitpunkt, also jetzt innerhalb unserer Beziehung, so von meinem Mann und mir, zu realisieren, dass es wirklich nicht so gut ist, waren sehr unterschiedliche. Oder zumindest haben wir am Anfang eben nicht darüber gesprochen. Und ja, ich habe mich da schuldig gefühlt relativ bald, weil ich das Gefühl hatte, ich bin so jemand, der die Hoffnung zu schnell aufgegeben hat. Was in dem Moment aber einfach auch irgendwie ein Selbstschutz für mich war, weil der Alltag musste weiterlaufen. Ich war in Bonn mit unserer Tochter und ich hatte einfach Sorge, dass ich in so ein Loch falle, wenn ich jetzt an der Hoffnung festhalte und denke, ja, die kommen bald wieder und dann kommen sie aber nicht und was ist dann? Ja. Und dann dachte ich lieber früher mit dieser Situation anfinden. Die richtige Gewissheit, die gab es dann, als die Kripo bei uns vor der Tür stand. Das war am 4. August.
1: Also eine ganze Zeit später. Mhm. Also diese ganze Zeit der Ungewissheit. Und wenn du jetzt sagst, du und dein Mann, ihr seid auch sehr unterschiedlich damit umgegangen, mit diesem, lass uns realistisch sein oder lass uns noch Hoffnung haben. Was hat das denn mit euch als Paar gemacht in dieser Zeit?
0: Ja, es war sowieso eine sehr schwierige Zeit, weil der eine eben am Haus war, viel da gearbeitet hat. Ich als Frau zu Hause, die irgendwie den Normalzustand probiert zu halten, was natürlich irgendwie auch schwierig ist, wenn man da Dokumente und sonstige verschlammte Sachen im Garten stehen hat und da trocknet, weil man ja nicht weiß, was wird noch benötigt. Wir haben über die Tage nicht so viel voneinander mitbekommen und ich glaube, das war halt am Anfang auch so ein, ich habe mich nicht getraut nachzufragen, weil ich nicht wollte, also nicht irgendwie wieder was aufreißen wollte, was jetzt noch so ganz frisch ist. Und ich glaube, er hat in dem Moment aber auch nicht gesehen, dass ich ja so weit weg von allem bin, weil das eigentlich nicht so ist. Dass, also als Ehepaar erlebst du ja echt viel irgendwie auch zusammen. Und das war dann so eine Situation, die uns ja voll aus der Routine rausgerissen hat. Ja, und das ist dann erst, also so wirklich darüber gesprochen haben wir eigentlich erst, als ich dann angefangen habe zu schreiben und er kapitelweise lesen konnte, wie es mir da so ging in der Anfangszeit und dann gesagt hat, oh ja, das habe ich so ja gar nicht mitbekommen. Ja.
1: Gab es denn in dieser Zeit auch mal Erlebnisse oder Begegnungen, die dir Mut gemacht haben oder war immer alles nur dunkel?
0: Nee, es gab eigentlich, also wir haben Ende 2021 haben wir eine Nachricht verschickt an so unsere Freunde und die Leute, die eben in diesem Jahr so besonders für uns da waren und haben da auch geschrieben, dass es wirklich eins der härtesten Jahre oder das härteste Jahr eigentlich in unserem bisherigen Leben war, aber komischerweise auch eins der schönsten, weil wir wirklich während dieser ganzen Zeit so viel Hilfsbereitschaft erlebt haben. Also ob das jetzt freiwillige Helfer sind, die wirklich die Helfer, die das beruflich machen, Feuerwehr, THW, Polizei, Leute, die Bekannte, also sei es von uns persönlich, als auch von weiterer Familie, von Harrys Eltern, von den Arbeitskollegen seines Bruders. Alle waren sofort an Ort und Stelle, haben da irgendwie wochenendweise geholfen, Schlamm zu schippen, nachgefragt, was können wir tun? Können wir irgendwelche Essen, braucht ihr Essen an der Baustelle? Braucht ihr irgendwie Werkzeug? Was können wir tun, um euch zu helfen? Und das war wirklich sowas, also das war wirklich richtig überwältigend und das, ja, das haben wir bislang auch danach nicht wieder in dieser Form erlebt, weil das einfach so ein, man hat wirklich gemerkt, da sind Leute da und wollen einen unterstützen und sprechen dann auch in verschiedener Weise Hoffnung irgendwie in unser Leben. Also da waren dann auch Leute, die zum Beispiel Träume über unsere oder über meine Schwiegereltern hatten, einfach so eingegeben quasi.
1: Kannst du mal ein Beispiel erzählen dafür?
0: Meine Mutter hatte einen Traum, den sie mir kurz nach der Flut erzählt hat. Das war in der Nacht nach der Flut. Da wussten wir noch nicht, was mit Harrys Eltern passiert ist. Und sie hat geträumt, dass ganz viel Wasser über sie hereinbricht. Und sie war so mittendrin. Und kaum war das Wasser über ihr oder sie eben in diesem Wasser, war da so ein tiefer Friede. Und sie hat meine Schwiegermutter auf ihr gegenüber gesehen. Und gesehen, wie sie, also wie ihr Körper so runtergleitet, aber sie gleichzeitig doch nach oben schaut und so große Arme sie von oben nach oben ziehen. Und das war ja in dem Moment, wussten wir ja noch nicht, ob sie vielleicht irgendwo anders ist. Aber das war in dem Moment einfach so klar, dass es irgendwie so ein Zeichen ist, okay, das Leben, also für mich war das ein sehr krasser Moment, weil das einfach für mich auch so ein bisschen die Realisation war, ich werde sie hier auf dieser Erde jetzt nicht wiedersehen, aber ich habe die Hoffnung auf ein Wiedersehen danach. Mhm. Ja, und das war schon sowas war dann eben da, und es waren verschiedene Personen, die da auch über verschiedene Menschen, also auch über meinen Schwiegervater zum Beispiel, gab es einen ähnlichen Traum, die uns da so irgendwie Mut zugesprochen haben. Aber wir haben auch sehr viel entdeckt, was so noch von meiner Schwiegermutter, von meinem Schwiegervater so im Nachhinein, was sie gesagt haben, was sie aufgeschrieben haben. Meine Schwiegermutter war sehr kreativ. Die hat so tausende Gedichte geschrieben und auch Lieder oder gemalt. Also die war einfach wirklich handwerklich und kreativ super begabt. Und sie hat auch ein Gedicht geschrieben, das auch dann so sich ums Wasser gehandelt hat. Und es lag noch auf ihrem Schreibtisch. Und wir haben den eben so gefunden, und die anderen waren halt alle in ihrem Ordner, wo wir dann eben auch dachten, dass es irgendwie so, als wäre sie irgendwie vorbereitet gewesen. Also natürlich ist das irgendwie krasses Wort, weil wie soll man auf sowas vorbereitet sein? Aber so im Nachhinein haben die einfach im Vorfeld uns schon so viele Dinge mitgegeben, die wir einfach nur noch finden mussten, die uns da irgendwie auch so durchgetragen haben.
1: Das ist eben schon angedeutet. Einige Zeit später sind deine Schwiegereltern dann gefunden worden. Mhm. Wie war das?
0: Ja, das war, also die Mitteilung von der Kripo war natürlich krass, weil das irgendwie so ein, man kommt sich vor wie in so einem Film. Man kennt das nur aus Filmen, dass da jemand auf dich zuläuft, dir seinen Polizeiausweis vor die Nase hält und sagt, sie können sich denken, warum wir hier sind. Und du winkst sie dann rein, sie verlesen dir so ein Blatt und erzählen dir halt, ja, da wurde jemand gefunden. Und dann eben auch natürlich siehst du dieses Funddatum und denkst dir, okay, krass, das ist auch schon wieder so lange her. Also im Vergleich zur Flut, so lange hat das gedauert, bis da jemand gefunden wurde. Und in dem Moment habe ich mich, also mein Kopf, da war so viele Dinge und gleichzeitig irgendwie auch nichts, habe ich mich natürlich auch gefragt, wer musste die bergen? Also da habe ich vorher keinen Gedanken dran verschwendet, weil ich einfach dachte, hoffentlich finden Harry und, also mein Mann und die Leute, die am Haus sind, niemanden, der da irgendwo im Keller noch ist. Aber ich habe mir keinen Moment Gedanken gemacht, wie muss das sein, wenn ein Helfer jemanden findet nach 14 Tagen oder so.
1: Wo sind sie denn gefunden worden?
0: Meine Schwiegermutter wurde in Remagen gefunden, also vermutlich an der A-Mündung schon Richtung Rhein. Mein Schwiegervater im Nachbarort von dem Haus und mein Schwager letztes Jahr final dann in der A-Mündung. Also 2 Jahre und 3 Monate nach der Flut.
1: Echt? Das ist schon wirklich heftig. Warum hast du jetzt nach dieser Zeit, ist noch nicht lange her, aber schon ein bisschen her, warum hast du jetzt dieses Buch geschrieben? Was ist da dein Anliegen?
0: Ja, also das Warum war eigentlich eher für mich. Also ich hatte so einen komplett vollen Kopf voller Gedanken mit all den Erinnerungen, all den Hoffnungsschimmern, die wir so gefunden haben in dieser dunklen Zeit, aber natürlich auch mit dem, was ich erlebt habe, wie ich mich gefühlt habe. Und das war alles immer in meinem Kopf und hat mir so gefühlt einfach die Kapazität weggenommen. Und dann habe ich irgendwann angefangen, das aufzuschreiben, weil ich eben auch dachte, unsere Tochter, die damals 7 Monate alt war, sie wird irgendwann fragen, warum sie nur ein Großelternpaar auf der Erde hat. Und ich habe halt überlegt, wie will ich ihr das erklären? Also wenn sie dann Teenie ist und das schon eher greifen kann, dann möchte ich ihr das auch so möglichst breit noch erklären können, aber in 10 Jahren, man vergisst so viel, dass das wäre eigentlich eher grob fahrlässig, wenn ich das nicht zumindest für mich aufschreibe, damit ich nochmal nachlesen kann und ihr nicht erzähle, ja, das war alles gar nicht so krass oder das war total heftig und es war gar nichts Gutes in dieser Zeit. Deswegen habe ich angefangen, das alles aufzuschreiben. Und ja, mein Mann hat dann kapitelweise gelesen, weil er sich gefragt hat, womit ich meine Abende so verbringe. Und mich dann auch ermutigt, quasi dieses Buch anderen Menschen noch zugänglich zu machen, weil er eben auch gesagt hat, klar ist das unsere persönliche Geschichte und klar machen wir uns auch total verletzlich und angreifbar mit dem Erlebten und dem, wie wir es aufgeschrieben haben, weil es da ja auch einfach total vielschichtige Trauererlebnisse oder Traumaerlebnisse gibt. Aber wenn es einer Person nur hilft, außer uns, die sowas nicht durchmachen muss und sich irgendwas Gutes für eine schwere Zeit daraus mitnimmt, dann lohnt sich das schon.
1: Vielleicht als letzte Frage. Du redest von Hoffnungsschimmern. Du hast eben davon gesprochen, dass du glaubst, du siehst deine Schwiegereltern mal wieder. Mhm. Wie schwer oder leicht fällt es dir, an einen guten Gott zu glauben, angesichts dessen, was da so passiert ist?
0: Ja, das hat immer so seine Hochs und Tiefs. Also am Anfang fiel mir das schwerer tatsächlich. Ich habe aber ziemlich schnell gemerkt, dass ich Frieden finde, wenn ich den Blick von mir abrichte und daran glaube, dass es mehr gibt. Also man ist schnell versucht, nur das Negative zu sehen, wenn man sich auf sich und diese aktuelle krasse Situation richtet. Aber mir hat das einfach geholfen, wirklich wie so ein Strohhalm irgendwie, dass ich mich daran festhalte, dass trotz allem Gott gut ist und ich mir nicht die Frage nach dem Warum stellen muss, sondern nach dem Wozu. Also nicht, warum lässt Gott sowas zu, sondern wozu dient das jetzt? Was soll ich damit machen? Ich habe das jetzt erlebt, ich kann es nicht zurückdrehen. Ich glaube aber daran, dass mir das alles nicht umsonst widerfahren ist, sondern dass das irgendeinen Zweck hat, warum ich in dieser Katastrophe auch so gewachsen bin.
1: Ohne jetzt schon genau zu wissen, warum und wie.
0: Ja.
1: Vielen Dank.
0: Gerne.
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1: Jana, und jetzt, wir kommen jetzt zu einer Katastrophe, die stand nicht bundesweit in der Presse. Die hat nicht jeder in Deutschland mitbekommen. Mhm. Und für euch war es doch eine unglaublich große Katastrophe. Vor 5 Jahren hatte deine damals, ich glaube, 2,5-jährige Tochter Marie einen schlimmen Unfall. Mhm. Kannst du uns aus deiner Sicht schildern, was passiert ist, was du da erlebt hast, ohne dass es jetzt zu voyeuristisch wird?
5: Mhm. Ja, also es war ein Sonntag, der 14.07.2019. Und wir haben den Sonntagnachmittag auf einem, auf einem alten Bauernhof verbracht, wo Sonntag für Sonntag Familien und also es war so ein Ort der Begegnung, wo man Kuchen essen konnte, Kaffee trinken und ja, wunderschön, auch zum Wandern, spazieren gehen. Und ich habe an dem Tag Kuchen verkauft und mein Mann kam dann mit unseren 2 Kindern nach, um auch da Zeit zu verbringen. Und ich stand dann quasi hinter dem Fenster und auf einmal, ich habe mich mit jemandem unterhalten und gucke aus dem Fenster raus. Und dieser Hof wurde mit einem Tor, mit einem großen, schweren Metallschiebetor, konnte man den abschließen sozusagen.

0: sozusagen. Und da haben Sonntag für Sonntag Kinder dran gespielt und bis zu diesem Sonntag und zu dieser Situation. Und das Tor ist dann quasi auf meine Tochter gefallen. Genau, und ich habe das gesehen, als das Tor dann auf ihr drauf lag. Und genau, ja, das ist passiert. Und es haben viele, also es haben mehrere Kinder so da dran gespielt und auch unser Sohn, der war
1: Das
0: mit
1: heißt,
0: dran.
1: der
0: Und
1: hat das miterlebt.
0: genau, er war nur in dem Moment halt nicht am Tor, sondern war weiter weg.
1: Was löst das heute bei dir aus, wenn du das erzählst?
0: Ja, also jetzt gerade, ne, so auch mit euren Geschichten, genau, löst das nochmal mehr Emotionen so auch in mir aus. Aber im drüber nachdenken, was einfach so die letzten 5 Jahre passiert ist, ja, es ist einfach echt viel passiert, wo man sieht, ja, was für einen großen Gott wir haben.
1: Okay, das wollen wir mal Stück für Stück
0: Genau.
1: aufarbeiten. Wie ging es denn dann an diesem Tag weiter? Du siehst dieses Bild, da liegt dieses Tor auf deiner Tochter drauf. Was ist dann passiert weiter an dem Tag?
0: Also ich bin schreiend aus diesem Raum raus, bin da hingelaufen und in der Zwischenzeit sind 3 Männer, unter anderem auch mein Mann, hingelaufen und haben das Tor zu dritt weggetragen. Und mein Mann, der war davor 10 Jahre bei der Feuerwehr und dementsprechend kann er in solchen Situationen sofort handeln. Und er hat dann sofort lebenserhaltende Maßnahmen eingeleitet und hat zu mir, ja, zu mir geschrien, bleib weg, bleib auf Abstand, weil dieses Bild, davor wollte er mich einfach schützen. Ja, wo ich im Nachhinein auch echt dankbar bin, das konnte ich am Anfang nicht so ganz verstehen, aber ja, das war auch echt gut für mich. Genau, und er hat dann, ja, lebenserhaltende Maßnahmen gemacht, bis er quasi dann abgelöst wurde vom Rettungsdienst.
1: Das heißt, deine Tochter war damals nicht sofort tot. Wie lange hat sie noch gelebt?
0: 5 Tage.
1: 5 Tage.
0: Genau, also sie lag dann 5 Tage im Koma. Also ja, genau. Ja. Und es ist dann halt von Tag zu Tag, ist mehr vom Gehirn abgestorben. Genau. Und am Ende, ja, war im Endeffekt nur noch am Hirnstamm so ein paar kleine Funken, aber der Körper wurde nur durch Maschinen am Leben erhalten.
1: Okay. Das heißt aber, diese Maschinen wurden irgendwann abgeschaltet.
0: Ganz genau, an dem 18.07.
1: Und wie war ihr da dabei?
0: Ja, genau.
1: Wie war das?
0: Ja, es war sehr emotional. Es ist auch in diesen 5 Tagen im Krankenhaus, die waren echt vollgepackt, auch mit vielen Dingen, die uns auch herausgefordert haben. Und ja, es stand natürlich auch die Entscheidung bezüglich Organspende an. Ne? Bei Hirntoten ist es halt einfach so. Und das ist einfach viel, was da so gewesen ist. Aber schlussendlich ist sie dann an dem Donnerstag im Arm von meinem Mann verstorben. Also er hat sie dann auf den Arm bekommen und es wurden dann nach und nach dann die Kabel gezogen. Genau, und dann ist sie verstorben.
1: Wie habt ihr du merkst vielleicht, dass es mir sogar schwerfällt, Fragen zu stellen. Es ist vielleicht schwer, das zu erzählen. Ich finde es schwer, auch überhaupt nachzufragen. Kannst du dich an deine Gefühlswelt erinnern, in dem Moment, wo dann diese Schläuche abgenommen wurden und ihr wusstet so, hier im Arm meines Mannes, mein Kind stirbt jetzt und jetzt ist es wirklich, müssen wir es endgültig loslassen?
0: Ja, ich würde sagen, dass an diesem 5. Tag ich ruhiger war wie die ganzen Tage zuvor. Also als der Unfall passiert ist, ich bin da nur schreiend rumgelaufen und habe geschrien, Gott, wo bist du? Wo bist du? Und immer wieder gerufen. Und genau, dann, ja, ist aber so. Also an dem Sonntagabend, es gab dann die Situation gegen 11, ich war alleine in dem Intensivwartezimmer, während Marie operiert wurde. Und ein Freund, der ist vorbeigekommen, um sich ein bisschen um uns zu kümmern und ist dann in der Zeit mit meinem Mann und meinem Sohn spazieren gegangen. Und ich bekam ein Lied geschickt, hatte das gehört und habe ihn gebetet und geweint. Und dann, ja, bekam ich auch so ein Bild geschenkt, ne, so das, was du auch gesagt hast über den Traum. Und ich habe einen riesengroßen Adler gesehen, der angestrahlt wurde von der Sonne. Wirklich ein wunderschönes Tier. Und auch so mit den Worten wunderschön, mächtig und kraftvoll. Und in der Situation wusste ich, Marie wird leben. Wunderschön, mächtig und kraftvoll wird sie leben. Und

0: dann zu sehen, dass Tag für Tag im Endeffekt so die, ja, wirklich, also auch das, was die Ärzte gesagt haben, die Wahrscheinlichkeit, dass sie das überleben wird, ist halt super gering gewesen. Und da habe ich dann einfach auch merken dürfen, so, Marie ist an dem Tag, an diesem, in dieser Zeit zu Gott gegangen, zu ihm in den Himmel, wie ein Adler, wunderschön, mächtig und kraftvoll. Und das ist so das, was so die, sich diese Tage durchgezogen hat, neben diesem ganzen, dieser Trauer, aber auch so dieses, okay, das ist jetzt tatsächlich sein Plan. Und auch an dem Sonntag, ne, das, was du geschildert hast, so dieses, wann hört der Film jetzt auf? Das war für mich halt auch so, okay, so jetzt hören wir jetzt hier auf, der Film ist vorbei und jetzt gehen wir zurück in unser normales Leben. Und der Moment kam halt einfach nicht.
1: Jetzt sprichst du von deiner Hoffnung, aber das eine ist ja trotzdem auch diese schreckliche Realität, mit der man dann klarkommen muss. Du hast eben selbst gesagt, du hast geschrien, wo bist du denn, Gott? Hast du da eine Antwort drauf? Wo war er denn? Wo ist er denn?
0: Ich habe die Antwort tatsächlich bekommen. Ich habe auf eine Bekannte hat mir den Tipp gegeben, auch in eine Traumaberatung zu gehen oder Traumatherapie, auch wegen unserem Sohn. Und da habe ich dann zeitnah angerufen und die hat ein halbes Jahr Vorlaufzeit und da wusste ich, okay, zeitnah anrufen, damit wir schnell, also dann auch drankommen. Und ich habe freitags angerufen, hatte montags den ersten Termin und im Endeffekt war das eine Therapie für mich, worüber ich super dankbar war, was mir echt viel geholfen hat. Und in dieser Therapie musste ich immer wieder mir quasi so diesen Unfallhergang vor Augen führen, damit das so von diesen Gehirnhälften irgendwie verknüpft wird und dass das nicht quasi in so einer Schublade landet. Und wenn ich dann irgendwann einen Hubschrauber sehe, dass ich dann in ein tiefes Loch falle, sondern es musste immer wieder rausgeholt werden und durchdacht werden. Und diese Zeiten waren für mich sehr lang und irgendwann fing ich an, auch Gott mit reinzunehmen und habe die Zeiten zum Beten genutzt. Und dann an dem einen Tag hat er mir die Antwort gegeben, gesagt, ich war da. Und gerade in dem Moment, wo ich an der Situation war, Gott, wo warst du oder wo bist du, hat er mir gesagt, ich war da. Und er hat mit mir geweint, weil er der Einzige ist, der diesen Schmerz nachvollziehen kann. Er hat sich freiwillig dafür entschieden, seinen Sohn zu geben. Das würde ich niemals freiwillig machen. Und das hat mir so viel Frieden gegeben. Und jedes Mal, wenn ich jetzt daran denke, denke ich nicht nur, Gott, wo warst du, sondern ich weiß, er war da, weil er mir das so gezeigt hat. Und das hat mir Frieden gegeben auch, ja.
1: Krass. Wie ging es denn deinem Sohn, der das ja hautnah miterlebt hat in all dem?
0: Ja, das ist auch eine interessante Sache, was ich auch in der Traumatherapie gelernt habe. Und zwar, dass Kinder erst trauern, wenn ein oder beide Elternteile stabil genug sind.
1: Genau. Also ein ganz feines Gespür dafür.
0: Ganz genau. Und das haben wir total so erlebt. Und das ist so gut auch ausgedacht von unserem Schöpfer, weil wenn er von Anfang an getrauert hätte, wären wir gar nicht in der Lage dazu, für ihn da zu sein, weil wir selbst noch so viel Leid empfunden haben und auch dieser Alltag, ne, so die Klamotten liegen überall und das, ja, und er war so der Grund, also mit ein Grund aufzustehen und den Alltag irgendwie leben zu müssen, weil Frühstück, Essen, ne, das muss ja einfach laufen. Und er hat uns viel getröstet. Ne? Er hat dann, warum weinst du denn? Und hat uns zum Lachen gebracht. Das hat er generell auch bei seiner Schwester schon immer gemacht. Er war sehr, ja, hat da echt auch feine Antennen für. Und genau, und wir hatten dann für im kommenden Jahr im April einen Urlaub geplant, um Freunde in Amerika zu besuchen. Und da haben wir sehr drauf hingefiebert, weil sie einfach auch in dieser Zeit nicht für uns da sein konnten. Genau, und in der Zeit ging es tatsächlich auch in meiner Therapie zum Ende. Das habe ich gemerkt, dass irgendwann kam ich an den Punkt und habe gedacht, so jetzt können wir das mal beenden. Ich denke, ich habe es jetzt unter den Füßen. Und das muss März, April gewesen sein. Und dann kam der erste Lockdown. Unser Flug wurde gecancelt. Wir durften nicht fliegen. Am ersten Tag vom Urlaub meines Mannes fing unser Sohn an zu trauern. Und das kam abends und dann einfach, ja, Tränen. Ich will Marie noch mal sehen. Warum hat Gott das gemacht? Und ich will einfach gerade Hallo sagen und dann komme ich wieder zurück. Warum hat Gott nicht mich genommen?

0: und so viele Fragen. Und da konnten wir es auch einfach stehen lassen. So, ja, es ist Mist. Punkt. Wir haben dafür keine Antwort. Ein andermal konnten wir sagen, wir werden sie wiedersehen. Und genau, und das konnten wir aber auch nur durch die Zeit, die wir halt hatten. Und genau, ja.
1: Du hast danach nochmal 2 Kinder bekommen. Hm. Gar nicht so lang, auch nach diesem Unfall, auch wieder schwanger geworden. Hast wieder eine Tochter bekommen. Hm. Und wenn ich das richtig weiß, ist sie ungefähr jetzt gerade so alt, wie Marie damals war. Stimmt das?
0: Sie ist jetzt tatsächlich älter. Ja, okay. Sie ist jetzt 3.
1: Ja, genau, ein kleines bisschen älter.
0: Dreieinhalb geworden, ja.
1: Wie geht es dir, wenn du dieses Kind jetzt anguckst, dieses quicklebendige kleine Mädchen?
0: Ja, also es war herausfordernder, als sie quasi älter geworden ist. So als dieser Moment war, okay, sie hat jetzt diese 2 Jahre und 7 Monate überschritten. In der Zeit hatte ich mir dann mal so männlich gesagt, boah, jetzt musst du echt extra gut auf die aufpassen. Um dann wieder zu sagen, sorgt euch nicht. Mhm. Und das wieder abzugeben, es liegt nicht in meiner Hand. Mhm. Aber das war für mich so herausfordernd. Ich bin im Trauerjahr schwanger geworden und die anderen Schwangerschaften ging halt nicht so schnell, wo ich dann auch gesagt habe, Gott, echt jetzt? Ja. Ist es dein Ernst? Wie soll das funktionieren? Ne, im Trauerjahr, der Körper trauert, der Kopf ist doch überhaupt nicht so weit und jetzt soll das hier funktionieren. Und dann habe ich Jungsklamotten gekauft, weil ich dachte, es kann ja nur ein Junge werden. Ja, und dann hieß es irgendwann, es ist ein Mädchen. Und das habe ich nicht verstanden. So, meine Tochter ist nicht mehr da und jetzt kriege ich noch eine. Das verstehe ich nicht. Das macht menschlich gesehen überhaupt keinen Sinn. Und die 2 sind sich auch sehr ähnlich, so von ihrem Aussehen, auch vom Charakter, aber trotzdem so unterschiedlich. Und für mich war dann halt auch so der Punkt, was denken die anderen Menschen jetzt? Ne? Kaum ist das eine Kind quasi unter der Erde und jetzt hat sie ein neues, dann ist es ja nicht so schlimm. Und das alles mit meinem Kopf und mit meinem Herz irgendwie auszumachen, das war total eine Achterbahnfahrt. Und ja, weil das Baby im Bauch hat das Recht, dass ich mich fürs freue. Und meine Tochter im Himmel hat das Recht, dass ich um sie trauer. Und das hinzukriegen, das war nicht ohne.
1: Was bedeutet dir im Rückblick diese Zeit, die ihr mit Marie hattet?
0: Ja, es war ganz besonders. Also sie hatte auch eine Krankheit, Neurodermitis, sehr stark. Und dementsprechend hat sie von meiner Aufmerksamkeit super viel gefordert. Ne? So Ernährung und Körper, alles. Ja, da hat sich sehr viel drum gedreht. Und aber es war wirklich eine super schöne Zeit. Und wir haben die Zeit so ausgekostet, wie ich rückblickend sage, wir haben das wirklich die Zeit gut genutzt. Ich bekam im Februar davor noch eine Kur für sie und hatte eine ganz intensive Zeit mit den 2, wo ich auch ja, Haushalt und Essen und so alles hinter mir lassen konnte. Und das sind so Momente, wo es echt schön ist, sich dran zu erinnern, weil ich die Zeit oder wir auch als Familie die Zeit wirklich gut genutzt haben.
1: Vielen Dank, Jana. Ich danke euch allen dreien, dass ihr uns habt Anteil haben lassen an all dem Schlimmen, was ihr durchlitten habt, aber vor allem auch an der Hoffnung, ja, die ihr habt. Vielen Dank. Und ich hoffe wirklich, dass das vielen von euch da draußen auch Mut macht und Hoffnung gibt, weil dafür ist diese Sendung ja da, dass wir ein bisschen Hoffnung verbreiten in dieser Welt. Nächste Woche gibt es dann hier 3 neue Gäste, 3 neue Geschichten und ich bin mir sicher, auch da sind wieder Mutmacher dabei. Und in der Zwischenzeit könnt ihr euch umschauen in der großen, weiten ERF-Yes-Welt. Da gibt es ja noch mehr zu entdecken. Danke, dass ihr heute dabei wart. Ich hoffe, wir sehen uns dann nächstes Mal wieder. Bis dahin, macht's gut. Tschüss.

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1: Hier ist ERF Yes. Willkommen im Talkwerk. Schön, dass ihr dabei seid. Ich freue mich über meine heutige Runde und stelle euch gegenseitig vor und fange an bei Jessica Beck ganz außen. Jessica ist verheiratet, hat zwei Kinder, hört sich erstmal nach einer ganz normalen, glücklichen Familie an. Dahinter steckt aber eine dramatische Geschichte, denn sie ist zum zweiten Mal verheiratet, war schon mit Anfang 30 Witwe. Und dann sollten es eigentlich drei Kinder sein. Es sind aber nur zwei, weil deine älteste Tochter Lucy schon vor dem Entbindungstermin im Mutterleib gestorben ist. Ja. Vielen Dank. Ich weiß, dass dich das alles sehr bewegt, das Thema. Danke, dass du heute bei uns bist und uns davon erzählst.
2: Ja, freue mich.
1: Und daneben Gabriele Stangl, Pastorin von ihrer Herkunft, war über 20 Jahre als Krankenhausseelsorgerin in einem Krankenhaus in Berlin-Zehlendorf, dem Krankenhaus Waldfriede, ja. Und hat da 2000 die weltweit erste Babyklappe in einer Klinik eingerichtet. Und das war alles ein ganz schöner Kampf, da wirst du uns nachher von erzählen. 26 Kinder hast du in deiner aktiven Zeit da aus dieser Babyklappe entgegennehmen können, um denen dann auf den weiteren Weg zu helfen, wie genau das alles funktioniert und was du Dramatisches und Schönes erlebt hast, davon wirst du uns erzählen. Danke, dass du da bist.
2: Gerne. Freue mich.
1: Und Thilo Wagner. Thilo ist verheiratet, drei Kinder und betreut 5 Pflegekinder, weil ihr in einem SOS-Kinderdorf lebt. Ja, okay, das ist der Hintergrund. Beruflich warst du ganz anders unterwegs. Vor einigen Jahren hast du durch eine Insolvenz alles verloren. Firma, Ersparnisse, Haus. War wirklich am Ende der Mann. Da werden wir jetzt von hören. Und dann ist er zu einer Pilgerreise aufgebrochen auf dem Jakobsweg. Und das hat einiges verändert. Das erzählst du in deinem Buch, was hier liegt, Alles auf Anfang. Und wir nähern uns deiner Geschichte mal ein bisschen, Thilo. Firmen- und Privatinsolvenz vor einigen Jahren. Was passiert?
3: Ja, wir hatten 7 Jahre eine Firma, die teilweise sehr energieintensiv war. Die Energiepreise wissen wir, die haben sich sind einfach zu dieser Zeit oder in dieser Phase haben sich fast verdoppelt. Und dann kamen einfach Fehlentscheidungen, auch eigene Fehlentscheidungen, Dinge, die man nicht richtig gemacht hat. Und ich kann mich noch sehr gut an den Tag erinnern, als meine Frau und ich wir aufs Amtsgericht gefahren sind. Hat nur 5 Minuten gedauert, dann haben wir den Antrag abgegeben und dann saßen wir in unserem Auto und haben einfach nur noch geweint, weil wir wussten, jetzt haben wir das ganze Thema besiegelt. Und dann kamen eigentlich auch erst die richtigen Probleme, ja.
1: Okay, das heißt 5 Minuten, in denen so ein ganzes Leben, was man sich aufgebaut hat, einfach wie ein Kartenhaus zusammenbricht. Mhm. Einmal geweint, aber dann gingen ja die Probleme erst los. Dann musstet ihr euch dem stellen, dieser ganzen
3: richtig.
1: Sache. Erzähl uns mal von dieser Zeit, was da so passiert ist.
3: Also das fängt natürlich an, in die Arbeit zu fahren und den 20, 25 Angestellten zu sagen, liebe Leute, ab sofort wird jemand anders hier zuständig sein. Wir haben heute Morgen die Insolvenz angemeldet. Und da gehen natürlich Filme ab. Das ist unglaublich. Ich habe die Firma wurde dann 3 Monate später veräußert. Ich habe mich in der Zeit aus dem Staub gemacht, weil ich habe das nicht mehr verkraftet. Ich bin dann, das war eine USA-Reise, und nach 10 Tagen wiedergekommen. Und dann bin ich morgens aufgewacht und ich habe gedacht, okay, jetzt gibt es eigentlich nichts mehr zu tun. Du kannst auch liegen bleiben. Und dann lag ich, glaube ich, 2 Monate im Bett und habe nichts mehr getan.
1: Hört sich nach einer handfesten Depression an eigentlich, oder?
3: Ja, knallhart.
1: Ja. Und ich stelle mir vor, da kommt eine Rechnung nach der anderen, weil am Ende seid ihr ja sogar in die Privatinsolvenz gegangen.
3: Ne? Ja. Ganz genau. Also es war natürlich zeitversetzt. So 1,5 Jahre später kam die Privatinsolvenz. Es war auch spannend. Ich machte immer Witze drüber, aber das war wirklich so. Ich kannte den Eintreiber, der da immer kommt und die schönen gelben Briefe bringt. Wir hatten uns mit dem Vornamen angesprochen mittlerweile, weil der bald täglich bei uns zu Gast war und haben noch zusammen einen Kaffee getrunken und ja.
1: Hört sich jetzt witzig an, war aber damals
3: witzig,
1: wahrscheinlich
3: aber
1: nicht mal ansatzweise lustig.
3: Ja. Nein, ja. Natürlich nicht. Also mit Abstand geht es, aber in dem Moment war das natürlich dramatisch. Ja.

0: Was würdest du sagen, was war so der Tiefpunkt für dich emotional?
1: Der tiefste Punkt, würde ich sagen, war, nachdem ich persönlich eine Reha-Phase mir angedacht habe, die auch durchgezogen habe, ich gemerkt habe, da kommen noch viel, viel mehr Themen, die ich eigentlich gar nicht auf dem Schirm hatte, wie jetzt unsere Ehe, Familie, Freunde. Also auf einmal kamen noch ganz andere Themen hoch. Und wir wollten dann umziehen in das SOS Kinderdorf. Meine Frau ist Kinderdorfmutter und die ist dann auch umgezogen. Ich saß dort auf unserem neuen Ehebett, habe so ins Fenster rausgeschaut und zum ersten Mal eine Panikattacke bekommen. Die war so intensiv, dass ich gesagt habe, ich werde nie im Leben hier einziehen. Das kann ich nicht. Und dann bin ich wieder zurück in unser altes Zuhause gefahren und habe dort ein Dreivierteljahr alleine gelebt.
0: Das heißt, also nach Firma weg, persönlich pleite, stand jetzt auch noch die Ehe auf dem Spiel.
1: Und es gab immer wieder Kontakt, auch mit meiner Frau und so. Aber ich habe gesagt, also ich weiß nicht, in welche Richtung soll das gehen, wo ist der Ausweg? Ja. Und ich hatte dann, es war dann irgendwann angedacht, dass ich eine Weiterbildung mache. Habe ich mit dem Arbeitsamt so eine tolle Sachbearbeiterin gehabt, die mit mir gearbeitet hat. Und es war dann klar, so in 4, 5 Monaten starten wir. Und ich habe sie dann auch explizit gefragt, wann müssen Sie mich das nächste Mal sehen? Und dann haben wir einen Termin ausgemacht und sie hat gesagt, ich will gar nicht mehr wissen. An diesem Tag kommen Sie zu mir. Und dann hatte ich 4 Monate Zeit und habe ich gesagt, so, und jetzt hau ich ab. Und dann habe ich meine Sachen gepackt. 3 Wochen später bin ich in den Zug gesessen, nach Brüssel gefahren und dann mit dem Flieger nach Südfrankreich in die Pyrenäen und habe dort meinen Jakobsweg angefangen.
0: Hast du das mit deiner Frau abgesprochen?
1: Nee, natürlich nicht.
0: Hast du einfach gemacht?
1: Sie hat mich am Abend davor noch verabschiedet und hat gesagt, wenn du die Frau deines Lebens findest, dann sag mir vorher Bescheid.
0: Boah, das hört sich aber auch ganz schön bitter an. Wie muss ich mir den Thilo vorstellen, der sich da jetzt auf den Weg gemacht hat? Wie war dein Bild von dir selbst nach all dem, was da passiert war?
1: Mein Bild war, also ich war ein Versager in dem Moment. Und es gab so eine Geschichte, bevor ich gegangen bin, dass ich an einem Abend noch so unsere Traubibel gelesen habe. Und da stand dann drin, es war dieser Vers, trachte zuerst nach dem Reich Gottes und dann wird dir alles andere zufallen. Und da muss man wissen, ich habe 30 Jahre ehrenamtlich Jugendarbeit gemacht in der Kirche. Und ich hatte so eine Wut in diesem Moment. Und dann habe ich die Bibel genommen, habe sie aus dem Bett an die Wand geworfen und Licht ausgemacht und bin eingeschlafen. Und ich habe dann realisiert, später, ja auf dem Weg eigentlich erst, dass es eine ganz, ganz große Diskrepanz war zwischen dieser Beziehung zu Gott und zwischen dem, was ich mit meiner Leistung erbracht habe. In dem, was ich getan habe. Ja.
0: Jetzt sagt man ja so gerne, da hilft nur noch beten, wenn es hart auf hart kommt. Bist du auf die Idee mal gekommen?
1: Ich habe ganz tolle Gebetszeiten gehabt, aber ich habe gedacht, ich komme nicht mehr an. Das war wie eine Decke und für mich kam kein Gebet mehr oben an.
0: Und jetzt dieses einfach losfahren, Jakobsweg, war das ein Gedanke, den du schon lange hattest? Hast du das schon länger geplant? Jakobsweg ist was für mich oder war das so eine Kurzschlusshandlung? Ich fahre jetzt los und mache jetzt Jakobsweg.
1: Also es war schon, ich habe mich mit diesen Themen immer mal wieder befasst. Ich bin Outdoor unterwegs, habe viel in der Natur immer gemacht und das fand ich immer spannend, mal zu machen. Aber wer hat schon 6, 8 Wochen Zeit, einfach mal rauszugehen? Und von daher war es nie Thema. Und als es diesen Freiraum gab, dann habe ich gesagt, okay, jetzt ist deine Chance, jetzt machst du das.
0: Andere planen das
1: Einfach mal
0: ganz schön
1: weg.
0: lange vorher. Das hast du dann wahrscheinlich nicht gemacht,
1: Nee,
0: lange
1: ich hatte
0: geplant.
1: 3 Wochen Zeit. Ich weiß, ich bin vom Arbeitsamt zurück, habe bei Amazon die restlichen Dinge bestellt und 2 Wochen später war ich weg.
0: Jetzt sitzen hier 2 Frauen. Würde mich interessieren, wenn euer Mann sagen würde, hier, ich bin dann mal weg, Schatz. Wie fändet ihr das?
2: Nicht schön.
3: Sehr sonderbar.
0: Wie fand es deine Frau?
1: Nein, also es ist total verrückt, wenn ich an das Buch denke. Die erste Frage von den Menschen, die es lesen, sagen: Ich würde gerne die Frau hören. Was sagt diese Frau da dazu?
0: Ja, das denkt
1: Und
0: irgendwie
1: das,
0: jeder.
1: ja, natürlich, das war völlig skurril. Und die hat ganz, ganz schlimme Dinge durchgemacht in dieser Zeit, ja. Absolut.
0: Und trotzdem, am Ende, wenn man das Buch bis zum Ende liest,

0: Also, es gibt einen ganz besonderen Moment auf dem Jakobsweg und das ist das Cruz de Ferro. Das ist ein Ort, an dem die Pilger einen Stein ablegen als Symbol, dass sie das, was sie bisher einfach in ihrem Leben mitgetragen haben, dass sie das dort ablegen und auch dort belassen am Kreuz. Wunderschöne Symbolik, ganz toll. Ich hatte da mehrere von, weil es ging einmal so um mein altes Leben. Das war so ein schwarzer Stein. Dann hatte ich so einen kleinen Baustein, der symbolisierte so ein bisschen meine Berufung. Und das wollte ich alles ablegen. Ich wollte es nimmer mitnehmen. Und einfach warten, dass was Neues kommt. Und dieser Morgen, ich war da ganz alleine an diesem Morgen. Und der war natürlich sehr tränenbehaftet an dem Morgen, weil ich habe einfach zu Gott geschrien, habe gesagt, ich will das nicht mehr, dieses alte Leben. Ich will, dass du mir wirklich was Neues gibst. Und es war natürlich auch ein Prozess auf dem Weg. Und dann ist die Sonne aufgegangen und ich bin dann irgendwann weitergelaufen. Und auf einmal hat sich in mir eine Freude und so ein Frieden ausgebreitet. Ich habe nicht gewusst, wo das herkommt. Ich war auf einmal so glücklich. Und dann hörte ich immer dieses nur ich und du, ich und du, ich und du, ich und du. Ich habe gedacht, Gott, was soll das? Und erst später habe ich dann verstanden, es geht Gott einfach nur um diese Beziehung zwischen dir und mir. Das ist mir wichtig. Was du leistest, völlig egal. Das interessiert mich nicht. Du und ich, du und ich. Und als ich das so richtig verinnerlicht habe, bin den Berg runter getanzt. Das war wirklich unglaublich. Und seitdem hat sich gravierend was verändert, ja.
1: Würdest du wirklich sagen, das war so der Punkt, an dem sich was gedreht hat an deinem Leben? Oder war das so eine Momentaufnahme, wo du auch am anderen Tag wieder, weißt du, wie so verkatert wacht man auf, das war jetzt so ein schöner Höhepunkt, aber irgendwie geht es ja jetzt normale Leben weiter.
0: Ja, nee, es gab viele Momente. Man läuft ja 6 Wochen, also so lange war ich unterwegs, da gab es jeden Tag irgendwelche besondere Geschichten. Aber ich würde schon sagen, dass es ein Schlüsselmoment war auf der Reise. Mit dem, dass natürlich man viele Geschichten von anderen Mitpilgern mitbekommt und so erfährt, was tragen die anderen so mit und dann so in die Selbstreflexion geht. Aber dieser Moment war schon sehr entscheidend für mich und ist es bis heute. Ja.
1: Was würdest du sagen, hast du über dich selbst gelernt beim Pilgern?
0: Das Wichtigste, was ich gelernt habe, würde ich sagen, beim Pilgern ist, dass ich ganz langsam unterwegs sein kann, dass es immer Menschen in meinem Umfeld auf meinem Weg gibt, die zuhören, denen ich zuhören kann und dass die Zeit einfach ganz, ganz viel heilt. Und das habe ich erlebt, auch durch ganz, ganz viele Mitpilger. Ich weiß nicht, wie oft ich meine Geschichte dort erzählt habe. Das geht dann immer schnell bei den Pilgern. Aber ich hatte das einfach, ich fand es unheimlich inspirierend, so den Weg zu gehen und zu schauen, immer Schritt für Schritt, was passiert. Man ist irgendwie bei sich, wenn man zu Fuß geht. Anders wie wenn ich jetzt in einem Flugzeug sitze und einfach wohin fliege.
1: Hattest du mal Kontakt zu deiner Frau in der Zeit?
0: Ja, angeregt durch eine Mitpilgerin. Das war ganz, ganz spannend. Und diese Frau hat so ein bisschen auch den Finger in die Wunde gelegt. Und wir hatten dann immer wieder Kontakt. Wir haben geschrieben. Der Kontakt wurde auch immer besser. Und das Endresultat war eigentlich, dass wir nach hinten, also ich bin mit 2 Mitpilgern am Schluss so gelaufen, wo wir immer gemeinsam unterwegs waren. Und wir haben dann unsere Etappen schon so langsam gemacht, dass wir zur richtigen Zeit ankommen, weil meine Frau war dann in Santiago und hat uns empfangen.
1: Oh, das muss aber auch ein besonderer Moment gewesen sein, oder?
0: Der war sehr besonders, ja.
1: Wie war das, als ihr euch da wieder begegnet seid?
0: Also es war ja, das eine ist 6 Wochen nicht gesehen, das andere ist aber vieles erlebt in dieser Zeit und vieles aufgearbeitet in dieser Zeit. Und das hat eben ganz, ganz viel bewirkt, wir sind vor der Kathedrale gestanden, haben nur geweint. Ja.
1: Das Buch, was du geschrieben hast, heißt Alles auf Anfang.

0: da ist der Neustart schon drin. Was ist denn neu in deinem Leben jetzt, wenn du so zurückguckst?
1: Alles ist neu. Wenn ich überlege, welche Säulen meines Lebens zusammengefallen sind, dann bin ich heute dankbar, dass ich alle wieder neu aufbauen durfte. Also von der finanziellen Existenz, alles, was uns geht's nie so, nie, uns ging's nie davor so gut wie heute. Wir lieben es, im SOS Kinderdorf zu leben, zu wohnen, zu arbeiten, ganz, ganz vielen Menschen einfach eine Hilfe dort zu sein. Und uns als Ehepaar geht's auch gut.
0: Und trotzdem stelle ich mir vor, als du dann damals wiedergekommen bist, von diesen 6 Wochen waren es, Pilgern, man ist doch dann schon wieder mit der Realität konfrontiert, ne? Also die Schulden waren doch immer noch da und die Probleme, die du hattest. Konntest du da dann anders mit umgehen oder hat dich dann doch erstmal die Realität wieder eingeholt?
1: Also ich glaube, ein ganz wesentlicher Punkt war, dass ich sofort was verändert habe. Und das war aber gar nicht geplant, als ich am Flughafen abgeholt wurde. Mit meiner Frau zusammen hat mein Vater uns abgeholt, unsere 2 Söhne waren mit dabei. Und wir sind dann vom Flughafen heimgefahren, Richtung SOS Kinderdorf zuerst, das lag auf dem Weg. Und habe dort alles ausgeladen. Die Kinder haben ja natürlich bei meiner Frau gelebt und ich habe meinen Rucksack rausgestellt und irgendjemand, ich weiß es nicht, wer es war, hat die Türklappe zugemacht und in dem Moment hat mein Vater nur noch Gas gegeben. Vermutlich einfach die Flucht, dass der nicht noch einsteigt. Jetzt ist er einfach weggefahren und so stand ich im Kinderdorf und dann bin ich an diesem Abend dort eingezogen und seitdem leben wir dort.
0: Das, was du mir vorhin so erzählt hast über diesen fehlenden Lebensmut, der schon richtige Depressionen zur Folge hatte, hast du damit heute manchmal noch zu kämpfen oder ist das eine Episode, die vorbei ist?
1: Es gibt Momente, die triggern, ja, würde ich schon sagen. Das spielt oft die Jahreszeit eine Rolle. Bestimmte Momente, die man die solche Dinge in Erinnerung rufen, weil man irgendwas sieht, was liest oder so. Aber im Großen und Ganzen muss ich sagen, geht es mir heute wirklich gut. Und ich kann mein Leben genießen, wir können unser Leben genießen und tun das auch. Ja, absolut.
0: Es ist immer schwierig, so allgemeine Ratschläge zu geben, aber so aus deiner Erfahrung für Leute, die in einer ähnlichen Situation stehen, die sagen so, irgendwie bin ich so vor die Wand gefahren, es geht irgendwie gar nichts mehr. Was im Rückblick war für dich wichtig oder was ist so ein zentraler Punkt, der dir im Rückblick jetzt geholfen hat?
1: Also was mir geholfen hat, waren Menschen in meinem Umfeld, die nicht auf mich gehört haben in dem Moment. Weil ich habe gesagt, lasst mich in Ruhe, ich will meine Ruhe, ich will meine Ruhe. Und ich habe die Menschen weggeschoben. Und dann gab es Menschen in meinem Umfeld, das waren nicht viele, 2, 3, die gesagt haben, nee, auf dich hören wir nicht. Wir kommen trotzdem. Und ich weiß, ich habe einmal abends, da war es ganz, ganz schlimm in der Depression, das war so Freitagabends, habe ich meine Frau angerufen, habe ich zu ihr gesagt, wenn jetzt nicht Freitagabend wäre, dann würde ich mich in der Klinik einweisen lassen. Völlig bescheuerter Gedanke, weil wenn ich das will, kann ich das immer machen. Und meine Frau hat dann ein Hilfesystem aktiviert und dann kam, glaube ich, einer meiner besten Freunde nachts um 1 zu mir und wir sind die halbe Nacht gesessen und haben einfach nur geredet und eine gute Zeit gehabt. Und das war, glaube ich, schon immer so diese Momente, die mich so aus dem Schlimmsten gerettet haben. Ja, Menschen, die wirklich bereit waren, über diese Hürde einfach zu gehen, weil sie wissen, dass es ihnen gut tut.
0: Wenn du dich früher als Versager gefühlt hast, wie definierst du dann jetzt Erfolg?
1: Ah, Erfolg, ich finde es so hochgegriffen. Erfolg, also ich glaube, erfolgreich war schon mal einfach diese Krise zu meistern. Und heute in einem Leben zu leben, wo ich einfach sagen kann, es geht uns gut. Also wir können diese Bedürfnisse, die wir einfach als Menschen haben, können die auf der einen Seite befriedigen und auf der anderen Seite wirklich anderen weitergeben. Und das tun wir im Kinderdorf. Und ich liebe das einfach mit jungen Menschen zusammen sein. Das hält einen selber jung. Und das finde ich ist ein Erfolg an den Menschen dann. Und wenn ich Seitdem pilgere ich eigentlich immer. Jedes Jahr gehe ich 2 Wochen auf Pilgerreise. Auch dieses Jahr wieder. Ich bin jetzt, glaube ich, insgesamt über 2.100 Kilometer gelaufen. Dann habe ich heute einen anderen Blick und weiß, ich kann anderen Menschen helfen. Und das finde ich, ist Erfolg. Ja, das macht Spaß.
0: Danke dir.

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3: Wir gehen jetzt ein paar Jahre weiter, 11 Jahre weiter ins Jahr 2021. Auch das für viele ein Jahr, das sich eingebrannt hat, die Flutkatastrophe im Ahrtal. Traurige Aktualität, ist noch nicht lange her. Da hatten wir wieder in weiten Teilen Deutschlands große Probleme mit Hochwasser und Fluten. Menschen, die gestorben sind, Hab und Gut verloren haben. Und du bist, Vivian, sehr persönlich betroffen von dem, was 2021 passiert ist, von der Flutkatastrophe. Hast du drei Familienangehörige verloren, unter anderem deine Schwiegereltern. Es ist jetzt gerade frisch ein Buch von dir erschienen, in dem du das nochmal alles aufarbeitest. Wie hast du denn diesen Abend, die folgenden Tage der Flut, wie hast du das ganz persönlich erlebt? Du warst nicht im Ahrtal, oder?
4: Nein. Genau, wir haben damals in Bonn gewohnt, den 14.07., also da war schon höheres Wasser an der A. Wir haben von Freunden und Bekannten auch auf Instagram und anderen Social-Media-Plattformen irgendwie mitbekommen, dass da viel Wasser die A runterfließt. Dadurch, dass wir beide auch im Ahrtal aufgewachsen sind, haben wir da ja auch irgendwie unsere Verbindungen. Und da war schon relativ früh klar, okay, das ist eine ziemlich gruselige Situation da im oberen Ahrtal. Und da habe ich dann auch Stories gesehen, irgendwie gegen 6 Uhr abends, von Leuten berichtet haben, die dann ihre Autos weggefahren haben aufgrund von Wassermassen oder beziehungsweise da standen Autos, die sind jetzt weg, wurde gesagt. Und ich dachte in dem Moment, naja gut, wenn da so viel Wasser ist, ich würde mein Auto auch wegfahren. Ich habe da viel später erst realisiert, dass diese Autos nicht weggefahren wurden, sondern eben weggespült wurden. Ich war da schon relativ beteiligt an diesem Tag, an den aktuellen Geschehnissen, weil mein Bruder, der im Schwarzwald studiert hat, auf dem Nachhauseweg zu meinen Eltern ins Ahrtal war und ich mich noch an ein anderes Hochwasser 2016 erinnert habe, wo ich noch gerade so aus der Uni über die Brücken fahren konnte, weil das Wasser eben so hoch war, und habe da so ein bisschen mitgefiebert, dass er rechtzeitig nach Hause kommt, weil noch Starkregen angekündigt war, der dann glücklicherweise ausblieb. Und er kam sicher zu Hause an. In Bonn war in der Nachbarschaft schon die Feuerwehr unterwegs, die da irgendwie Keller ausgepumpt hat. Und wir haben auch natürlich bei meinen Schwiegereltern nachgefragt, wie die Lage bei denen so ist, weil die ein bisschen tiefer im Tal wohnten, relativ nah an der A. Und da kam dann die Rückmeldung von meinem Schwager so abends irgendwann, nee, bei uns ist alles in Butter. Und wir sind einfach irgendwann ins Bett gegangen und haben geschlafen. Und am nächsten Morgen kam dann das böse Erwachen. Also es war dann wirklich so, mein Mann war zu der Zeit immer zuständig für unsere kleine Tochter, die 7 Monate alt war. Er hat mich dann an dem Tag geweckt und gesagt, ich muss jetzt schon irgendwie ins Ahrtal fahren. Meine Eltern brauchen Hilfe mit dem Keller, irgendwie Keller
3: ausbauen. Hatte er nochmal Kontakt zu seinen
4: Eltern? Nein, aber das wusste ich nicht. Also er hatte an dem Morgen keinen Kontakt, er hat sie nicht erreicht. Telefonleitungen waren natürlich alle tot. Handys war auch niemand, der da irgendwie rangegangen wäre. Und ich habe dann nur gesagt, okay, gib mir kurz 5 Minuten bitte. Ich komme mal gerade kurz klar, werde wach. Habe dann im Bad meine Nachrichten gecheckt und eben gesehen, meine Brüder haben auch schon über die Nacht Bilder aus dem Ahrtal geschickt, irgendwie von Freunden, wo dann Plätze und Orte waren, die ich trotz guter Ortskenntnis erstmal gar nicht so wiedererkannt habe, weil das alles voller Wasser war und da Autos schwammen und anderes Treibgut und das einfach, also das konnte man sich irgendwie nicht vorstellen.
3: Wann und wie ist euch dann klar geworden, dass deinen Schwiegereltern was richtig Schlimmes möglicherweise passiert ist?
4: Naja, so richtig klar geworden, wir sind dann alle zusammen ins Ahrtal gefahren, mussten ein paar Umwege nehmen, weil eben auch die Straßen teilweise unterspült waren. Und ich hatte so eine Unruhe irgendwie. Also ich saß hinten im Auto bei unserer Tochter, habe parallel so ein bisschen Nachrichten gecheckt und da war dann schon die Rede von Unwettertoten morgens. Das waren irgendwie vier Personen, die da schon als verstorben gemeldet waren. Und diese Fahrt, je länger sich diese Fahrt gezogen hat, desto unruhiger wurde ich. Und irgendwie habe ich dann auch Freunden geschrieben, nachgefragt, wie sieht die Lage bei euch aus? Habe teilweise Rückmeldungen bekommen, teilweise eben auch nicht. Aber irgendwie kam mir das ganz komisch vor, dass ich da keine Rückmeldung bekomme. Gerade von meinem Schwager, der mit 22 Jahren damals irgendwie auch genügend technische Geräte gehabt hätte, um zumindest ein Handy am Laufen zu halten. Klar, man hofft dann immer, dass irgendwie kein Empfang ist, dass das einfach daran liegt, dass man da eben niemanden erreicht oder die vielleicht gerade schon dabei sind, irgendwas von den Folgen zu beseitigen. Aber so richtig gesagt ist das dann, als wir am Haus ankamen, also eher an der Straße. Das Haus liegt so ein bisschen, die Einfahrt geht so ein bisschen runter von der Straße. Und wir kamen gar nicht zum Haus. Also wir mussten an der Straße warten. Mein Mann durfte dann mit den Hilfskräften, die da schon waren, die teilweise mit Booten und auch so schweren Unimogs, die so wirklich amphibienfahrzeugmäßig da unterwegs waren, halt angefangen haben, Bereiche zu räumen und auch gerufen haben nach Leuten, die eben da noch in den Häusern waren. Und ja, er ist dann vorgegangen. Ich stand an dieser Straße, habe gewartet, habe mich mit ein paar Nachbarn unterhalten, die da definitiv auch unter Schock waren und einfach auch Dinge berichtet haben, ohne nachzudenken. Also einfach erstmal alles raus und irgendwie auch mit dem Erlebten ja wahrscheinlich noch nicht so klar kamen. Mhm. Ja, und ich habe da gewartet und habe gesehen, dass in den Nachbarhäusern weiter hinten eben Leute auf den Balkonen stehen, winken, rufen, auf sich irgendwie aufmerksam machen. Aber ich habe halt auch nichts gehört, was mir bekannt an Stimmen gewesen wäre. Also ich hatte nicht den vollen Blick auf dieses Haus, konnte da immer nur so erahnen. Da war halt überall noch wirklich fließendes Wasser. Das war, stand da wirklich noch bis, also im Erdgeschoss stand auch noch Wasser. Man konnte mit den Booten eben noch nicht zum Haus. Und ich dachte, naja gut, wenn man jetzt nichts hört, die werden nicht da unten sein und irgendwas sauber machen. Also die müssen irgendwie am Haus sein. Und wo würde man eher ans Haus gehen, nicht in Richtung A, sondern in Richtung Straße und irgendwie auf sich aufmerksam machen. Aber da kam nichts.
3: Wie lang hat dann diese Ungewissheit angehalten, ob sie jetzt noch am Leben sind oder nicht, ob man sie irgendwie findet?
4: Ja, also die ersten Tage oder die ersten Stunden wussten wir halt nicht, ob sie vielleicht in irgendwie einem, es gab so Auffanglager, ob sie da irgendwo untergekommen sind, bei irgendwem mitgefahren sind, Leute, Freunde aus der Gemeinde oder ich weiß nicht, irgendwer, der sie halt aufgegabelt hat und dann nicht mehr sagen konnte, dass sie irgendwo anders sind. Das heißt, wir haben den ersten Tag eigentlich auch damit verbracht, zu gucken, an diesen Auffanglagern nachzufragen. Alle haben uns da noch so Mut zugesprochen. Es sind noch nicht alle da, es sind noch nicht alle registriert. Wir kommen nicht hinterher, es sind so viele Leute, die hier sind. Aber irgendwie die nächsten Tage, also wir wussten, man kann zum Haus. Es war der nächste Tag, also der 16., wo mein Mann dann das erste Mal mit anderen Helfern ins Haus gehen konnte. Der Keller war noch überflutet, aber alles andere war ja zugänglich. Und da dann zu sehen, okay, da ist niemand da, auch so Sachen zu finden wie Handys, die in den Obergeschossen liegen, warum sollten sie die da lassen, wenn sie wirklich weggehen? Und ich glaube, der Zeitpunkt, also jetzt innerhalb unserer Beziehung, so von meinem Mann und mir, zu realisieren, dass es wirklich nicht so gut ist, waren sehr unterschiedliche oder zumindest haben wir am Anfang eben nicht darüber gesprochen und

0: Ja, ich habe mich da schuldig gefühlt relativ bald, weil ich das Gefühl hatte, ich bin so jemand, der die Hoffnung zu schnell aufgegeben hat, was in dem Moment aber einfach auch irgendwie ein Selbstschutz für mich war, weil der Alltag musste weiterlaufen. Ich war in Bonn mit unserer Tochter, und ich hatte einfach Sorge, dass ich in so ein Loch falle, wenn ich jetzt an der Hoffnung festhalte
1: Ja.
0: und denke, ja, die kommen bald wieder und dann kommen sie aber nicht und da, was ist dann?
1: Ja.
0: Und dann dachte ich lieber früher
1: Ja.
0: mit dieser Situation anfinden. Die richtige Gewissheit, die gab es dann, als die Kripo bei uns vor der Tür stand. Das war am 4. August.
1: Also eine ganze Zeit später.
2: Oh.
1: Also diese ganze Zeit der Ungewissheit, und wenn du jetzt sagst, du und der Mann, ihr seid auch sehr unterschiedlich damit umgegangen, mit
2: Ja.
1: diesem, lass uns realistisch sein oder lass uns noch Hoffnung haben. Was hat das denn mit euch als Paar gemacht in dieser Zeit?
0: Ja, es war sowieso eine sehr schwierige Zeit, weil der eine eben am Haus war, viel da gearbeitet hat. Ich als Frau zu Hause, die irgendwie den Normalzustand probiert zu halten, was natürlich irgendwie auch schwierig ist, wenn man da Dokumente und sonstige verschlammte Sachen im Garten stehen hat und da trocknet, weil man ja nicht weiß, was wird noch benötigt. Wir haben über die Tage nicht so viel voneinander mitbekommen und ich glaube, das war halt am Anfang auch so ein. Ich habe mich nicht getraut nachzufragen, weil ich nicht wollte, also nicht irgendwie wieder was aufreißen wollte, was jetzt noch so ganz frisch ist. Und ich glaube, er hat in dem Moment aber auch nicht gesehen, dass ich ja so weit weg von allem bin, weil das eigentlich nicht so ist, dass, also als Ehepaar erlebst du ja echt viel irgendwie auch zusammen. Und das war dann so eine Situation, die uns ja voll aus der Routine rausgerissen hat. Ja, und das ist dann erst, also so wirklich darüber gesprochen haben wir eigentlich erst, als ich dann angefangen habe zu schreiben und er kapitelweise lesen konnte, wie es mir da so ging in der Anfangszeit und dann gesagt hat, oh ja, das habe ich so ja gar nicht mitbekommen. Ja.
1: Gab es denn in dieser Zeit auch mal Erlebnisse oder Begegnungen, die dir Mut gemacht haben, oder war immer alles nur dunkel?
0: Nee, es gab eigentlich, also wir haben Ende 2021 haben wir eine Nachricht verschickt an so unsere Freunde und die Leute, die eben in diesem Jahr so besonders für uns da waren, und haben da auch geschrieben, dass es wirklich eins der härtesten Jahre oder das härteste Jahr eigentlich in unserem bisherigen Leben war, aber komischerweise auch eins der schönsten, weil wir wirklich während dieser ganzen Zeit so viel Hilfsbereitschaft erlebt haben. Also ob das jetzt freiwillige Helfer sind, die wirklich die Helfer, die das beruflich machen, Feuerwehr, THW, Polizei. Leute, die Bekannte, also sei es von uns persönlich, als auch von weiterer Familie, von Harrys Eltern, von den Arbeitskollegen seines Bruders, alle waren sofort an Ort und Stelle, haben da irgendwie wochenendweise geholfen, Schlamm zu schippen, nachgefragt, was können wir tun? Können wir irgendwelche Essen? Braucht ihr Essen an der Baustelle? Braucht ihr irgendwie Werkzeug, was können wir tun, um euch zu helfen? Und das war wirklich sowas, also das war wirklich richtig überwältigend und das, ja, das haben wir bislang auch danach nicht wieder in dieser Form erlebt, weil das einfach so ein, man hat wirklich gemerkt, da sind Leute da und wollen einen unterstützen und sprechen dann auch in verschiedener Weise Hoffnung irgendwie in unser Leben. Also da waren dann auch Leute, die zum Beispiel Träume über unsere oder über meine Schwiegereltern hatten, einfach so eingegeben quasi.
1: Kannst du mal ein Beispiel erzählen dafür?
0: Meine Mutter hatte einen Traum, den sie mir kurz nach der Flut erzählt hat. Das war in der Nacht nach der Flut. Da wussten wir noch nicht, was mit Harrys Eltern passiert ist. Und sie hat geträumt, dass ganz viel Wasser über sie hereinbricht. Und sie war so mittendrin. Und kaum war das Wasser über ihr. Oder sie eben in diesem Wasser, war da so ein tiefer Friede. Und sie hat meine Schwiegermutter auf der ihr gegenüber gesehen und gesehen, wie sie, also wie ihr Körper so runtergleitet, aber sie gleichzeitig doch nach oben schaut und so große Arme sie von oben nach oben ziehen. Und das war ja in dem Moment, wussten wir ja noch nicht, ob sie vielleicht irgendwo anders ist. Aber das war in dem Moment einfach so klar, dass es irgendwie so ein Zeichen ist, okay, das Leben, also für mich war das ein sehr krasser Moment, weil das einfach für mich auch so ein bisschen die Realisation war, ich werde sie hier auf dieser Erde jetzt nicht wiedersehen, aber ich habe die Hoffnung auf ein Wiedersehen danach. Ja, und das war schon sowas war dann eben da, und es waren verschiedene Personen, die da auch über verschiedene Menschen, also auch über meinen Schwiegervater zum Beispiel, gab es einen ähnlichen Traum, die uns da so irgendwie Mut zugesprochen haben. Aber wir haben auch sehr viel entdeckt, was so noch also von meiner Schwiegermutter, von meinem Schwiegervater so im Nachhinein, was sie gesagt haben, was sie aufgeschrieben haben. Meine Schwiegermutter war sehr kreativ, die hat so tausende Gedichte geschrieben und auch Lieder oder gemalt. Also die war einfach wirklich handwerklich und kreativ super begabt. Und sie hat auch ein Gedicht geschrieben, das auch dann so sich ums Wasser gehandelt hat, und es lag noch auf ihrem Schreibtisch, und wir haben den eben so gefunden, und die anderen waren halt alle in ihrem Ordner, wo wir dann eben auch dachten, dass es irgendwie so, als wäre sie irgendwie vorbereitet gewesen. Also natürlich ist das irgendwie ein krasses Wort, weil wie soll man auf sowas vorbereitet sein? Aber so im Nachhinein haben die einfach im Vorfeld uns schon so viele Dinge mitgegeben, die wir einfach nur noch finden mussten, die uns da irgendwie auch so durchgetragen haben.
1: Eben schon angedeutet, einige Zeit später sind deine Schwiegereltern dann gefunden worden. Wie war das?
0: Ja, das war, also die Mitteilung von der Kripo war natürlich krass, weil das irgendwie man kommt sich vor wie in so einem Film. Man kennt das nur aus Filmen, dass da jemand auf dich zuläuft, dir seinen Polizeiausweis vor die Nase hält und sagt, sie können sich denken, warum wir hier sind. Und du winkst sie dann rein, sie verlesen dir so ein Blatt und erzählen dir halt, ja, da wurde jemand gefunden. Und dann eben auch natürlich siehst du dieses Funddatum und denkst dir, okay, krass, das ist auch schon wieder so lange her. Also im Vergleich zur Flut, so lange hat das gedauert, bis da jemand gefunden wurde. Und in dem Moment habe ich mich, also mein Kopf, da waren so viele Dinge und gleichzeitig irgendwie auch nichts, habe ich mich natürlich auch gefragt, wer musste die bergen? Also da habe ich vorher keinen Gedanken dran verschwendet, weil ich einfach dachte, hoffentlich finden Harry und, also mein Mann und die Leute, die am Haus sind, niemanden, der da irgendwo im Keller noch ist. Aber ich habe mir keinen Moment Gedanken gemacht, wie muss das sein, wenn ein Helfer jemanden findet nach 14 Tagen oder so.
1: Wo sind Sie denn gefunden worden?
0: Meine Schwiegermutter wurde in Remagen gefunden, also vermutlich an der A-Mündung schon Richtung Rhein. Mein Schwiegervater im Nachbarort von dem Haus, und mein Schwager letztes Jahr final dann in der A-Mündung.
1: Also auch.
0: Also 2 Jahre und 3 Monate nach der Flut.
1: Das ist
0: Ja.
1: schon wirklich heftig. Warum hast du jetzt nach dieser Zeit, das ist ja, ist noch nicht lange her, aber schon ein bisschen her, warum hast du jetzt dieses Buch geschrieben? Was ist da dein Anliegen?
0: Ja, also das Warum war eigentlich eher für mich. Also ich hatte so einen komplett vollen Kopf voller Gedanken, mit all den Erinnerungen, all den Hoffnungsschimmern, die wir so gefunden haben in dieser dunklen Zeit, aber natürlich auch mit dem, was ich erlebt habe, wie ich mich gefühlt habe. Und das war alles immer in meinem Kopf und hat mir so gefühlt einfach die Kapazität weggenommen. Und dann habe ich irgendwann angefangen, das aufzuschreiben, weil ich eben auch dachte, unsere Tochter, die damals 7 Monate alt war, sie wird irgendwann fragen, warum sie nur ein Großelternpaar auf der Erde hat. Und ich habe halt überlegt, wie will ich ihr das erklären? Also wenn sie dann Teenie ist und das schon eher greifen kann, dann möchte ich ihr das auch so möglichst breit noch erklären können. Aber in 10 Jahren, man vergisst so viel, das wäre eigentlich eher grob fahrlässig, wenn ich das nicht zumindest für mich aufschreibe, damit ich nochmal nachlesen kann und ihr nicht erzähle, ja, das war alles gar nicht so krass oder das war total heftig und es war gar nichts Gutes in dieser Zeit. Deswegen habe ich angefangen, das alles aufzuschreiben. Und ja, mein Mann hat dann kapitelweise gelesen, weil er sich gefragt hat, womit ich meine Abende so verbringe. Und mich dann auch ermutigt, quasi dieses Buch anderen Menschen noch zugänglich zu machen, weil er eben auch gesagt hat, klar ist das unsere persönliche Geschichte und klar machen wir uns auch total verletzlich und angreifbar mit dem Erlebten und dem, wie wir es aufgeschrieben haben, weil es da ja auch einfach total vielschichtige Trauererlebnisse oder Traumaerlebnisse gibt. Aber wenn es einer Person nur hilft, außer uns, die sowas nicht durchmachen muss und sich irgendwas Gutes für eine schwere Zeit daraus mitnimmt, dann lohnt sich das schon.
1: Vielleicht als letzte Frage. Du redest von Hoffnungsschimmern. Du hast eben davon gesprochen, dass du glaubst, du siehst deine Schwiegereltern mal wieder. Mhm. Wie schwer oder leicht fällt es dir, an guten Gott zu glauben, angesichts dessen, was da so passiert ist?
0: Ja, das hat immer so seine Hochs und Tiefs. Also am Anfang fiel mir das schwerer tatsächlich. Ich habe aber ziemlich schnell gemerkt, dass ich Frieden finde, wenn ich den Blick von mir abrichte und daran glaube, dass es mehr gibt. Also man ist schnell versucht, nur das Negative zu sehen, wenn man sich auf sich und diese aktuelle krasse Situation richtet. Aber mir hat das einfach geholfen, wirklich wie so ein Strohhalm irgendwie, dass ich mich daran festhalte, dass trotz allem Gott gut ist und ich mir nicht die Frage nach dem Warum stellen muss, sondern nach dem Wozu. Also nicht, warum lässt Gott sowas zu, sondern wozu dient das jetzt? Was soll ich damit machen? Ich habe das jetzt erlebt, ich kann es nicht zurückdrehen. Ich glaube aber daran, dass mir das alles nicht umsonst widerfahren ist, sondern dass das irgendeinen Zweck hat, warum ich in dieser Katastrophe auch so gewachsen bin.
1: Ohne jetzt schon genau zu wissen, warum und wie.
0: Ja.
1: Vielen Dank.
0: Gerne.
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1: Jana, und jetzt, wir kommen jetzt zu einer Katastrophe, die stand nicht bundesweit in der Presse. Die hat nicht jeder in Deutschland mitbekommen. Mhm. Und für euch war es doch eine unglaublich große Katastrophe. Vor 5 Jahren hatte deine damals, ich glaube, 2,5-jährige Tochter Marie einen schlimmen Unfall. Mhm. Kannst du uns aus deiner Sicht schildern, was passiert ist, was du da erlebt hast, ohne dass es jetzt zu voyeuristisch wird?
5: Mhm. Ja, also es war ein Sonntag, der 14.07.2019. Und wir haben den Sonntagnachmittag auf einem auf einem alten Bauernhof verbracht, wo Sonntag für Sonntag Familien und also es war so ein Ort der Begegnung, wo man Kuchen essen konnte, Kaffee trinken und ja, wunderschön, auch zum Wandern, spazieren gehen. Und ich habe an dem Tag Kuchen verkauft und mein Mann kam dann mit unseren 2 Kindern nach, um auch da Zeit zu verbringen. Und ich stand dann quasi hinter dem Fenster und auf einmal, ich habe mich mit jemandem unterhalten und gucke aus dem Fenster raus. Und dieser Hof wurde mit einem Tor, mit einem großen, schweren Metallschiebetor, konnte man den abschließen sozusagen. Und da haben Sonntag für Sonntag Kinder dran gespielt und bis zu diesem Sonntag und zu dieser Situation. Und das Tor ist dann quasi auf meine Tochter gefallen. Genau, und ich habe das gesehen, als das Tor dann auf ihr drauf lag. Und genau, ja, das ist passiert. Und es haben mehrere Kinder so da dran gespielt und auch unser Sohn, der war mit dran.
1: Der hat das miterlebt.
5: Genau, er war nur in dem Moment halt nicht am Tor, sondern war weiter weg.
1: Was löst das heute bei dir aus, wenn du das erzählst?
5: Ja, also jetzt gerade, ne, so auch mit euren Geschichten, genau, löst das nochmal mehr Emotionen so auch in mir aus. Aber im drüber nachdenken, was einfach so die letzten 5 Jahre passiert ist, ja, es ist einfach echt viel passiert, wo man sieht, ja, was für einen großen Gott wir haben.
1: Okay, das wollen wir mal Stück für Stück aufarbeiten. Genau. Wie ging es denn dann an diesem Tag weiter? Du siehst dieses Bild, da liegt dieses Tor auf deiner Tochter drauf. Was ist dann passiert weiter an dem Tag?
5: Also ich bin schreiend aus diesem Raum raus, bin da hingelaufen und in der Zwischenzeit sind 3 Männer, unter anderem auch mein Mann, hingelaufen und haben das Tor zu dritt weggetragen. Und mein Mann, der war davor 10 Jahre bei der Feuerwehr und dementsprechend kann er in solchen Situationen sofort handeln. Und er hat dann sofort lebenserhaltende Maßnahmen eingeleitet und hat zu mir geschrien, bleib weg, bleib auf Abstand, weil dieses Bild, davor wollte er mich einfach schützen. Ja, wo ich im Nachhinein auch echt dankbar bin, das konnte ich am Anfang nicht so ganz verstehen, aber ja, das war auch echt gut für mich. Genau, und er hat dann, ja, lebenserhaltende Maßnahmen gemacht, bis er quasi dann abgelöst wurde vom Rettungsdienst.
1: Das heißt, deine Tochter war damals nicht sofort tot. Wie lange hat sie noch gelebt?
5: 5 Tage.
1: 5 Tage.
5: Genau, also sie lag dann 5 Tage im Koma. Mhm. Also, ja, genau. Ja, und es ist dann halt von Tag zu Tag, ist mehr vom Gehirn abgestorben. Mhm. Genau, und am Ende, ja, war im Endeffekt nur noch am Hirnstamm so ein paar kleine Funken, aber der Körper wurde nur durch Maschinen am Leben erhalten.
1: Okay. Das heißt aber, diese Maschinen wurden irgendwann abgeschaltet?
5: Ganz genau. Und an dem 18.07.
1: Und wie war ihr da dabei?
5: Ja, genau.
1: Wie war das?
5: Ja, es war sehr emotional. Es ist auch in diesen 5 Tagen im Krankenhaus, die waren echt vollgepackt, auch mit vielen Dingen, die uns auch herausgefordert haben. Und ja, es stand natürlich auch die Entscheidung bezüglich Organspende an. Ne? Bei Hirntoten ist es halt einfach so. Und das ist einfach viel, was da so gewesen ist. Aber schlussendlich ist sie dann an dem Donnerstag im Arm von meinem Mann verstorben. Also er hat sie dann auf den Arm bekommen und es wurden dann nach und nach dann die Kabel gezogen. Genau, und dann ist sie verstorben.
1: Wie habt ihr diese... Du merkst vielleicht, dass es mir sogar schwerfällt, Fragen zu stellen. Es ist vielleicht schwer, das zu erzählen. Ich finde es schwer, auch überhaupt nachzufragen. Kannst du dich an deine Gefühlswelt erinnern, in dem Moment, wo dann diese Schläuche abgenommen wurden und ihr wusstet so, hier im Arm meines Mannes, mein Kind stirbt jetzt. Und jetzt ist es wirklich, müssen wir es endgültig loslassen.
5: Ja, ich würde sagen, dass an diesem 5. Tag ich ruhiger war wie die ganzen Tage zuvor. Also als der Unfall passiert ist, ich bin da nur schreiend rumgelaufen und habe geschrien, Gott, wo bist du? Wo bist du? Und immer wieder gerufen. Und genau, dann ja, ist aber so, also an dem Sonntagabend, es gab dann die Situation gegen 11, ich war alleine in dem Intensivwartezimmer, während Marie operiert wurde. Und ein Freund, der ist vorbeigekommen, um sich ein bisschen um uns zu kümmern und ist dann in der Zeit mit meinem Mann und meinem Sohn spazieren gegangen. Und ich bekam ein Lied geschickt, hatte das gehört und habe ihn gebetet und geweint. Und dann ja, bekam ich auch so ein Bild geschenkt, ne, so das, was du auch gesagt hast über den Traum. Und ich habe einen riesengroßen Adler gesehen, der angestrahlt wurde von der Sonne. Wirklich ein wunderschönes Tier. Und auch so mit den Worten wunderschön, mächtig und kraftvoll. Und in der Situation wusste ich, Marie wird leben. Wunderschön, mächtig und kraftvoll wird sie leben. Und dann zu sehen, dass Tag für Tag im Endeffekt so die, ja, wirklich, also auch das, was die Ärzte gesagt haben, die Wahrscheinlichkeit, dass sie das überleben wird, ist halt super gering gewesen. Und da habe ich dann einfach auch merken dürfen, so Marie ist an dem Tag, in dieser Zeit zu Gott gegangen, zu ihm in den Himmel, wie ein Adler, wunderschön, mächtig und kraftvoll. Und das ist so das, was so sich diese Tage durchgezogen hat, neben diesem ganzen dieser Trauer, aber

0: auch so dieses, okay, das ist jetzt tatsächlich sein Plan. Und auch an dem Sonntag, ne, das, was du geschildert hast, so dieses, wann hört der Film jetzt auf? Das war für mich halt auch so, okay, so jetzt hören wir jetzt hier auf, der Film ist vorbei und jetzt gehen wir zurück in unser normales Leben. Und der Moment kam halt einfach nicht.
1: Jetzt sprichst du von deiner Hoffnung, aber das eine ist ja trotzdem auch diese schreckliche Realität, mit der man dann klarkommen muss. Du hast eben selbst gesagt, du hast geschrien, wo bist du denn, Gott? Hast du da eine Antwort drauf? Wo war er denn? Wo ist er denn?
0: Ich habe die Antwort tatsächlich bekommen. Ich habe auf eine Bekannte hat mir den Tipp gegeben, auch in eine Traumaberatung zu gehen oder Traumatherapie, auch wegen unserem Sohn. Und da habe ich dann zeitnah angerufen und die hat ein halbes Jahr Vorlaufzeit und da wusste ich, okay, zeitnah anrufen, damit wir schnell, also dann auch drankommen. Und ich habe freitags angerufen, hatte montags den ersten Termin und im Endeffekt war das eine Therapie für mich, worüber ich super dankbar war, was mir echt viel geholfen hat. Und in dieser Therapie musste ich immer wieder mir quasi so diesen Unfallhergang vor Augen führen, damit das so von diesen Gehirnhälften irgendwie verknüpft wird und dass das nicht quasi in so einer Schublade landet. Und wenn ich dann irgendwann einen Hubschrauber sehe, dass ich dann in ein tiefes Loch falle, sondern es musste immer wieder rausgeholt werden und durchdacht werden. Und diese Zeiten waren für mich sehr lang und irgendwann fing ich an, auch Gott mit reinzunehmen und habe die Zeiten zum Beten genutzt. Und dann an dem einen Tag hat er mir die Antwort gegeben, gesagt, ich war da. Und gerade in dem Moment, wo ich an der Situation war, Gott, wo warst du oder wo bist du, hat er mir gesagt, ich war da. Und er hat mit mir geweint, weil er der Einzige ist, der diesen Schmerz nachvollziehen kann. Er hat sich freiwillig dafür entschieden, seinen Sohn zu geben. Das würde ich niemals freiwillig machen. Und das hat mir so viel Frieden gegeben. Und jedes Mal, wenn ich jetzt daran denke, denke ich nicht nur, Gott, wo warst du, sondern ich weiß, er war da, weil er mir das so gezeigt hat. Und das hat mir Frieden gegeben auch, ja.
1: Krass. Wie ging es denn deinem Sohn, der das ja hautnah miterlebt hat in all dem?
0: Ja, das ist auch eine interessante Sache, was ich auch in der Traumatherapie gelernt habe. Und zwar, dass Kinder erst trauern, wenn ein oder beide Elternteile stabil genug sind. Genau.
1: Also ein ganz feines Gespür dafür.
0: Ganz genau. Und das haben wir total so erlebt. Und das ist so gut auch ausgedacht von unserem Schöpfer, weil wenn er von Anfang an getrauert hätte, wären wir gar nicht in der Lage dazu, für ihn da zu sein, weil wir selbst noch so viel Leid empfunden haben und auch dieser Alltag, ne, so die Klamotten liegen überall und das, ja, und er war so der Grund, also mit ein Grund aufzustehen und den Alltag irgendwie leben zu müssen, weil Frühstück, Essen, ne, das muss ja einfach laufen. Und er hat uns viel getröstet. Ne? Er hat dann, warum weinst du denn? Und hat uns zum Lachen gebracht. Das hat er generell auch bei seiner Schwester schon immer gemacht. Er war sehr, ja, hat da echt auch feine Antennen für. Und genau, und wir hatten dann für im kommenden Jahr im April einen Urlaub geplant, um Freunde in Amerika zu besuchen. Und da haben wir sehr drauf hingefiebert, weil sie einfach auch in dieser Zeit nicht für uns da sein konnten. Genau, und in der Zeit ging es tatsächlich auch in meiner Therapie zum Ende. Das habe ich gemerkt, dass irgendwann kam ich an den Punkt und habe gedacht, so jetzt können wir das mal beenden. Ich denke, ich habe es jetzt unter den Füßen. Und das muss März, April gewesen sein. Und dann kam der erste Lockdown. Unser Flug wurde gecancelt. Wir durften nicht fliegen. Am ersten Tag vom Urlaub meines Mannes fing unser Sohn an zu trauern. Und das kam abends und dann einfach, ja, Tränen. Ich will Marie noch mal sehen. Warum hat Gott das gemacht? Und ich will einfach gerade Hallo sagen und dann komme ich wieder zurück. Warum hat Gott nicht mich genommen? Und so viele Fragen. Und da konnten wir es auch einfach stehen lassen. So, ja, es ist Mist. Punkt. Wir haben dafür keine Antwort. Ein andermal konnten wir sagen, wir werden sie wiedersehen. Und genau, und das konnten wir aber auch nur durch die Zeit, die wir halt hatten. Und genau, ja.
1: Du hast danach noch mal zwei Kinder bekommen. Gar nicht so lang, auch nach diesem Unfall, auch wieder schwanger geworden, hast wieder eine Tochter bekommen. Und wenn ich das richtig weiß, ist sie ungefähr jetzt gerade so alt, wie Marie.

0: damals war, stimmt das? Kann das
1: also
0: sein?
1: Sie ist jetzt tatsächlich älter.
0: Ja, okay.
1: Sie ist jetzt 3.
0: Ja,
1: genau,
0: ein kleines bisschen
1: dreieinhalb
0: älter, ja.
1: Geworden. Ja.
0: Wie geht es dir, wenn du dieses Kind jetzt anguckst, dieses quicklebendige kleine Mädchen?
1: Ja, also es war herausfordernder, als sie quasi älter geworden ist. So als dieser Moment war, okay, sie hat jetzt diese 2 Jahre und 7 Monate überschritten. In der Zeit hatte ich mir dann mal so männlich gesagt, boah, jetzt musst du echt extra gut auf die aufpassen. Und dann wieder zu sagen, sorgt euch nicht. Und das wieder abzugeben, es liegt nicht in meiner Hand. Aber das war für mich so herausfordernd. Ich bin im Trauerjahr schwanger geworden und die anderen Schwangerschaften ging halt nicht so schnell. Wo ich dann auch gesagt habe, Gott, echt jetzt?
0: Ja.
1: Ist es dein Ernst? Wie soll das funktionieren? Ne, im Trauerjahr, der Körper trauert, der Kopf ist doch überhaupt nicht so weit und jetzt soll das hier funktionieren. Und dann habe ich Jungsklamotten gekauft, weil ich dachte, es kann ja nur ein Junge werden. Ja, und dann hieß es irgendwann, es ist ein Mädchen. Und das habe ich nicht verstanden. So, meine Tochter ist nicht mehr da und jetzt kriege ich noch eine. Das verstehe ich nicht. Das macht menschlich gesehen überhaupt keinen Sinn. Und die zwei sind sich auch sehr ähnlich, so von ihrem Aussehen, auch vom Charakter, aber trotzdem so unterschiedlich. Und für mich war dann halt auch so der Punkt, was denken die anderen Menschen jetzt? Ne? Kaum ist das eine Kind quasi unter der Erde und jetzt hat sie ein neues, dann ist es ja nicht so schlimm. Und das alles mit meinem Kopf und mit meinem Herz irgendwie auszumachen, das war total eine Achterbahnfahrt. Und ja, weil das Baby im Bauch hat das Recht, dass ich mich fürs freue. Und meine Tochter im Himmel hat das Recht, dass ich um sie trauere. Und das hinzukriegen, das war nicht ohne.
0: Was bedeutet ihr im Rückblick diese Zeit, die ihr mit Marie hattet?
1: Ja, es war ganz besonders. Also sie hatte auch eine Krankheit, Neurodermitis, sehr stark. Und dementsprechend hat sie von meiner Aufmerksamkeit super viel gefordert. Ne? So Ernährung und Körper, alles, ja, da hat sich sehr viel drum gedreht. Und aber es war wirklich eine super schöne Zeit und wir haben die Zeit so ausgekostet, wie ich rückblickend sage, wir haben das wirklich die Zeit gut genutzt. Ich bekam im Februar davor noch eine Kur für sie und hatte eine ganz intensive Zeit mit den Zweien, wo ich auch ja, Haushalt und Essen und so alles hinter mir lassen konnte. Und das sind so Momente, wo es echt schön ist, sich dran zu erinnern, weil ich die Zeit oder wir auch als Familie die Zeit wirklich gut genutzt haben.
0: Vielen Dank, Jana. Ich danke euch allen dreien, dass ihr uns habt Anteil haben lassen an all dem Schlimmen, was ihr durchlitten habt, aber vor allem auch an der Hoffnung, ja, die ihr habt. Vielen Dank. Und ich hoffe wirklich, dass das vielen von euch da draußen auch Mut macht und Hoffnung gibt, weil dafür ist diese Sendung ja da, dass wir ein bisschen Hoffnung verbreiten in dieser Welt. Nächste Woche gibt es dann hier 3 neue Gäste, 3 neue Geschichten. Und ich bin mir sicher, auch da sind wieder Mutmacher dabei. Und in der Zwischenzeit könnt ihr euch umschauen in der großen, weiten ERF-Yes-Welt. Da gibt es ja noch mehr zu entdecken. Danke, dass ihr heute dabei wart. Ich hoffe, wir sehen uns dann nächstes Mal wieder. Bis dahin, macht's gut. Tschüss.

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1: Hier ist ERF Yes. Willkommen im Talkwerk. Schön, dass ihr dabei seid. Ich freue mich über meine heutige Runde und stelle euch gegenseitig vor und fange an bei Jessica Beck ganz außen. Jessica ist verheiratet, hat zwei Kinder, hört sich erstmal nach einer ganz normalen, glücklichen Familie an. Dahinter steckt aber eine dramatische Geschichte, denn sie ist zum zweiten Mal verheiratet, war schon mit Anfang 30 Witwe. Und dann sollten es eigentlich drei Kinder sein, es sind aber nur zwei, weil deine älteste Tochter Lucy schon vor dem Entbindungstermin im Mutterleib gestorben ist. Vielen Dank, ich weiß, dass dich das alles sehr bewegt, das Thema. Danke, dass du heute bei uns bist und uns davon erzählst.
2: Ja, freue mich.
1: Und daneben Gabriele Stangl, Pastorin von ihrer Herkunft, war über 20 Jahre als Krankenhausseelsorgerin in einem Krankenhaus in Berlin-Zehlendorf, dem Krankenhaus Waldfriede, und hat da 2000 die weltweit erste Babyklappe in einer Klinik eingerichtet. Und das war alles ein ganz schöner Kampf, da wirst du uns nachher von erzählen. 26 Kinder hast du in deiner aktiven Zeit da aus dieser Babyklappe entgegennehmen können, um denen dann auf den weiteren Weg zu helfen, wie genau das alles funktioniert und was du Dramatisches und Schönes erlebt hast, davon wirst du uns erzählen. Danke, dass du da bist.
2: Gerne. Freue mich.
1: Und Thilo Wagner. Thilo ist verheiratet, drei Kinder und betreut 5 Pflegekinder, weil ihr in einem SOS-Kinderdorf lebt. Ja, okay, das ist der Hintergrund. Beruflich warst du ganz anders unterwegs. Vor einigen Jahren hast du durch eine Insolvenz alles verloren. Firma, Ersparnisse, Haus. War wirklich am Ende der Mann. Werden wir jetzt von hören. Und dann ist er zu einer Pilgerreise aufgebrochen auf dem Jakobsweg. Und das hat einiges verändert. Das erzählst du in deinem Buch, was hier liegt, Alles auf Anfang. Und wir nähern uns deiner Geschichte mal ein bisschen, Thilo. Firmen- und Privatinsolvenz vor einigen Jahren. Was passiert?
3: Ja, wir hatten 6 Jahre, 7 Jahre eine Firma, die teilweise sehr energieintensiv war. Die Energiepreise, wissen wir, die haben sich sind einfach zu dieser Zeit oder in dieser Phase haben sich fast verdoppelt. Und dann kamen einfach Fehlentscheidungen, auch eigene Fehlentscheidungen, Dinge, die man nicht richtig gemacht hat. Und ich kann mich noch sehr gut an den Tag erinnern, als meine Frau und ich wir aufs Amtsgericht gefahren sind. Hat nur 5 Minuten gedauert, dann haben wir den Antrag abgegeben und dann saßen wir in unserem Auto und haben einfach nur noch geweint, weil wir wussten, jetzt haben wir das ganze Thema besiegelt. Und dann kamen eigentlich auch erst die richtigen Probleme, ja.
1: Okay, das heißt 5 Minuten, in denen so ein ganzes Leben, was man sich aufgebaut hat, einfach wie ein Kartenhaus zusammenbricht. Mhm. Einmal geweint, aber dann gingen ja die Probleme erst los. Dann musstet ihr euch dem stellen, dieser ganzen Sache. Erzähl uns mal von dieser Zeit, was da so passiert ist.
3: Also das fängt natürlich an, in die Arbeit zu fahren und den 20, 25 Angestellten zu sagen, liebe Leute, ab sofort wird jemand anders hier zuständig sein. Wir haben heute Morgen die Insolvenz angemeldet. Und da gehen natürlich Filme ab. Das ist unglaublich. Die Firma wurde dann 3 Monate später veräußert. Ich habe mich in der Zeit aus dem Staub gemacht, weil ich habe das nicht mehr verkraftet. Ich bin dann, das war eine USA-Reise, und nach 10 Tagen wiedergekommen. Und dann bin ich morgens aufgewacht und ich habe gedacht, okay, jetzt gibt es eigentlich nichts mehr zu tun. Du kannst auch liegen bleiben. Und dann lag ich, glaube ich, 2 Monate im Bett und habe nichts mehr getan.
1: Hört sich nach einer handfesten Depression an eigentlich, oder?
3: Ja, knallhart.
1: Und ich stelle mir vor, da kommt eine Rechnung nach der anderen, weil am Ende seid ihr ja sogar in die Privatinsolvenz gegangen.
3: Ne? Ja. Ganz genau. Also es war natürlich zeitversetzt. So 1,5 Jahre später kam die Privatinsolvenz. Es war auch spannend. Ich machte immer Witze drüber, aber das war wirklich so. Ich kannte den Eintreiber, der da immer kommt und die schönen gelben Briefe bringt. Wir haben uns mit dem Vornamen angesprochen mittlerweile, weil der bald täglich bei uns zu Gast war und haben noch zusammen einen Kaffee getrunken und ja.
1: Hört sich jetzt witzig an, war aber damals witzig, wahrscheinlich nicht mal ansatzweise lustig.
3: Ja. Nein, ja. Natürlich nicht. Also mit Abstand geht es, aber in dem Moment war das natürlich dramatisch. Ja.
1: Was würdest du sagen, was war so der Tiefpunkt für dich emotional?
3: Der tiefste Punkt, würde ich sagen, war, nachdem ich persönlich eine Reha-Phase mir angedacht habe, die auch durchgezogen habe, ich gemerkt habe, da kommen noch viel, viel mehr Themen, die ich eigentlich gar nicht auf dem Schirm hatte, wie jetzt unsere Ehe, Familie, Freunde. Also auf einmal kamen noch ganz andere Themen hoch. Und wir wollten dann umziehen in das SLS Kinderdorf. Meine Frau ist Kinderdorfmutter und die ist dann auch umgezogen. Ich saß dort auf unserem neuen Ehebett, habe so ins Fenster rausgeschaut und zum ersten Mal eine Panikattacke bekommen. Die war so intensiv, dass ich gesagt habe, ich werde nie im Leben hier einziehen. Das kann ich nicht. Und dann bin ich wieder zurück in unser altes Zuhause gefahren und habe dort ein Dreivierteljahr alleine gelebt.
1: Das heißt, also nach Firma weg, persönlich pleite, stand jetzt auch noch die Ehe auf dem Spiel. Mhm.
3: Und es gab immer wieder Kontakt, auch mit meiner Frau und so. Aber ich habe gesagt, also ich weiß nicht, in welche Richtung soll das gehen, wo ist der Ausweg? Ja. Und ich hatte dann, es war dann irgendwann angedacht, dass ich eine Weiterbildung mache. Habe ich mit dem Arbeitsamt so eine tolle Sachbearbeiterin gehabt, die mit mir gearbeitet hat. Und es war dann klar, so in 4-5 Monaten starten wir. Und ich habe sie dann auch explizit gefragt, wann müssen Sie mich das nächste Mal sehen? Und dann haben wir einen Termin ausgemacht und sie hat gesagt, ich will gar nicht mehr wissen. An diesem Tag kommen Sie zu mir. Und dann hatte ich 4 Monate Zeit und habe gesagt, so, und jetzt haue ich ab. Und dann habe ich meine Sachen gepackt. 3 Wochen später bin ich in den Zug gesessen, nach Brüssel gefahren und dann mit dem Flieger nach Südfrankreich in die Pyrenäen und habe dort meinen Jakobsweg angefangen.
1: Hast du das mit deiner Frau abgesprochen?
3: Nee, natürlich nicht.
1: Hast du einfach gemacht?
3: Sie hat mich am Abend davor noch verabschiedet und hat gesagt, wenn du die Frau deines Lebens findest, dann sag mir vorher Bescheid.
1: Boah, das hört sich aber auch ganz schön bitter an. Wie muss ich mir den Thilo vorstellen, der sich da jetzt auf den Weg gemacht hat? Wie war dein Bild von dir selbst nach all dem, was da passiert war?
3: Mein Bild war, also ich war ein Versager in dem Moment. Und es gab so eine Geschichte, bevor ich gegangen bin, dass ich an einem Abend noch so unsere Traubibel gelesen habe. Und da stand dann drin, es war dieser Vers, trachte zuerst nach dem Reich Gottes und dann wird dir alles andere zufallen. Und dann muss man wissen, ich habe 30 Jahre ehrenamtlich Jugendarbeit gemacht in der Kirche. Und ich hatte so eine Wut in diesem Moment. Und dann habe ich die Bibel genommen, habe sie aus dem Bett an die Wand geworfen. Und Licht ausgemacht und bin eingeschlafen. Und ich habe dann realisiert, später ja, auf dem Weg eigentlich erst, dass es eine ganz, ganz große Diskrepanz war zwischen dieser Beziehung zu Gott und zwischen dem, was ich mit meiner Leistung erbracht habe, in dem, was ich getan habe. Mhm. Ja.
1: Jetzt sagt man ja so gerne, da hilft nur noch beten, wenn es hart auf hart kommt. Bist du auf die Idee mal gekommen?
3: Ich habe ganz tolle Gebetszeiten gehabt, aber ich habe gedacht, ich komme nicht mehr an. Das war wie eine Decke und für mich kam kein Gebet mehr oben an.
1: Und jetzt dieses einfach losfahren, Jakobsweg, war das ein Gedanke, den du schon lange hattest? Hast du das schon länger geplant? Jakobsweg ist was für mich oder war das so eine Kurzschlusshandlung? Ich fahre jetzt los und mache jetzt Jakobsweg.
3: Also es war schon, ich habe mich mit diesen Themen immer mal wieder befasst. Ich bin Outdoor unterwegs, habe viel in der Natur immer gemacht und das fand ich immer spannend mal zu machen. Aber wer hat schon 6-8 Wochen Zeit, einfach mal rauszugehen? Und von daher war es nie Thema. Und als es diesen Freiraum gab, dann habe ich gesagt, okay, jetzt ist deine Chance, jetzt machst du das.
1: Anderer Plan, also ganz schön lange vorher, das hast du dann wahrscheinlich nicht gemacht.
3: Nee, ich hatte 3 Wochen Zeit. Ich weiß, ich bin vom Arbeitsamt zurück, habe bei Amazon die restlichen Dinge bestellt und 2 Wochen später war ich weg.
1: Jetzt sitzen hier 2 Frauen, würde mich interessieren, wenn euer Mann sagen würde, hier, ich bin dann mal weg, Schatz, wie fändet ihr das?
2: Nicht schön. Sehr sonderbar.
1: Wie fand es deine Frau?
3: Nein, also es ist total verrückt, wenn ich an das Buch denke. Ja. Die erste Frage von den Menschen, die es lesen, sagen, ich würde gerne die Frau hören. Was sagt diese Frau da dazu?
1: Ja, das denkt
3: man. Ja, natürlich, das war völlig skurril. Und die hat ganz, ganz schlimme Dinge durchgemacht in dieser Zeit. Ja. Absolut.
1: Und trotzdem, am Ende, wenn man das Buch bis zum Ende liest, scheint es doch die richtige Entscheidung gewesen zu sein, obwohl es erstmal eine ein bisschen merkwürdige Entscheidung war, einfach abzuhauen. Sind da Dinge passiert, die auch was verändert haben bei dir? Und das sollten wir uns mal ein bisschen näher angucken. Du erzählst davon, dass du Steine auch mitgenommen hast. Ich meine, normalerweise, ich habe mich gerade noch mit jemand unterhalten, der auch auf den Jakobsweg geht. Und da geht es dann immer darum, was kann ich noch einsparen? Noch einen Waschlappen weniger und so, damit das Gepäck... Und du nimmst Steine mit?
3: Jeder Pilger nimmt einen Stein mit. Wenn es ein Pilger, ein richtiger
1: Pilger ist. Okay.

0: der symbolisierte so ein bisschen meine Berufung und das wollte ich alles ablegen. Ich wollte es nimmer mitnehmen und einfach warten, dass was Neues kommt. Und dieser Morgen, ich war da ganz alleine an diesem Morgen und der war natürlich sehr tränenbehaftet an dem Morgen, weil ich habe einfach zu Gott geschrien, habe gesagt, ich will das nicht mehr, dieses alte Leben. Ich will, dass du mir wirklich was Neues gibst. Und es war natürlich auch ein Prozess auf dem Weg und dann ist die Sonne aufgegangen und ich bin dann irgendwann weitergelaufen und auf einmal hat sich in mir eine Freude und so ein Frieden ausgebreitet. Ich hab nicht gewusst, wo das herkommt. Ich war auf einmal so glücklich. Und dann hörte ich immer dieses nur ich und du, ich und du, ich und du, ich und du. Ich habe gedacht, Gott, was soll das? Und erst später habe ich dann verstanden, es geht Gott einfach nur um diese Beziehung zwischen dir und mir. Das ist mir wichtig. Was du leistest, völlig egal. Das interessiert mich nicht. Du und ich, du und ich. Und als ich das so richtig verinnerlicht habe, bin den Berg runtergetanzt. Das war wirklich unglaublich. Und seitdem hat sich gravierend was verändert, ja.
1: Würdest du wirklich sagen, das war so der Punkt, an dem sich was gedreht hat an deinem Leben? Oder war das so eine Momentaufnahme, wo du auch am anderen Tag wieder, weißt du, wie so verkatert wacht man auf, das war jetzt so ein schöner Höhepunkt, aber irgendwie geht es ja jetzt normale Leben weiter.
0: Ja, nee, es gab viele Momente, man läuft ja 6 Wochen, also so lange war ich unterwegs, da gab es jeden Tag irgendwelche besondere Geschichten, aber ich würde schon sagen, dass es ein Schlüsselmoment war auf der Reise. Mit dem, dass natürlich man viele Geschichten von anderen Mitpilgern mitbekommt und so erfährt, was tragen die anderen so mit und dann so in die Selbstreflexion geht. Aber dieser Moment war schon sehr entscheidend für mich und ist es bis heute. Ja.
1: Was würdest du sagen, hast du über dich selbst gelernt beim Pilgern?
0: Das Wichtigste, was ich gelernt habe, würde ich sagen, beim Pilgern ist, dass ich ganz langsam unterwegs sein kann, dass es immer Menschen in meinem Umfeld auf meinem Weg gibt, die zuhören, denen ich zuhören kann und dass die Zeit einfach ganz, ganz viel heilt. Und das habe ich erlebt, auch durch ganz, ganz viele Mitpilger. Ich weiß nicht, wie oft ich meine Geschichte dort erzählt habe. Das geht dann immer schnell bei den Pilgern. Aber ich hatte das einfach, ich fand es unheimlich inspirierend, so den Weg zu gehen und zu schauen, immer Schritt für Schritt, was passiert. Man ist irgendwie bei sich, wenn man zu Fuß geht. Anders, wie wenn ich jetzt in einem Flugzeug sitze und einfach wohin fliege.
1: Hattest du mal Kontakt zu deiner Frau in der Zeit?
0: Ja, angeregt durch eine Mitpilgerin. Mhm. Das war ganz, ganz spannend. Und diese Frau hat so ein bisschen auch den Finger in die Wunde gelegt. Und wir hatten dann immer wieder Kontakt. Wir haben geschrieben. Der Kontakt wurde ja auch immer besser. Und das Endresultat war eigentlich, dass wir nach hinten, also bin mit 2 Mitpilgern am Schluss so gelaufen, wo wir immer gemeinsam unterwegs waren. Und wir haben dann unsere Etappen schon so langsam gemacht, dass wir zur richtigen Zeit ankommen, weil meine Frau war dann in Santiago und hat uns empfangen.
1: Oh, das muss aber auch ein besonderer Moment gewesen sein, oder?
0: Der war sehr besonders, ja.
1: Wie war das, als ihr euch da wieder begegnet seid?
0: Also es war ja, das eine ist 6 Wochen nicht gesehen, das andere ist aber vieles erlebt in dieser Zeit und vieles aufgearbeitet in dieser Zeit. Und das hat eben ganz, ganz viel bewirkt, wir sind vor der Kathedrale gestanden, haben nur geweint. Ja.
1: Das Buch, was du geschrieben hast, heißt Alles auf Anfang. Da ist der Neustart schon drin. Was ist denn neu in deinem Leben jetzt, wenn du so zurückguckst?
0: Alles ist neu. Wenn ich überlege, welche Säulen meines Lebens zusammengefallen sind, dann bin ich heute dankbar, dass ich alle wieder neu aufbauen durfte. Also von der finanziellen Existenz, alles, was uns ging es nie davor so gut wie heute. Wir lieben es, im SOS Kinderdorf zu leben, zu wohnen, zu arbeiten, ganz, ganz vielen Menschen einfach eine Hilfe dort zu sein. Und

0: Und uns als Ehepaar geht's auch gut.
1: Und trotzdem stelle ich mir vor, als du dann damals wiedergekommen bist, von diesen 6 Wochen waren es, Pilgern, man ist doch dann schon wieder mit der Realität konfrontiert. Ne? Also die Schulden waren doch immer noch da und die Probleme, die du hattest. Ja, ja. Konntest du da dann anders mit umgehen oder hat dich dann doch erstmal die Realität wieder eingeholt?
0: Also ich glaube, ein ganz wesentlicher Punkt war, dass ich sofort was verändert habe. Und das war gar nicht geplant. Als ich am Flughafen abgeholt wurde, mit meiner Frau zusammen, hat mein Vater uns abgeholt. Unsere 2 Söhne waren mit dabei. Und wir sind dann vom Flughafen heimgefahren, Richtung SOS Kinderdorf zuerst. Das lag auf dem Weg. Und habe dort alles ausgeladen. Die Kinder haben ja natürlich bei meiner Frau gelebt. Und ich habe meinen Rucksack rausgestellt. Und irgendjemand, ich weiß es nicht, wer es war, hat die Türklappe zugemacht. Und in dem Moment hat mein Vater nur noch Gas gegeben. Vermutlich einfach die Flucht, dass der nicht noch einsteigt. Jetzt ist er einfach weggefahren. Und so stand ich im Kinderdorf. Und dann bin ich an diesem Abend dort eingezogen. Und seitdem leben wir dort.
1: Das, was du mir vorhin so erzählt hast über diesen fehlenden Lebensmut, der schon richtige Depressionen zur Folge hatte, hast du damit heute manchmal noch zu kämpfen oder ist das eine Episode, die vorbei ist?
0: Es gibt Momente, die triggern, ja, würde ich schon sagen. Das spielt oft die Jahreszeit eine Rolle. Ja. Bestimmte Momente, die man die solche Dinge in Erinnerung rufen, weil man irgendwas sieht, was liest oder so. Aber im Großen und Ganzen, muss ich sagen, geht's mir heute wirklich gut. Und ich kann mein Leben genießen, wir können unser Leben genießen und tun das auch. Ja, absolut.
1: Es ist immer schwierig, so allgemeine Ratschläge zu geben, aber so aus deiner Erfahrung, für Leute, die in einer ähnlichen Situation stehen, die sagen so, irgendwie bin ich so vor die Wand gefahren, es geht irgendwie gar nichts mehr. Was im Rückblick war für dich wichtig oder was ist so ein zentraler Punkt, der dir im Rückblick jetzt geholfen hat?
0: Also was mir geholfen hat, waren Menschen in meinem Umfeld, die nicht auf mich gehört haben in dem Moment. Weil ich habe gesagt, lasst mich in Ruhe. Ich will meine Ruhe, ich will meine Ruhe. Und ich habe die Menschen weggeschoben. Und dann gab es Menschen in meinem Umfeld, es waren nicht viele, 2, 3, die gesagt haben, nee, das auf dich hören wir nicht. Wir kommen trotzdem. Und ich weiß, ich habe einmal abends, da war es ganz, ganz schlimm in der Depression, das war so Freitagabends, habe ich meine Frau angerufen, habe ich zu ihr gesagt, wenn jetzt nicht Freitagabend wäre, dann würde ich mich in der Klinik einweisen lassen. Völlig bescheuerter Gedanke, weil wenn ich das will, kann ich das immer machen. Und meine Frau hat dann ein Hilfesystem aktiviert und dann kam, glaube ich, einer meiner besten Freunde nachts um 1 zu mir und wir sind die halbe Nacht gesessen und haben einfach nur geredet und eine gute Zeit gehabt. Und das war, glaube ich, schon immer so diese Momente, die mich so aus dem Schlimmsten gerettet haben. Ja, Menschen, die wirklich bereit waren, über diese Hürde einfach zu gehen, weil sie wissen, dass es ihnen gut tut.
1: Ja. Wenn du dich früher als Versager gefühlt hast, wie definierst du dann jetzt Erfolg?
0: Erfolg, ich finde es so hochgegriffen. Erfolg, also ich glaube, erfolgreich war schon mal einfach diese Krise zu meistern. Und heute in einem Leben zu leben, wo ich einfach sagen kann, es geht uns gut. Also wir können diese Bedürfnisse, die wir einfach als Menschen haben, können die auf der einen Seite befriedigen und auf der anderen Seite wirklich anderen weitergeben. Und das tun wir im Kinderdorf. Und ich liebe das einfach, mit jungen Menschen zusammen sein. Das hält einen selber jung. Und das finde ich ist ein Erfolg an den Menschen dann. Und wenn ich, seitdem pilgere ich eigentlich immer. Jedes Jahr gehe ich 2 Wochen auf Pilgerreise. Auch dieses Jahr wieder. Ich bin jetzt, glaube ich, insgesamt über 2100 Kilometer gelaufen. Dann habe ich heute einen anderen Blick und weiß, ich kann anderen Menschen helfen. Und das finde ich, ist Erfolg. Ja, das macht Spaß.
1: Danke dir.
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1: Wir gehen jetzt ein paar Jahre weiter, 11 Jahre weiter ins Jahr 2021. Auch das für viele ein Jahr, das sich eingebrannt hat, die Flutkatastrophe im Ahrtal. Traurige Aktualität, ist noch nicht lange her. Da hatten wir wieder in weiten Teilen Deutschlands große Probleme mit Hochwasser und Fluten. Menschen, die gestorben sind, Hab und Gut verloren haben. Und du bist, Vivian, sehr persönlich betroffen von dem, was 2021 passiert ist, von der Flutkatastrophe. Hast drei Familienangehörige verloren, unter anderem deine Schwiegereltern. Es ist jetzt gerade frisch ein Buch von dir erschienen, in dem du das nochmal alles aufarbeitest. Wie hast du denn diesen Abend, die folgenden Tage der Flut, wie hast du das ganz persönlich erlebt? Du warst nicht im Ahrtal, oder?
5: Nein. Genau, wir haben damals in Bonn gewohnt. Den 14.07., also da war schon höheres Wasser an der A. Wir haben von Freunden und Bekannten auch auf Instagram und anderen Social-Media-Plattformen irgendwie mitbekommen, dass da viel Wasser die A runterfließt. Dadurch, dass wir beide auch im Ahrtal aufgewachsen sind, haben wir da ja auch irgendwie unsere Verbindungen. Und da war schon relativ früh klar, okay, das ist eine ziemlich gruselige Situation da im oberen Ahrtal. Und da habe ich dann auch Stories gesehen, irgendwie gegen 6 Uhr abends, von Leuten berichtet haben, die dann ihre Autos weggefahren haben aufgrund von Wassermassen oder beziehungsweise da standen Autos, die sind jetzt weg, wurde gesagt. Und ich dachte in dem Moment, naja gut, wenn da so viel Wasser ist, ich würde mein Auto auch wegfahren. Ich habe da viel später erst realisiert, dass diese Autos nicht weggefahren wurden, sondern eben weggespült wurden. Ich war da schon relativ beteiligt an diesem Tag, an den aktuellen Geschehnissen, weil mein Bruder, der im Schwarzwald studiert hat, auf dem Nachhauseweg zu meinen Eltern ins Ahrtal war und ich mich noch an ein anderes Hochwasser 2016 erinnert habe, wo ich noch gerade so aus der Uni über die Brücken fahren konnte, weil das Wasser eben so hoch war, und habe da so ein bisschen mitgefiebert, dass er rechtzeitig nach Hause kommt, weil noch Starkregen angekündigt war, der dann glücklicherweise ausblieb. Und er kam sicher zu Hause an. In Bonn war in der Nachbarschaft schon die Feuerwehr unterwegs, die da irgendwie Keller ausgepumpt hat. Und wir haben auch natürlich bei meinen Schwiegereltern nachgefragt, wie die Lage bei denen so ist, weil die ein bisschen tiefer im Tal wohnten, relativ nah an der A. Und da kam dann die Rückmeldung von meinem Schwager so abends irgendwann, bei uns ist alles in Butter. Und wir sind einfach irgendwann ins Bett gegangen und haben geschlafen. Und am nächsten Morgen kam dann das böse Erwachen. Also es war dann wirklich so, mein Mann war zu der Zeit immer zuständig für unsere kleine Tochter, die 7 Monate alt war. Er hat mich dann an dem Tag geweckt und gesagt, ich muss jetzt schon irgendwie ins Ahrtal fahren. Meine Eltern brauchen Hilfe mit dem Keller, irgendwie Keller
1: ausbauen. Hatte er nochmal Kontakt zu seinen Eltern?
5: Nein, aber das wusste ich nicht. Also er hatte an dem Morgen keinen Kontakt, er hat sie nicht erreicht. Telefonleitungen waren natürlich alle tot. Handys war auch niemand, der da irgendwie rangegangen wäre. Und ich habe dann nur gesagt, okay, gib mir kurz 5 Minuten bitte. Ich komme mal gerade kurz klar, werde wach. Habe dann im Bad meine Nachrichten gecheckt und eben gesehen, meine Brüder haben auch schon über die Nacht Bilder aus dem Ahrtal geschickt, irgendwie von Freunden, wo dann Plätze und Orte waren, die ich trotz guter Ortskenntnis erstmal gar nicht so wiedererkannt habe, weil das alles voller Wasser war und da Autos schwammen und anderes Treibgut und das einfach, also das konnte man sich irgendwie nicht vorstellen.
1: Wann und wie ist euch dann klar geworden, dass deinen Schwiegereltern was richtig Schlimmes möglicherweise passiert ist?
5: Naja, so richtig klar geworden, wir sind wir sind dann alle zusammen ins Ahrtal gefahren, mussten ein paar Umwege nehmen.

0: weil eben auch die Straßen teilweise unterspült waren. Und ich hatte so eine Unruhe irgendwie. Also ich saß hinten im Auto bei unserer Tochter, habe parallel so ein bisschen Nachrichten gecheckt und da war dann schon die Rede von Unwettertoten morgens. Das waren irgendwie vier Personen, die da schon als verstorben gemeldet waren. Und diese Fahrt, je länger sich diese Fahrt gezogen hat, desto unruhiger wurde ich. Und irgendwie habe ich dann auch Freunden geschrieben, nachgefragt, wie sieht die Lage bei euch aus? Habe teilweise Rückmeldungen bekommen, teilweise eben auch nicht. Aber irgendwie kam mir das ganz komisch vor, dass ich da keine Rückmeldung bekomme. Gerade von meinem Schwager, der mit 22 Jahren damals irgendwie auch genügend technische Geräte gehabt hätte, um zumindest ein Handy am Laufen zu halten. Klar, man hofft dann immer, dass irgendwie kein Empfang ist, dass das einfach daran liegt, dass man da eben niemanden erreicht oder die vielleicht gerade schon dabei sind, irgendwas von den Folgen zu beseitigen. Aber so richtig gesagt ist das dann, als wir am Haus ankamen, also eher an der Straße. Das Haus liegt so ein bisschen, die Einfahrt geht so ein bisschen runter von der Straße. Und wir kamen gar nicht zum Haus. Also wir mussten an der Straße warten. Mein Mann durfte dann mit den Hilfskräften, die da schon waren, die teilweise mit Booten und auch so schweren Unimogs, die so wirklich amphibienfahrzeugmäßig da unterwegs waren, halt angefangen haben, Bereiche zu räumen und auch gerufen haben nach Leuten, die eben da noch in den Häusern waren. Und ja, er ist dann vorgegangen. Ich stand an dieser Straße, habe gewartet, habe mich mit ein paar Nachbarn unterhalten, die da definitiv auch unter Schock waren und einfach auch Dinge berichtet haben, ohne nachzudenken. Also einfach erstmal alles raus und irgendwie auch mit dem Erlebten ja wahrscheinlich noch nicht so klar kamen. Ja, und ich habe da gewartet und habe gesehen, dass in den Nachbarhäusern weiter hinten eben Leute auf den Balkonen stehen, winken, rufen, auf sich irgendwie aufmerksam machen. Aber ich habe halt auch nichts gehört, was mir bekannt an Stimmen gewesen wäre. Also ich hatte nicht den vollen Blick auf dieses Haus, konnte da immer nur so erahnen. Da war halt überall noch wirklich fließendes Wasser. Stand da wirklich noch bis, also im Erdgeschoss stand auch noch Wasser. Man konnte mit den Booten eben noch nicht zum Haus. Und ich dachte, naja gut, wenn man jetzt nichts hört, die werden nicht da unten sein und irgendwas sauber machen. Also die müssen irgendwie am Haus sein. Und wo würde man eher ans Haus gehen, nicht in Richtung A, sondern in Richtung Straße und irgendwie auf sich aufmerksam machen. Aber da kam nichts.
1: Wie lang hat dann diese Ungewissheit angehalten, ob sie jetzt noch am Leben sind oder nicht, ob man sie irgendwie findet?
0: Ja, also die ersten Tage oder die ersten Stunden wussten wir halt nicht, ob sie vielleicht in irgendwie einem, es gab so Auffanglager, ob sie da irgendwo untergekommen sind, bei irgendwem mitgefahren sind, Leute, Freunde aus der Gemeinde oder ich weiß nicht, irgendwer, der sie halt aufgegabelt hat und dann nicht mehr sagen konnte, dass sie irgendwo anders sind. Das heißt, wir haben den ersten Tag eigentlich auch damit verbracht, zu gucken, an diesen Auffanglagern nachzufragen. Alle haben uns da noch so Mut zugesprochen. Es sind noch nicht alle da, es sind noch nicht alle registriert. Wir kommen nicht hinterher, es sind so viele Leute, die hier sind. Aber irgendwie die nächsten Tage, also wir wussten, man kann zum Haus. Es war der nächste Tag, also der 16., wo mein Mann dann das erste Mal mit anderen Helfern ins Haus gehen konnte. Der Keller war noch überflutet, aber alles andere war ja zugänglich. Und da dann zu sehen, okay, da ist niemand da, auch so Sachen zu finden wie Handys, die in den Obergeschossen liegen, warum sollten sie die da lassen, wenn sie wirklich weggehen? Und ich glaube, der Zeitpunkt, also jetzt innerhalb unserer Beziehung, so von meinem Mann und mir, zu realisieren, dass es wirklich nicht so gut ist, waren sehr unterschiedliche oder zumindest haben wir am Anfang eben nicht darüber gesprochen und ja, ich habe mich da schuldig gefühlt relativ bald, weil ich das Gefühl hatte, ich bin so jemand, der die Hoffnung zu schnell aufgegeben hat, was in dem Moment aber einfach auch irgendwie ein Selbstschutz für mich war, weil der Alltag musste weiterlaufen. Ich war in Bonn mit unserer Tochter. Und ich hatte einfach Sorge, dass ich in so ein Loch falle, wenn ich jetzt an der Hoffnung festhalte und denke, ja, die kommen bald wieder und dann kommen sie aber nicht und was ist dann? Und dann dachte ich lieber früher mit dieser Situation anfinden, die richtige Gewissheit.

0: Gewissheit, die gab es dann, als die Kripo bei uns vor der Tür stand. Das war am 4. August.
1: Also eine ganze Zeit später. Also diese ganze Zeit der Ungewissheit. Und wenn du jetzt sagst, du und dein Mann, ihr seid auch sehr unterschiedlich damit umgegangen, mit diesem, lass uns realistisch sein oder lass uns noch Hoffnung haben. Was hat das denn mit euch als Paar gemacht in dieser Zeit?
0: Ja, es war sowieso eine sehr schwierige Zeit, weil der eine eben am Haus war, viel da gearbeitet hat. Ich als Frau zu Hause, die irgendwie den Normalzustand probiert zu halten, was natürlich irgendwie auch schwierig ist, wenn man da Dokumente und sonstige verschlammte Sachen im Garten stehen hat und da trocknet, weil man ja nicht weiß, was wird noch benötigt. Wir haben über die Tage nicht so viel voneinander mitbekommen. Und ich glaube, das war halt am Anfang auch so ein, ich habe mich nicht getraut nachzufragen, weil ich nicht wollte, also nicht irgendwie wieder was aufreißen wollte, was jetzt noch so ganz frisch ist. Und ich glaube, er hat in dem Moment aber auch nicht gesehen, dass ich ja so weit weg von allem bin, weil das eigentlich nicht so ist, dass, also als Ehepaar erlebst du ja echt viel irgendwie auch zusammen. Und das war dann so eine Situation, die uns ja voll aus der Routine rausgerissen hat. Ja, und das ist dann erst, also so wirklich darüber gesprochen haben wir eigentlich erst, als ich dann angefangen habe zu schreiben und er kapitelweise lesen konnte, wie es mir da so ging in der Anfangszeit und dann gesagt hat, oh ja, das habe ich so ja gar nicht mitbekommen. Ja.
1: Gab es denn in dieser Zeit auch mal Erlebnisse oder Begegnungen, die dir Mut gemacht haben oder war immer alles nur dunkel?
0: Nee, es gab eigentlich, also wir haben Ende 2021 haben wir eine Nachricht verschickt an so unsere Freunde und die Leute, die eben in diesem Jahr so besonders für uns da waren und haben da auch geschrieben, dass es wirklich eins der härtesten Jahre oder das härteste Jahr eigentlich in unserem bisherigen Leben war, aber komischerweise auch eins der schönsten, weil wir wirklich während dieser ganzen Zeit so viel Hilfsbereitschaft erlebt haben, also ob das jetzt freiwillige Helfer sind, die wirklich die Helfer, die das beruflich machen, Feuerwehr, THW, Polizei, Leute, die Bekannte, also sei es von uns persönlich, als auch von weiterer Familie, von Harrys Eltern, von den Arbeitskollegen seines Bruders, alle waren sofort an Ort und Stelle, haben da irgendwie wochenendweise geholfen, Schlamm zu schippen, nachgefragt, was können wir tun, können wir irgendwelche Essen, braucht ihr Essen an der Baustelle, braucht ihr irgendwie Werkzeug, was können wir tun, um euch zu helfen? Und das war wirklich sowas, also das war wirklich richtig überwältigend und das, ja, das haben wir bislang auch danach nicht wieder in dieser Form erlebt, weil das einfach so ein, man hat wirklich gemerkt, da sind Leute da und wollen einen unterstützen und sprechen dann auch in verschiedener Weise Hoffnung irgendwie in unser Leben. Also da waren dann auch Leute, die zum Beispiel Träume über unsere oder über meine Schwiegereltern hatten, einfach so eingegeben quasi.
1: Kannst du mal ein Beispiel erzählen dafür?
0: Meine Mutter hatte einen Traum, den sie mir kurz nach der Flut erzählt hat. Das war in der Nacht nach der Flut. Da wussten wir noch nicht, was mit Harrys Eltern passiert ist. Und sie hat geträumt, dass ganz viel Wasser über sie hereinbricht. Und sie war so mittendrin. Und kaum war das Wasser über ihr oder sie eben in diesem Wasser, war da so ein tiefer Friede. Und sie hat meine Schwiegermutter auf der ihr gegenüber gesehen und gesehen, wie sie, also wie ihr Körper so runtergleitet, aber sie gleichzeitig doch nach oben schaut und so große Arme sie von oben nach oben ziehen. Und das war ja in dem Moment, wussten wir ja noch nicht, ob sie vielleicht irgendwo anders ist. Aber das war in dem Moment einfach so klar, dass es irgendwie so ein Zeichen ist, okay, das Leben, also für mich war das ein sehr krasser Moment, weil das einfach für mich auch so ein bisschen die Realisation war, ich werde sie hier auf dieser Erde jetzt nicht wiedersehen, aber ich habe die Hoffnung auf ein Wiedersehen danach. Mhm. Ja, und das war schon so, sowas war dann eben da und es waren verschiedene Personen, die da auch über verschiedene Menschen, also auch über meinen Schwiegervater zum Beispiel gab es einen ähnlichen Traum, die uns da so irgendwie Mut zugesprochen haben. Aber wir haben auch sehr viel entdeckt, was so noch von meiner Schwiegermutter, von meinem Schwiegervater so im Nachhinein, was sie gesagt haben, was sie aufgeschrieben haben. Meine Schwiegermutter war sehr kreativ. Die hat so tausende Gedichte geschrieben und

0: auch Lieder oder gemalt. Also sie war einfach wirklich handwerklich und kreativ super begabt. Und sie hat auch ein Gedicht geschrieben, das auch dann so sich ums Wasser gehandelt hat. Und es lag noch auf ihrem Schreibtisch. Und wir haben den eben so gefunden, als und die anderen waren halt alle in ihrem Ordner, wo wir dann eben auch dachten, dass es irgendwie so, als wäre sie irgendwie vorbereitet gewesen. Also natürlich ist das irgendwie krasses Wort, weil wie soll man auf sowas vorbereitet sein? Aber so im Nachhinein haben die einfach im Vorfeld uns schon so viele Dinge mitgegeben, die wir einfach nur noch finden mussten, die uns da irgendwie auch so durchgetragen haben.
1: Eben schon angedeutet, einige Zeit später sind deine Schwiegereltern dann gefunden worden. Wie war das?
0: Ja, das war, also die Mitteilung von der Kripo war natürlich krass, weil das irgendwie so ein, man kommt sich vor wie in so einem Film. Man kennt das nur aus Filmen, dass da jemand auf dich zuläuft, dir seinen Polizeiausweis vor die Nase hält und sagt, sie können sich denken, warum wir hier sind. Und du winkst sie dann rein, sie verlesen dir so ein Blatt und erzählen dir halt, ja, da wurde jemand gefunden. Und dann eben auch natürlich siehst du dieses Funddatum und denkst dir, okay, krass, das ist auch schon wieder so lange her. Also im Vergleich zur Flut, so lange hat das gedauert, bis da jemand gefunden wurde. Und in dem Moment habe ich mich, also mein Kopf, da war so viele Dinge und gleichzeitig irgendwie auch nichts, habe ich mich natürlich auch gefragt, wer musste die bergen? Also da habe ich vorher keinen Gedanken dran verschwendet, weil ich einfach dachte, hoffentlich finden Harry und, also mein Mann und die Leute, die am Haus sind, niemanden, der da irgendwo im Keller noch ist. Aber ich habe mir keinen Moment Gedanken gemacht, wie muss das sein, wenn ein Helfer jemanden findet nach 14 Tagen oder so.
1: Wo sind Sie denn gefunden worden?
0: Meine Schwiegermutter wurde in Remagen gefunden, also vermutlich an der A-Mündung schon Richtung Rhein. Mein Schwiegervater im Nachbarort von dem Haus und mein Schwager letztes Jahr final dann in der A-Mündung.
1: Also
0: Also
1: auch.
0: 2 Jahre und 3 Monate nach der Flut.
1: Das ist
0: Ja.
1: schon wirklich heftig. Warum hast du jetzt nach dieser Zeit, das ist ja, ist noch nicht lange her, aber schon ein bisschen her, warum hast du jetzt dieses Buch geschrieben? Was ist da dein Anliegen?
0: Ja, also das Warum war eigentlich eher für mich. Also ich hatte so einen komplett vollen Kopf voller Gedanken mit all den Erinnerungen, all den Hoffnungsschimmern, die wir so gefunden haben in dieser dunklen Zeit, aber natürlich auch mit dem, was ich erlebt habe, wie ich mich gefühlt habe. Und das war alles immer in meinem Kopf und hat mir so gefühlt einfach die Kapazität weggenommen. Und dann habe ich irgendwann angefangen, das aufzuschreiben, weil ich eben auch dachte, unsere Tochter, die damals 7 Monate alt war, sie wird irgendwann fragen, warum sie nur ein Großelternpaar auf der Erde hat. Und ich habe halt überlegt, wie will ich ihr das erklären? Also wenn sie dann Teenie ist und das schon eher greifen kann, dann möchte ich ihr das auch so möglichst breit noch erklären können. Aber in 10 Jahren, man vergisst so viel, das wäre eigentlich eher grob fahrlässig, wenn ich das nicht zumindest für mich aufschreibe, damit ich nochmal nachlesen kann und ihr nicht erzähle, ja, das war alles gar nicht so krass oder das war total heftig und es war gar nichts Gutes in dieser Zeit. Deswegen habe ich angefangen, das alles aufzuschreiben. Und ja, mein Mann hat dann kapitelweise gelesen, weil er sich gefragt hat, womit ich meine Abende so verbringe. Und mich dann auch ermutigt, quasi dieses Buch anderen Menschen noch zugänglich zu machen, weil er eben auch gesagt hat, da, klar ist das unsere persönliche Geschichte und klar machen wir uns auch total verletzlich und angreifbar mit dem Erlebten und dem, wie wir es aufgeschrieben haben, weil es da ja auch einfach total vielschichtige Trauererlebnisse oder Traumaerlebnisse gibt. Aber wenn es einer Person nur hilft, außer uns, die sowas nicht durchmachen muss und sich irgendwas Gutes für eine schwere Zeit daraus mitnimmt, dann lohnt sich das schon.
1: Vielleicht als letzte Frage. Du redest von Hoffnungsschimmern. Du hast eben davon gesprochen, dass du glaubst, du siehst deine Schwiegereltern mal wieder. Wie schwer oder leicht fällt es dir, an guten Gott zu glauben, angesichts dessen, was da so passiert ist?
0: Ja, das hat immer so seine Hochs und Tiefs. Also man am Anfang fiel

0: mir das schwerer tatsächlich. Ich habe aber ziemlich schnell gemerkt, dass ich Frieden finde, wenn ich den Blick von mir abrichte und daran glaube, dass es mehr gibt. Also man ist schnell versucht, nur das Negative zu sehen, wenn man sich auf sich und diese aktuelle krasse Situation richtet. Aber mir hat das einfach geholfen, wirklich wie so ein Strohhalm irgendwie, dass ich mich daran festhalte, dass trotz allem Gott gut ist und ich mir nicht die Frage nach dem Warum stellen muss, sondern nach dem Wozu. Also nicht, warum lässt Gott sowas zu, sondern wozu dient das jetzt? Was soll ich damit machen? Ich habe das jetzt erlebt, ich kann es nicht zurückdrehen. Ich glaube aber daran, dass mir das alles nicht umsonst widerfahren ist, sondern dass das irgendeinen Zweck hat, warum ich in dieser Katastrophe auch so gewachsen bin.
1: Ohne jetzt schon genau zu wissen, warum und wie.
0: Ja.
1: Vielen Dank.
0: Gerne.
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1: Jana, und jetzt, wir kommen jetzt zu einer Katastrophe, die stand nicht bundesweit in der Presse. Die hat nicht jeder in Deutschland mitbekommen. Mhm. Und für euch war es doch eine unglaublich große Katastrophe. Vor 5 Jahren hatte deine damals, ich glaube, 2,5-jährige Tochter Marie einen schlimmen Unfall. Mhm. Kannst du uns aus deiner Sicht schildern, was passiert ist, was du da erlebt hast, ohne dass es jetzt zu voyeuristisch wird?
5: Mhm. Ja, also es war ein Sonntag, der 14.07.2019. Und wir haben den Sonntagnachmittag auf einem, auf einem alten Bauernhof verbracht, wo Sonntag für Sonntag Familien und also es war so ein Ort der Begegnung, wo man Kuchen essen konnte, Kaffee trinken und ja, wunderschön, auch zum Wandern, spazieren gehen. Und ich habe an dem Tag Kuchen verkauft und mein Mann kam dann mit unseren 2 Kindern nach, um auch da Zeit zu verbringen. Und ich stand dann quasi hinter dem Fenster und auf einmal, ich habe mich mit jemandem unterhalten und gucke aus dem Fenster raus. Und dieser Hof wurde mit einem Tor, mit einem großen, schweren Metallschiebetor, konnte man den abschließen sozusagen. Und da haben Sonntag für Sonntag Kinder dran gespielt und bis zu diesem Sonntag und zu dieser Situation. Und das Tor ist dann quasi auf meine Tochter gefallen. Genau, und ich habe das gesehen, als das Tor dann auf ihr drauf lag. Und genau, ja, das ist passiert. Und es haben mehrere Kinder so da dran gespielt und auch unser Sohn, der war
1: das
5: mit
1: heißt,
5: dran. Und
1: er hat das miterlebt.
5: Genau, er war nur in dem Moment halt nicht am Tor, sondern war weiter weg.
1: Was löst das heute bei dir aus, wenn du das erzählst?
5: Also jetzt gerade, ne, so auch mit euren Geschichten, löst das nochmal mehr Emotionen so auch in mir aus. Aber im drüber nachdenken, was einfach so die letzten 5 Jahre passiert ist, ja, es ist einfach echt viel passiert, wo man sieht, ja, was für einen großen Gott wir haben.
1: Okay, das wollen wir mal Stück für Stück aufarbeiten.
5: Genau.
1: Wie ging es denn dann an diesem Tag weiter? Du siehst dieses Bild, da liegt dieses Tor auf deiner Tochter drauf. Was ist dann passiert weiter an dem Tag?

0: Also ich bin schreiend aus diesem Raum raus, bin da hingelaufen und in der Zwischenzeit sind drei Männer, unter anderem auch mein Mann, hingelaufen und haben das Tor zu dritt weggetragen. Und mein Mann, der war davor 10 Jahre bei der Feuerwehr und dementsprechend kann er in solchen Situationen sofort handeln. Und er hat dann sofort lebenserhaltende Maßnahmen eingeleitet und hat zu mir geschrien, bleib weg, bleib auf Abstand, weil dieses Bild, davor wollte er mich einfach schützen. Wo ich im Nachhinein auch echt dankbar bin, das konnte ich am Anfang nicht so ganz verstehen, aber ja, das war auch echt gut für mich. Genau, und er hat dann ja lebenserhaltende Maßnahmen gemacht, bis er quasi dann abgelöst wurde vom Rettungsdienst.
1: Das heißt, deine Tochter war damals nicht sofort tot. Wie lange hat sie noch gelebt?
0: 5 Tage.
1: 5 Tage.
0: Genau, also sie lag dann 5 Tage im Koma. Mhm. Also ja, genau. Ja. Und es ist dann halt von Tag zu Tag, ist mehr vom Gehirn abgestorben. Mhm. Genau, und am Ende war im Endeffekt nur noch am Hirnstamm so ein paar kleine Funken, aber der Körper wurde nur durch Maschinen am Leben erhalten.
1: Okay. Das heißt aber, diese Maschinen wurden irgendwann abgeschaltet?
0: Ganz genau. Und an dem 18.07.
1: Und wie war der da dabei?
0: Ja, genau.
1: Wie war das?
0: Es war sehr emotional. Es ist auch in diesen 5 Tagen im Krankenhaus, die waren echt vollgepackt, auch mit vielen Dingen, die uns auch herausgefordert haben. Und es stand natürlich auch die Entscheidung bezüglich Organspende an. Ne? Bei Hirntoten ist es halt einfach so. Und das ist einfach viel, was da so gewesen ist. Aber schlussendlich ist sie dann an dem Donnerstag im Arm von meinem Mann verstorben. Also er hat sie dann auf den Arm bekommen und es wurden dann nach und nach dann die Kabel gezogen. Genau, und dann ist sie verstorben.
1: Wie habt ihr diese... Du merkst vielleicht, dass es mir sogar schwerfällt, Fragen zu stellen. Es ist vielleicht schwer, das zu erzählen. Ich finde es schwer, auch überhaupt nachzufragen. Kannst du dich an deine Gefühlswelt erinnern, in dem Moment, wo dann diese Schläuche abgenommen wurden und ihr wusstet so, hier im Arm meines Mannes, mein Kind stirbt jetzt. Und jetzt ist es wirklich, müssen wir es endgültig loslassen.
0: Ja, ich würde sagen, dass an diesem 5. Tag ich ruhiger war wie die ganzen Tage zuvor. Also als der Unfall passiert ist, ich bin da nur schreiend rumgelaufen und habe geschrien, Gott, wo bist du? Wo bist du? Und immer wieder gerufen. Und an dem Sonntagabend, es gab dann die Situation gegen 11, ich war alleine in dem Intensivwartezimmer, während Marie operiert wurde. Und ein Freund, der ist vorbeigekommen, um sich ein bisschen um uns zu kümmern und ist dann in der Zeit mit meinem Mann und meinem Sohn spazieren gegangen. Und ich bekam ein Lied geschickt, hatte das gehört und habe ihn gebetet und geweint. Und bekam ich auch so ein Bild geschenkt, ne, so das, was du auch gesagt hast über den Traum. Und ich habe einen riesengroßen Adler gesehen, der angestrahlt wurde von der Sonne. Wirklich ein wunderschönes Tier. Und auch so mit den Worten wunderschön, mächtig und kraftvoll. Und in der Situation wusste ich, Marie wird leben. Wunderschön, mächtig und kraftvoll wird sie leben. Und dann zu sehen, dass Tag für Tag im Endeffekt so die, wirklich, also auch das, was die Ärzte gesagt haben, die Wahrscheinlichkeit, dass sie das überleben wird, ist halt super gering gewesen. Und da habe ich dann einfach auch merken dürfen, so Marie ist an dem Tag, in dieser Zeit zu Gott gegangen, zu ihm in den Himmel, wie ein Adler, wunderschön, mächtig und kraftvoll. Und das ist so das, was so diese Tage durchgezogen hat, neben diesem ganzen, dieser Trauer, aber auch so dieses, okay, das ist jetzt tatsächlich sein Plan. Und auch an dem Sonntag, ne, das, was du geschildert hast, so dieses, wann hört der Film jetzt auf? Das war für mich halt auch so, okay, so jetzt hören wir jetzt hier auf, der Film ist vorbei und jetzt gehen wir zurück in unser normales Leben. Und der Moment kam halt einfach nicht.
1: Jetzt sprichst du von deiner Hoffnung, oder das eine ist ja trotzdem auch diese schreckliche Realität, mit der man dann klarkommen muss. Du hast eben selbst gesagt, du hast geschrien, wo bist du denn, Gott? Hast du da eine Antwort drauf? Wo war er denn? Wo ist er denn?
0: Ich habe die Antwort tatsächlich bekommen.

0: Ich habe auf eine Bekannte hat mir den Tipp gegeben, auch in eine Traumaberatung zu gehen oder Traumatherapie, auch wegen unserem Sohn. Und da habe ich dann zeitnah angerufen und die hat ein halbes Jahr Vorlaufzeit und da wusste ich, okay, zeitnah anrufen, damit wir schnell, also dann auch drankommen. Und ich habe freitags angerufen, hatte montags den ersten Termin und im Endeffekt war das eine Therapie für mich, worüber ich super dankbar war, was mir echt viel geholfen hat. Und in dieser Therapie musste ich immer wieder mir quasi so diesen Unfallhergang vor Augen führen, damit das so von diesen Gehirnhälften irgendwie verknüpft wird und dass das nicht quasi in so einer Schublade landet. Und wenn ich dann irgendwann einen Hubschrauber sehe, dass ich dann in ein tiefes Loch falle. Genau, sondern es musste immer wieder rausgeholt werden und durchdacht werden. Und diese Zeiten waren für mich sehr lang. Und irgendwann fing ich
1: Schmerzhaft
0: an,
1: doch auch, ja.
0: ja, auch Gott mit reinzunehmen und habe die Zeiten zum Beten genutzt. Und dann an dem einen Tag hat er mir die Antwort gegeben, gesagt, ich war da. Ich war da. Und gerade in dem Moment, wo ich an der Situation war, Gott, wo warst du oder wo bist du, hat er mir gesagt, ich war da. Und er hat mit mir geweint, weil er der Einzige ist, der diesen Schmerz nachvollziehen kann. Er hat sich freiwillig dafür entschieden, seinen Sohn zu geben. Das würde ich niemals freiwillig machen. Und das hat mir so viel Frieden gegeben. Und jedes Mal, wenn ich jetzt daran denke, denke ich nicht nur, Gott, wo warst du, sondern ich weiß, er war da, weil er mir das so gezeigt hat. Und das hat mir Frieden gegeben auch, ja.
1: Krass. Wie ging es denn deinem Sohn, der das ja hautnah miterlebt hat in all dem?
0: Ja, es ist auch eine interessante Sache, was ich auch in der Traumatherapie gelernt habe, und zwar, dass Kinder erst trauern, wenn ein oder beide Elternteile stabil genug sind.
1: Krass.
0: Genau.
1: Also ein ganz feines Gespür dafür.
0: Ganz genau. Und das haben wir total so erlebt. Und das ist so gut auch ausgedacht von unserem Schöpfer, weil wenn er von Anfang an getrauert hätte, wären wir gar nicht in der Lage dazu, für ihn da zu sein, weil wir selbst noch so viel Leid empfunden haben und auch dieser Alltag, ne, so die Klamotten liegen überall und das, ja, und er war so der Grund, also mit ein Grund aufzustehen und den Alltag irgendwie leben zu müssen, weil Frühstück, Essen, ne, das muss ja einfach laufen. Und er hat uns viel getröstet. Ne? Er hat dann, warum weinst du denn? Und hat uns zum Lachen gebracht. Das hat er generell auch bei seiner Schwester schon immer gemacht. Er war sehr, ja, hat da echt auch feine Antennen für. Und genau, und wir hatten dann für im kommenden Jahr im April einen Urlaub geplant, um Freunde in Amerika zu besuchen. Und da haben wir sehr drauf hingefiebert, weil sie einfach auch in dieser Zeit nicht für uns da sein konnten. Genau, und in der Zeit ging es tatsächlich auch in meiner Therapie zum Ende. Das habe ich gemerkt, dass irgendwann kam ich an den Punkt und habe gedacht, so, jetzt können wir das mal beenden. Ich denke, ich habe es jetzt unter den Füßen. Und das muss März, April gewesen sein. Und dann kam der erste Lockdown. Unser Flug wurde gecancelt. Wir durften nicht fliegen. Am ersten Tag vom Urlaub meines Mannes fing unser Sohn an zu trauern. Und das kam abends und dann einfach, ja, Tränen. Ich will Marie noch mal sehen. Warum hat Gott das gemacht? Und ich will einfach gerade Hallo sagen und dann komme ich wieder zurück. Warum hat Gott nicht mich genommen? Und so viele Fragen. Und da konnten wir es auch einfach stehen lassen. So, ja, es ist Mist. Punkt. Wir haben dafür keine Antwort. Ein andermal konnten wir sagen, wir werden sie wiedersehen. Und genau, und das konnten wir aber auch nur durch die Zeit, die wir halt hatten. Und genau, ja.
1: Du hast danach noch mal zwei Kinder bekommen, gar nicht so lang, auch nach diesem Unfall auch wieder schwanger geworden, hast wieder eine Tochter bekommen. Und wenn ich das richtig weiß, ist sie ungefähr jetzt gerade so alt, wie Marie damals war. Stimmt das? Kann das
0: Also
1: sein?
0: sie ist jetzt tatsächlich älter.
1: Ja,
0: Sie ist
1: okay.
0: jetzt 3.
1: Ja, ein
0: Genau, Marie
1: kleines
0: ist
1: bisschen älter,
0: dreieinhalb
1: ja.
0: geworden. Ja.
1: Wie geht es dir, wenn du dieses Kind jetzt anguckst, dieses quicklebendige kleine Mädchen?
0: Ja, also es war herausfordernder, als sie quasi älter geworden ist, so als dieser Moment war, okay, sie hat jetzt diese 2 Jahre und 7 Monate überschritten. In der Zeit hatte ich mir dann mal so männlich gedacht, gesagt, boah, jetzt musst du echt extra gut auf die aufpassen. Um dann wieder zu sagen, sorgt euch nicht und das wieder abzugeben, es liegt nicht.

0: nicht in meiner Hand. Aber das war für mich so herausfordernd. Ich bin im Trauerjahr schwanger geworden und die anderen Schwangerschaften gingen halt nicht so schnell. Wo ich dann auch gesagt habe, Gott, echt jetzt? Ist es dein Ernst? Wie soll das funktionieren? Ne, im Trauerjahr, der Körper trauert, der Kopf ist doch überhaupt nicht so weit und jetzt soll das hier funktionieren. Und dann habe ich Jungsklamotten gekauft, weil ich dachte, es kann ja nur ein Junge werden. Ja, und dann hieß es irgendwann, es ist ein Mädchen. Und das habe ich nicht verstanden. So, meine Tochter ist nicht mehr da und jetzt kriege ich noch eine. Das verstehe ich nicht. Das macht menschlich gesehen überhaupt keinen Sinn. Und die zwei sind sich auch sehr ähnlich, so von ihrem Aussehen, auch vom Charakter, aber trotzdem so unterschiedlich. Und für mich war dann halt auch so der Punkt, was denken die anderen Menschen jetzt? Ne? Kaum ist das eine Kind quasi unter der Erde und jetzt hat sie ein neues, dann ist es ja nicht so schlimm. Und das alles mit meinem Kopf und mit meinem Herz irgendwie auszumachen, das war total eine Achterbahnfahrt. Und ja, weil das Baby im Bauch hat das Recht, dass ich mich fürs freue. Und meine Tochter im Himmel hat das Recht, dass ich um sie trauere. Und das hinzukriegen, das war nicht ohne.
1: Was bedeutet ihr im Rückblick diese Zeit, die ihr mit Marie hattet?
0: Ja, es war ganz besonders. Also sie hatte auch eine Krankheit, Neurodermitis, sehr stark. Und dementsprechend hat sie von meiner Aufmerksamkeit super viel gefordert. Ne? So Ernährung und Körper, alles, ja, da hat sich sehr viel drum gedreht. Und aber es war wirklich eine super schöne Zeit und wir haben die Zeit so ausgekostet, wie ich rückblickend sage, wir haben das wirklich die Zeit gut genutzt. Ich bekam im Februar davor noch eine Kur für sie und hatte eine ganz intensive Zeit mit den Zweien, wo ich auch ja, Haushalt und Essen und so alles hinter mir lassen konnte. Und das sind so Momente, wo es echt schön ist, sich daran zu erinnern, weil ich die Zeit oder wir auch als Familie die Zeit wirklich gut genutzt haben.
1: Vielen Dank, Jana. Ich danke euch allen dreien, dass ihr uns habt Anteil haben lassen an all dem Schlimmen, was ihr durchlitten habt, aber vor allem auch an der Hoffnung, die ihr habt. Vielen Dank. Und ich hoffe wirklich, dass das vielen von euch da draußen auch Mut macht und Hoffnung gibt, weil dafür ist diese Sendung ja da, dass wir ein bisschen Hoffnung verbreiten in dieser Welt. Nächste Woche gibt es dann hier drei neue Gäste, drei neue Geschichten. Und ich bin mir sicher, auch da sind wieder Mutmacher dabei. Und in der Zwischenzeit könnt ihr euch umschauen in der großen, weiten ERF-Yes-Welt. Da gibt es ja noch mehr zu entdecken. Danke, dass ihr heute dabei wart. Ich hoffe, wir sehen uns dann nächstes Mal wieder. Bis dahin, macht's gut. Tschüss.

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1: Hier ist ERF Yes. Willkommen im Talkwerk. Schön, dass ihr dabei seid. Ich freue mich über meine heutige Runde und stelle euch gegenseitig vor und fange an bei Jessica Beck ganz außen. Jessica ist verheiratet, hat zwei Kinder, hört sich erstmal nach einer ganz normalen, glücklichen Familie an. Dahinter steckt aber eine dramatische Geschichte, ja. Denn sie ist zum zweiten Mal verheiratet, war schon mit Anfang 30 Witwe. Mhm. Und dann sollten es eigentlich drei Kinder sein. Es sind aber nur zwei, weil deine älteste Tochter Lucy schon vor dem Entbindungstermin im Mutterleib gestorben ist. Ja. Vielen Dank. Ich weiß, dass dich das alles sehr bewegt, das Thema. Danke, dass du heute bei uns bist und uns davon erzählst.
2: Ja, freue mich.
1: Und daneben Gabriele Stangl, Pastorin.

0: In ihrer Herkunft war über 20 Jahre als Krankenhausseelsorgerin in einem Krankenhaus in Berlin-Zehlendorf, dem Krankenhaus Waldfriede,
1: Ja.
0: und hat da 2000 die weltweit erste Babyklappe in einer Klinik eingerichtet. Und das war alles ein ganz schöner Kampf, da wirst du uns nachher von erzählen. 26 Kinder hast du in deiner aktiven Zeit da aus dieser Babyklappe entgegennehmen können, um denen dann auf den weiteren Weg zu helfen, wie genau das alles funktioniert und was du Dramatisches und Schönes erlebt hast, davon wirst du uns erzählen. Danke, dass du da bist.
1: Gerne. Freue mich.
0: Und Thilo Wagner. Thilo ist verheiratet, drei Kinder und betreut fünf Pflegekinder, weil ihr in einem SOS-Kinderdorf lebt. Ja, okay, das ist der Hintergrund. Beruflich warst du ganz anders unterwegs. Vor einigen Jahren hast du durch eine Insolvenz alles verloren. Firma, Ersparnisse, Haus. War wirklich am Ende der Mann. Da werden wir jetzt von hören. Und dann ist er zu einer Pilgerreise aufgebrochen auf dem Jakobsweg. Und das hat einiges verändert. Das erzählst du in deinem Buch, was hier liegt, Alles auf Anfang. Und wir nähern uns deiner Geschichte mal ein bisschen, Thilo. Firmen- und Privatinsolvenz vor einigen Jahren. Was passiert?
2: Ja, wir hatten 6 Jahre, 7 Jahre eine Firma, die teilweise sehr energieintensiv war. Die Energiepreise wissen wir, die haben sich einfach zu dieser Zeit oder in dieser Phase haben sich fast verdoppelt. Und dann kamen einfach Fehlentscheidungen, auch eigene Fehlentscheidungen, Dinge, die man nicht richtig gemacht hat. Und ich kann mich noch sehr gut an den Tag erinnern, als meine Frau und ich wir aufs Amtsgericht gefahren sind. Hat nur 5 Minuten gedauert, dann haben wir den Antrag abgegeben und dann saßen wir in unserem Auto und haben einfach nur noch geweint, weil wir wussten, jetzt haben wir das ganze Thema besiegelt. Und dann kamen eigentlich auch erst die richtigen Probleme, ja.
0: Ja, okay. Das heißt, 5 Minuten, in denen so ein ganzes Leben, was man sich aufgebaut hat, einfach wie ein Kartenhaus zusammenbricht. Einmal geweint, aber dann gingen ja die Probleme erst los. Dann musstet ihr euch dem stellen, dieser ganzen
2: Richtig.
0: Sache. Erzähl uns mal von dieser Zeit, was da so passiert ist.
2: Also das fängt natürlich an, in die Arbeit zu fahren und den 20, 25 Angestellten zu sagen, liebe Leute, ab sofort wird jemand anders hier zuständig sein. Wir haben heute Morgen die Insolvenz angemeldet und da gehen natürlich Filme ab, das ist unglaublich. Die Firma wurde dann 3 Monate später veräußert. Ich habe mich in der Zeit aus dem Staub gemacht, weil ich habe das nicht mehr verkraftet. Ich bin dann, das war eine USA-Reise und nach 10 Tagen wiedergekommen. Und dann bin ich morgens aufgewacht und ich habe gedacht, okay, jetzt gibt es eigentlich nichts mehr zu tun. Du kannst auch liegen bleiben. Und dann lag ich, glaube ich, 2 Monate im Bett und habe nichts mehr getan.
0: Hört sich nach einer handfesten Depression an, eigentlich, oder?
2: Ja. Knallhart.
0: Ja. Und ich stelle mir vor, da kommt eine Rechnung nach der anderen, weil am Ende seid ihr ja sogar in die Privatinsolvenz gegangen. Ne?
2: Ja, ganz genau. Also es war natürlich zeitversetzt. So anderthalb Jahre später kam
0: Okay.
2: die Privatinsolvenz. Es war auch spannend. Ich machte immer Witze drüber, aber das war wirklich so. Ich kannte Eintreiber, der da immer kommt und die schönen gelben Briefe bringt. Wir haben uns mit dem Vornamen angesprochen mittlerweile, weil der bald täglich bei uns zu Gast war und haben noch zusammen einen Kaffee getrunken und ja.
0: Hört sich jetzt witzig an, war aber damals
2: Total witzig,
0: wahrscheinlich
2: aber
0: nicht
2: in dem
0: mal
2: Moment war
0: ansatzweise
2: das.
0: lustig. Ja.
2: Nein, nein, natürlich nicht. Also mit Abstand geht es, aber in dem Moment war das natürlich dramatisch. Ja.
0: Was würdest du sagen, was war so der Tiefpunkt für dich emotional?
2: Der tiefste Punkt, würde ich sagen, war, nachdem ich persönlich eine Reha-Phase mir angedacht habe, die auch durchgezogen habe, ich gemerkt habe, da kommen noch viel, viel mehr Themen, die ich eigentlich gar nicht auf dem Schirm hatte, wie jetzt unsere Ehe, Familie, Freunde. Also auf einmal kamen noch ganz andere Themen hoch. Und wir wollten dann umziehen in das SOS Kinderdorf. Meine Frau ist Kinderdorfmutter und die ist dann auch umgezogen. Ich saß dort auf unserem neuen Ehebett, habe so ins Fenster rausgeschaut und zum ersten Mal eine Panikattacke bekommen. Die war so intensiv, dass ich gesagt habe, ich werde nie im Leben hier einziehen. Das kann ich nicht. Und dann bin ich wieder zurück in unser altes Zuhause gefahren und habe dort ein Dreivierteljahr alleine gelebt.
0: Das heißt, also nach Firma weg, persönlich pleite, stand jetzt auch noch die Ehe auf dem Spiel.
2: Und es gab immer wieder Kontakt, auch mit meiner Frau und so, aber ich habe

0: Wie gesagt, also ich weiß nicht, in welche Richtung soll das gehen, wo ist der Ausweg? Ja. Und ich hatte dann, es war dann irgendwann angedacht, dass ich eine Weiterbildung mache. Habe ich mit dem Arbeitsamt so eine tolle Sachbearbeiterin gehabt, die mit mir gearbeitet hat. Und es war dann klar, so in 4, 5 Monaten starten wir. Und ich habe sie dann noch explizit gefragt, wann müssen Sie mich das nächste Mal sehen? Und dann haben wir einen Termin ausgemacht und sie hat gesagt, ich will gar nicht mehr wissen, an diesem Tag kommen Sie zu mir. Und dann hatte ich 4 Monate Zeit und habe gesagt, so, und jetzt haue ich ab. Und dann habe ich meine Sachen gepackt. 3 Wochen später bin ich in den Zug gesessen, nach Brüssel gefahren und dann mit dem Flieger nach Südfrankreich in die Pyrenäen und habe dort meinen Jakobsweg angefangen.
1: Hast du das mit deiner Frau abgesprochen?
0: Nee, natürlich nicht.
1: Hast du einfach gemacht?
0: Sie hat mich am Abend davor noch verabschiedet und hat gesagt, wenn du die Frau deines Lebens findest, dann sag mir vorher Bescheid.
1: Boah, das hört sich aber auch ganz schön bitter an. Wie muss ich mir den Thilo vorstellen, der sich da jetzt auf den Weg gemacht hat? Wie war dein Bild von dir selbst nach all dem, was da passiert war?
0: Mein Bild war, also ich war ein Versager in dem Moment. Und es gab so eine Geschichte, bevor ich gegangen bin, dass ich an einem Abend noch so unsere Traubibel gelesen habe. Und da stand dann drin, es war dieser Vers, trachte zuerst nach dem Reich Gottes und dann wird dir alles andere zufallen. Und dann muss man wissen, ich habe 30 Jahre ehrenamtlich Jugendarbeit gemacht in der Kirche. Und ich hatte so eine Wut in diesem Moment. Und dann habe ich die Bibel genommen, habe sie aus dem Bett an die Wand geworfen und Licht ausgemacht und bin eingeschlafen. Und ich habe dann realisiert, später auf dem Weg eigentlich erst, dass es eine ganz, ganz große Diskrepanz war zwischen dieser Beziehung zu Gott und zwischen dem, was ich mit meiner Leistung erbracht habe, in dem, was ich getan habe. Hm. Ja.
1: Jetzt sagt man ja so gerne, da hilft nur noch beten, wenn es hart auf hart kommt. Bist du auf die Idee mal gekommen?
0: Ich habe ganz tolle Gebetszeiten gehabt, aber ich habe gedacht, ich komme nicht mehr an. Das war wie eine Decke und für mich kam kein Gebet mehr oben an.
1: Und jetzt dieses einfach losfahren, Jakobsweg, war das ein Gedanke, den du schon lange hattest? Hast du das schon länger geplant? Jakobsweg ist was für mich oder war das so eine Kurzschlusshandlung? Ich fahre jetzt los und mache jetzt Jakobsweg.
0: Also es war schon, ich habe mich mit diesen Themen immer mal wieder befasst. Ich bin Outdoor unterwegs, habe viel in der Natur immer gemacht und das fand ich immer spannend mal zu machen. Aber wer hat schon 6, 8 Wochen Zeit, einfach mal rauszugehen? Und von daher war es nie Thema. Und als es diesen Freiraum gab, dann habe ich gesagt, okay, jetzt ist deine Chance, jetzt machst du das.
1: Anderer Plan, also ganz schön lange vorher, das hast du dann wahrscheinlich nicht gemacht.
0: Nee, ich hatte 3 Wochen Zeit. Ich weiß, ich bin vom Arbeitsamt zurück, habe bei Amazon die restlichen Dinge bestellt und 2 Wochen später war ich weg.
1: Jetzt sitzen hier 2 Frauen, würde mich interessieren, wenn euer Mann sagen würde, hier, ich bin dann mal weg, Schatz. Wie fändet ihr das?
2: Nicht schön.
3: Sehr sonderbar.
1: Ja. Wie fand es deine Frau?
0: Nein, also es ist total verrückt, wenn ich an das Buch denke. Ja. Die erste Frage von den Menschen, die es lesen, sagen, ich würde gerne die Frau hören. Was sagt diese Frau da dazu?
1: Ja, das denkt man jeder.
0: Ja, natürlich, das war völlig skurril. Und die hat ganz, ganz schlimme Dinge durchgemacht in dieser Zeit. Ja. Absolut.
1: Und trotzdem, am Ende, wenn man das Buch bis zum Ende liest, scheint es doch die richtige Entscheidung gewesen zu sein, obwohl es erstmal ein bisschen merkwürdige Entscheidung war, einfach abzuhauen. Sind da Dinge passiert, die auch was verändert haben bei dir? Und das sollten wir uns mal ein bisschen näher angucken. Du erzählst davon, dass du Steine auch mitgenommen hast. Ich meine, normalerweise, ich habe mich gerade noch mit jemand unterhalten, der auch auf den Jakobsweg geht. Und da geht es dann immer darum, was kann ich noch einsparen? Noch einen Waschlappen weniger und so, damit das Gepäck... Und du nimmst Steine mit?
0: Jeder Pilger nimmt einen Stein mit. Wenn es ein Pilger,
1: ein richtiger Pilger ist. Okay.
0: Also, es gibt einen ganz besonderen Moment auf dem Jakobsweg und das ist das Cruz de Ferro. Das ist ein Ort, an dem die Pilger einen Stein ablegen als Symbol, dass sie das, was sie bisher einfach in ihrem Leben mitgetragen haben, dass sie das dort ablegen und auch dort belassen am Kreuz. Wunderschöne Symbolik, ganz toll. Ich hatte da mehrere von, weil es ging einmal so um mein altes Leben, das war so ein schwarzer Stein, dann hatte ich so einen kleinen Baustein,

0: gelaufen und auf einmal hat sich in mir eine Freude und so ein Frieden ausgebreitet. Ich habe nicht gewusst, wo das herkommt. Ich war auf einmal so glücklich. Und dann hörte ich immer dieses nur ich und du, ich und du, ich und du, ich und du. Ich habe gedacht, Gott, was soll das? Und erst später habe ich dann verstanden, es geht Gott einfach nur um diese Beziehung zwischen dir und mir. Das ist mir wichtig. Was du leistest, völlig egal. Das interessiert mich nicht. Du und ich, du und ich. Und als ich das so richtig verinnerlicht habe, bin den Berg runter getanzt. Das war wirklich unglaublich. Und seitdem hat sich gravierend was verändert, ja.
1: Würdest du wirklich sagen, das war so der Punkt, an dem sich was gedreht hat an deinem Leben? Oder war das so eine Momentaufnahme, wo du auch am anderen Tag wieder, weißt du, wie so verkatert wacht man auf, das war jetzt so ein schöner Höhepunkt, aber irgendwie geht es ja jetzt normale Leben weiter.
0: Ja, nee, es gab viele Momente, man läuft ja 6 Wochen, also so lange war ich unterwegs, da gab es jeden Tag irgendwelche besondere Geschichten, aber ich würde schon sagen, dass es ein Schlüsselmoment war auf der Reise. Mit dem, dass natürlich man viele Geschichten von anderen Mitpilgern mitbekommt und so erfährt, was tragen die anderen so mit und dann so in die Selbstreflexion geht. Aber dieser Moment war schon sehr entscheidend für mich und ist es bis heute. Ja.
1: Was würdest du sagen, hast du über dich selbst gelernt beim Pilgern?
0: Das Wichtigste, was ich gelernt habe, würde ich sagen, beim Pilgern ist, dass ich ganz langsam unterwegs sein kann, dass es immer Menschen in meinem Umfeld auf meinem Weg gibt, die zuhören, denen ich zuhören kann und dass die Zeit einfach ganz, ganz viel heilt. Und das habe ich erlebt, auch durch ganz, ganz viele Mitpilger. Ich weiß nicht, wie oft ich meine Geschichte dort erzählt habe. Das geht dann immer schnell bei den Pilgern. Aber ich hatte das einfach, ich fand es unheimlich inspirierend, so den Weg zu gehen und zu schauen, immer Schritt für Schritt, was passiert. Man ist irgendwie bei sich, wenn man zu Fuß geht. Anders, wie wenn ich jetzt in einem Flugzeug sitze und einfach wohin fliege.
1: Hattest du mal Kontakt zu deiner Frau in der Zeit?
0: Ja, angeregt durch eine Mitpilgerin. Mhm. Das war ganz, ganz spannend. Und diese Frau hat so ein bisschen auch den Finger in die Wunde gelegt. Und wir hatten dann immer wieder Kontakt, wir haben geschrieben, der Kontakt wurde ja auch immer besser. Und das Endresultat war eigentlich, dass wir nach hinten, also ich bin mit 2 Mitpilgern am Schluss so gelaufen, wo wir immer gemeinsam unterwegs waren. Und wir haben dann unsere Etappen schon so langsam gemacht, dass wir zur richtigen Zeit ankommen, weil meine Frau war dann in Santiago und hat uns empfangen.
1: Oh, das muss aber auch ein besonderer Moment gewesen sein, oder?
0: Der war sehr besonders, ja.
1: Wie war das, als ihr euch da wieder begegnet seid?
0: Also es war ja, das eine ist 6 Wochen nicht gesehen. Das andere ist aber vieles erlebt in dieser Zeit und vieles aufgearbeitet in dieser Zeit. Und das hat eben ganz, ganz viel bewirkt, wir sind vor der Kathedrale gestanden, haben nur geweint, ja.
1: Das Buch, was du geschrieben hast, heißt Alles auf Anfang. Da ist der Neustart schon drin. Was ist denn neu in deinem Leben jetzt, wenn du so zurückguckst?
0: Alles ist neu. Wenn ich überlege, welche Säulen meines Lebens zusammengefallen sind, dann bin ich heute dankbar, dass ich alle wieder neu aufbauen durfte. Also von der finanziellen Existenz, alles, was uns ging es nie davor so gut wie heute. Wir lieben es, im SOS Kinderdorf zu leben, zu wohnen, zu arbeiten, ganz, ganz vielen Menschen einfach eine Hilfe dort zu sein und uns als Ehepaar geht es auch gut.
1: Und trotzdem stelle ich mir vor, als du dann damals wiedergekommen bist, von diesen 6 Wochen waren es, Pilgern, man ist doch dann schon wieder mit der Realität konfrontiert. Ne? Also die Schulden waren doch immer noch da und die Probleme, die du hattest. Ja, ja. Konntest du da dann anders mit umgehen oder hatte ich dann doch erstmal die Realität wieder eingeholt?
0: Also ich glaube, ein ganz wesentlicher Punkt war, dass ich sofort was verändert habe. Und das war gar nicht geplant. Als ich am Flughafen abgeholt wurde, mit meiner Frau zusammen, hat mein Vater uns abgeholt. Unsere 2 Söhne waren mit dabei. Und wir sind dann vom

0: Flughafen heimgefahren, Richtung SOS Kinderdorf zuerst, das lag auf dem Weg. Und habe dort alles ausgeladen. Die Kinder haben ja natürlich bei meiner Frau gelebt. Und ich habe meinen Rucksack rausgestellt. Und irgendjemand, ich weiß es nicht, wer es war, hat die Türklappe zugemacht. Und in dem Moment hat mein Vater nur noch Gas gegeben. Vermutlich einfach die Flucht, dass der nicht noch einsteigt. Jetzt ist er einfach weggefahren. Und so stand ich im Kinderdorf. Und dann bin ich an diesem Abend dort eingezogen. Und seitdem leben wir dort.
1: Das, was du mir vorhin so erzählt hast über diesen fehlenden Lebensmut, der schon richtige Depressionen zur Folge hatte, hast du damit heute manchmal noch zu kämpfen oder ist das eine Episode, die vorbei ist?
0: Es gibt Momente, die triggern, ja, würde ich schon sagen. Das spielt oft die Jahreszeit eine Rolle. Ja. Bestimmte Momente, die man die solche Dinge in Erinnerung rufen, weil man irgendwas sieht, was liest oder so. Aber im Großen und Ganzen, muss ich sagen, geht's mir heute wirklich gut. Und ich kann mein Leben genießen, wir können unser Leben genießen und tun das auch. Ja, absolut.
1: Es ist immer schwierig, so allgemeine Ratschläge zu geben, aber so aus deiner Erfahrung, für Leute, die in einer ähnlichen Situation stehen, die sagen so, irgendwie bin ich so vor die Wand gefahren, es geht irgendwie gar nichts mehr. Was im Rückblick war für dich wichtig oder was ist so ein zentraler Punkt, der dir im Rückblick jetzt geholfen hat?
0: Also was mir geholfen hat, waren Menschen in meinem Umfeld, die nicht auf mich gehört haben in dem Moment. Weil ich habe gesagt, lasst mich in Ruhe. Ich will meine Ruhe, ich will meine Ruhe. Und ich habe die Menschen weggeschoben. Und dann gab es Menschen in meinem Umfeld, es waren nicht viele, 2, 3, die gesagt haben, nee, das auf dich hören wir nicht. Wir kommen trotzdem. Und ich weiß, ich habe einmal abends, da war es ganz, ganz schlimm in der Depression, das war so Freitagabends, habe ich meine Frau angerufen, habe ich zu ihr gesagt, wenn jetzt nicht Freitagabend wäre, dann würde ich mich in der Klinik einweisen lassen. Völlig bescheuerter Gedanke, weil wenn ich das will, kann ich das immer machen. Und meine Frau hat dann ein Hilfesystem aktiviert und dann kam, glaube ich, einer meiner besten Freunde nachts um 1 zu mir und wir sind die halbe Nacht gesessen und haben einfach nur geredet und eine gute Zeit gehabt. Und das war, glaube ich, schon immer so diese Momente, die mich so aus dem Schlimmsten gerettet haben. Ja, Menschen, die wirklich bereit waren, über diese Hürde einfach zu gehen, weil sie wissen, dass es ihnen gut tut.
1: Ja. Ja. Wenn du dich früher als Versager gefühlt hast, wie definierst du dann jetzt Erfolg?
0: Erfolg, ich finde es so hochgegriffen. Erfolg, also ich glaube, erfolgreich war schon mal einfach diese Krise zu meistern. Und heute in einem Leben zu leben, wo ich einfach sagen kann, es geht uns gut. Also wir können diese Bedürfnisse, die wir einfach als Menschen haben, können die auf der einen Seite befriedigen und auf der anderen Seite wirklich anderen weitergeben. Und das tun wir im Kinderdorf. Und ich liebe das einfach, mit jungen Menschen zusammen sein. Das hält einen selber jung. Und das finde ich ist ein Erfolg an den Menschen dann. Und wenn ich seitdem pilger ich eigentlich immer. Jedes Jahr gehe ich 2 Wochen auf Pilgerreise. Auch dieses Jahr wieder. Ich bin jetzt, glaube ich, insgesamt über 2100 Kilometer gelaufen. Dann habe ich heute einen anderen Blick und weiß, ich kann anderen Menschen helfen. Und das finde ich, ist Erfolg. Ja, das macht Spaß.
1: Danke dir.
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1: Wir gehen jetzt ein paar Jahre weiter, 11 Jahre weiter ins Jahr 2021. Auch das für viele ein Jahr, das sich eingebrannt hat, die Flutkatastrophe im Ahrtal. Traurige Aktualität, ist noch nicht lange her, da hatten wir wieder in weiten Teilen Deutschlands große Probleme mit Hochwasser und Fluten. Menschen, die gestorben sind, Hab und Gut verloren haben. Und du bist, Vivian, sehr persönlich betroffen von dem, was 2021 passiert ist, von der Flutkatastrophe. Du hast drei Familienangehörige verloren, unter anderem deine Schwiegereltern. Es ist jetzt gerade frisch ein Buch von dir erschienen, in dem du das nochmal alles aufarbeitest. Wie hast du denn diesen Abend, die folgenden Tage der Flut, wie hast du das ganz persönlich erlebt? Du warst nicht im Ahrtal, oder?
2: Genau, wir haben damals in Bonn gewohnt. Den 14.07., also da war schon höheres Wasser an der A. Wir haben von Freunden und Bekannten auch auf Instagram und anderen Social-Media-Plattformen irgendwie mitbekommen, dass da viel Wasser die A runterfließt. Dadurch, dass wir beide auch im Ahrtal aufgewachsen sind, haben wir da ja auch irgendwie unsere Verbindungen. Und da war schon relativ früh klar, okay, das ist eine ziemlich gruselige Situation da im oberen Ahrtal. Und da habe ich dann auch Stories gesehen, irgendwie gegen 6 Uhr abends, von Leuten berichtet haben, die dann ihre Autos weggefahren haben aufgrund von Wassermassen oder beziehungsweise da standen Autos, die sind jetzt weg, wurde gesagt. Und ich dachte in dem Moment, naja gut, wenn da so viel Wasser ist, ich würde mein Auto auch wegfahren. Ich habe da viel später erst realisiert, dass diese Autos nicht weggefahren wurden, sondern eben weggespült wurden. Ich war da schon relativ beteiligt an diesem Tag, an den aktuellen Geschehnissen, weil mein Bruder, der im Schwarzwald studiert hat, auf dem Nachhauseweg zu meinen Eltern ins Ahrtal war und ich mich noch an ein anderes Hochwasser 2016 erinnert habe, wo ich noch gerade so aus der Uni über die Brücken fahren konnte, weil das Wasser eben so hoch war, und habe da so ein bisschen mitgefiebert, dass er rechtzeitig nach Hause kommt, weil noch Starkregen angekündigt war, der dann glücklicherweise ausblieb. Und er kam sicher zu Hause an. In Bonn war in der Nachbarschaft schon die Feuerwehr unterwegs, die da irgendwie Keller ausgepumpt hat. Und wir haben auch natürlich bei meinen Schwiegereltern nachgefragt, wie die Lage bei denen so ist, weil die ein bisschen tiefer im Tal wohnten, relativ nah an der A. Und da kam dann die Rückmeldung von meinem Schwager so abends irgendwann, nee, bei uns ist alles in Butter. Und wir sind einfach irgendwann ins Bett gegangen und haben geschlafen. Und am nächsten Morgen kam dann das böse Erwachen. Also es war dann wirklich so, mein Mann war zu der Zeit immer zuständig für unsere kleine Tochter, die 7 Monate alt war. Er hat mich dann an dem Tag geweckt und gesagt, ich muss jetzt schon irgendwie ins Ahrtal fahren. Meine Eltern brauchen Hilfe mit dem Keller, irgendwie Keller
1: ausbauen. Hatte er nochmal Kontakt zu seinen
2: Nein,
1: Eltern?
2: Nein, aber das wusste ich nicht. Also er hatte an dem Morgen keinen Kontakt, er hat sie nicht erreicht. Telefonleitungen waren natürlich alle tot. Handys war auch niemand, der da irgendwie rangegangen wäre. Und ich habe dann nur gesagt, okay, gib mir kurz 5 Minuten bitte. Ich komme mal gerade kurz klar, werde wach. Habe dann im Bad meine Nachrichten gecheckt und eben gesehen, meine Brüder haben auch schon über die Nacht Bilder aus dem Ahrtal geschickt, irgendwie von Freunden, wo dann Plätze und Orte waren, die ich trotz guter Ortskenntnis erstmal gar nicht so wiedererkannt habe, weil das alles voller Wasser war und da Autos schwammen und anderes Treibgut und das einfach, also das konnte man sich irgendwie nicht vorstellen.
1: Wann und wie ist euch dann klar geworden, dass deinen Schwiegereltern was richtig Schlimmes möglicherweise passiert ist?
2: Naja, so richtig klar geworden, wir sind dann alle zusammen ins Ahrtal gefahren, mussten ein paar Umwege nehmen, weil eben auch die Straßen teilweise unterspült waren. Und ich hatte so eine Unruhe irgendwie. Also ich saß hinten im Auto bei unserer Tochter, habe parallel so ein bisschen Nachrichten gecheckt und da war dann schon die Rede von Unwettertoten morgens. Das waren irgendwie 4 Personen, die da schon als verstorben gemeldet waren. Und diese Fahrt, je länger sich diese Fahrt gezogen hat, desto unruhiger wurde ich. Und irgendwie habe ich dann auch Freunden geschrieben, nachgefragt, wie sieht die Lage bei euch aus? Habe teilweise Rückmeldungen bekommen, teilweise eben auch nicht. Aber irgendwie kam mir das ganz komisch vor, dass ich da keine Rückmeldung bekomme. Gerade von meinem Schwager, der mit 22 Jahren damals irgendwie auch genügend technische Geräte gehabt hätte, um zumindest ein Handy am Laufen zu halten. Klar, man hofft dann immer, dass irgendwie kein Empfang ist, dass das einfach daran liegt, dass man da eben niemanden erreicht oder die vielleicht gerade schon dabei sind, irgendwas von den Folgen zu beseitigen. Aber so richtig gesagt ist das dann, als wir am Haus ankamen, also eher an der Straße. Das Haus liegt so ein bisschen, die Einfahrt geht so ein bisschen runter von der Straße. Und wir kamen gar nicht zum Haus. Also wir mussten an der Straße warten. Mein Mann durfte dann mit den Hilfskräften, die da schon waren, die teilweise mit Booten und auch so schweren Unimogs, die so wirklich amphibienfahrzeugmäßig da unterwegs waren, halt angefangen haben, Bereiche zu räumen und auch gerufen haben nach Leuten, die eben da noch in den Häusern waren. Und ja, er ist dann vorgegangen. Ich stand an dieser Straße, habe gewartet, habe mich mit ein paar Nachbarn unterhalten, die da definitiv auch unter Schock waren und einfach auch Dinge berichtet haben, ohne nachzudenken. Also einfach erstmal alles raus und irgendwie auch mit dem Erlebten ja wahrscheinlich noch nicht so klar kamen. Ja, und ich habe da gewartet und habe gesehen, dass in den Nachbarhäusern weiter hinten eben Leute auf den Balkonen stehen, winken, rufen, auf sich irgendwie aufmerksam machen. Aber ich habe halt auch nichts gehört, was mir bekannt an Stimmen gewesen wäre. Also ich hatte nicht den vollen Blick auf dieses Haus, konnte da immer nur so erahnen. Da war halt überall noch wirklich fließendes Wasser. Das war, stand da wirklich noch bis, also im Erdgeschoss stand auch noch Wasser. Man konnte mit dem Booten eben noch nicht zum Haus. Und ich dachte, naja gut, wenn man jetzt nichts hört, die werden nicht da unten sein und irgendwas sauber machen. Also die müssen irgendwie am Haus sein. Und wo würde man eher ans Haus gehen, nicht in Richtung A, sondern in Richtung Straße und irgendwie auf sich aufmerksam machen. Aber da kam nichts.
1: Wie lang hat dann diese Ungewissheit angehalten, ob sie jetzt noch am Leben sind oder nicht, ob man sie irgendwie findet?
2: Ja, also die ersten Tage oder die ersten Stunden wussten wir halt nicht, ob sie vielleicht in irgendwie einem, es gab so Auffanglager, ob sie da irgendwo untergekommen sind, bei irgendwem mitgefahren sind, Leute, Freunde aus der Gemeinde oder ich weiß nicht, irgendwer, der sie halt aufgegabelt hat und dann nicht mehr sagen konnte, dass sie irgendwo anders sind. Das heißt, wir haben den ersten Tag eigentlich auch damit verbracht, zu gucken, an diesen Auffanglagern nachzufragen. Alle haben uns da noch so Mut zugesprochen. Es sind noch nicht alle da, es sind noch nicht alle registriert. Wir kommen nicht hinterher, es sind so viele Leute, die hier sind. Aber irgendwie die nächsten Tage, also wir wussten, man kann zum Haus. Es war der nächste Tag, also der 16., wo mein Mann dann das erste Mal mit anderen Helfern ins Haus gehen konnte. Der Keller war noch überflutet, aber alles andere war ja zugänglich. Und da dann zu sehen, okay, da ist niemand da, auch so Sachen zu finden wie Handys, die in den Obergeschossen liegen, warum sollten sie die da lassen, wenn sie wirklich weggehen? Und ich glaube, der Zeitpunkt, also jetzt innerhalb unserer Beziehung, so von meinem Mann und mir, zu realisieren, dass es wirklich nicht so gut ist, waren sehr unterschiedliche oder zumindest haben wir am Anfang eben nicht darüber gesprochen und ja, ich habe mich da schuldig gefühlt relativ bald, weil ich das Gefühl hatte, ich bin so jemand, der die Hoffnung zu schnell aufgegeben hat, was in dem Moment aber einfach auch irgendwie ein Selbstschutz für mich war, weil der Alltag musste weiterlaufen. Ich war in Bonn mit unserer Tochter. Und ich hatte einfach Sorge, dass ich in so ein Loch falle, wenn ich jetzt an der Hoffnung festhalte und denke, ja, die kommen bald wieder und dann kommen sie aber nicht und was ist dann? Ja. Und dann dachte ich lieber früher mit dieser Situation anfinden. Die richtige Gewissheit, die gab es dann, als die Kripo bei uns vor der Tür stand. Das war am 4. August.
1: Also eine ganze Zeit später. Also diese ganze Zeit der Ungewissheit, wenn du jetzt sagst, du und dein Mann, ihr seid auch sehr unterschiedlich damit umgegangen, mit diesem lass uns realistisch sein oder lass uns noch Hoffnung haben. Was hat das denn mit euch als Paar gemacht in dieser Zeit?
2: Ja, es war sowieso eine sehr schwierige Zeit, weil der eine eben am Haus war, viel da gearbeitet hat. Ich als Frau zu Hause, die irgendwie den Normalzustand probiert zu halten, was natürlich irgendwie auch schwierig ist, wenn man da Dokumente und sonstige verschlammte Sachen im Garten stehen hat und da trocknet.

0: weil man ja nicht weiß, was wird noch benötigt. Wir haben über die Tage nicht so viel voneinander mitbekommen. Und ich glaube, das war halt am Anfang auch so ein, ich habe mich nicht getraut nachzufragen, weil ich nicht wollte, also nicht irgendwie wieder was aufreißen wollte, was jetzt noch so ganz frisch ist. Und ich glaube, er hat in dem Moment aber auch nicht gesehen, dass ich ja so weit weg von allem bin, weil das eigentlich nicht so ist, dass, also als Ehepaar erlebst du ja echt viel irgendwie auch zusammen. Und das war dann so eine Situation, die uns ja voll aus der Routine rausgerissen hat. Ja, und das ist dann erst, also so wirklich darüber gesprochen haben wir eigentlich erst, als ich dann angefangen habe zu schreiben und er kapitelweise lesen konnte, wie es mir da so ging in der Anfangszeit und dann gesagt hat, oh ja, das habe ich so ja gar nicht mitbekommen. Ja.
1: Gab es denn in dieser Zeit auch mal Erlebnisse oder Begegnungen, die dir Mut gemacht haben, oder war immer alles nur dunkel?
0: Nee, es gab eigentlich, also wir haben Ende 2021 haben wir eine Nachricht verschickt an so unsere Freunde und die Leute, die eben in diesem Jahr so besonders für uns da waren, und haben da auch geschrieben, dass es wirklich eins der härtesten Jahre oder das härteste Jahr eigentlich in unserem bisherigen Leben war, aber komischerweise auch eins der schönsten, weil wir wirklich während dieser ganzen Zeit so viel Hilfsbereitschaft erlebt haben. Also ob das jetzt freiwillige Helfer sind, die wirklich die Helfer, die das beruflich machen, Feuerwehr, THW, Polizei, Leute, die Bekannte, also sei es von uns persönlich, als auch von weiterer Familie, von Harrys Eltern, von den Arbeitskollegen seines Bruders, alle waren sofort an Ort und Stelle, haben da irgendwie wochenendweise geholfen, Schlamm zu schippen, nachgefragt, was können wir tun? Können wir irgendwelche Essen, braucht ihr Essen an der Baustelle? Braucht ihr irgendwie Werkzeug? Was können wir tun, um euch zu helfen? Und das war wirklich sowas, also das war wirklich richtig überwältigend und das, ja, das haben wir bislang auch danach nicht wieder in dieser Form erlebt, weil das einfach so ein, man hat wirklich gemerkt, da sind Leute da und wollen einen unterstützen und sprechen dann auch in verschiedener Weise Hoffnung irgendwie in unser Leben. Also da waren dann auch Leute, die zum Beispiel Träume über unsere oder über meine Schwiegereltern hatten, einfach so eingegeben quasi.
1: Kannst du mal ein Beispiel erzählen dafür?
0: Meine Mutter hatte einen Traum, den sie mir kurz nach der Flut erzählt hat. Das war in der Nacht nach der Flut. Da wussten wir noch nicht, was mit Harrys Eltern passiert ist. Und sie hat geträumt, dass ganz viel Wasser über sie hereinbricht. Und sie war so mittendrin. Und kaum war das Wasser über ihr oder sie eben in diesem Wasser, war da so ein tiefer Friede. Und sie hat meine Schwiegermutter auf der ihr gegenüber gesehen und gesehen, wie sie, also wie ihr Körper so runtergleitet, aber sie gleichzeitig doch nach oben schaut und so große Arme sie von oben nach oben ziehen. Und das war ja in dem Moment, wussten wir ja noch nicht, ob sie vielleicht irgendwo anders ist. Aber das war in dem Moment einfach so klar, dass es irgendwie so ein Zeichen ist, okay, das Leben. Also für mich war das ein sehr krasser Moment, weil das einfach für mich auch so ein bisschen die Realisation war, ich werde sie hier auf dieser Erde jetzt nicht wiedersehen, aber ich habe die Hoffnung auf ein Wiedersehen danach. Ja, und das war schon sowas war dann eben da und es waren verschiedene Personen, die da auch über verschiedene Menschen, also auch über meinen Schwiegervater zum Beispiel, gab es einen ähnlichen Traum, die uns da so irgendwie Mut zugesprochen haben, aber wir haben auch sehr viel entdeckt, was so noch also von meiner Schwiegermutter, von meinem Schwiegervater so im Nachhinein, was sie gesagt haben, was sie aufgeschrieben haben. Meine Schwiegermutter war sehr kreativ, die hat so tausende Gedichte geschrieben und auch Lieder oder gemalt. Also die war einfach wirklich handwerklich und kreativ super begabt. Und sie hat auch ein Gedicht geschrieben, das auch dann so sich ums Wasser gehandelt hat und es lag noch auf ihrem Schreibtisch und wir haben den eben so gefunden als und die anderen waren halt alle in ihrem Ordner, wo wir dann eben auch dachten, dass es irgendwie so, als wäre sie irgendwie vorbereitet gewesen. Also natürlich ist das irgendwie krasses Wort, weil wie soll man auf sowas vorbereitet sein? Aber so im Nachhinein haben die einfach, im Vorfeld uns schon so viele Dinge mitgegeben, die wir einfach nur noch finden mussten, die uns da irgendwie auch so durchgetragen haben.
1: Das ist eben schon angedeutet. Einige Zeit später sind deine Schwiegereltern dann gefunden worden. Mhm. Wie war das?
0: Ja, das war, also die Mitteilung von der Kripo war natürlich krass, weil das irgendwie so ein, man kommt sich vor wie in so einem Film. Man kennt das nur aus Filmen, dass da jemand auf dich zuläuft, dir seinen Polizeiausweis vor die Nase hält und sagt, sie können sich denken, warum wir hier sind. Und du winkst sie dann rein, sie verlesen dir so ein Blatt und erzählen dir halt, ja, da wurde jemand gefunden. Und dann eben auch natürlich siehst du dieses Funddatum und denkst dir, okay, krass, das ist auch schon wieder so lange her, also im Vergleich zur Flut, so lange hat das gedauert, bis da jemand gefunden wurde. Und in dem Moment habe ich mich, also mein Kopf, da war so viele Dinge und gleichzeitig irgendwie auch nichts, habe ich mich natürlich auch gefragt, wer musste die bergen? Also da habe ich vorher keinen Gedanken dran verschwendet, weil ich einfach dachte, hoffentlich finden Harry und, also mein Mann und die Leute, die am Haus sind, niemanden, der da irgendwo im Keller noch ist. Aber ich habe mir keinen Moment Gedanken gemacht, wie muss das sein, wenn ein Helfer jemanden findet nach 14 Tagen oder so.
1: Wo sind Sie denn gefunden worden?
0: Meine Schwiegermutter wurde in Remagen gefunden, also vermutlich an der A-Mündung schon Richtung Rhein. Mein Schwiegervater im Nachbarort von dem Haus und mein Schwager letztes Jahr final dann in der A-Mündung. Also 2 Jahre und 3 Monate nach der Flut.
1: Das ist schon wirklich heftig. Warum hast du jetzt nach dieser Zeit, das ist noch nicht lange her, aber schon ein bisschen her, warum hast du jetzt dieses Buch geschrieben? Was ist da dein Anliegen?
0: Ja, also das Warum war eigentlich eher für mich. Also ich hatte so einen komplett vollen Kopf voller Gedanken mit all den Erinnerungen, all den Hoffnungsschimmern, die wir so gefunden haben in dieser dunklen Zeit, aber natürlich auch mit dem, was ich erlebt habe, wie ich mich gefühlt habe. Und das war alles immer in meinem Kopf und hat mir so gefühlt einfach die Kapazität weggenommen. Und dann habe ich irgendwann angefangen, das aufzuschreiben, weil ich eben auch dachte, unsere Tochter, die damals 7 Monate alt war, sie wird irgendwann fragen, warum sie nur ein Großelternpaar auf der Erde hat. Und ich habe halt überlegt, wie will ich ihr das erklären? Also wenn sie dann Teenie ist und das schon eher greifen kann, dann möchte ich ihr das auch so möglichst breit noch erklären können. Aber in 10 Jahren, man vergisst so viel, dass das wäre eigentlich eher grob fahrlässig, wenn ich das nicht zumindest für mich aufschreibe, damit ich nochmal nachlesen kann und ihr nicht erzähle, ja, das war alles gar nicht so krass oder das war total heftig und es war gar nichts Gutes in dieser Zeit. Deswegen habe ich angefangen, das alles aufzuschreiben. Und mein Mann hat dann kapitelweise gelesen, weil er sich gefragt hat, womit ich meine Abende so verbringe. Und mich dann auch ermutigt, quasi dieses Buch anderen Menschen noch zugänglich zu machen, weil er eben auch gesagt hat, klar ist das unsere persönliche Geschichte und klar machen wir uns auch total verletzlich und angreifbar mit dem Erlebten und dem, wie wir es aufgeschrieben haben, weil es da ja auch einfach total vielschichtige Trauererlebnisse oder Traumaerlebnisse gibt. Aber wenn es einer Person nur hilft, außer uns, die sowas nicht durchmachen muss und sich irgendwas Gutes für eine schwere Zeit daraus mitnimmt, dann lohnt sich das schon.
1: Vielleicht als letzte Frage. Du redest von Hoffnungsschimmern. Du hast eben davon gesprochen, dass du glaubst, du siehst deine Schwiegereltern mal wieder. Mhm. Wie schwer oder leicht fällt es dir, an einen guten Gott zu glauben, angesichts dessen, was da so passiert ist?
0: Ja, das hat immer so seine Hochs und Tiefs. Also am Anfang fiel mir das schwerer tatsächlich. Ich habe aber ziemlich schnell gemerkt, dass ich Frieden finde, wenn ich den Blick von mir abrichte und daran glaube, dass es mehr gibt. Also man ist schnell versucht, nur das Negative zu sehen, wenn man sich auf sich und diese aktuelle krasse Situation richtet. Aber mir hat das einfach geholfen, wirklich wie so ein Strohhalm irgendwie, dass ich mich daran festhalte, dass trotz allem Gott gut ist und ich mir nicht die Frage nach dem Warum stellen muss, sondern

0: nach dem Wozu. Also nicht, warum lässt Gott sowas zu, sondern wozu dient das jetzt? Was soll ich damit machen? Ich habe das jetzt erlebt, ich kann es nicht zurückdrehen. Ich glaube aber daran, dass mir das alles nicht umsonst widerfahren ist, sondern dass das irgendeinen Zweck hat, warum ich in dieser Katastrophe auch so gewachsen bin.
1: Ohne jetzt schon genau zu wissen, warum und wie.
0: Ja.
1: Vielen Dank.
0: Gerne.
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1: Jana, und jetzt, wir kommen jetzt zu einer Katastrophe, die stand nicht bundesweit in der Presse. Die hat nicht jeder in Deutschland mitbekommen. Mhm. Und für euch war es doch eine unglaublich große Katastrophe. Vor 5 Jahren hatte deine damals, ich glaube, 2,5-jährige Tochter Marie einen schlimmen Unfall. Mhm. Kannst du uns aus deiner Sicht schildern, was passiert ist, was du da erlebt hast, ohne dass es jetzt zu voyeuristisch wird?
5: Mhm. Ja, also es war ein Sonntag, der 14.07.2019. Und wir haben den Sonntagnachmittag auf einem, auf einem alten Bauernhof verbracht, wo Sonntag für Sonntag Familien und also es war so ein Ort der Begegnung, wo man Kuchen essen konnte, Kaffee trinken und ja, wunderschön, auch zum Wandern, spazieren gehen. Und ich habe an dem Tag Kuchen verkauft und mein Mann kam dann mit unseren 2 Kindern nach, um auch da Zeit zu verbringen. Und ich stand dann quasi hinter dem Fenster und auf einmal, ich habe mich mit jemandem unterhalten und gucke aus dem Fenster raus. Und dieser Hof wurde mit einem Tor, mit einem großen, schweren Metallschiebetor, konnte man den abschließen sozusagen. Und da haben Sonntag für Sonntag Kinder dran gespielt und bis zu diesem Sonntag und zu dieser Situation. Und das Tor ist dann quasi auf meine Tochter gefallen. Genau, und ich habe das gesehen, als das Tor dann auf ihr drauf lag. Und genau, ja, das ist passiert. Und es haben mehrere Kinder so da dran gespielt und auch unser Sohn, der war
1: das
5: mit
1: heißt,
5: dran. Und
1: er hat das miterlebt.
5: Genau, er war nur in dem Moment halt nicht am Tor, sondern war weiter weg.
1: Was löst das heute bei dir aus, wenn du das erzählst?
5: Also jetzt gerade, ne, so auch mit euren Geschichten, löst das nochmal mehr Emotionen so auch in mir aus. Aber im drüber nachdenken, was einfach so die letzten 5 Jahre passiert ist, ja, es ist einfach echt viel passiert, wo man sieht, ja, was für einen großen Gott wir haben.
1: Okay, das wollen wir mal Stück für Stück aufarbeiten.
5: Genau.
1: Wie ging es denn dann an diesem Tag weiter? Du siehst dieses Bild, da liegt dieses Tor auf deiner Tochter drauf. Was ist dann passiert weiter an dem Tag?
5: Also ich bin schreiend aus diesem Raum raus, bin da hingelaufen und in der Zwischenzeit sind 3 Männer, unter anderem auch mein Mann, hingelaufen und haben das Tor zu dritt weggetragen. Und mein Mann, der war davor 10 Jahre bei der Feuerwehr und dementsprechend kann er in solchen Situationen sofort handeln. Und er hat dann sofort lebenserhaltende Maßnahmen eingeleitet und hat zu mir geschrien, bleib weg, bleib auf Abstand, weil dieses Bild, davor wollte er mich einfach schützen. ja, wo ich im Nachhinein auch echt dankbar bin. Das konnte ich am Anfang nicht.

0: so ganz verstehen, aber ja, das war auch echt gut für mich. Genau, und er hat dann ja lebenserhaltende Maßnahmen gemacht, bis er quasi dann abgelöst wurde vom Rettungsdienst.
1: Das heißt, deine Tochter war damals nicht sofort tot. Wie lange hat sie noch gelebt?
0: 5 Tage.
1: 5 Tage.
0: Genau, also sie lag dann 5 Tage im Koma. Also ja, genau. Ja. Und es ist dann halt von Tag zu Tag, ist mehr vom Gehirn abgestorben. Genau, und am Ende, ja, war im Endeffekt nur noch am Hirnstamm so ein paar kleine Funken, aber der Körper wurde nur durch Maschinen am Leben erhalten.
1: Okay. Das heißt aber, diese Maschinen wurden irgendwann abgeschaltet.
0: Ganz genau, an dem 18.07.
1: Und wie war der da dabei?
0: Ja, genau.
1: Wie war das?
0: Ja, es war sehr emotional. Es ist auch in diesen 5 Tagen im Krankenhaus, die waren echt vollgepackt, auch mit vielen Dingen, die uns auch herausgefordert haben. Und ja, es stand natürlich auch die Entscheidung bezüglich Organspende an. Ne? Bei Hirntoten ist es halt einfach so. Und das ist einfach viel, was da so gewesen ist. Aber schlussendlich ist sie dann an dem Donnerstag im Arm von meinem Mann verstorben. Also er hat sie dann auf den Arm bekommen und es wurden dann nach und nach dann die Kabel gezogen. Genau, und dann ist sie verstorben.
1: Wie habt ihr du merkst vielleicht, dass es mir sogar schwerfällt, Fragen zu stellen. Es ist vielleicht schwer, das zu erzählen. Ich finde es schwer, auch überhaupt nachzufragen. Kannst du dich an deine Gefühlswelt erinnern, in dem Moment, wo dann diese Schläuche abgenommen wurden und ihr wusstet so, hier im Arm meines Mannes, mein Kind stirbt jetzt und jetzt ist es wirklich, müssen wir es endgültig loslassen?
0: Ja, ich würde sagen, dass an diesem 5. Tag ich ruhiger war wie die ganzen Tage zuvor. Also als der Unfall passiert ist, ich bin da nur schreiend rumgelaufen und habe geschrien: Gott, wo bist du? Wo bist du? Und immer wieder gerufen. Und genau, dann ja, ist aber so. Also an dem Sonntagabend, es gab dann die Situation gegen 11, ich war alleine in dem Intensivwartezimmer, während Marie operiert wurde. Und ein Freund, der ist vorbeigekommen, um sich ein bisschen um uns zu kümmern und ist dann in der Zeit mit meinem Mann und meinem Sohn spazieren gegangen. Und ich bekam ein Lied geschickt, hatte das gehört und habe ihn gebetet und geweint. Und dann, ja, bekam ich auch so ein Bild geschenkt, ne, so das, was du auch gesagt hast über den Traum. Und ich habe einen riesengroßen Adler gesehen, der angestrahlt wurde von der Sonne. Wirklich ein wunderschönes Tier. Und auch so mit den Worten: wunderschön, mächtig und kraftvoll. Und in der Situation wusste ich, Marie wird leben. Wunderschön, mächtig und kraftvoll wird sie leben. Und dann zu sehen, dass Tag für Tag im Endeffekt so die ja, wirklich, also auch das, was die Ärzte gesagt haben, die Wahrscheinlichkeit, dass sie das überleben wird, ist halt super gering gewesen. Und da habe ich dann einfach auch merken dürfen, so, Marie ist an dem Tag, in dieser Zeit zu Gott gegangen, zu ihm in den Himmel, wie ein Adler, wunderschön, mächtig und kraftvoll. Und das ist so das, was so sich diese Tage durchgezogen hat, neben diesem ganzen dieser Trauer, aber auch so dieses: okay, das ist jetzt tatsächlich sein Plan. Und auch an dem Sonntag, ne, das, was du geschildert hast, so dieses: wann hört der Film jetzt auf? Das war für mich halt auch so: okay, so, jetzt hören wir jetzt hier auf, der Film ist vorbei und jetzt gehen wir zurück in unser normales Leben. Und der Moment kam halt einfach nicht.
1: Jetzt sprichst du von deiner Hoffnung, aber das eine ist ja trotzdem auch diese schreckliche Realität, mit der man dann klarkommen muss. Du hast eben selbst gesagt, du hast geschrien, wo bist du denn, Gott? Hast du da eine Antwort drauf? Wo war er denn? Wo ist er denn in
0: Ich
1: all
0: habe die
1: dem?
0: Antwort tatsächlich bekommen. Ich habe auf eine Bekannte hat mir den Tipp gegeben, auch in eine Traumaberatung zu gehen oder Traumatherapie, auch wegen unserem Sohn. Und da habe ich dann zeitnah angerufen und die hatten ein halbes Jahr Vorlaufzeit und da wusste ich, okay, zeitnah anrufen, damit wir schnell, also dann auch drankommen. Und ich habe freitags angerufen, hatte montags den ersten Termin und im Endeffekt war das eine Therapie für mich, worüber ich super dankbar war, was mir echt viel geholfen hat. Und in dieser Therapie musste ich immer wieder mir quasi so diesen Unfallhergang

0: vor Augen führen, damit das so von diesen Gehirnhälften irgendwie verknüpft wird und dass das nicht quasi in so einer Schublade landet. Und wenn ich dann irgendwann einen Hubschrauber sehe, dass ich dann in ein tiefes Loch falle. Genau, sondern es musste immer wieder rausgeholt werden und durchdacht werden. Und diese Zeiten waren für mich sehr lang. Und irgendwann fing ich an, auch Gott mit reinzunehmen und habe die Zeiten zum Beten genutzt. Und dann an dem einen Tag hat er mir die Antwort gegeben, gesagt, ich war da. Ich war da. Und gerade in dem Moment, wo ich an der Situation war, Gott, wo warst du oder wo bist du, hat er mir gesagt, ich war da. Und er hat mit mir geweint, weil er der Einzige ist, der diesen Schmerz nachvollziehen kann. Er hat sich freiwillig dafür entschieden, seinen Sohn zu geben. Das würde ich niemals freiwillig machen. Und das hat mir so viel Frieden gegeben. Und jedes Mal, wenn ich jetzt daran denke, denke ich nicht nur, Gott, wo warst du, sondern ich weiß, er war da, weil er mir das so gezeigt hat. Und das hat mir Frieden gegeben auch, ja.
1: Krass. Wie ging es denn deinem Sohn, der das ja hautnah miterlebt hat in all dem?
0: Ja, das ist auch eine interessante Sache, was ich auch in der Traumatherapie gelernt habe. Und zwar, dass Kinder erst trauern, wenn ein oder beide Elternteile stabil genug sind.
1: Krass. Genau. Also ein ganz feines Gespür dafür.
0: Ganz genau. Und das haben wir total so erlebt. Und das ist so gut auch ausgedacht von unserem Schöpfer, weil wenn er von Anfang an getrauert hätte, wären wir gar nicht in der Lage dazu, für ihn da zu sein, weil wir selbst noch so viel Leid empfunden haben und auch dieser Alltag, ne, so die Klamotten liegen überall und das, ja, und er war so der Grund, also mit ein Grund aufzustehen und den Alltag irgendwie leben zu müssen, weil Frühstück, Essen, ne, es muss ja einfach laufen. Und er hat uns viel getröstet. Ne? Er hat dann, warum weinst du denn? Und hat uns zum Lachen gebracht. Das hat er generell auch bei seiner Schwester schon immer gemacht. Er war sehr, ja, hat da echt auch feine Antennen für. Und genau, und wir hatten dann für im kommenden Jahr im April einen Urlaub geplant, um Freunde in Amerika zu besuchen. Und da haben wir sehr drauf hingefiebert, weil sie einfach auch in dieser Zeit nicht für uns da sein konnten. Genau, und in der Zeit ging es tatsächlich auch in meiner Therapie zum Ende. Das habe ich gemerkt, dass irgendwann kam ich an den Punkt und habe gedacht, so, jetzt können wir das mal beenden. Ich denke, ich habe es jetzt unter den Füßen. Und das muss März, April gewesen sein. Und dann kam der erste Lockdown. Unser Flug wurde gecancelt. Wir durften nicht fliegen. Am ersten Tag vom Urlaub meines Mannes fing unser Sohn an zu trauern. Und das kam abends und dann einfach, ja, Tränen. Ich will Marie noch mal sehen. Warum hat Gott das gemacht? Und ich will einfach gerade Hallo sagen und dann komme ich wieder zurück. Warum hat Gott nicht mich genommen? Und so viele Fragen. Und da konnten wir es auch einfach stehen lassen. So, ja, es ist Mist. Punkt. Wir haben dafür keine Antwort. Ein andermal konnten wir sagen, wir werden sie wiedersehen. Und genau, und das konnten wir aber auch nur durch die Zeit, die wir halt hatten. Und genau, ja.
1: Du hast danach noch mal zwei Kinder bekommen. Gar nicht so lang, auch nach diesem Unfall, auch wieder schwanger geworden, hast wieder eine Tochter bekommen. Und wenn ich das richtig weiß, ist sie ungefähr jetzt gerade so alt, wie Marie damals war, stimmt das?
0: Sie ist jetzt tatsächlich älter. Ja, okay. Sie ist jetzt 3.
1: Ja, genau, ein kleines bisschen älter.
0: Dreieinhalb geworden, ja.
1: Wie geht's dir, wenn du dieses Kind jetzt anguckst, dieses quicklebendige kleine Mädchen?
0: Ja, also es war herausfordernder, als sie quasi älter geworden ist, so als dieser Moment war, okay, sie hat jetzt diese 2 Jahre und 7 Monate überschritten. In der Zeit hatte ich mir dann mal so männlich gesagt, boah, jetzt musst du echt extra gut auf die aufpassen. Um dann wieder zu sagen, sorgt euch nicht und das wieder abzugeben, es liegt nicht in meiner Hand. Aber das war für mich so herausfordernd. Ich bin im Trauerjahr schwanger geworden und die anderen Schwangerschaften ging halt nicht so schnell, wo ich dann auch gesagt habe, Gott, echt jetzt? Ja. Ist es dein Ernst? Wie soll das funktionieren? Ne, im Trauerjahr, der Körper trauert, der Kopf ist doch überhaupt nicht so weit und jetzt soll das hier funktionieren. Und dann habe ich Jungsklamotten gekauft, weil ich dachte, es kann ja nur ein Junge werden. Ja, und dann hieß es irgendwann, es ist ein Mädchen. Und das habe ich nicht verstanden. So, meine Tochter ist nicht mehr da und jetzt kriege ich noch eine. Das

0: verstehe ich nicht. Das macht menschlich gesehen überhaupt keinen Sinn. Und die zwei sind sich auch sehr ähnlich, so von ihrem Aussehen, auch vom Charakter, aber trotzdem so unterschiedlich. Und für mich war dann halt auch so der Punkt, was denken die anderen Menschen jetzt? Ne? Kaum ist das eine Kind quasi unter der Erde und jetzt hat sie ein neues, dann ist es ja nicht so schlimm. Und das alles mit meinem Kopf und mit meinem Herz irgendwie auszumachen, das war total eine Achterbahnfahrt. Und ja, weil das Baby im Bauch hat das Recht, dass ich mich fürs freue. Und meine Tochter im Himmel hat das Recht, dass ich um sie trauere. Und das hinzukriegen, das war nicht ohne.
1: Was bedeutet ihr im Rückblick diese Zeit, die ihr mit Marie hattet?
0: Ja, es war ganz besonders. Also sie hatte auch eine Krankheit, Neurodermitis, sehr stark. Und dementsprechend hat sie von meiner Aufmerksamkeit super viel gefordert. Ne? So Ernährung und Körper, alles. Ja, da hat sich sehr viel drum gedreht. Und, aber es war wirklich eine super schöne Zeit. Und wir haben die Zeit so ausgekostet, wie ich rückblickend sage, wir haben das wirklich die Zeit gut genutzt. Ich bekam im Februar davor noch eine Kur für sie und hatte eine ganz intensive Zeit mit den Zweien, wo ich auch ja, Haushalt und Essen und so alles hinter mir lassen konnte. Und das sind so Momente, wo es echt schön ist, sich dran zu erinnern, weil ich die Zeit oder wir auch als Familie die Zeit wirklich gut genutzt haben.
1: Vielen Dank, Jana. Ich danke euch allen dreien, dass ihr uns habt Anteil haben lassen an all dem Schlimmen, was ihr durchlitten habt, aber vor allem auch an der Hoffnung, die ihr habt. Vielen Dank. Und ich hoffe wirklich, dass das vielen von euch da draußen auch Mut macht und Hoffnung gibt, weil dafür ist diese Sendung ja da, dass wir ein bisschen Hoffnung verbreiten in dieser Welt. Nächste Woche gibt es dann hier drei neue Gäste, drei neue Geschichten. Und ich bin mir sicher, auch da sind wieder Mutmacher dabei. Und in der Zwischenzeit könnt ihr euch umschauen in der großen, weiten ERF-Yes-Welt. Da gibt es ja noch mehr zu entdecken. Danke, dass ihr heute dabei wart. Ich hoffe, wir sehen uns dann nächstes Mal wieder. Bis dahin, macht's gut. Tschüss.

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1: Hier ist ERF Yes. Willkommen im Talkwerk. Schön, dass ihr dabei seid. Ich freue mich über meine heutige Runde und stelle euch gegenseitig vor und fange an bei Jessica Beck ganz außen. Jessica ist verheiratet, hat zwei Kinder, hört sich erstmal nach einer ganz normalen, glücklichen Familie an. Dahinter steckt aber eine dramatische Geschichte, ja. Denn sie ist zum zweiten Mal verheiratet, war schon mit Anfang 30 Witwe. Mhm. Und dann sollten es eigentlich drei Kinder sein. Es sind aber nur zwei, weil deine älteste Tochter Lucy schon vor dem Entbindungstermin im Mutterleib gestorben ist. Ja. Vielen Dank. Ich weiß, dass dich das alles sehr bewegt, das Thema. Danke, dass du heute bei uns bist und uns davon erzählst.
2: Ja, freue mich.
1: Und daneben Gabriele Stangl, Pastorin von ihrer Herkunft, war über 20 Jahre als Krankenhausseelsorgerin in einem Krankenhaus in Berlin-Zehlendorf, dem Krankenhaus Waldfriede, ja. Und hat da 2000 die weltweit erste Babyklappe in einer Klinik eingerichtet. Und das war alles ein ganz schöner Kampf, da wirst du uns nachher von erzählen. 26 Kinder hast du in deiner aktiven Zeit da aus dieser Babyklappe entgegennehmen können, um denen dann auf den weiteren Weg zu helfen, wie genau das alles funktioniert und was du Dramatisches und Schönes erlebt hast, davon wirst du uns erzählen. Danke, dass du da bist.
2: Gerne. Freue mich.
1: Und Thilo Wagner. Thilo ist verheiratet, drei Kinder und betreut 5 Pflegekinder, weil ihr in einem SOS-Kinderdorf lebt. Ja, okay, das ist der Hintergrund. Beruflich warst du ganz anders unterwegs. Vor einigen Jahren hast du durch eine Insolvenz alles verloren. Firma, Ersparnisse, Haus. War wirklich am Ende der Mann. Das werden wir jetzt von hören. Und dann ist er zu einer Pilgerreise aufgebrochen auf dem Jakobsweg. Und das hat einiges verändert. Das erzählst du in deinem Buch, was hier liegt, Alles auf Anfang. Und wir nähern uns deiner Geschichte mal ein bisschen, Thilo. Firmen- und Privatinsolvenz vor einigen Jahren. Was passiert?
3: Ja, wir hatten 7 Jahre eine Firma, die teilweise sehr energieintensiv war. Die Energiepreise, wissen wir, die haben sich sind einfach zu dieser Zeit oder in dieser Phase haben sich fast verdoppelt. Und dann kamen einfach Fehlentscheidungen, auch eigene Fehlentscheidungen, Dinge, die man nicht richtig gemacht hat. Und ich kann mich noch sehr gut an den Tag erinnern, als meine Frau und ich wir aufs Amtsgericht gefahren sind. Hat nur 5 Minuten gedauert, dann haben wir den Antrag abgegeben und dann saßen wir in unserem Auto und haben einfach nur noch geweint, weil wir wussten, jetzt haben wir das ganze Thema besiegelt. Und dann kamen eigentlich auch erst die richtigen Probleme, ja.
1: Okay, das heißt 5 Minuten, in denen so ein ganzes Leben, was man sich aufgebaut hat, einfach wie ein Kartenhaus zusammenbricht. Mhm. Einmal geweint, aber dann gingen ja die Probleme erst los. Dann musstet ihr euch dem stellen, dieser ganzen
3: richtig.
1: Sache. Erzähl uns mal von dieser Zeit, was da so passiert ist.
3: Also das fängt natürlich an, in die Arbeit zu fahren und den 20, 25 Angestellten zu sagen, liebe Leute, ab sofort wird jemand anders hier zuständig sein. Wir haben heute Morgen die Insolvenz angemeldet. Und da gehen natürlich Filme ab. Das ist unglaublich. Ich habe die Firma wurde dann 3 Monate später veräußert. Ich habe mich in der Zeit aus dem Staub gemacht, weil ich habe das nicht mehr verkraftet. Ich bin dann, das war eine USA-Reise, und nach 10 Tagen wiedergekommen. Und dann bin ich morgens aufgewacht und ich habe gedacht, okay, jetzt gibt es eigentlich nichts mehr zu tun. Du kannst auch liegen bleiben. Und dann lag ich, glaube ich, 2 Monate im Bett und habe nichts mehr getan.
1: Hört sich nach einer handfesten Depression an eigentlich, oder?
3: Ja, knallhart. Ja.
1: Und ich stelle mir vor, da kommt eine Rechnung nach der anderen, weil am Ende seid ihr ja sogar in die Privatinsolvenz gegangen.
3: Ne? Ja, ganz genau. Also es war natürlich zeitversetzt. So 1,5 Jahre später okay. Kam die Privatinsolvenz. Es war auch spannend. Ich machte immer Witze drüber, aber das war wirklich so. Ich kannte den Eintreiber, der da immer kommt und die schönen gelben Briefe bringt. Wir hatten uns mit dem Vornamen angesprochen mittlerweile, weil der bald täglich bei uns zu Gast war und haben noch zusammen einen Kaffee getrunken und ja.
1: Hört sich jetzt witzig an, war aber damals witzig, wahrscheinlich
3: aber
1: nicht mal
3: Moment
1: ansatzweise
3: das,
1: lustig. Ja.
3: Nein, ja. Natürlich nicht. Also mit Abstand geht es, aber in dem Moment war das natürlich dramatisch. Ja.
1: Was würdest du sagen, was war so der Tiefpunkt für dich emotional?
3: Der tiefste Punkt, würde ich sagen, war, nachdem ich persönlich eine Reha-Phase mir angedacht habe, die auch durchgezogen habe, ich gemerkt habe, da kommen noch viel, viel mehr Themen, die ich eigentlich gar nicht auf dem Schirm hatte, wie jetzt unsere Ehe, Familie, Freunde. Also auf einmal kamen noch ganz andere Themen hoch. Und wir wollten dann umziehen in das SOS Kinderdorf. Meine Frau ist Kinderdorfmutter und die ist dann auch umgezogen. Ich saß dort auf unserem neuen Ehebett, habe so ins Fenster rausgeschaut und zum ersten Mal eine Panikattacke bekommen. Die war so intensiv, dass ich gesagt habe, ich werde nie im Leben hier einziehen. Das kann ich nicht. Und dann bin ich wieder zurück in unser altes Zuhause gefahren und habe dort ein Dreivierteljahr alleine gelebt.
1: Das heißt, also nach Firma weg, persönlich pleite, stand jetzt auch noch die Ehe auf dem Spiel. Mhm.
3: Und es gab immer wieder Kontakt, auch mit meiner Frau und so. Aber ich habe gesagt, also ich weiß nicht, in welche Richtung soll das gehen, wo ist der Ausweg? Ja. Und ich hatte dann, es war dann irgendwann angedacht, dass ich eine Weiterbildung mache. Habe ich mit dem Arbeitsamt so eine tolle Sachbearbeiterin gehabt, die mit mir gearbeitet hat. Und es war dann klar, so in 4-5 Monaten starten wir. Und ich habe sie dann noch explizit gefragt, wann müssen Sie mich das nächste Mal sehen? Und dann haben wir einen Termin ausgemacht und sie hat gesagt, ich will gar nicht mehr wissen. An diesem Tag kommen Sie zu mir. Und dann hatte ich 4 Monate Zeit und habe gesagt, so, und jetzt hau ich ab. Und dann habe ich meine Sachen gepackt. 3 Wochen später bin ich in den Zug gesessen, nach Brüssel gefahren und dann mit dem Flieger nach Südfrankreich in die Pyrenäen und habe dort meinen Jakobsweg angefangen.
1: Hast du das mit deiner Frau abgesprochen?
3: Nee, natürlich nicht.
1: Hast du einfach gemacht?
3: Sie hat mich am Abend davor noch verabschiedet und hat gesagt, wenn du die Frau deines Lebens findest, dann sag mir vorher Bescheid.
1: Boah, das hört sich aber auch ganz schön bitter an. Wie muss ich mir den Thilo vorstellen, der sich da jetzt auf den Weg gemacht hat? Wie war dein Bild von dir selbst nach all dem, was da passiert war?
3: Mein Bild war, also ich war ein Versager in dem Moment. Und es gab so eine Geschichte, bevor ich gegangen bin, dass ich an einem Abend noch so unsere Traubibel gelesen habe. Und da stand dann drin, es war dieser Vers, trachte zuerst nach dem Reich Gottes und dann wird dir alles andere zufallen. Und da muss man wissen, ich habe 30 Jahre ehrenamtlich Jugendarbeit gemacht in der Kirche. Und ich hatte so eine Wut in diesem Moment. Und dann habe ich die Bibel genommen, habe sie aus dem Bett an die Wand geworfen. Und Licht ausgemacht und bin eingeschlafen. Und ich habe dann realisiert, später auf dem Weg eigentlich erst, dass es eine ganz, ganz große Diskrepanz war zwischen dieser Beziehung zu Gott und zwischen dem, was ich mit meiner Leistung erbracht habe, in dem, was ich getan habe. Mhm. Ja.
1: Jetzt sagt man ja so gerne, da hilft nur noch beten, wenn es hart auf hart kommt. Bist du auf die Idee mal gekommen?
3: Ich habe ganz tolle Gebetszeiten gehabt, aber ich habe gedacht, ich komme nicht mehr an. Das war wie eine Decke und für mich kam kein Gebet mehr oben an.
1: Und jetzt dieses einfach losfahren, Jakobsweg, war das ein Gedanke, den du schon lange hattest? Hast du das schon länger geplant? Jakobsweg ist was für mich oder war das so eine Kurzschlusshandlung? Ich fahre jetzt los und mache jetzt Jakobsweg.
3: Also es war schon, ich habe mich mit diesen Themen immer mal wieder befasst. Ich bin Outdoor unterwegs, habe viel in der Natur immer gemacht und das fand ich immer spannend, mal zu machen. Aber wer hat schon 6-8 Wochen Zeit, einfach mal rauszugehen? Und von daher war es nie Thema. Und als es diesen Freiraum gab, dann habe ich gesagt, okay, jetzt ist deine Chance, jetzt machst du das.
1: Anderer Plan, also ganz schön lange vorher, das hast du dann wahrscheinlich nicht gemacht.
3: Nee, ich hatte 3 Wochen Zeit. Ich weiß, ich bin vom Arbeitsamt zurück, habe bei Amazon die restlichen Dinge bestellt und 2 Wochen später war ich weg.
1: Jetzt sitzen hier 2 Frauen, würde mich interessieren, wenn euer Mann sagen würde, hier, ich bin dann mal weg, Schatz. Wie fändet ihr das?
2: Nicht schön. Sehr sonderbar.
1: Wie fand es deine Frau?
3: Nein, also es ist total verrückt, wenn ich an das Buch denke. Ja. Die erste Frage von den Menschen, die es lesen, sagen, ich würde gerne die Frau hören. Was sagt diese Frau da dazu?
1: Ja, das denken
3: und
1: die.
3: Das, ja, natürlich, das war völlig skurril. Und die hat ganz, ganz schlimme Dinge durchgemacht in dieser Zeit. Ja. Absolut.
1: Und trotzdem, am Ende, wenn man das Buch bis zum Ende liest, scheint es doch die richtige Entscheidung gewesen zu sein, obwohl es erstmal eine bisschen merkwürdige Entscheidung war, einfach abzuhauen. Sind da Dinge passiert, die auch was verändert haben bei dir? Und das sollten wir uns mal ein bisschen näher angucken. Du erzählst davon, dass du Steine auch mitgenommen hast. Ich meine, normalerweise, ich habe mich gerade noch mit jemand unterhalten, der auch auf den Jakobsweg geht. Und da geht es dann immer darum, was kann ich noch einsparen? Noch einen Waschlappen weniger und so, damit das Gepäck... Und du nimmst Steine mit?
3: Jeder Pilger nimmt einen Stein mit. Wenn es ein Pilger,
1: ein richtiger Pilger ist. Okay.
3: Also, es gibt einen ganz besonderen Moment auf dem Jakobsweg und das ist das Cruz de Ferro. Das ist ein Ort, an dem die Pilger einen Stein ablegen als Symbol, dass sie das, was sie bisher einfach in ihrem Leben mitgetragen haben, dass sie das dort ablegen und auch dort belassen am Kreuz. Wunderschöne Symbolik, ganz toll. Ich hatte da mehrere von, weil es ging einmal so um mein altes Leben, das war so ein schwarzer Stein, dann hatte ich so einen kleinen Baustein, der symbolisierte so ein bisschen meine Berufung und das wollte ich alles ablegen. Ich wollte es nimmer mitnehmen und einfach warten, dass was Neues kommt. Und dieser Morgen, ich war da ganz alleine an diesem Morgen. Und der war natürlich sehr tränenbehaftet an dem Morgen, weil ich habe einfach zu Gott geschrien, habe gesagt, ich will das nicht mehr, dieses alte Leben. Ich will, dass du mir wirklich was Neues gibst. Und es war natürlich auch ein Prozess auf dem Weg. Und dann ist die Sonne aufgegangen und ich bin dann irgendwann weitergelaufen.

0: ist es völlig egal. Das interessiert mich nicht. Du und ich, du und ich. Und als ich das so richtig verinnerlicht habe, bin den Berg runtergetanzt. Das war wirklich unglaublich. Und seitdem hat sich gravierend was verändert, ja.
1: Würdest du wirklich sagen, das war so der Punkt, an dem sich was gedreht hat an deinem Leben? Oder war das so eine Momentaufnahme, wo du auch am anderen Tag wieder, weißt du, wie so verkatert wacht man auf, das war jetzt so ein schöner Höhepunkt, aber irgendwie geht es ja jetzt normale Leben weiter.
0: Ja, nee, es gab viele Momente. Man läuft ja 6 Wochen, also so lange war ich unterwegs, da gab es jeden Tag irgendwelche besondere Geschichten. Aber ich würde schon sagen, dass es ein Schlüsselmoment war auf der Reise. Mit dem, dass natürlich man viele Geschichten von anderen Mitpilgern mitbekommt und so erfährt, was tragen die anderen so mit und dann so in die Selbstreflexion geht. Aber dieser Moment war schon sehr entscheidend für mich und ist es bis heute. Ja.
1: Was würdest du sagen, hast du über dich selbst gelernt beim Pilgern?
0: Das Wichtigste, was ich gelernt habe, würde ich sagen, beim Pilgern ist, dass ich ganz langsam unterwegs sein kann, dass es immer Menschen in meinem Umfeld auf meinem Weg gibt, die zuhören, denen ich zuhören kann und dass die Zeit einfach ganz, ganz viel heilt. Und das habe ich erlebt, auch durch ganz, ganz viele Mitpilger. Ich weiß nicht, wie oft ich meine Geschichte dort erzählt habe. Das geht dann immer schnell bei den Pilgern. Aber ich hatte das einfach, ich fand es unheimlich inspirierend, so den Weg zu gehen und zu schauen, immer Schritt für Schritt, was passiert. Man ist irgendwie bei sich, wenn man zu Fuß geht. Anders, wie wenn ich jetzt in einem Flugzeug sitze und einfach wohin fliege.
1: Hattest du mal Kontakt zu deiner Frau in der Zeit?
0: Ja, angeregt durch eine Mitpilgerin. Das war ganz, ganz spannend. Und diese Frau hat so ein bisschen auch den Finger in die Wunde gelegt. Und wir hatten dann immer wieder Kontakt. Wir haben geschrieben. Der Kontakt wurde ja auch immer besser. Und das Endresultat war eigentlich, dass wir nach hinten, also ich bin mit 2 Mitpilgern am Schluss so gelaufen, wo wir immer gemeinsam unterwegs waren. Und wir haben dann unsere Etappen schon so langsam gemacht, dass wir zur richtigen Zeit ankommen, weil meine Frau war dann in Santiago und hat uns empfangen.
1: Oh, das muss aber auch ein besonderer Moment gewesen sein, oder?
0: Der war sehr besonders, ja.
1: Wie war das, als ihr euch da wieder begegnet seid?
0: Also es war ja, das eine ist 6 Wochen nicht gesehen, das andere ist aber vieles erlebt in dieser Zeit und vieles aufgearbeitet in dieser Zeit. Und das hat eben ganz, ganz viel bewirkt, wir sind vor der Kathedrale gestanden und haben nur geweint. Ja.
1: Das Buch, was du geschrieben hast, heißt Alles auf Anfang. Da ist der Neustart schon drin. Was ist denn neu in deinem Leben jetzt, wenn du so zurückguckst?
0: Alles ist neu. Wenn ich überlege, welche Säulen meines Lebens zusammengefallen sind, dann bin ich heute dankbar, dass ich alle wieder neu aufbauen durfte. Also von der finanziellen Existenz, alles, was uns ging es nie davor so gut wie heute. Wir lieben es, im SOS Kinderdorf zu leben, zu wohnen, zu arbeiten, ganz, ganz vielen Menschen einfach eine Hilfe dort zu sein und uns als Ehepaar geht es auch gut.
1: Und trotzdem stelle ich mir vor, als du dann damals wiedergekommen bist, von diesen 6 Wochen waren es, Pilgern, man ist doch dann schon wieder mit der Realität konfrontiert. Ne? Also die Schulden waren doch immer noch da und die Probleme, die du hattest. Ja, ja. Konntest du da dann anders mit umgehen oder hat dich dann doch erstmal die Realität wieder eingeholt?
0: Also ich glaube, ein ganz wesentlicher Punkt war, dass ich sofort was verändert habe. Und das war gar nicht geplant. Als ich am Flughafen abgeholt wurde, mit meiner Frau zusammen, hat mein Vater uns abgeholt. Unsere 2 Söhne waren mit dabei. Und wir sind dann vom Flughafen heimgefahren, Richtung SOS Kinderdorf zuerst. Das lag auf dem Weg. Und ich habe dort alles ausgeladen. Die Kinder haben ja natürlich bei meiner Frau gelebt. Und ich habe meinen Rucksack rausgestellt. Und irgendjemand, ich weiß es nicht, wer es war, hat die Türklappe zugemacht. Und in dem Moment hat mein Vater nur noch Gas gegeben. Vermutlich einfach die Flucht, dass der nicht noch einsteigt. Jetzt ist er einfach weggefahren. Und so stand ich im Kinderdorf. Und dann bin ich an diesem Abend dort eingezogen. Und seit dem Leben.

0: Das, was du mir vorhin so erzählt hast über diesen fehlenden Lebensmut, der schon richtige Depressionen zur Folge hatte, hast du damit heute manchmal noch zu kämpfen oder ist das eine Episode, die vorbei ist?
1: Es gibt Momente, die triggern, ja, würde ich schon sagen. Das spielt oft die Jahreszeit eine Rolle. Bestimmte Momente, die man die solche Dinge in Erinnerung rufen, weil man irgendwas sieht, was liest oder so. Aber im Großen und Ganzen muss ich sagen, geht es mir heute wirklich gut. Und ich kann mein Leben genießen, wir können unser Leben genießen und tun das auch. Ja, absolut.
0: Es ist immer schwierig, so allgemeine Ratschläge zu geben, aber so aus deiner Erfahrung für Leute, die in einer ähnlichen Situation stehen, die sagen so, irgendwie bin ich so vor die Wand gefahren, es geht irgendwie gar nichts mehr. Was im Rückblick war für dich wichtig oder was ist so ein zentraler Punkt, der dir im Rückblick jetzt geholfen hat?
1: Also was mir geholfen hat, waren Menschen in meinem Umfeld, die nicht auf mich gehört haben in dem Moment. Weil ich habe gesagt, lasst mich in Ruhe, ich will meine Ruhe, ich will meine Ruhe. Und ich habe die Menschen weggeschoben. Und dann gab es Menschen in meinem Umfeld, es waren nicht viele, zwei, drei, die gesagt haben, nee, auf dich hören wir nicht. Wir kommen trotzdem. Und ich weiß, ich habe einmal abends, da war es ganz, ganz schlimm in der Depression, das war so Freitagabends, habe ich meine Frau angerufen, habe ich zu ihr gesagt, wenn jetzt nicht Freitagabend wäre, dann würde ich mich in der Klinik einweisen lassen. Völlig bescheuerter Gedanke, weil wenn ich das will, kann ich das immer machen. Und meine Frau hat dann ein Hilfesystem aktiviert und dann kam, glaube ich, einer meiner besten Freunde nachts um eins zu mir und wir sind die halbe Nacht gesessen und haben einfach nur geredet und eine gute Zeit gehabt. Und das war, glaube ich, schon immer so diese Momente, die mich so aus dem Schlimmsten gerettet haben. Ja, Menschen, die wirklich bereit waren, über diese Hürde einfach zu gehen, weil sie wissen, dass es ihnen gut tut.
0: Ja. Wenn du dich früher als Versager gefühlt hast, wie definierst du dann jetzt Erfolg?
1: Ah, Erfolg, ich finde es so hochgegriffen. Erfolg, also ich glaube, erfolgreich war schon mal einfach diese Krise zu meistern. Und heute in einem Leben zu leben, wo ich einfach sagen kann, es geht uns gut. Also wir können diese Bedürfnisse, die wir einfach als Menschen haben, können die auf der einen Seite befriedigen und auf der anderen Seite wirklich anderen weitergeben. Und das tun wir im Kinderdorf. Und ich liebe das einfach mit jungen Menschen zusammen sein. Das hält einen selber jung. Und das finde ich ist ein Erfolg an den Menschen dann. Und wenn ich Seitdem pilgere ich eigentlich immer. Jedes Jahr gehe ich 2 Wochen auf Pilgerreise. Auch dieses Jahr wieder. Ich bin jetzt, glaube ich, insgesamt über 2100 Kilometer gelaufen. Dann habe ich heute einen anderen Blick und weiß, ich kann anderen Menschen helfen. Und das finde ich ist Erfolg. Ja, das macht Spaß.
0: Danke dir.
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0: Wir gehen jetzt ein paar Jahre weiter, 11 Jahre weiter ins Jahr 2021. Auch das für viele ein Jahr, das sich eingebrannt hat, die Flutkatastrophe im Ahrtal. Traurige Aktualität,
5: ist noch nicht lange her, da hatten wir wieder in weiten Teilen Deutschlands große Probleme mit Hochwasser und Fluten. Menschen, die gestorben sind, Hab und Gut verloren haben. Und du bist, Vivian, sehr persönlich betroffen von dem, was 2021 passiert ist, von der Flutkatastrophe. Hast drei Familienangehörige verloren, unter anderem deine Schwiegereltern. Es ist gerade frisch ein Buch von dir erschienen, in dem du das nochmal alles aufarbeitest. Wie hast du denn diesen Abend, die folgenden Tage der Flut, wie hast du das ganz persönlich erlebt? Du warst nicht im Ahrtal, oder?
6: Nein. Genau, wir haben damals in Bonn gewohnt, den 14.07., also da war schon höheres Wasser an der A. Wir haben von Freunden und Bekannten auch auf Instagram und anderen Social-Media-Plattformen irgendwie mitbekommen, dass da viel Wasser die A runterfließt. Dadurch, dass wir beide auch im Ahrtal aufgewachsen sind, haben wir da ja auch irgendwie unsere Verbindungen. Und da war schon relativ früh klar, okay, das ist eine ziemlich gruselige Situation da im oberen Ahrtal. Und da habe ich dann auch Stories gesehen, irgendwie gegen 6 Uhr abends, von Leuten berichtet haben, die dann ihre Autos weggefahren haben aufgrund von Wassermassen oder beziehungsweise da standen Autos, die sind jetzt weg, wurde gesagt. Und ich dachte in dem Moment, naja gut, wenn da so viel Wasser ist, ich würde mein Auto auch wegfahren. Ich habe da viel später erst realisiert, dass diese Autos nicht weggefahren wurden, sondern eben weggespült wurden. Ich war da schon relativ beteiligt an diesem Tag, an den aktuellen Geschehnissen, weil mein Bruder, der im Schwarzwald studiert hat, auf dem Nachhauseweg zu meinen Eltern ins Ahrtal war und ich mich noch an ein anderes Hochwasser 2016 erinnert habe, wo ich noch gerade so aus der Uni über die Brücken fahren konnte, weil das Wasser eben so hoch war, und habe da so ein bisschen mitgefiebert, dass er rechtzeitig nach Hause kommt, weil noch Starkregen angekündigt war, der dann glücklicherweise ausblieb. Und er kam sicher zu Hause an. In Bonn war in der Nachbarschaft schon die Feuerwehr unterwegs, die da irgendwie Keller ausgepumpt hat. Und wir haben auch natürlich bei meinen Schwiegereltern nachgefragt, wie die Lage bei denen so ist, weil die ein bisschen tiefer im Tal wohnten, relativ nah an der A. Und da kam dann die Rückmeldung von meinem Schwager so abends irgendwann, nee, bei uns ist alles in Butter. Und wir sind einfach irgendwann ins Bett gegangen und haben geschlafen. Und am nächsten Morgen kam dann das böse Erwachen. Also es war dann wirklich so, mein Mann war zu der Zeit immer zuständig für unsere kleine Tochter, die 7 Monate alt war. Er hat mich dann an dem Tag geweckt und gesagt, ich muss jetzt schon irgendwie ins Ahrtal fahren. Meine Eltern brauchen Hilfe mit dem Keller, irgendwie Keller
5: ausbauen. Hatte er nochmal Kontakt zu seinen
6: Eltern? Nein, aber das wusste ich nicht. Also er hatte an dem Morgen keinen Kontakt, er hat sie nicht erreicht. Telefonleitungen waren natürlich alle tot. Handys war auch niemand, der da irgendwie rangegangen wäre. Und ich habe dann nur gesagt, okay, gib mir kurz 5 Minuten bitte. Ich komme mal gerade kurz klar, werde wach. Habe dann im Bad meine Nachrichten gecheckt und eben gesehen, meine Brüder haben auch schon über die Nacht Bilder aus dem Ahrtal geschickt, irgendwie von Freunden, wo dann Plätze und Orte waren, die ich trotz guter Ortskenntnis erstmal gar nicht so wiedererkannt habe, weil das alles voller Wasser war und da Autos schwammen und anderes Treibgut und das einfach, also das konnte man sich irgendwie nicht vorstellen.
5: Wann und wie ist euch dann klar geworden, dass deinen Schwiegereltern was richtig Schlimmes möglicherweise passiert ist?
6: Naja, so richtig klar geworden, wir sind dann alle zusammen ins Ahrtal gefahren, mussten ein paar Umwege nehmen, weil eben auch die Straßen teilweise unterspült waren. Und ich hatte so eine Unruhe irgendwie. Also ich saß hinten im Auto bei unserer Tochter, habe parallel so ein bisschen Nachrichten gecheckt und da war dann schon die Rede von Unwettertoten morgens. Das waren irgendwie 4 Personen, die da schon als verstorben gemeldet waren. Und diese Fahrt, je länger sich diese Fahrt gezogen hat, desto unruhiger wurde ich. Und irgendwie habe ich dann auch Freunden geschrieben, nachgefragt, wie sieht die Lage bei euch aus? Habe teilweise Rückmeldungen bekommen, teilweise eben auch nicht. Aber irgendwie kam mir das ganz komisch vor, dass ich da keine Rückmeldung bekomme. Gerade von meinem Schwager, der mit 22 Jahren damals irgendwie auch genügend technische Geräte gehabt hätte, um zumindest ein Handy am Laufen zu halten. Klar, man hofft dann immer, dass irgendwie kein Empfang ist, dass das einfach daran liegt, dass man da eben niemanden erreicht oder die vielleicht gerade schon dabei sind, irgendwas von den Folgen zu beseitigen. Aber so richtig gesagt ist das dann, als wir am Haus ankamen, also eher an der Straße. Das Haus liegt so ein bisschen, die Einfahrt geht so ein bisschen runter von der Straße. Und wir kamen gar nicht zum Haus. Also wir mussten an der Straße warten. Mein Mann durfte dann mit den Hilfskräften, die da schon waren, die teilweise mit Booten und auch so schweren Unimogs, die so wirklich amphibienfahrzeugmäßig da unterwegs waren, halt angefangen haben, Bereiche zu räumen und auch gerufen haben nach Leuten, die eben da noch in den Häusern waren. Und ja, er ist dann vorgegangen. Ich stand an dieser Straße, habe gewartet, habe mich mit ein paar Nachbarn unterhalten, die da definitiv auch unter Schock waren und einfach auch Dinge berichtet haben, ohne nachzudenken. Also einfach erstmal alles raus und irgendwie auch mit dem Erlebten ja wahrscheinlich noch nicht so klar kamen. Mhm. Ja, und ich habe da gewartet und habe gesehen, dass in den Nachbarhäusern weiter hinten eben Leute auf den Balkonen stehen, winken, rufen, auf sich irgendwie aufmerksam machen. Aber ich habe halt auch nichts gehört, was mir bekannt an Stimmen gewesen wäre. Also ich hatte nicht den vollen Blick auf dieses Haus, konnte da immer nur so erahnen. Da war halt überall noch wirklich fließendes Wasser. Das war, stand da wirklich noch bis, also im Erdgeschoss stand auch noch Wasser. Man konnte mit den Booten eben noch nicht zum Haus. Und ich dachte, naja gut, wenn man jetzt nichts hört, die werden nicht da unten sein und irgendwas sauber machen. Also die müssen irgendwie am Haus sein. Und wo würde man eher ans Haus gehen? Nicht in Richtung A, sondern in Richtung Straße und irgendwie auf sich aufmerksam machen. Aber da kam nichts.
5: Wie lang hat dann diese Ungewissheit angehalten, ob sie jetzt noch am Leben sind oder nicht, ob man sie irgendwie findet?
6: Ja, das, also die ersten Tage oder die ersten Stunden wussten wir halt nicht, ob sie vielleicht in irgendwie einem, es gab so Auffanglager, ob sie da irgendwo untergekommen sind, bei irgendwem mitgefahren sind, Leute, Freunde aus der Gemeinde oder ich weiß nicht, irgendwer, der sie halt aufgegabelt hat und dann nicht mehr sagen konnte, dass sie irgendwo anders sind. Das heißt, wir haben den ersten Tag eigentlich auch damit verbracht, zu gucken, an diesen Auffanglagern nachzufragen. Alle haben uns da noch so Mut zugesprochen. Es sind noch nicht alle da, es sind noch nicht alle registriert. Wir kommen nicht hinterher, es sind so viele Leute, die hier sind. Aber irgendwie die nächsten Tage, also wir wussten, man kann zum Haus. Es war der nächste Tag, also der 16., wo mein Mann dann das erste Mal mit anderen Helfern ins Haus gehen konnte. Der Keller war noch überflutet, aber alles andere war ja zugänglich. Und da dann zu sehen, okay, da ist niemand da, auch so Sachen zu finden wie Handys, die in den Obergeschossen liegen, warum sollten sie die da lassen, wenn sie wirklich weggehen? Und ich glaube, der Zeitpunkt, also jetzt innerhalb unserer Beziehung, so von meinem Mann und mir, zu realisieren, dass es wirklich nicht so gut ist, waren sehr unterschiedliche oder zumindest haben wir am Anfang eben nicht darüber gesprochen und ja, ich habe mich da schuldig gefühlt relativ bald, weil ich das Gefühl hatte, ich bin so jemand, der die Hoffnung zu schnell aufgegeben hat, was in dem Moment aber einfach auch irgendwie ein Selbstschutz für mich war, weil der Alltag musste weiterlaufen. Ich war in Bonn mit unserer Tochter. Und ich hatte einfach Sorge, dass ich in so ein Loch falle, wenn ich jetzt an der Hoffnung festhalte und denke, ja, die kommen bald wieder und dann kommen sie aber nicht und was ist dann? Ja. Und dann dachte ich lieber früher mit dieser Situation anfinden. Die richtige Gewissheit, die gab es dann, als die Kripo bei uns vor der Tür stand. Das war am 4. August.
5: Also eine ganze Zeit später. Also diese ganze Zeit der Ungewissheit, und wenn du jetzt sagst, du und dein Mann, ihr seid auch sehr unterschiedlich damit umgegangen, mit diesem lass uns realistisch sein oder lass uns noch Hoffnung haben. Was hat das denn mit euch als Paar gemacht in dieser Zeit?
6: Ja, es war sowieso eine sehr schwierige Zeit, weil der eine eben am Haus war, viel da gearbeitet hat. Ich als Frau zu Hause, die irgendwie den Normalzustand probiert zu halten, was natürlich irgendwie auch schwierig ist, wenn man da Dokumente und sonstige verschlammte Sachen im Garten stehen hat und da trocknet, weil man ja nicht weiß, was wird noch benötigt. Wir haben über die Tage nicht so viel voneinander mitbekommen. Und ich glaube, das war halt am Anfang auch so ein, ich habe mich nicht getraut nachzufragen, weil ich nicht wollte, also nicht irgendwie wieder was aufreißen wollte, was jetzt noch so ganz frisch ist. Und ich glaube, er hat in dem Moment aber auch nicht gesehen, dass ich ja so weit weg von allem bin, weil das eigentlich nicht so ist, dass, also als Ehepaar erlebst du ja echt viel irgendwie auch zusammen und das war dann

0: So eine Situation, die uns ja voll aus der Routine rausgerissen hat. Ja, und das ist dann erst, also so wirklich darüber gesprochen haben wir eigentlich erst, als ich dann angefangen habe zu schreiben und er kapitelweise lesen konnte, wie es mir da so ging in der Anfangszeit und dann gesagt hat, oh ja, das habe ich so ja gar nicht mitbekommen. Ja.
1: Gab es denn in dieser Zeit auch mal Erlebnisse oder Begegnungen, die dir Mut gemacht haben, oder war immer alles nur dunkel?
0: Nee, es gab eigentlich, also wir haben Ende 2021 haben wir eine Nachricht verschickt an so unsere Freunde und die Leute, die eben in diesem Jahr so besonders für uns da waren, und haben da auch geschrieben, dass es wirklich eins der härtesten Jahre oder das härteste Jahr eigentlich in unserem bisherigen Leben war, aber komischerweise auch eins der schönsten, weil wir wirklich während dieser ganzen Zeit so viel Hilfsbereitschaft erlebt haben. Also ob das jetzt freiwillige Helfer sind, die wirklich die Helfer, die das beruflich machen, Feuerwehr, THW, Polizei, Leute, die Bekannte, also sei es von uns persönlich, als auch von weiterer Familie, von Harrys Eltern, von den Arbeitskollegen seines Bruders, alle waren sofort an Ort und Stelle, haben da irgendwie wochenendweise geholfen, Schlamm zu schippen, nachgefragt, was können wir tun? Können wir irgendwelche Essen, braucht ihr Essen an der Baustelle? Braucht ihr irgendwie Werkzeug? Was können wir tun, um euch zu helfen? Und das war wirklich sowas, also das war wirklich richtig überwältigend und das, ja, das haben wir bislang auch danach nicht wieder in dieser Form erlebt, weil das einfach so ein, man hat wirklich gemerkt, da sind Leute da und wollen einen unterstützen und sprechen dann auch in verschiedener Weise Hoffnung irgendwie in unser Leben. Also da waren dann auch Leute, die zum Beispiel Träume über unsere oder über meine Schwiegereltern hatten, einfach so eingegeben quasi.
1: Kannst du mal ein Beispiel erzählen dafür?
0: Meine Mutter hatte einen Traum, den sie mir kurz nach der Flut erzählt hat. Das war in der Nacht nach der Flut. Da wussten wir noch nicht, was mit Harrys Eltern passiert ist und sie hat geträumt, dass ganz viel Wasser über sie hereinbricht und sie war so mittendrin. Und kaum war das Wasser über ihr oder sie eben in diesem Wasser, war da so ein tiefer Friede. Und sie hat meine Schwiegermutter ihr gegenüber gesehen und gesehen, also wie ihr Körper so runtergleitet, aber sie gleichzeitig doch nach oben schaut und so große Arme sie von oben nach oben ziehen. Und das war ja in dem Moment, wussten wir ja noch nicht, ob sie vielleicht irgendwo anders ist. Aber das war in dem Moment einfach so klar, dass es irgendwie so ein Zeichen ist, okay, das Leben, also für mich war das ein sehr krasser Moment, weil das einfach für mich auch so ein bisschen die Realisation war, ich werde sie hier auf dieser Erde jetzt nicht wiedersehen, aber ich habe die Hoffnung auf ein Wiedersehen danach. Ja, und das war schon. Sowas war dann eben da und es waren verschiedene Personen, die da auch über verschiedene Menschen, also auch über meinen Schwiegervater zum Beispiel, gab es einen ähnlichen Traum, die uns da so irgendwie Mut zugesprochen haben. Aber wir haben auch sehr viel entdeckt, was so noch also von meiner Schwiegermutter, von meinem Schwiegervater so im Nachhinein, was sie gesagt haben, was sie aufgeschrieben haben. Meine Schwiegermutter war sehr kreativ, die hat so tausende Gedichte geschrieben und auch Lieder oder gemalt. Also die war einfach wirklich handwerklich und kreativ super begabt. Und sie hat auch ein Gedicht geschrieben, das auch dann so sich ums Wasser gehandelt hat. Und es lag noch auf ihrem Schreibtisch. Und wir haben den eben so gefunden, und die anderen waren halt alle in ihrem Ordner, wo wir dann eben auch dachten, dass es irgendwie so, als wäre sie irgendwie vorbereitet gewesen. Also natürlich ist das irgendwie ein krasses Wort, weil wie soll man auf sowas vorbereitet sein? Aber so im Nachhinein haben die einfach im Vorfeld uns schon so viele Dinge mitgegeben, die wir einfach nur noch finden mussten, die uns da irgendwie auch so durchgetragen haben.
1: Hast eben schon angedeutet, einige Zeit später sind deine Schwiegereltern dann gefunden worden. Wie war das?
0: Ja, das war, also die Mitteilung von der Kripo war natürlich krass, weil das irgendwie so ein, man kommt sich vor wie in so einem Film. Man kennt das nur aus Filmen, dass da jemand auf dich zuläuft, dir seinen Polizeiausweis vor die Nase hält und sagt, Sie können sich denken, warum wir hier sind.

0: Und du winkst sie dann rein, sie verlesen dir so ein Blatt und erzählen dir halt, ja, da wurde jemand gefunden. Und dann eben auch natürlich siehst du dieses Funddatum und denkst dir, okay, krass, das ist auch schon wieder so lange her, also im Vergleich zur Flut, so lange hat das gedauert, bis da jemand gefunden wurde. Und in dem Moment habe ich mich, also mein Kopf, da war so viele Dinge und gleichzeitig irgendwie auch nichts, habe ich mich natürlich auch gefragt, wer musste die bergen? Also da habe ich vorher keinen Gedanken dran verschwendet, weil ich einfach dachte, hoffentlich finden Harry und, also mein Mann und die Leute, die am Haus sind, niemanden, der da irgendwo im Keller noch ist. Aber ich habe mir keinen Moment Gedanken gemacht, wie muss das sein, wenn ein Helfer jemanden findet nach 14 Tagen oder so.
1: Wo sind Sie denn gefunden worden?
0: Meine Schwiegermutter wurde in Remagen gefunden, also vermutlich an der Ahrmündung schon Richtung Rhein. Mein Schwiegervater im Nachbarort von dem Haus und mein Schwager letztes Jahr final dann in der Ahrmündung.
1: Also
0: Also 2 Jahre und 3 Monate nach der Flut.
1: Echt, das ist schon wirklich heftig. Warum hast du jetzt nach dieser Zeit, das ist ja, ist noch nicht lange her, aber schon ein bisschen her, warum hast du jetzt dieses Buch geschrieben? Was ist da dein Anliegen?
0: Ja, also das Warum war eigentlich eher für mich. Also ich hatte so einen komplett vollen Kopf voller Gedanken mit all den Erinnerungen, all den Hoffnungsschimmern, die wir so gefunden haben in dieser dunklen Zeit, aber natürlich auch mit dem, was ich erlebt habe, wie ich mich gefühlt habe. Und das war alles immer in meinem Kopf und hat mir so gefühlt einfach die Kapazität weggenommen. Und dann habe ich irgendwann angefangen, das aufzuschreiben, weil ich eben auch dachte, unsere Tochter, die damals 7 Monate alt war, sie wird irgendwann fragen, warum sie nur ein Großelternpaar auf der Erde hat. Und ich habe halt überlegt, wie will ich ihr das erklären? Also wenn sie dann Teenie ist und das schon eher greifen kann, dann möchte ich ihr das auch so möglichst breit noch erklären können. Aber in 10 Jahren, man vergisst so viel, das wäre eigentlich eher grob fahrlässig, wenn ich das nicht zumindest für mich aufschreibe, damit ich nochmal nachlesen kann und ihr nicht erzähle, ja, das war alles gar nicht so krass oder das war total heftig und es war gar nichts Gutes in dieser Zeit. Deswegen habe ich angefangen, das alles aufzuschreiben. Und ja, mein Mann hat dann kapitelweise gelesen, weil er sich gefragt hat, womit ich meine Abende so verbringe. Und mich dann auch ermutigt, quasi dieses Buch anderen Menschen noch zugänglich zu machen, weil er eben auch gesagt hat, klar ist das unsere persönliche Geschichte und klar machen wir uns auch total verletzlich und angreifbar mit dem Erlebten und dem, wie wir es aufgeschrieben haben, weil es da ja auch einfach total vielschichtige Trauererlebnisse oder Traumaerlebnisse gibt. Aber wenn es einer Person nur hilft, außer uns, die sowas nicht durchmachen muss und sich irgendwas Gutes für eine schwere Zeit daraus mitnimmt, dann lohnt sich das schon.
1: Vielleicht als letzte Frage. Du redest von Hoffnungsschimmern. Du hast eben davon gesprochen, dass du glaubst, du siehst deine Schwiegereltern mal wieder. Wie schwer oder leicht fällt es dir, an guten Gott zu glauben, angesichts dessen, was da so passiert ist?
0: Ja, das hat immer so seine Hochs und Tiefs. Also am Anfang fiel mir das schwerer tatsächlich. Ich habe aber ziemlich schnell gemerkt, dass ich Frieden finde, wenn ich den Blick von mir abrichte und daran glaube, dass es mehr gibt. Also man ist schnell versucht, nur das Negative zu sehen, wenn man sich auf sich und diese aktuelle krasse Situation richtet. Aber mir hat das einfach geholfen, wirklich wie so ein Strohhalm irgendwie, dass ich mich daran festhalte, dass trotz allem Gott gut ist und ich mir nicht die Frage nach dem Warum stellen muss, sondern nach dem Wozu. Also nicht, warum lässt Gott sowas zu, sondern wozu dient das jetzt? Was soll ich damit machen? Ich habe das jetzt erlebt, ich kann es nicht zurückdrehen. Ich glaube aber daran, dass mir das alles nicht umsonst widerfahren ist, sondern dass das irgendeinen Zweck hat, warum ich in dieser Katastrophe auch so gewachsen bin.
1: Ohne jetzt schon genau zu wissen, warum und wie.
0: Ja.
1: Vielen Dank.
0: Gerne.
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1: Jana, und jetzt, wir kommen jetzt zu einer Katastrophe, die stand nicht bundesweit in der Presse. Die hat nicht jeder in Deutschland mitbekommen. Mhm. Und für euch war es doch eine unglaublich große Katastrophe. Vor 5 Jahren hatte deine, damals, ich glaube, 2,5-jährige Tochter Marie einen schlimmen Unfall. Mhm. Kannst du uns aus deiner Sicht schildern, was passiert ist, was du da erlebt hast, ohne dass es jetzt zu voyeuristisch wird?
0: Mhm. Ja, also es war ein Sonntag, der 14.07.2019. Und wir haben den Sonntagnachmittag auf einem alten Bauernhof verbracht, wo Sonntag für Sonntag Familien und also es war so ein Ort der Begegnung, wo man Kuchen essen konnte, Kaffee trinken und ja, wunderschön, auch zum Wandern, spazieren gehen. Und ich habe an dem Tag Kuchen verkauft und mein Mann kam dann mit unseren 2 Kindern nach, um auch da Zeit zu verbringen. Und genau, ich stand dann quasi hinter dem Fenster und auf einmal, ich habe mich mit jemandem unterhalten und gucke aus dem Fenster raus. Und dieser Hof wurde mit einem Tor, mit einem großen, schweren Metallschiebetor, konnte man den abschließen sozusagen. Und da haben Sonntag für Sonntag Kinder dran gespielt und bis zu diesem Sonntag und zu dieser Situation. Und das Tor ist dann quasi auf meine Tochter gefallen. Genau, und ich habe das gesehen, als das Tor dann auf ihr drauf lag. Und genau, ja, das ist passiert. Und es haben mehrere Kinder so da dran gespielt und auch unser Sohn, der war mit dran. Und
1: er hat das miterlebt.
0: Genau, er war nur in dem Moment halt nicht am Tor, sondern war weiter weg.
1: Was löst das heute bei dir aus, wenn du das erzählst?
0: Ja, also jetzt gerade, ne, so auch mit euren Geschichten, genau, löst das nochmal mehr Emotionen so auch in mir aus. Aber im drüber nachdenken, was einfach so die letzten 5 Jahre passiert ist, ja, es ist einfach echt viel passiert, wo man sieht, ja, was für einen großen Gott wir haben.
1: Okay, das wollen wir mal Stück für Stück aufarbeiten. Genau. Wie ging es denn dann an diesem Tag weiter? Du siehst dieses Bild, da liegt dieses Tor auf deiner Tochter drauf. Was ist dann passiert weiter an dem Tag?
0: Also ich bin schreiend aus diesem Raum raus, bin da hingelaufen und in der Zwischenzeit sind 3 Männer, unter anderem auch mein Mann, hingelaufen und haben das Tor zu dritt weggetragen. Und mein Mann, der war davor 10 Jahre bei der Feuerwehr und dementsprechend kann er in solchen Situationen sofort handeln. Und er hat dann sofort lebenserhaltende Maßnahmen eingeleitet und hat zu mir geschrien, bleib weg, bleib auf Abstand, weil dieses Bild, davor wollte er mich einfach schützen. Ja, wo ich im Nachhinein auch echt dankbar bin, das konnte ich am Anfang nicht so ganz verstehen, aber ja, das war auch echt gut für mich. Genau, und er hat dann, ja, lebenserhaltende Maßnahmen gemacht, bis er quasi dann abgelöst wurde vom Rettungsdienst.
1: Das heißt, deine Tochter war damals nicht sofort tot. Wie lange hat sie noch gelebt?
0: 5 Tage.
1: 5 Tage.
0: Genau, also sie lag dann 5 Tage im Koma. Mhm. Also, ja, genau. Ja, und es ist dann halt von Tag zu Tag, ist mehr vom Gehirn abgestorben. Mhm. Genau, und am Ende, war im Endeffekt nur noch am Hirnstamm so ein paar kleine
5: Funken, aber der Körper wurde nur durch Maschinen am Leben erhalten.
1: Okay. Das heißt aber, diese Maschinen wurden irgendwann abgeschaltet?
5: Ganz genau, und an dem 18.07.
1: Und wie war der da dabei?
5: Ja, genau.
1: Wie war das?
5: Ja, es war sehr emotional. Es ist auch in diesen 5 Tagen im Krankenhaus, die waren echt vollgepackt, auch mit vielen Dingen, die uns auch herausgefordert haben. Und ja, es stand natürlich auch die Entscheidung bezüglich Organspende an. Ne? Bei Hirntoten ist es halt einfach so. Und das ist einfach viel, was da so gewesen ist. Aber schlussendlich ist sie dann an dem Donnerstag im Arm von meinem Mann verstorben. Also er hat sie dann auf den Arm bekommen und es wurden dann nach und nach dann die Kabel gezogen. Genau, und dann ist sie verstorben.
1: Wie habt ihr diese... Du merkst vielleicht, dass es mir sogar schwerfällt, Fragen zu stellen. Es ist vielleicht schwer, das zu erzählen. Ich finde es schwer, auch überhaupt nachzufragen. Kannst du dich an deine Gefühlswelt erinnern, in dem Moment, wo dann diese Schläuche abgenommen wurden und ihr wusstet so, hier im Arm meines Mannes, mein Kind stirbt jetzt. Und jetzt ist es wirklich, müssen wir es endgültig loslassen.
5: Ja, ich würde sagen, dass an diesem 5. Tag ich ruhiger war wie die ganzen Tage zuvor. Also als der Unfall passiert ist, ich bin da nur schreiend rumgelaufen und habe geschrien, Gott, wo bist du? Wo bist du? Und immer wieder gerufen. Und genau, dann ja, ist aber so, also an dem Sonntagabend, es gab dann die Situation gegen 11, ich war alleine in dem Intensivwartezimmer, während Marie operiert wurde. Und ein Freund, der ist vorbeigekommen, um sich ein bisschen um uns zu kümmern und ist dann in der Zeit mit meinem Mann und meinem Sohn spazieren gegangen. Und ich bekam ein Lied geschickt, hatte das gehört und habe ihn gebetet und geweint. Und dann ja, bekam ich auch so ein Bild geschenkt, ne, so das, was du auch gesagt hast über den Traum. Und ich habe einen riesengroßen Adler gesehen, der angestrahlt wurde von der Sonne. Wirklich ein wunderschönes Tier. Und auch so mit den Worten wunderschön, mächtig und kraftvoll. Und in der Situation wusste ich, Marie wird leben. Wunderschön, mächtig und kraftvoll wird sie leben. Und dann zu sehen, dass Tag für Tag im Endeffekt so die, ja, wirklich, also auch das, was die Ärzte gesagt haben, die Wahrscheinlichkeit, dass sie das überleben wird, ist halt super gering gewesen. Und da habe ich dann einfach auch merken dürfen, so Marie ist an dem Tag, in dieser Zeit zu Gott gegangen, zu ihm in den Himmel, wie ein Adler, wunderschön, mächtig und kraftvoll. Und das ist so das, was so sich diese Tage durchgezogen hat, neben diesem ganzen, dieser Trauer, aber auch so dieses, okay, das ist jetzt tatsächlich sein Plan. Und auch an dem Sonntag, ne, das, was du geschildert hast, so dieses, wann hört der Film jetzt auf? Das war für mich halt auch so, okay, so jetzt hören wir jetzt hier auf, der Film ist vorbei und jetzt gehen wir zurück in unser normales Leben. Und der Moment kam halt einfach nicht.
1: Jetzt sprichst du von deiner Hoffnung, aber das eine ist ja trotzdem auch diese schreckliche Realität, mit der man dann klarkommen muss. Du hast eben selbst gesagt, du hast geschrien, wo bist du denn, Gott? Hast du da eine Antwort drauf? Wo war er denn? Wo ist er denn?
5: Ich habe die Antwort tatsächlich bekommen. Ich habe auf eine Bekannte hat mir den Tipp gegeben, auch in eine Traumaberatung zu gehen oder Traumatherapie, auch wegen unserem Sohn. Und da habe ich dann zeitnah angerufen und die hat ein halbes Jahr Vorlaufzeit und da wusste ich, okay, zeitnah anrufen, damit wir schnell, also dann auch drankommen. Und ich habe freitags angerufen, hatte montags den ersten Termin und im Endeffekt war das eine Therapie für mich, worüber ich super dankbar war, was mir echt viel geholfen hat. Und in dieser Therapie musste ich immer wieder mir quasi so diesen Unfallhergang vor Augen führen, damit das so von diesen Gehirnhälften irgendwie verknüpft wird und dass das nicht quasi in so einer Schublade landet. Und wenn ich dann irgendwann einen Hubschrauber sehe, dass ich dann in ein tiefes Loch falle, genau, sondern es musste immer wieder rausgeholt werden und durchdacht werden. Und diese Zeiten waren für mich sehr lang und irgendwann fing ich an, auch Gott mit reinzunehmen und habe die Zeiten zum Beten genutzt. Und dann an dem einen Tag hat er mir die Antwort gegeben, gesagt, ich war da. Und gerade in dem Moment, wo ich an der Situation war, Gott, wo warst du oder wo bist du, hat er mir gesagt, ich war da. Und er hat mit mir geweint, weil er der Einzige ist, der diesen Schmerz nachvollziehen kann. Er hat sich freiwillig dafür entschieden, seinen Sohn zu geben. Das würde ich niemals freiwillig machen. Und das hat mir so viel Frieden gegeben. Und jedes Mal, wenn ich jetzt daran denke, denke ich nicht nur, Gott, wo warst du? Sondern ich weiß, er war da, weil er mir das so gezeigt hat. Und das hat mir Frieden gegeben auch, ja.
1: Krass. Wie ging es denn deinem Sohn, der das ja hautnah miterlebt hat in all dem?
5: Ja, das ist auch eine interessante Sache, was ich auch in der Traumatherapie gelernt habe. Und zwar, dass Kinder erst trauern, wenn ein oder beide Elternteile stabil genug sind.
1: Krass. Genau. Also ein ganz feines Gespür dafür.
5: Ganz genau. Und das haben wir total so erlebt. Und das ist so gut auch ausgedacht von unserem Schöpfer, weil wenn er von Anfang an getrauert hätte, wären wir gar nicht in der Lage dazu, für ihn da zu sein, weil wir selbst noch so viel Leid empfunden haben und auch dieser Alltag, ne, so die Klamotten liegen überall und das, ja, und er war so der Grund, also mit ein Grund aufzustehen und den Alltag irgendwie leben zu müssen, weil Frühstück, Essen, ne, das muss ja einfach laufen. Und er hat uns viel getröstet. Ne? Er hat dann, warum weinst du denn? Und hat uns zum Lachen gebracht. Das hat er generell auch bei seiner Schwester schon immer gemacht. Er war sehr, ja, hat da echt auch feine Antennen für. Und genau, und wir hatten dann für im kommenden Jahr im April einen Urlaub geplant, um Freunde in Amerika zu besuchen. Und da haben wir sehr drauf hingefiebert, weil sie einfach auch in dieser Zeit nicht für uns da sein konnten. Genau, und in der Zeit ging es tatsächlich auch in meiner Therapie zum Ende. Das habe ich gemerkt, dass irgendwann kam ich an den Punkt und habe gedacht, so, jetzt können wir das mal beenden. Ich denke, ich habe es jetzt unter den Füßen. Und das muss März, April gewesen sein. Und dann kam der erste Lockdown. Unser Flug wurde gecancelt. Wir durften nicht fliegen. Am ersten Tag vom Urlaub meines Mannes fing unser Sohn an zu trauern. Und das kam abends und dann einfach, ja, Tränen. Ich will Marie noch mal sehen. Warum hat Gott das gemacht? Und ich will einfach gerade Hallo sagen und dann komme ich wieder zurück. Warum hat Gott nicht mich genommen? Und so viele Fragen. Und da konnten wir es auch einfach stehen lassen. So, ja, es ist Mist. Punkt. Wir haben dafür keine Antwort. Ein andermal konnten wir sagen, wir werden sie wiedersehen. Und genau, und das konnten wir aber auch nur durch die Zeit, die wir halt hatten. Und genau, ja.
1: Du hast danach noch mal 2 Kinder bekommen. Gar nicht so lang, auch nach diesem Unfall, auch wieder schwanger geworden, hast wieder eine Tochter bekommen. Und wenn ich das richtig weiß, ist sie ungefähr jetzt gerade so alt, wie Marie damals war, stimmt das?
5: Sie ist jetzt tatsächlich älter. Ja, okay. Sie ist jetzt 3.
1: Ja, genau, ein kleines bisschen älter.
5: Dreieinhalb geworden, ja.
1: Wie geht es dir, wenn du dieses Kind jetzt anguckst, dieses quicklebendige kleine Mädchen?
5: Ja, also es war herausfordernder, als sie quasi älter geworden ist, so als dieser Moment war, okay, sie hat jetzt diese 2 Jahre und 7 Monate überschritten. In der Zeit hatte ich mir dann mal so männlich gesagt, boah, jetzt musst du echt extra gut auf die aufpassen. Um dann wieder zu sagen, sorgt euch nicht und das wieder abzugeben, es liegt nicht in meiner Hand. Aber das war für mich so herausfordernd. Ich bin im Trauerjahr schwanger geworden und die anderen Schwangerschaften ging halt nicht so schnell, wo ich dann auch gesagt habe, Gott, echt jetzt? Ja. Ist es dein Ernst? Genau. Wie soll das funktionieren? Ne, im Trauerjahr, der Körper trauert, der Kopf ist doch überhaupt nicht so weit und jetzt soll das hier funktionieren. Und dann habe ich Jungsklamotten gekauft, weil ich dachte, es kann ja nur ein Junge werden. Ja, und dann hieß es irgendwann, es ist ein Mädchen. Und das habe ich nicht verstanden. So, meine Tochter ist nicht mehr da und jetzt kriege ich noch eine. Das verstehe ich nicht. Das macht menschlich gesehen überhaupt keinen Sinn. Und die 2 sind sich auch sehr ähnlich, so von ihrem Aussehen, auch vom Charakter, aber trotzdem so unterschiedlich. Und für mich war dann halt auch so der Punkt, was denken die anderen Menschen jetzt? Ne? Kaum ist das eine Kind quasi unter der Erde und jetzt hat sie ein neues, dann ist es ja nicht so schlimm. Und das alles mit meinem Kopf und mit meinem Herz irgendwie auszumachen, das war total eine Achterbahnfahrt. Und ja, weil das Baby im Bauch hat das Recht, dass ich mich fürs freue. Und meine Tochter im Himmel hat das Recht, dass ich um die Trauer. Und das hinzukriegen, das war nicht ohne.
1: Was bedeutet dir im Rückblick diese Zeit, die ihr mit Marie hattet?
5: Ja, es war ganz besonders. Also sie hatte auch eine Krankheit, Neurodermitis, sehr stark. Und dementsprechend hat sie von meiner Aufmerksamkeit super viel gefordert. Ne? So Ernährung und Körper, alles. Ja, da hat sich sehr viel drum gedreht. Und, aber es war wirklich eine super schöne Zeit. Und wir haben die Zeit so ausgekostet, wie ich rückblickend sage, wir haben das wirklich die Zeit gut genutzt. Ich bekam im Februar davor noch eine Kur für sie und hatte eine ganz intensive Zeit mit den Zweien, wo ich auch ja, Haushalt und Essen und so alles hinter mir lassen konnte. Und das sind so Momente, wo es echt schön ist, sich dran zu erinnern, weil ich die Zeit oder wir auch als Familie die Zeit wirklich gut genutzt haben.
1: Vielen Dank, Jana. Ich danke euch allen dreien, dass ihr uns habt Anteil haben lassen an all dem Schlimmen, was ihr durchlitten habt, aber vor allem auch an der Hoffnung, ja, die ihr habt. Vielen Dank. Und ich hoffe wirklich, dass das vielen von euch da draußen auch Mut macht und Hoffnung gibt, weil dafür ist diese Sendung ja da, dass wir ein bisschen Hoffnung verbreiten in dieser Welt. Nächste Woche gibt es dann hier drei neue Gäste, drei neue Geschichten. Und ich bin mir sicher, auch da sind wieder Mutmacher dabei. Und in der Zwischenzeit könnt ihr euch umschauen in der großen, weiten ERF-Yes-Welt. Da gibt es ja noch mehr zu entdecken. Danke, dass ihr heute dabei wart. Ich hoffe, wir sehen uns dann nächstes Mal wieder. Bis dahin, macht's gut. Tschüss.

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1: Hier ist ERF Yes. Willkommen im Talkwerk. Schön, dass ihr dabei seid. Ich freue mich über meine heutige Runde und stelle euch gegenseitig vor und fange an bei Jessica Beck ganz außen. Jessica ist verheiratet, hat zwei Kinder, hört sich erstmal nach einer ganz normalen, glücklichen Familie an. Dahinter steckt aber eine dramatische Geschichte, denn sie ist zum zweiten Mal verheiratet, war schon mit Anfang 30 Witwe. Und dann sollten es eigentlich drei Kinder sein. Es sind aber nur zwei, weil deine älteste Tochter Lucy schon vor dem Entbindungstermin im Mutterleib gestorben ist. Ja. Vielen Dank. Ich weiß, dass dich das alles sehr bewegt, das Thema. Danke, dass du heute bei uns bist und uns davon erzählst.
2: Ja, freue mich.
1: Und daneben Gabriele Stangl, Pastorin von ihrer Herkunft, war über 20 Jahre als Krankenhausseelsorgerin in einem Krankenhaus in Berlin-Zehlendorf, dem Krankenhaus Waldfriede, und hat da 2000 die weltweit erste Babyklappe in einer Klinik eingerichtet. Und das war alles ein ganz schöner Kampf, da wirst du uns nachher von erzählen. 26 Kinder hast du in deiner aktiven Zeit da aus dieser Babyklappe entgegennehmen können, um denen dann auf den weiteren Weg zu helfen, wie genau das alles funktioniert und was du Dramatisches und Schönes erlebt hast, davon wirst du uns erzählen. Danke, dass du da bist.
2: Gerne. Freue mich.
1: Und Thilo Wagner. Thilo ist verheiratet, drei Kinder und betreut 5 Pflegekinder, weil ihr in einem SOS-Kinderdorf lebt. Ja, okay, das ist der Hintergrund. Beruflich warst du ganz anders unterwegs. Vor einigen Jahren hast du durch eine Insolvenz alles verloren. Firma, Ersparnisse, Haus. War wirklich am Ende der Mann. Da werden wir jetzt von hören. Und dann ist er zu einer Pilgerreise aufgebrochen auf dem Jakobsweg. Und das hat einiges verändert. Das erzählst du in deinem Buch, was hier liegt, Alles auf Anfang. Und wir nähern uns deiner Geschichte mal ein bisschen, Thilo. Firmen- und Privatinsolvenz vor einigen Jahren. Was passiert?
3: Ja, wir hatten 7 Jahre eine Firma, die teilweise sehr energieintensiv war. Die Energiepreise wissen wir, die haben sich sind einfach zu dieser Zeit oder in dieser Phase haben sich fast verdoppelt. Und dann kamen einfach Fehlentscheidungen, auch eigene Fehlentscheidungen, Dinge, die man nicht richtig gemacht hat. Und ich kann mich noch sehr gut an den Tag erinnern, als meine Frau und ich wir aufs Amtsgericht gefahren sind. Hat nur 5 Minuten gedauert, dann haben wir den Antrag abgegeben und dann saßen wir in unserem Auto und haben einfach nur noch geweint, weil wir wussten, jetzt haben wir das ganze Thema besiegelt. Und dann kamen eigentlich auch erst die richtigen Probleme, ja.
1: Okay, das heißt 5 Minuten, in denen so ein ganzes Leben, was man sich aufgebaut hat, einfach wie ein Kartenhaus zusammenbricht. Mhm. Einmal geweint, aber dann gingen ja die Probleme erst los. Dann musstet ihr euch dem stellen, dieser ganzen
3: richtig.
1: Sache. Erzähl uns mal von dieser Zeit, was da so passiert ist.
3: Also das fängt natürlich an, in die Arbeit zu fahren und den 20, 25 Angestellten zu sagen, liebe Leute, ab sofort wird jemand anders hier zuständig sein. Wir haben heute Morgen die Insolvenz angemeldet. Und da gehen natürlich Filme ab. Das ist unglaublich. Die Firma wurde dann 3 Monate später veräußert. Ich habe mich in der Zeit aus dem Staub gemacht, weil ich habe das nicht mehr verkraftet. Ich bin dann, das war eine USA-Reise, und nach 10 Tagen wiedergekommen. Und dann bin ich morgens aufgewacht und ich habe gedacht, okay, jetzt gibt es eigentlich nichts mehr zu tun. Du kannst auch liegen bleiben. Und dann lag ich, glaube ich, 2 Monate im Bett und habe nichts mehr getan.
1: Hört sich nach einer handfesten Depression an eigentlich, oder?
3: Ja, knallhart.
1: und ich stelle mir vor, da kommt eine Rechnung nach der anderen, weil am Ende seid ihr ja sogar in die Privatinsolvenz gegangen.
3: Ne? Ja. Ganz genau. Also es war natürlich zeitversetzt. So 1,5 Jahre später kam die Privatinsolvenz. Es war auch spannend. Ich machte immer Witze drüber, aber das war wirklich so. Ich kannte den Eintreiber, der da immer kommt und die schönen gelben Briefe bringt. Wir haben uns mit dem Vornamen angesprochen mittlerweile, weil der bald täglich bei uns zu Gast war und haben noch zusammen einen Kaffee getrunken und ja.
1: Hört sich jetzt witzig an, war aber damals witzig, wahrscheinlich
3: aber
1: nicht mal ansatzweise lustig.
3: Ja. Nein, ja. Natürlich nicht. Also mit Abstand geht es, aber in dem Moment war das natürlich dramatisch. Ja.
1: Was würdest du sagen, was war so der Tiefpunkt für dich emotional?
3: Der tiefste Punkt, würde ich sagen, war, nachdem ich persönlich eine Reha-Phase mir angedacht habe, die auch durchgezogen habe, ich gemerkt habe, da kommen noch viel, viel mehr Themen, die ich eigentlich gar nicht auf dem Schirm hatte, wie jetzt unsere Ehe, Familie, Freunde. Also auf einmal kamen noch ganz andere Themen hoch. Und wir wollten dann umziehen in das SOS Kinderdorf. Meine Frau ist Kinderdorfmutter und die ist dann auch umgezogen. Ich saß dort auf unserem neuen Ehebett, habe so ins Fenster rausgeschaut und zum ersten Mal eine Panikattacke bekommen. Die war so intensiv, dass ich gesagt habe, ich werde nie im Leben hier einziehen. Das kann ich nicht. Und dann bin ich wieder zurück in unser altes Zuhause gefahren und habe dort ein Dreivierteljahr alleine gelebt.
1: Das heißt, also nach Firma weg, persönlich pleite, stand jetzt auch noch die Ehe auf dem Spiel. Mhm.
3: Und es gab immer wieder Kontakt, auch mit meiner Frau und so. Aber ich habe gesagt, also ich weiß nicht, in welche Richtung soll das gehen, wo ist der Ausweg? Ja. Und ich hatte dann, es war dann irgendwann angedacht, dass ich eine Weiterbildung mache. Habe ich mit dem Arbeitsamt so eine tolle Sachbearbeiterin gehabt, die mit mir gearbeitet hat. Und es war dann klar, so in 4-5 Monaten starten wir. Und ich habe sie dann noch explizit gefragt, wann müssen Sie mich das nächste Mal sehen? Und dann haben wir einen Termin ausgemacht und sie hat gesagt, ich will gar nicht mehr wissen. An diesem Tag kommen Sie zu mir. Und dann hatte ich 4 Monate Zeit und habe gesagt, so, und jetzt hau ich ab. Und dann habe ich meine Sachen gepackt. 3 Wochen später bin ich in den Zug gesessen, nach Brüssel gefahren und dann mit dem Flieger nach Südfrankreich in die Pyrenäen und habe dort meinen Jakobsweg angefangen.
1: Hast du das mit deiner Frau abgesprochen?
3: Nee, natürlich nicht.
1: Hast du einfach gemacht?
3: Sie hat mich am Abend davor noch verabschiedet und hat gesagt, wenn du die Frau deines Lebens findest, dann sag mir vorher Bescheid.
1: Boah, das hört sich aber auch ganz schön bitter an. Wie muss ich mir den Thilo vorstellen, der sich da jetzt auf den Weg gemacht hat? Wie war dein Bild von dir selbst nach all dem, was da passiert war?
3: Mein Bild war, also ich war ein Versager in dem Moment. Und es gab so eine Geschichte, bevor ich gegangen bin, dass ich an einem Abend noch so unsere Traubibel gelesen habe. Und da stand dann drin, es war dieser Vers, trachte zuerst nach dem Reich Gottes und dann wird dir alles andere zufallen. Und dann muss man wissen, ich habe 30 Jahre ehrenamtlich Jugendarbeit gemacht in der Kirche. Und ich hatte so eine Wut in diesem Moment. Und dann habe ich die Bibel genommen, habe sie aus dem Bett an die Wand geworfen und Licht ausgemacht und bin eingeschlafen. Und ich habe dann realisiert, später ja, auf dem Weg eigentlich erst, dass es eine ganz, ganz große Diskrepanz war zwischen dieser Beziehung zu Gott und zwischen dem, was ich mit meiner Leistung erbracht habe, in dem, was ich getan habe. Mhm. Ja.
1: Jetzt sagt man ja so gerne, da hilft nur noch beten, wenn es hart auf hart kommt. Bist du auf die Idee mal gekommen?
3: Ich habe ganz tolle Gebetszeiten gehabt, aber ich habe gedacht, ich komme nicht mehr an. Das war wie eine Decke und für mich kam kein Gebet mehr oben an.
1: Und jetzt dieses einfach losfahren, Jakobsweg, war das ein Gedanke, den du schon lange hattest? Hast du das schon länger geplant? Jakobsweg ist was für mich oder war das so eine Kurzschlusshandlung? Ich fahre jetzt los und mache jetzt Jakobsweg.
3: Also es war schon, ich habe mich mit diesen Themen immer mal wieder befasst. Ich bin Outdoor unterwegs, habe viel in der Natur immer gemacht und das fand ich immer spannend mal zu machen. Aber wer hat schon 6-8 Wochen Zeit, einfach mal rauszugehen? Und von daher war es nie Thema. Und als es diesen Freiraum gab, dann habe ich gesagt, okay, jetzt ist deine Chance, jetzt machst du das.
1: Andere Plan, also ganz schön lange vorher, das hast du dann wahrscheinlich nicht gemacht.
3: Nee, ich hatte 3 Wochen Zeit. Ich weiß, ich bin vom Arbeitsamt zurück, habe bei Amazon die restlichen Dinge bestellt und 2 Wochen später war ich weg.
1: Jetzt sitzen hier 2 Frauen, würde mich interessieren, wenn euer Mann sagen würde, hier, ich bin dann mal weg, Schatz. Wie fändet ihr das?
2: Nicht schön.
4: Sehr sonderbar.
1: Wie fand es deine Frau?
3: Also es ist total verrückt, wenn ich an das Buch denke. Ja. Die erste Frage von den Menschen, die es lesen, sagen, ich würde gerne die Frau hören. Was sagt diese Frau da dazu?
1: Ja, das denkt man jeder.
3: Ja, natürlich, das war völlig skurril. Und die hat ganz, ganz schlimme Dinge durchgemacht in dieser Zeit. Ja. Absolut.
1: Und trotzdem, am Ende, wenn man das Buch bis zum Ende liest, scheint es doch die richtige Entscheidung gewesen zu sein, obwohl es erstmal eine ein bisschen merkwürdige Entscheidung war, einfach abzuhauen. Sind da Dinge passiert, die auch was verändert haben bei dir? Und das sollten wir uns mal ein bisschen näher angucken. Du erzählst davon, dass du Steine auch mitgenommen hast. Ich meine, normalerweise, ich habe mich gerade noch mit jemand unterhalten, der auch auf den Jakobsweg geht. Und da geht es dann immer darum, was kann ich noch einsparen? Noch einen Waschlappen weniger und so, damit das Gepäck... Und du nimmst Steine mit?
3: Jeder Pilger nimmt einen Stein mit. Wenn es ein richtiger Pilger ist.
1: Okay.
3: Also, es gibt einen ganz besonderen Moment auf dem Jakobsweg und das ist das Cruz de Ferro. Mhm. Das ist ein Ort, an dem die Pilger einen Stein ablegen als Symbol, dass sie das, was sie bisher einfach in ihrem Leben mitgetragen haben, dass sie das dort ablegen und auch dort belassen am Kreuz. Wunderschöne Symbolik, ganz toll. Ich hatte da mehrere von, weil es ging einmal so um mein altes Leben, das war so ein schwarzer Stein, dann hatte ich so einen kleinen Baustein, der symbolisierte so ein bisschen meine Berufung und das wollte ich alles ablegen, ich wollte es nimmer mitnehmen und einfach warten, dass was Neues kommt. Und dieser Morgen, ich war da ganz alleine an diesem Morgen. Und der war natürlich sehr tränenbehaftet an dem Morgen, weil ich habe einfach zu Gott geschrien, habe gesagt, ich will das nicht mehr, dieses alte Leben. Ich will, dass du mir wirklich was Neues gibst. Und es war natürlich auch ein Prozess auf dem Weg. Und dann ist die Sonne aufgegangen und ich bin dann irgendwann weitergelaufen. Und auf einmal hat sich in mir eine Freude und so ein Frieden ausgebreitet. Ich habe nicht gewusst, wo das herkommt. Ich war auf einmal so glücklich. Und dann hörte ich immer dieses nur ich und du, ich und du, ich und du, ich und du. Ich habe gedacht, Gott, was soll das? Und erst später habe ich dann verstanden, es geht Gott einfach nur um diese Beziehung zwischen dir und mir. Das ist mir wichtig. Was du leistest.

0: da gab es jeden Tag irgendwelche besondere Geschichten. Aber ich würde schon sagen, dass es ein Schlüsselmoment war auf der Reise. Mit dem, dass natürlich man viele Geschichten von anderen Mitpilgern mitbekommt und so erfährt, was tragen die anderen so mit und dann so in die Selbstreflexion geht. Aber dieser Moment war schon sehr entscheidend für mich und ist es bis heute. Ja.
1: Was würdest du sagen, hast du über dich selbst gelernt beim Pilgern?
0: Das Wichtigste, was ich gelernt habe, würde ich sagen, beim Pilgern ist, dass ich ganz langsam unterwegs sein kann, dass es immer Menschen in meinem Umfeld auf meinem Weg gibt, die zuhören, denen ich zuhören kann und dass die Zeit einfach ganz, ganz viel heilt. Und das habe ich erlebt, auch durch ganz, ganz viele Mitpilger. Ich weiß nicht, wie oft ich meine Geschichte dort erzählt habe. Das geht dann immer schnell bei den Pilgern. Aber ich hatte das einfach, ich fand es unheimlich inspirierend, so den Weg zu gehen und zu schauen, immer Schritt für Schritt, was passiert. Man ist irgendwie bei sich, wenn man zu Fuß geht. Anders, wie wenn ich jetzt in einem Flugzeug sitze und einfach wohin fliege.
1: Hattest du mal Kontakt zu deiner Frau in der Zeit?
0: Ja, angeregt durch eine Mitpilgerin. Mhm. Das war ganz, ganz spannend. Und diese Frau hat, die hat so ein bisschen auch den Finger in die Wunde gelegt. Und wir hatten dann immer wieder Kontakt, wir haben geschrieben. Der Kontakt wurde ja auch immer besser. Und das Endresultat war eigentlich, dass wir nach hinten, also ich bin mit zwei Mitpilgern am Schluss so gelaufen, wo wir immer gemeinsam unterwegs waren. Und wir haben dann unsere Etappen schon so langsam gemacht, dass wir zur richtigen Zeit ankommen, weil meine Frau war dann in Santiago und hat uns empfangen.
1: Oh, das muss aber auch ein besonderer Moment gewesen sein, oder?
0: Der war sehr besonders, ja.
1: Wie war das, als ihr euch da wieder begegnet seid?
0: Also es war ja, das eine ist 6 Wochen nicht gesehen, das andere ist aber vieles erlebt in dieser Zeit und vieles aufgearbeitet in dieser Zeit. Und das hat eben ganz, ganz viel bewirkt, dass es, also ja, wir sind vor der Kathedrale gestanden, haben nur geweint. Ja.
1: Das Buch, was du geschrieben hast, heißt Alles auf Anfang. Da ist der Neustart schon drin. Was ist denn neu in deinem Leben jetzt, wenn du so zurückguckst?
0: Alles ist neu. Wenn ich überlege, welche Säulen meines Lebens zusammengefallen sind, dann bin ich heute dankbar, dass ich alle wieder neu aufbauen durfte. Also von der finanziellen Existenz, alles, was uns ging es nie davor so gut wie heute. Wir lieben es, im SOS Kinderdorf zu leben, zu wohnen, zu arbeiten, ganz, ganz vielen Menschen einfach eine Hilfe dort zu sein und uns als Ehepaar geht es auch gut.
1: Und trotzdem stelle ich mir vor, als du dann damals wiedergekommen bist, von diesen 6 Wochen waren es, Pilgern, man ist doch dann schon wieder mit der Realität konfrontiert. Ne? Also die Schulden waren doch immer noch da und die Probleme, die du hattest. Ja, ja. Konntest du da dann anders mit umgehen oder hat dich dann doch erstmal die Realität wieder eingeholt?
0: Also ich glaube, ein ganz wesentlicher Punkt war, dass ich sofort was verändert habe. Und das war gar nicht geplant. Als ich am Flughafen abgeholt wurde, mit meiner Frau zusammen, hat mein Vater uns abgeholt. Unsere 2 Söhne waren mit dabei. Und wir sind dann vom Flughafen heimgefahren, Richtung SOS Kinderdorf zuerst. Das lag auf dem Weg. Und ich habe dort alles ausgeladen. Die Kinder haben ja natürlich bei meiner Frau gelebt. Und ich habe meinen Rucksack rausgestellt. Und irgendjemand, ich weiß es nicht, wer es war, hat die Türklappe zugemacht. Und in dem Moment hat mein Vater nur noch Gas gegeben. Vermutlich einfach die Flucht, dass der nicht noch einsteigt. Jetzt ist er einfach weggefahren. Und so stand ich im Kinderdorf. Und dann bin ich an diesem Abend dort eingezogen. Und seitdem leben wir dort.
1: Das, was du mir vorhin so erzählt hast über diesen fehlenden Lebensmut, der schon richtige Depressionen zur Folge hatte, hast du damit heute manchmal noch zu kämpfen oder ist das eine Episode, die vorbei ist?
0: Es gibt Momente, die triggern, ja, würde ich schon sagen. Das spielt oft die Jahreszeit eine Rolle. Bestimmte Momente, die man die solche Dinge in Erinnerung rufen, weil man irgendwas sieht, was liest oder so. Aber im Großen und Ganzen, muss ich sagen, geht es mir heute wirklich gut.

0: Und ich kann mein Leben genießen, wir können unser Leben genießen und tun das auch. Ja, absolut.
1: Es ist immer schwierig, so allgemeine Ratschläge zu geben, aber so aus deiner Erfahrung, für Leute, die in einer ähnlichen Situation stehen, die sagen so, irgendwie bin ich so vor die Wand gefahren, es geht irgendwie gar nichts mehr. Was im Rückblick war für dich wichtig oder was ist so ein zentraler Punkt, der dir im Rückblick jetzt geholfen hat?
0: Also was mir geholfen hat, waren Menschen in meinem Umfeld, die nicht auf mich gehört haben in dem Moment. Weil ich habe gesagt, lasst mich in Ruhe, ich will meine Ruhe, ich will meine Ruhe. Und ich habe die Menschen weggeschoben. Und dann gab es Menschen in meinem Umfeld, es waren nicht viele, zwei, drei, die gesagt haben, nee, das, auf dich hören wir nicht. Wir kommen trotzdem. Und ich weiß, ich habe einmal abends, da war es ganz, ganz schlimm in der Depression, das war so Freitagabends, habe ich meine Frau angerufen, habe ich zu ihr gesagt, wenn jetzt nicht Freitagabend wäre, dann würde ich mich in der Klinik einweisen lassen. Völlig bescheuerter Gedanke, weil wenn ich das will, kann ich das immer machen. Und meine Frau hat dann ein Hilfesystem aktiviert und dann kam, glaube ich, einer meiner besten Freunde nachts um eins zu mir und wir sind die halbe Nacht gesessen und haben einfach nur geredet und eine gute Zeit gehabt. Und das war, glaube ich, schon immer so diese Momente, die mich so aus dem Schlimmsten gerettet haben. Ja, Menschen, die wirklich bereit waren, über diese Hürde einfach zu gehen, weil sie wissen, dass es ihnen gut tut.
1: Ja. Wenn du dich früher als Versager gefühlt hast, wie definierst du dann jetzt Erfolg?
0: Ah, Erfolg, ich finde es so hochgegriffen. Erfolg, also ich glaube, erfolgreich war schon mal einfach diese Krise zu meistern. Und heute in einem Leben zu leben, wo ich einfach sagen kann, es geht uns gut. Also wir können diese Bedürfnisse, die wir einfach als Menschen haben, können die auf der einen Seite befriedigen und auf der anderen Seite wirklich anderen weitergeben. Und das tun wir im Kinderdorf. Und ich liebe es einfach mit jungen Menschen zusammen sein. Das hält einen selber jung. Und das finde ich ist ein Erfolg an den Menschen dann. Und wenn ich Seitdem pilgere ich eigentlich immer. Jedes Jahr gehe ich 2 Wochen auf Pilgerreise. Auch dieses Jahr wieder. Ich bin jetzt, glaube ich, insgesamt über 2100 Kilometer gelaufen. Dann habe ich heute einen anderen Blick und weiß, ich kann anderen Menschen helfen. Und das finde ich, ist Erfolg. Ja, das macht Spaß.
1: Danke dir.
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1: Wir gehen jetzt ein paar Jahre weiter, 11 Jahre weiter ins Jahr 2021. Auch das für viele ein Jahr, das sich eingebrannt hat, die Flutkatastrophe im Ahrtal. Traurige Aktualität. Ist noch nicht lange her, da hatten wir wieder in weiten Teilen Deutschlands große Probleme mit Hochwasser und Fluten. Menschen, die gestorben sind, Hab und Gut verloren haben. Und du bist, Vivian, sehr persönlich betroffen von dem, was 2021 passiert ist, von der Flutkatastrophe. Hast du drei Familienangehörige verloren, unter anderem deine Schwiegereltern. Es ist jetzt gerade frisch ein Buch von dir erschienen, in dem du das nochmal alles aufarbeitest. Wie hast du denn diesen Abend, die folgenden Tage der Flut, wie hast du das ganz persönlich erlebt? Du warst nicht im Ahrtal, oder?
5: Genau, wir haben damals in Bonn gewohnt, den 14.07., also da war schon höheres Wasser an der Ahr. Wir haben von Freunden

0: und Bekannten auch auf Instagram und anderen Social-Media-Plattformen irgendwie mitbekommen, dass da viel Wasser die Ahr runterfließt. Dadurch, dass wir beide auch im Ahrtal aufgewachsen sind, haben wir da ja auch irgendwie unsere Verbindungen. Und da war schon relativ früh klar, okay, das ist eine ziemlich gruselige Situation da im oberen Ahrtal. Und da habe ich dann auch Stories gesehen, irgendwie gegen 6 Uhr abends, die von Leuten berichtet haben, die dann ihre Autos weggefahren haben aufgrund von Wassermassen oder beziehungsweise da standen Autos, die sind jetzt weg, wurde gesagt. Und ich dachte in dem Moment, naja gut, wenn da so viel Wasser ist, ich würde mein Auto auch wegfahren. Ich habe da viel später erst realisiert, dass diese Autos nicht weggefahren wurden, sondern eben weggespült wurden. Ich war da schon relativ beteiligt an diesem Tag, an den aktuellen Geschehnissen, weil mein Bruder, der im Schwarzwald studiert hat, auf dem Nachhauseweg zu meinen Eltern ins Ahrtal war und ich mich noch an ein anderes Hochwasser 2016 erinnert habe, wo ich noch gerade so aus der Uni über die Brücken fahren konnte, weil das Wasser eben so hoch war. Und habe da so ein bisschen mitgefiebert, dass er rechtzeitig nach Hause kommt, weil noch Starkregen angekündigt war, der dann glücklicherweise ausblieb. Und er kam sicher zu Hause an. In Bonn war in der Nachbarschaft schon die Feuerwehr unterwegs, die da irgendwie Keller ausgepumpt hat. Und ja, wir haben auch natürlich bei meinen Schwiegereltern nachgefragt, wie die Lage bei denen so ist, weil die ein bisschen tiefer im Tal wohnten, relativ nah an der Ahr. Und da kam dann die Rückmeldung von meinem Schwager so abends irgendwann, nee, bei uns ist alles in Butter. Und wir sind einfach irgendwann ins Bett gegangen und haben geschlafen. Und am nächsten Morgen kam dann das böse Erwachen. Also es war dann wirklich so, mein Mann war zu der Zeit immer zuständig für unsere kleine Tochter, die 7 Monate alt war. Er hat mich dann an dem Tag geweckt und gesagt, ich muss jetzt schon irgendwie ins Ahrtal fahren. Meine Eltern brauchen Hilfe mit dem Keller, irgendwie Keller ausbauen.
1: Hatte er noch mal Kontakt zu seinen
0: Nein, aber
1: Eltern?
0: das wusste ich nicht. Also er hatte an dem Morgen keinen Kontakt, er hat sie nicht erreicht. Telefonleitungen waren natürlich alle tot. Handys war auch niemand, der da irgendwie rangegangen wäre. Und ich habe dann nur gesagt, okay, gib mir kurz 5 Minuten bitte. Ich komme mal gerade kurz klar, werde wach. Hab dann im Bad meine Nachrichten gecheckt und eben gesehen, meine Brüder haben auch schon über die Nacht Bilder aus dem Ahrtal geschickt, irgendwie von Freunden, wo dann Plätze und Orte waren, die ich trotz guter Ortskenntnis erstmal gar nicht so wiedererkannt habe, weil das alles voller Wasser war und da Autos schwammen und anderes Treibgut und das einfach, also das konnte man sich irgendwie nicht vorstellen.
1: Wann
0: Naja.
1: und wie ist euch dann klar geworden, dass deinen Schwiegereltern was richtig Schlimmes möglicherweise passiert ist?
0: Naja, so richtig klar geworden, wir sind dann alle zusammen ins Ahrtal gefahren, mussten ein paar Umwege nehmen, weil eben auch die Straßen teilweise unterspült waren. Und ich hatte so eine Unruhe irgendwie. Also ich saß hinten im Auto bei unserer Tochter, habe parallel so ein bisschen Nachrichten gecheckt und da war dann schon die Rede von Unwettertoten morgens. Es waren irgendwie vier Personen, die da schon als verstorben gemeldet waren. Und diese Fahrt, je länger sich diese Fahrt gezogen hat, desto unruhiger wurde ich. Und irgendwie habe ich dann auch Freunden geschrieben, nachgefragt, wie sieht die Lage bei euch aus? Habe teilweise Rückmeldungen bekommen, teilweise eben auch nicht. Aber irgendwie kam mir das ganz komisch vor, dass ich da keine Rückmeldung bekomme. Gerade von meinem Schwager, der mit 22 Jahren damals irgendwie auch genügend technische Geräte gehabt hätte, um zumindest ein Handy am Laufen zu halten. Klar, man hofft dann immer, dass irgendwie kein Empfang ist, dass das einfach daran liegt, dass man da eben niemanden erreicht oder die vielleicht gerade schon dabei sind, irgendwas von den Folgen zu beseitigen. Aber so richtig gesagt ist das dann, als wir am Haus ankamen, also eher an der Straße. Das Haus liegt so ein bisschen, die Einfahrt geht so ein bisschen runter von der Straße. Und wir kamen gar nicht zum Haus. Also wir mussten an der Straße warten. Mein Mann durfte dann mit den Hilfskräften, die da schon waren, die teilweise mit Booten und auch so schweren Unimogs, die so wirklich amphibienfahrzeugmäßig da unterwegs waren, halt angefangen haben, Bereiche zu räumen und auch gerufen haben nach Leuten, die eben da noch in den Häusern waren. Und Ja, er ist dann vorgegangen. Ich stand an dieser Straße.

0: Habe gewartet, habe mich mit ein paar Nachbarn unterhalten, die da definitiv auch unter Schock waren und einfach auch Dinge berichtet haben, ohne nachzudenken. Also einfach erstmal alles raus und irgendwie auch mit dem Erlebten ja wahrscheinlich noch nicht so klar kamen. Ja, und ich habe da gewartet und habe gesehen, dass in den Nachbarhäusern weiter hinten eben Leute auf den Balkonen stehen, winken, rufen, auf sich irgendwie aufmerksam machen. Aber ich habe halt auch nichts gehört, was mir bekannt an Stimmen gewesen wäre. Also ich hatte nicht den vollen Blick auf dieses Haus, konnte da immer nur so erahnen. Da war halt überall noch wirklich fließendes Wasser. Das war, stand da wirklich noch bis, also im Erdgeschoss stand auch noch Wasser. Man konnte mit den Booten eben noch nicht zum Haus. Und ich dachte, naja, gut, wenn man jetzt nichts hört, die werden nicht da unten sein und irgendwas sauber machen. Also die müssen irgendwie am Haus sein. Und wo würde man eher ans Haus gehen? Nicht in Richtung A, sondern in Richtung Straße und irgendwie auf sich aufmerksam machen. Aber da kam nichts.
1: Wie lang hat dann diese Ungewissheit angehalten, ob sie jetzt noch am Leben sind oder nicht, ob man sie irgendwie findet?
0: Ja, also die ersten Tage oder die ersten Stunden wussten wir halt nicht, ob sie vielleicht in irgendwie einem, es gab so Auffanglager, ob sie da irgendwo untergekommen sind, bei irgendwem mitgefahren sind, Leute, Freunde aus der Gemeinde oder ich weiß nicht, irgendwer, der sie halt aufgegabelt hat und dann nicht mehr sagen konnte, dass sie irgendwo anders sind. Das heißt, wir haben den ersten Tag eigentlich auch damit verbracht, zu gucken, an diesen Auffanglagern nachzufragen. Alle haben uns da noch so Mut zugesprochen. Es sind noch nicht alle da, es sind noch nicht alle registriert. Wir kommen nicht hinterher, es sind so viele Leute, die hier sind. Aber irgendwie die nächsten Tage, also wir wussten, man kann zum Haus. Es war der nächste Tag, also der 16., wo mein Mann dann das erste Mal mit anderen Helfern ins Haus gehen konnte. Der Keller war noch überflutet, aber alles andere war ja zugänglich. Und da dann zu sehen, okay, da ist niemand da, auch so Sachen zu finden wie Handys, die in den Obergeschossen liegen, warum sollten sie die da lassen, wenn sie wirklich weggehen? Und ich glaube, der Zeitpunkt, also jetzt innerhalb unserer Beziehung, so von meinem Mann und mir, zu realisieren, dass das wirklich nicht so gut ist, waren sehr unterschiedliche oder zumindest haben wir am Anfang eben nicht darüber gesprochen und ja, ich habe mich da schuldig gefühlt relativ bald, weil ich das Gefühl hatte, ich bin so jemand, der die Hoffnung zu schnell aufgegeben hat, was in dem Moment aber einfach auch irgendwie ein Selbstschutz für mich war, weil der Alltag musste weiterlaufen. Ich war in Bonn mit unserer Tochter. Und ich hatte einfach Sorge, dass ich in so ein Loch falle, wenn ich jetzt an der Hoffnung festhalte und denke, ja, die kommen bald wieder und dann kommen sie aber nicht und was ist dann? Und dann dachte ich lieber früher mit dieser Situation anfinden. Die richtige Gewissheit, die gab es dann, als die Kripo bei uns vor der Tür stand. Das war am 4. August.
1: Also eine ganze Zeit später. Also diese ganze Zeit der Ungewissheit, und wenn du jetzt sagst, du und dein Mann, ihr seid auch sehr unterschiedlich damit umgegangen, mit diesem, lass uns realistisch sein oder lass uns noch Hoffnung haben. Was hat das denn mit euch als Paar gemacht in dieser Zeit?
0: Ja, es war sowieso eine sehr schwierige Zeit, weil der eine eben am Haus war, viel da gearbeitet hat. Ich als Frau zu Hause, die irgendwie den Normalzustand probiert zu halten, was natürlich irgendwie auch schwierig ist, wenn man da Dokumente und sonstige verschlammte Sachen im Garten stehen hat und da trocknet, weil man ja nicht weiß, was wird noch benötigt. Wir haben über die Tage nicht so viel voneinander mitbekommen und ich glaube, das war halt am Anfang auch so ein ich habe mich nicht getraut nachzufragen, weil ich nicht wollte, also nicht irgendwie wieder was aufreißen wollte, was jetzt noch so ganz frisch ist. Und ich glaube, er hat in dem Moment aber auch nicht gesehen, dass ich ja so weit weg von allem bin, weil das eigentlich nicht so ist, dass, also als Ehepaar erlebst du ja echt viel irgendwie auch zusammen. Und das war dann so eine Situation, die uns ja voll aus der Routine rausgerissen hat. Ja, und das ist dann erst, also so wirklich darüber gesprochen haben wir eigentlich erst, als ich dann angefangen habe zu schreiben und er kapitelweise lesen konnte, wie es mir da so ging in der Anfangszeit und dann gesagt hat, oh ja, das habe ich so ja gar nicht mitbekommen. Ja.
1: Gab es denn in dieser Zeit auch mal Erlebnisse oder Begegnungen, die dir Mut gemacht haben, oder war immer alles nur dunkel?
0: Nee, es gab eigentlich, also wir haben Ende 2021 haben wir eine Nachricht verschickt an so unsere Freunde und die Leute, die eben in diesem Jahr so besonders für uns da waren, und haben da auch geschrieben, dass es wirklich eins der härtesten Jahre oder das härteste Jahr eigentlich in unserem bisherigen Leben war, aber komischerweise auch eins der schönsten, weil wir wirklich während dieser ganzen Zeit so viel Hilfsbereitschaft erlebt haben. Also ob das jetzt freiwillige Helfer sind, die wirklich die Helfer, die das beruflich machen, Feuerwehr, THW, Polizei, Leute, die Bekannte, also sei es von uns persönlich, als auch von weiterer Familie, von Harrys Eltern, von den Arbeitskollegen seines Bruders, alle waren sofort an Ort und Stelle, haben da irgendwie wochenendweise geholfen, Schlamm zu schippen, nachgefragt, was können wir tun, können wir irgendwelche Essen, braucht ihr Essen an der Baustelle, braucht ihr irgendwie Werkzeug, was können wir tun, um euch zu helfen? Und das war wirklich sowas, also das war wirklich richtig überwältigend und das, ja, das haben wir bislang auch danach nicht wieder in dieser Form erlebt, weil das einfach so ein, man hat wirklich gemerkt, da sind Leute da und wollen einen unterstützen und sprechen dann auch in verschiedener Weise Hoffnung irgendwie in unser Leben. Also da waren dann auch Leute, die zum Beispiel Träume über unsere oder über meine Schwiegereltern hatten, einfach so eingegeben quasi.
1: Kannst du mal ein Beispiel erzählen dafür?
0: Meine Mutter hatte einen Traum, den sie mir kurz nach der Flut erzählt hat. Das war in der Nacht nach der Flut. Da wussten wir noch nicht, was mit Harrys Eltern passiert ist. Und sie hat geträumt, dass ganz viel Wasser über sie hereinbricht. Und sie war so mittendrin. Und kaum war das Wasser über ihr oder sie eben in diesem Wasser, war da so ein tiefer Friede. Und sie hat meine Schwiegermutter ihr gegenüber gesehen und gesehen, wie ihr Körper so runtergleitet, aber sie gleichzeitig doch nach oben schaut und so große Arme sie von oben nach oben ziehen. Und das war ja in dem Moment, wussten wir ja noch nicht, ob sie vielleicht irgendwo anders ist. Aber das war in dem Moment einfach so klar, dass es irgendwie so ein Zeichen ist, okay, das Leben. Also für mich war das ein sehr krasser Moment, weil das einfach für mich auch so ein bisschen die Realisation war, ich werde sie hier auf dieser Erde jetzt nicht wiedersehen, aber ich habe die Hoffnung auf ein Wiedersehen danach. Mhm. Ja, und das war schon, sowas war dann eben da und es waren verschiedene Personen, die da auch über verschiedene Menschen, also auch über meinen Schwiegervater zum Beispiel, gab es einen ähnlichen Traum, die uns da so irgendwie Mut zugesprochen haben, aber wir haben auch sehr viel entdeckt, was so noch von meiner Schwiegermutter, von meinem Schwiegervater so im Nachhinein, was sie gesagt haben, was sie aufgeschrieben haben. Meine Schwiegermutter war sehr kreativ, die hat so tausende Gedichte geschrieben und auch Lieder oder gemalt, also die war einfach wirklich handwerklich und kreativ super begabt. Und sie hat auch ein Gedicht geschrieben, das auch dann so sich ums Wasser gehandelt hat. Und es lag noch auf ihrem Schreibtisch. Und wir haben den eben so gefunden, und die anderen waren halt alle in ihrem Ordner, wo wir dann eben auch dachten, dass es irgendwie so, als wäre sie irgendwie vorbereitet gewesen. Also natürlich ist das irgendwie krasses Wort, weil wie soll man auf sowas vorbereitet sein? Aber so im Nachhinein haben die einfach im Vorfeld uns schon so viele Dinge mitgegeben, die wir einfach nur noch finden mussten, die uns da irgendwie auch so durchgetragen haben.
1: Das ist eben schon angedeutet. Einige Zeit später sind deine Schwiegereltern dann gefunden worden. Mhm. Wie war das?
0: Ja, das war, also die Mitteilung von der Kripo war natürlich krass, weil das irgendwie so ein, man kommt sich vor wie in so einem Film. Man kennt das nur aus Filmen, dass da jemand auf dich zuläuft, dir seinen Polizeiausweis vor die Nase hält und sagt, sie können sich denken, warum wir hier sind. Und du winkst sie dann rein, sie verlesen dir so ein Blatt und erzählen dir halt, ja, da wurde jemand gefunden. Und dann eben auch natürlich siehst du dieses Funddatum und denkst dir, okay, krass, das ist auch schon wieder so lange her, also im Vergleich zur Flut so lange hat das gedauert, bis da jemand gefunden wurde. Und in dem Moment habe ich mich, also mein Kopf, da war so viele Dinge und gleichzeitig irgendwie auch nichts, habe ich mich natürlich auch gefragt, wer musste die bergen? Also da habe ich vorher keinen Gedanken dran verschwendet, weil ich einfach dachte, hoffentlich finden Harry und, also mein Mann und die Leute, die am Haus sind, niemanden, der da irgendwo im Keller noch ist. Aber ich habe mir keinen Moment Gedanken gemacht, wie muss das sein, wenn ein Helfer jemanden findet nach 14 Tagen oder so.
1: Wo sind Sie denn gefunden worden?
0: Meine Schwiegermutter wurde in Remagen gefunden, also vermutlich an der A-Mündung schon Richtung Rhein. Mein Schwiegervater im Nachbarort von dem Haus und mein Schwager letztes Jahr final dann in der A-Mündung. Also 2 Jahre und 3 Monate nach der Flut.
1: Das ist schon wirklich heftig. Warum hast du jetzt nach dieser Zeit, das ist ja ist noch nicht lange her, aber schon ein bisschen her, warum hast du jetzt dieses Buch geschrieben? Was ist da dein Anliegen?
0: Ja, also das Warum war eigentlich eher für mich. Also ich hatte so einen komplett vollen Kopf voller Gedanken mit all den Erinnerungen, all den Hoffnungsschimmern, die wir so gefunden haben in dieser dunklen Zeit, aber natürlich auch mit dem, was ich erlebt habe, wie ich mich gefühlt habe. Und das war alles immer in meinem Kopf und hat mir so gefühlt einfach die Kapazität weggenommen. Und dann habe ich irgendwann angefangen, das aufzuschreiben, weil ich eben auch dachte, unsere Tochter, die damals 7 Monate alt war, sie wird irgendwann fragen, warum sie nur ein Großelternpaar auf der Erde hat. Und ich habe halt überlegt, wie will ich ihr das erklären? Also wenn sie dann Teenie ist und das schon eher greifen kann, dann möchte ich ihr das auch so möglichst breit noch erklären können. Aber in 10 Jahren, man vergisst so viel, das wäre eigentlich eher grob fahrlässig, wenn ich das nicht zumindest für mich aufschreibe, damit ich nochmal nachlesen kann und ihr nicht erzähle, ja, das war alles gar nicht so krass oder das war total heftig und es war gar nichts Gutes in dieser Zeit. Deswegen habe ich angefangen, das alles aufzuschreiben. Und mein Mann hat dann kapitelweise gelesen, weil er sich gefragt hat, womit ich meine Abende so verbringe und mich dann auch ermutigt, quasi dieses Buch anderen Menschen noch zugänglich zu machen, weil er eben auch gesagt hat, klar ist das unsere persönliche Geschichte und klar machen wir uns auch total verletzlich und angreifbar mit dem Erlebten und dem, wie wir es aufgeschrieben haben, weil es da ja auch einfach total vielschichtige Trauererlebnisse oder Traumaerlebnisse gibt. Aber wenn es einer Person nur hilft, außer uns, die sowas nicht durchmachen muss und sich irgendwas Gutes für eine schwere Zeit daraus mitnimmt, dann lohnt sich das schon.
1: Vielleicht als letzte Frage. Du redest von Hoffnungsschimmern. Du hast eben davon gesprochen, dass du glaubst, du siehst deine Schwiegereltern mal wieder. Mhm. Wie schwer oder leicht fällt es dir, an guten Gott zu glauben, angesichts dessen, was da so passiert ist?
0: Ja, das hat immer so seine Hochs und Tiefs. Also am Anfang fiel mir das schwerer tatsächlich. Ich habe aber ziemlich schnell gemerkt, dass ich Frieden finde, wenn ich den Blick von mir abrichte und daran glaube, dass es mehr gibt. Also man ist schnell versucht, nur das Negative zu sehen, wenn man sich auf sich und diese aktuelle krasse Situation richtet. Aber mir hat das einfach geholfen, wirklich wie so ein Strohhalm irgendwie, dass ich mich daran festhalte, dass trotz allem Gott gut ist und ich mir nicht die Frage nach dem Warum stellen muss, sondern nach dem Wozu. Also nicht, warum lässt Gott sowas zu, sondern wozu dient das jetzt? Was soll ich damit machen? Ich habe das jetzt erlebt, ich kann es nicht zurückdrehen. Ich glaube aber daran, dass mir das alles nicht umsonst widerfahren ist, sondern dass das irgendeinen Zweck hat, warum ich in dieser Katastrophe auch so gewachsen bin.
1: Ohne jetzt schon genau zu wissen, warum und wie.
0: Ja.
1: Vielen Dank.
0: Gerne.
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3: Jana, und jetzt, wir kommen jetzt zu einer Katastrophe, die stand nicht bundesweit in der Presse. Die hat nicht jeder in Deutschland mitbekommen. Mhm. Und für euch war es doch eine unglaublich große Katastrophe. Vor 5 Jahren hatte deine damals, ich glaube, 2,5-jährige Tochter Marie einen schlimmen Unfall. Mhm. Kannst du uns aus deiner Sicht schildern, was passiert ist, was du da erlebt hast, ohne dass es jetzt zu voyeuristisch wird?
4: Mhm. Ja, also es war ein Sonntag, der 14.07.2019. Und wir haben den Sonntagnachmittag auf einem, auf einem alten Bauernhof verbracht, wo Sonntag für Sonntag Familien und also es war so ein Ort der Begegnung, wo man Kuchen essen konnte, Kaffee trinken und ja, wunderschön, auch zum Wandern, spazieren gehen. Und ich habe an dem Tag Kuchen verkauft und mein Mann kam dann mit unseren 2 Kindern nach, um auch da Zeit zu verbringen. Und ich stand dann quasi hinter dem Fenster und auf einmal, ich habe mich mit jemandem unterhalten und gucke aus dem Fenster raus. Und dieser Hof wurde mit einem Tor, mit einem großen, schweren Metallschiebetor, konnte man den abschließen sozusagen. Und da haben Sonntag für Sonntag Kinder dran gespielt und bis zu diesem Sonntag und zu dieser Situation. Und das Tor ist dann quasi auf meine Tochter gefallen. Genau, und ich habe das gesehen, als das Tor dann auf ihr drauf lag. Und genau, ja, das ist passiert. Und es haben mehrere Kinder so da dran gespielt. Und auch unser Sohn, der war mit dran. Und
3: er hat das miterlebt.
4: Genau. Er war nur in dem Moment halt nicht am Tor, sondern war weiter weg.
3: Was löst das heute bei dir aus, wenn du das erzählst?
4: Also jetzt gerade, ne, so auch mit euren Geschichten, löst das noch mal mehr Emotionen so auch in mir aus. Aber im drüber nachdenken, was einfach so die letzten 5 Jahre passiert ist, ja, es ist einfach echt viel passiert, wo man sieht, ja, was für einen großen Gott wir haben.
3: Okay, das wollen wir mal Stück für Stück aufarbeiten.
4: Genau.
3: Wie ging es denn dann an diesem Tag weiter? Du siehst dieses Bild, da liegt dieses Tor auf deiner Tochter drauf. Was ist dann passiert weiter an dem Tag?
4: Also ich bin schreiend aus diesem Raum raus, bin da hingelaufen und in der Zwischenzeit sind 3 Männer, unter anderem auch mein Mann, hingelaufen und haben das Tor zu dritt weggetragen. Und mein Mann, der war davor 10 Jahre bei der Feuerwehr und dementsprechend kann er in solchen Situationen sofort handeln. Und er hat dann sofort lebenserhaltende Maßnahmen eingeleitet und hat zu mir geschrien, bleib weg, bleib auf Abstand, weil dieses Bild, davor wollte er mich einfach schützen. Wo ich im Nachhinein auch echt dankbar bin, das konnte ich am Anfang nicht so ganz verstehen, aber ja, das war auch echt gut für mich. Genau, und er hat dann, ja, lebenserhaltende Maßnahmen gemacht, bis er quasi dann abgelöst wurde vom Rettungsdienst.
3: Das heißt, deine Tochter war damals nicht sofort tot. Wie lange hat sie noch gelebt?
4: 5 Tage.
3: 5 Tage.
4: Genau, also sie lag dann 5 Tage im Koma. Mhm. Also, ja, genau. Ja, und es ist dann halt von Tag zu Tag, ist mehr vom Gehirn abgestorben. Mhm. Genau, und am Ende, war im Endeffekt nur noch am Hirnstamm so ein paar kleine Funken, aber der Körper wurde nur durch Maschinen am Leben erhalten.
3: Okay. Das heißt aber, diese Maschinen wurden irgendwann abgeschaltet?
4: Ganz genau. Und an dem 18.07.
3: Und wie war, wart ihr da dabei?
4: Ja, genau.
3: Wie war das?
4: Es war sehr emotional. Es ist auch in diesen 5 Tagen im Krankenhaus, die waren echt vollgepackt, auch mit vielen Dingen, die uns auch herausgefordert haben. Und Es

0: stand natürlich auch die Entscheidung bezüglich Organspende an. Ne? Bei Hirntoten ist es halt einfach so. Und das ist einfach viel, was da so gewesen ist. Aber schlussendlich ist sie dann an dem Donnerstag im Arm von meinem Mann verstorben. Also er hat sie dann auf den Arm bekommen und es wurden dann nach und nach dann die Kabel gezogen. Genau, und dann ist sie verstorben.
1: Wie habt ihr diese, du merkst vielleicht, dass es mir sogar schwerfällt, Fragen zu stellen. Es ist vielleicht schwer, das zu erzählen. Ich finde es schwer, auch überhaupt nachzufragen. Kannst du dich an deine Gefühlswelt erinnern, in dem Moment, wo dann diese Schläuche abgenommen wurden und ihr wusstet so, hier im Arm meines Mannes, mein Kind stirbt jetzt und jetzt ist es wirklich, müssen wir es endgültig loslassen?
0: Ja, ich würde sagen, dass an diesem fünften Tag ich ruhiger war wie die ganzen Tage zuvor. Also als der Unfall passiert ist, ich bin da nur schreiend rumgelaufen und habe geschrien, Gott, wo bist du? Wo bist du? Und immer wieder gerufen. Und genau, dann ja, ist aber so, also an dem Sonntagabend, es gab dann die Situation gegen 11, ich war alleine in dem Intensivwartezimmer, während Marie operiert wurde. Und ein Freund, der ist vorbeigekommen, um sich ein bisschen um uns zu kümmern und ist dann in der Zeit mit meinem Mann und meinem Sohn spazieren gegangen. Und ich bekam ein Lied geschickt, hatte das gehört und habe ihn gebetet und geweint. Und dann ja, bekam ich auch so ein Bild geschenkt, ne, so das, was du auch gesagt hast über den Traum. Und ich habe einen riesengroßen Adler gesehen, der angestrahlt wurde von der Sonne. Wirklich ein wunderschönes Tier. Und auch so mit den Worten wunderschön, mächtig und kraftvoll. Und in der Situation wusste ich, Marie wird leben. Wunderschön, mächtig und kraftvoll wird sie leben. Und dann zu sehen, dass Tag für Tag im Endeffekt so die, ja, wirklich, also auch das, was die Ärzte gesagt haben, die Wahrscheinlichkeit, dass sie das überleben wird, ist halt super gering gewesen. Und da habe ich dann einfach auch merken dürfen, so Marie ist an dem Tag, in dieser Zeit zu Gott gegangen, zu ihm in den Himmel, wie ein Adler, wunderschön, mächtig und kraftvoll. Und das ist so das, was so sich diese Tage durchgezogen hat, neben diesem ganzen, dieser Trauer, aber auch so dieses, okay, das ist jetzt tatsächlich sein Plan. Und auch an dem Sonntag, ne, das, was du geschildert hast, so dieses, wann hört der Film jetzt auf? Das war für mich halt auch so, okay, so jetzt hören wir jetzt hier auf, der Film ist vorbei und jetzt gehen wir zurück in unser normales Leben. Und der Moment kam halt einfach nicht.
1: Jetzt sprichst du von deiner Hoffnung, aber das eine ist ja trotzdem auch diese schreckliche Realität, mit der man dann klarkommen muss. Du hast eben selbst gesagt, du hast geschrien, wo bist du denn, Gott? Hast du da eine Antwort drauf? Wo war er denn? Wo ist er denn?
0: Ich habe die Antwort tatsächlich bekommen. Ich habe auf eine Bekannte hat mir den Tipp gegeben, auch in eine Traumaberatung zu gehen oder Traumatherapie, auch wegen unserem Sohn. Und da habe ich dann zeitnah angerufen und die hat ein halbes Jahr Vorlaufzeit und da wusste ich, okay, zeitnah anrufen, damit wir schnell, also dann auch drankommen. Und ich habe freitags angerufen, hatte montags den ersten Termin und im Endeffekt war das eine Therapie für mich, worüber ich super dankbar war, was mir echt viel geholfen hat. Und in dieser Therapie musste ich immer wieder mir quasi so diesen Unfallhergang vor Augen führen, damit das so von diesen Gehirnhälften irgendwie verknüpft wird und dass das nicht quasi in so einer Schublade landet. Und wenn ich dann irgendwann einen Hubschrauber sehe, dass ich dann in ein tiefes Loch falle. Genau, sondern es musste immer wieder rausgeholt werden und durchdacht werden. Und diese Zeiten waren für mich sehr lang und irgendwann fing ich an, auch Gott mit reinzunehmen und habe die Zeiten zum Beten genutzt. Und dann an dem einen Tag hat er mir die Antwort gegeben, gesagt, ich war da. Ich war da. Und gerade in dem Moment, wo ich an der Situation war, Gott, wo warst du oder wo bist du, hat er mir gesagt, ich war da. Und er hat mit mir geweint, weil er der Einzige ist, der diesen Schmerz nachvollziehen kann. Er hat sich freiwillig dafür entschieden, seinen Sohn zu geben. Das würde ich niemals freiwillig machen. Und das hat mir so viel Frieden gegeben. Und jedes Mal, wenn ich jetzt daran denke, denke ich nicht nur, Gott, wo warst du? Sondern ich weiß, er war da, weil er mir das so gezeigt hat. Und das hat mir Frieden gegeben auch, ja.
1: Krass.

0: ging es denn deinem Sohn, der das ja hautnah miterlebt hat in all dem?
1: Ja, das ist auch eine interessante Sache, was ich auch in der Traumatherapie gelernt habe. Und zwar, dass Kinder erst trauern, wenn ein oder beide Elternteile stabil genug sind. Genau.
0: Also ein ganz feines Gespür dafür.
1: Ganz genau. Und das haben wir total so erlebt. Und das ist so gut auch ausgedacht von unserem Schöpfer, weil wenn er von Anfang an getrauert hätte, wären wir gar nicht in der Lage dazu, für ihn da zu sein, weil wir selbst noch so viel Leid empfunden haben und auch dieser Alltag, ne, so die Klamotten liegen überall und das, ja, und er war so der Grund, also mit ein Grund aufzustehen und den Alltag irgendwie leben zu müssen, weil Frühstück, Essen, ne, das muss ja einfach laufen. Und er hat uns viel getröstet. Ne? Er hat dann, warum weinst du denn? Und hat uns zum Lachen gebracht. Das hat er generell auch bei seiner Schwester schon immer gemacht. Er war sehr, ja, hat da echt auch feine Antennen für. Und genau, und wir hatten dann für im kommenden Jahr im April einen Urlaub geplant, um Freunde in Amerika zu besuchen. Und da haben wir sehr drauf hingefiebert, weil sie einfach auch in dieser Zeit nicht für uns da sein konnten. Genau, und in der Zeit ging es tatsächlich auch in meiner Therapie zum Ende. Das habe ich gemerkt, dass irgendwann kam ich an den Punkt und habe gedacht, so, jetzt können wir das mal beenden. Ich denke, ich habe es jetzt unter den Füßen. Und das muss März, April gewesen sein. Und dann kam der erste Lockdown. Unser Flug wurde gecancelt. Wir durften nicht fliegen. Am ersten Tag vom Urlaub meines Mannes fing unser Sohn an zu trauern. Und das kam abends und dann einfach, ja, Tränen. Ich will Marie noch mal sehen. Warum hat Gott das gemacht? Und ich will einfach gerade Hallo sagen und dann komme ich wieder zurück. Warum hat Gott nicht mich genommen? Und so viele Fragen. Und da konnten wir es auch einfach stehen lassen. So, ja, es ist Mist. Punkt. Wir haben dafür keine Antwort. Ein andermal konnten wir sagen, wir werden sie wiedersehen. Und genau, und das konnten wir aber auch nur durch die Zeit, die wir halt hatten. Und genau, ja.
0: Du hast danach noch mal 2 Kinder bekommen. Gar nicht so lang, auch nach diesem Unfall, auch wieder schwanger geworden, hast wieder eine Tochter bekommen. Mhm. Und wenn ich das richtig weiß, ist sie ungefähr jetzt gerade so alt, wie Marie damals war, stimmt das?
1: Sie ist jetzt tatsächlich älter. Ja, okay. Sie ist jetzt 3.
0: Ja, genau, ein kleines bisschen älter.
1: Dreieinhalb geworden, ja.
0: Wie geht's dir, wenn du dieses Kind jetzt anguckst, dieses quicklebendige kleine Mädchen?
1: Ja, also es war herausfordernder, als sie quasi älter geworden ist, so als dieser Moment war, okay, sie hat jetzt diese 2 Jahre und 7 Monate überschritten. In der Zeit hatte ich mir dann mal so männlich gesagt, boah, jetzt musst du echt extra gut auf die aufpassen. Um dann wieder zu sagen, sorgt euch nicht. Und das wieder abzugeben, es liegt nicht in meiner Hand. Aber das war für mich so herausfordernd. Ich bin im Trauerjahr schwanger geworden und die anderen Schwangerschaften ging halt nicht so schnell, wo ich dann auch gesagt habe, Gott, echt jetzt? Ja. Ist das dein Ernst? Wie soll das funktionieren? Ne, im Trauerjahr, der Körper trauert, der Kopf ist doch überhaupt nicht so weit und jetzt soll das hier funktionieren. Und dann habe ich Jungsklamotten gekauft, weil ich dachte, es kann ja nur ein Junge werden. Ja, und dann hieß es irgendwann, es ist ein Mädchen. Und das habe ich nicht verstanden. So, meine Tochter ist nicht mehr da und jetzt kriege ich noch eine. Das verstehe ich nicht. Das macht menschlich gesehen überhaupt keinen Sinn. Und die 2 sind sich auch sehr ähnlich, so von ihrem Aussehen, auch vom Charakter, aber trotzdem so unterschiedlich. Und für mich war dann halt auch so der Punkt, was denken die anderen Menschen jetzt? Ne? Kaum ist das eine Kind quasi unter der Erde und jetzt hat sie ein neues, dann ist es ja nicht so schlimm. Und das alles mit meinem Kopf und mit meinem Herz irgendwie auszumachen, das war total eine Achterbahnfahrt. Und ja, weil das Baby im Bauch hat das Recht, dass ich mich fürs freue. Und meine Tochter im Himmel hat das Recht, dass ich um sie trauere. Und das hinzukriegen, das war nicht ohne.
0: Was bedeutet dir im Rückblick diese Zeit, die ihr mit Marie hattet?
1: Ja, es war ganz besonders. Also sie hatte auch eine Krankheit, Neurodermitis, sehr stark. Und dementsprechend hat sie von meiner Aufmerksamkeit super viel gefordert. Ne? So Ernährung und Körper, alles, ja, da hat sich sehr viel drum gedreht. Und aber Es war wirklich eine super schöne Zeit und wir haben die Zeit so ausgekostet, wie ich rückblickend sage, wir haben das wirklich die Zeit gut genutzt. Ich bekam im Februar davor noch eine Kur für sie und hatte eine ganz intensive Zeit mit den Zweien, wo ich auch ja, Haushalt und Essen und so alles hinter mir lassen konnte. Und das sind so Momente, wo es echt schön ist, sich daran zu erinnern, weil ich die Zeit oder wir auch als Familie die Zeit wirklich gut genutzt haben.
0: Vielen Dank, Jana. Ich danke euch allen dreien, dass ihr uns habt Anteil haben lassen an all dem Schlimmen, was ihr durchlitten habt, aber vor allem auch an der Hoffnung,
2: Ja.
0: die ihr habt. Vielen Dank. Und ich hoffe wirklich, dass das vielen von euch da draußen auch Mut macht und Hoffnung gibt, weil dafür ist diese Sendung ja da, dass wir ein bisschen Hoffnung verbreiten in dieser Welt. Nächste Woche gibt es dann hier drei neue Gäste, drei neue Geschichten. Und ich bin mir sicher, auch da sind wieder Mutmacher dabei. Und in der Zwischenzeit könnt ihr euch umschauen in der großen, weiten ERF-Yes-Welt. Da gibt es ja noch mehr zu entdecken. Danke, dass ihr heute dabei wart. Ich hoffe, wir sehen uns dann nächstes Mal wieder. Bis dahin, macht's gut. Tschüss.

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8: Hallo und herzlich willkommen. 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
2: 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Also jetzt legen wir mal richtig los, Stufe 3. Und dazu noch die schöne Sprühnebelfunktion. Und die werde ich jetzt mal dazu schalten. Und da sehen Sie was Besonderes. Also nicht nur der normale Ventilator, nicht nur der normale Sprühgerät. Wir haben hier beides in der Kombination. Das ist die smarte Antwort auf den Sommer. Eine Kühlung der Umgebungsluft um bis zu 3 oder 4 Grad kühlen Sie herunter. Und außerdem haben Sie noch diesen schönen Sprühnebel, der die Luft noch anreichert mit Feuchtigkeit. Sie werden das kennen bei einer Klimaanlage. Das ist oft so eine trockene Luft. Man hustet, man hat vielleicht Augenreizung. Und hier haben wir natürlich hier eine ganz andere Kühlung plus nochmal diese schöne Anreicherung der Luft mit Feuchtigkeit. Ein besonderes Gerät und in die Technik, da schauen wir jetzt mal so ein bisschen rein, was das Gerät ausmacht. Hier sehen wir die Luftwalze, die sich hier in einer extremen Schnelligkeit dreht, je nachdem wie Sie es einstellen. Außerdem haben wir unser Kühlmodul und hier kommt dann der Eisnebel raus. Also ganz, ganz tolle Technik, die wir hier einfach sehen, gerade der Sprühnebel, der versprüht wird und zwar in die Richtung, wo Sie wollen. Die schöne Temperatur und diese Seebrise, so würde ich es mal nennen, die breitet sich genau da im Raum aus, wo Sie sie haben wollen. Und das ist das Schöne, Sie können ihn einstellen und umstellen, wohin Sie wollen. 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

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Und apropos Kosten, wenn wir das auch noch mal so ein bisschen berücksichtigen, ja, wir haben gerade von Klimaanlagen geredet. Also nicht nur, dass man bei einer Klimaanlage ja nur die Kühlung hat, eben nicht diese Anfeuchtfunktion, die wir hier auch noch haben. Sie haben natürlich auch ganz andere Kosten. Eine Klimaanlage, da müssen Sie locker so, ich sag mal, 3.000, 4.000, 5.000 Euro rechnen, je nachdem, wie viele Endgeräte Sie haben. Sie müssen sich einmal dafür entscheiden, wo die Klimaanlage hängt. Die haben meistens FCKW drin, also auch für die Umwelt nicht so gut das Ganze. Und dann brauchen Sie auch eine Wartung. Ja? Die müssen von Zeit zu Zeit gewartet werden. Hier sehen wir gerade noch mal so einen trockenen Husten, gerötete Augen, das kennen viele von der Klimaanlage. Und manchen ist es dann zu kalt, manchen ist es zu heiß. Sie müssen sich einmal entscheiden, wo die hängen. Hiermit nicht, weil das Geniale ist, Sie nehmen die einfach mit und zwar genau da, wo Sie sie haben wollen. Ja? Ihr mobiles Kühlgerät, ob das auf der Fernsehcouch ist, nehmen Sie es einfach mit. Legen Sie es doch so, wie Sie es gerade haben wollen, wo Sie sich hier angenehm fühlen wollen. Egal, wo Sie hingehen, Sie schalten es einfach an und zwar positionieren Sie es genauso, wie Sie es haben wollen. Und das ist das Geniale hier. Fernbedienung oder auch am Gerät direkt einschaltbar. Und dann geht es schon los und außerdem übrigens auch mit der Sprühnebelfunktion, die wir hier haben, der Eisnebel, der die Temperatur um 3 bis 4 Grad abkühlt in Ihrer Umgebung. Apropos nochmal Preis, eine normale Klimaanlage ist nicht nur viel, viel teurer, sondern auch natürlich der Strom, die Energie ist ja auch nochmal so ein Punkt, ist ja heute auch so extrem teuer. Und wenn ich Ihnen jetzt mal was zeige hier, was ich hier für eine Münze in der Hand halte, dann werden Sie es mir gleich nicht glauben. Es ist ein 1-Cent-Stück und das kostet umgerechnet der Betrieb pro Aufladen Ihres Geräts. Sie laden ihn einmal auf, es ist ja ein Akku verbaut, dann laden Sie ihn auf und die Aufladung für 3 Stunden Vollbetrieb mit Nebel oder eben 8 Stunden im Betrieb pro Tag kostet Sie gerade mal 1 Cent. Jetzt rechnen wir doch nochmal zusammen. Also zum Beispiel, wenn Sie jetzt sagen, ein halbes Jahr locker habe ich diese Anlage an, um runterzukühlen, um mehr Luftfeuchtigkeit in den Raum zu bringen, dann haben Sie hier 180 Tage, ein halbes Jahr, 6 Monate, 1 Cent pro Tag ausgegeben für die Aufladung. Das heißt 1,80 Euro auf 6 Monate. Also das kann sich doch sehen lassen. Super günstig, so günstig sind Sie mit einer Klimaanlage nicht. Und wir haben hier noch die Anreicherung mit Feuchtigkeit, mit diesem Wasserdampf, mit diesem Wassernebel, unser Eisnebel. Ich kann Ihnen den gerne noch mal zeigen. Also das ist natürlich was ganz Geniales. Dadurch haben Sie die Befeuchtung der Luft. Es gibt ja Anlagen, die nur das können. Es gibt eben Anlagen, die nur ventilieren, die Luft, ja, wie ein normaler Ventilator. Aber hier haben Sie eben die Kombination. Sie haben ja bei einem normalen Ventilator nur die Möglichkeit, im Prinzip die heiße Luft zu verwirbeln. Und hier können wir die Luft einmal verwirbeln, aber eben auch noch zusätzlich hier mit der Feuchtigkeit runterkühlen, mit unserem Eisnebel. Sie können das Ganze hier auch, da sehen wir sehr gut gerade an oben unserem Eisnebel, wie Sie nochmal den Neigungswinkel verstellen können. Und je nachdem, wie Sie sich hinsetzen, können Sie das natürlich entweder direkt auf sich richten oder Sie sagen, ne, vielleicht Ihre Partnerin sagt, nee, ich brauche das nicht, der ist vielleicht immer ein bisschen kälter und Sie sagen, nee, ich brauche das, aber richten Sie es einfach genauso auf sich aus, dass Sie sagen, jetzt fühle ich mich angenehm. Es hat so ein bisschen das Gefühl wie bei einer Meeresbrise, als wenn Sie im Urlaub auf einem Balkon stehen, das Hotel direkt an der Meereskante quasi dran und dann kommt so diese Brise vom Meer zu Ihnen und macht die Luft so richtig schön etwas kühler und richtig schön feucht. Das ist das Prinzip, was wir hier haben. 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

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Es gibt immer wieder Fragen, die uns für den Invictus AC5 erreichen. Und einige davon haben wir jetzt mal hier zusammengefasst. Also Mustafa fragt zum Beispiel, was unterscheidet das Gerät von einer Klimaanlage? Eine Klimaanlage, die kühlt die Luft zwar herunter, aber sie hat eben nicht diese diese Eisnebelfunktion, die wir ja hier haben. Also im Endeffekt bei einer Klimaanlage ist es nicht nur viel, viel teurer, die Anlage an sich. Man hat halt auch nicht die schöne Feuchtigkeit hier, die auch nochmal gut ist für die Atemwege. Und hier haben Sie beides, also die Funktion einer Klimaanlage und eben also diese Runterkühlung der Temperatur um 3 bis 4 Grad der Lufttemperatur in der Umgebung, aber eben auch diese schöne feuchte Nebel, den wir hier haben. Es gibt weitere Fragen von der Birgit. Die Birgit schreibt, ich habe doch schon einen Ventilator. Brauche ich dann wirklich noch einen AC5? Birgit, ein Ventilator, der verwirbelt im Endeffekt nur die warme Luft. Das hast du vielleicht schon mal gehört. Also die warme Luft, die sich in der Wohnung befindet, die wird eigentlich nur noch mal rumgewirbelt. Dadurch wird sie ja nicht kälter. Das Gerät durch den Eisnebel, das hat halt die Möglichkeit, die Luft noch mal um 4 bis 5 Grad runterzukühlen in der Umgebung. Das ist das Geniale am AC5. Die nächste Frage von Jessie. Jessie schreibt, ich kenne solche Geräte, die sind am Ende doch leider alle recht laut. In unserer Studi-WG kann ich das nicht bringen. Jessie, das verstehe ich, da schimpfen bestimmt die anderen, das kann ich verstehen. Aber unser AC5 hat gerade mal eine Lautstärke von 35 Dezibel. Und das kannst du dir ungefähr vorstellen, wie das Flüstern der Blätter, das Blätterrauschen im Wald oder eben auch eine Armbanduhr, die auf dem Nachttisch tickt, wo man das Ticken gar nicht richtig hören kann. Ja? Das ist ungefähr die Lautstärke, die unser AC5 hat. Dann gibt es noch eine weitere Frage von Klaus. Klaus fragt, der ersetzt unmöglich eine richtige Klimaanlage für einen ganzen Raum. Behauptet Klaus, ja? Lieber Klaus, also wir haben hier ein mobiles Gerät. Du musst dich nicht festlegen, in welchem Raum du hier deine angenehme Wohlfühltemperatur haben möchtest. Also bei einer Klimaanlage, da habe ich die einmal angebracht und dort muss ich im Prinzip auch in diesem Raum sein, um die Kälte zu genießen. Hier habe ich ein Gerät, was ich immer mitnehmen kann, dadurch, dass es mobil ist. Ich kann es überall dort aufstellen, wo ich es gerne etwas kühler hätte. Und dann gibt es noch eine Frage von Jerome. Ich brauche Kühlung nur ab und zu. Wie lange reicht der Akku? Sehr gute Frage. Also einmal aufgeladen, reicht der Akku mit unserer Sprühfunktion, mit unserem Eisnebel noch dazu, also wirklich Vollpower für 3 Stunden. Und wenn man sagt, ich will die normale Funktion, dann hat man die Möglichkeit, hier 8 Stunden das Ganze zu genießen. Und wir haben ja gerade schon mal umgerechnet, das kostet gerade mal pro Tag, pro Aufladung von dem Gerät für die 3 oder beziehungsweise 8 Stunden gerade mal 1 Cent an Strom. Also wer das Gerät jeden Tag über ein halbes Jahr lang in Betrieb hat, hat gerade mal 1,80 Euro an Stromkosten. Dann gibt es noch eine weitere Frage, und zwar von Vanessa. Vanessa fragt, funktioniert das Gerät auch draußen, zum Beispiel auf meinem Balkon? Auch eine sehr gute Frage, weil auf dem Balkon, ne, Sie kennen das, die Sonne scheint und brutzelt und Sie haben vielleicht noch einen Sonnenschirm drüber und die Luft steht so. Sie wollen eine Kühle, eine angenehme Kühle haben. Das Gerät können Sie überall mitnehmen. Es läuft ja ohne Strom. Sie brauchen keine Steckdose auf dem Balkon. Es läuft, hier sehen wir es, wunderbar gerade. Stellen Sie es doch einfach hier auf die Fensterbank, aufs Tischchen und genießen Sie diese angenehme Temperatur auch auf dem Balkon oder vielleicht auch, wie wir es hier gerade sehen, im Schlafzimmer. Überall dort aufstellen, wo Sie gerne die angenehme Wohlfühltemperatur haben möchten. Das ist Ihre smarte Lösung für den heißen Sommer. Und die Sommer, die werden immer heißer. Und da brauchen wir solch eine Lösung. 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

Es ist doch jedes Jahr dasselbe, oder? Wir freuen uns alle auf den Sommer. Und wenn er dann da ist und die Temperaturen so über 30 Grad steigen, dann sagen wir alle, wir ächzen. Es ist heiß und es wird von Jahr zu Jahr heißer. Sie können nicht mehr schlafen. Sie wälzen sich im Bett hin und her. Es soll ja sogar Leute geben, die sich aufs Autofahren freuen, weil sie wenigstens im Auto eine Klimaanlage haben. Oder die einkaufen gehen, weil im Supermarkt eine Klimaanlage ist. Und wenn Sie dann noch Essen zubereiten müssen, das werden Sie kennen. Gerade in der Küche, ja, da kommen Temperaturen auf. Wenn es draußen heiß ist, die Luft staut sich und Sie schwitzen und schwitzen und der Herd, der gibt noch seins dazu. Ja, nicht nur in der Küche, natürlich auch im Schlafzimmer. Sie wälzen sich hin und her, Sie sind klitschnass geschwitzt. Und ja, man kann einfach nicht in Ruhe schlafen und dann morgens wieder richtig gut und frisch aufstehen. Oder eben am Arbeitsplatz. Am Arbeitsplatz angekommen, manche haben eben auch keine Klimaanlage im Büro oder sie wollen auch zu Hause vielleicht Homeoffice machen. Wer hat eine Klimaanlage? Die wenigsten und vor allen Dingen so Klimaanlagen, ja, die sind dann immer irgendwie eingestellt auf irgendeine Position. Dem einen Kollegen ist zu heiß, dem einen Kollegen ist zu kalt. Wir haben auf jeden Fall hier jetzt die Lösung. Invictus. 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Und Sie haben sich ein kompaktes Kühlgerät gewünscht, ein kleineres Kühlgerät, was ich überall hin mitnehmen kann. Und das haben wir heute hier. Der Invictus Air AC5. Und das ist ein ganz, ganz kompaktes Gerät, was wir hier haben. Super mobil, das heißt, Sie nehmen den überall mit hin und der hat was ganz Besonderes. Denn er hat nicht nur diese Ventilationsfunktion, er hat außerdem noch einen Eisnebel, den er versprühen kann. 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Und jetzt lassen wir es mal hier richtig schön kühl werden. Wir können in 3 Stufen verstellen, den Invictus, und dann legt er los. Und wenn Sie wollen, eben außerdem noch mit einer Kühlfunktion. Und die werden wir jetzt mal zusätzlich dazu noch anstellen. Also jetzt legen wir mal richtig los, Stufe 3. Und dazu noch die schöne Sprühnebelfunktion. Und die werde ich jetzt mal dazu schalten. Und da sehen Sie was Besonderes. Also nicht nur der normale Ventilator, nicht nur der normale Sprühgerät. Wir haben hier beides in der Kombination. Das ist die smarte Antwort auf den Sommer. Eine Kühlung der Umgebungsluft um bis zu 3 oder 4 Grad kühlen Sie herunter. Und außerdem haben Sie noch diesen schönen Sprühnebel, der die Luft noch anreichert mit Feuchtigkeit. Sie werden das kennen bei einer Klimaanlage. Das ist oft so eine trockene Luft. Man hustet, man hat vielleicht Augenreizungen. Und hier haben wir natürlich hier ganz andere Kühlung plus nochmal diese schöne Anreicherung der Luft mit Feuchtigkeit. Ein besonderes Gerät und in die Technik, da schauen wir jetzt mal so ein bisschen rein, was das Gerät ausmacht. Hier sehen wir die Luftwalze, die sich hier in einer extremen Schnelligkeit dreht, je nachdem, wie Sie es einstellen. Außerdem haben wir unser Kühlmodul und hier kommt dann der Eisnebel raus. Also ganz, ganz tolle Technik, die wir hier einfach sehen, gerade der Sprühnebel, der versprüht wird und zwar in die Richtung, wo Sie wollen. Die schöne Temperatur und diese Seebrise, so würde ich es mal nennen, die breitet sich genau da im Raum aus, wo Sie sie haben wollen. Und das ist das Schöne, Sie können ihn einstellen und umstellen, wohin Sie wollen. 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Und apropos Kosten, wenn wir das auch noch mal so ein bisschen berücksichtigen, ja, wir haben gerade von Klimaanlagen geredet. Also nicht nur, dass man bei einer Klimaanlage ja nur die Kühlung hat, eben nicht diese Anfeuchtfunktion, die wir hier auch noch haben. Sie haben natürlich auch ganz andere

Kosten. Ne? Klimaanlage, da müssen Sie locker so, ich sag mal, 3.000, 4.000, 5.000 Euro rechnen, je nachdem, wie viele Endgeräte Sie haben. Sie müssen sich einmal dafür entscheiden, wo die Klimaanlage hängt. Die haben meistens FCKW drin, also auch für die Umwelt nicht so gut das Ganze. Und dann brauchen Sie auch eine Wartung. Ja? Die müssen von Zeit zu Zeit gewartet werden. Hier sehen wir gerade noch mal so einen trockenen Husten, gerötete Augen, das kennen viele von der Klimaanlage. Und manchen ist es dann zu kalt, manchen ist es zu heiß. Sie müssen sich einmal entscheiden, wo die hängen. Hiermit nicht, weil das Geniale ist, Sie nehmen die einfach mit. Und zwar genau da, wo Sie sie haben wollen. Ja? Ihr mobiles Kühlgerät, ob das auf der Fernsehcouch ist. Nehmen Sie es einfach mit. Legen Sie es doch so, wie Sie es gerade haben wollen. Wo Sie sich hier angenehm fühlen wollen. Egal, wo Sie hingehen, Sie schalten es einfach an und zwar positionieren Sie es genauso, wie Sie es haben wollen. Und das ist das Geniale hier. Fernbedienung oder auch am Gerät direkt einschaltbar und dann geht es schon los. Und außerdem übrigens auch mit der Sprühnebelfunktion, die wir hier haben, der Eisnebel, der die Temperatur um 3 bis 4 Grad abkühlt in Ihrer Umgebung. Apropos nochmal Preis, eine normale Klimaanlage ist nicht nur viel, viel teurer, sondern auch natürlich der Strom, die Energie ist ja auch nochmal so ein Punkt, ist ja heute auch so extrem teuer. Und wenn ich Ihnen jetzt mal was zeige hier, was ich hier für eine Münze in der Hand halte, dann werden Sie es mir gleich nicht glauben. Es ist ein 1-Cent-Stück und das kostet umgerechnet der Betrieb pro Aufladen Ihres Geräts, Sie laden ihn einmal auf, es ist ja ein Akku verbaut, dann laden Sie ihn auf und die Aufladung für 3 Stunden Vollbetrieb mit Nebel oder eben 8 Stunden im Betrieb pro Tag kostet Sie gerade mal 1 Cent. Jetzt rechnen wir doch nochmal zusammen. Also zum Beispiel, wenn Sie jetzt sagen, ein halbes Jahr locker habe ich diese Anlage an, um runterzukühlen, um mehr Luftfeuchtigkeit in den Raum zu bringen, dann haben Sie hier 180 Tage, ein halbes Jahr, 6 Monate, 1 Cent pro Tag ausgegeben für die Aufladung. Das heißt 1,80 Euro auf 6 Monate. Also das kann sich doch sehen lassen. Super günstig, so günstig sind Sie mit einer Klimaanlage nicht. Und wir haben hier noch die Anreicherung mit Feuchtigkeit, mit diesem Wasserdampf, mit diesem Wassernebel, unser Eisnebel. Ich kann Ihnen den gerne noch mal zeigen. Also das ist natürlich was ganz Geniales. Dadurch haben Sie die Befeuchtung der Luft. Es gibt ja Anlagen, die nur das können. Es gibt eben Anlagen, die nur ventilieren, die Luft, ja, wie ein normaler Ventilator. Aber hier haben Sie eben die Kombination. Sie haben ja bei einem normalen Ventilator nur die Möglichkeit, im Prinzip die heiße Luft zu verwirbeln. Und hier können wir die Luft einmal verwirbeln, aber eben auch noch zusätzlich hier mit der Feuchtigkeit runterkühlen, mit unserem Eisnebel. Sie können das Ganze hier auch, da sehen wir sehr gut gerade an oben unserem Eisnebel, wie Sie nochmal den Neigungswinkel verstellen können. Und je nachdem, wie Sie sich hinsetzen, können Sie das natürlich entweder direkt auf sich richten oder Sie sagen, ne, vielleicht Ihre Partnerin sagt, nee, ich brauche das nicht, der ist vielleicht immer ein bisschen kälter und Sie sagen, nee, ich brauche das aber, richten Sie es einfach genauso auf sich aus, dass Sie sagen, jetzt fühle ich mich angenehm. Es hat so ein bisschen das Gefühl wie bei einer Meeresbrise, als wenn Sie im Urlaub auf einem Balkon stehen, das Hotel direkt an der Meereskante quasi dran und dann kommt so diese Brise vom Meer zu Ihnen und macht die Luft so richtig schön etwas kühler und richtig schön feucht. Das ist das Prinzip, was wir hier haben. 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
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Es gibt immer wieder Fragen, die uns für den Invictus AC5 erreichen. Und einige davon haben wir jetzt mal hier zusammengefasst. Also Mustafa fragt zum Beispiel, was unterscheidet das Gerät von einer Klimaanlage? Eine Klimaanlage, die kühlt die Luft zwar runter, aber sie hat eben nicht diese Eisnebelfunktion, die wir ja hier haben. Also im Endeffekt bei einer Klimaanlage ist es nicht nur viel, viel teurer, die Anlage an sich. Man hat halt auch nicht die schöne Feuchtigkeit hier, die auch nochmal gut ist für die Atemwege. Und hier haben Sie beides, also die Funktion einer Klimaanlage und eben also diese Runterkühlung der Temperatur um 3 bis 4 Grad der Lufttemperatur in der Umgebung, aber eben auch diese schöne feuchte Nebel, den wir hier haben. Es gibt weitere Fragen von der Birgit. Die Birgit schreibt, ich habe doch schon einen Ventilator. Brauche ich dann wirklich noch einen AC5? Birgit, ein Ventilator, der verwirbelt im Endeffekt nur die warme Luft. Das hast du vielleicht schon mal gehört. Also die warme Luft, die sich in der Wohnung befindet, die wird eigentlich nur noch mal rumgewirbelt. Dadurch wird sie ja nicht kälter. Das Gerät durch den Eisnebel, das hat halt die Möglichkeit, die Luft noch mal um 4 bis 5 Grad runterzukühlen in der Umgebung. Das ist das Geniale am AC5. Die nächste Frage von Jessie. Jessie schreibt, ich kenne solche Geräte, die sind am Ende doch leider alle recht laut. In unserer Studi-WG kann ich das nicht bringen. Jessie, das verstehe ich, da schimpfen bestimmt die anderen, das kann ich verstehen. Aber unser AC5 hat gerade mal eine Lautstärke von 35 Dezibel. Und das kannst du dir ungefähr vorstellen, wie das Flüstern der Blätter, das Blätterrauschen im Wald oder eben auch eine Armbanduhr, die auf dem Nachttisch tickt, wo man das Ticken gar nicht richtig hören kann. Ja? Das ist ungefähr die Lautstärke, die unser AC5 hat. Dann gibt es noch eine weitere Frage von Klaus. Klaus fragt, der ersetzt unmöglich eine richtige Klimaanlage für einen ganzen Raum. Behauptet Klaus, ja? Lieber Klaus, also wir haben hier ein mobiles Gerät. Du musst dich nicht festlegen, in welchem Raum du hier deine angenehme Wohlfühltemperatur haben möchtest. Also bei einer Klimaanlage, da habe ich die einmal angebracht und dort muss ich im Prinzip auch in diesem Raum sein, um die Kälte zu genießen. Hier habe ich ein Gerät, was ich immer mitnehmen kann, dadurch, dass es mobil ist. Ich kann es überall dort aufstellen, wo ich es gerne etwas kühler hätte. Und dann gibt es noch eine Frage von Jerome. Ich brauche Kühlung nur ab und zu. Wie lange reicht der Akku? Sehr gute Frage. Also einmal aufgeladen, reicht der Akku mit unserer Sprühfunktion, mit unserem Eisnebel noch dazu, also wirklich Vollpower für 3 Stunden. Und wenn man sagt, ich will die normale Funktion, dann hat man die Möglichkeit, hier 8 Stunden das Ganze zu genießen. Und wir haben ja gerade schon mal umgerechnet, das kostet gerade mal pro Tag, pro Aufladung von dem Gerät für die 3 oder beziehungsweise 8 Stunden gerade mal 1 Cent an Strom. Also wer das Gerät jeden Tag über ein halbes Jahr lang in Betrieb hat, hat gerade mal 1,80 Euro an Stromkosten. Dann gibt es noch eine weitere Frage, und zwar von Vanessa. Vanessa fragt, funktioniert das Gerät auch draußen, zum Beispiel auf meinem Balkon? Auch eine sehr gute Frage, weil auf dem Balkon, ne, Sie kennen das, die Sonne scheint und brutzelt und Sie haben vielleicht nur noch einen Sonnenschirm drüber und die Luft steht so. Sie wollen eine Kühle, eine angenehme Kühle haben. Das Gerät können Sie überall mitnehmen. Es läuft ja ohne Strom. Sie brauchen keine Steckdose auf dem Balkon. Es läuft, hier sehen wir es, wunderbar gerade. Stellen Sie es doch einfach hier auf die Fensterbank, aufs Tischchen und genießen Sie diese angenehme Temperatur auch auf dem Balkon oder vielleicht auch, wie wir es hier gerade sehen, im Schlafzimmer. Überall dort aufstellen, wo Sie gerne die angenehme Wohlfühltemperatur haben möchten. Das ist Ihre smarte Lösung für den heißen Sommer. Und die Sommer, die werden immer heißer. Und da brauchen wir solch eine Lösung. 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
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Sie können ihn überall mit hinnehmen und überall dort, wo Sie sagen, hier möchte ich gerne die Temperatur runterkühlen. Um 3 bis 4 Grad die Lufttemperatur, da setzen Sie ihn einfach ein. Und außerdem genießen Sie noch diesen schönen Eisnebel, der die Luft anreichert mit Feuchtigkeit. Auch sehr gut für die Schleimhäute natürlich. Wunderbar. Neben dem Bett am Nachttischschränkchen aufzustellen, in der Küche oder überall da, wo Sie einen kühlen Kopf bewahren möchten.

Es ist doch jedes Jahr dasselbe, oder? Wir freuen uns alle auf den Sommer. Und wenn er dann da ist und die Temperaturen so über 30 Grad steigen, dann sagen wir alle, wir ächzen. Es ist heiß und es wird von Jahr zu Jahr heißer. Sie können nicht mehr schlafen. Sie wälzen sich im Bett hin und her. Es soll ja sogar Leute geben, die sich aufs Autofahren freuen, weil sie wenigstens im Auto eine Klimaanlage haben. Oder die einkaufen gehen, weil im Supermarkt eine Klimaanlage ist. Und wenn Sie dann noch Essen zubereiten müssen, das werden Sie kennen. Gerade in der Küche, ja, da kommen Temperaturen auf. Wenn es draußen heiß ist, die Luft staut sich und Sie schwitzen und schwitzen und der Herd, der gibt noch seins dazu. Ja, nicht nur in der Küche, natürlich auch im Schlafzimmer. Sie wälzen sich hin und her, Sie sind klitschnass, geschwitzt. Und ja, man kann einfach nicht in Ruhe schlafen und dann morgens wieder richtig gut und frisch aufstehen. Oder eben am Arbeitsplatz. Am Arbeitsplatz angekommen, manche haben eben auch keine Klimaanlage im Büro oder sie wollen auch zu Hause vielleicht Homeoffice machen. Wer hat eine Klimaanlage? Die wenigsten und vor allen Dingen so Klimaanlagen, ja, die sind dann immer irgendwie eingestellt auf irgendeine Position. Dem einen Kollegen ist zu heiß, dem einen Kollegen ist zu kalt. Wir haben auf jeden Fall hier jetzt die Lösung. 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Und das haben wir heute hier. 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Und das ist ein ganz, ganz kompaktes Gerät, was wir hier haben. 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Wir können in 3 Stufen verstellen, den Invictus, und dann legt er los. Und wenn Sie wollen, eben außerdem noch mit einer Kühlfunktion. Und die werden wir jetzt mal zusätzlich dazu noch anstellen. Also jetzt legen wir mal richtig los, Stufe 3. Und dazu noch die schöne Sprühnebelfunktion. Und die werde ich jetzt mal dazu schalten. Und da sehen Sie was Besonderes. Also nicht nur der normale Ventilator, nicht nur der normale Sprühgerät. Wir haben hier beides in der Kombination. Das ist die smarte Antwort auf den Sommer. Eine Kühlung der Umgebungsluft um bis zu 3 oder 4 Grad kühlen Sie hier runter. Und außerdem haben Sie noch diesen schönen Sprühnebel, der die Luft noch anreichert mit Feuchtigkeit. Sie werden das kennen bei einer Klimaanlage, das ist oft so eine trockene Luft. Man hustet, man hat vielleicht Augenreizungen. Und hier haben wir natürlich hier ganz andere Kühlung plus nochmal diese schöne Anreicherung der Luft mit Feuchtigkeit. Ein besonderes Gerät und in die Technik, da schauen wir jetzt mal so ein bisschen rein, was das Gerät ausmacht. Hier sehen wir die Luftwalze, die sich hier in einer extremen Schnelligkeit dreht, je nachdem, wie Sie es einstellen. Außerdem haben wir unser Kühlmodul und hier kommt dann der Eisnebel raus. Also ganz, ganz tolle Technik, die wir hier einfach sehen, gerade der Sprühnebel, der versprüht wird und zwar in die Richtung, wo Sie wollen. Die schöne Temperatur und diese Seebrise, so würde ich es mal nennen, die breitet sich genau da im Raum aus, wo Sie sie haben wollen. Und das ist das Schöne, Sie können ihn einstellen und umstellen, wohin Sie wollen. 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Und apropos Kosten, wenn wir das auch noch mal so ein bisschen berücksichtigen, ja, wir haben gerade von Klimaanlagen geredet. Also nicht nur, dass man bei einer Klimaanlage ja nur die Kühlung hat, eben nicht diese Anfeuchtfunktion, die wir hier auch noch haben. Sie haben natürlich auch ganz andere

0: kosten. Eine Klimaanlage, da müssen Sie locker so, ich sag mal, 3.000, 4.000, 5.000 Euro rechnen, je nachdem, wie viele Endgeräte Sie haben. Sie müssen sich einmal dafür entscheiden, wo die Klimaanlage hängt. Die haben meistens FCKW drin, also auch für die Umwelt nicht so gut das Ganze. Und dann brauchen Sie auch eine Wartung. Ja? Die müssen von Zeit zu Zeit gewartet werden. Hier sehen wir gerade noch mal so einen trockenen Husten, gerötete Augen. Das kennen viele von der Klimaanlage. Und manchen ist es dann zu kalt, manchen ist es zu heiß. Sie müssen sich einmal entscheiden, wo die hängen. Hiermit nicht, weil das Geniale ist, Sie nehmen die einfach mit. Und zwar genau da, wo Sie sie haben wollen. Ja? Ihr mobiles Kühlgerät, ob das auf der Fernsehcouch ist. Nehmen Sie es einfach mit. Legen Sie es doch so, wie Sie es gerade haben wollen. Wo Sie sich hier angenehm fühlen wollen. Egal, wo Sie hingehen, Sie schalten es einfach an und zwar positionieren Sie es genauso, wie Sie es haben wollen. Und das ist das Geniale hier. Fernbedienung oder auch am Gerät direkt einschaltbar und dann geht es schon los. Und außerdem übrigens auch mit der Sprühnebelfunktion, die wir hier haben, der Eisnebel, der die Temperatur um 3 bis 4 Grad abkühlt in Ihrer Umgebung. Apropos nochmal Preis, eine normale Klimaanlage ist nicht nur viel, viel teurer, sondern auch natürlich der Strom, die Energie ist ja auch nochmal so ein Punkt, ist ja heute auch so extrem teuer. Und wenn ich Ihnen jetzt mal was zeige hier, was ich hier für eine Münze in der Hand halte, dann werden Sie es mir gleich nicht glauben. Es ist ein 1-Cent-Stück und das kostet umgerechnet der Betrieb pro Aufladen Ihres Geräts, Sie laden ihn einmal auf, es ist ja ein Akku verbaut, dann laden Sie ihn auf und die Aufladung für 3 Stunden Vollbetrieb mit Nebel oder eben 8 Stunden im Betrieb pro Tag kostet Sie gerade mal 1 Cent. Jetzt rechnen wir doch nochmal zusammen. Also zum Beispiel, wenn Sie jetzt sagen, ein halbes Jahr locker habe ich diese Anlage an, um runterzukühlen, um mehr Luftfeuchtigkeit in den Raum zu bringen, dann haben Sie hier 180 Tage, ein halbes Jahr, 6 Monate, 1 Cent pro Tag ausgegeben für die Aufladung. Das heißt 1,80 Euro auf 6 Monate. Also das kann sich doch sehen lassen. Super günstig, so günstig sind Sie mit einer Klimaanlage nicht. Und wir haben hier noch die Anreicherung mit Feuchtigkeit, mit diesem Wasserdampf, mit diesem Wassernebel, unser Eisnebel. Ich kann Ihnen den gerne noch mal zeigen. Also das ist natürlich was ganz Geniales. Dadurch haben Sie die Befeuchtung der Luft. Es gibt ja Anlagen, die nur das können. Es gibt eben Anlagen, die nur ventilieren, die Luft, ja, wie ein normaler Ventilator. Aber hier haben Sie eben die Kombination. Sie haben ja bei einem normalen Ventilator nur die Möglichkeit, im Prinzip die heiße Luft zu verwirbeln. Und hier können wir die Luft einmal verwirbeln, aber eben auch noch zusätzlich hier mit der Feuchtigkeit runterkühlen, mit unserem Eisnebel. Sie können das Ganze hier auch, da sehen wir sehr gut gerade an oben unserem Eisnebel, wie Sie nochmal den Neigungswinkel verstellen können. Und je nachdem, wie Sie sich hinsetzen, können Sie das natürlich entweder direkt auf sich richten oder Sie sagen, ne, vielleicht Ihre Partnerin sagt, nee, ich brauche das nicht, der ist vielleicht immer ein bisschen kälter und Sie sagen, nee, ich brauche das, aber richten Sie es einfach genauso auf sich aus, dass Sie sagen, jetzt fühle ich mich angenehm. Es hat so ein bisschen das Gefühl wie bei einer Meeresbrise, als wenn Sie im Urlaub auf einem Balkon stehen, das Hotel direkt an der Meereskante quasi dran und dann kommt so diese Brise vom Meer zu Ihnen und macht die Luft so richtig schön etwas kühler und richtig schön feucht. Das ist das Prinzip, was wir hier haben. 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Es gibt immer wieder Fragen, die uns für den Invictus AC5 erreichen. Und einige davon haben wir jetzt mal hier zusammengefasst. Also Mustafa fragt zum Beispiel, was unterscheidet das Gerät von einer Klimaanlage? Eine Klimaanlage, die kühlt die Luft zwar herunter, aber sie hat eben nicht diese Eisnebelfunktion, die wir ja hier haben. Also im Endeffekt bei einer Klimaanlage ist es nicht nur viel, viel teurer, die Anlage an sich. Man hat halt auch nicht die schöne Feuchtigkeit hier, die auch nochmal gut ist für die Atemwege. Und hier haben Sie beides, also die Funktion einer Klimaanlage und eben, also diese Runterkühlung der Temperatur um 3 bis 4 Grad der Lufttemperatur in der Umgebung, aber eben auch diese schöne feuchte Nebel, den wir hier haben. Es gibt weitere Fragen von der Birgit. Die Birgit schreibt, ich habe doch schon einen Ventilator. Brauche ich dann wirklich noch einen AC5? Birgit, ein Ventilator, der verwirbelt im Endeffekt nur die warme Luft. Das hast du vielleicht schon mal gehört. Also die warme Luft, die sich in der Wohnung befindet, die wird eigentlich nur noch mal rumgewirbelt. Dadurch wird sie ja nicht kälter. Das Gerät durch den Eisnebel, das hat halt die Möglichkeit, die Luft noch mal um 4 bis 5 Grad runterzukühlen in der Umgebung. Das ist das Geniale am AC5. Die nächste Frage von Jessie. Jessie schreibt, ich kenne solche Geräte, die sind am Ende doch leider alle recht laut. In unserer Studi-WG kann ich das nicht bringen. Jessie, das verstehe ich, da schimpfen bestimmt die anderen, das kann ich verstehen. Aber unser AC5 hat gerade mal eine Lautstärke von 35 Dezibel. Und das kannst du dir ungefähr vorstellen, wie das Flüstern der Blätter, das Blätterrauschen im Wald oder eben auch eine Armbanduhr, die auf dem Nachttisch tickt, wo man das Ticken gar nicht richtig hören kann, ja? Das ist ungefähr die Lautstärke, die unser AC5 hat. Dann gibt es noch eine weitere Frage von Klaus. Klaus fragt, der ersetzt unmöglich eine richtige Klimaanlage für einen ganzen Raum. Behauptet Klaus, ja? Lieber Klaus, also wir haben hier ein mobiles Gerät. Du musst dich nicht festlegen, in welchem Raum du hier deine angenehme Wohlfühltemperatur haben möchtest. Also bei einer Klimaanlage, da habe ich die einmal angebracht und dort muss ich im Prinzip auch in diesem Raum sein, um die Kälte zu genießen. Hier habe ich ein Gerät, was ich immer mitnehmen kann, dadurch, dass es mobil ist. Ich kann es überall dort aufstellen, wo ich es gerne etwas kühler hätte. Und dann gibt es noch eine Frage von Jerome. Ich brauche Kühlung nur ab und zu. Wie lange reicht der Akku? Sehr gute Frage. Also einmal aufgeladen, reicht der Akku mit unserer Sprühfunktion, mit unserem Eisnebel noch dazu, also wirklich Vollpower für 3 Stunden. Und wenn man sagt, ich will die normale Funktion, dann hat man die Möglichkeit, hier 8 Stunden das Ganze zu genießen. Und wir haben ja gerade schon mal umgerechnet, das kostet gerade mal pro Tag, pro Aufladung von dem Gerät für die 3 oder beziehungsweise 8 Stunden gerade mal 1 Cent an Strom. Also wer das Gerät jeden Tag über ein halbes Jahr lang in Betrieb hat, hat gerade mal 1,80 Euro an Stromkosten. Dann gibt es noch eine weitere Frage, und zwar von Vanessa. Vanessa fragt, funktioniert das Gerät auch draußen, zum Beispiel auf meinem Balkon? Auch eine sehr gute Frage, weil auf dem Balkon, ne, Sie kennen das, die Sonne scheint und brutzelt und Sie haben vielleicht nur noch einen Sonnenschirm drüber und die Luft steht so. Sie wollen eine Kühle, eine angenehme Kühle haben. Das Gerät können Sie überall mitnehmen. Es läuft ja ohne Strom. Sie brauchen keine Steckdose auf dem Balkon. Es läuft, hier sehen wir es, wunderbar gerade. Stellen Sie es doch einfach hier auf die Fensterbank, aufs Tischchen und genießen Sie diese angenehme Temperatur auch auf dem Balkon oder vielleicht auch, wie wir es hier gerade sehen, im Schlafzimmer. Überall dort aufstellen, wo Sie gerne die angenehme Wohlfühltemperatur haben möchten. Das ist Ihre smarte Lösung für den heißen Sommer. Und die Sommer, die werden immer heißer. Und da brauchen wir solch eine Lösung. 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Sie können ihn überall mit hinnehmen und überall dort, wo Sie sagen, hier möchte ich gerne die Temperatur runterkühlen. Um 3 bis 4 Grad die Lufttemperatur, da setzen Sie ihn einfach ein. Und außerdem genießen Sie noch diesen schönen Eisnebel, der die Luft anreichert mit Feuchtigkeit. Auch sehr gut für die Schleimhäute natürlich. Wunderbar. Neben dem Bett am Nachttischschränkchen aufzustellen, in der Küche oder überall da, wo Sie einen kühlen Kopf bewahren möchten. Es ist doch jedes Jahr dasselbe, oder? Wir freuen uns alle auf den Sommer. Und wenn er dann da ist und die Temperaturen so über 30 Grad steigen, dann sagen wir alle, wir ächzen. Es ist heiß und es wird von Jahr zu Jahr heißer. Sie können nicht mehr schlafen. Sie wälzen sich im Bett hin und her. Es soll ja sogar Leute geben, die sich aufs Autofahren freuen, weil sie wenigstens im Auto eine Klimaanlage haben. Oder die einkaufen gehen, weil im Supermarkt eine Klimaanlage ist. Und wenn Sie dann noch Essen zubereiten müssen, das werden Sie kennen. Gerade in der Küche, ja, da kommen Temperaturen auf. Wenn es draußen heiß ist, die Luft staut sich und Sie schwitzen und schwitzen und der Herd, der gibt noch seins dazu. Ja, nicht nur in der Küche, natürlich auch im Schlafzimmer. Sie wälzen sich hin und her, Sie sind klitschnass, geschwitzt. Und ja, man kann einfach nicht in Ruhe schlafen und dann morgens wieder richtig gut und frisch aufstehen. Oder eben am Arbeitsplatz. Am Arbeitsplatz angekommen, manche haben eben auch keine Klimaanlage im Büro oder sie wollen auch zu Hause vielleicht Homeoffice machen. Wer hat eine Klimaanlage? Die wenigsten und vor allen Dingen so Klimaanlagen, ja, die sind dann immer irgendwie eingestellt auf irgendeine Position. Dem einen Kollegen ist zu heiß, dem einen Kollegen ist zu kalt. Wir haben auf jeden Fall hier jetzt die Lösung. Invictus. Invictus ist Ihnen sicherlich ein Begriff. Invictus kennen Sie vielleicht von dem Kühlgerät, dem AC7, den wir hier stehen haben. Und Sie haben sich ein kompaktes Kühlgerät gewünscht, ein kleineres Kühlgerät, was ich überall hin mitnehmen kann, und das haben wir heute hier. Der Invictus Air AC5, und das ist ein ganz, ganz kompaktes Gerät, was wir hier haben, super mobil, das heißt, Sie nehmen den überall mit hin und der hat was ganz Besonderes, denn er hat nicht nur diese Ventilationsfunktion, er hat außerdem noch einen Eisnebel, den er versprühen kann. 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Und jetzt lassen wir es mal hier richtig schön kühl werden. Wir können in 3 Stufen verstellen, den Invictus, und dann legt er los. Und wenn Sie wollen, eben außerdem noch mit einer Kühlfunktion. Und die werden wir jetzt mal zusätzlich dazu noch anstellen. Also jetzt legen wir mal richtig los, Stufe 3. Und dazu noch die schöne Sprühnebelfunktion. Und die werde ich jetzt mal dazu schalten. Und da sehen Sie was Besonderes. Also nicht nur der normale Ventilator, nicht nur der, ja, normale, im Prinzip das normale Sprühgerät. Wir haben hier beides in der Kombination. Das ist die smarte Antwort auf den Sommer. Eine Kühlung der Umgebungsluft um bis zu 3 oder 4 Grad kühlen Sie hier runter. Und außerdem haben Sie noch diesen schönen Sprühnebel, der die Luft noch anreichert mit Feuchtigkeit. Sie werden das kennen bei einer Klimaanlage, das ist oft so eine trockene Luft. Man hustet, man hat vielleicht Augenreizungen. Und hier haben wir natürlich hier ganz andere Kühlung plus nochmal diese schöne Anreicherung der Luft mit Feuchtigkeit. Ein besonderes Gerät, und in die Technik, da schauen wir jetzt mal so ein bisschen rein, was das Gerät ausmacht. Hier sehen wir die Luftwalze, die sich hier in einer extremen Schnelligkeit dreht, je nachdem, wie Sie es einstellen. Außerdem haben wir unser Kühlmodul und hier kommt dann der Eisnebel raus. Also ganz, ganz tolle Technik, die wir hier einfach sehen, gerade der Sprühnebel, der versprüht wird, und zwar in die Richtung, wo Sie wollen. die schöne Temperatur und diese Seebrise, so würde ich es mal nennen, die breitet sich genau da im Raum aus, wo Sie sie haben wollen. Und das ist das Schöne, Sie können ihn einstellen und umstellen, wohin Sie wollen. Einen tollen Preis bringen wir auch heute hier mit. 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Und apropos Kosten, wenn wir das auch noch mal so ein bisschen berücksichtigen, ja, wir haben gerade von Klimaanlagen geredet. Also nicht nur, dass man bei einer Klimaanlage ja nur die Kühlung hat, eben nicht diese Anfeuchtfunktion, die wir hier auch noch haben. Sie haben natürlich auch ganz andere Kosten. Eine Klimaanlage, da müssen Sie locker so, ich sag mal, 3.000, 4.000, 5.000 Euro rechnen, je nachdem, wie viele Endgeräte Sie haben. Sie müssen sich einmal dafür entscheiden, wo die Klimaanlage hängt. Die haben meistens FCKW drin, also auch für die Umwelt nicht so gut das Ganze. Und dann brauchen Sie auch eine Wartung. Ja? Die müssen von Zeit zu Zeit gewartet werden. Hier sehen wir gerade noch mal so einen trockenen Husten, gerötete Augen, das kennen viele von der Klimaanlage. Und manchen ist es dann zu kalt, manchen ist es zu heiß. Sie müssen sich einmal entscheiden, wo die hängen. Hiermit nicht, weil das Geniale ist, Sie nehmen die einfach mit. Und zwar genau da, wo Sie sie haben wollen. Ja? Ihr mobiles Kühlgerät, ob das auf der Fernsehcouch ist. Nehmen Sie es einfach mit. Legen Sie es doch so, wie Sie es gerade haben wollen, wo Sie sich hier angenehm fühlen wollen. Egal, wo Sie hingehen, Sie schalten es einfach an und zwar positionieren Sie es genauso, wie Sie es haben wollen. Und das ist das Geniale hier. Fernbedienung oder auch am Gerät direkt einschaltbar. Und dann geht es schon los. Und außerdem übrigens auch mit der Sprühnebelfunktion, die wir hier haben, der Eisnebel, der die Temperatur um 3 bis 4 Grad abkühlt in Ihrer Umgebung. Apropos nochmal Preis, eine normale Klimaanlage ist nicht nur viel, viel teurer, sondern auch natürlich der Strom, die Energie ist ja auch nochmal so ein Punkt, ist ja heute auch so extrem teuer. Und wenn ich Ihnen jetzt mal was zeige hier, was ich hier für eine Münze in der Hand halte, dann werden Sie es mir gleich nicht glauben. Es ist ein 1-Cent-Stück und das kostet umgerechnet der Betrieb pro Aufladen Ihres Geräts. Sie laden ihn einmal auf, es ist ja ein Akku verbaut, dann laden Sie ihn auf und die Aufladung für 3 Stunden Vollbetrieb mit Nebel oder eben 8 Stunden im Betrieb pro Tag kostet Sie gerade mal 1 Cent. Jetzt rechnen wir doch nochmal zusammen. Also zum Beispiel, wenn Sie jetzt sagen, ein halbes Jahr locker habe ich diese Anlage an, um runterzukühlen, um mehr Luftfeuchtigkeit in den Raum zu bringen, dann haben Sie hier 180 Tage, ein halbes Jahr, 6 Monate, 1 Cent pro Tag ausgegeben für die Aufladung. Das heißt 1,80 Euro auf 6 Monate. Also das kann sich doch sehen lassen. Super günstig, so günstig sind Sie mit einer Klimaanlage nicht. Und wir haben hier noch die Anreicherung mit Feuchtigkeit, mit diesem Wasserdampf, mit diesem Wassernebel, unser Eisnebel. Ich kann Ihnen den gerne noch mal zeigen. Also das ist natürlich was ganz Geniales. Dadurch haben Sie die Befeuchtung der Luft. Es gibt ja Anlagen, die nur das können. Es gibt eben Anlagen, die nur ventilieren, die Luft, ja, wie ein normaler Ventilator. Aber hier haben Sie eben die Kombination. Sie haben ja bei einem normalen Ventilator nur die Möglichkeit, im Prinzip die heiße Luft zu verwirbeln. Und hier können wir die Luft einmal verwirbeln, aber eben auch noch zusätzlich hier mit der Feuchtigkeit runterkühlen, mit unserem Eisnebel. Sie können das Ganze hier auch, da sehen wir sehr gut gerade an oben unserem Eisnebel, wie Sie nochmal den Neigungswinkel verstellen können. Und je nachdem, wie Sie sich hinsetzen, können Sie das natürlich entweder direkt auf sich richten oder Sie sagen, ne, vielleicht Ihre Partnerin sagt, nee, ich brauche das nicht, der ist vielleicht immer ein bisschen kälter und Sie sagen, nee, ich brauche das, aber richten Sie es einfach genauso auf sich aus, dass Sie sagen, jetzt fühle ich mich angenehm. Es hat so ein bisschen das Gefühl wie bei einer Meeresbrise, als wenn Sie im Urlaub auf einem Balkon stehen, das Hotel direkt an der Meereskante quasi dran und dann kommt so diese Brise vom Meer zu Ihnen und macht die Luft so richtig schön etwas kühler und richtig schön feucht. Das ist das Prinzip, was wir hier haben. 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Es gibt immer wieder Fragen, die uns für den Invictus AC5 erreichen. Und einige davon haben wir jetzt mal hier zusammengefasst. Also Mustafa fragt zum Beispiel, was unterscheidet das Gerät von einer Klimaanlage? Eine Klimaanlage, die kühlt die Luft zwar herunter, aber sie hat eben nicht diese Eisnebelfunktion, die wir ja hier haben. Also im Endeffekt bei einer Klimaanlage ist es nicht nur viel, viel teurer, die Anlage an sich. Man hat halt auch nicht die schöne Feuchtigkeit hier, die auch noch mal gut ist für die Atemwege. Und hier haben Sie beides, also die Funktion einer Klimaanlage und eben also diese Runterkühlung der Temperatur um 3 bis 4 Grad der Lufttemperatur in der Umgebung, aber eben auch diese schöne feuchte Nebel, den wir hier haben. Es gibt weitere Fragen von der Birgit. Die Birgit schreibt, ich habe doch schon einen Ventilator. Brauche ich dann wirklich noch einen AC5? Birgit, ein Ventilator, der verwirbelt im Endeffekt nur die warme Luft. Das hast du vielleicht schon mal gehört. Also die warme Luft, die sich in der Wohnung befindet, die wird eigentlich nur noch mal rumgewirbelt. Dadurch wird sie ja nicht kälter. Das Gerät durch den Eisnebel, das hat halt die Möglichkeit, die Luft noch mal um 4 bis 5 Grad runterzukühlen in der Umgebung. Das ist das Geniale am AC5. Die nächste Frage von Jessie. Jessie schreibt, ich kenne solche Geräte, die sind am Ende doch leider alle recht laut. In unserer Studi-WG kann ich das nicht bringen. Jessie, das verstehe ich, da schimpfen bestimmt die anderen, das kann ich verstehen. Aber unser AC5 hat gerade mal eine Lautstärke von 35 Dezibel. Und das kannst du dir ungefähr vorstellen, wie das Flüstern der Blätter, das Blätterrauschen im Wald oder eben auch eine Armbanduhr, die auf dem Nachttisch tickt, wo man das Ticken gar nicht richtig hören kann, ja? Das ist ungefähr die Lautstärke, die unser AC5 hat. Dann gibt es noch eine weitere Frage von Klaus. Klaus fragt, der ersetzt unmöglich eine richtige Klimaanlage für einen ganzen Raum. Behauptet Klaus, ja? Lieber Klaus, also wir haben hier ein mobiles Gerät. Du musst dich nicht festlegen, in welchem Raum du hier deine angenehme Wohlfühltemperatur haben möchtest. Also bei einer Klimaanlage, da habe ich die einmal angebracht und dort muss ich im Prinzip auch in diesem Raum sein, um die Kälte zu genießen. Hier habe ich ein Gerät, was ich immer mitnehmen kann, dadurch, dass es mobil ist. Ich kann es überall dort aufstellen, wo ich es gerne etwas kühler hätte. Und dann gibt es noch eine Frage von Jerome. Ich brauche Kühlung nur ab und zu. Wie lange reicht der Akku? Sehr gute Frage. Also einmal aufgeladen, reicht der Akku mit unserer Sprühfunktion, mit unserem Eisnebel noch dazu, also wirklich Vollpower für 3 Stunden. Und wenn man sagt, ich will die normale Funktion, dann hat man die Möglichkeit, hier 8 Stunden das Ganze zu genießen. Und wir haben ja gerade schon mal umgerechnet, das kostet gerade mal pro Tag, pro Aufladung von dem Gerät für die 3 oder beziehungsweise 8 Stunden gerade mal 1 Cent an Strom. Also wer das Gerät jeden Tag über ein halbes Jahr lang in Betrieb hat, hat gerade mal 1,80 Euro an Stromkosten. Dann gibt es noch eine weitere Frage, und zwar von Vanessa. Vanessa fragt, funktioniert das Gerät auch draußen, zum Beispiel auf meinem Balkon? Auch eine sehr gute Frage, weil auf dem Balkon, ne, Sie kennen das, die Sonne scheint und brutzelt und Sie haben vielleicht nur noch einen Sonnenschirm drüber und die Luft steht so. Sie wollen eine angenehme Kühle haben. Das Gerät können Sie überall mitnehmen. Es läuft ja ohne Strom. Sie brauchen keine Steckdose auf dem Balkon. Es läuft, hier sehen wir es, wunderbar gerade. Stellen Sie es doch einfach hier auf die Fensterbank, aufs Tischchen und genießen Sie diese angenehme Temperatur auch auf dem Balkon oder vielleicht auch, wie wir es hier gerade sehen, im Schlafzimmer. Überall dort aufstellen, wo Sie gerne die angenehme Wohlfühltemperatur haben möchten. Das ist Ihre smarte Lösung für den heißen Sommer. Und die Sommer, die werden immer heißer. Und da brauchen wir solch eine Lösung. 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
1: Ich mag Käse.
0: 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Jetzt nehme ich einfach den Griff, befestige ihn und gehe damit zum Ofen. 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Jetzt schauen wir mal, wie eins geworden ist, das wir schon vorbereitet haben. Ich nehme das hier, nehme es einfach heraus und
1: wow.
0: Jenny, schau, wie einfach das
1: Seht
0: geht.
1: Seht euch das an!
0: Sehen Sie nur, wie lecker das ist. 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Sieh dir diese Nacho-Macaroni mit Käse an.
1: Und das ist riesig, da ist so viel drin.
0: Damit könnte eine kleine Mannschaft versorgt werden.
1: Ja, toll fürs Abendessen. Das ist toll.
0: Ist es nicht genial?
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1: 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Also fangen wir hier an. Ich habe eine Schüssel mit Schokoladenchips, okay? Ich gebe sie hier in die Pfanne. Sie können nichts falsch machen, eine schöne Schicht. Jetzt haben wir unsere geschmolzene Schokolade. Ich gieße sie einfach darüber. Sie können nichts falsch machen, einfach nach Gefühl. Ich liebe Schokolade. Und dann nehmen wir unsere Marshmallows. Hier, legen Sie sie einfach oben drauf. Nehmen Sie so viele, wie Sie möchten. Ich mag es, das Ganze komplett zu bedecken. Denn denken Sie daran, nichts wird kleben bleiben. Jetzt nehmen wir Butter. Sieht das nicht spaßig aus?
0: Ja.
1: Das wäre toll für einen Filmabend oder Spielabend mit den Kindern und es wird nicht klebrig sein.
0: Und dank des abnehmbaren Griffs können Sie direkt von der Arbeitsplatte ab in den Ofen. Lass mich das für dich öffnen.
1: Vielen Dank.
0: Und bei wie viel Grad backen? 200?
1: Ja.
0: Für 15 Minuten. Schauen wir mal, wie es geworden ist.
1: Lass mal sehen. Wow, sieh dir diese perfekten Marshmallows an. Ich setze meinen Griff an.
0: Ach, du meine Güte.
1: Sehen Sie sich das an. Ich stelle es hier hin. Siehst du, wie herrlich das Tolle daran ist? Sie können es direkt aus der Pfanne servieren. Also nehmen wir unseren Cracker. Sieh nur, was für ein toller Familienabend das wird. Das ist eine Leckerei. Cheers.
0: Cheers.
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Ja, entschuldige. Robert Grützke, Lars Johansen und Leonard Schubert, kommt ihr bitte zu uns auf die Bühne. Give it up for them!

Bei diesen Gedichtzeilen von Johann von Eichendorff musste ich als erstes an meine Nichte Frieda denken, die erst vor wenigen Wochen geboren ist. Kennen Sie das Gefühl, ein Baby auf dem Arm zu halten und dieses Wunder kaum begreifen zu können? Man steht da und versteht irgendwie, dass dieses winzige Wesen ein vollständiger, eigenständiger Mensch ist. Ein Mensch, der noch keine Wörter kennt und gerade erst lernt zu atmen.

und zu essen und sich ein bisschen zu bewegen. Und er trotzdem da ist, so schutzbedürftig mit eigenen Gedanken und Bedürfnissen und Sorgen und Gefühlen, ein ganz neues Leben. Und dann schlägt dieser kleine Mensch die großen Kinderaugen auf und schaut einen an. Und ein kleines Lächeln stiehlt sich in seinen Mundwinkel, während er sich ein bisschen tiefer in deine Armbeuge schmiegt, die Augen wieder schließt und schläft und leise schnarcht. Und man begreift irgendwie in dem Moment, dass da ein Mensch ist, in dem eine ganze Welt schlummert, dass in Frieda ihr eigenes Lebenslied schlummert. Auch wenn sie es vielleicht zunächst nur in begrenztem Ausmaß mitteilen kann. Ich war von den Gefühlen überfordert. Irgendwie ist man gleichzeitig total verliebt und glücklich und macht sich riesige Sorgen um dieses verletzliche kleine Bündel und ahnt gleichzeitig, was Leben ist und auch, dass man sterben wird. Ich wusste gar nicht richtig, wohin mit mir und mit diesem kleinen Mensch, in dem so viel Leben schlummert. Und ich habe dann auf der Bahnfahrt nach Hause ein kurzes Gedicht für Frieda geschrieben. So nun ist sie da, dachte ich, nur wenig aufgeregt. Dann liegst du auf meinem Arm. Ich spüre deinen Atem, deinen Herzschlag in meiner Hand, die weiche Wärme deines kleinen Kopfes und deine winzigen Zehen, die mit sachtem Druck meine Finger kitzeln. Erst schnarchst du leise, später blinzelst du und schaust mich an aus kleinen, großen Augen. Und ich verstehe, du bist da und ich für dich. Ein anderes Ereignis, das ich mit Schläf dein Lied in allen Dingen verbinde, ist die Beerdigung meiner Oma. Wie ich mit einem Arm um meine Mutter gelegt langsam vom Grab zu meiner wartenden Tante laufe und meine Mutter dabei leise dieses Lied summt. Wie sie sich umschaut, die Blumen und Bäume und Vögel und den Wind wahrnimmt und ihre Mutter in all dem zu spüren scheint, bei sich und bei uns. In all der Trauer war das ein sehr friedlicher Moment. Wenn ich das Gedicht höre, muss ich ans Wandern denken. An Augenblicke, in denen ich ganz alleine auf einer Hebung auf einer Insel stehe. Über mir kreist eine Möwe, in weiter Ferne blökt ein Schaf. Die Abendsonne wärmt das zähe Gras, das Meer liegt blau und dunkel um uns herum. Eine kleine Birke krallt sich an einen Felsen, ein Bach plätschert leise durchs Gras, die Luft riecht nach Erde und Wiese und See. Irgendwie ist alles so schön, die Hast und Anstrengung des Tages ist abgefallen und es ist ein Wunder, ein Teil von all dem, ein Teil dieser Welt zu sein. Und hier inmitten all dieser kleinen Dinge zu stehen, die ihre eigenen Geschichten erzählen. Ich denke darüber nach, was in den Menschen um uns herum für Lieder schlummern, die wir häufig nicht richtig hören, weil wir glauben, wenig Zeit zu haben oder uns durchsetzen zu müssen und nicht richtig zuhören. Weil wir uns teilweise selbst nicht mal richtig zuhören und den Liedern, die in uns schlafen. Wie wichtig das eigentlich wäre, um einander besser zu verstehen und wahrzunehmen und anzunehmen. Ich denke an meine Lesebühne, an die Schicksale und Geschichten, die sie erleben und von denen sie ein Stückchen teilen und versuchen, Menschen damit zu verbinden. Jeder auf seine und ihre Art. Ich denke daran, wie meine Eltern mir als Kind vorgelesen haben und wie sie mir von Momos heilender Kraft des Zuhörens erzählten. Ich denke an ein Zitat aus dem Buch Momo von Michael Ende, das ich gerne mit ihnen teilen würde. Und so kam es, dass Momo sehr viel Besuch hatte. Man sah fast immer jemanden bei ihr sitzen, der mit ihr redete, und wer sie brauchte und nicht kommen konnte, schickte nach ihr, um sie zu holen. Und wer noch nicht gemerkt hatte, dass er sie brauchte, zu dem sagten die anderen, geh doch zu Momo. Aber warum? War Momo vielleicht so unglaublich klug, dass sie jedem Menschen einen guten Rat geben konnte? Fand sie immer die richtigen Worte, wenn jemand Trost brauchte? Konnte sie weise und gerechte Urteile fällen? Nein, das alles konnte Momo genauso wenig wie jedes andere Kind. Was die kleine Momo konnte, wie kein anderer, das war zuhören. Und damit möchte ich diesen Text enden und mich bedanken, dass sie mir und uns und einander heute Abend zuhören und ein bisschen Momo sind. Und dass sie unserer Lesebühne seit 5 Jahren zuhören. Und ich möchte sie dazu ermutigen, sich trotz aller Anstrengungen die Mühe zu machen, hinzusehen und zuzuhören, einander die Hand zu reichen und ein bisschen von den Liedern zu hören, die in den Dingen und in den Menschen schlafen.

0: wer mitgesungen? Ja.
1: Genau, der nächste Mensch, dem wir jetzt zuhören, den mag ich so gerne, dass ich ihn sogar eingeladen habe, obwohl er aus Halle kommt. Er ist tatsächlich jemand, der mich sehr, sehr früh, als ich angefangen habe, mit Texte auf Bühnen zu gehen, begleitet hat. Das hat mit Poetry Slam angefangen. Und da war so ein Mensch, der war schon so ein bisschen älter als die meisten, die da so aufgetaucht sind, aber er hat die oft in die Tasche gesteckt, weil er ein sehr, sehr feiner Beobachter ist und sehr, sehr feinste geworden bin, so ein bisschen gewinnen lassen hat. Aber ganz sicher bin ich mir bis heute nicht. Und am besten lernen Sie ihn einfach jetzt selber kennen. Es ist ein ganz großartiger Schriftsteller aus Halle und es ist Christian Kreis.

Ja, vielen herzlichen Dank an euch, die Höflichen, und natürlich besonders erstmal jetzt auch an Leonard, dem ich diese Einladung dann zu verdanken habe. Ich dachte erst, als dann in der zweiten Hälfte dieser Vorschlaghammer auf die Bühne gestellt worden ist, da kommt der Hallenser und die stellen den Hammer hin. Da kann ich mich ja auf was gefasst machen. Aber dann wurde es ganz zart, weil natürlich Eichendorff, ich wurde dann ja mit Eichendorff fast auch schon auf die Bühne geholt, und das ist ja jemand, der auch in Halle studiert hat und viele Gedichte dort geschrieben hat, praktisch ein Wahlhallenser ist. Also das hat mich dann schon wieder beruhigt, ja, und bin ganz froh hier. Und irgendwann, es ist ja so, das Konzept Lesebühne gibt es, glaube ich, in Deutschland schon seit über 30 Jahren. Ja, es gibt in Berlin die meisten Lesebühnen. Da ist das Konzept im Wesentlichen verbreitet. Es gibt in Dresden, es gibt in München, es gibt in Köln, Hamburg, überall in Deutschland gibt es Lesebühnen. Irgendwann auch mal in Magdeburg. Und das liegt eben auch an Leonard, denn der hat mich dann irgendwann mal gefragt, du, ihr in Halle, ihr habt da so eine Lesebühne. Und was macht ihr denn da? Und da habe ich dann so ein bisschen ausgefragt. Und ich habe ihm dann so ein paar Tipps gegeben. Deshalb läuft es auch so wahnsinnig gut bei euch. Es ist ja wirklich so, es fing hier auch an, ich war schon mal damals hier, als es noch in diesem Hof hier im Moritzhof war, und dann verfolgte ich das im Wesentlichen im Internet. Ne? Da gibt es immer die Fotos von Anne König, glaube ich, in der ersten Reihe. Kann man mal Applaus machen? Man sieht sie, also das ist aber ganz wichtig, Fotobegleitung von Lesebühnen, damit die Leute sehen, das wird ja was. Ne? Denn ich dachte erst, mein Gott, verrückt, was machen die denn? Wahnsinn! Ich kenne die Hallische Stadtbibliothek, ich kenne auch die Magdeburger Bibliothek. Man geht doch nicht mit einer Lesebühne in eine Bibliothek. Ja, Neonlicht, ja, nichts zu trinken, kein Bier da. Was soll das da? Was gehen da die Leute überhaupt hin? Was wollen die dort? Ja, sich quälen. Sind das alles Sadisten, die da sitzen? Und es wurden immer mehr Sadisten, umgedreht, Masochisten, ja, und die auf der Bühne sind die Sadisten, so rum. Und dann habe ich mir gedacht,

Trotzdem hergekommen, weil ich sagte, sei generös, sei großzügig, was uns ja eigentlich nicht wirklich auszeichnet als Hallenser. Ich bin auch nur zugezogen und deshalb habe ich nochmal so einen Gedächtnistext mitgebracht, der in diesem Buch hier drin ist. Manch einer kennt diesen Text schon. Das macht nichts. Man kann ja auch mal einen Text nochmal vorlesen, der etwas älter ist. Aber der ist nicht so alt, dass er nicht auch noch einige Wahrheiten enthält, die man über Halle und Magdeburg aussprechen kann, die in den letzten Jahren so 15 Jahren so stattgefunden haben. Und dieser Text heißt Halle und Magdeburg, ein Regionalrequiem. Und da kommt auch eine Person vor, also ihr kennt Herbert Besten, also die meisten jedenfalls von euch auf der Bühne, das ist auch ein Kollege von uns und der hatte mich dazu gezwungen, mehr oder weniger für Magdeburg Kompakt, manch einer kennt dieses Medium, ne, Periodikum, was zu schreiben. Das ist auch der Eingangstext. Neulich fragte mich Autorenfreund Herbert Besten, ob ich für Magdeburg Kompakt ein Periodikum, das auch auf der Leipziger Buchmesse ausliegen werde, eine heitere Glosse schreiben könne, die das Phänomen der Stadtrivalität am Beispiel von Magdeburg und Halle beleuchtet. Erst beim zweiten Mal lesen erkannte ich, dass ich mich hier an dieser Stelle gleich zu Anfang dieses Textes verlesen habe. Das möchte ich feststellen. Auch hier möchte ich nochmal zurücksetzen. Eine heitere, ich fange nochmal an. Robert, der durfte das auch. Ja, daran merkt man irgendwie, dass wir in Halle, glaube ich, nur 30 bis 45 Besucher haben. Also. Neulich fragte mich Autorenfreund Herbert Besten, ob ich für Magdeburg Kompakt ein Periodikum, das auch auf der Leipziger Buchmesse ausliegen werde, eine heitere Glosse schreiben könnte, die das Phänomen der Stadttrivialität am Beispiel von Magdeburg und Halle beleuchtet. Erst beim zweiten Mal lesen erkannte ich, dass er Stadtrivalität gemeint hat. Fand aber die erste Variante irgendwie passender. Ich gab ihm zur Antwort, dass ich mir nicht sicher sei, ob ich dieser Aufgabe gewachsen bin. Man schreibt ja auch keine heitere Glosse über ein Kinderhospiz oder Hämorrhoiden-Themen ohne Hoffnung und Happy End. Aber na gut, sagte ich, wie sagte schon SPD-Politiker Gustav Noske, der die Aufstände der Spartakisten zusammenschießen ließ, einer muss der Bluthund sein, und machte mich ans Werk. Halle und Magdeburg waren zu DDR-Zeiten stolze Hauptstädte ihrer Bezirke. Im Bezirk Magdeburg las man jeden Morgen die Volksstimme, im Bezirk Halle die Freiheit. Auch nach der Wende hat sich daran nichts geändert. Die Freiheit heißt nun Mitteldeutsche Zeitung und die Volksstimme Magdeburger Volksstimme. Auf diese Weise erfährt man recht wenig voneinander und alle hätten glücklich und zufrieden damit sein können, wenn man nicht auf die Idee gekommen wäre, beide Städte in einem Bundesland existieren zu lassen, obwohl nur eine der beiden Landeshauptstadt von Sachsen-Anhalt werden kann, dem schwarzen Loch von Deutschland, wo man mal früher aufgestanden ist, weil man es wegen seniler Bettflucht nicht länger im Schlafzimmer aushält. Wäre ich ein erfolgreicher Texter, ich hätte den Spruch erfunden, Erfolglosigkeit hat einen Namen, Sachsen-Anhalt. Habe ich aber nicht, denn ich wohne ja dort, genau genommen in Halle. Wenn man jedoch an die Lebensverhältnisse in Bangladesch, Syrien oder Magdeburg denkt, gehöre ich noch zu den Glücklichen. Die Magdeburger Innenstadt hat den Charme eines Wüstenplaneten und die Traurigkeit einer leeren Schultüte. Durch die schnurgeraden Straßen der Stalin-Architektur aus den 50ern geht im Winter eine Kälte, die in kürzester Zeit alle Extremitäten absterben lässt. Da ist man froh. Und ich hätte nicht gedacht, dass ich das sagen würde, wenn man sich im City-Carré am Bahnhof, das die ästhetische Raffinesse eines Flakbunkers besitzt, kurz aufwärmen kann. Von dort schafft man es, falls man nicht von Neonazis verdorschen wird, gerade so zurück auf den Bahnsteig, um eine Fahrkarte zu lösen, egal wohin. Mit etwas Glück hält der Zug nicht in Halle. Aber wie sagte schon Sigmund Freud, die Absicht, dass der Mensch glücklich sei, ist im Plan der Schöpfung nicht enthalten. Also landet man in Halle. Halle ist nicht die Landeshauptstadt von Sachsen-Anhalt geworden. Das ist okay. Man nimmt einem schwer Beschädigten auch nicht den Parkplatz weg. Im Gegensatz zu Magdeburg ist Halle ein Ort, wo man immerhin nicht sofort das Gefühl bekommt, mit einem Stein um den Hals in den Fluss springen zu müssen. Weshalb die Saale auch etwas kleiner ist als die Elbe. Halle
hat noch ein Gesicht, wenngleich nicht mehr das Allerschönste. Halle wurde im Zweiten Weltkrieg nicht wie Magdeburg bis zur Unkenntlichkeit zerstört. Im Nachhinein betrachtet haben die Hallenser so viel Nachsicht jedoch

nicht verdient. Zu Ostzeiten rissen sie ganze Stadtviertel ab. Jetzt brennt immer mein altes Haus. Und die untere Denkmalschutzbehörde schaut zu, wie einst die Blauhelmsoldaten in Srebrenica dem Massaker an Zivilisten. Immerhin sollten die frankischen Stiftungen in Halle zum UNESCO-Weltkulturerbe erklärt werden. Doch die Welt schlug das Erbe konsequenterweise aus. Angetreten mit dem Slogan Antworten aus der Provinz, muss man feststellen, dass keiner gefragt hat. Halle, bleib bei deinem Leisten. Deine Welt ist nicht die Welt, sondern Sachsen-Anhalt. Aber in Sachsen-Anhalt bist du die Beste aller Welten. Du hast ein tolles altes Gefängnis, ein grandioses Gründerzeit-Irrenhaus, ein Erbe, mit dem du wuchern kannst. Und mit der Burg, eine berühmte Kunsthochschule, deren Studenten immer dann Erfolg haben, wenn sie mit den Absolventen der Hochschule für Grafik und Buchkunst in Leipzig verwechselt werden. Und Magdeburg, wo, wenn ich hier, hätte dein großer Sohn Otto von Guericke einst das Vakuum entdecken können. Aber selbst in deinen Mauern kann man alt werden, wenn man genügend Antidepressiva zur Hand hat. Halle und Magdeburg, zwei Städte, die auf den 10. Blick, bevor man sich endlich abwenden kann, so viele Gemeinsamkeiten haben. Also fast, jetzt hat sich das ein bisschen geändert, wie zum Beispiel je ein Fußballverein in der 3. Liga, dessen Fans regelmäßig die Regionalbahn von Halle nach Magdeburg vollkotzen. Ich weiß, der FC Magdeburg ist aufgestiegen und der, ich weiß nicht, wo Halle inzwischen ist, Unterliga Südost oder so ähnlich. Ja, FC Magdeburg ist aufgestiegen, aber ich muss doch nicht diesen Text ändern, nur weil die Realität einen völlig unglaubwürdigen Verlauf nimmt. Ein Rekordwahlergebnis für die AfD, so beschissen wurden schon lange nicht mehr in zwei teutonischen Großstädten gewählt und jeweils ein Fluss, der sich mit einem Jahrhundert Hochwasser pro Jahrzehnt wenigstens bemüht, das Furunkel an seinen Ufern wegzuschwemmen. Und deshalb ist auch die Rivalität beider Städte total unsinnig. Das ist wie zwischen einem, bei dem das linke Bein ab ist und einem, dem das rechte fehlt. Oder einem Blinden und einem Gehörlosen, einem Impotenten und einem Eunuchen, kurz einem Magdeburger und einem Hallenser. Es geht eigentlich nur gemeinsam, obwohl das noch nicht heißt, dass man dann stark wäre. Man wäre bloß nicht mehr die allerletzte Fichte auf Erden. Und das wäre doch schon sehr viel, zugegeben. Es wurden schon bessere Glossen geschrieben, aber für Magdeburg kompakt ist der Text eigentlich ganz in Ordnung.

0: Ich habe meinen Text vergessen. Da ist er. Ich möchte mich herzlich bedanken beim Stammpublikum der Höflichen dafür, dass es sich jeden Monat meine persönliche Therapiestunde antut. Und ich glaube, ich spreche für alle, wenn ich sage, jeder verarbeitet irgendwie persönliche Anekdoten, Geschichten in seinen Texten. Mir ist aufgefallen, dass ich in den letzten Ausgaben gar nicht so viel persönliche, konkret persönliche Anekdoten verwurstet habe. Deswegen habe ich mal.
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0: So fühlt sich Macht an. Zwei Raudis aus der Oberstufe hielten mich an den Armen fest, einer drosch mir in den Kullerbauch. Keine Sternstunde der Solidarität, aber zumindest sagt ein Unbeteiligter irgendwann heldenhaft, ey, sag mal Jungs, muss das sein? Sehr gut, es ist immer wichtig, diplomatische Gesprächsangebote zu machen. Dann gibt es noch so etwas wie die ersten Intimitäten. Und da ist mein Kopf ein echter Trotzkopf, ein sturer und ein verkappt romantischer noch dazu. Er weigert sich etwa beharrlich, meinen ersten Sex als meinen ersten Sex anzuerkennen, denn dieses erste Mal war dermaßen unangenehm. Die Story endet damit, dass ich heulend unter der Dusche sitze, soll aber lieber an anderer Stelle erzählt werden, vielleicht beim Themenabend die höflichen Warmduscher. Jedenfalls war das so unangenehm, dass mein Gehirn bis heute darauf besteht, mein erstes richtiges Mal im Kontext zu meiner ersten festen Freundin abzuspeichern. Ist einfach schöner so. Ähnlich verhält es sich mit meinem ersten Kuss. Während meine tatsächlichen ersten Erfahrungen den Geschmack von Erbrochenem beinhalten. Ihr wisst, was ihr bekommt. Von Beiläufigkeiten und diversen anderen Umständen soll es in nachfolgender kleiner Schwärmerei um den schönen ersten Kuss gehen. Man verzeihe mir die latent kitschige Note. Es trug sich zu in einer ostdeutschen Kleinstadt mit der äußerst mutigen Selbstzuschreibung Perle am Kanal. Geziert durch einen renovierungsbedürftigen Wasserturm und genau eine Diskothek. Gentin, es geht um Gentin. Ein junger Bub hat vor ein paar Monaten seine Kochlehre abgebrochen und sitzt nun mit seinem besten Freund, nennen wir ihn Max, und zwei weiteren Freundinnen zusammen. Nennen wir diese einfach Nele. Max steht auf Nele. Und Sophia. Rob hat sich heimlich in Sophia verguckt. Ort des Geschehens ist eine kleine Kneipe, die idyllisch am Wasser liegt. Auf der Speisekarte eine Seite mit Speisen führt, eine Viertelseite mit Kindergerichten wie Piratenteller, drei bis ins Unkenntlich frittierte Fischstäbchen mit Tütenkartoffelbrei und auf den restlichen fünf Seiten stolz verschiedene harte Spirituosen anpreist. Plus Bier. Dort sitzen wir vier nun also abends im Nebenraum, dort wo der Billardtisch steht und der Dartsautomat. Kurz vor Sonnenuntergang und schweigen uns an. Wir schweigen uns so sehr an, dass jede Person, die den Raum betritt, um zu den Toiletten zu kommen, augenblicklich den Drang verspürt, durch den Raum zu schleichen und sich dabei niesen, husten oder einen Tagesgruß verkneift. Einer hat sich fast eine Rippe gebrochen dabei. Dann hat Max eine Idee. Kennt ihr Knastrauchen? Drei Paar Augen formen sich zu Fragezeichen. Max holt eine Zigarette aus seiner Schachtel und hält sie senkrecht, Filter nach unten, Spitze nach oben. Ganz einfach, wir halten die Kippe so, jeder zieht dran und man darf nicht abaschen. Bei wem die Asche abfällt, also der muss dann die Person rechts von sich küssen, ganz einfach. Zu seiner Rechten sitze ich. Zu meiner Rechten sitzt Sophia. Max, du verrückter Himmelhund. Max, du blödes Arschloch. Und so wandert die Zigarette Zug um Zug. Bei Jenga kriege ich ums Verrecken keine Klötzchen aus dem Scheißturm, ohne dass er sofort zusammenfällt. Bei dieser glühenden Wanderkippe jedoch bleibt der Ascheturm so solide wie die Berliner Mauer bis 89. Und so reiche ich den Glimmstängel vorsichtig weiter. Als ich ihn gerade an Max übergeben will, zwinkert er mir zu und ruckelt. Die Asche stäubt gen Boden. Und für einen Moment will mein Herz stehen bleiben. Ich starre ihm in die Augen, er grinst mich an, ich traue mich nicht nach rechts zu schauen. Wie unangenehm, jemanden zum Knutschen überreden zu müssen, das will ich nicht, das bin ich nicht. Der Moment steht, wahrscheinlich nur kurz, aber gefühlt natürlich eine Ewigkeit. Mein Magen fühlt sich so an, als hätte ich schon wieder falschen Blauschimmelkäse gegessen. Dann ergreift Sophia das Wort. Tja, dann gehen wir mal eine Runde spazieren. Komm. Draußen spazieren. Ich muss das ja im Kopf immer alles mitmachen, wenn ich das erzähle. Draußen spazieren wir im sich verdichtenden Abendrot dem Bootssteg entgegen. Um Gottes Willen, was ist das für eine perfide Taktik? Soll sie doch einfach sagen, dass sie nicht will? Ich weiß es doch. War ja sowieso eine scheiß Idee von Max. Was für ein Kindergarten? Ist das eigentlich schon übergriffig? Sie hasst mich garantiert. Natürlich hasst sie mich. Vermutlich schubst sie mich ins Wasser und rennt weg. Ich habe einen guten Auftrieb. Aber das Brackwasser aus dem Kanal überlebt ja niemand. Ha, also war natürlich clever von ihr. Und drin kann sie dann sagen, dass ich gestolpert bin. Ach. Ja, so ist sie, die Sophia. Genauso intelligent wie charmant. Toll. Also wenn ich schon draufgehe, dann doch am liebsten durch einen zuckersüßen und spontan ausgefeilten Plan dieses zauberhaften Wesens. Ja, nun, dann nochmal kurz Luft anhalten. Sie schiebt mich sachte auf den Bootssteg. Hier, lass mal hier hinsetzen. Okay, erst hinsetzen, dann eben so. Und dann sitzen wir beide so da im Abendrot. Ihre sehr kurzen dunkelblonden Haare funkeln wie Karmesin und ihre goldenen dünnen Ohrringe sehen jetzt aus, als hätte jemand mit einem Spargelschäler ganz feine Streifen von einem Rubin gehobelt. Mein Opa hätte zu ihr gesagt, keck. Okay, ich auch. Ich sag das auch. Keck. Sie schaut aufs Wasser, das durch einen leichten Wind ein bisschen aufgewühlt wirkt. Ob hier unter dem Wasser noch andere rundliche jugendliche Knastrauchenverlierer treiben? Dann schaut sie zu mir rüber, nur ganz kurz. Hast du schon mal jemanden geküsst? Ich überlege. Geht so.

Sie dreht sich leicht ein und schaut mir in die Augen. Diesmal nicht nur kurz. Dann beginnt mein Herz zu rasen. So sehr wie ein Porsche-Fahrer mit sehr kleinem Penis auf der Autobahn. Doofes Herz. Sophia lächelt. Mach mal die Augen zu. Dann eine Explosion. Eine sanfte Explosion. Zwei Momente später öffne ich meine Augen wieder. Sie lächelt immer noch. Das war doch ganz gut. Und jetzt du. Vermutlich vibrierte einfach der Bootssteg ob meines unmenschlichen Zitterns, aber sie legt kurz ihre Hand auf meine und augenblicklich taut der Schüttelfrost in meinem Körper auf. Sie rückt ein Stück näher. Na los. Für sie ist es bestimmt keine Explosion. So sanft, als hätte mir jemand die Aufgabe gegeben, lose Papyrusseiten mit dem Mund zu stapeln, drücke ich einen Kuss auf die Oberlippe. Dann wird alles ruhig. Die Wasseroberfläche ist spiegelglatt. Der Wind hält die Luft an, die Holzplanken spannen die Fasern an, um nicht zu knarzen. Ein keckes Lächeln. Das war schön. Ein junger Bub ist verliebt. Und 3 Stunden später sitzen wir mit Bier in der Hand auf dem Rathausplatz. Max und Nele sind jetzt zusammen. Cool. Ich freue mich für die beiden. Die kühle Nachtluft hält den Sturm und Drang im Zaum. Dann nimmt Sophia einen kräftigen Zug von ihrem Bier und steht auf. Ach, wie sie da so steht. Bezaubernd. Sie schaut etwas nervös in meine Richtung, dann zu den anderen beiden. Hey, ich muss euch was sagen. Ach je, kann das sein? Geht es um Gefühle? Etwa für... Sie schaut zu Boden. Ich stehe auf Frauen. Es klirrt kurz, 4 junge Menschen stoßen an. Was für ein großartiger Moment. Wie viel Mut muss sie das gekostet haben? Wir sind stolz auf sie. Für mich bleibt es trotzdem der schönste erste Kuss. Vielen Dank.

Danke, Rob. Mein erster Kuss war scheiße. Ich war 13 und der hat danach gesagt, ich kann nicht küssen, der Penner. Passend zum Thema. Nein, die Frauen, bei denen ich groß geworden bin, die waren zäh wie Leder und immer so ein bisschen zu wütend und ja, so, man könnte meinen, die Emanzipation hat sie als Erste erreicht, aber hat sie nicht. Und deswegen lese ich heute diesen, einen meiner Favorites-Texte. Fährt er die größte Bedrohung. Du lehrst ihn die Liebe. Warum in Gottes Namen wirfst du dich ihm an den Hals wie ein Kind? Lässt dich bei Nacht verführen, des Tages ignorieren. Warum sollst du mehrere Jahrzehnte jünger sein als er? Und warum fühlst du dich minderwertig, wenn du älter bist? Warum darf er viele haben und du nur ihn? Warum lässt du dich blenden, belügen, entmenschlichen, klein machen, belächeln, anbrüllen, begrapschen, sexualisieren? Seid ihr nicht beide Menschen? Und wenn du des Nachtens nicht schlafen kannst, am Tage keine klaren Gedanken fassen kannst, wenn du dich um ihn drehst wie ein leerer Planet, wenn du dein eigenes Leben nicht mehr findest, wenn du die Regeln der Ahnen dir wie Kleber auf der Seele liegen und die Normen, die dich erdrücken möchte, einfach nicht zu dir passt. Ja, wenn du einfach nicht mehr passen willst in dieses Korsett, was sie Frau schimpfen, dann erinnere dich, du bist eine Königin, du bist eine Fürstin, du bist eine Herrscherin. Verschleiere er dich, beschneide er dich, vergewaltige er dich und demonstriere damit deine Macht. Keine Götter beschützen ihn, kein Gesetz überschreibt deine uralte Regel, keine Waffe vermag jemals, ihm seine Angst vor dir zu nehmen. Denn du bist der mächtigste Mensch der Welt.

0: Vielen Dank. Ich habe nun die große Ehre, meine Patin anzukündigen. Sie schreibt über den Irrsinn des Lebens. Und vor geraumer Zeit war sie zu Gast und fungierte als höfliche Resterampe, obgleich sie alles andere als das ist. Ihre Texte sind knackig und augenöffnend. Und ich bin sowas von happy, dass sie heute hier ist, denn ich bin mir sicher, sie wird gleich noch auf meinen Zug ein bisschen mit aufspringen. Begrüßen Sie meine Patin, die zwar in Magdeburg geboren ist, Entschuldigung, aber heute den weiten Weg aus der Nähe von Erfurt hierher aufgenommen hat. Herzlich willkommen, Katinka Middeldorf.
1: Bühne war. Ich behaupte das jetzt auch einfach, weil ich werde da ein Datum sagen, weil das ist wichtig, weil ich kam zu dieser Lesebühne, darüber berichte ich jetzt, weil ich am nächsten Tag eine Person wieder getroffen habe, die ich 15 Jahre nicht gesehen habe und war schwer aufgeregt und diese Lesebühne hat mich hier ein bisschen gerettet. Darüber schreibe ich auch und es geht um Sandy. Viel.

Ich schwitze und habe Durchfall. Geysirartig mit Krämpfen. Alles an, in und um meinen Körper herum ist ganz und gar unberechenbar. Und doch sitze ich im Auto an diesem 25.07.2021 und fahre von Thüringen aus nach Magdeburg. Ganze dreimal muss ich anhalten und das Harzer Vorland düngen, aber ich lasse mich nicht beirren. Ich habe ein Ziel, eine Mission gar. Ich steuere auf einen Wendepunkt in meinem Leben hin, komme, was da wolle und egal wie oft noch. Das große Moritzhof-Tor steht weit offen. Die Sonne brennt in den Hof, ein bisschen wie heute. Jetzt muss ich im wahrsten Sinne des Wortes die Arschbacken zusammenkneifen, denke ich mir noch. Denn eigentlich will ich gar nicht gesehen werden. Also zumindest nicht vorher, denn heute ist Premiere und Premieren sind heilig. Ich habe mich schließlich genauso wenig angekündigt wie mein anhaltender Geysir-Durchfall. Und meine Freundin Sandy soll sich ja nicht von mir ablenken lassen vor der Geburt dieser Lesebühne, die vor lauter Höflichkeit nur so strotzen soll. Aber ich schaffe es kaum durch den Tordurchgang, da hat Sandy mich natürlich schon entdeckt. Sie springt in typischer Körperlichkeit. Kennen wir das? Ja. In mein Blickfeld und ruft, Thüringen ist auch da. Übrigens, so ähnlich war es heute auch, nur mal so zur Info. Ich habe keine Ahnung, wo sie plötzlich hergekommen ist, aber durch meinen geysirgebeutelten Körper entlädt sich vor lauter Schreck so viel Adrenalin, dass ich glaube, daraus Strom für die ganze Nachbarschaft erzeugen zu können. Ich bin mir bis heute sicher, gut zuhören, Sandy, dass die Wiedersehens-Überraschungs-Vorpremieren-Umarmung mit der Gärtnerin, die ja ihr eigenes Umspannwerk ist, Funken erzeugte, die meinen Geysir auslöschten. Denn plötzlich ist mein Körper wieder im Normalzustand. Ach, Sandy, du Granate, du Retterin meiner Körperfunktionen, du Zähmerin meines Nervensystems, wie schön, dich zu sehen, denke ich still und heimlich bei mir und suche mir einen Platz. Die Sorge, ich würde den Moritzhof geruchstechnisch in ein frisch gedüngtes Stück Ackerland verwandeln, verfliegt schnell und ich kann mich vollkommen auf den ersten Rausch dieser Lesebühne konzentrieren. Ich erlebe einen wilden Ritt an diesem ersten Abend, bin beeindruckt von der Vielfalt und Klarheit der einzelnen Stimmen, von der Harmonie, die das erzeugt. Ich lache, weine ein wenig, bin atemlos und will immer und immer mehr davon. Es wird sitzend, stehend, laufend und springend gelesen. Ein Flipchart spielt eine Hauptrolle. Young Artist Emily erlebt ihre fulminante Weltpremiere. Und ich sitze lachend, weinend, schwitzend mit meinem besiegten Geysir im Hof und bin glücklich. Das erste Mal seit langer Zeit. Ich bin also Fan der ersten Stunde, so klar kann ich das heute sagen. Und es hat noch etwas anderes mit mir gemacht, diesen ersten Lesebühnenabend erlebt zu haben. Ihr habt mir etwas Unbezahlbares geschenkt. In meinem durch Leben, Arbeit, Geysir-Attacken und sonstigen Thüringer Drama zugeschütteten Selbst wurde sie durch diesen ersten Abend von euch wieder lauter. Meine ganz eigene Stimme. Die Stimme, die mich zu diesem Zeitpunkt lange nicht erreicht hatte. Ich will auch, rief sie an diesem ersten Abend vor 5 Jahren. Ich mach das auch, schreit sie heute vergnügt. Nun bin ich zwar kein Young Artist mehr, sondern eher so ein mittelaltes, von der Perimenopause heimgesuchtes Gesamtkunstwerk, weil Kunst liegt ja zum Glück im Auge des Betrachters, aber im Herzen werde ich immer eine von den höflichen Erweckte sein, die im Übrigen nun einen eigenen Instagram-Account betreibt, der noch nach Followern sucht. Also @neues aus der Schreibwerkstatt, das bin ich. Die höflichen folgen mir übrigens auch noch nicht. So kann ich euch zu diesem Geburtstag sagen, wäre es nicht diese Premiere gewesen und hätte ich nicht im letzten Dezember als höfliche Resterampe eine Bühne von euch bekommen, so hätte ich meine Liebe zur Sprache und zu meinen hunderten heimlich geschriebenen Texten nie selbstbewusst in diese irre Welt getragen.
Ich hätte meiner eigenen literarischen Stimme nie so vertraut und dafür danke ich euch von Herzen. Ihr höflichen Wegbereiter, ihr höflichen Inspirationsquellen, ihr höflichen Wahnsinnsmenschen, ihr höflichen Schallmauerdurchbrecher, ihr höflichen Geysirbändiger. Danke euch, herzlichen Glückwunsch und auf die nächsten 5 Jahre mindestens.

0: Alles zur Zeit, Lars.
1: Eigentlich wollte ich einen wunderschönen Jubiläumstext schreiben, einen, der von den Höflichen und ihrer Geschichte handelt. Ich wollte Nettes über alle Lesenden schreiben, mit vielleicht ein paar satirischen Stichen in diese oder jene Richtung, aber nett sollte es eigentlich sein, freundlich und liebevoll, das hatte ich vor. Aber wie es manchmal so geht, dann kam was dazwischen. Es war ein Besuch, den ich in dieser Woche unternommen habe und der mich mehr mitnahm, als ich erwartet hätte. Der Besuch ließ mich verstummen, ich musste schweigen und zugleich quoll ich innerlich über. Ich wollte reden und reden und alles wegreden und nicht mehr daran denken zu müssen. Ich bin gut darin zu reden, zu quasseln, zu bramabasieren. Ich kau dir ein Ohr ab oder auch zwei, denn manchmal kann ich Schweigen nicht ertragen. Selbst das kleinste bisschen Stille macht mich dann wahnsinnig, lässt mich fast platzen. Und so rede ich weiter und weiter, bis alles nur noch Worthagel ist, der jede Stille wegfrisst. Verbale Aufrüstung, lärmende Kurzstreckenraketen, die Vernichtung der Ruhe. Aber es kam kein Wort heraus. Es war schrecklich still. Endlich stumm für Ewigkeiten. Nichts zu sagen zu haben und Stimmen im Kopf, die schwindlig schwiegen. Inmitten einer Kamera Silenz, einem Raum ohne Geräusch. Ich hörte meinen Puls, meinen Herzschlag und das Blutrauschen in den Adern und alles vor ein an einem warmen Tag. Unmöglich und doch. Und alles wegen einer Scheune. Oder besser gesagt, einer Scheunenruine am Rand von Gardelegen, die Isenschnippe. Die meisten hier werden sie kennen. Die Älteren wurden dahin geführt und ihnen eingebläut, dass sich das nicht wiederholen dürfe. Einige haben zur Bekräftigung dieses Versprechens ihr blaues Halsband dort gelassen. Es war kurz nach dem Krieg. Oder eigentlich noch mittendrin. Die Amerikaner standen nur ein paar Stunden weit weg. Sie waren fast da, aber noch nicht nah genug, um zu beenden. Die meisten Menschen wollten ein Ende. Schon zu lange hatte es gedauert und nur noch ein letztes Aufgebot zusammengewürfelter Bewaffneter versuchte standzuhalten. Wollte das Unvermeidbare nicht akzeptieren, den Krieg fortsetzen. Und wenn es nur ein paar Tage waren. Sie starben und töteten sinnlos, denn sie glaubten an das, was man ihnen eingebläut hatte. Nicht nie wieder Krieg, sondern nie mehr verlieren. Und dann waren da etwa 1000 Menschen, welche die Todesmärsche aus den verschiedenen Konzentrationslagern überstanden hatten, getrennt nur ein paar Stunden von der möglichen Freiheit, denen man Essen und Kleidung gab und sie glauben ließ, dass sie weiterleben könnten, denen man Hoffnung gab, an die sie sich klammerten und dann raus aus den engen Waggons, in denen es so voll war, dass sie nur stehen konnten. Die Waggons blieben noch tagelang stehen, Kinder spielten darin, als sie leer waren. Nur noch ein paar Schritte, nur ein letzter Gang in diese Scheune, in der es nach Benzin stank und Stroh auf dem Boden lag. Nur hinein und die Türen verschlossen, bis auf eine, die höhnisch angelehnt blieb. Hölzerne Tore im Stein einer Scheune, neue Kleidung und ein wenig Brot. Und dann zündeten sie von außen das Haus an. Das erste Feuer konnte drinnen noch gelöscht werden, doch dann folgten weitere Brandsätze, Schüsse auch von einer Panzerfaust. Die drinnen krepierten im Rauch, sie rangen nach Luft, sie schrien und verstummten vielleicht. Die draußen hörten zu und rochen das verbrannte Fleisch. Die draußen, das waren eben nicht SA und SS-Elitesoldaten, fanatisch ergeben dem Führer, sondern ein zusammengewürfelter Haufen. Das letzte Aufgebot, Kinder dabei und Greise. Ganz normale Leute, so wie du oder ich oder ich oder ich oder ich. Ich komme da nicht drüber weg, dass sie Normalen es waren. Die Durchschnittlichen, ein Querschnitt der Bevölkerung. Klar gab es verantwortliche Befehlsgeber, auf die man es schieben kann, die wirklich schuld waren und bitte die alleine. Wir taten nur, was man uns gesagt hat. Der Vater, der Hänsel und Gretel im Wald aussetzt, weil die Mutter es gesagt hat. Die böse Mutter, der gute Vater. Die Kinder, die nicht wissen, wie ihnen geschieht, die die Hexe verbrennen, die schuld sind am Tod einer Alten, die sie kaum kennen. Aber wenn ich die Mutter dem Vater befohlen, dann wäre nichts passiert. Böse Mutter, die Kinder sind unschuldig wie der Vater. Das muss man doch sehen. Es gibt die Bilder der amerikanischen Soldaten, die Bilder der Toten, die sich einbrennen, den Kopf, die so still sind, die nichts sagen, die einfach nur schauen, so angstvoll, so verloren, die nicht verstehen, warum jetzt, warum nach Essen und Kleidung, warum so kurz vor dem Ende. Aber nicht, siehst du, die Gesichter der Täter, nur ein oder zwei, die Befehlsgewalt hatten, aber nicht die, die es taten, die dabei standen, die drinnen verreckten, die angezündet hatten, geschossen. Denn das waren wir, mein Gesicht darunter. Ich tue, was man mir sagt, ich habe von nichts gewusst, ich trage keine Schuld, ich hau dann ab, bringe viel Abstand zu der Scheune, gehe nach Hause und habe alles vergessen. Ich rieche nicht, höre nicht, sehe nicht, ich will das nicht wissen. Ich kann nichts dafür, ich war nur dabei, ich war nicht alleine, wir waren viele, die alles vergessen. Ich esse und trinke und mache weiter. Ich rede nicht drüber, denn worüber man nicht spricht, das kann nicht gewesen sein. Aber ich kriege die Bilder nicht raus. Nicht die von den Toten, sondern die von den Lebenden, die weiterleben können. Die weiterleben und leben und alt werden und irgendwann begraben und dann den Toten von damals begegnen. Aber vielleicht ist da ja nichts. Keine Begegnung im Jenseits, nur nichts. Nur dumpfes, brütendes Schweigen und Stille für immer, weil du als Toter auch keinen Atem und Puls hast, den du hören könntest. Du liegst nur da, wie die aus der Scheune, nur friedlicher, denn dein Blick ist nicht überrascht oder angstvoll, nur erlöst. Und diese Erlösung, die gönne ich euch nicht, mir nicht, dir nicht, die haben wir nicht verdient. Wir verdienen die Höllenfeuer, die es nicht gibt. Wir verdienen die Strafe, die ausbleibt. Du weißt, dass du sie verdienst, aber sie kommt nicht. Und das ist, was von dir bleibt. Die unverdiente Ruhe, der Frieden. Und das macht mich so wütend, diese Erlösung. Das ist so ungeheuer ungerecht. Ich möchte nur schreien, damit niemand ruhen kann, der es nicht verdient. Niemals.

0: Ja, ihr Lieben, damit sind wir fast am Ende des heutigen Abends angekommen. Oh, aber das ist nicht schlimm, wenn ihr, also wir sind gleich noch da, es finden noch ganz tolle Sachen statt. Wir müssen auch noch unsere Versteigerung der extrem geilen Kiste auflösen. Und ihr könnt mehr von uns hören. Ihr könnt uns auf Instagram folgen, da gibt es unsere Termine. Zwei kann ich jetzt schon mal nennen. Am 13.8. findet unsere Lesung auf den Gleisen statt, vor der Bibliothek. Da wird Sand aufgeschüttet. Ich habe große Hoffnung, dass Rob im Bikini kommt. Es ist
1: Wir
0: am
1: sind nicht
0: 13.8.
1: die. Niemals.
0: Seit 5 Jahren handeln wir regelmäßig aus und tun gemeinsam kund, Baby, was die Obrigkeit nicht hören will, weil sie befürchten, aus dem Volksheil wieder ein Heil fürs Volk, wenn sie wieder aufbegehren und zueinander halten, denn dann wird aus dem Händefalten Baby ein großes Raunen und wieder ein großes Zusammenhalten.
2: Ach,
0: Oh,
2: weh.
0: Baby.
2: Ach weh, Poetry Slam. Wir waren doch mal so weit.
3: Nimm's ihm nicht übel, Musik, seit die Blauen Poetry Slam in völkisches Poesiegerangel umbenannt haben und dafür nutzen, jeden Sonntag auf dem Rathausplatz Texte von Mirko Jelusic besonders aggressiv vorlesen zu lassen, ist er vor Schock wieder in seine frühen Julia Engelmann-Phase zurückgefallen. Ach.
4: Ja, um Kreislers willen. Das klingt ja grausig. Ich dachte schon, mir geht es schlecht. Vor kurzem wurde verordnet, dass ich Lisa Politt und Co. nur noch aufführen darf, wenn ich alle linken Passagen aus den Texten streiche. Habt ihr schon mal versucht, Publikum für ein 2-Minuten-Stück zu begeistern? Manchmal schummle ich heimlich Remen und das ewige Gestern dazwischen. Aber dann steht meistens schon das Kulturkontrollekomitee im Raum und setzt alle Beteiligten auf die braune Liste. Auftrittsverbot, zack. So schnell kann's gehen.
2: Furchtbar. Mich haben sie schon von Anfang an auf dem Kieker. Bei jedem Konzert, ach, eigentlich jedes Mal, wenn irgendwo irgendwas mit Musik passiert. Immer und immer und immer muss vorweg der Ritt der Walküren gespielt werden. Und dann läuft germanisches Lied gut, aber eben so, dass es ihnen gefällt. Kein schöner Land außer hier oder die Gedanken sind frei außer, naja, richtiger Bänger ist, sah ein strammer arischer Knab ein Röslein stehen. Aber ein männliches Röslein, no homo. Da klatschen dann immer drei Hanseln und der Rest schämt sich fremd. Und wie ist es bei dir, Prosa? Du bist doch besser beim Unterschummeln, oder?
3: Ja, da ist alles super. Neulich wurde einer meiner Künstlerinnen von der Bühne gezerrt, weil sie in einer Alltagsanekdote den Verzehr von Baklava beschrieben hat. Seitdem darf sie den Text nur noch unter Aufsicht performen, mit der Auflage, dass sie Baklava als, Zitat, verachtenswerte fremdländische Süßspeiserei bezeichnet. Ihr Text heißt Baklava, weil sie darin vom ersten Kuss mit ihrem Freund Firat berichtet, weil der gesagt hat, dass er gar kein Baklava mag, weil sie sowieso süßer sei, sowas eben. Ratet mal, wo noch der Rotstift angesetzt wurde.
0: Beim Kuss?
3: Auch. Der geänderte Text beschreibt jetzt ihren ersten Fernsehabend mit ihrem Freund Heinz, der ihr sagt, dass ihre Augen so schön braun seien wie sein Muckefuck. Und sie muss Muckefuck überall mit G schreiben, weil sonst das Wort Fuck ein Problem ist. Aber sie darf wenigstens noch lesen. Ein anderer hat in seinem Text eine rechte Demo als Menschenmengele bezeichnet.
0: Ah ja, den kenne ich. Der kommt ja eigentlich von mir. Die Rechten haben erst alle gelacht und gejubelt und 10 Minuten später haben sie den Gag verstanden und er wurde von der Bühne geholt.
1: Ach du Scheiße, ich glaube, den kenne ich. Den armen Kerl haben sie anschließend ins Koma geprügelt. Ein paar Leute von mir spielen im Untergrund einen Nachruf als Theaterstück über den Vorfall. Staubweidel oder wie Bernd das Höckerchen nach rechts außen verrückt. Tolles Stück, aber brandgefährlich.
4: So, und was machen wir nun? Uns das Maul verbieten lassen? Das kann ich nicht. Dafür bin ich nicht gemacht. Nie und nimmer lasse ich mir den Maulkorb anlegen. Also, was machen wir jetzt?
1: Spielen.
2: Singen.
3: Träumen.
4: Den Finger in die Wunde legen.
0: Laut sein.
1: Jawohl.
2: Yes.
3: Danke.

0: Kann ich? Okay. Liebe Leute, das waren die Höflichen! Lars Johansen! Jessica Dienicke! Leonard Lausemaus-Schubert! Robert Grützke! Und ich, Sandy Gärtner. Dankeschön.
1: Sandy Gärtner!
0: Und wir bitten auch noch mal unsere Gäste.

0: Ja, entschuldige. Robert Grützke, Lars Johansen und Leonard Schubert, kommt ihr bitte zu uns auf die Bühne. Give it up for them!
1: Ist das Schweiß oder Blut?

Bei diesen Gedichtzeilen von Johann von Eichendorff musste ich als erstes an meine Nichte Frieda denken, die erst vor wenigen Wochen geboren ist. Kennen Sie das Gefühl, ein Baby auf dem Arm zu halten und dieses Wunder kaum begreifen zu können? Man steht da und versteht irgendwie, dass dieses winzige Wesen ein vollständiger, eigenständiger Mensch ist. Ein Mensch, der noch keine Wörter kennt und gerade erst lernt, zu atmen und zu essen und sich ein bisschen zu bewegen. Und der trotzdem da ist, so schutzbedürftig mit eigenen Gedanken und Bedürfnissen und Sorgen und Gefühlen, ein ganz neues Leben. Und dann schlägt dieser kleine Mensch die großen Kinderaugen auf und schaut einen an. Und ein kleines Lächeln stiehlt sich in seinen Mundwinkel, während er sich ein bisschen tiefer in deine Armbeuge schmiegt, die Augen wieder schließt und schläft und leise schnarcht. Und man begreift irgendwie in dem Moment, dass da ein Mensch ist, in dem eine ganze Welt schlummert, dass in Frieda ihr eigenes Lebenslied schlummert.

auch wenn sie es vielleicht zunächst nur in begrenztem Ausmaß mitteilen kann. Ich war von den Gefühlen überfordert. Irgendwie ist man gleichzeitig total verliebt und glücklich und macht sich riesige Sorgen um dieses verletzliche kleine Bündel und ahnt gleichzeitig, was Leben ist und auch, dass man sterben wird. Ich wusste gar nicht richtig, wohin mit mir und mit diesem kleinen Mensch, in dem so viel Leben schlummert. Und ich habe dann auf der Bahnfahrt nach Hause ein kurzes Gedicht für Frieda geschrieben. So nun ist sie da, dachte ich, nur wenig aufgeregt. Dann liegst du auf meinem Arm. Ich spüre deinen Atem, deinen Herzschlag in meiner Hand, die weiche Wärme deines kleinen Kopfes und deine winzigen Zehen, die mit sachtem Druck meine Finger kitzeln. Erst schnarchst du leise, später blinzelst du und schaust mich an aus kleinen, großen Augen. Und ich verstehe, du bist da und ich für dich. Ein anderes Ereignis, das ich mit Schläft ein Lied in allen Dingen verbinde, ist die Beerdigung meiner Oma. Wie ich mit einem Arm um meine Mutter gelegt langsam vom Grab zu meiner wartenden Tante laufe und meine Mutter dabei leise dieses Lied summt. Wie sie sich umschaut, die Blumen und Bäume und Vögel und den Wind wahrnimmt und ihre Mutter in all dem zu spüren scheint, bei sich und bei uns. In all der Trauer war das ein sehr friedlicher Moment. Wenn ich das Gedicht höre, muss ich ans Wandern denken. An Augenblicke, in denen ich ganz alleine auf einer Hebung auf einer Insel stehe. Über mir kreist eine Möwe, in weiter Ferne blökt ein Schaf. Die Abendsonne wärmt das zähe Gras, das Meer liegt blau und dunkel um uns herum. Eine kleine Birke krallt sich an einen Felsen, ein Bach plätschert leise durchs Gras, die Luft riecht nach Erde und Wiese und See. Irgendwie ist alles so schön, die Hast und Anstrengung des Tages ist abgefallen und es ist ein Wunder, ein Teil von all dem, ein Teil dieser Welt zu sein. Und hier inmitten all dieser kleinen Dinge zu stehen, die ihre eigenen Geschichten erzählen. Ich denke darüber nach, was in den Menschen um uns herum für Lieder schlummern, die wir häufig nicht richtig hören, weil wir glauben, wenig Zeit zu haben oder uns durchsetzen zu müssen und nicht richtig zuhören. Weil wir uns teilweise selbst nicht mal richtig zuhören und den Liedern, die in uns schlafen. Wie wichtig das eigentlich wäre, um einander besser zu verstehen und wahrzunehmen und anzunehmen. Ich denke an meine Lesebühne, an die Schicksale und Geschichten, die sie erleben und von denen sie ein Stückchen teilen und versuchen, Menschen damit zu verbinden. Jeder auf seine und ihre Art. Ich denke daran, wie meine Eltern mir als Kind vorgelesen haben und wie sie mir von Momos heilender Kraft des Zuhörens erzählten. Ich denke an ein Zitat aus dem Buch Momo von Michael Ende, das ich gerne mit Ihnen teilen würde. Und so kam es, dass Momo sehr viel Besuch hatte. Man sah fast immer jemanden bei ihr sitzen, der mit ihr redete, und wer sie brauchte und nicht kommen konnte, schickte nach ihr, um sie zu holen. Und wer noch nicht gemerkt hatte, dass er sie brauchte, zu dem sagten die anderen, geh doch zu Momo. Aber warum? War Momo vielleicht so unglaublich klug, dass sie jedem Menschen einen guten Rat geben konnte? Fand sie immer die richtigen Worte, wenn jemand Trost brauchte? Konnte sie weise und gerechte Urteile fällen? Nein, das alles konnte Momo genauso wenig wie jedes andere Kind. Was die kleine Momo konnte, wie kein anderer, das war zuhören. Und damit möchte ich diesen Text enden und mich bedanken, dass sie mir und uns und einander heute Abend zuhören und ein bisschen Momo sind. Und dass sie unserer Lesebühne seit 5 Jahren zuhören. Und ich möchte sie dazu ermutigen, sich trotz aller Anstrengungen die Mühe zu machen, hinzusehen und zuzuhören, einander die Hand zu reichen und ein bisschen von den Liedern zu hören, die in den Dingen und in den Menschen schlafen.

0: Hat wer mitgesungen? Ja.
1: Genau, der nächste Mensch, dem wir jetzt zuhören, den mag ich so gerne, dass ich ihn sogar eingeladen habe, obwohl er aus Halle kommt. Er ist tatsächlich jemand, der mich sehr, sehr früh, als ich angefangen habe, mit Texte auf Bühnen zu gehen, begleitet hat. Das hat mit Poetry Slam angefangen. Und da war so ein Mensch, der war schon so ein bisschen älter als die meisten, die da so aufgetaucht sind, aber er hat die oft in die Tasche gesteckt, weil er ein sehr, sehr feiner Beobachter ist und sehr, sehr feinste geworden bin, so ein bisschen gewinnen lassen hat. Aber ganz sicher bin ich mir bis heute nicht. Und am besten lernen Sie ihn einfach jetzt selber kennen. Es ist ein ganz großartiger Schriftsteller aus Halle und es ist Christian Kreis.
2: Ja, vielen herzlichen Dank an euch, die Höflichen, und natürlich besonders erstmal jetzt auch an Leonard, dem ich diese Einladung dann zu verdanken habe. Ich dachte erst, als dann in der zweiten Hälfte dieser Vorschlaghammer auf die Bühne gestellt worden ist, da kommt der Hallenser und die stellen den Hammer hin. Da kann ich mich ja auf was gefasst machen. Aber dann wurde es ganz zart, weil natürlich Eichendorff, ich wurde dann mit Eichendorff fast auch schon auf die Bühne geholt. Und das ist ja jemand, der auch in Halle studiert hat und viele Gedichte dort geschrieben hat, praktisch ein Wahlhallenser ist. Also das hat mich dann schon wieder beruhigt, ja, und bin ganz froh hier. Und irgendwann, es ist ja so, das Konzept Lesebühne gibt es, glaube ich, in Deutschland schon seit über 30 Jahren. Ja, es gibt in Berlin die meisten Lesebühnen. Da ist das Konzept im Wesentlichen verbreitet. Es gibt in Dresden, es gibt in München, es gibt in Köln, Hamburg, überall in Deutschland gibt es Lesebühnen. Irgendwann auch mal in Magdeburg. Und das liegt eben auch an Leonard, denn der hat mich dann irgendwann mal gefragt, du, ihr in Halle, ihr habt da so eine Lesebühne. Und was macht ihr denn da? Und da habe ich dann so ein bisschen ausgefragt. Und ich habe ihm dann so ein paar Tipps gegeben. Deshalb läuft es auch so wahnsinnig gut bei euch. Es ist ja wirklich so, es fing hier auch an, ich war schon mal damals hier, als es noch in diesem Hof hier im Moritzhof war, und dann verfolgte ich das im Wesentlichen im Internet. Ne? Da gibt es immer die Fotos von Anne König, glaube ich, in der ersten Reihe. Kann man mal Applaus machen? Man sieht sie, also das ist immer ganz wichtig, Fotobegleitung von Lesebühnen, damit die Leute sehen, das wird ja was, ne? Denn ich dachte erst, mein Gott, verrückt, was machen die denn? Wahnsinn! Ich kenne die Hallische Stadtbibliothek, ich kenne auch die Magdeburger Bibliothek, man geht doch nicht mit einer Lesebühne in eine Bibliothek, ja? Neonlicht, ja, nichts zu trinken, kein Bier da. Was soll das da? Was gehen da die Leute überhaupt hin? Was wollen die dort? Ja, sich quälen. Sind das alles Sadisten, die da sitzen? Und es wurden immer mehr Sadisten, die umgedreht, Masochisten, ja, und die auf der Bühne sind die Sadisten, so rum. Und und dann habe ich mir gedacht, verdammt, in Halle kriegen wir machen das jetzt seit 13 Jahren, ungefähr 30 bis 45 Menschen pro Monat auf die Bühne. Ja, wir müssen denen Bier geben, wir müssen den Leute, ja, Gäste ständig aus ganz Deutschland präsentieren. Ja, und hier in Magdeburg ist es so, die Leute sitzen da einfach, hören zu, ohne besoffen zu sein. Also, ich muss sagen, Chapeau. Das hat mich dann in eine tiefe Sinnkrise gestürzt. Bin trotzdem

Und dieser Text heißt Halle und Magdeburg, ein Regionalrequiem. Und da kommt auch eine Person vor, also ihr kennt Herbert Besten, also die meisten jedenfalls von euch auf der Bühne, das ist auch ein Kollege von uns und der hatte mich dazu gezwungen, mehr oder weniger für Magdeburg Kompakt, manch einer kennt dieses Medium, ne, Periodikum, was zu schreiben. Das ist auch der Eingangstext. Neulich fragte mich Autorenfreund Herbert Besten, ob ich für Magdeburg Kompakt ein Periodikum, das auch auf der Leipziger Buchmesse ausliegen werde, eine heitere Glosse schreiben könne, die das Phänomen der Stadtrivalität am Beispiel von Magdeburg und Halle beleuchtet. Erst beim zweiten Mal lesen erkannte ich, dass ich mich hier an dieser Stelle gleich zu Anfang dieses Textes verlesen habe. Das möchte ich feststellen. Auch hier möchte ich nochmal zurücksetzen. Eine heitere, ich fange nochmal an. Robert, der durfte das auch. Ja, daran merkt man irgendwie, dass wir in Halle, glaube ich, nur 30 bis 45 Besucher haben. Also, neulich fragte mich Autorenfreund Herbert Besten, ob ich für Magdeburg Kompakt ein Periodikum, das auch auf der Leipziger Buchmesse ausliegen werde, eine heitere Glosse schreiben könnte, die das Phänomen der Stadttrivialität am Beispiel von Magdeburg und Halle beleuchtet. Erst beim zweiten Mal lesen erkannte ich, dass er Stadtrivalität gemeint hat. Fand aber die erste Variante irgendwie passender. Ich gab ihm zur Antwort, dass ich mir nicht sicher sei, ob ich dieser Aufgabe gewachsen bin. Man schreibt ja auch keine heitere Glosse über ein Kinderhospiz oder Hämorrhoiden-Themen ohne Hoffnung und Happy End. Aber na gut, sagte ich, wie sagte schon SPD-Politiker Gustav Noske, der die Aufstände der Spartakisten zusammenschießen ließ, einer muss der Bluthund sein, und machte mich ans Werk. Halle und Magdeburg waren zu DDR-Zeiten stolze Hauptstädte ihrer Bezirke. Im Bezirk Magdeburg las man jeden Morgen die Volksstimme, im Bezirk Halle die Freiheit. Auch nach der Wende hat sich daran nichts geändert. Die Freiheit heißt nun Mitteldeutsche Zeitung und die Volksstimme Magdeburger Volksstimme. Auf diese Weise erfährt man recht wenig voneinander und alle hätten glücklich und zufrieden damit sein können, wenn man nicht auf die Idee gekommen wäre, beide Städte in einem Bundesland existieren zu lassen, obwohl nur eine der beiden Landeshauptstadt von Sachsen-Anhalt werden kann, dem schwarzen Loch von Deutschland, wo man mal früher aufgestanden ist, weil man es wegen seniler Bettflucht nicht länger im Schlafzimmer aushält. Wäre ich ein erfolgreicher Texter, ich hätte den Spruch erfunden, Erfolglosigkeit hat einen Namen. Sachsen-Anhalt habe ich aber nicht, denn ich wohne ja dort, genau genommen in Halle. Wenn man jedoch an die Lebensverhältnisse in Bangladesch, Syrien oder Magdeburg denkt, gehöre ich noch zu den Glücklichen. Die Magdeburger Innenstadt hat den Charme eines Wüstenplaneten und die Traurigkeit einer leeren Schultüte. Durch die schnurgeraden Straßen der Stalin-Architektur aus den 50ern geht im Winter eine Kälte, die in kürzester Zeit alle Extremitäten absterben lässt. Da ist man froh. Und ich hätte nicht gedacht, dass ich das würde, wenn man sich im City-Carré am Bahnhof, das die ästhetische Raffinesse eines Flakbunkers besitzt, kurz aufwärmen kann. Von dort schafft man es, falls man nicht von Neonazis verdorschen wird, gerade so zurück auf den Bahnsteig, um eine Fahrkarte zu lösen, egal wohin. Mit etwas Glück hält der Zug nicht in Halle. Aber wie sagte schon Sigmund Freud, die Absicht, dass der Mensch glücklich sei, ist im Plan der Schöpfung nicht enthalten. Also landet man in Halle. Halle ist nicht die Landeshauptstadt von Sachsen-Anhalt geworden. Das ist okay. Man nimmt einem schwer Beschädigten auch nicht den Parkplatz weg. Im Gegensatz zu Magdeburg ist Halle ein Ort, wo man immerhin nicht sofort das Gefühl bekommt, mit einem Stein um den Hals in den Fluss springen zu müssen. Weshalb die Saale auch etwas kleiner ist als die Elbe. Halle hat noch ein Gesicht, wenngleich nicht mehr das Allerschönste. Halle wurde im Zweiten Weltkrieg nicht wie Magdeburg bis zur Unkenntlichkeit zerstört. Im Nachhinein betrachtet haben die Hallenser so viel Nachsicht jedoch nicht verdient. Zu Ostzeiten rissen sie ganze Stadtviertel ab. Jetzt brennt immer mal ein altes Haus. Und die untere Denkmalschutzbehörde schaut zu, wie einst die Blauhelmsoldaten in Srebrenica dem Massaker an Zivilisten. Immerhin sollten die frankischen Stiftungen in Halle zum UNESCO-Weltkulturerbe erklärt werden. Doch die Welt schlug das Erbe konsequenterweise aus. Angetreten mit dem Slogan Antworten aus der Provinz, muss man feststellen, dass keiner gefragt hat. Halle, bleib bei deinem Leisten. Deine Welt ist nicht die Welt, sondern Sachsen-Anhalt. Aber in Sachsen-Anhalt bist du die Beste aller Welten. Du hast ein tolles altes Gefängnis.

Kann Joses Gründerzeit-Irrenhaus ein Erbe, mit dem du wuchern kannst, und mit der Burg eine berühmte Kunsthochschule, deren Studenten immer dann Erfolg haben, wenn sie mit den Absolventen der Hochschule für Grafik und Buchkunst in Leipzig verwechselt werden. Und Magdeburg, wo, wenn ich hier, hätte dein großer Sohn Otto von Guericke einst das Vakuum entdecken können? Aber selbst in deinen Mauern kann man alt werden, wenn man genügend Antidepressiva zur Hand hat. Halle und Magdeburg, zwei Städte, die auf den zehnten Blick, bevor man sich endlich abwenden kann, so viele Gemeinsamkeiten haben. Also fast, jetzt hat sich das ein bisschen geändert, wie zum Beispiel je ein Fußballverein in der dritten Liga, dessen Fans regelmäßig die Regionalbahn von Halle nach Magdeburg vollkotzen. Ich weiß, der FC Magdeburg ist aufgestiegen und der, ich weiß nicht, wo Halle inzwischen ist, Unterliga Südost oder so ähnlich. Ja, FC Magdeburg ist aufgestiegen, aber ich muss doch nicht diesen Text ändern, nur weil die Realität einen völlig unglaubwürdigen Verlauf nimmt. Ein Rekordwahlergebnis für die AfD, so beschissen wurden schon lange nicht mehr in zwei teutonischen Großstädten gewählt und jeweils ein Fluss, der sich mit einem Jahrhundert Hochwasser pro Jahrzehnt wenigstens bemüht, das Furunkel an seinen Ufern wegzuschwemmen. Und deshalb ist auch die Rivalität beider Städte total unsinnig. Das ist wie zwischen einem, bei dem das linke Bein ab ist, und einem, dem das rechte fehlt. Oder einem Blinden und einem Gehörlosen, einem Impotenten und einem Eunuchen, kurz einem Magdeburger und einem Hallenser. Es geht eigentlich nur gemeinsam, obwohl das noch nicht heißt, dass man dann stark wäre. Man wäre bloß nicht mehr die allerletzte Fichte auf Erden. Und das wäre doch schon sehr viel, zugegeben. Es wurden schon bessere Glossen geschrieben. Aber für Magdeburg kompakt ist der Text eigentlich ganz in Ordnung.

0: Ich habe meinen Text vergessen. Da ist er. Ich möchte mich herzlich bedanken beim Stammpublikum der Höflichen dafür, dass er sich jeden Monat meine persönliche Therapiestunde antut. Und ich glaube, ich spreche für alle, wenn ich sage, jeder verarbeitet irgendwie persönliche Anekdoten, Geschichten in seinen Texten. Mir ist aufgefallen, dass ich in den letzten Ausgaben gar nicht so viel persönliche, konkret persönliche Anekdoten verwurstet habe. Deswegen habe ich...
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0: So fühlt sich Macht an. Zwei Raudis aus der Oberstufe hielten mich an den Armen fest, einer drosch mir in den Kullerbauch. Keine Sternstunde der Solidarität, aber zumindest sagt ein Unbeteiligter irgendwann heldenhaft, sag mal Jungs, muss das sein? Sehr gut, es ist immer wichtig, diplomatische Gesprächsangebote zu machen. Dann gibt es noch so etwas wie die ersten Intimitäten. Und da ist mein Kopf ein echter Trotzkopf, ein Sturer und ein verkappt romantischer noch dazu. Er weigert sich etwa beharrlich, meinen ersten Sex als meinen ersten Sex anzuerkennen, denn dieses erste Mal war dermaßen unangenehm. Die Story endet damit, dass ich heulend unter der Dusche sitze, soll aber lieber an anderer Stelle erzählt werden, vielleicht beim Themenabend die höflichen Warmduscher. Jedenfalls war das so unangenehm, dass mein Gehirn bis heute darauf besteht, mein erstes richtiges Mal im Kontext zu meiner ersten festen Freundin abzuspeichern. Ist einfach schöner so. Ähnlich verhält es sich mit meinem ersten Kuss. Während meine tatsächlichen ersten Erfahrungen den Geschmack von Erbrochenem beinhalten,

0: Ihr wisst, was ihr bekommt.
1: Von Beiläufigkeiten und diversen anderen Umständen soll es in nachfolgender kleiner Schwärmerei um den schönen ersten Kuss gehen. Man verzeihe mir die latent kitschige Note. Es trug sich zu in einer ostdeutschen Kleinstadt mit der äußerst mutigen Selbstzuschreibung Perle am Kanal. Geziert durch einen renovierungsbedürftigen Wasserturm und genau eine Diskothek. Gentin, es geht um Gentin. Ein junger Bub hat vor ein paar Monaten seine Kochlehre abgebrochen und sitzt nun mit seinem besten Freund, nennen wir ihn Max, und zwei weiteren Freundinnen zusammen. Nennen wir diese einfach Nele. Max steht auf Nele. Und Sophia. Rob hat sich heimlich in Sophia verguckt. Ort des Geschehens ist eine kleine Kneipe, die idyllisch am Wasser liegt. Auf der Speisekarte eine Seite mit Speisen führt, eine Viertelseite mit Kindergerichten wie Piratenteller, drei bis ins Unkenntlich frittierte Fischstäbchen mit Tütenkartoffelbrei und auf den restlichen fünf Seiten stolz verschiedene harte Spirituosen anpreist. Plus Bier. Dort sitzen wir vier nun also abends im Nebenraum, dort wo der Billardtisch steht und der Dartsautomat, kurz vor Sonnenuntergang und schweigen uns an. Wir schweigen uns so sehr an, dass jede Person, die den Raum betritt, um zu den Toiletten zu kommen, augenblicklich den Drang verspürt, durch den Raum zu schleichen und sich dabei niesen, husten oder einen Tagesgruß verkneift. Einer hat sich fast eine Rippe gebrochen dabei. Dann hat Max eine Idee. Kennt ihr Knastrauchen? Drei Paar Augen formen sich zu Fragezeichen. Max holt eine Zigarette aus seiner Schachtel und hält sie senkrecht, Filter nach unten, Spitze nach oben. Ganz einfach, wir halten die Kippe so, jeder zieht dran und man darf nicht abaschen. Bei wem die Asche abfällt, also der muss dann die Person rechts von sich küssen, ganz einfach. Zu seiner Rechten sitze ich. Zu meiner Rechten sitzt Sophia. Max, du verrückter Himmelhund. Max, du blödes Arschloch. Und so wandert die Zigarette Zug um Zug. Bei Jenga kriege ich ums Verrecken keine Klötzchen aus dem Scheißturm, ohne dass er sofort zusammenfällt. Bei dieser glühenden Wanderkippe jedoch bleibt der Ascheturm so solide wie die Berliner Mauer bis 89. Und so reiche ich den Glimmstängel vorsichtig weiter. Als ich ihn gerade an Max übergeben will, zwinkert er mir zu und ruckelt. Die Asche stäubt gen Boden. Und für einen Moment will mein Herz stehen bleiben. Ich starre ihm in die Augen, er grinst mich an, ich traue mich nicht nach rechts zu schauen. Wie unangenehm, jemanden zum Knutschen überreden zu müssen, das will ich nicht, das bin ich nicht. Der Moment steht, wahrscheinlich nur kurz, aber gefühlt natürlich eine Ewigkeit. Mein Magen fühlt sich so an, als hätte ich schon wieder falschen Blauschimmelkäse gegessen. Dann ergreift Sophia das Wort. Tja, dann gehen wir mal eine Runde spazieren. Komm. Draußen spazieren. Ich muss das ja im Kopf immer alles mitmachen, wenn ich das erzähle. Draußen spazieren wir im sich verdichtenden Abendrot dem Bootssteg entgegen. Um Gottes Willen, was ist das für eine perfide Taktik? Soll sie doch einfach sagen, dass sie nicht will? Ich weiß es doch. War sowieso eine scheiß Idee von Max. Was für ein Kindergarten? Ist das eigentlich schon übergriffig? Sie hasst mich garantiert. Natürlich hasst sie mich. Vermutlich schubst sie mich ins Wasser und rennt weg. Ich habe einen guten Auftrieb. Aber das Brackwasser aus dem Kanal überlebt ja niemand. Ha, also war natürlich clever von ihr. Und drin kann sie dann sagen, dass ich gestolpert bin. Ach. Ja, so ist sie, die Sophia. Genauso intelligent wie charmant. Toll. Also wenn ich schon draufgehe, dann doch am liebsten durch einen zuckersüßen und spontan ausgefeilten Plan dieses zauberhaften Wesens. Ja, nun, dann noch mal kurz Luft anhalten. Sie schiebt mich sachte auf den Bootssteg. Hier, lass mal hier hinsetzen. Okay, erst hinsetzen, dann eben so. Und dann sitzen wir beide so da im Abendrot. Ihre sehr kurzen dunkelblonden Haare funkeln wie Karmesin und ihre goldenen dünnen Ohrringe sehen jetzt aus, als hätte jemand mit einem Spargelschäler ganz feine Streifen von einem Rubin gehobelt. Mein Opa hätte zu ihr gesagt, keck. Okay, ich auch. Ich sag das auch. Keck. Sie schaut aufs Wasser, das durch einen leichten Wind ein bisschen aufgewühlt wirkt. Ob hier unter dem Wasser noch andere rundliche jugendliche Knastrauchenverlierer treiben? Dann schaut sie zu mir rüber, nur ganz kurz. Hast du schon mal jemanden geküsst? Ich überlege. Geht so. Sie dreht sich leicht ein und schaut mir in die Augen. Diesmal nicht nur kurz. Dann beginnt mein Herz zu rasen. So sehr wie ein Porsche-Fahrer mit sehr kleinem Penis auf der Autobahn. Doofes Herz. Sophia lächelt. Mach mal die Augen zu. Dann eine Explosion, eine sanfte Explosion. Zwei Momente später öffne ich meine Augen wieder. Sie lächelt immer noch. Das war doch ganz gut.

Und jetzt du. Vermutlich vibrierte einfach der Bootssteg ob meines unmenschlichen Zitterns, aber sie legt kurz ihre Hand auf meine und augenblicklich taut der Schüttelfrost in meinem Körper auf. Sie rückt ein Stück näher. Na los? Für sie ist es bestimmt keine Explosion. So sanft, als hätte mir jemand die Aufgabe gegeben, lose Papyrusseiten mit dem Mund zu stapeln, drücke ich einen Kuss auf die Oberlippe. Dann wird alles ruhig. Die Wasseroberfläche ist spiegelglatt. Der Wind hält die Luft an, die Holzplanken spannen die Fasern an, um nicht zu knarzen. Ein keckes Lächeln. Das war schön. Ein junger Bub ist verliebt. Und 3 Stunden später sitzen wir mit Bier in der Hand auf dem Rathausplatz. Max und Nele sind jetzt zusammen. Cool. Ich freue mich für die beiden. Die kühle Nachtluft hält den Sturm und Drang im Zaum. Dann nimmt Sophia einen kräftigen Zug von ihrem Bier und steht auf. Ach, wie sie da so steht. Bezaubernd. Sie schaut etwas nervös in meine Richtung, dann zu den anderen beiden. Hey, ich muss euch was sagen. Ach je, kann das sein? Geht es um Gefühle? Etwa für... Sie schaut zu Boden. Ich stehe auf Frauen. Es klirrt kurz, 4 junge Menschen stoßen an. Was für ein großartiger Moment. Wie viel Mut muss sie das gekostet haben? Wir sind stolz auf sie. Für mich bleibt es trotzdem der schönste erste Kuss. Vielen Dank.

Danke, Rob. Mein erster Kuss war scheiße. Ich war 13 und der hat danach gesagt, ich kann nicht küssen, der Penner. Passend zum Thema. Nein, die Frauen, bei denen ich groß geworden bin, die waren zäh wie Leder und immer so ein bisschen zu wütend und ja, so, man könnte meinen, die Emanzipation hat sie als Erste erreicht, aber hat sie nicht. Und deswegen lese ich heute diesen einen meiner Favorites-Texte. Fährt er die größte Bedrohung. Du lehrst ihn die Liebe. Warum in Gottes Namen wirfst du dich ihm an den Hals wie ein Kind? Lässt dich bei Nacht verführen, des Tages ignorieren. Warum sollst du mehrere Jahrzehnte jünger sein als er? Und warum fühlst du dich minderwertig, wenn du älter bist? Warum darf er viele haben und du nur ihn? Warum lässt du dich blenden, belügen, entmenschlichen, klein machen, belächeln, anbrüllen, begrapschen, sexualisieren? Seid ihr nicht beide Menschen? Und wenn du des Nachtens nicht schlafen kannst, am Tage keine klaren Gedanken fassen kannst, wenn du dich um ihn drehst wie ein leerer Planet, wenn du dein eigenes Leben nicht mehr findest, wenn du die Regeln der Ahnen dir wie Kleber auf der Seele liegen und die Normen, die dich erdrücken möchte, einfach nicht zu dir passt. Ja, wenn du einfach nicht mehr passen willst in dieses Korsett, was sie Frau schimpfen, dann erinnere dich, du bist eine Königin, du bist eine Fürstin, du bist eine Herrscherin. Verschleiere er dich, beschneide er dich, vergewaltige er dich und demonstriere damit deine Macht. Keine Götter beschützen ihn, kein Gesetz überschreibt deine uralte Regel, keine Waffe vermag jemals, ihm seine Angst vor dir zu nehmen. Denn du bist der mächtigste Mensch der Welt.

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0: Vielen Dank. Ich habe nun die große Ehre, meine Patin anzukündigen. Sie schreibt über den Irrsinn des Lebens. Und vor geraumer Zeit war sie zu Gast und fungierte als höfliche Resterampe, obgleich sie alles andere als das ist. Ihre Texte sind knackig und augenöffnend. Und ich bin sowas von happy, dass sie heute hier ist, denn ich bin mir sicher, sie wird gleich noch auf meinen Zug ein bisschen mit aufspringen. Begrüßen Sie meine Patin, die zwar in Magdeburg geboren ist, Entschuldigung, aber heute den weiten Weg aus der Nähe von Erfurt hierher aufgenommen hat. Herzlich willkommen, Katinka Middeldorf.
1: Bühne war. Ich behaupte das jetzt auch einfach, weil ich werde da ein Datum sagen, weil das ist wichtig, weil ich kam zu dieser Lesebühne, darüber berichte ich jetzt, weil ich am nächsten Tag eine Person wieder getroffen habe, die ich 15 Jahre nicht gesehen habe und war schwer aufgeregt und diese Lesebühne hat mich hier ein bisschen gerettet. Darüber schreibe ich auch und ach so, uns geht um Sandy. Viel. Ich schwitze und habe Durchfall. Geysirartig mit Krämpfen. Alles an, in und um meinen Körper herum ist ganz und gar unberechenbar. Und doch sitze ich im Auto an diesem 25.07.2021 und fahre von Thüringen aus nach Magdeburg. Ganze 3-mal muss ich anhalten und das Harzer Vorland düngen, aber ich lasse mich nicht beirren. Ich habe ein Ziel, eine Mission gar. Ich steuere auf einen

Wendepunkt in meinem Leben hin. Komme, was da wolle und egal wie oft noch. Das große Moritzhof-Tor steht weit offen. Die Sonne brennt in den Hof, ein bisschen wie heute. Jetzt muss ich im wahrsten Sinne des Wortes die Arschbacken zusammenkneifen, denke ich mir noch. Denn eigentlich will ich gar nicht gesehen werden. Also zumindest nicht vorher, denn heute ist Premiere und Premieren sind heilig. Ich habe mich schließlich genauso wenig angekündigt wie mein anhaltender Geysir-Durchfall. Und meine Freundin Sandy soll sich ja nicht von mir ablenken lassen vor der Geburt dieser Lesebühne, die vor lauter Höflichkeit nur so strotzen soll. Aber ich schaffe es kaum durch den Tordurchgang, da hat Sandy mich natürlich schon entdeckt. Sie springt in typischer Körperlichkeit. Kennen wir das? Ja. In mein Blickfeld und ruft, Thüringen ist auch da. Übrigens, so ähnlich war es heute auch, nur mal so zur Info. Ich habe keine Ahnung, wo sie plötzlich hergekommen ist, aber durch meinen geysirgebeutelten Körper entlädt sich vor lauter Schreck so viel Adrenalin, dass ich glaube, daraus Strom für die ganze Nachbarschaft erzeugen zu können. Ich bin mir bis heute sicher, gut zuhören, Sandy, dass die Wiedersehens-Überraschungs-Vorpremieren-Umarmung mit der Gärtnerin, die ja ihr eigenes Umspannwerk ist, Funken erzeugte, die meinen Geysir auslöschten. Denn plötzlich ist mein Körper wieder im Normalzustand. Ach, Sandy, du Granate, du Retterin meiner Körperfunktionen, du Zähmerin meines Nervensystems, wie schön, dich zu sehen, denke ich still und heimlich bei mir und suche mir einen Platz. Die Sorge, ich würde den Moritzhof geruchstechnisch in ein frisch gedüngtes Stück Ackerland verwandeln, verfliegt schnell und ich kann mich vollkommen auf den ersten Rausch dieser Lesebühne konzentrieren. Ich erlebe einen wilden Ritt an diesem ersten Abend, bin beeindruckt von der Vielfalt und Klarheit der einzelnen Stimmen, von der Harmonie, die das erzeugt. Ich lache, weine ein wenig, bin atemlos und will immer und immer mehr davon. Es wird sitzend, stehend, laufend und springend gelesen. Ein Flipchart spielt eine Hauptrolle. Young Artist Emily erlebt ihre fulminante Weltpremiere. Und ich sitze lachend, weinend, schwitzend mit meinem besiegten Geysir im Hof und bin glücklich. Das erste Mal seit langer Zeit. Ich bin also Fan der ersten Stunde, so klar kann ich das heute sagen. Und es hat noch etwas anderes mit mir gemacht, diesen ersten Lesebühnenabend erlebt zu haben. Es hat mir, ihr habt mir etwas Unbezahlbares geschenkt. In meinem durch Leben, Arbeit, Geysir-Attacken und sonstigen Thüringer Drama zugeschütteten Selbst wurde sie durch diesen ersten Abend von euch wieder lauter. Meine ganz eigene Stimme. Die Stimme, die mich zu diesem Zeitpunkt lange nicht erreicht hatte. Ich will auch, rief sie an diesem ersten Abend vor 5 Jahren. Ich mach das auch, schreit sie heute vergnügt. Nun bin ich zwar kein Young Artist mehr, sondern eher so ein mittelaltes, von der Perimenopause heimgesuchtes Gesamtkunstwerk, weil Kunst liegt ja zum Glück im Auge des Betrachters, aber im Herzen werde ich immer eine von den höflichen Erweckte sein, die im Übrigen nun einen eigenen Instagram-Account betreibt, der noch nach Followern sucht. Also Neues aus der Schreibwerkstatt, das bin ich. Die Höflichen folgen mir übrigens auch noch nicht. So kann ich euch zu diesem Geburtstag sagen, wäre es nicht diese Premiere gewesen und hätte ich nicht im letzten Dezember als höfliche Resterampe eine Bühne von euch bekommen, so hätte ich meine Liebe zur Sprache und zu meinen hunderten heimlich geschriebenen Texten nie selbstbewusst in diese irre Welt getragen. Ich hätte meiner eigenen literarischen Stimme nie so vertraut und dafür danke ich euch von Herzen, ihr höflichen Wegbereiter, ihr höflichen Inspirationsquellen, ihr höflichen Wahnsinnsmenschen, ihr höflichen Schallmauerdurchbrecher, ihr höflichen Geysirbändiger. Danke euch, herzlichen Glückwunsch und auf die nächsten 5 Jahre mindestens.

0: zur Zeit, Lars.
1: Eigentlich wollte ich einen wunderschönen Jubiläumstext schreiben, einen, der von den Höflichen und ihrer Geschichte handelt. Ich wollte Nettes über alle Lesenden schreiben, mit vielleicht ein paar satirischen Stichen in diese oder jene Richtung, aber nett sollte es eigentlich sein, freundlich und liebevoll, das hatte ich vor. Aber wie es manchmal so geht, dann kam was dazwischen. Es war ein Besuch, den ich in dieser Woche unternommen habe und der mich mehr mitnahm, als ich erwartet hätte. Der Besuch ließ mich verstummen. Ich musste schweigen und zugleich quoll ich innerlich über. Ich wollte reden und reden und alles wegreden und nicht mehr daran denken zu müssen. Ich bin gut darin zu reden, zu quasseln, zu bramabasieren. Ich kau dir ein Ohr ab oder auch zwei, denn manchmal kann ich Schweigen nicht ertragen. Selbst das kleinste bisschen Stille macht mich dann wahnsinnig, lässt mich fast platzen. Und so rede ich weiter und weiter, bis alles nur noch Worthagel ist, der jede Stille wegfrisst. Verbale Aufrüstung, lärmende Kurzstreckenraketen, die Vernichtung der Ruhe. Aber es kam kein Wort heraus. Es war schrecklich still. Endlich stumm für Ewigkeiten. Nichts zu sagen zu haben und Stimmen im Kopf, die schwindlig schwiegen. Inmitten einer Kamera Silenz, einem Raum ohne Geräusch. Ich hörte meinen Puls, meinen Herzschlag und das Blut rauschen in den Adern und alles fror ein an einem warmen Tag. Unmöglich und doch. Und alles wegen einer Scheune. Oder besser gesagt einer Scheunenruine am Rand von Gardelegen, die Isenschnippe. Die meisten hier werden sie kennen. Die Älteren wurden dahin geführt und ihnen eingebläut, dass sich das nicht wiederholen dürfe. Einige haben zur Bekräftigung dieses Versprechens ihr blaues Halsband dort gelassen. Es war kurz nach dem Krieg. Oder eigentlich noch mittendrin. Die Amerikaner standen nur ein paar Stunden weit weg. Sie waren fast da, aber noch nicht nah genug, um zu beenden. Die meisten Menschen wollten ein Ende. Schon zu lange hatte es gedauert und nur noch ein letztes Aufgebot zusammengewürfelter Bewaffneter versuchte standzuhalten. Wollte das Unvermeidbare nicht akzeptieren, den Krieg fortsetzen. Und wenn es nur ein paar Tage waren. Sie starben und töteten sinnlos, denn sie glaubten an das, was man ihnen eingebläut hatte. Nicht nie wieder Krieg, sondern nie mehr verlieren. Und dann waren da etwa 1000 Menschen, welche die Todesmärsche aus den verschiedenen Konzentrationslagern überstanden hatten, getrennt nur ein paar Stunden von der möglichen Freiheit, denen man Essen und Kleidung gab und sie glauben ließ, dass sie weiterleben könnten, denen man Hoffnung gab, an die sie sich klammerten und dann raus aus den engen Waggons, in denen es so voll war, dass sie nur stehen konnten. Die Waggons blieben noch tagelang stehen, Kinder spielten darin, als sie leer waren, nur noch ein paar Schritte, nur ein letzter Gang. Diese Scheune, in der es nach Benzin stank und Stroh auf dem Boden lag. Nur hinein und die Türen verschlossen, bis auf eine, die höhnisch angelehnt blieb. Hölzerne Tore in steinerner Scheune, neue Kleidung und ein wenig Brot. Und dann zündeten sie von außen das Haus an. Das erste Feuer konnte drinnen noch gelöscht werden, doch dann folgten weitere Brandsätze, Schüsse auch von einer Panzerfaust. Die drinnen krepierten im Rauch, sie rangen nach Luft, sie schrien und verstummten vielleicht. Die draußen hörten zu und rochen das verbrannte Fleisch. Die draußen, das waren eben nicht SA und SS-Elite-Soldaten, fanatisch ergeben dem Führer, sondern ein zusammengewürfelter Haufen. Das letzte Aufgebot, Kinder dabei und Greise. Ganz normale Leute, so wie du oder ich oder ich oder ich oder ich. Ich komme da nicht drüber weg, dass sie Normalen es waren. Die Durchschnittlichen, ein Querschnitt der Bevölkerung. Klar gab es verantwortliche Befehlsgeber, auf die man es schieben kann, die wirklich schuld waren. Und bitte die alleine. Wir taten nur, was man uns gesagt hat. Der Vater, der Hänsel und Gretel im Wald aussetzt, weil die Mutter es gesagt hat. Die böse Mutter, der gute Vater. Die Kinder, die nicht wissen, wie ihnen geschieht, die Hexe verbrennen, die schuld sind am Tod einer Alten, die sie kaum kennen. Aber wenn ich die Mutter dem Vater befohlen, dann wäre nichts passiert. Böse Mutter, die Kinder sind unschuldig wie der Vater. Das muss man doch sehen. Es gibt die Bilder der amerikanischen Soldaten, die Bilder der Toten, die sich einbrennen in den Kopf, die so still sind, die nichts sagen, die einfach nur schauen, so angstvoll, so verloren, die nicht verstehen, warum jetzt, warum nach Essen und Kleidung, warum so kurz vor dem Ende. Aber nicht, siehst du, die Gesichter der Täter, nur ein oder zwei, die Befehlsgewalt hatten, aber nicht die, die es taten, die dabei standen, die drinnen verreckten, die angezündet hatten, geschossen. Denn das waren wir, mein Gesicht darunter. Ich tue, was man mir sagt, ich habe von nichts gewusst, ich trage keine Schuld, ich hau dann ab, bringe viel Abstand zu der Scheune, gehe nach Hause und habe alles vergessen. Ich rieche nicht, höre nicht, sehe nicht, ich will das nicht wissen. Ich kann nichts dafür, ich war nur dabei, ich war nicht alleine, wir waren viele, die alles vergessen. Ich esse und trinke und mache weiter. Ich rede nicht drüber, denn worüber man nicht spricht, das kann nicht gewesen sein. Aber ich kriege die Bilder nicht raus. Nicht die von den Toten, sondern die von den Lebenden, die weiterleben können. Die weiterleben und leben und alt werden und irgendwann begraben und dann den Toten von damals begegnen. Aber vielleicht ist da ja nichts. Keine Begegnung im Jenseits, nur nichts. Nur dumpfes, brütendes Schweigen und Stille für immer, weil du als Toter auch keinen Atem und Puls hast, den du hören könntest. Du liegst nur da, wie die aus der Scheune, nur friedlicher, denn dein Blick ist nicht überrascht oder angstvoll, nur erlöst. Und diese Erlösung, die gönne ich euch nicht, mir nicht, dir nicht, die haben wir nicht verdient. Wir verdienen die Höllenfeuer, die es nicht gibt. Wir verdienen die Strafe, die ausbleibt. Du weißt, dass du sie verdienst, aber sie kommt nicht. Und das ist, was von dir bleibt. Die unverdiente Ruhe, der Frieden. Und das macht mich so wütend, diese Erlösung. Das ist so ungeheuer ungerecht. Ich möchte nur schreien, damit niemand ruhen kann, der es nicht verdient. Niemals.

0: Ja, ihr Lieben, damit sind wir fast am Ende des heutigen Abends angekommen. Oh, aber das ist nicht schlimm, wenn ihr, also wir sind gleich noch da, es finden noch ganz tolle Sachen statt. Wir müssen auch noch unsere Versteigerung der extrem geilen Kiste auflösen. Und ihr könnt mehr von uns hören. Ihr könnt uns auf Instagram folgen, da gibt es unsere Termine. Zwei kann ich jetzt schon mal nennen. Am 13.8. findet unsere Lesung auf den Gleisen statt, vor der Bibliothek. Da wird Sand aufgeschüttet. Ich habe große Hoffnung, dass Rob im Bikini kommt. Es ist
1: Wir
0: am
1: sind nicht die
0: 13.8.
1: niemals.
0: Seit 5 Jahren machen wir regelmäßig aus und tun gemeinsam kund, Baby, was die Obrigkeit nicht hören will, weil sie befürchten, aus dem Volksheil wieder ein Heil fürs Volk, wenn sie wieder aufbegehren und zueinander halten, denn dann wird aus dem Händefalten Baby ein großes Raunen und wieder ein großes Zusammenhalten. Oh, Baby.
2: Ach weh, Poetry Slam, wir waren doch mal so weit.
3: Nimm's ihm nicht übel, Musik, seit die Blauen Poetry Slam in völkisches Poesiegerangel umbenannt haben und dafür nutzen, jeden Sonntag auf dem Rathausplatz Texte von Mirko Jelusic besonders aggressiv vorlesen zu lassen, ist er vor Schock wieder in seine frühen Julia Engelmann-Phase zurückgefallen. Ach.
4: Ja, um Kreislers Willen, das klingt ja grausig. Ich dachte schon, mir geht es schlecht. Vor kurzem wurde verordnet, dass ich Lisa Politt und Co. nur noch aufführen darf, wenn ich alle linken Passagen aus den Texten streiche. Habt ihr schon mal versucht, Publikum für ein 2-Minuten-Stück zu begeistern? Manchmal schummlig, heimlich, Remen und das ewige Gestern dazwischen. Aber dann steht meistens schon das Kulturkontrollekomitee im Raum und setzt alle Beteiligten auf die braune Liste. Auftrittsverbot, zack, so schnell kann's gehen.
2: Furchtbar. Mich haben sie schon von Anfang an auf dem Kieker. Bei jedem Konzert, ach, eigentlich jedes Mal, wenn irgendwo irgendwas mit Musik passiert. Immer und immer und immer muss vorweg der Ritt der Walküren gespielt werden. Und dann läuft germanisches Lied gut, aber eben so, dass es ihnen gefällt. Kein schöner Land außer hier oder die Gedanken sind frei außer, naja, richtiger Bänger ist, sah ein strammer arischer Knab ein Röslein stehen. Aber ein männliches Röslein, no homo. Da klatschen dann immer drei Hanseln und der Rest schämt sich fremd. Und wie ist es bei dir, Prosa? Du bist doch besser beim Unterschummeln, oder?
3: Ja, da ist alles super. Neulich wurde einer meiner Künstlerinnen von der Bühne gezerrt, weil sie in einer Alltagsanekdote den Verzehr von Baklava beschrieben hat. Seitdem darf sie den Text nur noch unter Aufsicht performen und mit der Auflage, dass sie Baklava als, Zitat, verachtenswerte fremdländische Süßspeiserei bezeichnet. Ihr Text heißt Baklava, weil sie darin vom ersten Kuss mit ihrem Freund Firat berichtet, weil der gesagt hat, dass er gar kein Baklava mag, weil sie sowieso süßer sei, sowas eben. Ratet mal, wo noch der Rotstift angesetzt wurde.
0: Beim Kuss?
3: Auch der geänderte Text beschreibt jetzt ihren ersten Fernsehen.

0: Fernsehabend mit ihrem Freund Heinz, der ihr sagt, dass ihre Augen so schön braun seien wie sein Muckefuck. Und sie muss Muckefuck überall mit G schreiben, weil sonst das Wort Fuck ein Problem ist. Aber sie darf wenigstens noch lesen. Ein anderer hat in seinem Text eine rechte Demo als Menschenmengele bezeichnet.
1: Ah ja, den kenne ich. Der kommt ja eigentlich von mir. Die Rechten haben erst alle gelacht und gejubelt und 10 Minuten später haben sie den Gag verstanden und er wurde von der Bühne geholt.
2: Ach du Scheiße, ich glaube, den kenne ich. Den armen Kerl haben sie anschließend ins Koma geprügelt. Ein paar Leute von mir spielen im Untergrund einen Nachruf als Theaterstück über den Vorfall. Staubweidel oder wie Bernd das Höckerchen nach rechts außen verrückt. Tolles Stück, aber brandgefährlich.
3: So, und was machen wir nun? Uns das Maul verbieten lassen? Das kann ich nicht. Dafür bin ich nicht gemacht. Nie und nimmer lasse ich mir den Maulkorb anlegen. Also, was machen wir jetzt?
2: Spielen.
4: Singen.
0: Träumen.
3: Den Finger in die Wunde legen.
1: Laut sein.
2: Jawohl.
4: Yes.
0: Danke.

0: Kann ich? Okay. Liebe Leute, das waren die Höflichen. Lars Johansen. Jessica Dienicke. Leonard Lausemaus Schubert. Robert Grützke. Und ich, Sandy Gärtner. Dankeschön.
1: Sandy Gärtner.
0: Und wir bitten auch noch mal unsere Gäste auf die Bühne. Mark

entschuldige. Robert Grützke, Lars Johansen und Leonard Schubert, kommt ihr bitte zu uns auf die Bühne. Give it up for them!

Bei diesen Gedichtzeilen von Johann von Eichendorff musste ich als erstes an meine Nichte Frieda denken, die erst vor wenigen Wochen geboren ist. Kennen Sie das Gefühl, ein Baby auf dem Arm zu halten und dieses Wunder kaum begreifen zu können? Man steht da und versteht irgendwie, dass dieses winzige Wesen ein vollständiger, eigenständiger Mensch ist. Ein Mensch, der noch keine Wörter kennt und gerade erst lernt, zu atmen und zu essen und sich ein bisschen zu bewegen. Und der trotzdem da ist, so schutzbedürftig mit eigenen Gedanken und Bedürfnissen und Sorgen und Gefühlen, ein ganz neues Leben. Und dann schlägt dieser kleine Mensch die großen Kinderaugen auf und schaut einen an. Und ein kleines Lächeln stiehlt sich in seinen Mundwinkel, während er sich ein bisschen tiefer an deine Armbeuge schmiegt, die Augen wieder schließt und schläft und leise schnarcht. Und man begreift irgendwie in dem Moment, dass da ein Mensch ist, in dem eine ganze Welt schlummert, dass in Frieda ihr eigenes Lebenslied schlummert, auch wenn sie es vielleicht zunächst nur in begrenztem Ausmaß mitteilen kann. Ich war von den Gefühlen überfordert. Irgendwie ist man gleichzeitig total verliebt und glücklich und macht sich riesige Sorgen um dieses verletzliche kleine Bündel und ahnt gleichzeitig, was Leben ist und auch, dass man sterben wird. Ich wusste gar nicht richtig, wohin mit mir und mit diesem kleinen Mensch, in dem so viel Leben schlummert. Und ich habe dann auf der Bahnfahrt nach Hause ein kurzes Gedicht für Frieda geschrieben. So nun ist sie da, dachte ich, nur wenig aufgeregt. Dann liegst du auf meinem Arm. Ich spüre deinen Atem, deinen Herzschlag in meiner Hand.

die weiche Wärme deines kleinen Kopfes und deine winzigen Zehen, die mit sachtem Druck meine Finger kitzeln. Erst schnarchst du leise, später blinzelst du und schaust mich an aus kleinen, großen Augen. Und ich verstehe, du bist da und ich für dich. Ein anderes Ereignis, das ich mit Schläft dein Lied in allen Dingen verbinde, ist die Beerdigung meiner Oma. Wie ich mit einem Arm um meine Mutter gelegt langsam vom Grab zu meiner wartenden Tante laufe und meine Mutter dabei leise dieses Lied summt. Wie sie sich umschaut, die Blumen und Bäume und Vögel und den Wind wahrnimmt und ihre Mutter in all dem zu spüren scheint, bei sich und bei uns. In all der Trauer war das ein sehr friedlicher Moment. Wenn ich das Gedicht höre, muss ich ans Wandern denken. An Augenblicke, in denen ich ganz alleine auf einer Hebung auf einer Insel stehe. Über mir kreist eine Möwe, in weiter Ferne blökt ein Schaf. Die Abendsonne wärmt das zähe Gras, das Meer liegt blau und dunkel um uns herum. Eine kleine Birke krallt sich an einen Felsen, ein Bach plätschert leise durchs Gras, die Luft riecht nach Erde und Wiese und See. Irgendwie ist alles so schön, die Hast und Anstrengung des Tages ist abgefallen und es ist ein Wunder, ein Teil von all dem, ein Teil dieser Welt zu sein und hier inmitten all dieser kleinen Dinge zu stehen, die ihre eigenen Geschichten erzählen. Ich denke darüber nach, was in den Menschen um uns herum für Lieder schlummern, die wir häufig nicht richtig hören, weil wir glauben, wenig Zeit zu haben oder uns durchsetzen zu müssen und nicht richtig zuhören, weil wir uns teilweise selbst nicht mal richtig zuhören und den Liedern, die in uns schlafen. Wie wichtig das eigentlich wäre, um einander besser zu verstehen und wahrzunehmen und anzunehmen. Ich denke an meine Lesebühne, an die Schicksale und Geschichten, die sie erleben und von denen sie ein Stückchen teilen und versuchen, Menschen damit zu verbinden. Jeder auf seine und ihre Art. Ich denke daran, wie meine Eltern mir als Kind vorgelesen haben und wie sie mir von Momos heilender Kraft des Zuhörens erzählten. Ich denke an ein Zitat aus dem Buch Momo von Michael Ende, das ich gerne mit Ihnen teilen würde. Und so kam es, dass Momo sehr viel Besuch hatte. Man sah fast immer jemanden bei ihr sitzen, der mit ihr redete, und wer sie brauchte und nicht kommen konnte, schickte nach ihr, um sie zu holen. Und wer noch nicht gemerkt hatte, dass er sie brauchte, zu dem sagten die anderen, geh doch zu Momo. Aber warum? War Momo vielleicht so unglaublich klug, dass sie jedem Menschen einen guten Rat geben konnte? Fand sie immer die richtigen Worte, wenn jemand Trost brauchte? Konnte sie weise und gerechte Urteile fällen? Nein, das alles konnte Momo genauso wenig wie jedes andere Kind. Was die kleine Momo konnte, wie kein anderer, das war zuhören. Und damit möchte ich diesen Text enden und mich bedanken, dass Sie mir und uns und einander heute Abend zuhören und ein bisschen Momo sind. Und dass Sie unserer Lesebühne seit 5 Jahren zuhören. Und ich möchte Sie dazu ermutigen, sich trotz aller Anstrengungen die Mühe zu machen, hinzusehen und zuzuhören, einander die Hand zu reichen und ein bisschen von den Liedern zu hören, die in den Dingen und in den Menschen schlafen.

0: Wer mitgesungen? Ja.
1: Genau, der nächste Mensch, dem wir jetzt zuhören, den mag ich so gerne, dass ich ihn sogar eingeladen habe, obwohl er aus Halle kommt. Er ist tatsächlich jemand, der mich sehr, sehr früh, als ich angefangen habe, mit Texte auf Bühnen zu gehen, begleitet hat. Das hat mit Poetry Slam angefangen. Und da war so ein Mensch, der war schon so ein bisschen älter als die meisten, die da so aufgetaucht sind, aber er hat die oft in die Tasche gesteckt, weil er ein sehr, sehr feiner Beobachter ist und sehr, sehr feinste geworden bin, so ein bisschen gewinnen lassen hat. Aber ganz sicher bin ich mir bis heute nicht. Und am besten lernen Sie ihn einfach jetzt selber kennen. Es ist ein ganz großartiger Schriftsteller aus Halle und es ist Christian Kreis.

Ja, vielen herzlichen Dank an euch, die Höflichen, und natürlich besonders erstmal jetzt auch an Leonard, dem ich diese Einladung dann zu verdanken habe. Ich dachte erst, als dann in der zweiten Hälfte dieser Vorschlaghammer auf die Bühne gestellt worden ist, da kommt der Herr Lenzer und die stellen den Hammer hin. Da kann ich mich ja auf was gefasst machen. Aber dann wurde es ganz zart, weil natürlich Eichendorff, ich wurde dann ja mit Eichendorff fast auch schon auf die Bühne geholt. Und das ist ja jemand, der auch in Halle studiert hat und viele Gedichte dort geschrieben hat, praktisch ein Wahlhallenser ist. Also das hat mich dann schon wieder beruhigt, ja, und bin ganz froh hier. Und irgendwann, es ist ja so, das Konzept Lesebühne gibt es, glaube ich, in Deutschland schon seit über 30 Jahren. Ja, es gibt in Berlin die meisten Lesebühnen. Da ist das Konzept im Wesentlichen verbreitet. Es gibt in Dresden, es gibt in München, es gibt in Köln, Hamburg, überall in Deutschland gibt es Lesebühnen. Irgendwann auch mal in Magdeburg. Und das liegt eben auch an Leonard, denn der hat mich dann irgendwann mal gefragt, du, ihr in Halle, ihr habt da so eine Lesebühne. Und was macht ihr denn da? Und da hat mich dann so ein bisschen ausgefragt. Und ich habe ihm dann so ein paar Tipps gegeben. Deshalb läuft es auch so wahnsinnig gut bei euch. Es ist ja wirklich so, es fing hier auch an, ich war schon mal damals hier, als es noch in diesem Hof hier im Moritzhof war, und dann verfolgte ich das im Wesentlichen im Internet. Ne? Da gibt es immer die Fotos von Anne König, glaube ich, in der ersten Reihe. Kann man mal Applaus machen? Man sieht sie, also das ist immer ganz wichtig, Fotobegleitung von Lesebühnen, damit die Leute sehen, das wird ja was. Ne? Denn ich dachte erst, mein Gott, verrückt, was machen die denn? Wahnsinn! Ich kenne die Hallische Stadtbibliothek, ich kenne auch die Magdeburger Bibliothek. Man geht doch nicht mit einer Lesebühne in eine Bibliothek. Ja, Neonlicht, ja, nichts zu trinken, kein Bier da. Was soll das da? Was gehen da die Leute überhaupt hin? Was wollen die dort? Ja, sich quälen. Sind das alles Sadisten, die da sitzen? Und es wurden immer mehr Sadisten, umgedreht, Masochisten, ja, und die auf der Bühne sind die Sadisten, so rum. Und und dann habe ich mir gedacht, verdammt, in Halle kriegen wir machen das jetzt seit 13 Jahren, ungefähr 30 bis 45 Menschen pro Monat auf die Bühne. Ja, wir müssen denen Bier geben, wir müssen den Leute, ja, Gäste ständig aus ganz Deutschland präsentieren. Ja, und hier in Magdeburg ist es so, die Leute sitzen da einfach, hören zu, ohne besoffen zu sein. Also, ich muss sagen, Chapeau. Das hat mich dann in eine tiefe Sinnkrise gestürzt. Bin trotzdem hergekommen, weil ich sagte, sei generös, sei großzügig. Was uns ja eigentlich nicht wirklich auszeichnet als Hallenser. Ich bin auch nur zugezogen. Und deshalb habe ich nochmal so einen Gedächtnistext mitgebracht, der in diesem Buch hier drin ist. Manch einer kennt diesen Text schon. Das macht nichts. Man kann ja auch mal einen Text nochmal vorlesen, der etwas älter ist. Aber der ist nicht so alt, dass er nicht auch noch einige Wahrheiten enthält, die man über Halle und Magdeburg aussprechen kann, die in den letzten Jahren, so 15 Jahren, so stattgefunden haben.

weitere Glosse schreiben können, die das Phänomen der Stadtrivalität am Beispiel von Magdeburg und Halle beleuchtet. Erst beim zweiten Mal lesen erkannte ich, dass ich mich hier an dieser Stelle gleich zu Anfang dieses Textes verlesen habe. Das möchte ich feststellen. Auch hier möchte ich nochmal zurücksetzen. Eine heitere, ich fange nochmal an. Robert, der durfte das auch. Ja, daran merkt man irgendwie, dass wir in Halle, glaube ich, nur 30 bis 45 Besucher haben. Also. Neulich fragte mich Autorenfreund Herbert Besen, ob ich für Magdeburg Kompakt ein Periodikum, das auch auf der Leipziger Buchmesse ausliegen werde, eine heitere Glosse schreiben könnte, die das Phänomen der Stadttrivialität am Beispiel von Magdeburg und Halle beleuchtet. Erst beim zweiten Mal lesen erkannte ich, dass er Stadtrivalität gemeint hat. Fand aber die erste Variante irgendwie passender. Ich gab ihm zur Antwort, dass ich mir nicht sicher sei, ob ich dieser Aufgabe gewachsen bin. Man schreibt ja auch keine heitere Glosse über ein Kinderhospiz oder Hämorrhoiden-Themen ohne Hoffnung und Happy End. Aber na gut, sagte ich, wie sagte schon SPD-Politiker Gustav Noske, der die Aufstände der Spartakisten zusammenschießen ließ, einer muss der Bluthund sein, und machte mich ans Werk. Halle und Magdeburg waren zu DDR-Zeiten stolze Hauptstädte ihrer Bezirke. Im Bezirk Magdeburg las man jeden Morgen die Volksstimme, im Bezirk Halle die Freiheit. Auch nach der Wende hat sich daran nichts geändert. Die Freiheit heißt nun Mitteldeutsche Zeitung und die Volksstimme Magdeburger Volksstimme. Auf diese Weise erfährt man recht wenig voneinander, und alle hätten glücklich und zufrieden damit sein können, wenn man nicht auf die Idee gekommen wäre, beide Städte in einem Bundesland existieren zu lassen, obwohl nur eine der beiden Landeshauptstadt von Sachsen-Anhalt werden kann, dem schwarzen Loch von Deutschland, wo man mal früher aufgestanden ist, weil man es wegen seniler Bettflucht nicht länger im Schlafzimmer aushält. Wäre ich ein erfolgreicher Texter, ich hätte den Spruch erfunden, Erfolglosigkeit hat einen Namen. Sachsen-Anhalt. Habe ich aber nicht, denn ich wohne ja dort, genau genommen in Halle. Wenn man jedoch an die Lebensverhältnisse in Bangladesch, Syrien oder Magdeburg denkt, gehöre ich noch zu den Glücklichen. Die Magdeburger Innenstadt hat den Charme eines Wüstenplaneten und die Traurigkeit einer leeren Schultüte. Durch die schnurgeraden Straßen der Stalin-Architektur aus den 50ern geht im Winter eine Kälte, die in kürzester Zeit alle Extremitäten absterben lässt. Da ist man froh. Und ich hätte nicht gedacht, dass ich das sagen würde, wenn man sich im City-Carré am Bahnhof, das die ästhetische Raffinesse eines Flakbunkers besitzt, kurz aufwärmen kann. Von dort schafft man es, falls man nicht von Neonazis verdorschen wird, gerade so zurück auf den Bahnsteig, um eine Fahrkarte zu lösen, egal wohin. Mit etwas Glück hält der Zug nicht in Halle. Aber wie sagte schon Sigmund Freud, die Absicht, dass der Mensch glücklich sei, ist im Plan der Schöpfung nicht enthalten. Also landet man in Halle. Halle ist nicht die Landeshauptstadt von Sachsen-Anhalt geworden. Das ist okay. Man nimmt einem schwer Beschädigten auch nicht den Parkplatz weg. Im Gegensatz zu Magdeburg ist Halle ein Ort, wo man immerhin nicht sofort das Gefühl bekommt, mit einem Stein um den Hals in den Fluss springen zu müssen. Weshalb die Saale auch etwas kleiner ist als die Elbe. Halle hat noch ein Gesicht, wenngleich nicht mehr das Allerschönste. Halle wurde im Zweiten Weltkrieg nicht wie Magdeburg bis zur Unkenntlichkeit zerstört. Im Nachhinein betrachtet haben die Hallenser so viel Nachsicht jedoch nicht verdient. Zu Ostzeiten rissen sie ganze Stadtviertel ab. Jetzt brennt immer mal ein altes Haus. Und die untere Denkmalschutzbehörde schaut zu, wie einst die Blauhelmsoldaten in Srebrenica dem Massaker an Zivilisten. Immerhin sollten die frankischen Stiftungen in Halle zum UNESCO-Weltkulturerbe erklärt werden. Doch die Welt schlug das Erbe konsequenterweise aus. Angetreten mit dem Slogan Antworten aus der Provinz, muss man feststellen, dass keiner gefragt hat. Halle, bleib bei deinem Leisten. Deine Welt ist nicht die Welt, sondern Sachsen-Anhalt. Aber in Sachsen-Anhalt bist du die Beste aller Welten. Du hast ein tolles altes Gefängnis, ein grandioses Gründerzeit-Irrenhaus, ein Erbe, mit dem du wuchern kannst. Und mit der Burg, eine berühmte Kunsthochschule, deren Studenten immer dann Erfolg haben, wenn sie mit den Absolventen der Hochschule für Grafik und Buchkunst in Leipzig verwechselt werden. Und Magdeburg, wo, wenn ich hier, hätte dein großer Sohn Otto von Guericke einst das Vakuum entdecken können. Aber selbst in deinen Mauern kann man alt werden, wenn man genügend Antidepressiva zur Hand hat.
Halle und Magdeburg. Zwei Städte, die auf den 10. Blick, bevor man sich endlich abwenden kann, so viele Gemeinsamkeiten haben. Also fast.

Jetzt hat sich das ein bisschen geändert. Wie zum Beispiel je ein Fußballverein in der dritten Liga, dessen Fans regelmäßig die Regionalbahn von Halle nach Magdeburg vollkotzen. Ich weiß, der FC Magdeburg ist aufgestiegen und der, ich weiß nicht, wo Halle inzwischen ist, Unterliga Südost oder so ähnlich. Ja, FC Magdeburg ist aufgestiegen, aber ich muss doch nicht diesen Text ändern, nur weil die Realität einen völlig unglaubwürdigen Verlauf nimmt. Ein Rekordwahlergebnis für die AfD, so beschissen wurden schon lange nicht mehr in zwei teutonischen Großstädten gewählt und jeweils ein Fluss, der sich mit einem Jahrhundert Hochwasser pro Jahrzehnt wenigstens bemüht, das Furunkel an seinen Ufern wegzuschwemmen. Und deshalb ist auch die Rivalität beider Städte total unsinnig. Das ist wie zwischen einem, bei dem das linke Bein ab ist und einem, dem das rechte fehlt. Oder einem Blinden und einem Gehörlosen, einem Impotenten und einem Eunuchen, kurz einem Magdeburger und einem Hallenser. Es geht eigentlich nur gemeinsam, obwohl das noch nicht heißt, dass man dann stark wäre. Man wäre bloß nicht mehr die allerletzte Fichte auf Erden. Und das wäre doch schon sehr viel, zugegeben. Es wurden schon bessere Glossen geschrieben. Aber für Magdeburg kompakt ist der Text eigentlich ganz in Ordnung.

0: Ich habe meinen Text vergessen. Da ist er. Ich möchte mich herzlich bedanken beim Stammpublikum der Höflichen dafür, dass er sich jeden Monat meine persönliche Therapiestunde antut. Und ich glaube, ich spreche für alle, wenn ich sage, jeder verarbeitet irgendwie persönliche Anekdoten, Geschichten in seinen Texten. Mir ist aufgefallen, dass ich in den letzten Ausgaben gar nicht so viel persönliche, konkret persönliche Anekdoten verwurstet habe. Deswegen habe ich...
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0: So fühlt sich Macht an. Zwei Raudis aus der Oberstufe hielten mich an den Armen fest, einer drosch mir in den Kullerbauch. Keine Sternstunde der Solidarität, aber zumindest sagt ein Unbeteiligter irgendwann heldenhaft, sag mal Jungs, muss das sein? Sehr gut, es ist immer wichtig, diplomatische Gesprächsangebote zu machen. Dann gibt es noch so etwas wie die ersten Intimitäten. Und da ist mein Kopf ein echter Trotzkopf, ein Sturer und ein verkappt Romantischer noch dazu. Er weigert sich etwa beharrlich, meinen ersten Sex als meinen ersten Sex anzuerkennen, denn dieses erste Mal war dermaßen unangenehm. Die Story endet damit, dass ich heulend unter der Dusche sitze, soll aber lieber an anderer Stelle erzählt werden, vielleicht beim Themenabend die höflichen Warmduscher. Jedenfalls war das so unangenehm, dass mein Gehirn bis heute darauf besteht, mein erstes richtiges Mal im Kontext zu meiner ersten festen Freundin abzuspeichern. Ist einfach schöner so. Ähnlich verhält es sich mit meinem ersten Kuss. Während meine tatsächlichen ersten Erfahrungen den Geschmack von Erbrochenem beinhalten. Ihr wisst, was ihr bekommt. Von Beiläufigkeiten und diversen anderen Umständen soll es in nachfolgender kleiner Schwärmerei um den schönen ersten Kuss gehen. Man verzeihe mir die latent kitschige Note. Es trug sich zu in einer ostdeutschen Kleinstadt mit der äußerst mutigen Selbstzuschreibung Perle am Kanal. Geziert durch einen renovierungsbedürftigen Wasserturm und genau eine Diskothek. Gentin, es geht um Gentin. Ein junger Bub hat vor ein paar Monaten seine Kochlehre abgebrochen und sitzt nun mit seinem besten Freund, nennen wir ihn Max, und zwei weiteren Freundinnen zusammen. Nennen wir diese einfach Nele. Max steht auf Nele. Und Sophia. Rob hat sich heimlich in Sophia verguckt. Ort des Geschehens ist eine kleine Kneipe, die idyllisch am Wasser liegt. Auf der Speisekarte eine Seite mit Speisen führt, eine Viertelseite mit Kindergerichten wie Piratenteller, drei bis ins Unkenntlich frittierte Fischstäbchen mit Tütenkartoffelbrei und auf den restlichen fünf Seiten stolz verschiedene harte Spirituosen anpreist. Plus Bier. Dort sitzen wir vier nun also abends im Nebenraum, dort wo der Billardtisch steht und der Dartsautomat. Kurz vor Sonnenuntergang und schweigen uns an. Wir schweigen uns so sehr an, dass jede Person, die den Raum betritt, um zu den Toiletten zu kommen, augenblicklich den Drang verspürt, durch den Raum zu schleichen und sich dabei niesen, husten oder einen Tagesgruß verkneift. Einer hat sich fast eine Rippe gebrochen dabei. Dann hat Max eine Idee. Kennt ihr Knastrauchen? Drei Paar Augen formen sich zu Fragezeichen. Max holt eine Zigarette aus seiner Schachtel und hält sie senkrecht, Filter nach unten, Spitze nach oben. Ganz einfach, wir halten die Kippe so, jeder zieht dran und man darf nicht abaschen. Bei wem die Asche abfällt, also der muss dann die Person rechts von sich küssen, ganz einfach. Zu seiner Rechten sitze ich. Zu meiner Rechten sitzt Sophia. Max, du verrückter Himmelhund. Max, du blödes Arschloch. Und so wandert die Zigarette Zug um Zug, Bei Jenga kriege ich ums Verrecken keine Klötzchen aus dem Scheißturm, ohne dass er sofort zusammenfällt. Bei dieser glühenden Wanderkippe jedoch bleibt der Ascheturm so solide wie die Berliner Mauer bis 89. Und so reiche ich den Glimmstängel vorsichtig weiter. Als ich ihn gerade an Max übergeben will, zwinkert er mir zu und ruckelt. Die Asche stäubt gen Boden. Und für einen Moment will mein Herz stehen bleiben. Ich starre ihm in die Augen, er grinst mich an, ich traue mich nicht nach rechts zu schauen. Wie unangenehm, jemanden zum Knutschen überreden zu müssen, das will ich nicht, das bin ich nicht. Der Moment steht, wahrscheinlich nur kurz, aber gefühlt natürlich eine Ewigkeit. Mein Magen fühlt sich so an, als hätte ich schon wieder falschen Blauschimmelkäse gegessen. Dann ergreift Sophia das Wort. Tja, dann gehen wir mal eine Runde spazieren. Komm. Draußen spazieren. Ich muss das ja im Kopf immer alles mitmachen, wenn ich das erzähle. Draußen spazieren wir im sich verdichtenden Abendrot dem Bootssteg entgegen. Um Gottes Willen, was ist das für eine perfide Taktik? Soll sie doch einfach sagen, dass sie nicht will. Ich weiß es doch. War ja sowieso eine scheiß Idee von Max. Was für ein Kindergarten. Ist das eigentlich schon übergriffig? Sie hasst mich garantiert. Natürlich hasst sie mich. Vermutlich schubst sie mich ins Wasser und rennt weg. Ich habe einen guten Auftrieb. Aber das Brackwasser aus dem Kanal überlebt ja niemand. Ha, also war natürlich clever von ihr. Und drin kann sie dann sagen, dass ich gestolpert bin. Ach. Ja, so ist sie, die Sophia. Genauso intelligent wie charmant. Toll. Also wenn ich schon drauf gehe, dann doch am liebsten durch einen zuckersüßen und spontan ausgefeilten Plan dieses zauberhaften Wesens. Ja, nun, dann noch mal kurz Luft anhalten. Sie schiebt mich sachte auf den Bootssteg. Hier, lass mal hier hinsetzen. Okay, erst hinsetzen, dann eben so. Und dann sitzen wir beide so da im Abendrot. Ihre sehr kurzen dunkelblonden Haare funkeln wie Karmesin und ihre goldenen dünnen Ohrringe sehen jetzt aus, als hätte jemand mit einem Spargelschäler ganz feine Streifen von einem Rubin gehobelt. Mein Opa hätte zu ihr gesagt, keck. Okay, ich auch. Ich sag das auch. Keck. Sie schaut aufs Wasser, das durch einen leichten Wind ein bisschen aufgewühlt wirkt. Ob hier unter dem Wasser noch andere rundliche jugendliche Knastrauchenverlierer treiben? Dann schaut sie zu mir rüber, nur ganz kurz. Hast du schon mal jemanden geküsst? Ich überlege. Geht so. Sie dreht sich leicht ein und schaut mir in die Augen. Diesmal nicht nur kurz. Dann beginnt mein Herz zu rasen. So sehr wie ein Porsche-Fahrer mit sehr kleinem Penis auf der Autobahn. Doofes Herz. Sophia lächelt. Mach mal die Augen zu. Dann eine Explosion, eine sanfte Explosion. Zwei Momente später öffne ich meine Augen wieder. Sie lächelt immer noch. Das war doch ganz gut. Und jetzt du. Vermutlich vibrierte einfach der Bootssteg ob meines unmenschlichen Zitterns, aber sie legt kurz ihre Hand auf meine und augenblicklich taut der Schüttelfrost in meinem Körper auf. Sie rückt ein Stück näher. Na los. Für sie ist es bestimmt keine Explosion. So sanft, als hätte mir jemand die Aufgabe gegeben, lose Papyrusseiten mit dem Mund zu stapeln, drücke ich einen Kuss auf die Oberlippe. Dann wird alles ruhig. Die Wasseroberfläche ist spiegelglatt. Der Wind hält die Luft an, die Holzplanken spannen die Fasern an, um nicht zu knarzen. Ein keckes Lächeln. Das war schön. Ein junger Bub ist verliebt. Und 3 Stunden später sitzen wir mit Bier in der Hand auf dem Rathausplatz. Max und Nele sind jetzt zusammen. Cool. Ich freue mich für die beiden. Die kühle Nachtluft hält den Sturm und Drang im Zaum. Dann nimmt Sophia einen kräftigen Zug von ihrem Bier und steht auf. Ach, wie sie da so steht. Bezaubernd. Sie schaut etwas nervös in meine Richtung, dann zu den anderen beiden. Hey, ich muss euch was sagen. Ach je, kann das sein? Geht es um Gefühle? Etwa für... Sie schaut zu Boden. Ich stehe auf Frauen. Es klirrt kurz, 4 junge Menschen stoßen an. Was für ein großartiger Moment. Wie viel Mut muss sie das gekostet haben? Wir sind stolz auf sie. Für mich bleibt es trotzdem der schönste erste Kuss. Vielen Dank.

0: so hoch.
1: Danke, Rob. Mein erster Kuss war scheiße. Ich war 13 und der hat danach gesagt, ich kann nicht küssen, der Penner. Passend zum Thema. Nein, die Frauen, bei denen ich groß geworden bin, die waren zäh wie Leder und immer so ein bisschen zu wütend und ja, so, man könnte meinen, die Emanzipation hat sie als erste erreicht, aber hat sie nicht. Und deswegen lese ich heute diesen, einen meiner Favorites-Texte. Fährt er die größte Bedrohung. Du lehrst ihn die Liebe. Warum in Gottes Namen wirfst du dich ihm an den Hals wie ein Kind? Lässt dich bei Nacht verführen, des Tages ignorieren? Warum sollst du mehrere Jahrzehnte jünger sein als er? Und warum fühlst du dich minderwertig, wenn du älter bist? Warum darf er viele haben und du nur ihn? Warum lässt du dich blenden, belügen, entmenschlichen, klein machen, belächeln, anbrüllen, begrapschen, sexualisieren? Seid ihr nicht beide Menschen? Und wenn du des Nachtens nicht schlafen kannst, am Tage keine klaren Gedanken fassen kannst, wenn du dich um ihn drehst wie ein leerer Planet, wenn du dein eigenes Leben nicht mehr findest, wenn du die Regeln der Ahnen dir wie Kleber auf der Seele liegen und die Normen, die dich erdrücken möchte, einfach nicht zu dir passt. Ja, wenn du einfach nicht mehr passen willst in dieses Korsett, was sie Frau schimpfen, dann erinnere dich, du bist eine Königin, du bist eine Fürstin, du bist eine Herrscherin. Verschleiere er dich, beschneide er dich, vergewaltige er dich und demonstriere damit deine Macht. Keine Götter beschützen ihn, kein Gesetz überschreibt deine uralte Regel, keine Waffe vermag jemals, ihm seine Angst vor dir zu nehmen. Denn du bist der mächtigste Mensch der Welt.

0: Vielen Dank. Ich habe nun die große Ehre, meine Patin anzukündigen. Sie schreibt über den Irrsinn des Lebens und vor geraumer Zeit war sie zu Gast und fungierte als höfliche Resterampe, obgleich sie alles andere als das ist. Ihre Texte sind knackig und augenöffnend und ich bin sowas von happy, dass sie heute hier ist, denn ich bin mir sicher, sie wird gleich noch auf meinen Zug ein bisschen mit aufspringen. Begrüßen Sie meine Patin, die zwar in Magdeburg geboren ist, Entschuldigung, aber heute den weiten Weg aus der Nähe von Erfurt hierher aufgenommen hat. Herzlich willkommen, Katinka Mitteldorf.
1: Böse Bühne war. Ich behaupte das jetzt auch einfach, weil ich werde da ein Datum sagen, weil das ist wichtig, weil ich kam zu dieser Lesebühne, darüber berichte ich jetzt, weil ich am nächsten Tag eine Person wieder getroffen habe, die ich 15 Jahre nicht gesehen habe und war schwer aufgeregt und diese Lesebühne hat mich hier ein bisschen gerettet. Darüber schreibe ich auch und ach so, uns geht um Sandy. Viel. Ich schwitze und habe Durchfall. Geysirartig mit Krämpfen. Alles an, in und um meinen Körper herum ist ganz und gar unberechenbar. Und doch sitze ich im Auto an diesem 25.07.2021 und fahre von Thüringen aus nach Magdeburg. Ganze dreimal muss ich anhalten und das Harzer Vorland düngen, aber ich lasse mich nicht beirren. Ich habe ein Ziel, eine Mission gar. Ich steuere auf einen Wendepunkt in meinem Leben hin, komme, was da wolle und egal wie oft noch. Das große Moritzhof-Tor steht weit offen. Die Sonne brennt in den Hof, ein bisschen wie heute. Jetzt muss ich im wahrsten Sinne des Wortes die Arschbacken zusammenkneifen, denke ich mir noch, denn eigentlich will ich gar nicht gesehen werden. Also zumindest nicht vorher, denn heute ist Premiere und Premieren sind heilig. Ich habe mich schließlich genauso wenig angekündigt wie mein anhaltender Geysir-Durchfall und meine Freundin Sandy soll sich ja nicht von mir ablenken lassen vor der Geburt dieser Lesebühne, die vor lauter Höflichkeit nur so strotzen soll. Aber ich schaffe es kaum durch den Tordurchgang, da hat Sandy mich natürlich schon entdeckt. Sie springt in typischer Körperlichkeit. Kennen wir das? Ja. In mein Blickfeld und ruft, Thüringen ist auch da. Übrigens, so ähnlich war es heute auch, nur mal so zur Info. Ich habe keine Ahnung, wo sie plötzlich hergekommen ist, aber durch meinen geysirgebeutelten Körper entlädt sich vor lauter Schreck so viel Adrenalin, dass ich glaube, daraus Strom für die ganze Nachbarschaft erzeugen zu können. Ich bin mir bis heute sicher, gut zuhören, Sandy, dass die Wiedersehens-Überraschungs-Vorpremieren-Umarmung mit der Gärtnerin, die ja ihr eigenes Umspannwerk ist, Funken erzeugte, die meinen Geysir auslöschten. Denn plötzlich ist mein Körper wieder im Normalzustand. Ach, Sandy, du Granate, du Retterin meiner Körperfunktionen, du Zähmerin meines Nervensystems, wie schön, dich zu sehen, denke ich still und heimlich bei mir und suche mir einen Platz. Die Sorge, ich würde den Moritzhof geruchstechnisch in ein frisch gedüngtes Stück Ackerland verwandeln, verfliegt schnell und ich kann mich vollkommen auf den ersten Rausch dieser Lesebühne konzentrieren. Ich erlebe einen wilden Ritt an diesem ersten Abend, bin beeindruckt von der Vielfalt und Klarheit der einzelnen Stimmen, von der Harmonie, die das erzeugt. Ich lache, weine ein wenig, bin atemlos und will immer und immer mehr davon. Es wird sitzend, stehend, laufend und springend gelesen. Ein Flipchart spielt eine Hauptrolle. Young Artist Emily erlebt ihre fulminante Weltpremiere. Und ich sitze lachend, weinend, schwitzend mit meinem besiegten Geysir im Hof und bin glücklich. Das erste Mal seit langer Zeit. Ich bin also Fan der ersten Stunde, so klar kann ich das heute sagen. Und es hat noch etwas anderes mit mir gemacht, diesen ersten Lesebühnenabend erlebt zu haben. Ihr habt mir etwas Unbezahlbares geschenkt. In meinem durch Leben, Arbeit, Geysir-Attacken und sonstigen Thüringer Drama zugeschütteten Selbst wurde sie durch diesen ersten Abend von euch, wieder lauter. Meine ganz eigene Stimme. Die Stimme, die mich zu diesem Zeitpunkt lange nicht erreicht hatte. Ich will auch, rief sie an diesem ersten Abend vor 5 Jahren. Ich mach das auch, schreit sie heute vergnügt. Nun bin ich zwar kein Young Artist mehr, sondern eher so ein mittelaltes, von der Perimenopause heimgesuchtes Gesamtkunstwerk, weil Kunst liegt ja zum Glück im Auge des Betrachters, aber im Herzen werde ich immer eine von den höflichen Erweckte sein. Die im Übrigen nun einen eigenen Instagram-Account betreibt, der noch nach Followern sucht. Also Neues aus der Schreibwerkstatt, das bin ich. Die Höflichen folgen mir übrigens auch noch nicht. So kann ich euch zu diesem Geburtstag sagen. Wäre es nicht diese Premiere gewesen und hätte ich nicht im letzten Dezember als höfliche Resterampe eine Bühne von euch bekommen, so hätte ich meine Liebe zur Sprache und zu meinen hunderten heimlich geschriebenen Texten nie selbstbewusst in diese irre Welt getragen. Ich hätte meiner eigenen literarischen Stimme nie so vertraut und dafür danke ich euch von Herzen, ihr höflichen Wegbereiter, ihr höflichen Inspirationsquellen, ihr höflichen Wahnsinnsmenschen, ihr höflichen Schallmauerdurchbrecher, ihr höflichen Geysirbändiger. Danke euch, herzlichen Glückwunsch und auf die nächsten 5 Jahre mindestens.

wunderschönen Jubiläumstext schreiben, einen, der von den Höflichen und ihrer Geschichte handelt. Ich wollte Nettes über alle Lesenden schreiben, mit vielleicht ein paar satirischen Stichen in diese oder jene Richtung, aber nett sollte es eigentlich sein, freundlich und liebevoll, das hatte ich vor. Aber wie es manchmal so geht, dann kam was dazwischen. Es war ein Besuch, den ich in dieser Woche unternommen habe und der mich mehr mitnahm, als ich erwartet hätte. Der Besuch ließ mich verstummen. Ich musste schweigen und zugleich quoll ich innerlich über. Ich wollte reden und reden und alles wegreden und nicht mehr daran denken zu müssen. Ich bin gut darin zu reden, zu quasseln, zu bramabasieren. Ich kau dir ein Ohr ab oder auch zwei, denn manchmal kann ich Schweigen nicht ertragen. Selbst das kleinste bisschen Stille macht mich dann wahnsinnig, lässt mich fast platzen. Und so rede ich weiter und weiter, bis alles nur noch Worthagel ist, der jede Stille wegfrisst. Verbale Aufrüstung, lärmende Kurzstreckenraketen, die Vernichtung der Ruhe. Aber es kam kein Wort heraus. Es war schrecklich still. Endlich stumm für Ewigkeiten. Nichts zu sagen zu haben und Stimmen im Kopf, die schwindlig schwiegen. Inmitten einer Kamera Silenz, einem Raum ohne Geräusch. Ich hörte meinen Puls, meinen Herzschlag und das Blutrauschen in den Adern und alles vorein an einem warmen Tag. Unmöglich und doch. Und alles wegen einer Scheune. Oder besser gesagt, einer Scheunenruine am Rand von Gardelegen, die Isenschnippe. Die meisten hier werden sie kennen. Die Älteren wurden dahin geführt und ihnen eingebläut, dass sich das nicht wiederholen dürfe. Einige haben zur Bekräftigung dieses Versprechens ihr blaues Halsband dort gelassen. Es war kurz nach dem Krieg. Oder eigentlich noch mittendrin. Die Amerikaner standen nur ein paar Stunden weit weg. Sie waren fast da, aber noch nicht nah genug, um zu beenden. Die meisten Menschen wollten ein Ende. Schon zu lange hatte es gedauert und nur noch ein letztes Aufgebot zusammengewürfelter Bewaffneter versuchte standzuhalten. Wollte das Unvermeidbare nicht akzeptieren, den Krieg fortsetzen. Und wenn es nur ein paar Tage waren. Sie starben und töteten sinnlos, denn sie glaubten an das, was man ihnen eingebläut hatte. Nicht nie wieder Krieg, sondern nie mehr verlieren. Und dann waren da etwa 1000 Menschen, welche die Todesmärsche aus den verschiedenen Konzentrationslagern überstanden hatten, getrennt nur ein paar Stunden von der möglichen Freiheit, denen man Essen und Kleidung gab und sie glauben ließ, dass sie weiterleben könnten, denen man Hoffnung gab, an die sie sich klammerten und dann raus aus den engen Waggons, in denen es so voll war, dass sie nur stehen konnten. Die Waggons blieben noch tagelang stehen, Kinder spielten darin, als sie leer waren. Nur noch ein paar Schritte, nur ein letzter Gang in diese Scheune, in der es nach Benzin stank und Stroh auf dem Boden lag. Nur hinein und die Türen verschlossen, bis auf eine, die höhnisch angelehnt blieb. Hölzerne Tore in steinerner Scheune, neue Kleidung und ein wenig Brot. Und dann zündeten sie von außen das Haus an. Das erste Feuer konnte drin noch gelöscht werden, doch dann folgten weitere Brandsätze, Schüsse auch von einer Panzerfaust. Die drinnen krepierten im Rauch, sie rangen nach Luft, sie schrien und verstummten vielleicht. Die draußen hörten zu und rochen das verbrannte Fleisch. Die draußen, das waren eben nicht SA und SS-Elitesoldaten, fanatisch ergeben dem Führer, sondern ein zusammengewürfelter Haufen. Das letzte Aufgebot, Kinder dabei und Greise. Ganz normale Leute, so wie du oder ich oder ich oder ich oder ich. Ich komme da nicht drüber weg, dass sie Normalen es waren. Die Durchschnittlichen, ein Querschnitt der Bevölkerung. Klar gab es verantwortliche Befehlsgeber, auf die man es schieben kann, die wirklich schuld waren und bitte die alleine. Wir taten nur, was man uns gesagt hat. Der Vater, der Hänsel und Gretel im Wald aussetzt, weil die Mutter es gesagt hat. Die böse Mutter, der gute Vater. Die Kinder, die nicht wissen, wie ihnen geschieht, die die Hexe verbrennen, die schuld sind am Tod einer Alten, die sie kaum kennen. Aber wenn ich die Mutter dem Vater befohlen, dann wäre nichts passiert. Böse Mutter, die Kinder sind unschuldig wie der Vater. Das muss man doch sehen. Es gibt die Bilder der amerikanischen Soldaten, die Bilder der Toten, die sich einbrennen, den Kopf, die so still sind, die nichts sagen, die einfach nur schauen, so angstvoll, so verloren, die nicht verstehen, warum jetzt, warum nach Essen und Kleidung, warum so kurz vor dem Ende. Aber nicht, siehst du, die Gesichter der Täter, nur ein oder zwei, die Befehlsgewalt hatten, aber nicht die, die es taten, die dabei standen, die drinnen verreckten, die angezündet hatten, geschossen. Denn das waren wir, mein Gesicht darunter. Ich tue, was man mir sagt, ich habe von nichts gewusst, ich trage keine Schuld, ich hau dann ab, bringe viel Abstand zu der Scheune, gehe nach Hause und habe alles vergessen. Ich rieche nicht, höre nicht, sehe nicht, ich will das nicht wissen. Ich kann nichts dafür, ich war nur dabei, ich war nicht alleine, wir waren viele, die alles vergessen. Ich esse und trinke und mache weiter. Ich rede nicht drüber, denn worüber man nicht spricht, das kann nicht gewesen sein. Aber ich kriege die Bilder nicht raus. Nicht die von den Toten, sondern die von den Lebenden, die weiterleben können. Die weiterleben und leben und alt werden und irgendwann begraben und dann den Toten von damals begegnen. Aber vielleicht ist da ja nichts.
keine Begegnung.

Gegner im Jenseits. Nur nichts. Nur dumpfes, brütendes Schweigen und Stille für immer. Weil du als Toter auch keinen Atem und Puls hast, den du hören könntest. Du liegst nur da, wie die aus der Scheune. Nur friedlicher, denn dein Blick ist nicht überrascht oder angstvoll, nur erlöst. Und diese Erlösung, die gönne ich euch nicht, mir nicht, dir nicht. Die haben wir nicht verdient. Wir verdienen die Höllenfeuer, die es nicht gibt. Wir verdienen die Strafe, die ausbleibt. Du weißt, dass du sie verdienst, aber sie kommt nicht. Und das ist, was von dir bleibt. Die unverdiente Ruhe, der Frieden. Und das macht mich so wütend, diese Erlösung. Das ist so ungeheuer ungerecht. Ich möchte nur schreien, damit niemand ruhen kann, der es nicht verdient. Niemals.

0: Ja, ihr Lieben, damit sind wir fast am Ende des heutigen Abends angekommen. Oh, aber das ist nicht schlimm, wenn ihr, also wir sind gleich noch da, es finden noch ganz tolle Sachen statt. Wir müssen auch noch unsere Versteigerung der extrem geilen Kiste auflösen. Und ihr könnt mehr von uns hören, ihr könnt uns auf Instagram folgen, da gibt es unsere Termine, zwei kann ich jetzt schon mal nennen. Am 13.8. findet unsere Lesung auf den Gleisen statt, vor der Bibliothek, da wird Sand aufgeschüttet. Ich habe große Hoffnung, dass Rob im Bikini kommt. Es ist
1: Wir
0: am
1: sind nicht
0: 13.8.
1: die. Niemals.
0: Seit 5 Jahren handeln wir regelmäßig aus und tun gemeinsam kund, Baby, was die Obrigkeit nicht hören will, weil sie befürchten, aus dem Volksheil wieder ein Heil fürs Volk, wenn sie wieder aufbegehren und zueinander halten, denn dann wird aus dem Händefalten Baby ein großes Raunen und wieder ein großes Zusammenhalten.
2: Ach
0: Oh,
2: weh.
0: Baby.
2: Ach weh, Poetry Slam. Wir waren doch mal so weit.
3: Nimm's ihm nicht übel, Musik, seit die Blauen Poetry Slam in völkisches Poesiegerangel umbenannt haben und dafür nutzen, jeden Sonntag auf dem Rathausplatz Texte von Mirko Jelusic besonders aggressiv vorlesen zu lassen, ist er vor Schock wieder in seine frühen Julia Engelmann-Phase zurückgefallen. Ach.
4: Ja, um Kreislers Willen. Das klingt ja grausig. Ich dachte schon, mir geht es schlecht. Vor kurzem wurde verordnet, dass ich Lisa Politt und Co. nur noch aufführen darf, wenn ich alle linken Passagen aus den Texten streiche. Habt ihr schon mal versucht, Publikum für ein 2-Minuten-Stück zu begeistern? Manchmal schummle ich heimlich Remen und das ewige Gestern dazwischen. Aber dann steht meistens schon das Kulturkontrollekomitee im Raum und setzt alle Beteiligten auf die braune Liste. Auftrittsverbot, zack, so schnell kann's gehen.
2: Furchtbar. Mich haben sie schon von Anfang an auf dem Kieker. Bei jedem Konzert, ach, eigentlich jedes Mal, wenn irgendwo irgendwas mit Musik passiert. Immer und immer und immer muss vorweg der Ritt der Walküren gespielt werden. Und dann läuft germanisches Lied gut, aber eben so, dass es ihnen gefällt. Kein schöner Land außer hier oder die Gedanken sind frei außer, naja, richtiger Bänger ist, sah ein strammer arischer Knab ein Röslein stehen. Aber ein männliches Röslein, no homo. Da klatschen dann immer drei Hanseln und der Rest schämt sich fremd. Und wie ist es bei dir, Prosa? Du bist doch besser beim Unterschummeln, oder?
3: Ja, da ist alles super. Neulich wurde einer meiner Künstlerinnen von der Bühne gezerrt, weil sie in einer Alltagsanekdote den Verzehr von Baklava beschrieben hat. Seitdem darf sie den Text nur noch unter Aufsicht performen und mit der Auflage, dass sie Baklava als, Zitat, verachtenswerte fremdländische Süßspeiserei bezeichnet. Ihr Text heißt Baklava, weil sie daran vom ersten Kuss mit ihrem Freund Firat berichtet, weil der gesagt hat, dass er gar kein Baklava mag, weil sie sowieso süßer sei, sowas eben. Ratet mal, wo noch der Rotstift angesetzt wurde.
0: Beim Kuss?
3: Auch. Der geänderte Text beschreibt jetzt ihren ersten Fernsehabend mit ihrem Freund Heinz, der ihr sagt, dass ihre Augen so schön braun seien wie sein Muckefuck. Und sie muss Muckefuck überall mit G schreiben, weil sonst das Wort Fuck ein Problem ist. Aber sie darf wenigstens noch lesen. Ein anderer hat in seinem Text eine rechte Demo als Menschenmengele bezeichnet.
0: Ah ja, den kenne ich. Der kommt ja eigentlich von mir. Die Rechten haben erst alle gelacht und gejubelt und 10 Minuten später haben sie den Gag verstanden und er wurde von der Bühne geholt.
1: Ach du Scheiße, ich glaube, den kenne ich. Den armen Kerl haben sie anschließend ins Koma geprügelt. Ein paar Leute von mir spielen im Untergrund einen Nachruf als Theaterstück über den Vorfall.

0: Staubweidel oder wie Bernd das Höckerchen nach rechts außen verrückt. Tolles Stück, aber brandgefährlich.
1: So, und was machen wir nun? Uns das Maul verbieten lassen? Das kann ich nicht. Dafür bin ich nicht gemacht. Nie und nimmer lasse ich mir den Maulkorb anlegen. Also, was machen wir jetzt?
0: Spielen.
2: Singen.
3: Träumen.
1: Den Finger in die Wunde legen.
4: Laut sein.
0: Jawohl.
2: Yes.
3: Danke.

0: Kann ich? Okay. Liebe Leute, das waren die Höflichen! Lars Johansen! Jessica Dienicke! Leonard Lausemaus-Schubert! Robert Grützke! Und ich, Sandy Gärtner. Dankeschön.
1: Sandy!

0: Ja, entschuldige. Robert Grützke, Lars Johansen und Leonard Schubert, kommt ihr bitte zu uns auf die Bühne. Give it up for them!
1: Schweiß oder Blut?

Bei diesen Gedichtzeilen von Johann von Eichendorff musste ich als erstes an meine Nichte Frieda denken, die erst vor wenigen Wochen geboren ist. Kennen Sie das Gefühl, ein Baby auf dem Arm zu halten und dieses Wunder kaum begreifen zu können? Man steht da und versteht irgendwie, dass dieses winzige Wesen ein vollständiger, eigenständiger Mensch ist. Ein Mensch, der noch keine Wörter kennt und gerade erst lernt, zu atmen und zu essen und sich ein bisschen zu bewegen. Und der trotzdem da ist, so schutzbedürftig mit eigenen Gedanken und Bedürfnissen und Sorgen und Gefühlen, ein ganz neues Leben. Und dann schlägt dieser kleine Mensch die großen Kinderaugen auf und schaut einen an. Und ein kleines Lächeln stiehlt sich in seinen Mundwinkel, während er sich ein bisschen tiefer in deine Armbeuge schmiegt, die Augen wieder schließt und schläft und leise schnarcht. Und man begreift irgendwie in dem Moment, dass da ein Mensch ist, in dem eine ganze Welt schlummert, dass in Frieda ihr eigenes Lebenslied schlummert, auch wenn sie es vielleicht zunächst nur in begrenztem Ausmaß mitteilen kann. Ich war von den Gefühlen überfordert. Irgendwie ist man gleichzeitig total verliebt und glücklich und macht sich riesige Sorgen um dieses verletzliche kleine Bündel und ahnt gleichzeitig, was Leben ist und auch, dass man sterben wird. Ich wusste gar nicht richtig, wohin mit mir und mit diesem kleinen Mensch, in dem so viel Leben schlummert. Und ich habe dann auf der Bahnfahrt nach Hause ein kurzes Gedicht für Frieda geschrieben. So nun ist sie da, dachte ich, nur wenig aufgeregt. Dann liegst du auf meinem Arm. Ich spüre deinen Atem, deinen Herzschlag in meiner Hand, die weiche Wärme deines kleinen Kopfes und deine winzigen Zehen, die mit sachtem Druck meine Finger kitzeln. Erst schnarchst du leise, später blinzelst du und schaust mich an aus kleinen, großen Augen. Und ich verstehe, du bist da und ich für dich. Ein anderes Ereignis, das ich mit Schläft ein Lied in allen Dingen verbinde, ist die Beerdigung meiner Oma. Wie ich mit einem Arm um meine Mutter gelegt langsam vom Grab zu meiner wartenden Tante laufe und meine Mutter dabei leise dieses Lied summt. Wie sie sich umschaut, die Blumen und Bäume und Vögel und den Wind wahrnimmt und ihre Mutter in all dem zu spüren scheint, bei sich und bei uns. In all der Trauer war das ein sehr friedlicher Moment. Wenn ich das Gedicht höre, muss ich ans Wandern denken. An Augenblicke, in denen ich ganz alleine auf einer Hebung auf einer Insel stehe. Über mir kreist eine Möwe, in weiter Ferne blökt ein Schaf. Die Abendsonne wärmt das zähe Gras, das Meer liegt blau und dunkel um uns herum. Eine kleine Birke krallt sich an einen Felsen, ein Bach plätschert leise durchs Gras, die Luft riecht nach Erde und Wiese und See. Irgendwie ist alles so schön, die Hast und Anstrengung des Tages ist abgefallen und es ist ein Wunder, ein Teil von all dem, ein Teil dieser Welt zu sein. Und hier inmitten all dieser kleinen Dinge zu stehen, die ihre eigenen Geschichten erzählen. Ich denke darüber nach, was in den Menschen um uns herum für Lieder schlummern, die wir häufig nicht richtig hören, weil wir glauben, wenig Zeit zu haben oder uns durchsetzen zu müssen und nicht richtig zuhören. Weil wir uns teilweise selbst nicht mal richtig zuhören und den Liedern, die in uns schlafen. Wie wichtig das eigentlich wäre, um einander besser zu verstehen und wahrzunehmen und anzunehmen. Ich denke an meine Lesebühne, an die Schicksale und Geschichten, die sie erleben und von denen sie ein Stückchen teilen und versuchen, Menschen damit zu verbinden. Jeder auf seine und ihre Art. Ich denke daran, wie meine Eltern mir als Kind vorgelesen haben und wie sie mir von Momos heilender Kraft des Zuhörens erzählten. Ich denke an ein Zitat aus dem Buch Momo von Michael Ende, das ich gerne mit Ihnen teilen würde. Und so kam es, dass Momo sehr viel Besuch hatte. Man sah fast immer jemanden bei ihr sitzen, der mit ihr redete, und wer sie brauchte und nicht kommen konnte, schickte nach ihr, um sie zu holen. Und wer noch nicht gemerkt hatte, dass er sie brauchte, zu dem sagten die anderen, geh doch zu Momo. Aber warum? War Momo vielleicht so unglaublich klug, dass sie jedem Menschen einen guten Rat geben konnte? Fand sie immer die richtigen Worte, wenn jemand Trost brauchte? Konnte sie weise und gerechte Urteile fällen? Nein, das alles konnte Momo genauso wenig wie jedes andere Kind. Was die kleine Momo konnte, wie kein anderer, das war zuhören. Und damit möchte ich diesen Text enden und mich bedanken, dass sie mir und uns und einander heute Abend zuhören und ein bisschen Momo sind. Und dass sie unserer Lesebühne seit 5 Jahren zuhören. Und ich möchte sie dazu ermutigen, sich trotz aller Anstrengungen die Mühe zu machen, hinzusehen und zuzuhören, einander die Hand zu reichen und ein bisschen von den Liedern zu hören, die in den Dingen und in den Menschen schlafen.

0: Habt ihr mitgesungen? Ja.
1: Genau, der nächste Mensch, dem wir jetzt zuhören, den mag ich so gerne, dass ich ihn sogar eingeladen habe, obwohl er aus Halle kommt. Er ist tatsächlich jemand, der mich sehr, sehr früh, als ich angefangen habe, mit Texte auf Bühnen zu gehen, begleitet hat. Das hat mit Poetry Slam angefangen. Und da war so ein Mensch, der war schon so ein bisschen älter als die meisten, die da so aufgetaucht sind, aber er hat die oft in die Tasche gesteckt, weil er ein sehr, sehr feiner Beobachter ist und sehr, sehr feinste geworden bin, so ein bisschen gewinnen lassen hat. Aber ganz sicher bin ich mir bis heute nicht. Und am besten lernen Sie ihn einfach jetzt selber kennen. Es ist ein ganz großartiger Schriftsteller aus Halle und es ist Christian Kreis.

Ja, vielen herzlichen Dank an euch, die Höflichen, und natürlich besonders erstmal jetzt auch an Leonard, dem ich diese Einladung dann zu verdanken habe. Ich dachte erst, als dann in der zweiten Hälfte dieser Vorschlaghammer auf die Bühne gestellt worden ist, da kommt der Hallenser und die stellen den Hammer hin. Da kann ich mich ja auf was gefasst machen. Aber dann wurde es ganz zart, weil natürlich Eichendorff, ich wurde dann ja mit Eichendorff fast auch schon auf die Bühne geholt. Und das ist ja jemand, der auch in Halle studiert hat und viele Gedichte dort geschrieben hat, praktisch ein Wahlhallenser ist. Also das hat mich dann schon wieder beruhigt, ja, und bin ganz froh hier. Und irgendwann, es ist ja so, das Konzept Lesebühne gibt es, glaube ich, in Deutschland schon seit über 30 Jahren. Ja, es gibt in Berlin die meisten Lesebühnen. Da ist das Konzept im Wesentlichen verbreitet. Es gibt in Dresden, es gibt in München, es gibt in Köln, Hamburg, überall in Deutschland gibt es Lesebühnen. Irgendwann auch mal in Magdeburg. Und das liegt eben auch an Leonard, denn der hat mich dann irgendwann mal gefragt, du, ihr in Halle, ihr habt da so eine Lesebühne. Und was macht ihr denn da? Und da habe ich dann so ein bisschen ausgefragt. Und ich habe ihm dann so ein paar Tipps gegeben. Deshalb läuft es auch so wahnsinnig gut bei euch. Es ist ja wirklich so, es fing hier auch an, ich war schon mal damals hier, als es noch in diesem Hof hier im Moritzhof war, und dann verfolgte ich das im Wesentlichen im Internet. Ne? Da gibt es immer die Fotos von Anne König, glaube ich, in der ersten Reihe. Kann man mal Applaus machen? Man sieht sie, also das ist immer ganz wichtig, Fotobegleitung von Lesebühnen, damit die Leute sehen, das wird ja was. Ne? Denn ich dachte erst, mein Gott, verrückt, was machen die denn? Wahnsinn! Ich kenne die Hallische Stadtbibliothek, ich kenne auch die Magdeburger Bibliothek. Man geht doch nicht mit einer Lesebühne in eine Bibliothek. Ja, Neonlicht, ja, nichts zu trinken, kein Bier da. Was soll das da? Was gehen da die Leute überhaupt hin? Was wollen die dort? Ja, sich quälen. Sind das alles Sadisten, die da sitzen? Und es wurden immer mehr Sadisten, umgedreht, Masochisten, ja, und die auf der Bühne sind die Sadisten, so rum. Und und dann habe ich mir gedacht, verdammt, in Halle kriegen wir machen das jetzt seit 13 Jahren, ungefähr 30 bis 45 Menschen pro Monat auf die Bühne. Ja, wir müssen denen Bier geben, wir müssen den Leute, ja, Gäste ständig aus ganz Deutschland präsentieren. Ja, und hier in Magdeburg ist es so, die Leute sitzen da einfach, hören zu, ohne besoffen zu sein. Also, ich muss sagen, Chapeau. Das hat mich dann in eine tiefe Sinnkrise gestürzt. Bin trotzdem hergekommen, weil ich sagte, sei generös, sei großzügig. Was uns ja eigentlich nicht wirklich auszeichnet als Hallenser. Ich bin auch nur zugezogen. Und deshalb habe ich nochmal so einen Gedächtnistext mitgebracht, der in diesem Buch da drin ist. Manch einer kennt diesen Text schon. Das macht nichts. Man kann ja auch mal einen Text nochmal vorlesen, der etwas älter ist. Aber der ist nicht so alt, dass er nicht auch noch einige Wahrheiten enthält, die man über Halle und Magdeburg aussprechen kann, die in den letzten Jahren, so 15 Jahren, so stattgefunden haben. Und dieser Text heißt Halle und Magdeburg, ein Regionalrequiem. Und da kommt auch eine Person vor, also ihr kennt Herbert Besten, also die meisten jedenfalls von euch auf der Bühne, das ist auch ein Kollege von uns, und der hatte mich dazu gezwungen, mehr oder weniger für Magdeburg Kompakt, manch einer kennt dieses Medium, ne, Periodikum, was zu schreiben. Das ist auch der Eingangstext. Neulich fragte mich Autorenfreund Herbert Besten, ob ich für Magdeburg Kompakt ein Periodikum, das auch auf der Leipziger Buchmesse ausliegen werde, eine Heide

Also, neulich fragte mich Autorenfreund Herbert Besen, ob ich für Magdeburg Kompakt ein Periodikum, das auch auf der Leipziger Buchmesse ausliegen werde, eine heitere Glosse schreiben können, die das Phänomen der Stadttrivialität am Beispiel von Magdeburg und Halle beleuchtet. Erst beim zweiten Mal lesen erkannte ich, dass er Stadtrivalität gemeint hat. Fand aber die erste Variante irgendwie passender. Ich gab ihm zur Antwort, dass ich mir nicht sicher sei, ob ich dieser Aufgabe gewachsen bin. Man schreibt ja auch keine heitere Glosse über ein Kinderhospiz oder Hämorrhoiden-Themen ohne Hoffnung und Happy End. Aber na gut, sagte ich, wie sagte schon SPD-Politiker Gustav Noske, der die Aufstände der Spartakisten zusammenschießen ließ, einer muss der Bluthund sein, und machte mich ans Werk. Halle und Magdeburg waren zu DDR-Zeiten stolze Hauptstädte ihrer Bezirke. Im Bezirk Magdeburg las man jeden Morgen die Volksstimme, im Bezirk Halle die Freiheit. Auch nach der Wende hat sich daran nichts geändert. Die Freiheit heißt nun Mitteldeutsche Zeitung und die Volksstimme Magdeburger Volksstimme. Auf diese Weise erfährt man recht wenig voneinander, und alle hätten glücklich und zufrieden damit sein können, wenn man nicht auf die Idee gekommen wäre, beide Städte in einem Bundesland existieren zu lassen, obwohl nur eine der beiden Landeshauptstadt von Sachsen-Anhalt werden kann, dem schwarzen Loch von Deutschland, wo man mal früher aufgestanden ist, weil man es wegen seniler Bettflucht nicht länger im Schlafzimmer aushält. Wäre ich ein erfolgreicher Texter, ich hätte den Spruch erfunden, Erfolglosigkeit hat einen Namen, Sachsen-Anhalt. Habe ich aber nicht, denn ich wohne ja dort, genau genommen in Halle. Wenn man jedoch an die Lebensverhältnisse in Bangladesch, Syrien oder Magdeburg denkt, gehöre ich noch zu den Glücklichen. Die Magdeburger Innenstadt hat den Charme eines Wüstenplaneten und die Traurigkeit einer leeren Schultüte. Durch die schnurgeraden Straßen der Stalin-Architektur aus den 50ern geht im Winter eine Kälte, die in kürzester Zeit alle Extremitäten absterben lässt. Da ist man froh. Und ich hätte nicht gedacht, dass ich das sagen würde, wenn man sich im City-Carré am Bahnhof, das die ästhetische Raffinesse eines Flakbunkers besitzt, kurz aufwärmen kann. Von dort schafft man es, falls man nicht von Neonazis verdroschen wird, gerade so zurück auf den Bahnsteig, um eine Fahrkarte zu lösen, egal wohin. Mit etwas Glück hält der Zug nicht in Halle. Aber wie sagte schon Sigmund Freud, die Absicht, dass der Mensch glücklich sei, ist im Plan der Schöpfung nicht enthalten. Also landet man in Halle. Halle ist nicht die Landeshauptstadt von Sachsen-Anhalt geworden. Das ist okay. Man nimmt einem schwer Beschädigten auch nicht den Parkplatz weg. Im Gegensatz zu Magdeburg ist Halle ein Ort, wo man immerhin nicht sofort das Gefühl bekommt, mit einem Stein um den Hals in den Fluss springen zu müssen. Weshalb die Saale auch etwas kleiner ist als die Elbe. Halle hat noch ein Gesicht, wenngleich nicht mehr das Allerschönste. Halle wurde im Zweiten Weltkrieg nicht wie Magdeburg bis zur Unkenntlichkeit zerstört. Im Nachhinein betrachtet haben die Hallenser so viel Nachsicht jedoch nicht verdient. Zu Ostzeiten rissen sie ganze Stadtviertel ab. Jetzt brennt immer mal ein altes Haus. Und die untere Denkmalschutzbehörde schaut zu, wie einst die Blauhelmsoldaten in Srebrenica dem Massaker an Zivilisten. Immerhin sollten die frankischen Stiftungen in Halle zum UNESCO-Weltkulturerbe erklärt werden. Doch die Welt schlug das Erbe konsequenterweise auf. Angetreten mit dem Slogan Antworten aus der Provinz, muss man feststellen, dass keiner gefragt hat. Halle, bleib bei deinem Leisten. Deine Welt ist nicht die Welt, sondern Sachsen-Anhalt. Aber in Sachsen-Anhalt bist du die Beste aller Welten. Du hast ein tolles altes Gefängnis, ein grandioses Gründerzeit-Irrenhaus, ein Erbe, mit dem du wuchern kannst. Und mit der Burg, eine berühmte Kunsthochschule, deren Studenten immer dann Erfolg haben, wenn sie mit den Absolventen der Hochschule für Grafik und Buchkunst in Leipzig verwechselt werden. Und Magdeburg, wo, wenn ich hier, hätte dein großer Sohn Otto von Guericke einst das Vakuum entdecken können. Aber selbst in deinen Mauern kann man alt werden, wenn man genügend Antidepressiva zur Hand hat. Halle und Magdeburg, zwei Städte, die auf den 10. Blick, bevor man sich endlich abwenden kann, so viele Gemeinsamkeiten haben. Also fast, jetzt hat sich das ein bisschen geändert. Wie zum Beispiel je ein Fußballverein in der 3. Liga, dessen Fans regelmäßig die Regionalbahn von Halle nach Magdeburg vollkotzen. Ich weiß, der FC Magdeburg ist aufgestiegen und der, ich weiß nicht, wo Halle inzwischen ist, Unterliga Südost oder so ähnlich. Ja, FC Magdeburg ist aufgestiegen, aber ich muss doch nicht diesen Text ändern, nur weil die Realität einen völlig unglaubwürdigen Verlauf nimmt. Ein Rekordwahlergebnis für die AfD, so beschissen wurden schon lange nicht mehr in zwei teutonischen Großstädten gewählt und jeweils einen

der sich mit einem Jahrhundert Hochwasser pro Jahrzehnt wenigstens bemüht, das Furunkel an seinen Ufern wegzuschwemmen. Und deshalb ist auch die Rivalität beider Städte total unsinnig. Das ist wie zwischen einem, bei dem das linke Bein ab ist, und einem, dem das rechte fehlt. Oder einem Blinden und einem Gehörlosen, einem Impotenten und einem Eunuchen, kurz einem Magdeburger und einem Hallenser. Es geht eigentlich nur gemeinsam, obwohl das noch nicht heißt, dass man dann stark wäre. Man wäre bloß nicht mehr die allerletzte Fichte auf Erden. Und das wäre doch schon sehr viel, zugegeben. Es wurden schon bessere Glossen geschrieben. Aber für Magdeburg kompakt ist der Text eigentlich ganz in Ordnung.

0: Ich habe meinen Text vergessen. Da ist er. Ich möchte mich herzlich bedanken beim Stammpublikum der Höflichen dafür, dass es sich jeden Monat meine persönliche Therapiestunde antut. Und ich glaube, ich spreche für alle, wenn ich sage, jeder verarbeitet irgendwie persönliche Anekdoten, Geschichten in seinen Texten. Mir ist aufgefallen, dass ich in den letzten Ausgaben gar nicht so viel persönliche, konkret persönliche Anekdoten verwurstet habe. Deswegen habe ich...
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0: So fühlt sich Macht an. Zwei Raudis aus der Oberstufe hielten mich an den Armen fest, einer drosch mir in den Kullerbauch. Keine Sternstunde der Solidarität, aber zumindest sagt ein Unbeteiligter irgendwann heldenhaft, ey, sagt mal Jungs, muss das sein? Sehr gut, es ist immer wichtig, diplomatische Gesprächsangebote zu machen. Dann gibt es noch so etwas wie die ersten Intimitäten. Und da ist mein Kopf ein echter Trotzkopf, ein Sturer und ein verkappt romantischer noch dazu. Er weigert sich etwa beharrlich, meinen ersten Sex als meinen ersten Sex anzuerkennen, denn dieses erste Mal war dermaßen unangenehm. Die Story endet damit, dass ich heulend unter der Dusche sitze, soll aber lieber an anderer Stelle erzählt werden, vielleicht beim Themenabend die höflichen Warmduscher. Jedenfalls war das so unangenehm, dass mein Gehirn bis heute darauf besteht, mein erstes richtiges Mal im Kontext zu meiner ersten festen Freundin abzuspeichern. Ist einfach schöner so. Ähnlich verhält es sich mit meinem ersten Kuss. Während meine tatsächlichen ersten Erfahrungen den Geschmack von Erbrochenem beinhalten. Ihr wisst, was ihr bekommt. Von Beiläufigkeiten und diversen anderen Umständen soll es in nachfolgender kleiner Schwärmerei um den schönen ersten Kuss gehen. Man verzeihe mir die latent kitschige Note. Es trug sich zu in einer ostdeutschen Kleinstadt mit der äußerst mutigen Selbstzuschreibung Perle am Kanal. Geziert durch einen renovierungsbedürftigen Wasserturm und genau eine Diskothek. Gentin, es geht um Gentin. Ein junger Bub hat vor ein paar Monaten seine Kochlehre abgebrochen und sitzt nun mit seinem besten Freund, nennen wir ihn Max, und zwei weiteren Freundinnen zusammen. Nennen wir diese einfach Nele. Max steht auf Nele. Und Sophia. Rob hat sich heimlich in Sophia verguckt. Ort des Geschehens ist eine kleine Kneipe, die idyllisch am Wasser liegt. Auf der Speisekarte eine Seite mit Speisen führt, eine Viertelseite mit Kindergerichten wie Piratenteller, drei bis ins Unkenntlich frittierte Fischstäbchen mit Tütenkartoffelbrei und auf den restlichen fünf Seiten stolz verschiedene harte Spirituosen anpreist. Plus Bier. Dort sitzen wir vier nun also abends im Nebenraum, dort wo der Billardtisch steht und der Dartsautomat. Kurz vor Sonnenuntergang und schweigen uns an. Wir schweigen uns so sehr an, dass jede Person, die den Raum betritt, um zu den Toiletten zu kommen, augenblicklich den Drang verspürt, durch den Raum zu schleichen und sich dabei niesen, husten oder einen Tagesgruß verkneift. Einer hat sich fast eine Rippe gebrochen dabei. Dann hat Max eine Idee. Kennt ihr Knastrauchen? Drei Paar Augen formen sich zu Fragezeichen. Max holt eine Zigarette aus seiner Schachtel und hält sie senkrecht, Filter nach unten, Spitze nach oben. Ganz einfach, wir halten die Kippe so, jeder zieht dran und man darf nicht abaschen. Bei wem die Asche abfällt, also der muss dann die Person rechts von sich küssen, ganz einfach. Zu seiner Rechten sitze ich. Zu meiner Rechten sitzt Sophia. Max, du verrückter Himmelhund. Max, du blödes Arschloch. Und so wandert die Zigarette Zug um Zug. Bei Jenga kriege ich ums Verrecken keine Klötzchen aus dem Scheißturm, ohne dass er sofort zusammenfällt. Bei dieser glühenden Wanderkippe jedoch bleibt der Ascheturm so solide wie die Berliner Mauer bis 89. Und so reiche ich den Glimmstängel vorsichtig weiter. Als ich ihn gerade an Max übergeben will, zwinkert er mir zu und ruckelt. Die Asche stäubt gen Boden. Und für einen Moment will mein Herz stehen bleiben. Ich starre ihm in die Augen, er grinst mich an, ich traue mich nicht nach rechts zu schauen. Wie unangenehm, jemanden zum Knutschen überreden zu müssen, das will ich nicht, das bin ich nicht. Der Moment steht, wahrscheinlich nur kurz, aber gefühlt natürlich eine Ewigkeit. Mein Magen fühlt sich so an, als hätte ich schon wieder falschen Blauschimmelkäse gegessen. Dann ergreift Sophia das Wort. Tja, dann gehen wir mal eine Runde spazieren. Komm. Draußen spazieren. Ich muss das ja im Kopf immer alles mitmachen, wenn ich das erzähle. Draußen spazieren wir im sich verdichtenden Abendrot dem Bootssteg entgegen. Um Gottes Willen, was ist das für eine perfide Taktik? Soll sie doch einfach sagen, dass sie nicht will? Ich weiß es doch. War ja sowieso eine scheiß Idee von Max. Was für ein Kindergarten? Ist das eigentlich schon übergriffig? Sie hasst mich garantiert. Natürlich hasst sie mich. Vermutlich schubst sie mich ins Wasser und rennt weg. Ich habe einen guten Auftrieb. Aber das Brackwasser aus dem Kanal überlebt ja niemand. Ha, also war natürlich clever von ihr. Und drin kann sie dann sagen, dass ich gestolpert bin. Ach. Ja, so ist sie, die Sophia. Genauso intelligent wie charmant. Toll. Also wenn ich schon draufgehe, dann doch am liebsten durch einen zuckersüßen und spontan ausgefeilten Plan dieses zauberhaften Wesens. Ja, nun, dann noch mal kurz Luft anhalten. Sie schiebt mich sachte auf den Bootssteg. Hier, lass mal hier hinsetzen. Okay, erst hinsetzen, dann eben so. Und dann sitzen wir beide so da im Abendrot. Ihre sehr kurzen dunkelblonden Haare funkeln wie Karmesin und ihre goldenen dünnen Ohrringe sehen jetzt aus, als hätte jemand mit einem Spargelschäler ganz feine Streifen von einem Rubin gehobelt. Mein Opa hätte zu ihr gesagt, keck. Okay, ich auch. Ich sag das auch. Keck. Sie schaut aufs Wasser, das durch einen leichten Wind ein bisschen aufgewühlt wirkt. Ob hier unter dem Wasser noch andere rundliche jugendliche Knastrauchenverlierer treiben? Dann schaut sie zu mir rüber, nur ganz kurz. Hast du schon mal jemanden geküsst? Ich überlege. Geht so. Sie dreht sich leicht ein und schaut mir in die Augen. Diesmal nicht nur kurz. Dann beginnt mein Herz zu rasen. So sehr wie ein Porsche-Fahrer mit sehr kleinem Penis auf der Autobahn. Doofes Herz. Sophia lächelt. Mach mal die Augen zu. Dann eine Explosion, eine sanfte Explosion. Zwei Momente später öffne ich meine Augen wieder. Sie lächelt immer noch. Das war doch ganz gut. Und jetzt du. Vermutlich vibrierte einfach der Bootssteg ob meines unmenschlichen Zitterns, aber sie legt kurz ihre Hand auf meine und augenblicklich taut der Schüttelfrost in meinem Körper auf. Sie rückt ein Stück näher. Na los. Für sie ist es bestimmt keine Explosion. So sanft, als hätte mir jemand die Aufgabe gegeben, lose Papyrusseiten mit dem Mund zu stapeln, drücke ich einen Kuss auf die Oberlippe. Dann wird alles ruhig. Die Wasseroberfläche ist spiegelglatt. Der Wind hält die Luft an, die Holzplanken spannen die Fasern an, um nicht zu knarzen. Ein keckes Lächeln. Das war schön. Ein junger Bub ist verliebt. Und 3 Stunden später sitzen wir mit Bier in der Hand auf dem Rathausplatz. Max und Nele sind jetzt zusammen. Cool. Ich freue mich für die beiden. Die kühle Nachtluft hält den Sturm und Drang im Zaum. Dann nimmt Sophia einen kräftigen Zug von ihrem Bier und steht auf. Ach, wie sie da so steht. Bezaubernd. Sie schaut etwas nervös in meine Richtung, dann zu den anderen beiden. Hey, ich muss euch was sagen. Ach je, kann das sein? Geht es um Gefühle? Etwa für... Sie schaut zu Boden.

Ich stehe auf Frauen. Es klirrt kurz, vier junge Menschen stoßen an. Was für ein großartiger Moment. Wie viel Mut muss sie das gekostet haben? Wir sind stolz auf sie. Für mich bleibt es trotzdem der schönste erste Kuss. Vielen Dank.

Danke, Rob. Mein erster Kuss war scheiße. Ich war 13 und der hat danach gesagt, ich kann nicht küssen, der Penner. Passend zum Thema. Nein, die Frauen, bei denen ich groß geworden bin, die waren zäh wie Leder und immer so ein bisschen zu wütend und ja, so, man könnte meinen, die Emanzipation hat sie als erste erreicht, aber hat sie nicht. Und deswegen lese ich heute diesen einen meiner Favorites-Texte. Fährt er die größte Bedrohung. Du lehrst ihn die Liebe. Warum in Gottes Namen wirfst du dich ihm an den Hals wie ein Kind? Lässt dich bei Nacht verführen, des Tages ignorieren. Warum sollst du mehrere Jahrzehnte jünger sein als er? Und warum fühlst du dich minderwertig, wenn du älter bist? Warum darf er viele haben und du nur ihn? Warum lässt du dich blenden, belügen, entmenschlichen, klein machen, belächeln, anbrüllen, begrapschen, sexualisieren? Seid ihr nicht beide Menschen? Und wenn du des Nachtens nicht schlafen kannst, am Tage keine klaren Gedanken fassen kannst, wenn du dich um ihn drehst wie ein leerer Planet, wenn du dein eigenes Leben nicht mehr findest, wenn du die Regeln der Ahnen dir wie Kleber auf der Seele liegen und die Normen, die dich erdrücken möchte, einfach nicht zu dir passt. Ja, wenn du einfach nicht mehr passen willst in dieses Korsett, was sie Frau schimpfen, dann erinnere dich, du bist eine Königin, du bist eine Fürstin, du bist eine Herrscherin. Verschleiere er dich, beschneide er dich, vergewaltige er dich und demonstriere damit deine Macht. Keine Götter beschützen ihn, kein Gesetz überschreibt deine uralte Regel, keine Waffe vermag jemals, ihm seine Angst vor dir zu nehmen. Denn du bist der mächtigste Mensch der Welt.

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0: Vielen Dank. Ich habe nun die große Ehre, meine Patin anzukündigen. Sie schreibt über den Irrsinn des Lebens und vor geraumer Zeit war sie zu Gast und fungierte als höfliche Resterampe, obgleich sie alles andere als das ist. Ihre Texte sind knackig und augenöffnend und ich bin sowas von happy, dass sie heute hier ist, denn ich bin mir sicher, sie wird gleich noch auf meinen Zug ein bisschen mit aufspringen. Begrüßen Sie meine Patin, die zwar in Magdeburg geboren ist, Entschuldigung, aber heute den weiten Weg aus der Nähe von Erfurt hierher aufgenommen hat. Herzlich willkommen, Katinka Mitteldorf.
1: Lesebühne war. Ich behaupte das jetzt auch einfach, weil ich werde da ein Datum sagen, weil das ist wichtig, weil ich kam zu dieser Lesebühne, darüber berichte ich jetzt, weil ich am nächsten Tag eine Person wieder getroffen habe, die ich 15 Jahre nicht gesehen habe und war schwer aufgeregt. Und diese Lesebühne hat mich hier ein bisschen gerettet. Darüber schreibe ich auch. Und ach so, uns geht um Sandy. Viel. Ich schwitze und habe Durchfall. Geysirartig mit Krämpfen. Alles an, in und um meinen Körper herum ist ganz und gar unberechenbar. Und doch sitze ich im Auto an diesem 25.07.2021 und fahre von Thüringen aus nach Magdeburg. Ganze dreimal muss ich anhalten und das Harzer Vorland düngen. Aber ich lasse mich nicht beirren. Ich habe ein Ziel, eine Mission gar. Ich steuere auf einen Wendepunkt in meinem Leben hin, komme, was da wolle und egal wie oft noch. Das große Moritzhof-Tor steht weit offen. Die Sonne brennt in den Hof, ein bisschen wie heute. Jetzt muss ich im wahrsten Sinne des Wortes die Arschbacken zusammenkneifen, denke ich mir noch. Denn eigentlich will ich gar nicht gesehen werden. Also zumindest nicht vorher, denn heute ist Premiere und Premieren sind heilig. Ich habe mich schließlich genauso wenig angekündigt wie mein anhaltender Geysir-Durchfall und meine Freundin Sandy soll sich ja nicht von mir ablenken lassen vor der Geburt dieser Lesebühne, die vor lauter Höflichkeit nur so strotzen soll. Aber ich schaffe es kaum durch den Tordurchgang, da hat Sandy mich natürlich schon entdeckt. Sie springt in typischer Körperlichkeit. Kennen wir das? Ja. In mein Blickfeld und ruft, Thüringen ist auch da. Übrigens, so ähnlich war es heute auch, nur mal so zur Info. Ich habe keine Ahnung, wo sie plötzlich hergekommen ist, aber durch meinen geysirgebeutelten Körper entlädt sich vor lauter Schreck so viel Adrenalin, dass ich glaube, daraus Strom für die ganze Nachbarschaft erzeugen zu können. Ich bin mir bis heute sicher, gut zuhören, Sandy, dass die Wiedersehens-Überraschungs-Vorpremieren-Umarmung mit der Gärtnerin, die ja ihr eigenes Umspannwerk ist, Funken erzeugte, die meinen Geysir auslöschten. Denn plötzlich ist mein Körper wieder im Normalzustand. Ach, Sandy, du Granate, du Retterin meiner Körperfunktionen, du Zähmerin meines Nervensystems, wie schön dich zu sehen, denke ich still und heimlich bei mir und suche mir einen Platz. Die Sorge, ich würde den Moritzhof geruchstechnisch in ein frisch gedüngtes Stück Ackerland verwandeln, verfliegt schnell und ich kann mich vollkommen auf den ersten Rausch dieser Lesebühne konzentrieren. Ich erlebe einen wilden Ritt an diesem ersten Abend, bin beeindruckt von der Vielfalt und Klarheit der einzelnen Stimmen, von der Harmonie, die das erzeugt. Ich lache, weine ein wenig, bin atemlos und will immer und immer mehr davon. Es wird sitzend, stehend, laufend und springend gelesen. Ein Flipchart spielt eine Hauptrolle. Young Artist Emily erlebt ihre fulminante Weltpremiere. Und ich sitze lachend, weinend, schwitzend mit meinem besiegten Geysir im Hof und bin glücklich. Das erste Mal seit langer Zeit. Ich bin also Fan der ersten Stunde, so klar kann ich das heute sagen. Und es hat noch etwas anderes mit mir gemacht, diesen ersten Lesebühnenabend erlebt zu haben. Ihr habt mir etwas Unbezahlbares geschenkt. In meinem durch Leben, Arbeit, Geysir-Attacken und sonstigen Thüringer Drama zugeschütteten Selbst wurde sie durch diesen ersten Abend von euch wieder lauter. Meine ganz eigene Stimme. Die Stimme, die mich zu diesem Zeitpunkt lange nicht erreicht hatte. Ich will auch, rief sie an diesem ersten Abend vor 5 Jahren. Ich mach das auch, schreit sie heute vergnügt. Nun bin ich zwar kein Young Artist mehr, sondern eher so ein mittelaltes, von der Perimenopause heimgesuchtes Gesamtkunstwerk, weil Kunst liegt ja zum Glück im Auge des Betrachters, aber im Herzen werde ich immer eine von den höflichen Erweckte sein. Die im Übrigen nun einen eigenen Instagram-Account betreibt, der noch nach Followern sucht. Also @neues aus der Schreibwerkstatt, das bin ich. Die Höflichen folgen mir übrigens auch noch nicht. So kann ich euch zu diesem Geburtstag sagen. Wäre es nicht diese Premiere gewesen und hätte ich nicht im letzten Dezember als höfliche Resterampe eine Bühne von euch bekommen, so hätte ich meine Liebe zur Sprache und zu meinen hunderten heimlich geschriebenen Texten nie selbstbewusst in diese irre Welt getragen. Ich hätte meiner eigenen literarischen Stimme nie so vertraut und dafür danke ich euch von Herzen, ihr höflichen Wegbereiter, ihr höflichen Inspirationsquellen, ihr höflichen Wahnsinnsmenschen, ihr höflichen Schallmauerdurchbrecher, ihr höflichen Geysirbändiger. Danke euch, herzlichen Glückwunsch und auf die nächsten 5 Jahre mindestens.

0: dir Zeit, Lars.
1: Eigentlich wollte ich einen wunderschönen Jubiläumstext schreiben, einen, der von den Höflichen und ihrer Geschichte handelt. Ich wollte Nettes über alle Lesenden schreiben, mit vielleicht ein paar satirischen Stichen in diese oder jene Richtung, aber nett sollte es eigentlich sein, freundlich und liebevoll, das hatte ich vor. Aber wie es manchmal so geht, dann kam was dazwischen. Es war ein Besuch, den ich in dieser Woche unternommen habe und der mich mehr mitnahm, als ich erwartet hätte. Der Besuch ließ mich verstummen, ich musste schweigen und zugleich quoll ich in

innerlich über. Ich wollte reden und reden und alles wegreden und nicht mehr daran denken zu müssen. Ich bin gut darin zu reden, zu quasseln, zu bramabasieren. Ich kau dir ein Ohr ab oder auch zwei, denn manchmal kann ich Schweigen nicht ertragen. Selbst das kleinste bisschen Stille macht mich dann wahnsinnig, lässt mich fast platzen. Und so rede ich weiter und weiter, bis alles nur noch Worthagel ist, der jede Stille wegfrisst. Verbale Aufrüstung, lärmende Kurzstreckenraketen, die Vernichtung der Ruhe. Aber es kam kein Wort heraus. Es war schrecklich still. Endlich stumm für Ewigkeiten. Nichts zu sagen zu haben und Stimmen im Kopf, die schwindlig schwiegen. Inmitten einer Kamera Silenz, einem Raum ohne Geräusch. Ich hörte meinen Puls, meinen Herzschlag und das Blutrauschen in den Adern und alles vor ein an einem warmen Tag. Unmöglich und doch. Und alles wegen einer Scheune. Oder besser gesagt einer Scheunenruine am Rand von Gardelegen, die Isenschnippe. Die meisten hier werden sie kennen. Die Älteren wurden dahin geführt und ihnen eingebläut, dass sich das nicht wiederholen dürfe. Einige haben zur Bekräftigung dieses Versprechens ihr blaues Halsband dort gelassen. Es war kurz nach dem Krieg. Oder eigentlich noch mittendrin. Die Amerikaner standen nur ein paar Stunden weit weg. Sie waren fast da, aber noch nicht nah genug, um zu beenden. Die meisten Menschen wollten ein Ende. Schon zu lange hatte es gedauert und nur noch ein letztes Aufgebot zusammengewürfelter Bewaffneter versuchte standzuhalten. Wollte das Unvermeidbare nicht akzeptieren, den Krieg fortsetzen. Und wenn es nur ein paar Tage waren. Sie starben und töteten sinnlos, denn sie glaubten an das, was man ihnen eingebläut hatte. Nicht nie wieder Krieg, sondern nie mehr verlieren. Und dann waren da etwa 1000 Menschen, welche die Todesmärsche aus den verschiedenen Konzentrationslagern überstanden hatten. Getrennt nur ein paar Stunden von der möglichen Freiheit, denen man Essen und Kleidung gab und sie glauben ließ, dass sie weiterleben könnten, denen man Hoffnung gab, an die sie sich klammerten und dann raus aus den engen Waggons, in denen es so voll war, dass sie nur stehen konnten. Die Waggons blieben noch tagelang stehen, Kinder spielten darin, als sie leer waren. Nur noch ein paar Schritte, nur ein letzter Gang in diese Scheune, in der es nach Benzin stank und Stroh auf dem Boden lag. Nur hinein und die Türen verschlossen, bis auf eine, die höhnisch angelehnt blieb. Hölzerne Tore in steinerner Scheune, neue Kleidung und ein wenig Brot. Und dann zündeten sie von außen das Haus an. Das erste Feuer konnte drinnen noch gelöscht werden, doch dann folgten weitere Brandsätze, Schüsse auch von einer Panzerfaust. Die drinnen krepierten im Rauch, sie rangen nach Luft, sie schrien und verstummten vielleicht. Die draußen hörten zu und rochen das verbrannte Fleisch. Die draußen, das waren eben nicht SA und SS-Elite-Soldaten, fanatisch ergeben dem Führer, sondern ein zusammengewürfelter Haufen. Das letzte Aufgebot, Kinder dabei und Greise. Ganz normale Leute, so wie du oder ich oder ich oder ich oder ich. Ich komme da nicht drüber weg, dass sie Normalen es waren. Die Durchschnittlichen, ein Querschnitt der Bevölkerung. Klar gab es verantwortliche Befehlsgeber, auf die man es schieben kann, die wirklich schuld waren. Und bitte die alleine. Wir taten nur, was man uns gesagt hat. Der Vater, der Hänsel und Gretel im Wald aussetzt, weil die Mutter es gesagt hat. Die böse Mutter, der gute Vater. Die Kinder, die nicht wissen, wie ihnen geschieht, die Hexe verbrennen, die schuld sind am Tod einer Alten, die sie kaum kennen. Aber wenn ich die Mutter dem Vater befohlen, dann wäre nichts passiert. Böse Mutter, die Kinder sind unschuldig wie der Vater. Das muss man doch sehen. Es gibt die Bilder der amerikanischen Soldaten, die Bilder der Toten, die sich einbrennen in den Kopf, die so still sind, die nichts sagen, die einfach nur schauen, so angstvoll, so verloren, die nicht verstehen, warum jetzt, warum nach Essen und Kleidung, warum so kurz vor dem Ende. Aber nicht, siehst du, die Gesichter der Täter, nur ein oder zwei, die Befehlsgewalt hatten, aber nicht die, die es taten, die dabei standen, die drinnen verreckten, die angezündet hatten, geschossen. Denn das waren wir, mein Gesicht darunter. Ich tue, was man mir sagt, ich habe von nichts gewusst, ich trage keine Schuld, ich hau dann ab, bringe viel Abstand zu der Scheune, gehe nach Hause und habe alles vergessen. Ich rieche nicht, höre nicht, sehe nicht, ich will das nicht wissen. Ich kann nichts dafür, ich war nur dabei, ich war nicht alleine, wir waren viele, die alles vergessen. Ich esse und trinke und mache weiter. Ich rede nicht drüber, denn worüber man nicht spricht, das kann nicht gewesen sein. Aber ich kriege die Bilder nicht raus. Nicht die von den Toten, sondern die von den Lebenden, die weiterleben können. Die weiterleben und leben und alt werden und irgendwann begraben und dann den Toten von damals begegnen. Aber vielleicht ist da ja nichts. Keine Begegnung im Jenseits, nur nichts. Nur dumpfes, brütendes Schweigen und Stille für immer, weil du als Toter auch keinen Atem und Puls hast, den du hören könntest. Du liegst nur da, wie die aus der Scheune,
nur friedlicher, denn dein Blick ist nicht überrascht oder angstvoll, nur erlöst. Und diese Erlösung, die gönne ich euch nicht, mir nicht, dir nicht. Die haben wir nicht verdient. Wir verdienen die Höllenfeuer, die es nicht gibt. Wir verdienen die Strafe, die ausbleibt. Du weißt, dass du sie verdienst, aber sie kommt nicht. Und das ist, was von dir bleibt. Die unverdiente Ruhe, der Frieden. Und das macht mich so wütend, diese Erlösung. Das ist so ungeheuer ungerecht. Ich möchte nur schreien, damit niemand ruhen kann, der es nicht verdient. Niemals.

0: Ja, ihr Lieben, damit sind wir fast am Ende des heutigen Abends angekommen. Oh, aber das ist nicht schlimm, wenn ihr, also wir sind gleich noch da, es finden noch ganz tolle Sachen statt. Wir müssen auch noch unsere Versteigerung der extrem geilen Kiste auflösen. Und ihr könnt mehr von uns hören. Ihr könnt uns auf Instagram folgen, da gibt es unsere Termine. Zwei kann ich jetzt schon mal nennen. Am 13.8. findet unsere Lesung auf den Gleisen statt, vor der Bibliothek. Da wird Sand aufgeschüttet. Ich habe große Hoffnung, dass Rob im Bikini kommt. Es ist
1: Wir
0: am
1: sind nicht
0: 13.8.
1: die niemals.
0: Seit 5 Jahren handeln wir regelmäßig aus und tun gemeinsam kund, Baby, was die Obrigkeit nicht hören will, weil sie befürchten, aus dem Volksheil wieder ein Heil fürs Volk, wenn sie wieder aufbegehren und zueinander halten, denn dann wird aus dem Händefalten Baby ein großes Raunen und wieder ein großes Zusammenhalten. Oh, Baby.
2: Ach weh, Poetry Slam. Wir waren doch mal so weit.
3: Nimm's ihm nicht übel, Musik, seit die Blauen Poetry Slam in völkisches Poesiegerangel umbenannt haben und dafür nutzen, jeden Sonntag auf dem Rathausplatz Texte von Mirko Jelusic besonders aggressiv vorlesen zu lassen, ist er vor Schock wieder in seine frühen Julia-Engelmann-Phase zurückgefallen. Ach.
4: Ja, um Kreislers Willen. Das klingt ja grausig. Ich dachte schon, mir geht es schlecht. Vor kurzem wurde verordnet, dass ich Lisa Polit und Co. nur noch aufführen darf, wenn ich alle linken Passagen aus den Texten streiche. Habt ihr schon mal versucht, Publikum für ein 2-Minuten-Stück zu begeistern? Manchmal schummlig, heimlich, Remen und das ewige Gestern dazwischen. Aber dann steht meistens schon das Kulturkontrollekomitee im Raum und setzt alle Beteiligten auf die braune Liste. Auftrittsverbot, zack, so schnell kann's gehen.
2: Furchtbar. Mich haben sie schon von Anfang an auf dem Kieker. Bei jedem Konzert, ach, eigentlich jedes Mal, wenn irgendwo irgendwas mit Musik passiert. Immer und immer und immer muss vorweg der Ritt der Walküren gespielt werden. Und dann läuft germanisches Lied gut, aber eben so, dass es ihnen gefällt. Kein schöner Land außer hier oder die Gedanken sind frei außer, naja, richtiger Bänger ist, sah ein strammer arischer Knab ein Röslein stehen. Aber ein männliches Röslein, no homo. Da klatschen dann immer drei Hanseln und der Rest schämt sich fremd. Und wie ist es bei dir, Prosa? Du bist doch besser beim Unterschummeln, oder?
3: Ja, da ist alles super. Neulich wurde einer meiner Künstlerinnen von der Bühne gezerrt, weil sie in einer Alltagsanekdote den Verzehr von Baklava beschrieben hat. Seitdem darf sie den Text nur noch unter Aufsicht performen und mit der Auflage, dass sie Baklava als, Zitat, verachtenswerte fremdländische Süßspeiserei bezeichnet. Ihr Text heißt Baklava, weil sie daran vom ersten Kuss mit ihrem Freund Firat berichtet, weil der gesagt hat, dass er gar kein Baklava mag, weil sie sowieso süßer sei, sowas eben. Ratet mal, wo noch der Rotstift angesetzt wurde.
0: Beim Kuss?
3: Auch. Der geänderte Text beschreibt jetzt ihren ersten Fernsehabend mit ihrem Freund Heinz, der ihr sagt, dass ihre Augen so schön braun seien wie sein Muckefuck. Und sie muss Muckefuck überall mit G schreiben, weil sonst das Wort Fuck ein Problem ist. Aber sie darf wenigstens noch lesen. Ein anderer hat in seinem Text eine rechte Demo als Menschenmengele bezeichnet.
0: Ah ja, den kenne ich. Der kommt ja eigentlich von mir. Die Rechten haben erst alle gelacht und gejubelt und 10 Minuten später haben sie den Gag verstanden und er wurde von der Bühne geholt.
5: Ach du Scheiße, ich glaube, den kenne ich. Den armen Kerl haben sie anschließend ins Koma geprügelt. Ein paar Leute von mir spielen im Untergrund einen Nachruf als Theaterstück über den Vorfall. Staubweidel oder wie Bernd das Höckerchen nach rechts außen verrückt. Tolles Stück, aber brandgefährlich.
4: So, und was machen wir nun? Uns das Maul verbieten lassen? Das kann ich nicht. Dafür bin ich nicht gemacht. Nie und nimmer lass ich mir den Maulkorb anlegen. Also, was machen wir jetzt?
5: Spielen.
2: Singen.
3: Träumen.
4: Den Finger in die Wunde legen.

0: Kann ich? Okay. Liebe Leute, das waren die Höflichen! Lars Johansen! Jessica Dienicke! Leonard Lausemaus-Schubert! Robert Grützke! Und ich, Sandy Gärtner. Dankeschön!
1: Sandy!

0: Ja, entschuldige. Robert Grützke, Lars Johansen und Leonard Schubert, kommt ihr bitte zu uns auf die Bühne. Give it up for them!
1: Ist das Schweiß oder Blut?

Bei diesen Gedichtzeilen von Johann von Eichendorff musste ich als erstes an meine Nichte Frieda denken, die erst vor wenigen Wochen geboren ist. Kennen Sie das Gefühl, ein Baby auf dem Arm zu halten und dieses Wunder kaum begreifen zu können? Man steht da und versteht irgendwie, dass dieses winzige Wesen ein vollständiger, eigenständiger Mensch ist. Ein Mensch, der noch keine Wörter kennt und gerade erst lernt, zu atmen und zu essen und sich ein bisschen zu bewegen. Und der trotzdem da ist, so schutzbedürftig mit eigenen Gedanken und Bedürfnissen und Sorgen und Gefühlen, ein ganz neues Leben. Und dann schlägt dieser kleine Mensch die großen Kinderaugen auf und schaut einen an. Und ein kleines Lächeln stiehlt sich in seinen Mundwinkel, während er sich ein bisschen tiefer in deine Armbeuge schmiegt, die Augen wieder schließt und schläft und leise schnarcht. Und man begreift irgendwie in dem Moment, dass da ein Mensch ist, in dem eine ganze Welt schlummert, dass in Frieda ihr eigenes Lebenslied schlummert. Auch wenn sie es vielleicht zunächst nur in begrenztem Ausmaß mitteilen kann. Ich war von den Gefühlen überfordert. Irgendwie ist man gleichzeitig total verliebt und glücklich und macht sich riesige Sorgen um dieses verletzliche kleine Bündel und ahnt gleichzeitig, was Leben ist und auch, dass man sterben wird. Ich wusste gar nicht richtig, wohin mit mir und mit diesem kleinen Mensch, in dem so viel Leben schlummert. Und ich habe dann auf der Bahnfahrt nach Hause ein kurzes Gedicht für Frieda geschrieben. So nun ist sie da, dachte ich, nur wenig aufgeregt. Dann liegst du auf meinem Arm. Ich spüre deinen Atem, deinen Herzschlag in meiner Hand, die weiche Wärme deines kleinen Kopfes und deine winzigen Zehen, die mit sachtem Druck meine Finger kitzeln. Erst schnarchst du leise, später blinzelst du und schaust mich an aus kleinen, großen Augen. Und ich verstehe, du bist da und ich für dich. Ein anderes Ereignis, das ich mit Schläft dein Lied in allen Dingen verbinde, ist die Beerdigung meiner Oma. Wie ich mit einem Arm um meine Mutter gelegt langsam vom Grab zu meiner wartenden Tante laufe und meine Mutter dabei leise dieses Lied summt. Wie sie sich umschaut, die Blumen und Bäume und Vögel und den Wind wahrnimmt und ihre Mutter in all dem zu spüren scheint, bei sich und bei uns. In all der Trauer war das ein sehr friedlicher Moment. Wenn ich das Gedicht höre, muss ich ans Wandern denken. An Augenblicke, in denen ich ganz alleine auf einer Hebung auf einer Insel stehe. Über mir kreist eine Möwe, in weiter Ferne blökt ein Schaf. Die Abendsonne wärmt das zähe Gras, das Meer liegt blau und dunkel um uns herum. Eine kleine Birke krallt sich an einen Felsen, ein Bach plätschert leise durchs Gras, die Luft riecht nach Erde und Wiese und See. Irgendwie ist alles so schön, die Hast und Anstrengung des Tages ist abgefallen und es ist ein Wunder, ein Teil von all dem, ein Teil dieser Welt zu sein. Und hier inmitten all dieser kleinen Dinge zu stehen, die ihre eigenen Geschichten erzählen. Ich denke darüber nach, was in den Menschen um uns herum für Lieder schlummern, die wir häufig nicht richtig hören, weil wir glauben, wenig Zeit zu haben oder uns durchsetzen zu müssen und nicht richtig zuhören. Weil wir uns teilweise selbst nicht mal richtig zuhören und den Liedern, die in uns schlafen. Wie wichtig das eigentlich wäre, um einander besser zu verstehen und wahrzunehmen und anzunehmen. Ich denke an meine Lesebühne, an die Schicksale und Geschichten, die sie erleben und von denen sie ein Stückchen teilen und versuchen, Menschen damit zu verbinden. Jeder auf seine und ihre Art. Ich denke daran, wie meine Eltern mir als Kind vorgelesen haben und wie sie mir von Momos heilender Kraft des Zuhörens erzählten. Ich denke an ein Zitat aus dem Buch Momo von Michael Ende, das ich gerne mit Ihnen teilen würde. Und so kam es, dass Momo sehr viel Besuch hatte. Man sah fast immer jemanden bei ihr sitzen, der mit ihr redete, und wer sie brauchte und nicht kommen konnte, schickte nach ihr, um sie zu holen. Und wer noch nicht gemerkt hatte, dass er sie brauchte, zu dem sagten die anderen, geh doch zu Momo. Aber warum? War Momo vielleicht so unglaublich klug, dass sie jedem Menschen einen guten Rat geben konnte? Fand sie immer die richtigen Worte, wenn jemand Trost brauchte? Konnte sie weise und gerechte Urteile fällen? Nein, das alles konnte Momo genauso wenig wie jedes andere Kind. Was die kleine Momo konnte, wie kein anderer, das war zuhören. Und damit möchte ich diesen Text enden und mich bedanken, dass sie mir und uns und einander heute Abend zuhören und ein bisschen Momo sind. Und dass sie unserer Lesebühne seit 5 Jahren zuhören. Und ich möchte sie dazu ermutigen, sich trotz aller Anstrengungen die Mühe zu machen, hinzusehen und zuzuhören, einander die Hand zu reichen und ein bisschen von den Liedern zu hören, die in den Dingen und in den Menschen schlafen.

0: wieder mitgesungen? Ja.
1: Genau, der nächste Mensch, dem wir jetzt zuhören, den mag ich so gerne, dass ich ihn sogar eingeladen habe, obwohl er aus Halle kommt. Er ist tatsächlich jemand, der mich sehr, sehr früh, als ich angefangen habe, mit Texte auf Bühnen zu gehen, begleitet hat. Das hat mit Poetry Slam angefangen. Und da war so ein Mensch, der war schon so ein bisschen älter als die meisten, die da so aufgetaucht sind, aber er hat die oft in die Tasche gesteckt, weil er ein sehr, sehr feiner Beobachter ist und sehr, sehr feinste geworden bin, so ein bisschen gewinnen lassen hat. Aber ganz sicher bin ich mir bis heute nicht. Und am besten lernen Sie ihn einfach jetzt selber kennen. Es ist ein ganz großartiger Schriftsteller aus Halle und es ist Christian Kreis. Woo!

Ja, vielen herzlichen Dank an euch, die Höflichen, und natürlich besonders erstmal jetzt auch an Leonard, dem ich diese Einladung dann zu verdanken habe. Ich dachte erst, als dann in der zweiten Hälfte dieser Vorschlaghammer auf die Bühne gestellt worden ist, da kommt der Hallenser und die stellen den Hammer hin. Da kann ich mich ja auf was gefasst machen. Aber dann wurde es ganz zart, weil natürlich Eichendorff, ich wurde dann ja mit Eichendorff fast auch schon auf die Bühne geholt, und das ist ja jemand, der auch in Halle studiert hat und viele Gedichte dort geschrieben hat, praktisch ein Wahlhallenser ist. Also das hat mich dann schon wieder beruhigt, ja, und bin ganz froh hier. Und irgendwann, es ist ja so, das Konzept Lesebühne gibt es, glaube ich, in Deutschland schon seit über 30 Jahren. Ja, es gibt in Berlin die meisten Lesebühnen. Da ist das Konzept im Wesentlichen verbreitet. Es gibt in Dresden, es gibt in München, es gibt in Köln, Hamburg, überall in Deutschland gibt es Lesebühnen. Irgendwann auch mal in Magdeburg. Und das liegt eben auch an Leonard, denn der hat mich dann irgendwann mal gefragt, du, ihr in Halle, ihr habt da so eine Lesebühne. Und was macht ihr denn da? Und da habe ich dann so ein bisschen ausgefragt. Und ich habe ihm dann so ein paar Tipps gegeben. Deshalb läuft es auch so wahnsinnig gut bei euch. Es ist ja wirklich so, es fing hier auch an, ich war schon mal damals hier, als es noch in diesem Hof hier im Moritzhof war, und dann verfolgte ich das im Wesentlichen im Internet. Ne? Da gibt es immer die Fotos von Anne König, glaube ich, in der ersten Reihe. Kann man mal Applaus machen? Man sieht sie, also das ist immer ganz wichtig, Fotobegleitung von Lesebühnen, damit die Leute sehen, das wird ja was. Ne? Denn ich dachte erst, mein Gott, verrückt, was machen die denn? Wahnsinn! Ich kenne die Hallische Stadtbibliothek, ich kenne auch die Magdeburger Bibliothek. Man geht doch nicht mit einer Lesebühne in eine Bibliothek. Ja, Neonlicht, ja, nichts zu trinken, kein Bier da. Was soll das da? Was gehen da die Leute überhaupt hin? Was wollen die dort? Ja, sich quälen. Sind das alles Sadisten, die da sitzen? Und es wurden immer mehr Sadisten, umgedreht, Masochisten, ja, und die auf der Bühne sind die Sadisten, so rum. Und und dann habe ich mir gedacht, verdammt, in Halle kriegen wir machen das jetzt seit 13 Jahren, ungefähr 30 bis 45 Menschen pro Monat auf die Bühne. Ja, wir müssen denen Bier geben, wir müssen den Leute, ja, Gäste ständig aus ganz Deutschland präsentieren. Ja, und hier in Magdeburg ist es so, die Leute sitzen da einfach, hören zu, ohne besoffen zu sein. Also, ich muss sagen, Chapeau. Das hat mich dann in eine tiefe Sinnkrise gestürzt. Bin trotzdem hergekommen, weil ich sagte, sei generös, sei großzügig. Was uns ja eigentlich nicht wirklich auszeichnet als Hallenser. Ich bin auch nur zugezogen. Und deshalb habe ich nochmal so einen Gedächtnistext mitgebracht, der in diesem Buch hier drin ist. Manch einer kennt diesen Text schon. Das macht nichts. Man kann ja auch mal einen Text nochmal vorlesen, der etwas älter ist. Aber der ist nicht so alt, dass er nicht auch noch einige Wahrheiten enthält, die man über Halle und Magdeburg aussprechen kann, die in den letzten Jahren, so 15 Jahren, so stattgefunden haben. Und dieser Text heißt Halle und Magdeburg, ein Regionalrequiem. Und da kommt auch eine Person vor, also ihr kennt Herbert Besten, also die meisten jedenfalls von euch auf der Bühne, das ist auch ein Kollege von uns, und der hatte mich dazu gezwungen, mehr oder weniger für Magdeburg Kompakt, manch einer kennt dieses Medium, ne, Periodikum, was zu schreiben. Das ist auch der Eingangstext. Neulich fragte mich Autorenfreund Herbert Besten, ob ich für Magdeburg Kompakt ein Periodikum, das auch auf der Leipziger Buchmesse ausliegen werde, eine heitere Glosse schreiben könne, die das Phänomen der Stadtrivalität am Beispiel von Magdeburg und Halle beleuchtet. Erst beim zweiten Mal lesen erkannte ich, dass ich mich hier an dieser Stelle gleich zu Anfang dieses Textes verlesen habe. Das möchte ich feststellen. Auch hier möchte ich nochmal zurücksetzen. Eine heitere, ich fange nochmal an. Robert, der durfte das auch. Ja, daran merkt man irgendwie, dass wir in Halle, glaube ich, nur 30 bis 45 Besucher haben.

und Happy End. Aber na gut, sagte ich, wie sagte schon SPD-Politiker Gustav Noske, der die Aufstände der Spartakisten zusammenschießen ließ, einer muss der Bluthund sein, und machte mich ans Werk. Halle und Magdeburg waren zu DDR-Zeiten stolze Hauptstädte ihrer Bezirke. Im Bezirk Magdeburg las man jeden Morgen die Volksstimme, im Bezirk Halle die Freiheit. Auch nach der Wende hat sich daran nichts geändert. Die Freiheit heißt nun Mitteldeutsche Zeitung und die Volksstimme Magdeburger Volksstimme. Auf diese Weise erfährt man recht wenig voneinander, und alle hätten glücklich und zufrieden damit sein können, wenn man nicht auf die Idee gekommen wäre, beide Städte in einem Bundesland existieren zu lassen, obwohl nur eine der beiden Landeshauptstadt von Sachsen-Anhalt werden kann, dem schwarzen Loch von Deutschland, wo man mal früher aufgestanden ist, weil man es wegen seniler Bettflucht nicht länger im Schlafzimmer aushält. Wäre ich ein erfolgreicher Texter, ich hätte den Spruch erfunden, Erfolglosigkeit hat einen Namen. Sachsen-Anhalt. Hab ich aber nicht, denn ich wohne ja dort. Genau genommen in Halle. Wenn man jedoch an die Lebensverhältnisse in Bangladesch, Syrien oder Magdeburg denkt, gehöre ich noch zu den Glücklichen. Die Magdeburger Innenstadt hat den Charme eines Wüstenplaneten und die Traurigkeit einer leeren Schultüte. Durch die schnurgeraden Straßen der Stalin-Architektur aus den 50ern geht im Winter eine Kälte, die in kürzester Zeit alle Extremitäten absterben lässt. Da ist man froh. Und ich hätte nicht gedacht, dass ich das sagen würde, wenn man sich im City-Carré am Bahnhof, das die ästhetische Raffinesse eines Flakbunkers besitzt, kurz aufwärmen kann. Von dort schafft man es, falls man nicht von Neonazis verdorschen wird, gerade so zurück auf den Bahnsteig, um eine Fahrkarte zu lösen, egal wohin. Mit etwas Glück hält der Zug nicht in Halle. Aber wie sagte schon Sigmund Freud, die Absicht, dass der Mensch glücklich sei, ist im Plan der Schöpfung nicht enthalten. Also landet man in Halle. Halle ist nicht die Landeshauptstadt von Sachsen-Anhalt geworden. Das ist okay. Man nimmt einem schwer Beschädigten auch nicht den Parkplatz weg. Im Gegensatz zu Magdeburg ist Halle ein Ort, wo man immerhin nicht sofort das Gefühl bekommt, mit einem Stein um den Hals in den Fluss springen zu müssen. Weshalb die Saale auch etwas kleiner ist als die Elbe. Halle hat noch ein Gesicht, wenngleich nicht mehr das Allerschönste. Halle wurde im Zweiten Weltkrieg nicht wie Magdeburg bis zur Unkenntlichkeit zerstört. Im Nachhinein betrachtet haben die Hallenser so viel Nachsicht jedoch nicht verdient. Zu Ostzeiten rissen sie ganze Stadtviertel ab. Jetzt brennt immer mal ein altes Haus. Und die untere Denkmalschutzbehörde schaut zu, wie einst die Blauhelmsoldaten in Srebrenica dem Massaker an Zivilisten. Immerhin sollten die frankischen Stiftungen in Halle zum UNESCO-Weltkulturerbe erklärt werden. Doch die Welt schlug das Erbe konsequenterweise aus. Angetreten mit dem Slogan Antworten aus der Provinz, muss man feststellen, dass keiner gefragt hat. Halle, bleib bei deinem Leisten. Deine Welt ist nicht die Welt, sondern Sachsen-Anhalt. Aber in Sachsen-Anhalt bist du die Beste aller Welten. Du hast ein tolles altes Gefängnis, ein grandioses Gründerzeit-Irrenhaus, ein Erbe, mit dem du wuchern kannst. Und mit der Burg, eine berühmte Kunsthochschule, deren Studenten immer dann Erfolg haben, wenn sie mit den Absolventen der Hochschule für Grafik und Buchkunst in Leipzig verwechselt werden. Und Magdeburg, wo, wenn ich hier, hätte dein großer Sohn Otto von Guericke einst das Vakuum entdecken können? Aber selbst in deinen Mauern kann man alt werden, wenn man genügend Antidepressiva zur Hand hat. Halle und Magdeburg, zwei Städte, die auf den 10. Blick, bevor man sich endlich abwenden kann, so viele Gemeinsamkeiten haben. Also fast, jetzt hat sich das ein bisschen geändert, wie zum Beispiel je ein Fußballverein in der 3. Liga, dessen Fans regelmäßig die Regionalbahn von Halle nach Magdeburg vollkotzen. Ich weiß, der FC Magdeburg ist aufgestiegen und der, ich weiß nicht, wo Halle inzwischen ist, Unterliga Südost oder so ähnlich. Ja, FC Magdeburg ist aufgestiegen, aber ich muss doch nicht diesen Text ändern, nur weil die Realität einen völlig unglaubwürdigen Verlauf nimmt. Ein Rekordwahlergebnis für die AfD, so beschissen wurden schon lange nicht mehr in zwei teutonischen Großstädten gewählt und jeweils ein Fluss, der sich mit einem Jahrhundert Hochwasser pro Jahrzehnt wenigstens bemüht, das Furunkel an seinen Ufern wegzuschwemmen. Und deshalb ist auch die Rivalität beider Städte total unsinnig. Das ist wie zwischen einem, bei dem das linke Bein ab ist und einem, dem das rechte fehlt. Oder einem Blinden und einem Gehörlosen, einem Impotenten und einem Eunuchen, kurz einem Magdeburger und einem Hallenser. Es geht eigentlich nur gemeinsam, obwohl das noch nicht heißt, dass man dann stark wäre. Man wäre bloß nicht mehr die allerletzte Fichte auf Erden. Und das wäre doch schon sehr viel,
Zugegeben,

Es wurden schon bessere Glossen geschrieben. Aber für Magdeburg Kompakt ist der Text eigentlich ganz in Ordnung.

0: Ich habe meinen Text vergessen. Da ist er. Ich möchte mich herzlich bedanken beim Stammpublikum der Höflichen dafür, dass es sich jeden Monat meine persönliche Therapiestunde antut. Und ich glaube, ich spreche für alle, wenn ich sage, jeder verarbeitet irgendwie persönliche Anekdoten, Geschichten in seinen Texten. Mir ist aufgefallen, dass ich in den letzten Ausgaben gar nicht so viel persönliche, konkret persönliche Anekdoten verwurstet habe. Deswegen habe ich...
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0: So fühlt sich Macht an. Zwei Raudis aus der Oberstufe hielten mich an den Armen fest, einer drosch mir in den Kullerbauch. Keine Sternstunde der Solidarität, aber zumindest sagt ein Unbeteiligter irgendwann heldenhaft, ey, sag mal Jungs, muss das sein? Sehr gut, es ist immer wichtig, diplomatische Gesprächsangebote zu machen. Dann gibt es noch so etwas wie die ersten Intimitäten. Und da ist mein Kopf ein echter Trotzkopf, ein sturer und ein verkappt romantischer noch dazu. Er weigert sich etwa beharrlich, meinen ersten Sex als meinen ersten Sex anzuerkennen, denn dieses erste Mal war dermaßen unangenehm. Die Story endet damit, dass ich heulend unter der Dusche sitze, soll aber lieber an anderer Stelle erzählt werden, vielleicht beim Themenabend die höflichen Warmduscher. Jedenfalls war das so unangenehm, dass mein Gehirn bis heute darauf besteht, mein erstes richtiges Mal im Kontext zu meiner ersten festen Freundin abzuspeichern. Ist einfach schöner so. Ähnlich verhält es sich mit meinem ersten Kuss. Während meine tatsächlichen ersten Erfahrungen den Geschmack von Erbrochenem beinhalten. Ihr wisst, was ihr bekommt. Von Beiläufigkeiten und diversen anderen Umständen soll es in nachfolgender kleiner Schwärmerei um den schönen ersten Kuss gehen. Man verzeihe mir die latent kitschige Note. Es trug sich zu in einer ostdeutschen Kleinstadt mit der äußerst mutigen Selbstzuschreibung Perle am Kanal. Geziert durch einen renovierungsbedürftigen Wasserturm und genau eine Diskothek. Gentin, es geht um Gentin. Ein junger Bub hat vor ein paar Monaten seine Kochlehre abgebrochen und sitzt nun mit seinem besten Freund, nennen wir ihn Max, und zwei weiteren Freundinnen zusammen. Nennen wir diese einfach Nele. Max steht auf Nele. Und Sophia. Rob hat sich heimlich in Sophia verguckt. Ort des Geschehens ist eine kleine Kneipe, die idyllisch am Wasser liegt, auf der Speisekarte eine Seite mit Speisen führt, eine Viertelseite mit Kindergerichten wie Piratenteller, drei bis ins Unkenntlich frittierte Fischstäbchen mit Tütenkartoffelbrei und auf den restlichen fünf Seiten stolz verschiedene harte Spirituosen anpreist. Plus Bier. Dort sitzen wir vier nun also abends im Nebenraum, dort wo der Billardtisch steht und der Dartsautomat, kurz vor Sonnenuntergang und schweigen uns an. Wir schweigen uns so sehr an, dass jede Person, die den Raum betritt, um zu den Toiletten zu kommen, augenblicklich den Drang verspürt, durch den Raum zu schleichen und sich dabei niesen, husten oder einen Tagesgruß verkneift. Einer hat sich fast eine Rippe gebrochen dabei. Dann hat Max eine Idee. Kennt ihr Knastrauchen? Drei Paar Augen formen sich zu Fragezeichen. Max holt eine Zigarette aus seiner Schachtel und hält sie senkrecht, Filter nach unten, Spitze nach oben. Ganz einfach, wir halten die Kippe so, jeder zieht dran und man darf nicht abaschen. Bei wem die Asche abfällt, also der muss dann die Person rechts von sich küssen, ganz einfach.

Zu seiner Rechten sitze ich. Zu meiner Rechten sitzt Sophia. Max, du verrückter Himmelhund. Max, du blödes Arschloch. Und so wandert die Zigarette Zug um Zug. Bei Jenga kriege ich ums Verrecken keine Klötzchen aus dem Scheißturm, ohne dass er sofort zusammenfällt. Bei dieser glühenden Wanderkippe jedoch bleibt der Ascheturm so solide wie die Berliner Mauer bis 89. Und so reiche ich den Glimmstängel vorsichtig weiter. Als ich ihn gerade an Max übergeben will, zwinkert er mir zu und ruckelt. Die Asche stäubt gen Boden. Und für einen Moment will mein Herz stehen bleiben. Ich starre ihm in die Augen, er grinst mich an, ich traue mich nicht nach rechts zu schauen. Wie unangenehm, jemanden zum Knutschen überreden zu müssen, das will ich nicht, das bin ich nicht. Der Moment steht, wahrscheinlich nur kurz, aber gefühlt natürlich eine Ewigkeit. Mein Magen fühlt sich so an, als hätte ich schon wieder falschen Blauschimmelkäse gegessen. Dann ergreift Sophia das Wort. Tja, dann gehen wir mal eine Runde spazieren. Komm. Draußen spazieren. Ich muss das ja im Kopf immer alles mitmachen, wenn ich das erzähle. Draußen spazieren wir im sich verdichtenden Abendrot dem Bootssteg entgegen. Um Gottes Willen, was ist das für eine perfide Taktik? Soll sie doch einfach sagen, dass sie nicht will? Ich weiß es doch. War ja sowieso eine scheiß Idee von Max. Was für ein Kindergarten? Ist das eigentlich schon übergriffig? Sie hasst mich garantiert. Natürlich hasst sie mich. Vermutlich schubst sie mich ins Wasser und rennt weg. Ich habe einen guten Auftrieb. Aber das Brackwasser aus dem Kanal überlebt ja niemand. Ha, also war natürlich clever von ihr. Und drin kann sie dann sagen, dass ich gestolpert bin. Ach. Ja, so ist sie, die Sophia. Genauso intelligent wie charmant. Toll. Also wenn ich schon draufgehe, dann doch am liebsten durch einen zuckersüßen und spontan ausgefeilten Plan dieses zauberhaften Wesens. Ja, nun, dann noch mal kurz Luft anhalten. Sie schiebt mich sachte auf den Bootssteg. Hier, lass mal hier hinsetzen. Okay, erst hinsetzen, dann eben so. Und dann sitzen wir beide so da im Abendrot. Ihre sehr kurzen dunkelblonden Haare funkeln wie Karmesin und ihre goldenen dünnen Ohrringe sehen jetzt aus, als hätte jemand mit einem Spargelschäler ganz feine Streifen von einem Rubin gehobelt. Mein Opa hätte zu ihr gesagt, keck. Okay, ich auch. Ich sag das auch. Keck. Sie schaut aufs Wasser, das durch einen leichten Wind ein bisschen aufgewühlt wirkt. Ob hier unter dem Wasser noch andere rundliche jugendliche Knastrauchenverlierer treiben? Dann schaut sie zu mir rüber, nur ganz kurz. Hast du schon mal jemanden geküsst? Ich überlege. Geht so. Sie dreht sich leicht ein und schaut mir in die Augen. Diesmal nicht nur kurz. Dann beginnt mein Herz zu rasen. So sehr wie ein Porsche-Fahrer mit sehr kleinem Penis auf der Autobahn. Doofes Herz. Sophia lächelt. Mach mal die Augen zu. Dann eine Explosion, eine sanfte Explosion. Zwei Momente später öffne ich meine Augen wieder. Sie lächelt immer noch. Das war doch ganz gut. Und jetzt du. Vermutlich vibrierte einfach der Bootssteg ob meines unmenschlichen Zitterns, aber sie legt kurz ihre Hand auf meine und augenblicklich taut der Schüttelfrost in meinem Körper auf. Sie rückt ein Stück näher. Na los. Für sie ist es bestimmt keine Explosion. So sanft, als hätte mir jemand die Aufgabe gegeben, lose Papyrusseiten mit dem Mund zu stapeln, drücke ich einen Kuss auf die Oberlippe. Dann wird alles ruhig. Die Wasseroberfläche ist spiegelglatt. Der Wind hält die Luft an, die Holzplanken spannen die Fasern an, um nicht zu knarzen. Ein keckes Lächeln. Das war schön. Ein junger Bub ist verliebt. Und 3 Stunden später sitzen wir mit Bier in der Hand auf dem Rathausplatz. Max und Nele sind jetzt zusammen. Cool. Ich freue mich für die beiden. Die kühle Nachtluft hält den Sturm und Drang im Zaum. Dann nimmt Sophia einen kräftigen Zug von ihrem Bier und steht auf. Ach, wie sie da so steht. Bezaubernd. Sie schaut etwas nervös in meine Richtung, dann zu den anderen beiden. Hey, ich muss euch was sagen. Ach je, kann das sein? Geht es um Gefühle? Etwa für... Sie schaut zu Boden. Ich stehe auf Frauen. Es klirrt kurz, 4 junge Menschen stoßen an. Was für ein großartiger Moment. Wie viel Mut muss sie das gekostet haben? Wir sind stolz auf sie. Für mich bleibt es trotzdem der schönste erste Kuss. Vielen Dank.

Danke, Rob. Mein erster Kuss war scheiße. Ich war 13 und der hat danach gesagt, ich kann nicht küssen, der Penner. Passend zum Thema. Nein, die Frauen, bei denen ich groß geworden bin, die waren zäh wie Leder und immer so ein bisschen zu wütend und ja, so, man könnte meinen, die Emanzipation hat sie als erste erreicht, aber hat sie nicht. Und deswegen lese ich heute diesen einen meiner Favorites-Texte. Fährt er die größte Bedrohung. Du lehrst ihn die Liebe. Warum in Gottes Namen wirfst du dich ihm an den Hals wie ein Kind? Lässt dich bei Nacht verführen, des Tages ignorieren. Warum sollst du mehrere Jahrzehnte jünger sein als er? Und warum fühlst du dich minderwertig, wenn du älter bist? Warum darf er viele haben und du nur ihn? Warum lässt du dich blenden, belügen, entmenschlichen, klein machen, belächeln, anbrüllen, begrapschen, sexualisieren? Seid ihr nicht beide Menschen? Und wenn du des Nachtens nicht schlafen kannst, am Tage keine klaren Gedanken fassen kannst, wenn du dich um ihn drehst wie ein leerer Planet, wenn du dein eigenes Leben nicht mehr findest, wenn du die Regeln der Ahnen dir wie Kleber auf der Seele liegen und die Normen, die dich erdrücken möchte, einfach nicht zu dir passt. Ja, wenn du einfach nicht mehr passen willst in dieses Korsett, was sie Frau schimpfen, dann erinnere dich, du bist eine Königin, du bist eine Fürstin, du bist eine Herrscherin. Verschleiere er dich, beschneide er dich, vergewaltige er dich und demonstriere damit deine Macht. Keine Götter beschützen ihn, kein Gesetz überschreibt deine uralte Regel, keine Waffe vermag jemals, ihm seine Angst vor dir zu nehmen. Denn du bist der mächtigste Mensch der Welt.

0: Vielen Dank. Ich habe nun die große Ehre, meine Patin anzukündigen. Sie schreibt über den Irrsinn des Lebens und vor geraumer Zeit war sie zu Gast und fungierte als höfliche Resterampe, obgleich sie alles andere als das ist. Ihre Texte sind knackig und augenöffnend und ich bin sowas von happy, dass sie heute hier ist, denn ich bin mir sicher, sie wird gleich noch auf meinen Zug ein bisschen mit aufspringen. Begrüßen Sie meine Patin, die zwar in Magdeburg geboren ist, Entschuldigung, aber heute den weiten Weg aus der Nähe von Erfurt hierher aufgenommen hat. Herzlich willkommen, Katinka Middeldorf.
1: Böse Bühne war. Ich behaupte das jetzt auch einfach, weil ich werde da ein Datum sagen, weil das ist wichtig, weil ich kam zu dieser Lesebühne, darüber berichte ich jetzt, weil ich am nächsten Tag eine Person wieder getroffen habe, die ich 15 Jahre nicht gesehen habe und war schwer aufgeregt und diese Lesebühne hat mich hier ein bisschen gerettet. Darüber schreibe ich auch und ach so, uns geht um Sandy. Viel. Ich schwitze und habe Durchfall. Geysirartig mit Krämpfen. Alles an, in und um meinen Körper herum ist ganz und gar unberechenbar. Und doch sitze ich im Auto an diesem 25.07.2021 und fahre von Thüringen aus nach Magdeburg. Ganze 3-mal muss ich anhalten und das Harzer Vorland düngen, aber ich lasse mich nicht beirren. Ich habe ein Ziel, eine Mission gar. Ich steuere auf einen Wendepunkt in meinem Leben hin, komme, was da wolle und egal wie oft noch. Das große Moritzhof-Tor steht weit offen. Die Sonne brennt in den Hof, ein bisschen wie heute. Jetzt muss ich im wahrsten Sinne des Wortes die Arschbacken zusammenkneifen, denke ich mir noch. Denn eigentlich will ich gar nicht gesehen werden. Also zumindest nicht vorher, denn heute ist Premiere und Premieren sind heilig. Ich habe mir schließlich genauso wenig angekündigt wie mein anhaltender Geysir-Durchfall und meine Freundin Sandy soll sich ja nicht von mir ablenken lassen vor der Geburt dieser Lesebühne, die vor lauter Höflichkeit nur so strotzen soll. Aber ich schaffe es kaum durch den Tordurchgang, da hat Sandy mich natürlich schon entdeckt. Sie springt in typischer Körperlichkeit. Kennen wir das? Ja. In mein Blickfeld und ruft, Thüringen ist auch da. Übrigens, so ähnlich war es heute auch. Nur mal so zur Info. Ich habe keine Ahnung, wo sie plötzlich hergekommen ist, aber durch meinen geysirgebeutelten Körper entlädt sich vor lauter Schreck so viel Adrenalin, dass ich glaube, daraus Strom für die ganze Nachbarschaft erzeugen zu können. Ich bin mir bis heute sicher, gut zuhören, Sandy, dass die Wiedersehens-Überraschungs-Vorpremieren-Umarmung mit der Gärtnerin, die ja ihr eigenes Umspannwerk ist, Funken erzeugte, die meinen Geysir auslöschten. Denn plötzlich ist mein Körper wieder im Normalzustand. Ach, Sandy, du Granate, du Retterin meiner Körperfunktionen. Du Zähmerin meines Nervensystems, wie schön dich zu sehen, denke ich still und heimlich bei mir und suche mir einen Platz. Die Sorge, ich würde den Moritzhof geruchstechnisch in ein frisch gedüngtes Stück Ackerland verwandeln, verfliegt schnell und ich kann mich vollkommen auf den ersten Rausch dieser Lesebühne konzentrieren. Ich erlebe einen wilden Ritt an diesem ersten Abend, bin beeindruckt von der Vielfalt und Klarheit der einzelnen Stimmen, von der Harmonie, die das erzeugt. Ich lache, weine ein wenig, bin atemlos und will immer und immer mehr davon. Es wird sitzend, stehend, laufend und springend gelesen. Ein Flipchart spielt eine Hauptrolle. Young Artist Emily erlebt ihre fulminante Weltpremiere. Und ich sitze lachend, weinend, schwitzend mit meinem besiegten Geysir im Hof und bin glücklich. Das erste Mal seit langer Zeit. Ich bin also Fan der ersten Stunde, so klar kann ich das heute sagen. Und es hat noch etwas anderes mit mir gemacht, diesen ersten Lesebühnenabend erlebt zu haben. Ihr habt mir etwas Unbezahlbares geschenkt. In meinem durch Leben, Arbeit, Geysir-Attacken und sonstigen Thüringer Drama zugeschütteten Selbst wurde sie durch diesen ersten Abend von euch wieder lauter. Meine ganz eigene Stimme. Die Stimme, die mich zu diesem Zeitpunkt lange nicht erreicht hatte. Ich will auch, rief sie an diesem ersten Abend vor 5 Jahren. Ich mach das auch, schreit sie heute vergnügt. Nun bin ich zwar kein Young Artist mehr, sondern eher so ein mittelaltes, von der Perimenopause heimgesuchtes Gesamtkunstwerk, weil Kunst liegt ja zum Glück im Auge des Betrachters, aber im Herzen werde ich immer eine von den höflichen Erweckte sein. Die im Übrigen nun einen eigenen Instagram-Account betreibt, der noch nach Followern sucht. Also Neues aus der Schreibwerkstatt, das bin ich. Die Höflichen folgen mir übrigens auch noch nicht. So kann ich euch zu diesem Geburtstag sagen. Wäre es nicht diese Premiere gewesen und hätte ich nicht im letzten Dezember als höfliche Resterampe eine Bühne von euch bekommen, so hätte ich meine Liebe zur Sprache und zu meinen hunderten heimlich geschriebenen Texten nie selbstbewusst in diese irre Welt getragen. Ich hätte meiner eigenen literarischen Stimme nie so vertraut und dafür danke ich euch von Herzen, ihr höflichen Wegbereiter, ihr höflichen Inspirationsquellen, ihr höflichen Wahnsinnsmenschen, ihr höflichen Schallmauerdurchbrecher, ihr höflichen Geysirbändiger. Danke euch, herzlichen Glückwunsch und auf die nächsten 5 Jahre mindestens.

0: aus der Zeit, Lars.
1: Eigentlich wollte ich einen wunderschönen Jubiläumstext schreiben, einen, der von den Höflichen und ihrer Geschichte handelt. Ich wollte Nettes über alle Lesenden schreiben, mit vielleicht ein paar satirischen Stichen in diese oder jene Richtung, aber nett sollte es eigentlich sein, freundlich und liebevoll, das hatte ich vor. Aber wie es manchmal so geht, dann kam was dazwischen. Es war ein Besuch, den ich in dieser Woche unternommen habe und der mich mehr mitnahm, als ich erwartet hätte. Der Besuch ließ mich verstummen, ich musste schweigen und zugleich quoll ich innerlich über. Ich wollte reden und reden und alles wegreden und nicht mehr daran denken zu müssen. Ich bin gut darin zu reden, zu quasseln, zu bramabasieren, ich kau dir ein Ohr ab oder auch zwei, denn manchmal kann ich Schweigen nicht ertragen. Selbst das kleinste bisschen Stille macht mich dann wahnsinnig, lässt mich fast platzen. Und so rede ich weiter und weiter, bis alles nur noch Worthagel ist, der jede Stille wegfrisst. Verbale Aufrüstung, lärmende Kurzstreckenraketen, die Vernichtung der Ruhe. Aber es kam kein Wort heraus. Es war schrecklich still. Endlich stumm für Ewigkeiten. Nichts zu sagen zu haben und Stimmen im Kopf, die schwindlig schwiegen. Inmitten einer Kamera Silenz, einem Raum ohne Geräusch. Ich hörte meinen Puls, meinen Herzschlag und das Blutrauschen in den Adern und alles vor ein an einem warmen Tag. Unmöglich und doch. Und alles wegen einer Scheune. Oder besser gesagt einer Scheunenruine am Rand von Gardelegen, die Isenschnippe. Die meisten hier werden sie kennen. Die Älteren wurden dahin geführt und ihnen eingebläut, dass sich das nicht wiederholen dürfe. Einige haben zur Bekräftigung dieses Versprechens ihr blaues Halsband dort gelassen. Es war kurz nach dem Krieg. Oder eigentlich noch mittendrin. Die Amerikaner standen nur ein paar Stunden weit weg. Sie waren fast da, aber noch nicht nah genug, um zu beenden. Die meisten Menschen wollten ein Ende. Schon zu lange hatte es gedauert und nur noch ein letztes Aufgebot zusammengewürfelter Bewaffneter versuchte standzuhalten. Wollte das Unvermeidbare nicht akzeptieren, den Krieg fortsetzen. Und wenn es nur ein paar Tage waren. Sie starben und töteten sinnlos, denn sie glaubten an das, was man ihnen eingebläut hatte. Nicht nie wieder Krieg, sondern nie mehr verlieren. Und dann waren da etwa 1000 Menschen, welche die Todesmärsche aus den verschiedenen Konzentrationslagern überstanden hatten. Getrennt nur ein paar Stunden von der möglichen Freiheit, denen man Essen und Kleidung gab und sie glauben ließ, dass sie weiterleben könnten. Denen man Hoffnung gab, an die sie sich klammerten. Und dann raus aus den engen Waggons, in denen es so voll war, dass sie nur stehen konnten. Die Waggons blieben noch tagelang stehen, Kinder spielten darin, als sie leer waren. Nur noch ein paar Schritte, nur ein letzter Gang. Diese Scheune, in der es nach Benzin stank und Stroh auf dem Boden lag. Nur hinein und die Türen verschlossen, bis auf eine, die höhnisch angelehnt blieb. Hölzerne Tore in steinerner Scheune, neue Kleidung und ein wenig Brot. Und dann zündeten sie von außen das Haus an. Das erste Feuer konnte drinnen noch gelöscht werden, doch dann folgten weitere Brandsätze, Schüsse auch von einer Panzerfaust. Die drinnen krepierten im Rauch, sie rangen nach Luft, sie schrien und verstummten vielleicht. Die draußen hörten zu und rochen das verbrannte Fleisch. Die draußen, das waren eben nicht SA und SS-Elite-Soldaten, fanatisch ergeben dem Führer, sondern ein zusammengewürfelter Haufen. Das letzte Aufgebot, Kinder dabei und Greise. Ganz normale Leute, so wie du oder ich oder ich oder ich oder ich. Ich komme da nicht drüber weg, dass sie Normalen es waren. Die Durchschnittlichen, ein Querschnitt der Bevölkerung. Klar gab es verantwortliche Befehlsgeber, auf die man es schieben kann, die wirklich schuld waren und bitte die alleine. Wir taten nur, was man uns gesagt hat. Der Vater, der Hänsel und Gretel im Wald aussetzt, weil die Mutter es gesagt hat. Die böse Mutter, der gute Vater. Die Kinder, die nicht wissen, wie ihnen geschieht, die Hexe verbrennen, die schuld sind am Tod einer Alten, die sie kaum kennen. Aber wenn ich die Mutter dem Vater befohlen, dann wäre nichts passiert. Böse Mutter, die Kinder sind unschuldig wie der Vater. Das muss man doch sehen. Es gibt die Bilder der amerikanischen Soldaten, die Bilder der Toten, die sich einbrennen in den Kopf, die so still sind, die nichts sagen, die einfach nur schauen, so angstvoll, so verloren, die nicht verstehen, warum jetzt, warum nach Essen und Kleidung, warum so kurz vor dem Ende. Aber nicht, siehst du, die Gesichter der Täter, nur ein oder zwei, die Befehlsgewalt hatten, aber nicht die, die es taten, die dabei standen, die drinnen verreckten, die angezündet hatten, geschossen. Denn das waren wir, mein Gesicht darunter. Ich tue, was man mir sagt, ich habe von nichts gewusst, ich trage keine Schuld, ich hau dann ab, bringe viel Abstand zu der Scheune, gehe nach Hause und habe alles vergessen. Ich rieche nicht, höre nicht, sehe nicht, ich will das nicht wissen. Ich kann nichts dafür, ich war nur dabei. Ich war nicht alleine, wir waren viele, die alles vergessen. Ich esse und trinke und mache weiter. Ich rede nicht drüber, denn worüber man nicht spricht, das kann nicht gewesen sein. Aber ich kriege die Bilder nicht raus. Nicht die von den Toten, sondern die von den Lebenden, die weiterleben können. Die weiterleben und leben und alt werden und irgendwann begraben und dann den Toten von damals begegnen. Aber vielleicht ist da ja nichts. Keine Begegnung im Jenseits, nur nichts. Nur dumpfes, brütendes Schweigen und Stille für immer, weil du als Toter auch keinen Atem und Puls hast, den du hören könntest. Du liegst nur da, wie die aus der Scheune, nur friedlicher, denn dein Blick ist nicht überrascht oder angstvoll, nur erlöst. Und diese Erlösung, die gönne ich euch nicht, mir nicht, dir nicht, die haben wir nicht verdient. Wir verdienen die Höllenfeuer, die es nicht gibt. Wir verdienen die Strafe, die ausbleibt. Du weißt, dass du sie verdienst, aber sie kommt nicht. Und das ist, was von dir bleibt. Die unverdiente Ruhe, der Frieden. Und das macht mich so wütend, diese Erlösung. Das ist so ungeheuer ungerecht. Ich möchte nur schreien, damit niemand ruhen kann, der es nicht verdient. Niemals.

0: Ja, ihr Lieben, damit sind wir fast am Ende des heutigen Abends angekommen. Oh, aber das ist nicht schlimm, wenn ihr, also wir sind gleich noch da, es finden noch ganz tolle Sachen statt. Wir müssen auch noch unsere Versteigerung der extrem geilen Kiste auflösen. Und ihr könnt mehr von uns hören. Ihr könnt uns auf Instagram folgen, da gibt es unsere Termine. Zwei kann ich jetzt schon mal nennen. Am 13.8. findet unsere Lesung auf den Gleisen statt, vor der Bibliothek. Da wird Sand aufgeschüttet. Ich habe große Hoffnung, dass Rob im Bikini kommt. Es ist
1: Wir
0: am
1: sind nicht
0: 13.8.
1: die. Niemals.
0: Seit 5 Jahren machen wir regelmäßig aus und tun gemeinsam kund, Baby, was die Obrigkeit nicht hören will, weil sie befürchten, aus dem Volksheil wieder ein Heil fürs Volk, wenn sie wieder aufbegehren und zueinander halten, denn dann wird aus dem Händefalten Baby ein großes Raunen und wieder ein großes Zusammenhalten.
2: Ach,
0: Oh,
2: weh.
0: Baby.
2: Ach weh, Poetry Slam. Wir waren doch mal so weit.
3: Nimm's ihm nicht übel, Musik, seit die Blauen Poetry Slam in völkisches Poesiegerangel umbenannt haben und dafür nutzen, jeden Sonntag auf dem Rathausplatz Texte von Mirko Jelusic besonders aggressiv vorlesen zu lassen, ist er vor Schock wieder in seine frühen Julia-Engelmann-Phase zurückgefallen. Ach.
4: Ja, um Kreislers Willen. Das klingt ja grausig. Ich dachte schon, mir geht es schlecht. Vor kurzem wurde verordnet, dass ich Lisa Politt und Co. nur noch aufführen darf, wenn ich alle linken Passagen aus den Texten streiche. Habt ihr schon mal versucht, Publikum für ein 2-Minuten-Stück zu begeistern? Manchmal schummle ich heimlich Remen und das ewige Gestern dazwischen. Aber dann steht meistens schon das Kulturkontrollekomitee im Raum und setzt alle Beteiligten auf die braune Liste. Auftrittsverbot, zack. So schnell kann's gehen.
2: Furchtbar. Mich haben sie schon von Anfang an auf dem Kieker. Bei jedem Konzert, ach, eigentlich jedes Mal, wenn irgendwo irgendwas mit Musik passiert. Immer und immer und immer muss vorweg der Ritt der Walküren gespielt werden. Und dann läuft germanisches Lied gut, aber eben so, dass es ihnen gefällt. Kein schöner Land außer hier oder die Gedanken sind frei außer, naja, richtiger Bänger ist, sah ein strammer arischer Knab ein Röslein stehen. Aber ein männliches Röslein, no homo. Da klatschen dann immer drei Hanseln und der Rest schämt sich fremd. Und wie ist es bei dir, Prosa? Du bist doch besser beim Unterschummeln, oder?
3: Ja, da ist alles super. Neulich wurde einer meiner Künstlerinnen von der Bühne gezerrt, weil sie in einer Alltagsanekdote den Verzehr von Baklava beschrieben hat. Seitdem darf sie den Text nur noch unter Aufsicht performen und mit der Auflage, dass sie Baklava als, Zitat, verachtenswerte fremdländische Süßspeiserei bezeichnet. Ihr Text heißt Baklava, weil sie darin vom ersten Kuss mit ihrem Freund Firat berichtet, weil der gesagt hat, dass er gar kein Baklava mag, weil sie sowieso süßer sei, sowas eben. Ratet mal, wo noch der Rotstift angesetzt wurde.
0: Beim Kuss?
3: Auch. Der geänderte Text beschreibt jetzt ihren ersten Fernsehabend mit ihrem Freund Heinz, der ihr sagt, dass ihre Augen so schön braun seien wie sein Muckefuck. Und sie muss Muckefuck überall mit G schreiben, weil sonst das Wort Fuck ein Problem ist. Aber sie darf wenigstens noch lesen. Ein anderer hat in seinem Text eine rechte Demo als Menschenmengele bezeichnet.
0: Ah ja, den kenne ich. Der kommt ja eigentlich von mir. Die Rechten haben erst alle gelacht und gejubelt und 10 Minuten später haben sie den Gag verstanden und er wurde von der Bühne geholt.
5: Ach du Scheiße, ich glaube, den kenne ich. Den armen Kerl haben sie anschließend ins Koma geprügelt. Ein paar Leute von mir spielen im Untergrund einen Nachruf als Theaterstück über den Vorfall. Staubweidel oder wie Bernd das Höckerchen nach rechts außen verrückt. Tolles Stück, aber brandgefährlich.
4: So, und was machen wir nun? Und das Maul verbieten lassen? Das kann ich nicht. Dafür bin ich nicht gemacht. Nie und nimmer lasse ich mir den Maulkorb anlegen. Also, was machen wir jetzt?
5: Spielen.
2: Singen.
3: Träumen.
4: Den Finger in die Wunde legen.
0: Laut sein.
5: Jawohl.
2: Yes.
3: Danke.

0: Kann ich? Okay. Liebe Leute, das waren die Höflichen! Lars Johansen! Jessica Dienicke! Leonard Lausemaus-Schubert! Robert Grützke! Und ich, Sandy Gärtner. Dankeschön.
1: Sandy Gärtner!
0: Und wir bitten auch noch mal unsere Gäste auf die Bühne.

0: Ja, entschuldige. Robert Grützke, Lars Johansen und Leonard Schubert, kommt ihr bitte zu uns auf die Bühne. Give it up for them!
1: Ist das Schweiß oder Blut?

Bei diesen Gedichtzeilen von Johann von Eichendorff musste ich als erstes an meine Nichte Frieda denken, die erst vor wenigen Wochen geboren ist. Kennen Sie das Gefühl, ein Baby auf dem Arm zu halten und dieses Wunder kaum begreifen zu können? Man steht da und versteht irgendwie, dass dieses winzige Wesen ein vollständiger, eigenständiger Mensch ist. Ein Mensch, der noch keine Wörter kennt und gerade erst lernt, zu atmen und zu essen und sich ein bisschen zu bewegen. Und der trotzdem da ist, so schutzbedürftig mit eigenen Gedanken und Bedürfnissen und Sorgen und Gefühlen, ein ganz neues Leben. Und dann schlägt dieser kleine Mensch die großen Kinderaugen auf und schaut einen an. Und ein kleines Lächeln stiehlt sich in seinen Mundwinkel, während er sich ein bisschen tiefer in deine Armbeuge schmiegt, die Augen wieder schließt und schläft und leise schnarcht. Und man begreift irgendwie in dem Moment, dass da ein Mensch ist, in dem eine ganze Welt schlummert, dass in Frieda ihr eigenes Lebenslied schlummert. Auch wenn sie es vielleicht zunächst nur in begrenztem Ausmaß mitteilen kann. Ich war von den Gefühlen überfordert. Irgendwie ist man gleichzeitig total verliebt und glücklich und macht sich riesige Sorgen um dieses verletzliche kleine Bündel und ahnt gleichzeitig, was Leben ist und auch, dass man sterben wird. Ich wusste gar nicht richtig, wohin mit mir und mit diesem kleinen Mensch, in dem so viel Leben schlummert. Und ich habe dann auf der Bahnfahrt nach Hause ein kurzes Gedicht für Frieda geschrieben. So nun ist sie da, dachte ich, nur wenig aufgeregt. Dann liegst du auf meinem Arm. Ich spüre deinen Atem, deinen Herzschlag in meiner Hand, die weiche Wärme deines kleinen Kopfes und deine winzigen Zehen, die mit sachtem Druck meine Finger kitzeln. Erst schnarchst du leise, später blinzelst du und schaust mich an aus kleinen, großen Augen. Und ich verstehe, du bist da und ich für dich. Ein anderes Ereignis, das ich mit Schläft ein Lied in allen Dingen verbinde, ist die Beerdigung meiner Oma. Wie ich mit einem Arm um meine Mutter gelegt langsam vom Grab zu meiner wartenden Tante laufe und meine Mutter dabei leise dieses Lied summt. Wie sie sich umschaut, die Blumen und Bäume und Vögel und den Wind wahrnimmt und ihre Mutter in all dem zu spüren scheint, bei sich und bei uns. In all der Trauer war das ein sehr friedlicher Moment. Wenn ich das Gedicht höre, muss ich ans Wandern denken. An Augenblicke, in denen ich ganz alleine auf einer Hebung auf einer Insel stehe. Über mir kreist eine Möwe, in weiter Ferne blökt ein Schaf. Die Abendsonne wärmt das zähe Gras, das Meer liegt blau und dunkel um uns herum. Eine kleine Birke krallt sich an einen Felsen, ein Bach plätschert leise durchs Gras, die Luft riecht nach Erde und Wiese und See. Irgendwie ist alles so schön, die Hast und Anstrengung des Tages ist abgefallen und es ist ein Wunder, ein Teil von all dem, ein Teil dieser Welt zu sein. Und hier inmitten all dieser kleinen Dinge zu stehen, die ihre eigenen Geschichten erzählen. Ich denke darüber nach, was in den Menschen um uns herum für Lieder schlummern, die wir häufig nicht richtig hören, weil wir glauben, wenig Zeit zu haben oder uns durchsetzen zu müssen und nicht richtig zuhören. Weil wir uns teilweise selbst nicht mal richtig zuhören und den Liedern, die in uns schlafen. Wie wichtig das eigentlich wäre, um einander besser zu verstehen und wahrzunehmen und anzunehmen. Ich denke an meine Lesebühne, an die Schicksale und Geschichten, die sie erleben und von denen sie ein Stückchen teilen und versuchen, Menschen damit zu verbinden. Jeder auf seine und ihre Art. Ich denke daran, wie meine Eltern mir als Kind vorgelesen haben und wie sie mir von Momos heilender Kraft des Zuhörens erzählten. Ich denke an ein Zitat aus dem Buch Momo von Michael Ende, das ich gerne mit Ihnen teilen würde. Und so kam es, dass Momo sehr viel Besuch hatte. Man sah fast immer jemanden bei ihr sitzen, der mit ihr redete, und wer sie brauchte und nicht kommen konnte, schickte nach ihr, um sie zu holen. Und wer noch nicht gemerkt hatte, dass er sie brauchte, zu dem sagten die anderen, geh doch zu Momo. Aber warum? War Momo vielleicht so unglaublich klug, dass sie jedem Menschen einen guten Rat geben konnte? Fand sie immer die richtigen Worte, wenn jemand Trost brauchte? Konnte sie weise und gerechte Urteile fällen? Nein, das alles konnte Momo genauso wenig wie jedes andere Kind. Was die kleine Momo konnte, wie kein anderer, das war zuhören. Und damit möchte ich diesen Text enden und mich bedanken, dass Sie mir und uns und einander heute Abend zuhören und ein bisschen Momo sind. Und dass Sie unserer Lesebühne seit 5 Jahren zuhören. Und ich möchte Sie dazu ermutigen, sich trotz aller Anstrengungen die Mühe zu machen, hinzusehen und zuzuhören, einander die Hand zu reichen und ein bisschen von den Liedern zu hören, die in den Dingen und in den Menschen schlafen.

0: Wer mitgesungen? Ja.
1: Genau, der nächste Mensch, dem wir jetzt zuhören, den mag ich so gerne, dass ich ihn sogar eingeladen habe, obwohl er aus Halle kommt. Er ist tatsächlich jemand, der mich sehr, sehr früh, als ich angefangen habe, mit Texte auf Bühnen zu gehen, begleitet hat. Das hat mit Poetry Slam angefangen. Und da war so ein Mensch, der war schon so ein bisschen älter als die meisten, die da so aufgetaucht sind, aber er hat die oft in die Tasche gesteckt, weil er ein sehr, sehr feiner Beobachter ist und sehr, sehr feinste geworden bin, so ein bisschen gewinnen lassen hat. Aber ganz sicher bin ich mir bis heute nicht. Und am besten lernen Sie ihn einfach jetzt selber kennen. Es ist ein ganz großartiger Schriftsteller aus Halle und es ist Christian Kreis. Woo!

Ja, vielen herzlichen Dank an euch, die Höflichen, und natürlich besonders erstmal jetzt auch an Leonard, dem ich diese Einladung dann zu verdanken habe. Ich dachte erst, als dann in der zweiten Hälfte dieser Vorschlaghammer auf die Bühne gestellt worden ist, da kommt der Hallenser und die stellen den Hammer hin. Da kann ich mich ja auf was gefasst machen. Aber dann wurde es ganz zart, weil natürlich Eichendorff, ich wurde dann ja mit Eichendorff fast auch schon auf die Bühne geholt. Und das ist ja jemand, der auch in Halle studiert hat und viele Gedichte dort geschrieben hat, praktisch ein Wahlhallenser ist. Also das hat mich dann schon wieder beruhigt, ja, und bin ganz froh hier. Und irgendwann, es ist ja so, das Konzept Lesebühne gibt es, glaube ich, in Deutschland schon seit über 30 Jahren. Ja, es gibt in Berlin die meisten Lesebühnen. Da ist das Konzept im Wesentlichen verbreitet. Es gibt in Dresden, es gibt in München, es gibt in Köln, Hamburg, überall in Deutschland gibt es Lesebühnen. Irgendwann auch mal in Magdeburg. Und das liegt eben auch an Leonard, denn der hat mich dann irgendwann mal gefragt, du, ihr in Halle, ihr habt da so eine Lesebühne. Und was macht ihr denn da? Und da habe ich dann so ein bisschen ausgefragt. Und ich habe ihm dann so ein paar Tipps gegeben. Deshalb läuft es auch so wahnsinnig gut bei euch. Es ist ja wirklich so, es fing hier auch an, ich war schon mal damals hier, als es noch in diesem Hof hier im Moritzhof war, und dann verfolgte ich das im Wesentlichen im Internet. Ne? Da gibt es immer die Fotos von Anne König, glaube ich, in der ersten Reihe. Kann man mal Applaus machen? Man sieht sie, also das ist immer ganz wichtig, Fotobegleitung von Lesebühnen, damit die Leute sehen, das wird ja was. Ne? Denn ich dachte erst, mein Gott, verrückt, was machen die denn? Wahnsinn! Ich kenne die Hallische Stadtbibliothek, ich kenne auch die Magdeburger Bibliothek. Man geht doch nicht mit einer Lesebühne in eine Bibliothek. Ja, Neonlicht, ja, nichts zu trinken, kein Bier da. Was soll das da? Was gehen da die Leute überhaupt hin? Was wollen die dort? Ja, sich quälen. Sind das alles Sadisten, die da sitzen? Und es wurden immer mehr Sadisten, umgedreht, Masochisten, ja, und die auf der Bühne sind die Sadisten, so rum. Und und dann habe ich mir gedacht, verdammt, in Halle kriegen wir machen das jetzt seit 13 Jahren, ungefähr 30 bis 45 Menschen pro Monat auf die Bühne. Ja, wir müssen denen Bier geben, wir müssen den Leute, ja, Gäste ständig aus ganz Deutschland präsentieren. Ja, und hier in Magdeburg ist es so, die Leute sitzen da einfach, hören zu, ohne besoffen zu sein. Also, ich muss sagen, Chapeau. Das hat mich dann in eine tiefe Sinnkrise gestürzt. Bin trotzdem hergekommen, weil ich sagte, sei generös, sei großzügig. Was uns ja eigentlich nicht wirklich auszeichnet als Hallenser. Ich bin auch nur zugezogen. Und deshalb habe ich nochmal so einen Gedächtnistext mitgebracht, der in diesem Buch hier drin ist. Manch einer kennt diesen Text schon. Das macht nichts. Man kann ja auch mal einen Text nochmal vorlesen, der etwas älter ist. Aber der ist nicht so alt, dass er nicht auch noch einige Wahrheiten enthält, die man über Halle und Magdeburg aussprechen kann, die in den letzten Jahren, so 15 Jahren, so stattgefunden haben. Und dieser Text heißt Halle und Magdeburg, ein Regionalrequiem. Und da kommt auch eine Person vor, also ihr kennt Herbert Besten, also die meisten jedenfalls von euch auf der Bühne, das ist auch ein Kollege von uns, und der hatte mich dazu gezwungen, mehr oder weniger für Magdeburg Kompakt, manch einer kennt dieses Medium, ne, Periodikum, was zu schreiben. Das ist auch der Eingangstext. Neulich fragte mich Autorenfreund Herbert Besten, ob ich für Magdeburg Kompakt, ein Periodikum, das auch auf der Leipziger Buchmesse ausliegen werde, eine heitere Glosse schreiben könne, die das Phänomen der Stadtrivalität am Beispiel von Magdeburg und Halle beleuchtet. Erst beim zweiten Mal lesen erkannte ich, dass ich mich hier an dieser Stelle gleich zu Anfang dieses Textes verlesen habe. Das möchte ich feststellen. Auch hier möchte ich nochmal zurücksetzen. Eine heitere, ich fange nochmal an. Robert, der durfte das auch. Ja, daran merkt man irgendwie, dass wir in Halle, glaube ich, nur 30 bis 45 Besucher haben. Also, neulich fragte mich Autorenfreund Herbert Besten, ob ich für Magdeburg Kompakt, ein Periodikum, das auch auf der Leipziger Buchmesse ausliegen werde, eine heitere Glosse schreiben könnte, die das Phänomen der Stadttrivialität am Beispiel von Magdeburg und Halle beleuchtet.
Erst beim zweiten Mal lesen erkannte ich, dass er statt Rivalität gemeint hat. Fand aber die erste Variante irgendwie passender. Ich gab ihm zur Antwort, dass ich mir nicht sicher sei, ob ich dieser Aufgabe gewachsen bin. Man schreibt ja auch keine heitere Glosse über ein Kinderhospiz oder Hämorrhoiden, Themen ohne Hoffnung.

damit sein können, wenn man nicht auf die Idee gekommen wäre, beide Städte in einem Bundesland existieren zu lassen, obwohl nur eine der beiden Landeshauptstadt von Sachsen-Anhalt werden kann, dem schwarzen Loch von Deutschland, wo man mal früher aufgestanden ist, weil man es wegen seniler Bettflucht nicht länger im Schlafzimmer aushält. Wäre ich ein erfolgreicher Texter, ich hätte den Spruch erfunden, Erfolglosigkeit hat einen Namen. Sachsen-Anhalt. Habe ich aber nicht, denn ich wohne ja dort, genau genommen in Halle. Wenn man jedoch an die Lebensverhältnisse in Bangladesch, Syrien oder Magdeburg denkt, gehöre ich noch zu den Glücklichen. Die Magdeburger Innenstadt hat den Charme eines Wüstenplaneten und die Traurigkeit einer leeren Schultüte. Durch die schnurgeraden Straßen der Stalin-Architektur aus den 50ern geht im Winter eine Kälte, die in kürzester Zeit alle Extremitäten absterben lässt. Da ist man froh. Und ich hätte nicht gedacht, dass ich das sagen würde, wenn man sich im City-Carré am Bahnhof, das die ästhetische Raffinesse eines Flakbunkers besitzt, kurz aufwärmen kann. Von dort schafft man es, falls man nicht von Neonazis verdorschen wird, gerade so zurück auf den Bahnsteig, um eine Fahrkarte zu lösen, egal wohin. Mit etwas Glück hält der Zug nicht in Halle. Aber wie sagte schon Sigmund Freud, die Absicht, dass der Mensch glücklich sei, ist im Plan der Schöpfung nicht enthalten. Also landet man in Halle. Halle ist nicht die Landeshauptstadt von Sachsen-Anhalt geworden. Das ist okay. Man nimmt einem schwer Beschädigten auch nicht den Parkplatz weg. Im Gegensatz zu Magdeburg ist Halle ein Ort, wo man immerhin nicht sofort das Gefühl bekommt, mit einem Stein um den Hals in den Fluss springen zu müssen. Weshalb die Saale auch etwas kleiner ist als die Elbe. Halle hat noch ein Gesicht, wenngleich nicht mehr das Allerschönste. Halle wurde im Zweiten Weltkrieg nicht wie Magdeburg bis zur Unkenntlichkeit zerstört. Im Nachhinein betrachtet haben die Hallenser so viel Nachsicht jedoch nicht verdient. Zu Ostzeiten rissen sie ganze Stadtviertel ab. Jetzt brennt immer mal ein altes Haus. Und die untere Denkmalschutzbehörde schaut zu, wie einst die Blauhelmsoldaten in Srebrenica dem Massaker an Zivilisten. Immerhin sollten die frankischen Stiftungen in Halle zum UNESCO-Weltkulturerbe erklärt werden. Doch die Welt schlug das Erbe konsequenterweise auf. Angetreten mit dem Slogan Antworten aus der Provinz, muss man feststellen, dass keiner gefragt hat. Halle, bleib bei deinem Leisten. Deine Welt ist nicht die Welt, sondern Sachsen-Anhalt. Aber in Sachsen-Anhalt bist du die Beste aller Welten. Du hast ein tolles altes Gefängnis, ein grandioses Gründerzeit-Irrenhaus, ein Erbe, mit dem du wuchern kannst. Und mit der Burg, eine berühmte Kunsthochschule, deren Studenten immer dann Erfolg haben, wenn sie mit den Absolventen der Hochschule für Grafik und Buchkunst in Leipzig verwechselt werden. Und Magdeburg, wo, wenn ich hier, hätte dein großer Sohn Otto von Guericke einst das Vakuum entdecken können. Aber selbst in deinen Mauern kann man alt werden, wenn man genügend Antidepressiva zur Hand hat. Halle und Magdeburg, zwei Städte, die auf den 10. Blick, bevor man sich endlich abwenden kann, so viele Gemeinsamkeiten haben. Also fast, jetzt hat sich das ein bisschen geändert, wie zum Beispiel je ein Fußballverein in der 3. Liga, dessen Fans regelmäßig die Regionalbahn von Halle nach Magdeburg vollkotzen. Ich weiß, der FC Magdeburg ist aufgestiegen und der, ich weiß nicht, wo Halle inzwischen ist, Unterliga Südost oder so ähnlich. Ja, FC Magdeburg ist aufgestiegen, aber ich muss doch nicht diesen Text ändern, nur weil die Realität einen völlig unglaubwürdigen Verlauf nimmt. Ein Rekordwahlergebnis für die AfD, so beschissen wurden schon lange nicht mehr in zwei teutonischen Großstädten gewählt und jeweils ein Fluss, der sich mit einem Jahrhundert Hochwasser pro Jahrzehnt wenigstens bemüht, das Furunkel an seinen Ufern wegzuschwemmen. Und deshalb ist auch die Rivalität beider Städte total unsinnig. Das ist wie zwischen einem, bei dem das linke Bein ab ist und einem, dem das rechte fehlt. Oder einem Blinden und einem Gehörlosen, einem Impotenten und einem Eunuchen, kurz einem Magdeburger und einem Hallenser. Es geht eigentlich nur gemeinsam, obwohl das noch nicht heißt, dass man dann stark wäre. Man wäre bloß nicht mehr die allerletzte Fichte auf Erden. Und das wäre doch schon sehr viel, zugegeben. Es wurden schon bessere Glossen geschrieben, aber für Magdeburg kompakt ist der Text eigentlich ganz in Ordnung.

Ich habe meinen Text vergessen. Da ist er.

0: Ich möchte mich herzlich bedanken beim Stammpublikum der Höflichen dafür, dass es sich jeden Monat meine persönliche Therapiestunde antut. Und ich glaube, ich spreche für alle, wenn ich sage, jeder verarbeitet irgendwie persönliche Anekdoten, Geschichten in seinen Texten. Mir ist aufgefallen, dass ich in den letzten Ausgaben gar nicht so viel persönliche, konkret persönliche Anekdoten verwurstet habe. Deswegen habe ich
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0: So fühlt sich Macht an. Zwei Rowdies aus der Oberstufe hielten mich an den Armen fest, einer drosch mir in den Kullerbauch. Keine Sternstunde der Solidarität, aber zumindest sagt ein Unbeteiligter irgendwann heldenhaft, ey, sagt mal Jungs, muss das sein? Sehr gut, es ist immer wichtig, diplomatische Gesprächsangebote zu machen. Dann gibt es noch so etwas wie die ersten Intimitäten. Und da ist mein Kopf ein echter Trotzkopf, ein sturer und ein verkappt romantischer noch dazu. Er weigert sich etwa beharrlich, meinen ersten Sex als meinen ersten Sex anzuerkennen, denn dieses erste Mal war dermaßen unangenehm. Die Story endet damit, dass ich heulend unter der Dusche sitze, soll aber lieber an anderer Stelle erzählt werden, vielleicht beim Themenabend die höflichen Warmduscher. Jedenfalls war das so unangenehm, dass mein Gehirn bis heute darauf besteht, mein erstes richtiges Mal im Kontext zu meiner ersten festen Freundin abzuspeichern. Ist einfach schöner so. Ähnlich verhält es sich mit meinem ersten Kuss. Während meine tatsächlichen ersten Erfahrungen den Geschmack von Erbrochenem beinhalten. Ihr wisst, was ihr bekommt. Von Beiläufigkeiten und diversen anderen Umständen soll es in nachfolgender kleiner Schwärmerei um den schönen ersten Kuss gehen. Man verzeihe mir die latent kitschige Note. Es trug sich zu in einer ostdeutschen Kleinstadt mit der äußerst mutigen Selbstzuschreibung Perle am Kanal. Geziert durch einen renovierungsbedürftigen Wasserturm und genau eine Diskothek. Gentin, es geht um Gentin. Ein junger Bub hat vor ein paar Monaten seine Kochlehre abgebrochen und sitzt nun mit seinem besten Freund, nennen wir ihn Max, und zwei weiteren Freundinnen zusammen. Nennen wir diese einfach Nele. Max steht auf Nele. Und Sophia. Rob hat sich heimlich in Sophia verguckt. Ort des Geschehens ist eine kleine Kneipe, die idyllisch am Wasser liegt. Auf der Speisekarte eine Seite mit Speisen führt, eine Viertelseite mit Kindergerichten wie Piratenteller, drei bis ins Unkenntlich frittierte Fischstäbchen mit Tütenkartoffelbrei und auf den restlichen fünf Seiten stolz verschiedene harte Spirituosen anpreist. Plus Bier. Dort sitzen wir vier nun also abends im Nebenraum, dort wo der Billardtisch steht und der Dartsautomat. Kurz vor Sonnenuntergang und schweigen uns an. Wir schweigen uns so sehr an, dass jede Person, die den Raum betritt, um zu den Toiletten zu kommen, augenblicklich den Drang verspürt, durch den Raum zu schleichen und sich dabei niesen, husten oder einen Tagesgruß verkneift. Einer hat sich fast eine Rippe gebrochen dabei. Dann hat Max eine Idee. Kennt ihr Knastrauchen? Drei Paar Augen formen sich zu Fragezeichen. Max holt eine Zigarette aus seiner Schachtel und hält sie senkrecht, Filter nach unten, Spitze nach oben. Ganz einfach, wir halten die Kippe so, jeder zieht dran und man darf nicht abaschen. Bei wem die Asche abfällt, also der muss dann die Person rechts von sich küssen, ganz einfach. Zu seiner Rechten sitze ich. Zu meiner Rechten sitzt Sophia. Max, du verrückter Himmelhund. Max, du blödes Arschloch. Und so wandert die Zigarette Zug um Zug. Bei Jenga kriege ich ums Verrecken keine Klötzchen aus dem Scheißturm, ohne dass er sofort zusammenfällt. Bei dieser glühenden Wanderkippe jedoch bleibt der Ascheturm so solide wie die Berliner Mauer bis 89. Und so reiche ich den Glimmstängel vorsichtig weiter. Als ich ihn gerade an Max übergeben will, zwinkert er mir zu und ruckelt, Die Asche stäubt gen Boden. Und für einen Moment will mein Herz stehen bleiben. Ich starre ihm in die Augen, er grinst mich an, ich traue mich nicht nach rechts zu schauen. Wie unangenehm, jemanden zum Knutschen überreden zu müssen, das will ich nicht, das bin ich nicht. Der Moment steht, wahrscheinlich nur kurz, aber gefühlt natürlich eine Ewigkeit. Mein Magen fühlt sich so an, als hätte ich schon wieder falschen Blauschimmelkäse gegessen. Dann ergreift Sophia das Wort. Tja, dann gehen wir mal eine Runde spazieren. Komm. Draußen spazieren. Ich muss das ja im Kopf immer alles mitmachen, wenn ich das erzähle. Draußen spazieren wir im sich verdichtenden Abendrot dem Bootssteg entgegen. Um Gottes Willen, was ist das für eine perfide Taktik? Soll sie doch einfach sagen, dass sie nicht will? Ich weiß es doch. War ja sowieso eine scheiß Idee von Max. Was für ein Kindergarten? Ist das eigentlich schon übergriffig? Sie hasst mich garantiert. Natürlich hasst sie mich. Vermutlich schubst sie mich ins Wasser und rennt weg. Ich habe einen guten Auftrieb. Aber das Brackwasser aus dem Kanal überlebt ja niemand. Ha, also war natürlich clever von ihr. Und drin kann sie dann sagen, dass ich gestolpert bin. Ach. Ja, so ist sie, die Sophia. Genauso intelligent wie charmant. Toll. Also wenn ich schon draufgehe, dann doch am liebsten durch einen zuckersüßen und spontan ausgefeilten Plan dieses zauberhaften Wesens. Ja, nun, dann nochmal kurz Luft anhalten. Sie schiebt mich sachte auf den Bootssteg. Hier, lass mal hier hinsetzen. Okay, erst hinsetzen, dann eben so. Und dann sitzen wir beide so da im Abendrot. Ihre sehr kurzen dunkelblonden Haare funkeln wie Karmesin und ihre goldenen dünnen Ohrringe sehen jetzt aus, als hätte jemand mit einem Spargelschäler ganz feine Streifen von einem Rubin gehobelt. Mein Opa hätte zu ihr gesagt, keck. Okay, ich auch. Ich sag das auch. Keck. Sie schaut aufs Wasser, das durch einen leichten Wind ein bisschen aufgewühlt wirkt. Ob hier unter dem Wasser noch andere rundliche jugendliche Knastrauchenverlierer treiben? Dann schaut sie zu mir rüber, nur ganz kurz. Hast du schon mal jemanden geküsst? Ich überlege. Geht so. Sie dreht sich leicht ein und schaut mir in die Augen. Diesmal nicht nur kurz. Dann beginnt mein Herz zu rasen. So sehr wie ein Porsche-Fahrer mit sehr kleinem Penis auf der Autobahn. Doofes Herz. Sophia lächelt. Mach mal die Augen zu. Dann eine Explosion, eine sanfte Explosion. Zwei Momente später öffne ich meine Augen wieder. Sie lächelt immer noch. Das war doch ganz gut. Und jetzt du. Vermutlich vibrierte einfach der Bootssteg ob meines unmenschlichen Zitterns, aber sie legt kurz ihre Hand auf meine und augenblicklich taut der Schüttelfrost in meinem Körper auf. Sie rückt ein Stück näher. Na los. Für sie ist es bestimmt keine Explosion. So sanft, als hätte mir jemand die Aufgabe gegeben, lose Papyrusseiten mit dem Mund zu stapeln, drücke ich einen Kuss auf die Oberlippe. Dann wird alles ruhig. Die Wasseroberfläche ist spiegelglatt. Der Wind hält die Luft an, die Holzplanken spannen die Fasern an, um nicht zu knarzen. Ein keckes Lächeln. Das war schön. Ein junger Bub ist verliebt. Und 3 Stunden später sitzen wir mit Bier in der Hand auf dem Rathausplatz. Max und Nele sind jetzt zusammen. Cool. Ich freue mich für die beiden. Die kühle Nachtluft hält den Sturm und Drang im Zaum. Dann nimmt Sophia einen kräftigen Zug von ihrem Bier und steht auf. Ach, wie sie da so steht. Bezaubernd. Sie schaut etwas nervös in meine Richtung, dann zu den anderen beiden. Hey, ich muss euch was sagen. Ach je, kann das sein? Geht es um Gefühle? Etwa für... Sie schaut zu Boden. Ich stehe auf Frauen. Es klirrt kurz, 4 junge Menschen stoßen an. Was für ein großartiger Moment. Wie viel Mut muss sie das gekostet haben? Wir sind stolz auf sie. Für mich bleibt es trotzdem der schönste erste Kuss. Vielen Dank.

Danke, Rob. Mein erster Kuss war scheiße. Ich war 13 und der hat danach gesagt, ich kann nicht küssen, der Penner. Passend zum Thema. Nein, die Frauen, bei denen ich groß geworden bin, die waren zäh wie Leder und immer so ein bisschen zu wütend und ja, so, man könnte meinen, die Emanzipation hat sie als erste erreicht, aber hat sie nicht. Und deswegen lese ich heute diesen einen meiner Favorites-Texte. Fährt er die größte Bedrohung. Du lehrst ihn die Liebe. Warum in Gottes Namen wirfst du dich ihm an den Hals wie ein Kind? Lässt dich bei Nacht verführen, des Tages ignorieren. Warum sollst du mehrere Jahrzehnte jünger sein als er? Und warum fühlst du dich minderwertig, wenn du älter bist? Warum darf er viele haben und du nur ihn? Warum lässt du dich blenden, belügen, entmenschlichen, klein machen, belächeln, anbrüllen, begrapschen, sexualisieren? Seid ihr nicht beide Menschen? Und wenn du des Nachtens nicht schlafen kannst, am Tage keine klaren Gedanken fassen kannst, wenn du dich um ihn drehst wie ein leerer Planet, wenn du dein eigenes Leben nicht mehr findest, wenn du die Regeln der Ahnen dir wie Kleber auf der Seele liegen und die Normen, die dich erdrücken möchte, einfach nicht zu dir passt. Ja, wenn du einfach nicht mehr passen willst in dieses Korsett, was sie Frau schimpfen, dann erinnere dich, du bist eine Königin, du bist eine Fürstin, du bist eine Herrscherin. Verschleiere er dich, beschneide er dich, vergewaltige er dich und demonstriere damit deine Macht. Keine Götter beschützen ihn, kein Gesetz überschreibt deine uralte Regel, keine Waffe vermag jemals, ihm seine Angst vor dir zu nehmen. Denn du bist der mächtigste Mensch der Welt.

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0: Vielen Dank. Ich habe nun die große Ehre, meine Patin anzukündigen. Sie schreibt über den Irrsinn des Lebens. Und vor geraumer Zeit war sie zu Gast und fungierte als höfliche Resterampe, obgleich sie alles andere als das ist. Ihre Texte sind knackig und augenöffnend. Und ich bin sowas von happy, dass sie heute hier ist, denn ich bin mir sicher, sie wird gleich noch auf meinen Zug ein bisschen mit aufspringen. Begrüßen Sie meine Patin, die zwar in Magdeburg geboren ist, Entschuldigung, aber heute den weiten Weg aus der Nähe von Erfurt hierher aufgenommen hat. Herzlich willkommen, Katinka Middeldorf.
1: Lesebühne war. Ich behaupte das jetzt auch einfach, weil ich werde da ein Datum sagen, weil das ist wichtig, weil ich kam zu dieser Lesebühne, darüber berichte ich jetzt, weil ich am nächsten Tag eine Person wieder getroffen habe, die ich 15 Jahre nicht gesehen habe und war schwer aufgeregt. Und diese Lesebühne hat mich hier ein bisschen gerettet. Darüber schreibe ich auch. Und ach so, es geht um Sandy. Viel. Ich schwitze und habe Durchfall. Geysirartig mit Krämpfen. Alles an, in und um meinen Körper herum ist ganz und gar unberechenbar. Und doch sitze ich im Auto an diesem 25.07.2021 und fahre von Thüringen aus nach Magdeburg. Ganze dreimal muss ich anhalten und das Harzer Vorland düngen, aber ich lasse mich nicht beirren. Ich habe ein Ziel, eine Mission gar. Ich steuere auf einen Wendepunkt in meinem Leben hin, komme, was da wolle und egal wie oft noch. Das große Moritzhof-Tor steht weit offen. Die Sonne brennt in den Hof, ein bisschen wie heute. Jetzt muss ich im wahrsten Sinne des Wortes die Arschbacken zusammenkneifen, denke ich mir noch. Denn eigentlich will ich gar nicht gesehen werden. Also zumindest nicht vorher, denn heute ist Premiere und Premieren sind heilig. Ich habe mich schließlich genauso wenig angekündigt wie mein anhaltender Geysir-Durchfall. Und meine Freundin Sandy soll sich ja nicht von mir ablenken lassen vor der Geburt dieser Lesebühne, die vor lauter Höflichkeit nur so strotzen soll. Aber ich schaffe es kaum durch den Tordurchgang, da hat Sandy mich natürlich schon entdeckt. Sie springt in typischer Körperlichkeit. Kennen wir das? Ja. In mein Blickfeld und ruft, Thüringen ist auch da. Übrigens, so ähnlich war es heute auch, nur mal so zur Info. Ich habe keine Ahnung, wo sie plötzlich hergekommen ist, aber durch meinen geysirgebeutelten Körper entlädt sich vor lauter Schreck so viel Adrenalin, dass ich glaube, daraus Strom für die ganze Nachbarschaft erzeugen zu können. Ich bin mir bis heute sicher, gut zuhören, Sandy, dass die Wiedersehens-Überraschungs-Vorpremieren-Umarmung mit der Gärtnerin, die ja ihr eigenes Umspannwerk ist, Funken erzeugte, die meinen Geysir auslöschten. Denn plötzlich ist mein Körper wieder im Normalzustand. Ach, Sandy, du Granate, du Retterin meiner Körperfunktionen, du Zähmerin meines Nervensystems, wie schön, dich zu sehen, denke ich still und heimlich bei mir und suche mir einen Platz. Die Sorge, ich würde den Moritzhof geruchstechnisch in ein frisch gedüngtes Stück Ackerland verwandeln, verfliegt schnell und ich kann mich vollkommen auf den ersten Rausch dieser Lesebühne konzentrieren. Ich erlebe einen wilden Ritt an diesem ersten Abend, bin beeindruckt von der Vielfalt und Klarheit der einzelnen Stimmen, von der Harmonie, die das erzeugt. Ich lache, weine ein wenig, bin atemlos und will immer und immer mehr davon. Es wird sitzend, stehend, laufend und springend gelesen. Ein Flipchart spielt eine Hauptrolle. Young Artist Emily erlebt ihre fulminante Weltpremiere. Und ich sitze lachend, weinend, schwitzend mit meinem besiegten Geysir im Hof und bin glücklich. Das erste Mal seit langer Zeit. Ich bin also Fan der ersten Stunde, so klar kann ich das heute sagen. Und es hat noch etwas anderes mit mir gemacht, diesen ersten Lesebühnenabend erlebt zu haben. Ihr habt mir etwas Unbezahlbares geschenkt. In meinem durch Leben, Arbeit, Geysir-Attacken und sonstigen Thüringer Drama zugeschütteten Selbst wurde sie durch diesen ersten Abend von euch, wieder lauter. Meine ganz eigene Stimme. Die Stimme, die mich zu diesem Zeitpunkt lange nicht erreicht hatte. Ich will auch, rief sie an diesem ersten Abend vor 5 Jahren. Ich mach das auch, schreit sie heute vergnügt. Nun bin ich zwar kein Young Artist mehr, sondern eher so ein mittelaltes, von der Perimenopause heimgesuchtes Gesamtkunstwerk, weil Kunst liegt ja zum Glück im Auge des Betrachters, aber im Herzen werde ich immer eine von den höflichen Erweckte sein. Die im Übrigen nun einen eigenen Instagram-Account betreibt, der noch nach Followern sucht. Also Neues aus der Schreibwerkstatt, das bin ich. Die höflichen folgen mir übrigens auch noch nicht. So kann ich euch zu diesem Geburtstag sagen, wäre es nicht diese Premiere gewesen und hätte ich nicht im letzten Dezember als höfliche Resterampe eine Bühne von euch bekommen, so hätte ich meine Liebe zur Sprache und zu meinen hunderten heimlich geschriebenen Texten nie selbstbewusst in diese irre Welt getragen. Ich hätte meiner eigenen literarischen Stimme nie so vertraut und dafür danke ich euch von Herzen, ihr höflichen Wegbereiter, ihr höflichen Inspirationsquellen, ihr höflichen Wahnsinnsmenschen, ihr höflichen Schallmauerdurchbrecher, ihr höflichen Geysirbändiger. Danke euch, herzlichen Glückwunsch und auf die nächsten 5 Jahre mindestens.

0: zur Zeit, Lars.
1: Eigentlich wollte ich einen wunderschönen Jubiläumstext schreiben, einen, der von den Höflichen und ihrer Geschichte handelt. Ich wollte Nettes über alle Lesenden schreiben, mit vielleicht ein paar satirischen Stichen in diese oder jene Richtung, aber nett sollte es eigentlich sein, freundlich und liebevoll, das hatte ich vor. Aber wie es manchmal so geht, dann kam was dazwischen. Es war ein Besuch, den ich in dieser Woche unternommen habe und der mich mehr mitnahm, als ich erwartet hätte. Der Besuch ließ mich verstummen, ich musste schweigen und zugleich quoll ich innerlich über. Ich wollte reden und reden und alles wegreden und nicht mehr daran denken zu müssen. Ich bin gut darin zu reden, zu quasseln, zu bramabasieren, ich kau dir ein Ohr ab oder auch zwei, denn manchmal kann ich Schweigen nicht ertragen. Selbst das kleinste bisschen Stille macht mich dann wahnsinnig, lässt mich fast platzen. Und so rede ich weiter und weiter, bis alles nur noch Worthagel ist, der jede Stille wegfrisst. Verbale Aufrüstung, lärmende Kurzstreckenraketen, die Vernichtung der Ruhe. Aber es kam kein Wort heraus. Es war schrecklich still. Endlich stumm für Ewigkeiten. Nichts zu sagen zu haben und Stimmen im Kopf, die schwindlig schwiegen. Inmitten einer Kamera Silenz, einem Raum ohne Geräusch. Ich hörte meinen Puls, meinen Herzschlag und das Blutrauschen in den Adern und alles vor ein an einem warmen Tag. Unmöglich und doch. Und alles wegen einer Scheune. Oder besser gesagt einer Scheunenruine am Rand von Gardelegen, die Isenschnippe. Die meisten hier werden sie kennen. Die Älteren wurden dahin geführt und ihnen eingebläut, dass sich das nicht wiederholen dürfe. Einige haben zur Bekräftigung dieses Versprechens ihr blaues Halsband dort gelassen. Es war kurz nach dem Krieg. Oder eigentlich noch mittendrin. Die Amerikaner standen nur ein paar Stunden weit weg. Sie waren fast da, aber noch nicht nah genug, um zu beenden. Die meisten Menschen wollten ein Ende. Schon zu lange hatte es gedauert und nur noch ein letztes Aufgebot zusammengewürfelter Bewaffneter versuchte standzuhalten. Wollte das Unvermeidbare nicht akzeptieren, den Krieg fortsetzen. Und wenn es nur ein paar Tage waren. Sie starben und töteten sinnlos, denn sie glaubten an das, was man ihnen eingebläut hatte. Nicht nie wieder Krieg, sondern nie mehr verlieren. Und dann waren da etwa 1000 Menschen, welche die Todesmärsche aus den verschiedenen Konzentrationslagern überstanden hatten. Getrennt nur ein paar Stunden von der möglichen Freiheit, denen man Essen und Kleidung gab und sie glauben ließ, dass sie weiterleben könnten. Denen man Hoffnung gab, an die sie sich klammerten. Und dann raus aus den engen Waggons, in denen es so voll war, dass sie nur stehen konnten. Die Waggons blieben noch tagelang stehen, Kinder spielten darin, als sie leer waren. Nur noch ein paar Schritte, nur ein letzter Gang. Diese Scheune, in der es nach Benzin stank und Stroh auf dem Boden lag. Nur hinein und die Türen verschlossen, bis auf eine, die höhnisch angelehnt blieb. Hölzerne Tore in steinerner Scheune, neue Kleidung und ein wenig Brot. Und dann zündeten sie von außen das Haus an. Das erste Feuer konnte drinnen noch gelöscht werden, doch dann folgten weitere Brandsätze, Schüsse auch von einer Panzerfaust. Die drinnen krepierten im Rauch, sie rangen nach Luft, sie schrien und verstummten vielleicht. Die draußen hörten zu und rochen das verbrannte Fleisch. Die draußen, das waren eben nicht SA und SS-Elitesoldaten, fanatisch ergeben dem Führer, sondern ein zusammengewürfelter Haufen. Das letzte Aufgebot, Kinder dabei und Greise. Ganz normale Leute, so wie du oder ich oder ich oder ich oder ich. Ich komme da nicht drüber weg, dass sie Normalen es waren. Die Durchschnittlichen, ein Querschnitt der Bevölkerung. Klar gab es verantwortliche Befehlsgeber, auf die man es schieben kann, die wirklich schuld waren und bitte die alleine. Wir taten nur, was man uns gesagt hat. Der Vater, der Hänsel und Gretel im Wald aussetzt, weil die Mutter es gesagt hat. Die böse Mutter, der gute Vater. Die Kinder, die nicht wissen, wie ihnen geschieht, die Hexe verbrennen, die schuld sind am Tod einer Alten, die sie kaum kennen. Aber wenn ich die Mutter dem Vater befohlen, dann wäre nichts passiert. Böse Mutter, die Kinder sind unschuldig wie der Vater. Das muss man doch sehen. Es gibt die Bilder der amerikanischen Soldaten, die Bilder der Toten, die sich einbrennen in den Kopf, die so still sind, die nichts sagen, die einfach nur schauen, so angstvoll, so verloren, die nicht verstehen, warum jetzt, warum nach Essen und Kleidung, warum so kurz vor dem Ende. Aber nicht, siehst du, die Gesichter der Täter, nur ein oder zwei, die Befehlsgewalt hatten, aber nicht die, die es taten, die dabei standen, die drinnen verreckten, die angezündet hatten, geschossen. Denn das waren wir, mein Gesicht darunter. Ich tue, was man mir sagt, ich habe von nichts gewusst, ich trage keine Schuld, ich hau dann ab, bringe viel Abstand zu der Scheune, gehe nach Hause und habe alles vergessen. Ich rieche nicht, höre nicht, sehe nicht, ich will das nicht wissen. Ich kann nichts dafür, ich war nur dabei, ich war nicht alleine, wir waren viele, die alles vergessen. Ich esse und trinke und mache weiter. Ich rede nicht drüber, denn worüber man nicht spricht, das kann nicht gewesen sein. Aber ich kriege die Bilder nicht raus. Nicht die von den Toten, sondern die von den Lebenden, die weiterleben können. Die weiterleben und leben und alt werden und irgendwann begraben und dann den Toten von damals begegnen. Aber vielleicht ist da ja nichts. Keine Begegnung im Jenseits, nur nichts. Nur dumpfes, brütendes Schweigen und Stille für immer, weil du als Toter auch keinen Atem und Puls hast, den du hören könntest. Du liegst nur da, wie die aus der Scheune, nur friedlicher, denn dein Blick ist nicht überrascht oder angstvoll, nur erlöst. Und diese Erlösung, die gönne ich euch nicht, mir nicht, dir nicht, die haben wir nicht verdient. Wir verdienen die Höllenfeuer, die es nicht gibt. Wir verdienen die Strafe, die ausbleibt. Du weißt, dass du sie verdienst, aber sie kommt nicht. Und das ist, was von dir bleibt. Die unverdiente Ruhe, der Frieden. Und das macht mich so wütend, diese Erlösung. Das ist so ungeheuer ungerecht. Ich möchte nur schreien, damit niemand ruhen kann, der es nicht verdient. Niemals.

0: Ja, ihr Lieben, damit sind wir fast am Ende des heutigen Abends angekommen. Oh, aber das ist nicht schlimm, wenn ihr, also wir sind gleich noch da, es finden noch ganz tolle Sachen statt. Wir müssen auch noch unsere Versteigerung der extrem geilen Kiste auflösen. Und ihr könnt mehr von uns hören. Ihr könnt uns auf Instagram folgen, da gibt es unsere Termine. Zwei kann ich jetzt schon mal nennen. Am 13.8. findet unsere Lesung auf den Gleisen statt, vor der Bibliothek. Da wird Sand aufgeschüttet. Ich habe große Hoffnung, dass Rob im Bikini kommt. Es ist
1: Wir
0: am
1: sind
0: 13.
1: nicht.

0: Die niemals.
1: Seit 5 Jahren machen wir regelmäßig aus und tun gemeinsam kund, Baby, was die Obrigkeit nicht hören will, weil sie befürchten, aus dem Volksheil wieder ein Heil fürs Volk, wenn sie wieder aufbegehren und zueinander halten, denn dann wird aus dem Händefalten Baby ein großes Raunen und wieder ein großes Zusammenhalten.
2: Ach, weh.
1: Oh, Baby.
2: Ach weh, Poetry Slam. Wir waren doch mal so weit.
3: Nimm's ihm nicht übel, Musik, seit die Blauen Poetry Slam in völkisches Poesiegerangel umbenannt haben und dafür nutzen, jeden Sonntag auf dem Rathausplatz Texte von Mirko Jelusic besonders aggressiv vorlesen zu lassen, ist er vor Schock wieder in seine frühen Julia Engelmann-Phase zurückgefallen. Ach.
4: Ja, um Kreislers Willen. Das klingt ja grausig. Ich dachte schon, mir geht es schlecht. Vor kurzem wurde verordnet, dass ich Lisa Polit und Co. nur noch aufführen darf, wenn ich alle linken Passagen aus den Texten streiche. Habt ihr schon mal versucht, Publikum für ein 2-Minuten-Stück zu begeistern? Manchmal schummle ich heimlich Remen und das ewige Gestern dazwischen. Aber dann steht meistens schon das Kulturkontrollekomitee im Raum und setzt alle Beteiligten auf die braune Liste. Auftrittsverbot, zack, so schnell kann's gehen.
2: Furchtbar. Mich haben sie schon von Anfang an auf dem Kieker. Bei jedem Konzert, ach, eigentlich jedes Mal, wenn irgendwo irgendwas mit Musik passiert. Immer und immer und immer muss vorweg der Ritt der Walküren gespielt werden. Und dann läuft germanisches Lied gut, aber eben so, dass es ihnen gefällt. Kein schöner Land außer hier oder die Gedanken sind frei außer, naja, richtiger Banger ist, sah ein strammer arischer Knab ein Röslein stehen. Aber ein männliches Röslein, no homo. Da klatschen dann immer 3 Hanseln und der Rest schämt sich fremd. Und wie ist es bei dir, Prosa? Du bist doch besser beim Unterschummeln, oder?
3: Ja, da ist alles super. Neulich wurde einer meiner Künstlerinnen von der Bühne gezerrt, weil sie in einer Alltagsanekdote den Verzehr von Baklava beschrieben hat. Seitdem darf sie den Text nur noch unter Aufsicht performen, mit der Auflage, dass sie Baklava als, Zitat, verachtenswerte fremdländische Süßspeiserei bezeichnet. Ihr Text heißt Baklava, weil sie darin vom ersten Kuss mit ihrem Freund Firat berichtet, weil der gesagt hat, dass er gar kein Baklava mag, weil sie sowieso süßer sei, sowas eben. Ratet mal, wo noch der Rotstift angesetzt wurde.
1: Beim Kuss?
3: Auch. Der geänderte Text beschreibt jetzt ihren ersten Fernsehabend mit ihrem Freund Heinz, der ihr sagt, dass ihre Augen so schön braun seien wie sein Muckefuck. Und sie muss Muckefuck überall mit G schreiben, weil sonst das Wort Fuck ein Problem ist. Aber sie darf wenigstens noch lesen. Ein anderer hat in seinem Text eine rechte Demo als Menschenmengele bezeichnet.
1: Ah ja, den kenne ich. Der kommt ja eigentlich von mir. Die Rechten haben erst alle gelacht und gejubelt und 10 Minuten später haben sie den Gag verstanden und er wurde von der Bühne geholt.
5: Ach du Scheiße, ich glaube, den kenne ich. Den armen Kerl haben sie anschließend ins Koma geprügelt. Ein paar Leute von mir spielen im Untergrund einen Nachruf als Theaterstück über den Vorfall. Staubweidel oder wie Bernd das Höckerchen nach rechts außen verrückt. Tolles Stück, aber brandgefährlich.
4: So, und was machen wir nun? Uns das Maul verbieten lassen? Das kann ich nicht. Dafür bin ich nicht gemacht. Nie und nimmer lasse ich mir den Maulkorb anlegen. Also, was machen wir jetzt?
5: Spielen.
2: Singen.
3: Träumen.
4: Den Finger in die Wunde legen.
1: Laut sein.
5: Jawohl.
2: Yes.
3: Danke.

0: Kann ich? Okay. Liebe Leute, das waren die Höflichen. Lars Johansen. Jessica Dielicke. Leonard Lausemaus-Schubert. Robert Grützke. Und ich, Sandy Gärtner. Dankeschön.
1: Sandy Gärtner.

0: Ja, entschuldige. Robert Grützke, Lars Johansen und Leonard Schubert, kommt ihr bitte zu uns auf die Bühne. Give it up for them!
1: Was hat er verloren?
2: Alles gut. Ist das Schweiß oder Blut?

Bei diesen Gedichtzeilen von Johann von Eichendorff musste ich als erstes an meine Nichte Frieda denken, die erst vor wenigen Wochen geboren ist. Kennen Sie das Gefühl, ein Baby auf dem Arm zu halten und dieses Wunder kaum begreifen zu können? Man steht da und versteht irgendwie, dass dieses winzige Wesen ein vollständiger, eigenständiger Mensch ist. Ein Mensch, der noch keine Wörter kennt und gerade erst lernt, zu atmen und zu essen und sich ein bisschen zu bewegen. Und der trotzdem da ist, so schutzbedürftig mit eigenen Gedanken und Bedürfnissen und Sorgen und Gefühlen, ein ganz neues Leben. Und dann schlägt dieser kleine Mensch die großen Kinderaugen auf und schaut einen an. Und ein kleines Lächeln stiehlt sich in seinen Mundwinkel, während er sich ein bisschen tiefer in deine Armbeuge schmiegt, die Augen wieder schließt und schläft und leise schnarcht. Und man begreift irgendwie in dem Moment, dass da ein Mensch ist, in dem eine ganze Welt schlummert, dass in Frieda ihr eigenes Lebenslied schlummert, auch wenn sie es vielleicht zunächst nur in begrenztem Ausmaß mitteilen kann. Ich war von den Gefühlen überfordert. Irgendwie ist man gleichzeitig total verliebt und glücklich und macht sich riesige Sorgen um dieses verletzliche kleine Bündel und ahnt gleichzeitig, was Leben ist und auch, dass man sterben wird. Ich wusste gar nicht richtig, wohin mit mir und mit diesem kleinen Mensch, in dem so viel Leben schlummert. Und ich habe dann auf der Bahnfahrt nach Hause ein kurzes Gedicht für Frieda geschrieben. So nun ist sie da, dachte ich, nur wenig aufgeregt. Dann liegst du auf meinem Arm. Ich spüre deinen Atem, deinen Herzschlag in meiner Hand, die weiche Wärme deines kleinen Kopfes und deine winzigen Zehen, die mit sachtem Druck meine Finger kitzeln. Erst schnarchst du leise, später blinzelst du und schaust mich an aus kleinen, großen Augen. Und ich verstehe, du bist da und ich für dich. Ein anderes Ereignis, das ich mit Schläft dein Lied in allen Dingen verbinde, ist die Beerdigung meiner Oma. Wie ich mit einem Arm um meine Mutter gelegt langsam vom Grab zu meiner wartenden Tante laufe und meine Mutter dabei leise dieses Lied summt. Wie sie sich umschaut, die Blumen und Bäume und Vögel und den Wind wahrnimmt und ihre Mutter in all dem zu spüren scheint, bei sich und bei uns. In all der Trauer war das ein sehr friedlicher Moment. Wenn ich das Gedicht höre, muss ich ans Wandern denken. An Augenblicke, in denen ich ganz alleine auf einer Hebung auf einer Insel stehe. Über mir kreist eine Möwe, in weiter Ferne blökt ein Schaf. Die Abendsonne wärmt das zähe Gras, das Meer liegt blau und dunkel um uns herum. Eine kleine Birke krallt sich an einen Felsen, ein Bach plätschert leise durchs Gras, die Luft riecht nach Erde und Wiese und See. Irgendwie ist alles so schön, die Hast und Anstrengung des Tages ist abgefallen und es ist ein Wunder, ein Teil von all dem, ein Teil dieser Welt zu sein. Und hier inmitten all dieser kleinen Dinge zu stehen, die ihre eigenen Geschichten erzählen. Ich denke darüber nach, was in den Menschen um uns herum für Lieder schlummern, die wir häufig nicht richtig hören, weil wir glauben, wenig Zeit zu haben oder uns durchsetzen zu müssen und nicht richtig zuhören. Weil wir uns teilweise selbst nicht mal richtig zuhören und den Liedern, die in uns schlafen. Wie wichtig das eigentlich wäre, um einander besser zu verstehen und wahrzunehmen und anzunehmen. Ich denke an meine Lesebühne, an die Schicksale und Geschichten, die sie erleben und von denen sie ein Stückchen teilen und versuchen, Menschen damit zu verbinden. Jeder auf seine und ihre Art. Ich denke daran, wie meine Eltern mir als Kind vorgelesen haben und wie sie mir von Momos heilender Kraft des Zuhörens erzählten. Ich denke an ein Zitat aus dem Buch Momo von Michael Ende, das ich gerne mit Ihnen teilen würde. Und so kam es, dass Momo sehr viel Besuch hatte. Man sah fast immer jemanden bei ihr sitzen, der mit ihr redete, und wer sie brauchte und nicht kommen konnte, schickte nach ihr, um sie zu holen. Und wer noch nicht gemerkt hatte, dass er sie brauchte, zu dem sagten die anderen, geh doch zu Momo. Aber

warum? War Momo vielleicht so unglaublich klug, dass sie jedem Menschen einen guten Rat geben konnte? Fand sie immer die richtigen Worte, wenn jemand Trost brauchte? Konnte sie weise und gerechte Urteile fällen? Nein, das alles konnte Momo genauso wenig wie jedes andere Kind. Was die kleine Momo konnte, wie kein anderer, das war zuhören. Und damit möchte ich diesen Text enden und mich bedanken, dass sie mir und uns und einander heute Abend zuhören und ein bisschen Momo sind. Und dass sie unserer Lesebühne seit 5 Jahren zuhören. Und ich möchte sie dazu ermutigen, sich trotz aller Anstrengungen die Mühe zu machen, hinzusehen und zuzuhören, einander die Hand zu reichen und ein bisschen von den Liedern zu hören, die in den Dingen und in den Menschen schlafen.

0: Wer mitgesungen? Ja.
1: Genau, der nächste Mensch, dem wir jetzt zuhören, den mag ich so gerne, dass ich ihn sogar eingeladen habe, obwohl er aus Halle kommt. Er ist tatsächlich jemand, der mich sehr, sehr früh, als ich angefangen habe, mit Texte auf Bühnen zu gehen, begleitet hat. Das hat mit Poetry Slam angefangen. Und da war so ein Mensch, der war schon so ein bisschen älter als die meisten, die da so aufgetaucht sind, aber er hat die oft in die Tasche gesteckt, weil er ein sehr, sehr feiner Beobachter ist und sehr, sehr feinste geworden bin, so ein bisschen gewinnen lassen hat. Aber ganz sicher bin ich mir bis heute nicht. Und am besten lernen Sie ihn einfach jetzt selber kennen. Es ist ein ganz großartiger Schriftsteller aus Halle und es ist Christian Kreis.

Ja, vielen herzlichen Dank an euch, die Höflichen, und natürlich besonders erstmal jetzt auch an Leonard, dem ich diese Einladung dann zu verdanken habe. Ich dachte erst, als dann in der zweiten Hälfte dieser Vorschlaghammer auf die Bühne gestellt worden ist, da kommt der Hallenser und die stellen den Hammer hin. Da kann ich mich ja auf was gefasst machen. Aber dann wurde es ganz zart, weil natürlich Eichendorff, ich wurde dann ja mit Eichendorff fast auch schon auf die Bühne geholt, und das ist ja jemand, der auch in Halle studiert hat und viele Gedichte dort geschrieben hat, praktisch schon Wahlhallenser ist. Also das hat mich dann schon wieder beruhigt, ja, und bin ganz froh hier. Und irgendwann, es ist ja so, das Konzept Lesebühne gibt es, glaube ich, in Deutschland schon seit über 30 Jahren. Ja, es gibt in Berlin die meisten Lesebühnen. Da ist das Konzept im Wesentlichen verbreitet.

Es gibt in Dresden, es gibt in München, es gibt in Köln, Hamburg, überall in Deutschland gibt es Lesebühnen. Irgendwann auch mal in Magdeburg. Und das liegt eben auch an Leonard, denn der hat mich dann irgendwann mal gefragt, du, ihr in Halle, ihr habt da so eine Lesebühne. Und was macht ihr denn da? Und da habe ich dann so ein bisschen ausgefragt. Und ich habe ihm dann so ein paar Tipps gegeben. Deshalb läuft es auch so wahnsinnig gut bei euch. Es ist ja wirklich so, es fing hier auch an, ich war schon mal damals hier, als es noch in diesem Hof hier im Moritzhof war, und dann verfolgte ich das im Wesentlichen im Internet. Ne? Da gibt es immer die Fotos von Anne König, glaube ich, in der ersten Reihe. Kann man mal Applaus machen? Man sieht sie, also das ist immer ganz wichtig, Fotobegleitung von Lesebühnen, damit die Leute sehen, das wird ja was. Ne? Denn ich dachte erst, mein Gott, verrückt, was machen die denn? Wahnsinn! Ich kenne die Hallische Stadtbibliothek, ich kenne auch die Magdeburger Bibliothek. Man geht doch nicht mit einer Lesebühne in eine Bibliothek. Ja, Neonlicht, ja, nichts zu trinken, kein Bier da. Was soll das da? Was gehen da die Leute überhaupt hin? Was wollen die dort? Ja, sich quälen. Sind das alles Sadisten, die da sitzen? Und es wurden immer mehr Sadisten, umgedreht, Masochisten, ja, und die auf der Bühne sind die Sadisten, so rum. Und und dann habe ich mir gedacht, verdammt, in Halle kriegen wir machen das jetzt seit 13 Jahren, ungefähr 30 bis 45 Menschen pro Monat auf die Bühne. Ja, wir müssen denen Bier geben, wir müssen den Leute, ja, Gäste ständig aus ganz Deutschland präsentieren. Ja, und hier in Magdeburg ist es so, die Leute sitzen da einfach, hören zu, ohne besoffen zu sein. Also, ich muss sagen, Chapeau. Das hat mich dann in eine tiefe Sinnkrise gestürzt. Bin trotzdem hergekommen, weil ich sagte, sei generös, sei großzügig. Was uns ja eigentlich nicht wirklich auszeichnet als Hallenser. Ich bin auch nur zugezogen. Und deshalb habe ich nochmal so einen Gedächtnistext mitgebracht, der in diesem Buch hier drin ist. Manch einer kennt diesen Text schon. Das macht nichts. Man kann ja auch mal einen Text noch mal vorlesen, der etwas älter ist. Aber der ist nicht so alt, dass er nicht auch noch einige Wahrheiten enthält, die man über Halle und Magdeburg aussprechen kann, die in den letzten Jahren, so 15 Jahren, so stattgefunden haben. Und dieser Text heißt Halle und Magdeburg, ein Regionalrequiem. Und da kommt auch eine Person vor, also ihr kennt Herbert Besten, also die meisten jedenfalls von euch auf der Bühne, es ist auch ein Kollege von uns, und der hatte mich dazu gezwungen, mehr oder weniger für Magdeburg Kompakt, manch einer kennt dieses Medium, Periodikum, was zu schreiben. Das ist auch der Eingangstext. Neulich fragte mich Autorenfreund Herbert Besten, ob ich für Magdeburg Kompakt, ein Periodikum, das auch auf der Leipziger Buchmesse ausliegen werde, eine heitere Glosse schreiben könne, die das Phänomen der Stadtrivalität am Beispiel von Magdeburg und Halle beleuchtet. Erst beim zweiten Mal lesen erkannte ich, dass ich mich hier an dieser Stelle gleich zu Anfang dieses Textes verlesen habe. Das möchte ich feststellen. Auch hier möchte ich nochmal zurücksetzen. Eine heitere, ich fange nochmal an. Robert, der durfte das auch. Ja, daran merkt man irgendwie, dass wir in Halle, glaube ich, nur 30 bis 45 Besucher haben. Also, neulich fragte mich Autorenfreund Herbert Besten, ob ich für Magdeburg Kompakt, ein Periodikum, das auch auf der Leipziger Buchmesse ausliegen werde, eine heitere Glosse schreiben können, die das Phänomen der Stadttrivialität am Beispiel von Magdeburg und Halle beleuchtet. Erst beim zweiten Mal lesen erkannte ich, dass er Stadtrivalität gemeint hat. Fand aber die erste Variante irgendwie passender. Ich gab ihm zur Antwort, dass ich mir nicht sicher sei, ob ich dieser Aufgabe gewachsen bin. Man schreibt ja auch keine heitere Glosse über ein Kinderhospiz oder Hämorrhoiden-Themen ohne Hoffnung und Happy End. Aber na gut, sagte ich, wie sagte schon SPD-Politiker Gustav Noske, der die Aufstände der Spartakisten zusammenschießen ließ, einer muss der Bluthund sein, und machte mich ans Werk. Halle und Magdeburg waren zu DDR-Zeiten stolze Hauptstädte ihrer Bezirke. Im Bezirk Magdeburg las man jeden Morgen die Volksstimme, im Bezirk Halle die Freiheit. Auch nach der Wende hat sich daran nichts geändert. Die Freiheit heißt nun Mitteldeutsche Zeitung und die Volksstimme Magdeburger Volksstimme. Auf diese Weise erfährt man recht wenig voneinander, und alle hätten glücklich und zufrieden damit.

ändern, nur weil die Realität einen völlig unglaubwürdigen Verlauf nimmt. Ein Rekordwahlergebnis für die AfD. So beschissen wurden schon lange nicht mehr in zwei teutonischen Großstädten gewählt. Und jeweils ein Fluss, der sich mit einem Jahrhundert Hochwasser pro Jahrzehnt wenigstens bemüht, das Furunkel an seinen Ufern wegzuschwemmen. Und deshalb ist auch die Rivalität beider Städte total unsinnig. Das ist wie zwischen einem, bei dem das linke Bein ab ist, und einem, dem das rechte fehlt. Oder einem Blinden und einem Gehörlosen, einem Impotenten und einem Eunuchen, kurz einem Magdeburger und einem Hallenser. Es geht eigentlich nur gemeinsam, obwohl das noch nicht heißt, dass man dann stark wäre. Man wäre bloß nicht mehr die allerletzte Fichte auf Erden. Und das wäre doch schon sehr viel, zugegeben. Es wurden schon bessere Glossen geschrieben. Aber für Magdeburg kompakt ist der Text eigentlich ganz in Ordnung.

0: Ich habe mein Text vergessen. Da ist er. Ich möchte mich herzlich bedanken beim Stammpublikum der Höflichen dafür, dass es sich jeden Monat meine persönliche Therapiestunde antut. Und ich glaube, ich spreche für alle, wenn ich sage, jeder verarbeitet irgendwie persönliche Anekdoten, Geschichten in seinen Texten. Mir ist aufgefallen, dass ich in den letzten Ausgaben gar nicht so viel persönliche, konkret persönliche Anekdoten verwurstet habe. Deswegen habe ich...
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0: So fühlt sich Macht an. Zwei Raudis aus der Oberstufe hielten mich an den Armen fest, einer drosch mir in den Kullerbauch. Keine Sternstunde der Solidarität, aber zumindest sagt ein Unbeteiligter irgendwann heldenhaft, ey, sagt mal Jungs, muss das sein? Sehr gut, es ist immer wichtig, diplomatische Gesprächsangebote zu machen. Dann gibt es noch so etwas wie die ersten Intimitäten. Und da ist mein Kopf ein echter Trotzkopf, ein sturer und ein verkappt romantischer noch dazu. Er weigert sich etwa beharrlich, meinen ersten Sex als meinen ersten Sex anzuerkennen, denn dieses erste Mal war dermaßen unangenehm. Die Story endet damit, dass ich heulend unter der Dusche sitze, soll aber lieber an anderer Stelle erzählt werden, vielleicht beim Themenabend die höflichen Warmduscher. Jedenfalls war das so unangenehm, dass mein Gehirn bis heute darauf besteht, mein erstes richtiges Mal im Kontext zu meiner ersten festen Freundin abzuspeichern. Ist einfach schöner so. Ähnlich verhält es sich mit meinem ersten Kuss. Während meine tatsächlichen ersten Erfahrungen den Geschmack von Erbrochenem beinhalten. Ihr wisst, was ihr bekommt. Von Beiläufigkeiten und diversen anderen Umständen soll es in nachfolgender kleiner Schwärmerei um den schönen ersten Kuss gehen. Man verzeihe mir die latent kitschige Note. Es trug sich zu in einer ostdeutschen Kleinstadt mit der äußerst mutigen Selbstzuschreibung Perle am Kanal. Geziert durch einen renovierungsbedürftigen Wasserturm und genau eine Diskothek. Gentin, es geht um Gentin. Ein junger Bub hat vor ein paar Monaten seine Kochlehre abgebrochen und sitzt nun mit seinem besten Freund, nennen wir ihn Max, und zwei weiteren Freundinnen zusammen. Nennen wir diese einfach Nele. Max steht auf Nele. Und Sophia. Rob hat sich heimlich in Sophia verguckt. Ort des Geschehens ist eine kleine Kneipe, die idyllisch am Wasser liegt. Auf der Speisekarte eine Seite mit Speisen führt, eine Viertelseite mit Kindergerichten wie Piratenteller, drei bis ins Unkenntlich frittierte Fischstäbchen mit Tütenkartoffelbrei und auf den restlichen fünf Seiten stolz verschiedene

verschiedene harte Spirituosen anpreist. Plus Bier. Dort sitzen wir vier nun also abends im Nebenraum, dort wo der Billardtisch steht und der Dartsautomat, kurz vor Sonnenuntergang und schweigen uns an. Wir schweigen uns so sehr an, dass jede Person, die den Raum betritt, um zu den Toiletten zu kommen, augenblicklich den Drang verspürt, durch den Raum zu schleichen und sich dabei niesen, husten oder einen Tagesgruß verkneift. Einer hat sich fast eine Rippe gebrochen dabei. Dann hat Max eine Idee. Kennt ihr Knastrauchen? Drei Paar Augen formen sich zu Fragezeichen. Max holt eine Zigarette aus seiner Schachtel und hält sie senkrecht. Filter nach unten, Spitze nach oben. Ganz einfach, wir halten die Kippe so, jeder zieht dran und man darf nicht abaschen. Bei wem die Asche abfällt, also der muss dann die Person rechts von sich küssen. Ganz einfach. Zu seiner Rechten sitze ich. Zu meiner Rechten sitzt Sophia. Max, du verrückter Himmelhund. Max, du blödes Arschloch. Und so wandert die Zigarette Zug um Zug. Bei Jenga kriege ich ums Verrecken keine Klötzchen aus dem Scheißturm, ohne dass er sofort zusammenfällt. Bei dieser glühenden Wanderkippe jedoch bleibt der Ascheturm so solide wie die Berliner Mauer bis 89. Und so reiche ich den Glimmstängel vorsichtig weiter. Als ich ihn gerade an Max übergeben will, zwinkert er mir zu und ruckelt. Die Asche stäubt gen Boden. Und für einen Moment will mein Herz stehen bleiben. Ich starre ihm in die Augen, er grinst mich an, ich traue mich nicht nach rechts zu schauen. Wie unangenehm, jemanden zum Knutschen überreden zu müssen, das will ich nicht, das bin ich nicht. Der Moment steht, wahrscheinlich nur kurz, aber gefühlt natürlich eine Ewigkeit. Mein Magen fühlt sich so an, als hätte ich schon wieder falschen Blauschimmelkäse gegessen. Dann ergreift Sophia das Wort. Tja, dann gehen wir mal eine Runde spazieren. Komm. Draußen spazieren. Ich muss das ja im Kopf immer alles mitmachen, wenn ich das erzähle. Draußen spazieren wir im sich verdichtenden Abendrot dem Bootssteg entgegen. Um Gottes Willen, was ist das für eine perfide Taktik? Soll sie doch einfach sagen, dass sie nicht will? Ich weiß es doch. War ja sowieso eine scheiß Idee von Max. Was für ein Kindergarten? Ist das eigentlich schon übergriffig? Sie hasst mich garantiert. Natürlich hasst sie mich. Vermutlich schubst sie mich ins Wasser und rennt weg. Ich habe einen guten Auftrieb. Aber das Brackwasser aus dem Kanal überlebt ja niemand. Ha, also war natürlich clever von ihr. Und drin kann sie dann sagen, dass ich gestolpert bin. Ach, ja, so ist sie, die Sophia. Genauso intelligent wie charmant. Toll. Also wenn ich schon draufgehe, dann doch am liebsten durch einen zuckersüßen und spontan ausgefeilten Plan dieses zauberhaften Wesens. Ja, nun, dann noch mal kurz Luft anhalten. Sie schiebt mich sachte auf den Bootssteg. Hier, lass mich hier hinsetzen. Okay, erst hinsetzen, dann eben so. Und dann sitzen wir beide so da im Abendrot. Ihre sehr kurzen, dunkelblonden Haare funkeln wie Karmesin und ihre goldenen, dünnen Ohrringe sehen jetzt aus, als hätte jemand mit einem Spargelschäler ganz feine Streifen von einem Rubin gehobelt. Mein Opa hätte zu ihr gesagt, keck. Okay, ich auch. Ich sag das auch. Keck. Sie schaut aufs Wasser, das durch einen leichten Wind ein bisschen aufgewühlt wirkt. Ob hier unter dem Wasser noch andere rundliche, jugendliche Knastrauchenverlierer treiben? Dann schaut sie zu mir rüber, nur ganz kurz. Hast du schon mal jemanden geküsst? Ich überlege. Geht so. Sie dreht sich leicht ein und schaut mir in die Augen. Diesmal nicht nur kurz. Dann beginnt mein Herz zu rasen. So sehr wie ein Porsche-Fahrer mit sehr kleinem Penis auf der Autobahn. Doofes Herz. Sophia lächelt. Mach mal die Augen zu. Dann eine Explosion, eine sanfte Explosion. Zwei Momente später öffne ich meine Augen wieder. Sie lächelt immer noch. Das war doch ganz gut. Und jetzt du. Vermutlich vibrierte einfach der Bootssteg ob meines unmenschlichen Zitterns, aber sie legt kurz ihre Hand auf meine und augenblicklich taut der Schüttelfrost in meinem Körper auf. Sie rückt ein Stück näher. Na los. Für sie ist es bestimmt keine Explosion. So sanft, als hätte mir jemand die Aufgabe gegeben, lose Papyrusseiten mit dem Mund zu stapeln, drücke ich einen Kuss auf die Oberlippe. Dann wird alles ruhig. Die Wasseroberfläche ist spiegelglatt. Der Wind hält die Luft an, die Holzplanken spannen die Fasern an, um nicht zu knarzen. Ein keckes Lächeln. Das war schön. Ein junger Bub ist verliebt. Und drei Stunden später sitzen wir mit Bier in der Hand auf dem Rathausplatz. Max und Nele sind jetzt zusammen. Cool. Ich freue mich für die beiden. Die kühle Nachtluft hält den Sturm und Drang im Zaum. Dann nimmt Sophia einen kräftigen Zug von ihrem Bier und steht auf. Ach, wie sie da so steht.

bezaubernd. Sie schaut etwas nervös in meine Richtung, dann zu den anderen beiden. Hey, ich muss euch was sagen. Ach je, kann das sein? Geht es um Gefühle? Etwa für... Sie schaut zu Boden. Ich stehe auf Frauen. Es klirrt kurz, vier junge Menschen stoßen an. Was für ein großartiger Moment. Wie viel Mut muss sie das gekostet haben? Wir sind stolz auf sie. Für mich bleibt es trotzdem der schönste erste Kuss. Vielen Dank.

Danke, Rob. Mein erster Kuss war scheiße. Ich war 13 und der hat danach gesagt, ich kann nicht küssen, der Penner. Passend zum Thema. Nein, die Frauen, bei denen ich groß geworden bin, die waren zäh wie Leder und immer so ein bisschen zu wütend und ja, so, man könnte meinen, die Emanzipation hat sie als erste erreicht, aber hat sie nicht. Und deswegen lese ich heute diesen einen meiner Favorites-Texte. Fährt er die größte Bedrohung. Du lehrst ihn die Liebe. Warum in Gottes Namen wirfst du dich ihm an den Hals wie ein Kind? Lässt dich bei Nacht verführen, des Tages ignorieren? Warum sollst du mehrere Jahrzehnte jünger sein als er? Und warum fühlst du dich minderwertig, wenn du älter bist? Warum darf er viele haben und du nur ihn? Warum lässt du dich blenden, belügen, entmenschlichen, klein machen, belächeln, anbrüllen, begrapschen, sexualisieren? Seid ihr nicht beide Menschen? Und wenn du des Nachtens nicht schlafen kannst, am Tage keine klaren Gedanken fassen kannst, wenn du dich um ihn drehst wie ein leerer Planet, wenn du dein eigenes Leben nicht mehr findest, wenn du die Regeln der Ahnen dir wie Kleber auf der Seele liegen und die Normen, die dich erdrücken möchte, einfach nicht zu dir passt. Ja, wenn du einfach nicht mehr passen willst in dieses Korsett, was sie Frau schimpfen, dann erinnere dich, du bist eine Königin, du bist eine Fürstin, du bist eine Herrscherin. Verschleiere er dich, beschneide er dich, vergewaltige er dich und demonstriere damit deine Macht. Keine Götter beschützen ihn, kein Gesetz überschreibt deine uralte Regel, keine Waffe vermag jemals, ihm seine Angst vor dir zu nehmen. Denn du bist der mächtigste Mensch der Welt.

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0: Vielen Dank. Ich habe nun die große Ehre, meine Patin anzukündigen. Sie schreibt über den Irrsinn des Lebens. Und vor geraumer Zeit war sie zu Gast und fungierte als höfliche Resterampe, obgleich sie alles andere als das ist. Ihre Texte sind knackig und augenöffnend. Und ich bin sowas von happy, dass sie heute hier ist, denn ich bin mir sicher, sie wird gleich noch auf meinen Zug ein bisschen mit aufspringen. Begrüßen Sie meine Patin, die zwar in Magdeburg geboren ist, Entschuldigung, aber heute den weiten Weg aus der Nähe von Erfurt hierher aufgenommen hat. Herzlich willkommen, Katinka Middeldorf.
1: Lesebühne war. Ich behaupte das jetzt auch einfach, weil ich werde da ein Datum sagen, weil das ist wichtig, weil ich kam zu dieser Lesebühne, darüber berichte ich jetzt, weil ich am nächsten Tag eine Person wieder getroffen habe, die ich 15 Jahre nicht gesehen habe und war schwer aufgeregt. Und diese Lesebühne hat mich hier ein bisschen gerettet. Darüber schreibe ich auch. Und ach so, uns geht um Sandy. Viel. Ich schwitze und habe Durchfall. Geysirartig mit Krämpfen. Alles an, in und um meinen Körper herum ist ganz und gar unberechenbar. Und doch sitze ich im Auto an diesem 25.07.2021 und fahre von Thüringen aus nach Magdeburg. Ganze dreimal muss ich anhalten und das Harzer Vorland düngen, aber ich lasse mich nicht beirren. Ich habe ein Ziel, eine Mission gar. Ich steuere auf einen Wendepunkt in meinem Leben hin, komme, was da wolle und egal wie oft noch. Das große Moritzhof-Tor steht weit offen. Die Sonne brennt in den Hof, ein bisschen wie heute. Jetzt muss ich im wahrsten Sinne des Wortes die Arschbacken zusammenkneifen, denke ich mir noch. Denn eigentlich will ich gar nicht gesehen werden. Also zumindest nicht vorher, denn heute ist Premiere und Premieren sind heilig. Ich habe mir schließlich genauso wenig angekündigt wie mein anhaltender Geysir-Durchfall. Und meine Freundin Sandy soll sich ja nicht von mir ablenken lassen vor der Geburt dieser Lesebühne, die vor lauter Höflichkeit nur so strotzen soll. Aber ich schaffe es kaum durch den Tordurchgang, da hat Sandy mich natürlich schon entdeckt. Sie springt in typischer Körperlichkeit. Kennen wir das? Ja. In mein Blick.

Fällt und ruft, Thüringen ist auch da. Übrigens, so ähnlich war es heute auch, nur mal so zur Info. Ich habe keine Ahnung, wo sie plötzlich hergekommen ist, aber durch meinen geysirgebeutelten Körper entlädt sich vor lauter Schreck so viel Adrenalin, dass ich glaube, daraus Strom für die ganze Nachbarschaft erzeugen zu können. Ich bin mir bis heute sicher, gut zuhören, Sandy, dass die Wiedersehens-Überraschungs-Vorpremieren-Umarmung mit der Gärtnerin, die ja ihr eigenes Umspannwerk ist, Funken erzeugte, die meinen Geysir auslöschten. Denn plötzlich ist mein Körper wieder im Normalzustand. Ach, Sandy, du Granate, du Retterin meiner Körperfunktionen. Du Zähmerin meines Nervensystems, wie schön, dich zu sehen, denke ich still und heimlich bei mir und suche mir einen Platz. Die Sorge, ich würde den Moritzhof geruchstechnisch in ein frisch gedüngtes Stück Ackerland verwandeln, verfliegt schnell und ich kann mich vollkommen auf den ersten Rausch dieser Lesebühne konzentrieren. Ich erlebe einen wilden Ritt an diesem ersten Abend, bin beeindruckt von der Vielfalt und Klarheit der einzelnen Stimmen, von der Harmonie, die das erzeugt. Ich lache, weine ein wenig, bin atemlos und will immer und immer mehr davon. Es wird sitzend, stehend, laufend und springend gelesen. Ein Flipchart spielt eine Hauptrolle. Young Artist Emily erlebt ihre fulminante Weltpremiere. Und ich sitze lachend, weinend, schwitzend mit meinem besiegten Geysir im Hof und bin glücklich. Das erste Mal seit langer Zeit. Ich bin also Fan der ersten Stunde, so klar kann ich das heute sagen. Und es hat noch etwas anderes mit mir gemacht, diesen ersten Lesebühnenabend erlebt zu haben. Es hat mir, ihr habt mir etwas Unbezahlbares geschenkt. In meinem durch Leben, Arbeit, Geysir-Attacken und sonstigen Thüringer Drama zugeschütteten Selbst wurde sie durch diesen ersten Abend von euch wieder lauter. Meine ganz eigene Stimme. Die Stimme, die mich zu diesem Zeitpunkt lange nicht erreicht hatte. Ich will auch, rief sie an diesem ersten Abend vor 5 Jahren. Ich mach das auch, schreit sie heute vergnügt. Nun bin ich zwar kein Young Artist mehr, sondern eher so ein mittelaltes, von der Perimenopause heimgesuchtes Gesamtkunstwerk, weil Kunst liegt ja zum Glück im Auge des Betrachters, aber im Herzen werde ich immer eine von den höflichen Erweckte sein, die im Übrigen nun einen eigenen Instagram-Account betreibt, der noch nach Followern sucht. Also Neues aus der Schreibwerkstatt, das bin ich. Die Höflichen folgen mir übrigens auch noch nicht. So kann ich euch zu diesem Geburtstag sagen, wäre es nicht diese Premiere gewesen und hätte ich nicht im letzten Dezember als höfliche Resterampe eine Bühne von euch bekommen, so hätte ich meine Liebe zur Sprache und zu meinen hunderten heimlich geschriebenen Texten nie selbstbewusst in diese irre Welt getragen. Ich hätte meiner eigenen literarischen Stimme nie so vertraut und dafür danke ich euch von Herzen, ihr höflichen Wegbereiter, ihr höflichen Inspirationsquellen, ihr höflichen Wahnsinnsmenschen, ihr höflichen Schallmauerdurchbrecher, ihr höflichen Geysirbändiger. Danke euch, herzlichen Glückwunsch und auf die nächsten 5 Jahre mindestens.

0: zur Zeit, Lars.
1: Eigentlich wollte ich einen wunderschönen Jubiläumstext schreiben, einen, der von den Höflichen und ihrer Geschichte handelt. Ich wollte Nettes über alle Lesenden schreiben, mit vielleicht ein paar satirischen Stichen in diese oder jene Richtung, aber nett sollte es eigentlich sein, freundlich und liebevoll, das hatte ich vor. Aber wie es manchmal so geht, dann kam was dazwischen.

Es war ein Besuch, den ich in dieser Woche unternommen habe und der mich mehr mitnahm, als ich erwartet hätte. Der Besuch ließ mich verstummen. Ich musste schweigen und zugleich quoll ich innerlich über. Ich wollte reden und reden und alles wegreden und nicht mehr daran denken zu müssen. Ich bin gut darin zu reden, zu quasseln, zu bramabasieren. Ich kau dir ein Ohr ab oder auch zwei, denn manchmal kann ich Schweigen nicht ertragen. Selbst das kleinste bisschen Stille macht mich dann wahnsinnig, lässt mich fast platzen. Und so rede ich weiter und weiter, bis alles nur noch Worthagel ist, der jede Stille wegfrisst. Verbale Aufrüstung, lärmende Kurzstreckenraketen, die Vernichtung der Ruhe. Aber es kam kein Wort heraus. Es war schrecklich still. Endlich stumm für Ewigkeiten. Nichts zu sagen zu haben und Stimmen im Kopf, die schwindlig schwiegen. Inmitten einer Kamera Silenz, einem Raum ohne Geräusch. Ich hörte meinen Puls, meinen Herzschlag und das Blut rauschen in den Adern und alles vor ein an einem warmen Tag. Unmöglich und doch. Und alles wegen einer Scheune. Oder besser gesagt einer Scheunenruine am Rand von Gardelegen, die Isenschnippe. Die meisten hier werden sie kennen. Die Älteren wurden dahin geführt und ihnen eingebläut, dass sich das nicht wiederholen dürfe. Einige haben zur Bekräftigung dieses Versprechens ihr blaues Halsband dort gelassen. Es war kurz nach dem Krieg. Oder eigentlich noch mittendrin. Die Amerikaner standen nur ein paar Stunden weit weg. Sie waren fast da, aber noch nicht nah genug, um zu beenden. Die meisten Menschen wollten ein Ende. Schon zu lange hatte es gedauert und nur noch ein letztes Aufgebot zusammengewürfelter Bewaffneter versuchte standzuhalten. Wollte das Unvermeidbare nicht akzeptieren, den Krieg fortsetzen. Und wenn es nur ein paar Tage waren. Sie starben und töteten sinnlos, denn sie glaubten an das, was man ihnen eingebläut hatte. Nicht nie wieder Krieg, sondern nie mehr verlieren. Und dann waren da etwa 1000 Menschen, welche die Todesmärsche aus den verschiedenen Konzentrationslagern überstanden hatten, getrennt nur ein paar Stunden von der möglichen Freiheit, denen man Essen und Kleidung gab und sie glauben ließ, dass sie weiterleben könnten, denen man Hoffnung gab, an die sie sich klammerten und dann raus aus den engen Waggons, in denen es so voll war, dass sie nur stehen konnten. Die Waggons blieben noch tagelang stehen, Kinder spielten darin, als sie leer waren. Nur noch ein paar Schritte, nur ein letzter Gang in diese Scheune, in der es nach Benzin stank und Stroh auf dem Boden lag. Nur hinein und die Türen verschlossen, bis auf eine, die höhnisch angelehnt blieb. Hölzerne Tore in steinerner Scheune, neue Kleidung und ein wenig Brot. Und dann zündeten sie von außen das Haus an. Das erste Feuer konnte drinnen noch gelöscht werden, doch dann folgten weitere Brandsätze, Schüsse auch von einer Panzerfaust. Die drinnen krepierten im Rauch, sie rangen nach Luft, sie schrien und verstummten vielleicht. Die draußen hörten zu und rochen das verbrannte Fleisch. Die draußen, das waren eben nicht SA und SS-Elitesoldaten, fanatisch ergeben dem Führer, sondern ein zusammengewürfelter Haufen. Das letzte Aufgebot, Kinder dabei und Greise. Ganz normale Leute, so wie du oder ich oder ich oder ich oder ich. Ich komme da nicht drüber weg, dass sie Normalen es waren. Die Durchschnittlichen, ein Querschnitt der Bevölkerung. Klar gab es verantwortliche Befehlsgeber, auf die man es schieben kann, die wirklich schuld waren und bitte die alleine. Wir taten nur, was man uns gesagt hat. Der Vater, der Hänsel und Gretel im Wald aussetzt, weil die Mutter es gesagt hat. Die böse Mutter, der gute Vater. Die Kinder, die nicht wissen, wie ihnen geschieht, die die Hexe verbrennen, die schuld sind am Tod einer Alten, die sie kaum kennen. Aber wenn ich die Mutter dem Vater befohlen, dann wäre nichts passiert. Böse Mutter, die Kinder sind unschuldig wie der Vater. Das muss man doch sehen. Es gibt die Bilder der amerikanischen Soldaten, die Bilder der Toten, die sich einbrennen in den Kopf, die so still sind, die nichts sagen, die einfach nur schauen, so angstvoll, so verloren, die nicht verstehen, warum jetzt, warum nach Essen und Kleidung, warum so kurz vor dem Ende. Aber nicht, siehst du, die Gesichter der Täter, nur ein oder zwei, die Befehlsgewalt hatten, aber nicht die, die es taten, die dabei standen, die drinnen verreckten, die angezündet hatten, geschossen. Denn das waren wir, mein Gesicht darunter. Ich tue, was man mir sagt, ich habe von nichts gewusst, ich trage keine Schuld, ich hau dann ab, bringe viel Abstand zu der Scheune, gehe nach Hause und habe alles vergessen. Ich rieche nicht, höre nicht, sehe nicht, ich will das nicht wissen. Ich kann nichts dafür, ich war nur dabei, ich war nicht alleine, wir waren viele, die alles vergessen. Ich esse und trinke und mache weiter. Ich rede nicht drüber, denn worüber man nicht spricht, das kann nicht gewesen sein. Aber ich kriege die Bilder nicht raus. Nicht die von den Toten, sondern die von den Lebenden, die weiterleben können. Die weiterleben und leben und alt werden und irgendwann begraben und dann den Toten von damals begegnen. Aber vielleicht ist da ja nichts. Keine Begegnung im Jenseits, nur nichts. Nur dumpfes, brütendes Schweigen und Stille für immer, weil du als Toter auch keinen Atem und Puls hast, den du hören könntest. Du liegst nur da, wie die aus der Scheune, nur friedlicher, denn dein Blick ist nicht überrascht oder angstvoll, nur erlöst. Und diese Erlösung, die gönne ich euch nicht, mir nicht, dir nicht.

Die haben wir nicht verdient. Wir verdienen die Höllenfeuer, die es nicht gibt. Wir verdienen die Strafe, die ausbleibt. Du weißt, dass du sie verdienst, aber sie kommt nicht. Und das ist, was von dir bleibt. Die unverdiente Ruhe, der Frieden. Und das macht mich so wütend, diese Erlösung. Das ist so ungeheuer ungerecht. Ich möchte nur schreien, damit niemand ruhen kann, der es nicht verdient. Niemals.

0: Ja, ihr Lieben, damit sind wir fast am Ende des heutigen Abends angekommen. Oh, aber das ist nicht schlimm, wenn ihr, also wir sind gleich noch da, es finden noch ganz tolle Sachen statt. Wir müssen auch noch unsere Versteigerung der extrem geilen Kiste auflösen. Und ihr könnt mehr von uns hören. Ihr könnt uns auf Instagram folgen, da gibt es unsere Termine. Zwei kann ich jetzt schon mal nennen. Am 13.8. findet unsere Lesung auf den Gleisen statt, vor der Bibliothek. Da wird Sand aufgeschüttet. Ich habe große Hoffnung, dass Rob im Bikini kommt. Es ist
1: Hier
0: am
1: sind nicht
0: 13.8.
1: die. Niemals.
0: Seit 5 Jahren handeln wir regelmäßig aus und tun gemeinsam kund, Baby, was die Obrigkeit nicht hören will, weil sie befürchten, aus dem Volksheil wieder ein Heil fürs Volk, wenn sie wieder aufbegehren und zueinander halten, denn dann wird aus dem Händefalten Baby ein großes Raunen und wieder ein großes Zusammenhalten.
2: Ach
0: Oh,
2: weh.
0: Baby.
2: Ach weh, Poetry Slam. Wir waren doch mal so weit.
3: Nimm's ihm nicht übel, Musik, seit die Blauen Poetry Slam in völkisches Poesiegerangel umbenannt haben und dafür nutzen, jeden Sonntag auf dem Rathausplatz Texte von Mirko Jelusic besonders aggressiv vorlesen zu lassen, ist er vor Schock wieder in seine frühen Julia Engelmann-Phase zurückgefallen. Ach.
4: Ja, um Kreislers Willen. Das klingt ja grausig. Ich dachte schon, mir geht es schlecht. Vor kurzem wurde verordnet, dass ich Lisa Politt und Co. nur noch aufführen darf, wenn ich alle linken Passagen aus den Texten streiche. Habt ihr schon mal versucht, Publikum für ein 2-Minuten-Stück zu begeistern? Manchmal schummle ich heimlich Remen und das ewige Gestern dazwischen. Aber dann steht meistens schon das Kulturkontrollekomitee im Raum und setzt alle Beteiligten auf die braune Liste. Auftrittsverbot, zack. So schnell kann's gehen.
2: Furchtbar. Mich haben sie schon von Anfang an auf dem Kieker. Bei jedem Konzert, ach, eigentlich jedes Mal, wenn irgendwo irgendwas mit Musik passiert. Immer und immer und immer muss vorweg der Ritt der Walküren gespielt werden. Und dann läuft germanisches Lied gut, aber eben so, dass es ihnen gefällt. Kein schöner Land außer hier oder die Gedanken sind frei außer, naja, richtiger Bänger ist, sah ein strammer arischer Knab ein Röslein stehen. Aber ein männliches Röslein, no homo. Da klatschen dann immer drei Hanseln und der Rest schämt sich fremd. Und wie ist es bei dir, Prosa? Du bist doch besser beim Unterschummeln, oder?
3: Ja, da ist alles super. Neulich wurde einer meiner Künstlerinnen von der Bühne gezerrt, weil sie in einer Alltagsanekdote den Verzehr von Baklava beschrieben hat. Seitdem darf sie den Text nur noch unter Aufsicht performen, mit der Auflage, dass sie Baklava als, Zitat, verachtenswerte fremdländische Süßspeiserei bezeichnet. Ihr Text heißt Baklava, weil sie daran vom ersten Kuss mit ihrem Freund Firat berichtet, weil der gesagt hat, dass er gar kein Baklava mag, weil sie sowieso süßer sei, sowas eben. Ratet mal, wo noch der Rotstift angesetzt wurde.
0: Beim Kuss?
3: Auch. Der geänderte Text beschreibt jetzt ihren ersten Fernsehabend mit ihrem Freund Heinz, der ihr sagt, dass ihre Augen so schön braun seien wie sein Muckefuck. Und sie muss Muckefuck überall mit G schreiben, weil sonst das Wort Fuck ein Problem ist. Aber sie darf wenigstens noch lesen. Ein anderer hat in seinem Text eine rechte Demo als Menschenmengele bezeichnet.
0: Ah ja, den kenne ich. Der kommt ja eigentlich von mir. Die Rechten haben erst alle gelacht und gejubelt und 10 Minuten später haben sie den Gag verstanden und er wurde von der Bühne geholt.
1: Ach du Scheiße, ich glaube, den kenne ich. Den armen Kerl haben sie anschließend ins Koma geprügelt. Ein paar Leute von mir spielen im Untergrund einen Nachruf als Theaterstück über den Vorfall. Staubweidel oder wie Bernd das Höckerchen nach rechts außen verrückt. Tolles Stück, aber brandgefährlich.
4: So, und was machen wir nun? Uns das Maul verbieten lassen? Das kann ich nicht. Dafür bin ich nicht gemacht. Nie und nimmer lasse ich mir den Maulkorb anlegen. Also, was machen wir jetzt?
1: Spielen. Singen.
3: Träumen.
4: Den Finger in die Wunde legen.
0: Laut sein.
1: Jawohl.
2: Yes.
3: Danke.

0: Kann ich? Okay. Liebe Leute, das waren die Höflichen! Lars Johansen! Jessica Dedeke! Leonard Lausemaus-Schubert! Robert Grützke! Und ich, Sandy Gärtner. Dankeschön!
1: Sandy!

0: Ja, entschuldige. Robert Grützke, Lars Johansen und Leonard Schubert, kommt ihr bitte zu uns auf die Bühne. Give it up for them!
1: Ist das Schweiß oder Blut?

Bei diesen Gedichtzeilen von Johann von Eichendorff musste ich als erstes an meine Nichte Frieda denken, die erst vor wenigen Wochen geboren ist. Kennen Sie das Gefühl, ein Baby auf dem Arm zu halten und dieses Wunder kaum begreifen zu können? Man steht da und versteht irgendwie, dass dieses winzige Wesen ein vollständiger, eigenständiger Mensch ist. Ein Mensch, der noch keine Wörter kennt und gerade erst lernt, zu atmen und zu essen und sich ein bisschen zu bewegen. Und der trotzdem da ist, so schutzbedürftig mit eigenen Gedanken und Bedürfnissen und Sorgen und Gefühlen, ein ganz neues Leben. Und dann schlägt dieser kleine Mensch die großen Kinderaugen auf und schaut einen an. Und ein kleines Lächeln stiehlt sich in seinen Mundwinkel, während er sich ein bisschen tiefer in deine Armbeuge schmiegt, die Augen wieder schließt und schläft und leise schnarcht. Und man begreift irgendwie in dem Moment, dass da ein Mensch ist, in dem eine ganze Welt schlummert, dass in Frieda ihr eigenes Lebenslied schlummert. Auch wenn sie es vielleicht zunächst nur in begrenztem Ausmaß mitteilen kann. Ich war von den Gefühlen überfordert. Irgendwie ist man gleichzeitig total verliebt und glücklich und macht sich riesige Sorgen um dieses verletzliche kleine Bündel und ahnt gleichzeitig, was Leben ist und auch, dass man sterben wird. Ich wusste gar nicht richtig, wohin mit mir und mit diesem kleinen Mensch, in dem so viel Leben schlummert. Und ich habe dann auf der Bahnfahrt nach Hause ein kurzes Gedicht für Frieda geschrieben. So nun ist sie da, dachte ich, nur wenig aufgeregt. Dann liegst du auf meinem Arm. Ich spüre deinen Atem, deinen Herzschlag in meiner Hand, die weiche Wärme deines kleinen Kopfes und deine winzigen Zehen, die mit sachtem Druck meine Finger kitzeln. Erst schnarchst du leise, später blinzelst du und schaust mich an aus kleinen, großen Augen. Und ich verstehe, du bist da und ich für dich. Ein anderes Ereignis, das ich mit Schläf dein Lied in allen Dingen verbinde, ist die Beerdigung meiner Oma. Wie ich mit einem Arm um meine Mutter gelegt langsam vom Grab zu meiner wartenden Tante laufe und meine Mutter dabei leise dieses Lied summt. Wie sie sich umschaut, die Blumen und Bäume und Vögel und den Wind wahrnimmt und ihre Mutter in all dem zu spüren scheint, bei sich und bei uns. In all der Trauer war das ein sehr friedlicher Moment. Wenn ich das Gedicht höre, muss ich ans Wandern denken. An Augenblicke, in denen ich ganz alleine auf einer Hebung auf einer Insel stehe. Über mir kreist eine Möwe, in weiter Ferne blökt ein Schaf. Die Abendsonne wärmt das zähe Gras, das Meer liegt blau und dunkel um uns.

herum. Eine kleine Birke krallt sich an einen Felsen, ein Bach plätschert leise durchs Gras, die Luft riecht nach Erde und Wiese und See. Irgendwie ist alles so schön, die Hast und Anstrengung des Tages ist abgefallen und es ist ein Wunder, ein Teil von all dem, ein Teil dieser Welt zu sein und hier inmitten all dieser kleinen Dinge zu stehen, die ihre eigenen Geschichten erzählen. Ich denke darüber nach, was in den Menschen um uns herum für Lieder schlummern, die wir häufig nicht richtig hören, weil wir glauben, wenig Zeit zu haben oder uns durchsetzen zu müssen und nicht richtig zuhören, weil wir uns teilweise selbst nicht mal richtig zuhören und den Liedern, die in uns schlafen. Wie wichtig das eigentlich wäre, um einander besser zu verstehen und wahrzunehmen und anzunehmen. Ich denke an meine Lesebühne, an die Schicksale und Geschichten, die sie erleben und von denen sie ein Stückchen teilen und versuchen, Menschen damit zu verbinden. Jeder auf seine und ihre Art. Ich denke daran, wie meine Eltern mir als Kind vorgelesen haben und wie sie mir von Momos heilender Kraft des Zuhörens erzählten. Ich denke an ein Zitat aus dem Buch Momo von Michael Ende, das ich gerne mit Ihnen teilen würde. Und so kam es, dass Momo sehr viel Besuch hatte. Man sah fast immer jemanden bei ihr sitzen, der mit ihr redete, und wer sie brauchte und nicht kommen konnte, schickte nach ihr, um sie zu holen. Und wer noch nicht gemerkt hatte, dass er sie brauchte, zu dem sagten die anderen, geh doch zu Momo. Aber warum? War Momo vielleicht so unglaublich klug, dass sie jedem Menschen einen guten Rat geben konnte? Fand sie immer die richtigen Worte, wenn jemand Trost brauchte? Konnte sie weise und gerechte Urteile fällen? Nein, das alles konnte Momo genauso wenig wie jedes andere Kind. Was die kleine Momo konnte, wie kein anderer, das war zuhören. Und damit möchte ich diesen Text enden und mich bedanken, dass sie mir und uns und einander heute Abend zuhören und ein bisschen Momo sind. Und dass sie unserer Lesebühne seit 5 Jahren zuhören. Und ich möchte sie dazu ermutigen, sich trotz aller Anstrengungen die Mühe zu machen, hinzusehen und zuzuhören, einander die Hand zu reichen und ein bisschen von den Liedern zu hören, die in den Dingen und in den Menschen schlafen.

0: Wer mitgesungen? Ja.
1: Genau, der nächste Mensch, dem wir jetzt zuhören, den mag ich so gerne, dass ich ihn sogar eingeladen habe, obwohl er aus Halle kommt. Er ist tatsächlich jemand, der mich sehr, sehr früh, als ich angefangen habe, mit Texte auf Bühnen zu gehen, begleitet hat. Das hat mit Poetry Slam angefangen. Und da war so ein Mensch, der war schon so ein bisschen älter als die meisten, die da so aufgetaucht sind. Aber er hat die oft in die Tasche gesteckt.

steckt, weil er ein sehr, sehr feiner Beobachter ist und sehr, sehr feinste geworden bin, so ein bisschen gewinnen lassen hat. Aber ganz sicher bin ich mir bis heute nicht. Und am besten lernt ihn einfach jetzt selber kennen. Es ist ein ganz großartiger Schriftsteller aus Halle und es ist Christian Kreis.

Ja, vielen herzlichen Dank an euch, die Höflichen, und natürlich besonders erstmal jetzt auch an Leonard, dem ich diese Einladung dann zu verdanken habe. Ich dachte erst, als dann in der zweiten Hälfte dieser Vorschlaghammer auf die Bühne gestellt worden ist, da kommt der Hallenser und die stellen den Hammer hin. Da kann ich mich ja auch was gefasst machen. Aber dann wurde es ganz zart, weil natürlich Eichendorff, ich wurde dann ja mit Eichendorff fast auch schon auf die Bühne geholt, und das ist ja jemand, der auch in Halle studiert hat und viele Gedichte dort geschrieben hat, praktisch ein Wahlhallenser ist. Also das hat mich dann schon wieder beruhigt, ja, und bin ganz froh hier. Und irgendwann, es ist ja so, das Konzept Lesebühne gibt es, glaube ich, in Deutschland schon seit über 30 Jahren. Ja, es gibt in Berlin die meisten Lesebühnen. Da ist das Konzept im Wesentlichen verbreitet. Es gibt in Dresden, es gibt in München, es gibt in Köln, Hamburg, überall in Deutschland gibt es Lesebühnen. Irgendwann auch mal in Magdeburg. Und das liegt eben auch an Leonard, denn der hat mich dann irgendwann mal gefragt, du, ihr in Halle, ihr habt da so eine Lesebühne. Und was macht ihr denn da? Und da habe ich dann so ein bisschen ausgefragt. Und ich habe ihm dann so ein paar Tipps gegeben. Deshalb läuft es auch so wahnsinnig gut bei euch. Es ist ja wirklich so, es fing hier auch an, ich war schon mal damals hier, als es noch in diesem Hof hier im Moritzhof war, und dann verfolgte ich das im Wesentlichen im Internet. Ne? Da gibt es immer die Fotos von Anne König, glaube ich, in der ersten Reihe. Kann man mal Applaus machen? Man sieht sie, also das ist aber ganz wichtig, Fotobegleitung von Lesebühnen, damit die Leute sehen, das wird ja was. Ne? Denn ich dachte erst, mein Gott, verrückt, was machen die denn? Wahnsinn. Ich kenne die Hallische Stadtbibliothek, ich kenne auch die Magdeburger Bibliothek. Man geht doch nicht mit einer Lesebühne in eine Bibliothek. Ja, Neonlicht, ja, nichts zu trinken, kein Bier da. Was soll das da? Was gehen da die Leute überhaupt hin? Was wollen die dort? Ja, sich quälen. Sind das alles Sadisten, die da sitzen? Und es wurden immer mehr Sadisten, umgedreht, Masochisten, ja, und die auf der Bühne sind die Sadisten, so rum. Und und dann habe ich mir gedacht, verdammt, in Halle kriegen wir machen das jetzt seit 13 Jahren, ungefähr 30 bis 45 Menschen pro Monat auf die Bühne. Ja, wir müssen denen Bier geben, wir müssen den Leute, Gäste ständig aus ganz Deutschland präsentieren. Ja, und hier in Magdeburg ist es so, die Leute sitzen da einfach, hören zu, ohne besoffen zu sein. Also, ich muss sagen, Chapeau. Das hat mich dann in eine tiefe Sinnkrise gestürzt. Bin trotzdem hergekommen, weil ich sagte, sei generös, sei großzügig. Was uns ja eigentlich nicht wirklich auszeichnet als Hallenser. Ich bin auch nur zugezogen. Und deshalb habe ich nochmal so einen Gedächtnistext mitgebracht, der in diesem Buch hier drin ist. Manch einer kennt diesen Text schon. Das macht nichts. Man kann ja auch mal einen Text noch mal vorlesen, der etwas älter ist. Aber der ist nicht so alt, dass er nicht auch noch einige Wahrheiten enthält, die man über Halle und Magdeburg aussprechen kann, die in den letzten Jahren, so 15 Jahren, so stattgefunden haben. Und dieser Text heißt Halle und Magdeburg, ein Regionalrequiem. Und da kommt auch eine Person vor, also ihr kennt Herbert Besten, also die meisten jedenfalls von euch auf der Bühne, das ist auch ein Kollege von uns, und der hatte mich dazu gezwungen, mehr oder weniger für Magdeburg Kompakt, manch einer kennt dieses Medium, ne, Periodikum, was zu schreiben. Das ist auch der Eingangstext. Neulich fragte mich Autorenfreund Herbert Besten, ob ich für Magdeburg Kompakt ein Periodikum, das auch auf der Leipziger Buchmesse ausliegen werde, eine heitere Glosse schreiben könne, die das Phänomen der Stadtrivalität am Beispiel von Magdeburg und Halle beleuchtet. Erst beim zweiten Mal lesen erkannte ich, dass ich mich hier an dieser Stelle gleich zu Anfang dieses Textes verlesen habe. Das möchte ich feststellen. Auch hier möchte ich nochmal zurücksetzen. Ich fange nochmal an.

Robert, der durfte das auch. Ja, daran merkt man irgendwie, dass wir in Halle, glaube ich, nur 30 bis 45 Besucher haben. Also, neulich fragte mich Autorenfreund Herbert Besten, ob ich für Magdeburg Kompakt ein Periodikum, das auch auf der Leipziger Buchmesse ausliegen werde, eine heitere Glosse schreiben können, die das Phänomen der Stadt-Trivialität am Beispiel von Magdeburg und Halle beleuchtet. Erst beim zweiten Mal lesen erkannte ich, dass er Stadt-Rivalität gemeint hat. Fand aber die erste Variante irgendwie passender. Ich gab ihm zur Antwort, dass ich mir nicht sicher sei, ob ich dieser Aufgabe gewachsen bin. Man schreibt ja auch keine heitere Glosse über ein Kinderhospiz oder Hämorrhoiden-Themen ohne Hoffnung und Happy End. Aber na gut, sagte ich, wie sagte schon SPD-Politiker Gustav Noske, der die Aufstände der Spartakisten zusammenschießen ließ, einer muss der Bluthund sein, und machte mich ans Werk. Halle und Magdeburg waren zu DDR-Zeiten stolze Hauptstädte ihrer Bezirke. Im Bezirk Magdeburg las man jeden Morgen die Volksstimme, im Bezirk Halle die Freiheit. Auch nach der Wende hat sich daran nichts geändert. Die Freiheit heißt nun Mitteldeutsche Zeitung und die Volksstimme Magdeburger Volksstimme. Auf diese Weise erfährt man recht wenig voneinander, und alle hätten glücklich und zufrieden damit sein können, wenn man nicht auf die Idee gekommen wäre, beide Städte in einem Bundesland existieren zu lassen, obwohl nur eine der beiden Landeshauptstadt von Sachsen-Anhalt werden kann, dem schwarzen Loch von Deutschland, wo man mal früher aufgestanden ist, weil man es wegen seniler Bettflucht nicht länger im Schlafzimmer aushält. Wäre ich ein erfolgreicher Texter, ich hätte den Spruch erfunden, Erfolglosigkeit hat einen Namen, Sachsen-Anhalt. Habe ich aber nicht, denn ich wohne ja dort, genau genommen in Halle. Wenn man jedoch an die Lebensverhältnisse in Bangladesch, Syrien oder Magdeburg denkt, gehöre ich noch zu den Glücklichen. Die Magdeburger Innenstadt hat den Charme eines Wüstenplaneten und die Traurigkeit einer leeren Schultüte. Durch die schnurgeraden Straßen der Stalin-Architektur aus den 50ern geht im Winter eine Kälte, die in kürzester Zeit alle Extremitäten absterben lässt. Da ist man froh. Und ich hätte nicht gedacht, dass ich das sagen würde, wenn man sich im City-Carré am Bahnhof, das die ästhetische Raffinesse eines Flakbunkers besitzt, kurz aufwärmen kann. Von dort schafft man es, falls man nicht von Neonazis verdorschen wird, gerade so zurück auf den Bahnsteig, um eine Fahrkarte zu lösen, egal wohin. Mit etwas Glück hält der Zug nicht in Halle. Aber wie sagte schon Sigmund Freud, die Absicht, dass der Mensch glücklich sei, ist im Plan der Schöpfung nicht enthalten. Also landet man in Halle. Halle ist nicht die Landeshauptstadt von Sachsen-Anhalt geworden. Das ist okay. Man nimmt einem schwer Beschädigten auch nicht den Parkplatz weg. Im Gegensatz zu Magdeburg ist Halle ein Ort, wo man immerhin nicht sofort das Gefühl bekommt, mit einem Stein um den Hals in den Fluss springen zu müssen. Weshalb die Saale auch etwas kleiner ist als die Elbe. Halle hat noch ein Gesicht, wenngleich nicht mehr das Allerschönste. Halle wurde im Zweiten Weltkrieg nicht wie Magdeburg bis zur Unkenntlichkeit zerstört. Im Nachhinein betrachtet haben die Hallenser so viel Nachsicht jedoch nicht verdient. Zu Ostzeiten rissen sie ganze Stadtviertel ab. Jetzt brennt immer mal ein altes Haus. Und die untere Denkmalschutzbehörde schaut zu, wie einst die Blauhelmsoldaten in Srebrenica dem Massaker an Zivilisten. Immerhin sollten die frankischen Stiftungen in Halle zum UNESCO-Weltkulturerbe erklärt werden. Doch die Welt schlug das Erbe konsequenterweise auf. Angetreten mit dem Slogan Antworten aus der Provinz, muss man feststellen, dass keiner gefragt hat. Halle, bleib bei deinem Leisten. Deine Welt ist nicht die Welt, sondern Sachsen-Anhalt. Aber in Sachsen-Anhalt bist du die Beste aller Welten. Du hast ein tolles altes Gefängnis, ein grandioses Gründerzeit-Irrenhaus, ein Erbe, mit dem du wuchern kannst. Und mit der Burg, eine berühmte Kunsthochschule, deren Studenten immer dann Erfolg haben, wenn sie mit den Absolventen der Hochschule für Grafik und Buchkunst in Leipzig verwechselt werden. Und Magdeburg, wo, wenn ich hier, hätte dein großer Sohn Otto von Guericke einst das Vakuum entdecken können? Aber selbst in deinen Mauern kann man alt werden, wenn man genügend Antidepressiva zur Hand hat. Halle und Magdeburg, zwei Städte, die auf den 10. Blick, bevor man sich endlich abwenden kann, so viele Gemeinsamkeiten haben. Also fast, jetzt hat sich das ein bisschen geändert, wie zum Beispiel je ein Fußballverein in der 3. Liga, dessen Fans regelmäßig die Regionalbahn von Halle nach Magdeburg vollkotzen. Ich weiß, der FC Magdeburg ist aufgestiegen und der, ich weiß nicht, wo Halle inzwischen ist, Unterliga Südost oder so ähnlich. Ja, FC Magdeburg ist aufgestiegen, aber ich muss doch nicht diesen Text

eigentlich nur gemeinsam, obwohl das noch nicht heißt, dass man dann stark wäre. Man wäre bloß nicht mehr die allerletzte Fichte auf Erden. Und das wäre doch schon sehr viel. Zugegeben, es wurden schon bessere Glossen geschrieben. Aber für Magdeburg Kompakt ist der Text eigentlich ganz in Ordnung.

0: Ich habe meinen Text vergessen. Da ist er. Ich möchte mich herzlich bedanken beim Stammpublikum der Höflichen dafür, dass es sich jeden Monat meine persönliche Therapiestunde antut. Und ich glaube, ich spreche für alle, wenn ich sage, jeder verarbeitet irgendwie persönliche Anekdoten, Geschichten in seinen Texten. Mir ist aufgefallen, dass ich in den letzten Ausgaben gar nicht so viel persönliche, konkret persönliche Anekdoten verwurstet habe. Deswegen habe ich...
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0: So fühlt sich Macht an. Zwei Raudis aus der Oberstufe hielten mich an den Armen fest, einer drosch mir in den Kullerbauch. Keine Sternstunde der Solidarität, aber zumindest sagt ein Unbeteiligter irgendwann heldenhaft, ey, sag mal Jungs, muss das sein? Sehr gut, es ist immer wichtig, diplomatische Gesprächsangebote zu machen. Dann gibt es noch so etwas wie die ersten Intimitäten. Und da ist mein Kopf ein echter Trotzkopf, ein sturer und ein verkappt romantischer noch dazu. Er weigert sich etwa beharrlich, meinen ersten Sex als meinen ersten Sex anzuerkennen, denn dieses erste Mal war dermaßen unangenehm. Die Story endet damit, dass ich heulend unter der Dusche sitze, soll aber lieber an anderer Stelle erzählt werden, vielleicht beim Themenabend die höflichen Warmduscher. Jedenfalls war das so unangenehm, dass mein Gehirn bis heute darauf besteht, mein erstes richtiges Mal im Kontext zu meiner ersten festen Freundin abzuspeichern. Ist einfach schöner so. Ähnlich verhält es sich mit meinem ersten Kuss. Während meine tatsächlichen ersten Erfahrungen den Geschmack von Erbrochenem beinhalten. Ihr wisst, was ihr bekommt. Von Beiläufigkeiten und diversen anderen Umständen soll es in nachfolgender kleiner Schwärmerei um den schönen ersten Kuss gehen. Man verzeihe mir die latent kitschige Note. Es trug sich zu in einer ostdeutschen Kleinstadt mit der äußerst mutigen Selbstzuschreibung Perle am Kanal. Geziert durch einen renovierungsbedürftigen Wasserturm und genau eine Diskothek. Gentin, es geht um Gentin. Ein junger Bub hat vor ein paar Monaten seine Kochlehre abgebrochen und sitzt nun mit seinem besten Freund, nennen wir ihn Max, und zwei weiteren Freundinnen zusammen. Nennen wir diese einfach Nele. Max steht auf Nele. Und Sophia. Rob hat sich heimlich in Sophia verguckt. Ort des Geschehens ist eine kleine Kneipe, die idyllisch am Wasser liegt, auf der Speisekarte eine Seite mit Speisen führt, eine Viertelseite mit Kindergerichten wie Piratenteller, drei bis ins Unkenntlich frittierte Fischstäbchen mit Tütenkartoffelbrei und auf den restlichen fünf Seiten stolz verschiedene harte Spirituosen anpreist. Plus Bier. Dort sitzen wir vier nun also abends im Nebenraum, dort wo der Billardtisch steht und der Dartsautomat, kurz vor Sonnenuntergang und schweigen uns an. Wir schweigen uns so sehr an, dass jede Person, die den Raum betritt, um zu den Toiletten zu kommen, augenblicklich den Drang verspürt, durch den Raum zu schleichen und sich dabei niesen, husten oder einen Tagesgruß verkneift. Einer hat sich fast eine Rippe gebrochen dabei. Dann hat Max eine Idee. Kennt ihr Knastrauchen? Drei Paar Augen formen sich zu Fragezeichen. Max holt eine Zigarette aus seiner

Schachtel und hält sie senkrecht, Filter nach unten, Spitze nach oben. Ganz einfach, wir halten die Kippe so, jeder zieht dran und man darf nicht abaschen. Bei wem die Asche abfällt, also der muss dann die Person rechts von sich küssen, ganz einfach. Zu seiner Rechten sitze ich. Zu meiner Rechten sitzt Sophia. Max, du verrückter Himmelhund. Max, du blödes Arschloch. Und so wandert die Zigarette Zug um Zug. Bei Jenga kriege ich ums Verrecken keine Klötzchen aus dem Scheißturm, ohne dass er sofort zusammenfällt. Bei dieser glühenden Wanderkippe jedoch bleibt der Ascheturm so solide wie die Berliner Mauer bis 89. Und so reiche ich den Glimmstängel vorsichtig weiter. Als ich ihn gerade an Max übergeben will, zwinkert er mir zu und ruckelt. Die Asche stäubt gen Boden. Und für einen Moment will mein Herz stehen bleiben. Ich starre ihm in die Augen, er grinst mich an, ich traue mich nicht nach rechts zu schauen. Wie unangenehm, jemanden zum Knutschen überreden zu müssen, das will ich nicht, das bin ich nicht. Der Moment steht, wahrscheinlich nur kurz, aber gefühlt natürlich eine Ewigkeit. Mein Magen fühlt sich so an, als hätte ich schon wieder falschen Blauschimmelkäse gegessen. Dann ergreift Sophia das Wort. Tja, dann gehen wir mal eine Runde spazieren. Komm. Draußen spazieren. Ich muss das ja im Kopf immer alles mitmachen, wenn ich das erzähle. Draußen spazieren wir im sich verdichtenden Abendrot dem Bootssteg entgegen. Um Gottes Willen, was ist das für eine perfide Taktik? Soll sie doch einfach sagen, dass sie nicht will? Ich weiß es doch. War ja sowieso eine scheiß Idee von Max. Was für ein Kindergarten? Ist das eigentlich schon übergriffig? Sie hasst mich garantiert. Natürlich hasst sie mich. Vermutlich schubst sie mich ins Wasser und rennt weg. Ich habe einen guten Auftrieb. Aber das Brackwasser aus dem Kanal überlebt ja niemand. Ha, also war natürlich clever von ihr. Und drin kann sie dann sagen, dass ich gestolpert bin. Ach. Ja, so ist sie, die Sophia. Genauso intelligent wie charmant. Toll. Also wenn ich schon draufgehe, dann doch am liebsten durch einen zuckersüßen und spontan ausgefeilten Plan dieses zauberhaften Wesens. Ja, nun, dann noch mal kurz Luft anhalten. Sie schiebt mich sachte auf den Bootssteg. Hier, lass mal hier hinsetzen. Okay, erst hinsetzen, dann eben so. Und dann sitzen wir beide so da im Abendrot. Ihre sehr kurzen dunkelblonden Haare funkeln wie Karmesin und ihre goldenen dünnen Ohrringe sehen jetzt aus, als hätte jemand mit einem Spargelschäler ganz feine Streifen von einem Rubin gehobelt. Mein Opa hätte zu ihr gesagt, keck. Okay, ich auch. Ich sag das auch. Keck. Sie schaut aufs Wasser, das durch einen leichten Wind ein bisschen aufgewühlt wirkt. Ob hier unter dem Wasser noch andere rundliche jugendliche Knastrauchenverlierer treiben? Dann schaut sie zu mir rüber, nur ganz kurz. Hast du schon mal jemanden geküsst? Ich überlege. Geht so. Sie dreht sich leicht ein und schaut mir in die Augen. Diesmal nicht nur kurz. Dann beginnt mein Herz zu rasen. So sehr wie ein Porsche-Fahrer mit sehr kleinem Penis auf der Autobahn. Doofes Herz. Sophia lächelt. Mach mal die Augen zu. Dann eine Explosion, eine sanfte Explosion. Zwei Momente später öffne ich meine Augen wieder. Sie lächelt immer noch. Das war doch ganz gut. Und jetzt du. Vermutlich vibrierte einfach der Bootssteg ob meines unmenschlichen Zitterns, aber sie legt kurz ihre Hand auf meine und augenblicklich taut der Schüttelfrost in meinem Körper auf. Sie rückt ein Stück näher. Na los. Für sie ist es bestimmt keine Explosion. So sanft, als hätte mir jemand die Aufgabe gegeben, lose Papyrusseiten mit dem Mund zu stapeln, drücke ich einen Kuss auf die Oberlippe. Dann wird alles ruhig. Die Wasseroberfläche ist spiegelglatt. Der Wind hält die Luft an, die Holzplanken spannen die Fasern an, um nicht zu knarzen. Ein keckes Lächeln. Das war schön. Ein junger Bub ist verliebt. Und 3 Stunden später sitzen wir mit Bier in der Hand auf dem Rathausplatz. Max und Nele sind jetzt zusammen. Cool. Ich freue mich für die beiden. Die kühle Nachtluft hält den Sturm und Drang im Zaum. Dann nimmt Sophia einen kräftigen Zug von ihrem Bier und steht auf. Ach, wie sie da so steht. Bezaubernd. Sie schaut etwas nervös in meine Richtung, dann zu den anderen beiden. Hey, ich muss euch was sagen. Ach je, kann das sein? Geht es um Gefühle? Etwa für... Sie schaut zu Boden. Ich stehe auf Frauen. Es klirrt kurz, 4 junge Menschen stoßen an. Was für ein großartiger Moment. Wie viel Mut muss sie das gekostet haben? Wir sind stolz auf sie. Für mich bleibt es trotzdem der schönste erste Kuss. Vielen Dank.

auch. Danke, Rob. Mein erster Kuss war scheiße. Ich war 13 und der hat danach gesagt, ich kann nicht küssen, der Penner. Passend zum Thema. Nein, die Frauen, bei denen ich groß geworden bin, die waren zäh wie Leder und immer so ein bisschen zu wütend und ja, so, man könnte meinen, die Emanzipation hat sie als Erste erreicht, aber hat sie nicht. Und deswegen lese ich heute diesen einen meiner Favorites-Texte. Fährt er die größte Bedrohung. Du lehrst ihn die Liebe. Warum in Gottes Namen wirfst du dich ihm an den Hals wie ein Kind? Lässt dich bei Nacht verführen, des Tages ignorieren? Warum sollst du mehrere Jahrzehnte jünger sein als er? Und warum fühlst du dich minderwertig, wenn du älter bist? Warum darf er viele haben und du nur ihn? Warum lässt du dich blenden, belügen, entmenschlichen, klein machen, belächeln, anbrüllen, begrapschen, sexualisieren? Seid ihr nicht beide Menschen? Und wenn du des Nachtens nicht schlafen kannst, am Tage keine klaren Gedanken fassen kannst, wenn du dich um ihn drehst wie ein leerer Planet, wenn du dein eigenes Leben nicht mehr findest, wenn du die Regeln der Ahnen dir wie Kleber auf der Seele liegen und die Normen, die dich erdrücken möchte, einfach nicht zu dir passt. Ja, wenn du einfach nicht mehr passen willst in dieses Korsett, was sie Frau schimpfen, dann erinnere dich, du bist eine Königin, du bist eine Fürstin, du bist eine Herrscherin. Verschleiere er dich, beschneide er dich, vergewaltige er dich und demonstriere damit deine Macht. Keine Götter beschützen ihn, kein Gesetz überschreibt deine uralte Regel, keine Waffe vermag jemals, ihm seine Angst vor dir zu nehmen. Denn du bist der mächtigste Mensch der Welt.

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0: Vielen Dank. Ich habe nun die große Ehre, meine Patin anzukündigen. Sie schreibt über den Irrsinn des Lebens. Und vor geraumer Zeit war sie zu Gast und fungierte als höfliche Resterampe, obgleich sie alles andere als das ist. Ihre Texte sind knackig und augenöffnend. Und ich bin sowas von happy, dass sie heute hier ist, denn ich bin mir sicher, sie wird gleich noch auf meinen Zug ein bisschen mit aufspringen. Begrüßen Sie meine Patin, die zwar in Magdeburg geboren ist, Entschuldigung, aber heute den weiten Weg aus der Nähe von Erfurt hierher aufgenommen hat. Herzlich willkommen, Katinka Mitteldorf.
1: Diese Bühne war. Ich behaupte das jetzt auch einfach, weil ich werde da ein Datum sagen, weil das ist wichtig, weil ich kam zu dieser Lesebühne, darüber berichte ich jetzt, weil ich am nächsten Tag eine Person wieder getroffen habe, die ich 15 Jahre nicht gesehen habe und war schwer aufgeregt. Und diese Lesebühne hat mich hier ein bisschen gerettet. Darüber schreibe ich auch. Und ach so, uns geht um Sandy. Viel. Ich schwitze und habe Durchfall. Geysirartig mit Krämpfen. Alles an, in und um meinen Körper herum ist ganz und gar unberechenbar. Und doch sitze ich im Auto an diesem 25.07.2021 und fahre von Thüringen aus nach Magdeburg. Ganze dreimal muss ich anhalten und das Harzer Vorland düngen, aber ich lasse mich nicht beirren. Ich habe ein Ziel, eine Mission gar. Ich steuere auf einen Wendepunkt in meinem Leben hin, komme, was da wolle und egal wie oft noch. Das große Moritzhof-Tor steht weit offen. Die Sonne brennt in den Hof, ein bisschen wie heute. Jetzt muss ich im wahrsten Sinne des Wortes die Arschbacken zusammenkneifen, denke ich mir noch. Denn eigentlich will ich gar nicht gesehen werden. Also zumindest nicht vorher, denn heute ist Premiere und Premieren sind heilig. Ich habe mich schließlich genauso wenig angekündigt wie mein anhaltender Geysir-Durchfall. Und meine Freundin Sandy soll sich ja nicht von mir ablenken lassen vor der Geburt dieser Lesebühne, die vor lauter Höflichkeit nur so strotzen soll. Aber ich schaffe es kaum durch den Tordurchgang, da hat Sandy mich natürlich schon entdeckt. Sie springt in typischer Körperlichkeit. Kennen wir das? Ja. In mein Blickfeld und ruft, Thüringen ist auch da. Übrigens, so ähnlich war es heute auch, nur mal so zur Info. Ich habe keine Ahnung, wo sie plötzlich hergekommen ist, aber durch meinen geysirgebeutelten Körper entlädt sich vor lauter Schreck so viel Adrenalin, dass ich glaube, daraus Strom für die ganze Nachbarschaft erzeugen zu können. Ich bin mir bis heute sicher, gut zuhören, Sandy, dass die Wiedersehens-Überraschungs-Vorpremieren-Umarmung mit der Gärtnerin, die ja ihr eigenes Umspannwerk ist, Funken erzeugte, die meinen Geysir auslöschten. Denn plötzlich ist mein Körper wieder im Normalzustand. Ach, Sandy, du Granate, du Retterin meiner Körperfunktionen, du Zähmerin meines Nervensystems, wie schön, dich zu sehen, denke ich still und heimlich bei mir und suche mir einen Platz. Die Sorge, ich würde den Moritzhof geruchstechnisch in ein frisch gedüngtes Stück Ackerland verwandeln, verfliegt schnell und ich kann mich vollkommen auf den ersten Rausch dieser Lesebühne konzentrieren. Ich erlebe einen wilden Ritt an diesem ersten Abend, bin beeindruckt von der Vielfalt und Klarheit der einzelnen Stimmen, von der Harmonie, die das erzeugt. Ich lache, weine ein wenig, bin atemlos und will immer und immer mehr davon. Es wird sitzend, stehend, laufend und springend gelesen. Ein Flipchart spielt eine Hauptrolle. Young Artist Emily erlebt ihre fulminante Weltpremiere. Und ich sitze lachend, weinend, schwitzend mit meinem besiegten Geysir im Hof und bin glücklich. Das erste Mal seit langer Zeit. Ich bin also Fan der ersten Stunde, so klar kann ich das heute sagen. Und es hat noch etwas anderes mit mir gemacht, diesen ersten Lesebühnenabend erlebt zu haben. Ihr habt mir etwas Unbezahlbares geschenkt. In meinem durch Leben, Arbeit, Geysir-Attacken und sonstigen Thüringer Drama zugeschütteten Selbst wurde sie durch diesen ersten Abend von euch, wieder lauter. Meine ganz eigene Stimme. Die Stimme, die mich zu diesem Zeitpunkt lange nicht erreicht hatte. Ich will auch, rief sie an diesem ersten Abend vor 5 Jahren. Ich mach das auch, schreit sie heute vergnügt. Nun bin ich zwar kein Young Artist mehr, sondern eher so ein mittelaltes, von der Perimenopause heimgesuchtes Gesamtkunstwerk, weil Kunst liegt ja zum Glück im Auge des Betrachters, aber im Herzen werde ich immer eine von den höflichen Erweckte sein. Die im Übrigen nun einen eigenen Instagram-Account betreibt, der noch nach Followern sucht. Also Neues aus der Schreibwerkstatt, das bin ich. Die höflichen folgen mir übrigens auch noch nicht. So kann ich euch zu diesem Geburtstag sagen, wäre es nicht diese Premiere gewesen und hätte ich nicht im letzten Dezember als höfliche Resterampe eine Bühne von euch bekommen, so hätte ich meine Liebe zur Sprache und zu meinen hunderten heimlich geschriebenen Texten nie selbstbewusst in diese irre Welt getragen. Ich hätte meiner eigenen literarischen Stimme nie so vertraut und dafür danke ich euch von Herzen, ihr höflichen Wegbereiter, ihr höflichen Inspirationsquellen, ihr höflichen Wahnsinnsmenschen, ihr höflichen Schallmauerdurchbrecher, ihr höflichen Geysirbändiger. Danke euch, herzlichen Glückwunsch und auf die nächsten 5 Jahre mindestens.

0: aus der Zeit, Lars.
1: Eigentlich wollte ich einen wunderschönen Jubiläumstext schreiben, einen, der von den Höflichen und ihrer Geschichte handelt. Ich wollte Nettes über alle Lesenden schreiben, mit vielleicht ein paar satirischen Stichen in diese oder jene Richtung, aber nett sollte es eigentlich sein, freundlich und liebevoll, das hatte ich vor. Aber wie es manchmal so geht, dann kam was dazwischen. Es war ein Besuch, den ich in dieser Woche unternommen habe und der mich mehr mitnahm, als ich erwartet hätte. Der Besuch ließ mich verstummen, ich musste schweigen und zugleich quoll ich innerlich über. Ich wollte reden und reden und alles wegreden und nicht mehr daran denken zu müssen. Ich bin gut darin zu reden, zu quasseln, zu bramabasieren. Ich kau dir ein Ohr ab oder auch zwei, denn manchmal kann ich Schweigen nicht ertragen. Selbst das kleinste bisschen Stille macht mich dann wahnsinnig, lässt mich fast platzen. Und so rede ich weiter und weiter, bis alles nur noch Worthagel ist, der jede Stille wegfrisst. Verbale Aufrüstung, lärmende Kurzstreckenraketen, die Vernichtung der Ruhe. Aber es kam kein Wort heraus. Es war schrecklich still. Endlich stumm für Ewigkeiten. Nichts zu sagen zu haben und Stimmen im Kopf, die schwindlig schwiegen. Inmitten einer Kamera Silenz, einem Raum ohne Geräusch. Ich hörte meinen Puls, meinen Herzschlag und das Blut rauschen in den Adern und alles vorein an einem warmen Tag. Unmöglich und doch. Und alles wegen einer Scheune. Oder besser gesagt, einer scheuen Ruine am Rand von Gardelegen, die Isenschnippe. Die meisten hier werden sie kennen. Die Älteren wurden dahin geführt und ihnen eingebläut, dass sich das nicht wiederholen dürfe. Einige haben zur Bekräftigung dieses Versprechens ihr blaues Halsband dort gelassen. Es war kurz nach dem Krieg. Oder eigentlich noch mittendrin. Die Amerikaner standen nur ein paar Stunden weit weg. Sie waren fast da, aber noch nicht nah genug, um zu beenden. Die meisten Menschen wollten ein Ende. Schon zu lange hatte es gedauert und nur noch ein letztes Aufgebot zusammengewürfelter Bewaffneter versuchte standzuhalten. Wollte das Unvermeidbare nicht akzeptieren, den Krieg fortsetzen. Und wenn es nur ein paar Tage waren. Sie starben und töteten sinnlos, denn sie glaubten an das, was man ihnen eingebläut hatte. Nicht nie wieder Krieg, sondern nie mehr verlieren. Und dann waren da etwa 1000 Menschen, welche die Todesmärsche aus den verschiedenen Konzentrationslagern überstanden hatten, getrennt nur ein paar Stunden von der möglichen Freiheit, denen man Essen und Kleidung gab und sie glauben ließ, dass sie weiterleben könnten, denen man Hoffnung gab, an die sie sich klammerten und dann raus aus den engen Waggons, in denen es so voll war, dass sie nur stehen konnten. Die Waggons blieben noch tagelang stehen, Kinder spielten darin, als sie leer waren. Nur noch ein paar Schritte, nur ein letzter Gang in diese Scheune, in der es nach Benzin stank und Stroh auf dem Boden lag. Nur hinein und die Türen verschlossen, bis auf eine, die höhnisch angelehnt blieb. Hölzerne Tore im Stein einer Scheune, neue Kleidung und ein wenig Brot. Und dann zündeten sie von außen das Haus an. Das erste Feuer konnte drinnen noch gelöscht werden, doch dann folgten weitere Brandsätze, Schüsse auch von einer Panzerfaust. Die drinnen krepierten im Rauch, sie rangen nach Luft, sie schrien und verstummten vielleicht. Die draußen hörten zu und rochen das verbrannte Fleisch. Die draußen, das waren eben nicht SA und SS Elitesoldaten, fanatisch ergeben dem Führer, sondern ein zusammengewürfelter Haufen. Das letzte Aufgebot, Kinder dabei und Greise. Ganz normale Leute, so wie du oder ich oder ich oder ich oder ich. Ich komme da nicht drüber weg, dass sie Normalen es waren. Die Durchschnittlichen, ein Querschnitt der Bevölkerung. Klar gab es verantwortliche Befehlsgeber, auf die man es schieben kann, die wirklich schuld waren. Und bitte die alleine. Wir taten nur, was man uns gesagt hat. Der Vater, der Hänsel und Gretel im Wald aussetzt, weil die Mutter es gesagt hat. Die böse Mutter, der gute Vater. Die Kinder, die nicht wissen, wie ihnen geschieht, die Hexe verbrennen, die schuld sind am Tod einer Alten, die sie kaum kennen. Aber wenn ich die Mutter dem Vater befohlen, dann wäre nichts passiert. Böse Mutter, die Kinder sind unschuldig wie der Vater. Das muss man doch sehen. Es gibt die Bilder der amerikanischen Soldaten, die Bilder der Toten, die sich einbrennen in den Kopf, die so still sind, die nichts sagen, die einfach nur schauen, so angstvoll, so verloren, die nicht verstehen, warum jetzt, warum nach Essen und Kleidung, warum so kurz vor dem Ende. Aber nicht, siehst du, die Gesichter der Täter, nur ein oder zwei, die Befehlsgewalt hatten, aber nicht die, die es taten, die dabei standen, die drinnen verreckten, die angezündet hatten, geschossen. Denn das waren wir, mein Gesicht darunter. Ich tue, was man mir sagt, ich habe von nichts gewusst, ich trage keine Schuld, ich hau dann ab, bringe viel Abstand zu der Scheune, gehe nach Hause und habe alles vergessen. Ich rieche nicht, höre nicht, sehe nicht, ich will das nicht wissen. Ich kann nichts dafür, ich war nur dabei, ich war nicht alleine, wir waren viele, die alles vergessen. Ich esse und trinke und mache weiter. Ich rede nicht drüber, denn worüber man nicht spricht, das kann nicht gewesen sein. Aber ich kriege die Bilder nicht raus. Nicht die von den Toten, sondern die von den Lebenden, die weiterleben können. Die weiterleben und leben und alt werden und irgendwann begraben und dann den Toten von damals begegnen. Aber vielleicht ist da ja nichts. Keine Begegnung im Jenseits, nur nichts. Nur dumpfes, brütendes Schweigen und Stille für immer, weil du als Toter auch keinen Atem und Puls hast, den du hören könntest. Du liegst nur da, wie die aus der Scheune, nur friedlicher, denn dein Blick ist nicht überrascht oder angstvoll, nur erlöst. Und diese Erlösung, die gönne ich euch nicht, mir nicht, dir nicht, die haben wir nicht verdient. Wir verdienen die Höllenfeuer, die es nicht gibt. Wir verdienen die Strafe, die ausbleibt. Du weißt, dass du sie verdienst, aber sie kommt nicht. Und das ist, was von dir bleibt. Die unverdiente Ruhe, der Frieden. Und das macht mich so wütend, diese Erlösung. Das ist so ungeheuer ungerecht. Ich möchte nur schreien, damit niemand ruhen kann, der es nicht verdient. Niemals.

0: Ja, ihr Lieben, damit sind wir fast am Ende des heutigen Abends angekommen. Oh, aber das ist nicht schlimm, wenn ihr, also wir sind gleich noch da, es finden noch ganz tolle Sachen statt. Wir müssen auch noch unsere Versteigerung der extrem geilen Kiste auflösen. Und ihr könnt mehr von uns hören. Ihr könnt uns auf Instagram folgen, da gibt es unsere Termine. Zwei kann ich jetzt schon mal nennen. Am 13.8. findet unsere Lesung auf den Gleisen statt, vor der Bibliothek. Da wird Sand aufgeschüttet. Ich habe große Hoffnung, dass Rob im Bikini kommt. Es ist
1: Wir
0: am
1: sind nicht
0: 13.8.
1: die. Niemals.
0: Seit 5 Jahren handeln wir regelmäßig aus und tun gemeinsam kund, Baby, was die Obrigkeit nicht hören will, weil sie befürchten, aus dem Volksheil wieder ein Heil fürs Volk, wenn sie wieder aufbegehren und zueinander halten, denn dann wird aus dem Händefalten Baby ein großes Raunen und wieder ein großes Zusammenhalten. Oh, Baby.
2: Ach weh, Poetry Slam, wir waren doch mal so weit.
3: Nimm's ihm nicht übel, Musik, seit die Blauen Poetry Slam in völkisches Poesiegerangel umbenannt haben und dafür nutzen, jeden Sonntag auf dem Rathausplatz Texte von Mirko Jelusic besonders aggressiv vorlesen zu lassen, ist er vor Schock wieder in seine frühen Julia Engelmann-Phase zurückgefallen. Ach.
4: Ja, um Kreislers Willen, das klingt ja grausig. Ich dachte schon, mir geht es schlecht. Vor kurzem wurde verordnet, dass ich Lisa Politt und Co. nur noch aufführen darf, wenn ich alle linken Passagen aus den Texten streiche. Habt ihr schon mal versucht, Publikum für ein 2-Minuten-Stück zu begeistern? Manchmal schummle ich heimlich Remen und das ewige Gestern dazwischen. Aber dann steht meistens schon das Kulturkontrollekomitee im Raum und setzt alle Beteiligten auf die braune Liste. Auftrittsverbot, zack, so schnell kann's gehen.
2: Furchtbar. Mich haben sie schon von Anfang an auf dem Kieker. Bei jedem Konzert, ach, eigentlich jedes Mal, wenn irgendwo irgendwas mit Musik passiert. Immer und immer und immer muss vorweg der Ritt der Walküren gespielt werden. Und dann läuft germanisches Lied gut, aber eben so, dass es ihnen gefällt. Kein schöner Land außer hier oder die Gedanken sind frei außer, naja, richtiger Bänger ist, sah ein strammer arischer Knab ein Röslein stehen. Aber ein männliches Röslein, no homo. Da klatschen dann immer drei Hanseln und der Rest schämt sich fremd. Und wie ist es bei dir, Prosa? Du bist doch besser beim Unterschummeln, oder?
3: Ja, da ist alles super. Neulich wurde einer meiner Künstlerinnen von der Bühne gezerrt, weil sie in einer Alltagsanekdote den Verzehr von Baklava beschrieben hat. Seitdem darf sie den Text nur noch unter Aufsicht performen, mit der Auflage, dass sie Baklava als, Zitat, verachtenswerte fremdländische Süßspeiserei bezeichnet. Ihr Text heißt Baklava, weil sie darin vom ersten Kuss mit ihrem Freund Firat berichtet, weil der gesagt hat, dass er gar kein Baklava mag, weil sie sowieso süßer sei, sowas eben. Ratet mal, wo noch der Rotstift angesetzt wurde.
0: Beim Kuss?
3: Auch der geänderte Text beschreibt jetzt ihren ersten Fernsehabend mit ihrem Freund Heinz, der ihr sagt, dass ihre Augen so schön braun seien wie sein Muckefuck. Und sie muss Muckefuck überall mit G schreiben, weil sonst das Wort Fuck ein Problem ist. Aber sie darf wenigstens noch lesen. Ein anderer hat in seinem Text eine rechte Demo als Menschenmengele bezeichnet.
0: Ah ja, den kenne ich. Der kommt ja eigentlich von mir. Die Rechten haben erst alle gelacht und gejubelt und 10 Minuten später haben sie den Gag verstanden und er wurde von der Bühne geholt.
5: Ach du Scheiße, ich glaube, den kenne ich. Den armen Kerl haben sie anschließend ins Koma geprügelt. Ein paar Leute von mir spielen im Untergrund einen Nachruf als Theaterstück über den Vorfall. Staubweidel oder wie Bernd das Höckerchen nach rechts außen verrückt. Tolles Stück, aber brandgefährlich.
4: So, und was machen wir nun? Uns das Maul verbieten lassen? Das kann ich nicht. Dafür bin ich nicht gemacht. Nie und nimmer lasse ich mir den Maulkorb anlegen. Also, was machen wir jetzt?
5: Spielen.
2: Singen.
3: Träumen.
4: Den Finger in die Wunde legen.
0: Laut sein.
5: Jawohl.
2: Yes.
3: Danke.
2: Danke.

0: Kann ich? Okay. Liebe Leute, das waren die Höflichen! Lars Johansen! Jessica Dienicke! Leonard Lausemaus-Schubert! Robert Grützke! Und ich, Sandy Gärtner. Dankeschön!
1: Sandy!